0: werden, ob ein Abkommen zwischen Washington und Teheran abgeschlossen und unterzeichnet werden könne. Die US-Seeblockade gegen Schiffe, die iranische Häfen anlaufen oder verlassen, bleibe hingegen in vollem Umfang in Kraft. Zahlreiche Internetseiten mit dem Adressende .de sind in der Nacht zeitweise nicht erreichbar gewesen. Die Registrierungsstelle DENIC verwies auf eine Störung im DNS-Service. DNS-Dienste sind so etwas wie ein Adressbuch für das Internet und sorgen dafür, dass Seiten im Netz mit der Eingabe von Webadressen erreichbar sind. Nach der Ursache des Problems wird demnach gesucht. Der FC Arsenal aus England steht im Finale der Fußball Champions League. Die Londoner setzten sich im Halbfinalrückspiel gegen Atletico Madrid mit 1:0 durch. Aus der Sportredaktion Martin Roschitz.
1: Arsenal-Kapitän Saka schoss das goldene Abstaubertor kurz vor der Halbzeitpause. 20 Jahre nach der bislang einzigen Finalteilnahme greift der Spitzenreiter der Premier League jetzt also nach dem Henkelpott. Am 30. Mai treffen die Londoner in Budapest auf den Sieger des zweiten Halbfinals zwischen Bayern und Paris Saint-Germain. Die Franzosen hatten das Hinspiel in der torreichsten Halbfinalpartie der Champions League-Geschichte mit 5:4 gewonnen. Anpfiff in München ist um 21 Uhr.
0: Das Wetter in Deutschland. Nachts im Norden trocken und über der Mitte Regen, im Süden nachlassende Schauer bei Tiefstwerten von 12 bis 3 Grad. Am Tage dann teils kräftige Schauer und Gewitter, an Nord- und Ostsee trocken, maximal 10 Grad an der Nordsee bis 23 Grad in Niederbayern. Es ist gleich 2:03 Uhr.
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3: Mit der A1 Lübeck Richtung Fehmarn zwischen Neustadt-Mitte und Neustadt-Pelzerhaken. Hier haben wir eine Nachtbaustelle und zwar bis 5 Uhr noch. Die A1 Hamburg Richtung Bremen zwischen Hamburg-Stillhorn und Harburg ist wegen einer Nachtbaustelle noch bis 5 Uhr ebenfalls gesperrt. Die Umleitung dann die U76. Die A1 Bremen Richtung Osnabrück zwischen Wildeshausen West und dem Dreieck Ahlhorner Heide ist ebenfalls bis 5 Uhr wegen einer Nachtbaustelle gesperrt. A8 München Richtung Salzburg zwischen Traunstein-Siegsdorf Ost und Bad Reichenhall, auch hier eine Nachtbaustelle bis 6 Uhr gesperrt. Die Umleitung führt über die U91. Die A44 Kassel-Eisenach zwischen Helsa und Waldkappel. Hier ist in beiden Richtungen wegen Tunnelwartungsarbeiten noch bis 4 Uhr gesperrt. Eine Umleitung ist eingerichtet. Die A71 Erfurt Richtung Suhl zwischen Gräfenroda und Oberhof ist ebenfalls wegen Tunnelwartungsarbeiten gesperrt. Bis 6 Uhr in diesem Fall. Die A100 Wilmersdorf Richtung Wedding zwischen dem Dreieck Funkturm und Spandauer Damm ist bis ca. 5 Uhr noch gesperrt wegen Bauarbeiten. A100 Stadtring in Berlin. Hier ist wegen Wartungsarbeiten in beiden Richtungen zwischen Grade und Oberlandstraße und Treptower Park bis 5 Uhr morgens gesperrt. Ebenfalls gesperrt ist die A113 in beiden Richtungen zwischen dem Dreieck Neukölln und Spätstraße. Wir bleiben in Berlin. Die A111 stadtauswärts im Tunnel Ortskern Tegel ist bis 5 Uhr noch gesperrt und die A115 Stadt einwärts ist zwischen dem Kreuz Zehlendorf und Spanischer Allee noch bis 6 Uhr wegen Bauarbeiten gesperrt. Das war's, gute Fahrt.
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3: Aus dem Studio von NDR Info in Hamburg mit Nikolai Russ. Was genau passiert da gerade in der Straße von Hormus, in dieser für die Weltwirtschaft so wichtigen Meerenge zwischen Persischem Golf und Golf von Oman? Sie haben es gerade gehört in den Nachrichten. Donald Trump hat angekündigt, erstmal keine weiteren Schiffe mehr durch die Straße von Hormus eskortieren zu lassen von seiner Marine. Das hatte wohl bisher auch nur mit 2 Schiffen funktioniert, aber auch eben die Waffenruhe zwischen Iran und den USA gefährdet. Jetzt also erstmal das Aussetzen dieses sogenannten Project Freedom, um wieder zu verhandeln, so Trump. Mein NDR-Kollege Markus Schubert hat über dieses Projekt mit dem Nautiker Moritz Brake gesprochen. Er ist Experte für sichere Schiffsnavigation also. Und er ist Reserveoffizier der deutschen Marine und arbeitet am Center for Advanced Security, Strategic and Integration Studies in Bonn. Die Frage an ihn war, also mal rein theoretisch, wie stark müsste sich die US-Marine eigentlich strecken? Wir reden von sehr vielen Schiffen, die ja da gerade in der Straße von Hormuz hinein- und hinausfahren müssten.
4: Genau, also wir reden aktuell über 2 weitere Schiffe, die festsitzen, 20.000 Menschen. Wir reden über ein Vorkriegsniveau von 130 Passagen am Tag. Und das wäre sozusagen eine Rückkehr zu der Vorkriegssituation. Aber ganz ehrlich, ich glaube nicht, dass wir absehbar da Aussicht haben, auf die Vorkriegssituation zurückzukehren. Das, was hier bestehen bleibt, ist maximal ein brüchiger Waffenstillstand oder ein brüchiger Frieden. Wir sehen, wie sich zwischen der zivilen Regierung Irans und den Revolutionsgarden immer wieder Unterschiede auftun, wo die einen möglicherweise Verhandlungserfolge verkünden, die Öffnung der Straße von Hormuz verkünden und die anderen aber sofort das Feuer eröffnen und auch die Bedingungen klar diktieren und sagen, wer hier durchfährt, zahlt Schutzgeld und auch nur die, von denen wir das akzeptieren, dass sie überhaupt Schutzgeld zahlen dürfen. Das heißt also, die Revolutionsgarden nehmen sich heraus, zu entscheiden, wer durch die Straße von Hormuz geht. Und das ist eine existenzielle Bedrohung, vor allem für die Golfstaaten. Ein Zustand, der so auf keinen Fall bestehen darf und auch von der Region nicht hingenommen werden wird. Und deswegen sehe ich da auch keine Lösung für irgendeinen Friedensdeal, der beinhaltet, dass der Iran diese Kontrolle behalten darf.
5: Wer hat die Waffenruhe verletzt, die Sie als brüchig bezeichnen? Die USA, die mit Kriegsschiffen in die Meerenge fahren, Schiffe unter US-Flagge begleiten und auch reklamieren, Schnellboote der Iraner dabei versenkt zu haben? Oder der Iran, der diese Boote einsetzt und Hafenanlagen in den Emiraten angreift? Oder beide Seiten?
4: Also die Waffenruhe ist von Anfang an nie wirklich durchgesetzt worden, denn der Iran hat die Blockade aufrechterhalten. Und diese Blockade ist ein Akt des Krieges, übrigens auch gegen uns gerichtet. Also Europa, europäische Schiffe, deutsche Schiffe sind ja mit betroffen. Die können genauso wenig durch die Straße durch. Das heißt, der Iran begeht einen Akt des Krieges gezielt auch gegen uns, historisch betrachtet, völkerrechtlich betrachtet, ganz klar. Und wir haben uns aber bisher, genauso wie die Golfstaaten, die ja noch viel direkter betroffen sind, entschieden, darauf nicht militärisch zu antworten. Zu einem Krieg gehören immer zwei. Einer, der angreift und einer, der sich wehrt. Und wir haben bisher entschieden, uns nicht militärisch zu wehren. Aber wir sind längst Ziel eines Aktes des Krieges seitens des Irans. Und wenn man hier unter diesen Bedingungen, also wenn das Regime in Teheran weiter an der Macht bleibt, die Revolutionsgarden weiter diese Fähigkeit haben, die Straße von Hormuz unter Beschuss zu nehmen, Minen zu legen, wird keine Sicherheit zurückkehren für die Handelsschiffer. Das heißt, den Friedensmodus, den Verkehr, den Vorkriegszustand kriegen wir nicht zurück. Ja. Und damit kann man, wenn man überhaupt Passagen durch Hormuz haben will, das eigentlich nur unter der Kriegslogik machen, wenn es um die existenzielle Versorgung von Gesellschaften geht. Und das funktioniert über die Leitung von Handelsschiffen durch Staaten. Man würde also zum Beispiel Schiffe, die da durch müssen, vorher unter die Flagge eines solchen, meinetwegen Golfstaates nehmen und dann Soldaten an Bord nehmen statt zivile Seeleute und die dann unter Dienstpflicht und voller Verantwortung des Staates unter auch Lebensgefahr durch die Straße fahren lassen. Es würden auch nicht alle Schiffe ankommen möglicherweise. Man nimmt Treffer in Kauf, aber man hat dadurch Zugang zum Weltmarkt. Man kann dadurch die Gesellschaft versorgen. Man kann kritische Güter weiter ins Land bringen. Es muss gar nicht jedes Schiff ankommen. Vielleicht wird von 3 Schiffen eines versenkt werden. Aber die 2, die ankommen, sichern die Existenz des Landes. Und wenn wir in dieser Logik sind, dann ist es auch wieder möglich, die Straße von Hormuz zu platzieren. Und es sind die Länder in der Region so vital betroffen, dass das auch in meiner Sicht längst überfällig ist. Also Indien beispielsweise fehlt es ja an Düngemitteln und wir können absehbar schon jetzt auf eine Hungersnot in diesem Jahr zusteuern.
5: Wenn das alles nicht gelingt, dann muss aber wieder der Regime-Change für die USA auf die Zielliste, weil nur dann die Wahrscheinlichkeit, dass Geschosse Richtung See gehen, ausgeschlossen werden kann.
4: Es ist nicht nur ein Thema für die USA, sondern es ist ja vor allem das viel dringendere Thema für die Staaten in der Region.
5: Sie haben es begonnen und würden das wieder einsetzen, diese Logik.
4: Die Amerikaner haben 2 Fehler begangen. Diesen Krieg so in dieser Form zu beginnen und ihn dann nicht zu gewinnen. Und mit diesem Scherbenhaufen aber, der daraus resultiert, wir kommen nicht zurück zu diesem Vorkriegszustand der Straße von Hormuz. Mit diesem Scherbenhaufen müssen wir aber alle umgehen, auch wir in Europa. Und vor allem aber noch viel viel dringender betroffen sind ja eben die Staaten in der Region, die Golfstaaten, aber eben auch Indien, aber eben auch viele andere Staaten in Asien. Also ne, viele Millionen Menschen stehen gerade vor existenziellen Krisen, also mit Lebensgefahr, mit Hunger, mit wirtschaftlichen Katastrophen, ne, und übrigens auch mit Auswirkungen, die sich dann hier irgendwann mit Verzögerung ebenfalls auswirken, weil ja von Rohstoffproduktion, Nahrungsmittelproduktion, Absatzmärkten ganz vieles wegbricht. Also wir sind noch gar nicht da angekommen, dass uns klar geworden ist, wie gravierend die Folgen sind und wie sehr die auch uns direkt betreffen.
3: Sagt der Nautiker Moritz Brake im Gespräch mit meinem NDR-Kollegen Markus Schubert.
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3: Die ausgesetzte US-Operation Project Freedom. Ist sie also jetzt schon gescheitert? Die Meinung unseres Iran-Korrespondenten Benjamin Weber.
6: Das Project Freedom von US-Präsident Trump in der Straße von Hormuz, es ist ein riskantes Manöver. Iran droht offen mit Angriffen auf US-Schiffe, denn aus iranischer Perspektive handelt es sich bei dem Vorstoß um eine Verletzung der Waffenruhe. Seit knapp einem Monat ist die in Kraft, doch ein echtes Kriegsende ist weiterhin nicht in Sicht. Weder hat Iran die Blockade der Straße von Hormuz aufgehoben, noch haben die USA ihre Seeblockade der iranischen Häfen beendet. Eine zweite Verhandlungsrunde im pakistanischen Islamabad hat dann gar nicht mehr stattgefunden. Die Ankündigung Trumps zu Project Freedom am Montag hat zumindest Dynamik gebracht in diese festgefahrene Situation. Doch mit welchem Erfolg? Bislang sind nach allen Informationen nur sehr wenige Schiffe der Aufforderung gefolgt, die Straße von Hormuz zu durchfahren, auf einer von den USA vorgeschlagenen Route. Kapitäne, Versicherer und Reedereien halten es offenbar immer noch für zu gefährlich. Dafür hat Iran scharf geschossen und ist damit seinerseits ein hohes Risiko eingegangen. Warnschüsse auf US-Schiffe sollen es gewesen sein und Raketen auf die mit den USA und Israel verbündeten Vereinigten Arabischen Emirate. Als dort, in Dubai und Abu Dhabi, auf den Handys der Menschen wieder der Raketenalarm losging, sah es stark nach Krieg aus. Trump hatte damit gedroht. Doch die größtenteils abgefangenen Raketen und Drohnen aus Iran, die wenig mehr Schaden angerichtet haben als ein Feuer in der Ölanlage von Fujairah, sie reichen nicht aus, damit der Krieg komplett neu ausbricht. Die Waffenruhe hält, das sagt US-Verteidigungsminister Pete Hegseth. Das ist ein erneutes Eingeständnis dafür, dass die USA den Konflikt ohne Strategie begonnen haben und jetzt nicht wissen, wie sie da wieder rauskommen sollen. Die Seeblockade hat keinen sichtbaren Druck auf Iran aufgebaut. Für Teheran gibt es keinen Grund, die Blockade der Straße von Hormuz ohne Gegenleistung aufzulösen. Die USA könnten zwar ihre Drohung wahrmachen und Iran wieder bombardieren. Doch warum sollten erneute Luftschläge auf Iran etwas erreichen, was 40 Tage Bombardement schon einmal nicht erreicht haben? Auch Project Freedom scheint trotz hochtrabendem Namen nach einem Tag bereits eher gescheitert. Vor allem, wenn die USA signalisieren, dass ein paar iranische Raketen auf die Emirate als Reaktion auf den Vorstoß schon okay sind. Bleiben also Verhandlungen. Pakistan vermittelt weiter hinter den Kulissen, um Iran und die USA wieder an einen Tisch zu bekommen. Dort müssten beide harte Entscheidungen treffen und bittere Kompromisse schließen. Es ist der einzige Weg.
3: Die Meinung unseres Iran-Korrespondenten Benjamin Weber. Und genau danach sieht es ja auch aus, dass jetzt wieder Verhandlungen, der Verhandlungstisch an den Tag tritt. So hat es zumindest auch Donald Trump auf seiner Plattform Truth Social genannt.
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3: Um 2 Uhr und gleich 15 Minuten. Die Würde des Menschen ist unantastbar. So steht es in Artikel 1 des deutschen Grundgesetzes. Und so steht es auch auf Plakaten an deutschen Bahnhöfen und in Zügen. Was dahinter steckt, Anja Dobrodinsky berichtet.
7: Knapp 170.000 Straftaten zählte die Bundespolizei im vergangenen Jahr an Bahnhöfen und Anlagen. In knapp 2.700 Fällen gab es Gewalt gegen Bahnbeschäftigte. Das ist ein Plus von 11%. Nach dem tödlichen Angriff auf einen Zugbegleiter trafen sich Bahnunternehmen, Politik und Gewerkschaften im Februar für einen Sicherheitsgipfel und beschlossen unter anderem eine Respektkampagne, die jetzt gestartet ist. Die Kosten in Höhe von gut 1 Million Euro teilen sich die Deutsche Bahn und das Verkehrsministerium. Außerdem nutzen knapp 2000 Bahnbeschäftigte inzwischen Bodycams, resümiert Bahnchefin Evelyn Paller.
8: Wir gehen den nächsten Schritt, denn im zweiten Halbjahr kann jeder Mitarbeiter im Kundenkontakt bei der Deutschen Bahn im Regionalverkehr, auch im Fernverkehr und an den Bahnhöfen eine Bodycam nutzen, wenn er das möchte.
7: In Regionalzügen hat die Deutsche Bahn ein Pilotprojekt mit Zweierteams gestartet. Es soll klären, wann und wo eine Doppelbesetzung mit zwei Zugbegleitern oder Sicherheitspersonal sinnvoll und nötig ist. Im Test konnten die Zweierteams deeskalieren, erklärt Evelyn Paller. In den vergangenen 12 Monaten hat die DB die Zahl des Sicherheitspersonals von 4.500 auf 5.000 erhöht. Außerdem gibt es für die Beschäftigten ein neues E-Learning-Programm zum Thema Deeskalation. Und es wurden mehrere regionale Werkstätten durchgeführt, bei denen die örtlichen Sicherheitskonzepte verbessert werden konnten. Bundesverkehrsminister Patrick Schnieder.
9: Damit die deeskalierende Schutzwirkung der Bodycams noch weiter ausgebaut werden kann, arbeiten wir unter der Federführung meines Ministeriums aktuell gemeinsam daran, künftig zusätzlich auch Audioaufzeichnungen rechtssicher einsetzen zu können.
7: Ab dem Sommer soll es ein Pilotprojekt geben, bei dem auch der Ton aufgezeichnet wird. Das begrüßt auch Ingo Wortmann, der Präsident des Verbands Deutscher Verkehrsunternehmen. Er zieht auch eine positive Bilanz der Videoüberwachung in Kooperation mit der Polizei.
10: In München haben wir Videoüberwachung bei der U-Bahn und mitunter schaltet sich die Polizei auf und kann dann auch beobachten, was in den Bahnhöfen passiert.
7: Die Aufzeichnungen dürften aber frühestens nach 30 Tagen gelöscht werden, fordert Ingo Wortmann. Bisher passiert das oft schon nach 72 Stunden, so auch bei der BVG in Berlin. Heike Moll, die Vorsitzende des Konzernbetriebsrats bei der Deutschen Bahn AG, berichtet von Gesprächen mit Kollegen. Immer öfter würden die von Beleidigungen, Anspucken, Schlägen und sexuellen Übergriffen sprechen.
11: Unsere Infrastruktur ist zu alt, zu kaputt und gleichzeitig viel zu stark ausgelastet. Das ist kein Randproblem, sondern ein zentraler Treiber. Wir sehen einen klaren Zusammenhang zwischen der angespannten Betriebslage und dem Anstieg von Übergriffen auf Beschäftigte.
7: Pünktliche Züge seien ein großer Hebel, um Konflikte zwischen Mitarbeitenden und Reisenden zu minimieren. Dafür brauche es eine verlässliche, langfristige Finanzierung der Infrastruktursanierung.
3: Knapp 4 Jahre ist es jetzt her, dass der US-Multimilliardär Elon Musk den Twitter gekauft hat und umbenannt hat in X. Seither hat er Schutzmaßnahmen bei dem Internetdienst runtergeschraubt, zum Beispiel gegen Desinformation. Nach eigenen Angaben, um so die freie Meinungsäußerung zu fördern. Viele Nutzerinnen und Nutzer haben sich daraufhin abgemeldet. Nicht so die Parteien in Deutschland und ihre Spitzenpolitiker. Bis jetzt. SPD, Grüne und Linke haben beschlossen, X zu verlassen. Grund? Die Plattform versinke im Chaos, fördere Desinformation und mache einen Diskurs unmöglich. ARD-Hauptstadtkorrespondent Jasper Ruppert.
12: Rund 15 Millionen Menschen in Deutschland nutzen X mindestens einmal im Monat. Auf der Plattform posten und diskutieren User über die letzten Fußballergebnisse genauso wie über Politik. Wer künftig aber nichts mehr postet, das sind SPD, Grüne und Linke. Grün-Fraktionschefin Katharina Dröge erklärt das so.
13: Wir sind zu der Entscheidung gekommen, wir legitimieren durch unsere Anwesenheit quasi ein System, das ganz einseitig darauf ausgerichtet ist, die AfD zu pushen und die Demokraten zu schwächen.
12: Was Dröge meint, X oder Twitter, wie es früher hieß, habe sich seit der Übernahme durch Elon Musk 2022 radikal verändert, und zwar zum Schlechteren. Ähnlich sieht es Derya Türk-Nachbauer, parlamentarische Geschäftsführerin der SPD-Bundestagsfraktion.
14: Was dort wirklich stattfindet, ist keine freie Debatte. Wir erleben, und es ist nachweislich, dass der Algorithmus gezielt Desinformation, Hetze und Weltuntergangsstimmung verstärkt. Das können wir nicht brauchen.
12: Die AfD wertet den Schritt von SPD, Grünen und Linken als Sieg. Deren parlamentarischer Geschäftsführer Bernd Baumann erklärt:
15: Das ist wieder Etappenabschnitt des Verlustes der Hoheit dieser links-grünen Klasse. Das begrüße ich sehr. Das ist eine Kapitulation.
12: Mit Häme reagiert man bei CDU und CSU zwar nicht, gleichwohl werde man auf der Plattform X bleiben. Der parlamentarische Geschäftsführer der Union, Steffen Bilger, begründet das so.
16: Wir brauchen die sozialen Medien, um mit den Bürgern zu kommunizieren. Und nur weil die Kommentare teils negativ sind, kann das doch nicht dazu führen, dass man sich diesem Diskurs verschließt.
12: Dass die SPD diesen Schritt mit Grünen und Linken geht, irritiert Bilger.
16: Ein komisches Signal, das so als linke Parteien gemeinsam zu zelebrieren.
12: Ein Signal, das die drei Parteien allerdings nicht geschlossen senden. Die Grünen-Politiker Omid Nuripur, Konstantin von Notz und Ricarda Lang wollen auf der Plattform bleiben. So schnell werdet ihr mich nicht los, schreibt Lang auf X. Auch Sören Pellmann von den Linken will dort weiter aktiv sein.
16: Um insbesondere den verbliebenen Menschen, die in den ländlichen Regionen über diese Plattform kommunizieren und die Demokratiefahne hochhalten, auch zumindest den Rücken zu stärken und klar zu sagen, wir überlassen den Rechten auch diese Plattform nicht.
12: Den Schritt seiner Partei könne er aber nachvollziehen.
16: Die Falschnachrichten, die Beschimpfungen, die Hasskommentare haben derartig zugenommen, dass es nur noch schwer erträglich ist.
12: Was bedeutet das für den politischen Diskurs, wenn sich die drei Parteien von X zurückziehen? Politikberater Johannes Hilje äußert Kritik an der Entscheidung von SPD, Grünen und Linken.
17: Den Rückzug halte ich für einen strategischen Fehler, denn für den politischen Diskurs, sowohl national als auch international, bleibt X weiterhin eine relevante Plattform.
12: X sei ein höchst problematisches Netzwerk. Kurzfristig könne man das nur durch Regulierung und Gesetze angehen, aber man müsse dort präsent sein. Langfristig dagegen?
17: Geht es gerade für Europa darum, alternative Plattformen zu entwickeln, die viel stärker nach europäischen Werten, Standards und natürlich auch nach europäischen Gesetzen gebaut und funktionieren.
12: Bis es eines Tages soweit ist, hat Politikberater Hilje noch einen Rat an alle, die X nutzen. Das, was einem dort an den Kopf geworfen werde, dürfe man nicht mit der Realität verwechseln.
3: So ganz langsam geht's ja wieder los, die Urlaubszeit in Deutschland. Viele zieht es da nach Dänemark, oft Jahr für Jahr. Und wenn Sie da von der deutschen Ostseeinsel Fehmarn mit dem Auto rüber wollen, dann geht das bislang nur mit einer Fähre. Doch das bleibt nicht so, weil die Tage der Fähren, die sind wahrscheinlich gezählt. Der Fehmarn-Belt-Tunnel. Da kommt, und damit eines der größten Bauprojekte Europas, der Plan, ein 18 Kilometer langer Tunnel auf Meeresboden für Autos und Züge. Ein gigantisches Projekt, das jetzt zur langsamen Form annimmt. Julian Marxen.
18: Es geht voran auf der großen Tunnelbaustelle. An Land fahren Bagger, auf dem Wasser vor der dänischen Insel Lolland sind Schiffe im Einsatz. 5 Schlepper haben ordentlich zu ziehen. Das erste große Tunnelelement. Es ist 73.000 Tonnen schwer, so lang wie 2 Fußballfelder und besteht aus 4 Röhren für Autos und Züge. Langsam wird es an die richtige Position manövriert, gehalten von 2 Schwimmpontons. Dann soll es von einem extra angefertigten Spezialschiff hinabgelassen werden. Eine große Herausforderung, erklärt Botvede Jensen vom dänischen Bauträger Sund & Bælt.
19: Das Problem ist, dass das Absenken passiert unterm Wasser, wo wir nichts sehen können. Wir können aber auch vorher auch nicht alles testen. Das heißt, wenn wir das absenken, passiert das zum ersten Mal. Und das muss 100% funktionieren und mit einer millimetergenauen Präzision passieren.
18: Angedockt wird das luftdicht verschlossene Betonelement an den Tunneleingang. Die Voraussetzungen, die es für eine solche Aktion braucht, sind jedenfalls gut.
20: Wie man hier merkt, heute ist ein sehr schöner Tag. Die Wetterbedingungen sind unheimlich wichtig.
18: Denn Wind und Strömung dürfen nicht zu stark sein. Das Bauteil muss ruhig und präzise in den ausgebaggerten Graben am Meeresgrund gesetzt werden. Sonst könnte es Probleme geben, sagen die Verantwortlichen. 2 Tage wird das Absenken und Befestigen voraussichtlich dauern. Botvede Jensen ist stolz, dass er an diesem Großprojekt mitwirken kann.
19: Und das ist ja nicht nur für mich. Ich meine, vom Prinzip verbindet das Europa. Dänemark und Deutschland ist natürlich eine ganz tolle Sache.
18: Doch das sehen bekanntlich nicht alle so. Die Beltquerung, sie spaltet. So mancher Bewohner auf Fehmarn sieht sein ruhiges Inselparadies in Gefahr. Für Naturschützer gefährdet der Tunnelbau den Lebensraum von Fischen, Schweinswalen und anderen Meeresbewohnern. Klagen haben die Planungen verzögert. Nun hofft der Bauträger, dass alles gut vorangeht. Aber auch Botvede Jensen vom Bauträger Sund & Bælt weiß,
19: das wird noch einige Jahre dauern, bis alles fertig ist.
18: Insgesamt 89 Tunnelelemente sollen in der Ostsee versenkt werden. Nun geht es also los mit dem ersten. Eröffnet werden soll der Tunnel, Stand jetzt 2031. Dann wären Fehmarn und Dänemark mit dem Auto nur noch 10 Minuten voneinander entfernt.
21: Sport. Mit Stefanie Lavoie und dem ersten Finalisten der Fußball-Champions League, dem Arsenal FC. Im Halbfinal-Rückspiel in London besiegten die Gunners Atletico Madrid mit 1:0. Ein einziges Tor reichte ihnen, war das Hinspiel in der vergangenen Woche doch 1:1 ausgegangen. Damit schraubten die Engländer ihr Habenkonto im Wettbewerb auf 11 Siege und 3 Unentschieden. Martin Roschitz, steht Arsenal verdient im Finale?
0: Ja, absolut. Es war ein verdienter Sieg für den Spitzenreiter der Premier League gegen Atletico. Arsenal-Kapitän Bukayo Saka, der war der Türöffner mit seinem Abstaubertor Sekunden vor dem Pausenpfiff. In der zweiten Halbzeit hat Arsenal die knappe Führung mit Glück und Geschick verteidigt. Die Londoner stellen ja auch die beste Defensive in dieser Champions League-Saison mit nur 6 Gegentoren. Eine unfassbare Zahl. Und sie hätten auch noch deutlicher gewinnen können, wenn sie die Konter am Ende besser ausgespielt hätten. Aber auch so läuft's auf jeden Fall wie am Schnürchen für den FC Arsenal. In der Liga steht das Team durch den Patzer von Manchester City am vergangenen Wochenende kurz vor der Meisterschaft und greift jetzt 20 Jahre nach der bislang einzigen Finalteilnahme in der Königsklasse nach dem Henkelpott am 30. Mai in Budapest.
21: Dort möchte auch der FC Bayern München hin. Im torreichsten Halbfinale der Champions League-Geschichte hatten die Münchner ihr Hinspiel bei Paris Saint-Germain mit 4:5 verloren. Nun dürfen sie zu Hause ran und da zählt Verteidiger Jonathan Tah voll auf den Heimvorteil.
1: Ja, auf jeden Fall merkt man natürlich, wenn alles in Rot ist, was ich persönlich am meisten spüre, ist einfach, keine Ahnung, als wir gegen Madrid rausgekommen sind, beim Aufwärmen, hast du einfach schon so eine Atmosphäre gespürt, die nochmal anders war. Und ja, dann natürlich bei guten Aktionen, bei guten Tacklings, bei Toren, das gibt einfach einen extremen Push und das darf man nicht unterschätzen, wie viel uns das hilft, wenn wir das Gefühl haben, das ganze Stadion steht hinter uns und gibt genauso wie wir auf dem Platz, neben dem Platz Vollgas.
21: Vollgas gegeben hat die SG Flensburg-Handewitt im Viertelfinalrückspiel der Handball European League. Nach dem Unentschieden im Hinspiel gewann Titelverteidiger Flensburg das Rückspiel bei Hannover-Burgdorf mit 43:35. Kapitän Johannes Goller freut sich aufs Final Four Ende Mai in Hamburg.
22: Es war eins der großen Ziele, die wir uns vor der Saison gesteckt haben. Es ist für unsere Fans, hat man auch gesehen, hat sich wieder ein bisschen nach Heimspiel angefühlt, vor allem zweite Halbzeit nach dem Spiel. Ein Riesending. Wir hatten zwei überragende Erlebnisse in den vergangenen beiden Jahren und wollen natürlich jetzt ein ähnlich tolles Erlebnis mit unseren Fans feiern. Dieses Damoklesschwert Champions League Quali schwebt ja auch über allen Mannschaften, die um diesen Wettbewerb spielen. Und da haben wir uns jetzt auch im Rennen um diese Möglichkeit gehalten.
21: Am 30. und 31. Mai wird das Final Four mit den 4 Halbfinalisten in Hamburg ausgetragen. Dabei sein wird neben dem Titelverteidiger auch der THW Kiel nach dem 34:29 Rückspielsieg gegen Nasice. Rudi Dautwitz.
23: Der THW Kiel benötigte ein 7-Meter-Werfen, um sich gegen Nexe Nasice aus Kroatien im Viertelfinal-Rückspiel der European League durchzusetzen. 30:27 hieß es nach 60 Minuten. Damit hatten die Kieler das 30:33 aus dem Hinspiel zwar egalisiert, aber die Entscheidung über den Final-Four-Einzug musste im 7-Meter-Werfen fallen. Während Serbe, Landin, Imre und Johansson für Kiel trafen, verwarfen die Kroaten 2 7-Meter und verpassten damit die Überraschung. Während der regulären Spielzeit führte der THW Kiel bis 10 Minuten vor dem Ende mit 6 Treffern, konnte den Vorsprung aber nicht verteidigen. Ohne Verlängerung ging es dann direkt nach den 60 Minuten mit dem 7-Meter-Werfen weiter. Dort besaßen die Kieler die besseren Schützen und ziehen nach einer allerdings glanzlosen Leistung ins Final Four ein.
21: Dort wird auch Melsungen vertreten sein, trotz der 19:23 Niederlage in Porto. Im Hinspiel hatte Melsungen 5 Treffer mehr erzielt.
3: Der Sport mit Stefanie Lavoie.
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24: Um 2.29 Uhr mit Olaf Knapp. Das Bundeswirtschaftsministerium plant, dass Öl- und Gasheizungen auch nach 2045 eingebaut werden dürfen. Das geht aus einem Entwurf für ein neues Heizungsgesetz von Wirtschaftsministerin Reicher hervor, der dem ARD-Hauptstadtstudio vorliegt. Der Entwurf muss noch innerhalb der Regierung abgestimmt werden. Aus Berlin Nicole Markwald.
25: Der neue Entwurf aus dem Bundeswirtschaftsministerium für das Gebäudemodernisierungsgesetz sieht keine Verbote mehr vor. Es fehlen aber auch klare Aussagen zum Abschied von fossilen Brennstoffen. Weiterhin geplant bleibt die sogenannte Biotreppe. Sie sieht die Einführung von einer Mindestquote von Grüngas und Grünheizöl vor. Dieser nachhaltige Anteil soll dann stufenweise heraufgesetzt werden. Von 10% ab 2029 bis 60% im Jahr 2040.
24: Das US-Militär pausiert seinen laufenden Einsatz zur Sicherung der Straße von Hormuz. Das hat US-Präsident Trump bekannt gegeben. Demnach würden zunächst keine Frachtschiffe mehr vom US-Militär durch die vom Iran blockierte Meerenge geleitet. Während des Stopps solle geprüft werden, ob ein Abkommen zwischen Washington und Teheran abgeschlossen und unterzeichnet werden könne. Die US-Seeblockade gegen Schiffe, die iranische Häfen anlaufen oder verlassen, bleibe hingegen in vollem Umfang in Kraft. Die EU-Kommission hat verärgert auf die neue Zolldrohung von US-Präsident Trump reagiert. Es müsse beim vereinbarten 15% Einfuhrzoll auf Autos und Lkw aus der EU bleiben, hieß es. Aus Brüssel Thomas Spickhofen.
4: Es werde für beide Seiten von Vorteil sein, wenn der Deal aus dem schottischen Turnberry im vergangenen Sommer zum bevorstehenden Jahrestag in Kraft wäre, heißt es in Brüssel nach einem Treffen von EU-Handelskommissar Šefčovič mit dem US-Handelsbeauftragten Jameson Greer. US-Präsident Donald Trump hatte am vergangenen Wochenende weitere Zölle für Autos und Lkw angekündigt. Begründet hatte Trump das damit, dass sich die EU ihrerseits nicht an die Vereinbarungen halte. Die Kommission drohte daraufhin damit, sich alle Optionen offen zu halten, um die europäischen Interessen zu schützen.
24: Der mutmaßliche Amokfahrer von Leipzig kommt in eine Psychiatrie. Nach Angaben der Staatsanwaltschaft hat ein Ermittlungsrichter die einstweilige Unterbringung des 33-Jährigen in einem psychiatrischen Krankenhaus angeordnet. Der Mann war am Montag mit einem Auto durch die Fußgängerzone gefahren. Zwei Menschen starben, weitere wurden verletzt. In der Leipziger Nikolaikirche kamen gestern hunderte Menschen zu einem Gedenkgottesdienst zusammen. Das Wetter in Deutschland, nachts im Norden trocken, über der Mitte Regen, im Süden nachlassende Schauer bei Tiefstwerten von 12 bis 3 Grad. Das waren die Nachrichten.
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5: Und da haben wir bis auf die Nachtbaustellen freie Fahrt in Deutschland. Gute Fahrt.
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5: Mit Nikolai Russ. Sie sind im Keller und zwar mal so richtig. Die Beliebtheitswerte des Bundeskanzlers. Sie sind so sehr im Keller, dass sich Friedrich Merz vergangene Woche sogar öffentlich beklagt hat, noch kein Regierungschef vor ihm habe sowas ertragen müssen. Beobachter halten das für übertrieben, aber wenn wir zurückgucken, ja, es hätte tatsächlich mit einer Demütigung angefangen, diese Kanzlerschaft. Die gescheiterte erste Kanzlerwahl, die ist jetzt genau, und zwar auf den Tag genau ein Jahr her. Und damit hat die Regierung Merz heute Jahrestag. Was und ob es was zu feiern gibt, das ist jetzt Thema in 11KM, dem Tagesschau-Podcast mit Elena Kuch.
6: Seit einem Jahr ist Friedrich Merz nun Bundeskanzler. Aber so richtig rund scheint es dabei noch nicht zu laufen.
8: Ich möchte nicht rund wie ein Kieselstein reden und werden. Das ist nicht meine Art.
6: Aber wie stark eckt er damit an? Im Job des Bundeskanzlers. Nach dem ersten Jahr im Amt wollen wir heute mal Bilanz ziehen. Wie gut ist Friedrich Merz in seiner Rolle als Bundeskanzler angekommen? Das klären wir mit Efi Seibert. Sie ist Korrespondentin im ARD-Hauptstadtstudio und sie beobachtet die Bundesregierung aus nächster Nähe. Sie erzählt uns, wie viel vom alten Oppositionsführer im aktuellen Kanzler Merz noch steckt und worüber er immer wieder stolpert. Ihr hört FKM, der Tagesschau-Podcast, ein Thema in aller Tiefe. Mein Name ist Elena Kuch. Hi Efi, herzlich willkommen bei FKM.
9: Vielen Dank, ich freue mich.
6: Wenn wir jetzt dieses Jahr mit Friedrich Merz als Kanzler angucken, hat er nie einen Hehl daraus gemacht, dass er unbedingt Kanzler werden möchte und dass er sich das auch zutraut und er wollte Verantwortung für Deutschland übernehmen. Wie blickst du darauf? Wie füllt er seine Rolle aus?
9: Also in diesem ersten Jahr ist ihm ganz bewusst geworden, dass es ein sehr großer Unterschied ist, ob man Kanzler werden will oder ob man Kanzler ist. Denn er war ja wirklich ein begnadeter Oppositionspolitiker, der wirklich sehr scharf immer die Fehler des jeweiligen Kanzlers analysiert hat und draufgehauen hat und immer den Eindruck vermittelt hat, wenn ich dran bin, dann passiert was. Also dann legen wir mal richtig den Hebel um und dann geht's richtig ab. Und mit diesem Eindruck ist er quasi in diese Kanzlerschaft gestartet und jetzt nach einem Jahr merkt er, dass es einfach nicht so schnell geht. Es ist nicht, als ob man ein Firmenchef ist und sagt, okay, ich bin der Chef, ab morgen produzieren wir nur noch rosa Socken und dann produzieren ab morgen eben alle nur noch rosa Socken. So geht das nicht. Wir sind eine Demokratie, da gibt es Regeln, da gibt es Art, wie man ein Gesetz einbringt, wie abgestimmt wird, was ja auch schön ist, dass wir so viele Möglichkeiten haben, eben abzustimmen und mitzureden. Aber das dauert und das ist ein langer Prozess. Und das ist eben für jemanden wie Friedrich Merz, der dachte, ich komme und ich mache, natürlich erstmal tatsächlich schwierig zu akzeptieren. Und deswegen ist das ein großer Lernprozess für ihn gewesen, Geduld zu bekommen, diese ganzen Prozesse auszuhalten und trotzdem eben nicht den Mut zu verlieren, zu sagen, ich will trotzdem Reform, ich muss es halt eben in dieser Demokratie durchsetzen.
7: Du arbeitest ja im ARD-Hauptstadtstudio. Welche Möglichkeiten hast du denn eigentlich, den Bundeskanzler ein bisschen näher zu beobachten?
9: Also zum einen beobachten wir alle natürlich sehr viel intensiver die öffentlichen Auftritte.
10: Sehr geehrter Herr Bundeskanzler, lieber Friedrich Merz, das ist Ihr Applaus.
9: Es gibt natürlich auch so Veranstaltungen, die laufen nicht so unter der ganz großen Beobachtung, zum Beispiel bei der CDA.
10: Herzlich willkommen hier bei der christlich-demokratischen Arbeitnehmerschaft, da wo das Sozial

0: Kompromiss nicht wirklich als Erfolg verkaufen kann. Ich meine, die sind hier ja immer sehr gut darin, alles als Erfolg zu verkaufen, aber die Bevölkerung ist ja jetzt nicht völlig blind.
1: Sagt unsere US-Korrespondentin Anne Schneider live aus Washington. Und wir gucken einmal auf das Wetter für Deutschland in der ARD-Infonacht. So in einem Streifen südlich von Bremen und nördlich von Frankfurt. Im Moment ziemlich viel Regen unterwegs, teilweise auch Dauerregen. Und auch sonst sind einige Wolken bei uns mit dabei. Auch stellenweise schon kleinere Schauer. Und das breitet sich alles aus auf fast alle Teile Deutschlands. Aber am nassesten bleibt es über der Mitte des Landes und im Norden. Am trockensten dann im äußersten Norden, in Schleswig-Holstein, und im äußersten Süden, in Bayern und Baden-Württemberg, maximal heute 10 Grad in Norddeutschland und bis zu 23 Grad im Süden, also hohe Temperaturunterschiede. Morgen am Donnerstag, vor allem in der Mitte und im Süden Deutschlands regnerisch, mit Schauern und Gewittern und auch mal längerem Regen. Im Norden oft trocken und sonnig, das alles bei Höchsttemperaturen von insgesamt 11 bis 19 Grad. Wir gucken einmal über das Land und haben ein paar aktuelle Werte. 10 Grad aktuell in Bremen und da gibt es viele Wolken. Frankfurt 13 Grad, auch hier bewölkt. Dresden ebenfalls 13 Grad, leichter Regen. Hannover 10 Grad, auch hier regnet es. In Braunlage 9 Grad und starker Regen. Und Köln meldet derzeit 11 Grad und leichten Regen. Die Zeit, es ist 4:12 Uhr.
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1: Die Würde des Menschen ist unantastbar. So steht es in Artikel 1 des deutschen Grundgesetzes. Und so steht es auch auf Plakaten an deutschen Bahnhöfen und in Zügen jetzt. Was dahinter steckt, Anja Dobrodinsky berichtet.
3: Knapp 170.000 Straftaten zählte die Bundespolizei im vergangenen Jahr an Bahnhöfen und Anlagen. In knapp 2.700 Fällen gab es Gewalt gegen Bahnbeschäftigte. Das ist ein Plus von 11%. Nach dem tödlichen Angriff auf einen Zugbegleiter trafen sich Bahnunternehmen, Politik und Gewerkschaften im Februar für einen Sicherheitsgipfel und beschlossen unter anderem eine Respektkampagne, die jetzt gestartet ist. Die Kosten in Höhe von gut 1 Million Euro teilen sich die Deutsche Bahn und das Verkehrsministerium. Außerdem nutzen knapp 2000 Bahnbeschäftigte inzwischen Bodycams, resümiert Bahnchefin Evelyn Paller.
4: Wir gehen den nächsten Schritt, denn im zweiten Halbjahr kann jeder Mitarbeiter im Kundenkontakt bei der Deutschen Bahn im Regionalverkehr, auch im Fernverkehr und an den Bahnhöfen eine Bodycam nutzen, wenn er das möchte.
3: In Regionalzügen hat die Deutsche Bahn ein Pilotprojekt mit Zweierteams gestartet. Es soll klären, wann und wo eine Doppelbesetzung mit zwei Zugbegleitern oder Sicherheitspersonal sinnvoll und nötig ist. Im Test konnten die Zweierteams deeskalieren, erklärt Evelyn Paller. In den vergangenen 12 Monaten hat die DB die Zahl des Sicherheitspersonals von 4.500 auf 5.000 erhöht. Außerdem gibt es für die Beschäftigten ein neues E-Learning-Programm zum Thema Deeskalation. Und es wurden mehrere regionale Werkstätten durchgeführt, bei denen die örtlichen Sicherheitskonzepte verbessert werden konnten. Bundesverkehrsminister Patrick Schnieder.
5: Damit die deeskalierende Schutzwirkung der Bodycams noch weiter ausgebaut werden kann, arbeiten wir unter der Federführung meines Ministeriums aktuell gemeinsam daran, künftig zusätzlich auch Audioaufzeichnungen rechtssicher einsetzen zu können.
3: Ab dem Sommer soll es ein Pilotprojekt geben, bei dem auch der Ton aufgezeichnet wird. Das begrüßt auch Ingo Wortmann, der Präsident des Verbands Deutscher Verkehrsunternehmen. Er zieht auch eine positive Bilanz der Videoüberwachung in Kooperation mit der Polizei.
6: In München haben wir Videoüberwachung bei der U-Bahn und mitunter schaltet sich die Polizei auf und kann dann auch beobachten, was in den Bahnhöfen passiert.
3: Die Aufzeichnungen dürften aber frühestens nach 30 Tagen gelöscht werden, fordert Ingo Wortmann. Bisher passiert das oft schon nach 72 Stunden, so auch bei der BVG in Berlin. Heike Moll, die Vorsitzende des Konzernbetriebsrats bei der Deutschen Bahn AG, berichtet von Gesprächen mit Kollegen. Immer öfter würden die von Beleidigungen, Anspucken, Schlägen und sexuellen Übergriffen sprechen.
7: Unsere Infrastruktur ist zu alt, zu kaputt und gleichzeitig viel zu stark ausgelastet. Das ist kein Randproblem, sondern ein zentraler Treiber. Wir sehen einen klaren Zusammenhang zwischen der angespannten Betriebslage und dem Anstieg von Übergriffen auf Beschäftigte.
3: Pünktliche Züge seien ein großer Hebel, um Konflikte zwischen Mitarbeitenden und Reisenden zu minimieren. Dafür brauche es eine verlässliche, langfristige Finanzierung der Infrastruktursanierung.
1: Knapp 4 Jahre ist es jetzt her, dass der US-Multi

0: Milliardär Elon Musk Twitter gekauft hat und in X umbenannt hat. Seither hat er Schutzmaßnahmen bei dem Internetdienst einfach runtergeschraubt. Zum Beispiel Schutzmaßnahmen gegen Desinformation. Nach eigenen Angaben, um so die freie Meinungsäußerung zu fördern. Viele Nutzerinnen und Nutzer haben sich daraufhin abgemeldet. Nicht so die Parteien in Deutschland und ihre Spitzenpolitiker. Bis jetzt. SPD, Grüne und Linke haben beschlossen, X zu verlassen. Grund? Die Plattform versinke im Chaos, fördere Desinformation und mache einen Diskurs unmöglich. ARD-Hauptstadtkorrespondent Jasper Ruppert berichtet.
1: Rund 15 Millionen Menschen in Deutschland nutzen X mindestens einmal im Monat. Auf der Plattform posten und diskutieren User über die letzten Fußballergebnisse genauso wie über Politik. Wer künftig aber nichts mehr postet, das sind SPD, Grüne und Linke. Grün-Fraktionschefin Katharina Dröge erklärt das so.
2: Wir sind zu der Entscheidung gekommen, wir legitimieren durch unsere Anwesenheit quasi ein System, das ganz einseitig darauf ausgerichtet ist, die AfD zu pushen und die Demokraten zu schwächen.
1: Was Dröge meint, X oder Twitter, wie es früher hieß, habe sich seit der Übernahme durch Elon Musk 2022 radikal verändert, und zwar zum Schlechteren. Ähnlich sieht es Derya Türk Nachbauer, parlamentarische Geschäftsführerin der SPD-Bundestagsfraktion.
3: Was dort wirklich stattfindet, ist keine freie Debatte. Wir erleben, und es ist nachweislich, dass der Algorithmus gezielt Desinformation, Hetze und Weltuntergangsstimmung verstärkt. Das können wir nicht brauchen.
1: Die AfD wertet den Schritt von SPD, Grünen und Linken als Sieg. Deren parlamentarischer Geschäftsführer Bernd Baumann erklärt,
4: das ist wieder Etappenabschnitt des Verlustes der Hoheit dieser links-grünen Klasse. Das begrüße ich sehr. Das ist eine Kapitulation.
1: Mit Häme reagiert man bei CDU und CSU zwar nicht, gleichwohl werde man auf der Plattform X bleiben. Der parlamentarische Geschäftsführer der Union, Steffen Bilger, begründet das so.
5: Wir brauchen die sozialen Medien, um mit den Bürgern zu kommunizieren. Und nur weil die Kommentare teils negativ sind, kann das doch nicht dazu führen, dass man sich diesem Diskurs verschließt.
1: Dass die SPD diesen Schritt mit Grünen und Linken geht, irritiert Bilger.
5: Ein komisches Signal, das so als linke Parteien gemeinsam zu zelebrieren.
1: Ein Signal, das die drei Parteien allerdings nicht geschlossen senden. Die Grünen-Politiker Omid Nuripur, Konstantin von Notz und Ricarda Lang wollen auf der Plattform bleiben. So schnell werdet ihr mich nicht los, schreibt Lang auf X. Auch Sören Pellmann von den Linken will dort weiter aktiv sein.
6: Um insbesondere den verbliebenen Menschen, die in den ländlichen Regionen über diese Plattform kommunizieren und die Demokratiefahne hochhalten, auch zumindest den Rücken zu stärken und klar zu sagen, wir überlassen den Rechten auch diese Plattform nicht.
0: So ganz langsam geht's ja wieder los, die Urlaubszeit in Deutschland. Viele zieht es da nach Dänemark, oft Jahr für Jahr. Und wenn Sie da von der deutschen Ostseeinsel Fehmarn mit dem Auto rüber wollen, dann geht das bislang nur mit einer Fähre. Noch bleibt das auch so, aber die Tage der Fähren, die sind gezählt. Der Fehmarn-Belt-Tunnel, der kommt, und damit eines der größten Bauprojekte Europas. Der Plan, ein 18 Kilometer langer Tunnel auf dem Meeresboden für Autos und Züge. Ein gigantisches Projekt, das jetzt auch so langsam Form annimmt. Julian Marxen.
7: Es geht voran auf der großen Tunnelbaustelle. An Land fahren Bagger, auf dem Wasser vor der dänischen Insel Lolland sind Schiffe im Einsatz. Fünf Schlepper haben ordentlich zu ziehen. Das erste große Tunnelelement. Es ist 73.000 Tonnen schwer, so lang wie zwei Fußballfelder und besteht aus vier Röhren für Autos und Züge. Langsam wird es an die richtige Position manövriert, gehalten von zwei Schwimmpontons. Dann soll es von einem extra angefertigten Spezialschiff hinabgelassen werden. Eine große Herausforderung, erklärt Botvede Jensen vom dänischen Bauträger Sund und Bælt.
8: Das Problem ist, dass das Absenken passiert unterm Wasser, wo wir nichts sehen können. Wir können aber auch vorher auch nicht alles testen. Das heißt, wenn wir das absenken, passiert das zum ersten Mal. Und das muss 100% funktionieren und mit einer millimetergenauen Präzision passieren.
7: Angedockt wird das luftdicht verschlossene Betonelement an den Tunneleingang. Die Voraussetzungen, die es für eine solche Aktion braucht, sind jedenfalls gut.
9: Wie man hier merkt, heute ist ein sehr schöner Tag. Die Wetterbedingungen sind unheimlich wichtig.
7: Denn Wind und Strömung dürfen nicht zu stark sein. Das Bauteil muss ruhig und präzise in den ausgebaggerten Graben am Meeresgrund gesetzt werden. Sonst könnte es Probleme geben, sagen die Verantwortlichen. 2 Tage wird das Absenken und Befestigen voraussichtlich dauern. Botwede Jensen ist stolz, dass er an diesem Großprojekt mitwirken kann.
9: Und das ist ja nicht nur für mich. Ich meine, vom Prinzip verbindet das Europa. Dänemark und Deutschland ist natürlich eine ganz tolle Sache.
7: Doch das sehen bekanntlich nicht alle so. Die Beltquerung, sie spaltet. So mancher Bewohner auf Fehmarn sieht sein ruhiges Inselparadies in Gefahr. Für Naturschützer gefährdet der Tunnelbau den Lebensraum von Fischen, Schweinswalen und anderen Meeresbewohnern. Klagen haben die Planungen verzögert. Nun hofft der Bauträger, dass alles gut vorangeht. Aber auch Botwede Jensen vom Bauträger Sund und Belt weiß,
9: das wird noch einige Jahre dauern, bis alles fertig ist.
7: Insgesamt 89 Tunnelelemente sollen in der Ostsee versenkt werden. Nun geht es also los mit dem ersten. Eröffnet werden soll der Tunnel, Stand jetzt 2031. Dann wären Fehmarn und Dänemark mit dem Auto nur noch 10 Minuten voneinander entfernt.
0: Und wir tauchen jetzt wieder auf aus dem Meer und ein in die Welt der Kelten. Zu finden, das wussten Sie vielleicht noch nicht, ich auch nicht, in Glauberg im Wetteraukreis in Hessen. Yvonne Koch.
10: Seit über 30 Jahren ist der Glauberg eine Fundgrube für die Zeit der Kelten, die in der Eisenzeit, also zwischen 800 vor bis ins erste Jahrhundert nach Christus, gelebt haben. Und immer wieder findet man auf dem Glauberg-Plateau in der Wetterau archäologische Sensationen. Reich ausgestattete Gräber, eine Prozessionsstraße und eine überlebensgroße Sandsteinstatue, die schnell den Beinamen Fürst vom Glauberg bekommt. Nach und nach werden seither alle Funde ausgewertet und gerade jetzt gibt es neue Erkenntnisse. 2 kleine Goldringe waren zum Beispiel nicht fürs Ohr, sondern als Haarschmuck gedacht. Und die Goldanalyse hat Erstaunliches gezeigt, verrät Axel Posluschny, der Leiter des Forschungszentrums in der Keltenwelt.
11: Das eine Ringchen hat einen Goldgehalt von 92% und das ist relativ normal. Das kommt so häufig in der Natur vor, unter anderem bei Flussgold, je nachdem, wo es herkommt. Das andere liegt bei über 98% und das ist in der Natur, naja, sagen wir mal, so gut wie ausgeschlossen, zumindest extremst selten.
10: Diese Reinheit deutet auf künstlich gereinigtes Gold hin, bei dem der Silberanteil mit chemischen Verfahren reduziert wird. Raffiniertes Gold nennt man das, sagt der Keltenforscher.
11: Ein deutlicher Hinweis darauf, dass dieses Gold möglicherweise aus dem Mittelmeergebiet stammt. Denn dort ist in der Zeit vor 2500 Jahren diese Technologie bekannt, hier bei uns nördlich der Alpen noch nicht.
10: Und es gibt noch mehr, was auf Importe aus Griechenland, Südfrankreich und Italien, dem damaligen Etrurien, hinweist. Chemische Analysen belegen zum Beispiel, dass einige Textilien in den Gräbern mit Karmesinrot gefärbt worden sind. Diese Farbe wurde damals aus einer Laus gewonnen, die nur im Mittelmeergebiet vorkommt. Genauso wie besondere Verzierungen bei anderen Grabfunden.
11: Also unter anderem einige der Schwertscheiden sind mit sehr vielen Koralleneinlagen versehen. Wir haben eine Fibel, also eine Gewandspange, in der 109 Korallenperlen und Einlagen untergebracht sind. Das ist für die keltische Welt absolut herausragend. Also das ist das am stärksten mit Korallen verzierte keltische Fundstück, was ich kenne.
10: Auch der Oberkörperpanzer, den die Sandsteinstatue vom Fürsten trägt, ist speziell. Der sogenannte Linothorax ist aus verschiedenen Lagen von Leinengewebe, die miteinander verklebt sind.
11: Ein Panzer zum Schutz gegen zum Beispiel Schwerthiebe, Pfeilschüsse, die erstaunlich wirksam sind. Wir haben da also selber auch Experimente mitgemacht, mit Nachbauten davon.
10: Diese Schutzbewaffnung war damals nur aus Griechenland und Italien bekannt. Das heißt konkret, die Ringe, die Perlen, die rote Färbefarbe und der Oberkörperpanzer sind Luxusgüter. Immerhin mussten sie über die Alpen aus weit über 1000 Kilometer entfernten Orten am Mittelmeer zum Glauberg gebracht werden. Ein teurer Import, betont Keltenforscher Axel Posluschny.
11: Das ist ein weiterer Beleg für die herausragende Stellung der Personen hier vom Glauberg und für uns immer wieder der Anlass zu fragen, wo kommt dieser Reichtum, woher kommen diese Beziehungen, woher kommt diese Macht, die sich hier oben am Glauberg eben vor allen Dingen in den Gräbern manifestiert.
10: Vielleicht wissen die Forscher bald mehr. Denn im Moment werden noch DNA-Funde aus verschiedenen archäologischen Gräbern in Hessen am Max-Planck-Institut in Leipzig untersucht. Von Bestattungen in Hattersheim, in Niederau und vom Glauberg. Die könnten zum Beispiel zeigen, wie die Kelten miteinander verwandt waren und ob sie womöglich aus anderen geografischen Gegenden stammten.
12: Sport. Mit Stefanie Lavoie und dem ersten Finalisten der Fußball Champions League, dem Arsenal FC. Im Halbfinalrückspiel in London besiegten die Gunners Atletico Madrid mit 1:0. Ein einziges Tor reichte ihnen, war das Hinspiel in der vergangenen Woche doch 1:1 ausgegangen. Damit schraubten die Engländer ihr Habenkonto im Wettbewerb auf 11 Siege und 3 Unentschieden. Martin Roschitz, steht Arsenal verdient im Finale?
13: Ja, absolut. Es war ein verdienter Sieg für den Spitzenreiter der Premier League gegen Atletico. Arsenal-Kapitän Bukayo Saka, der war der Türöffner mit seinem Abstaubertor Sekunden vor dem Pausenpfiff. In der zweiten Halbzeit hat Arsenal die knappe Führung mit Glück und Geschick verteidigt. Die Londoner stellen ja auch die beste Defensive in dieser Champions-League-Saison mit nur 6 Gegentoren. Eine unfassbare Zahl. Und sie hätten auch noch deutlicher gewinnen können, wenn sie die Konter am Ende besser ausgespielt hätten. Aber auch so läuft's auf jeden Fall wie am Schnürchen für den FC Arsenal. In der Liga steht das Team durch den Patzer von Manchester City am vergangenen Wochenende kurz vor der Meisterschaft und greift jetzt 20 Jahre nach der bislang einzigen Finalteilnahme in der Königsklasse nach dem Henkelpott am 30. Mai in Budapest.
12: Dort möchte auch der FC Bayern München hin. Im torreichsten Halbfinale der Champions League-Geschichte hatten die Münchner ihr Hinspiel bei Paris Saint-Germain mit 4:5 verloren. Nun dürfen sie zu Hause ran und da zählt Verteidiger Jonathan Tah voll auf den Heimvorteil.
14: Ja, auf jeden Fall merkt man natürlich, wenn alles in Rot ist, was ich persönlich am meisten spüre, ist einfach, keine Ahnung, als wir gegen Madrid rausgekommen sind, beim Aufwärmen, hast du einfach schon so eine Atmosphäre gespürt, die nochmal anders war. Und ja, dann natürlich bei guten Aktionen, bei guten Tacklings, bei Toren, das gibt einfach einen extremen Push und das darf man nicht unterschätzen, wie viel uns das hilft, wenn wir das Gefühl haben, das ganze Stadion steht hinter uns und gibt genauso wie wir auf dem Platz, neben dem Platz Vollgas.
12: Vollgas gegeben hat die SG Flensburg-Handewitt im Viertelfinalrückspiel der Handball-European League. Nach dem Unentschieden im Hinspiel gewann Titelverteidiger Flensburg das Rückspiel bei Hannover-Burgdorf mit 43:35. Kapitän Johannes Goller freut sich aufs Final Four Ende Mai in Hamburg.
15: Es war eins der großen Ziele, die wir uns vor der Saison gesteckt haben. Es ist für unsere Fans, hat man auch gesehen, hat sich wieder ein bisschen nach Heimspiel angefühlt, vor allem zweite Halbzeit nach dem Spiel. Ein Riesending. Wir hatten zwei überragende Erlebnisse in den vergangenen beiden Jahren und wollen natürlich jetzt ein ähnlich tolles Erlebnis mit unseren Fans feiern. Dieses Damoklesschwert, Champions League Quali schwebt ja auch über allen Mannschaften, die um diesen Wettbewerb spielen. Und da haben wir uns jetzt auch im Rennen um diese Möglichkeit gehalten.
12: Am 30. und 31. Mai wird das Final Four mit den 4 Halbfinalisten in Hamburg ausgetragen. Dabei sein wird neben dem Titelverteidiger auch der THW Kiel nach dem 34:29 Rückspielsieg gegen Nasice. Rudi Dautwitz.
16: Der THW Kiel benötigte ein 7-Meter-Werfen, um sich gegen Nexe Nasice aus Kroatien im Viertelfinal-Rückspiel der European League durchzusetzen. 30:27 hieß es nach 60 Minuten. Damit hatten die Kieler das 30:33 aus dem Hinspiel zwar egalisiert, aber die Entscheidung über den Final-Four-Einzug musste im 7-Meter-Werfen fallen. Während Serbe, Landin, Imre und Johansson für Kiel trafen, verwarfen die Kroaten 2 7-Meter und verpassten damit die Überraschung. Während der regulären Spielzeit führte der THW Kiel bis 10 Minuten vor dem Ende mit 6 Treffern, konnte den Vorsprung aber nicht verteidigen. Ohne Verlängerung ging es dann direkt nach den 60 Minuten mit dem 7-Meter-Werfen weiter. Dort besaßen die Kieler die besseren Schützen und ziehen nach einer allerdings glanzlosen Leistung ins Final Four ein.
12: Dort wird auch Melsungen vertreten sein, trotz der 19:23 Niederlage in Porto. Im Hinspiel hatte Melsungen 5 Treffer mehr erzielt.
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1: Um 4.30 Uhr mit Olaf Knapp. Öl- und Gasheizungen könnten in Deutschland auch nach 2045 eingebaut werden. Das sieht der Entwurf für ein neues Heizungsgesetz aus dem Bundeswirtschaftsministerium vor, der dem ARD-Hauptstadtstudio vorliegt. Aus der Nachrichtenredaktion Jan Busche.
2: Ein zentrales Element des alten Heizungsgesetzes der Ampelregierung soll mit dem Entwurf gekippt werden. Ein Verbot von neuen Öl- und Gasheizungen ab 2045. Von einem Verbot ist in dem neuen Entwurf jetzt keine Rede mehr. Es bleibt aber dabei, dass künftig mehr klimafreundlicheres Gas und Heizöl beigemischt werden muss. Grüngas oder Grünheizöl genannt, mit zum Beispiel Biomasse oder Fetten. Entschieden ist noch nichts. Der Entwurf aus dem Haus von Wirtschaftsministerin Reiche muss noch innerhalb der Regierung abgestimmt werden, bevor er in den Bundestag kommt.
1: US-Präsident Trump will den Militäreinsatz für eine sichere Durchfahrt von Schiffen durch die Straße von Hormuz für kurze Zeit aussetzen. Das hat er auf seiner Plattform Truth Social mitgeteilt. Aus der Nachrichtenredaktion Karl Schreiber.
3: Demnach würden zunächst keine Frachtschiffe mehr vom US-Militär durch die vom Iran blockierte Meerenge geleitet. Während des Stopps soll geprüft werden, ob ein Abkommen zwischen Washington und Teheran zustande kommen kann, so Trump. Die US-Seeblockade gegen Schiffe, die iranische Häfen anlaufen oder verlassen, soll aber in Kraft bleiben. Die Aussetzung des US-Einsatzes erfolgt laut dem US-Präsidenten unter anderem auf Bitten Pakistans. Das Land vermittelt zwischen den USA und dem Iran.
1: Zahlreiche Internetseiten mit dem Adressende .de sind in der Nacht zeitweise nicht erreichbar gewesen. Die Registrierungsstelle DENIC verwies auf eine Störung in ihrem DNS-Service. DNS-Dienste sind so etwas wie ein Adressbuch für das Web und sorgen dafür, dass Seiten im Netz mit der Eingabe von Webadressen erreichbar sind. Mittlerweile ist die Störung laut DENIC wieder behoben, die genaue Ursache werde noch analysiert. Jeder zweite Jugendliche in Deutschland sieht Mobbing, Hass und Beleidigungen als größtes Risiko bei der Nutzung von Social Media. Das zeigt eine repräsentative Befragung von UNICEF. Rund 55% der Befragten sprechen sich daher für ein Verbot für unter 14-Jährige aus, so das deutsche UNICEF-Komitee. Ein Verbot für alle unter 16 Jahren befürwortet demnach nur jeder Vierte. Die Umfrage zeigt nach Einschätzung von UNICEF Deutschland Geschäftsführer Christian Schneider, dass Jugendliche die Risiken im digitalen Raum kennen. Die Anbieter der Plattformen müssten mit automatischen Schutzeinstellungen, konsequenter Inhaltsmoderation und echten Schutzmechanismen Verantwortung übernehmen. Das Wetter in Deutschland, am Tage teils kräftige Schauer und Gewitter, an Nord- und Ostsee trocken, Höchstwerte zwischen 10 Grad an der Nordsee und 23 Grad in Niederbayern. Das waren die Nachrichten.
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4: Und da haben wir einmal die A2 Hannover Richtung Dortmund auf Höhe des Rastplatzes Brunsberg. Ist da gesperrt. Und ansonsten sind noch einige Straßen bis 5 oder 6 wegen Nachtbaustellen gesperrt. Die gibt's dann wieder um 5 bei uns. Gute Fahrt!
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4: Mit Nikolai Russ, guten Morgen. Sichere IT-Netzwerke in der Verwaltung. Dafür ist das BSI zuständig, also das Bundesamt für Sicherheit in der Informationstechnik. In Unternehmen und vor allem da, wo es um kritische Infrastruktur geht. Doch die sitzt oft in den Ländern, also die kritische Infrastruktur. Als Bundesbehörde ist das schwierig. BSI-Präsidentin Claudia Plattner reist deswegen gerade quer durchs Land und vereinbart einzelne Kooperationen mit den Bundesländern. Jetzt war sie zu Besuch in Potsdam in Brandenburg. Martin Adam war mit dabei.
5: Keine E-Mails, keine Informationen online, nicht mal das Telefon ging mehr, nachdem vergangenes Jahr die Verwaltung in Hoppegarten in Märkisch-Oderland herunterfahren musste, als Reaktion auf einen digitalen Angriff mit einer Schadsoftware. Hohenneuendorf, Lübben, die kommunale Wohnungsgesellschaft in Senftenberg, auch der Flughafen BER. Die Angriffe in Brandenburg häufen sich, bestätigt Claudia Plattner, die Präsidentin des BSI.
6: Wir haben eine Bedrohungslage mit einer hohen Frequenz von Angriffen. Wir haben Ransomware-Angriffe aller Orten auf Kommunen, auf Firmen, auch in Brandenburg, das wissen wir auch. Gilt aber natürlich auch für die ganze Bundesrepublik. Wir haben hybride Bedrohungen, wir haben Hacktivismus, wir haben Spionage, Sabotage, also wirklich ein Sack voll Zeug. Wir haben genug zu tun, meine Arbeitstage sind sehr, sehr, sehr lang.
5: Ransomware, das Verschlüsseln wichtiger Daten, um dann Lösegeld erpressen zu können. Hacktivismus, Hacker, die Verwaltungsstrukturen auch aus politischen Gründen gezielt angreifen und Attacken oder Spionageeinbrüche, hinter denen ausländische Dienste stehen. Die gute Nachricht ist, sagt Ernst Bürger, Staatssekretär im Brandenburger Justizministerium, mit der Digitalisierung geht es auch in Brandenburg voran. Die schlechte, damit gibt es auch mehr Einfallstore. Die Kooperationsvereinbarung zwischen Brandenburg und dem BSI, die Plattner und Bürger am Mittwoch unterzeichnen, soll Verwaltungs-, aber auch Unternehmensnetzwerke sicherer machen, sagt der Staatssekretär.
7: Wir gehören einem Verbund an, dem sogenannten CERT-Verbund, Computer Emergency Response Teams. Die helfen einmal präventiv, solche Vorfälle zu verhindern, aber auch in dem Fall eines solchen Vorfalls zu helfen. Es gibt Penetrationstests, die das BSI anbietet, das heißt, die machen Übungen mit uns, wo getestet wird, ob unsere IT-Infrastrukturen und unsere Software tatsächlich hält. Und es gibt Fortbildungs- und Sensibilisierungsmaßnahmen, damit auch die Mitarbeitenden, aber auch die Unternehmen in Brandenburg davon profitieren können, sich auf solche Sachen vorzubereiten.
5: Und das Bundesamt erstellt ein Lagebild, eine Übersicht über alle in Deutschland gemeldeten Cyberangriffe, um schneller reagieren zu können. Ein kompletter Schutz gegen alle Angriffe wird nicht machbar sein, sagt BSI-Präsidentin Plattner. Bisher aber stehen viele Netzwerkbetreiber weitgehend ungeschützt da.
6: 100% in der Tat ist nicht erreichbar, aber ich wäre auch mit, na sagen wir mal ein paar 90 schon sehr, sehr zufrieden. Es muss einem Angreifer richtig wehtun, wenn er da sozusagen durch will. Ich lasse die Tür für einen Einbrecher ja auch nicht offen. Da müssen wir zusehen, dass wir alle Türen schließen, die Fenster schließen. Und wenn es wirklich wichtig ist, dann haben wir auch noch einen Zaun außenrum gebaut.
5: Beim Zaunbau in Brandenburg soll das BSI jetzt helfen. Brandenburgs eigenes Cybersicherheitszentrum, das laut Cybersicherheitsstrategie aufgebaut werden soll, wird erst in der zweiten Jahreshälfte einsatzbereit sein.
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4: Das ist ein absoluter Rekord. 48% aller Einkäufe haben wir im vergangenen Jahr mit Karte bezahlt. Das ist fast doppelt so viel wie noch vor 5 Jahren. Und deswegen klingt es im Supermarkt um die Ecke ganz oft so.
8: 16,04 Euro, bitte. Mit Karte bitte. Diesen Satz hört Alexander Schäfer jeden Tag. Und immer öfter. Für 4 große Edeka-Märkte ist er zuständig als Mitglied der Geschäftsführung. 10.000 Kunden sind dort jeden Tag unterwegs und ihre Art zu bezahlen hat sich in den vergangenen Jahren verändert.
9: Das merken wir auch. Wir haben hier in den Märkten ungefähr einen Anteil von EC-Zahlungen in Höhe von 60%.
8: Weitere 20% nutzen Kreditkarten, Apps, Bonusprogramme oder Apple Pay. Kunden, die beim Bezahlen Münzen hervorkramen oder Scheine zücken, sie gehören hier schon zur Minderheit.
9: Die Barzahlungen nehmen ab. Wir sind mittlerweile bei 20%, Tendenz auch fallend immer noch.
8: Ein Trend, der sich auch bundesweit zeigt, wenn auch etwas weniger drastisch. Insgesamt wurden in Supermärkten, Drogerien, Baumärkten, Mode- und Buchläden noch knapp 50% aller Einkäufe mit Bargeld bezahlt. Doch schon bald wird die Karte das Bargeld als beliebtestes Zahlungsmittel ablösen, sagen Fachleute.
10: Ich gehe mal ganz stark davon aus, dass das schon dieses Jahr der Fall sein wird, denn wir liegen ja nur noch knapp drüber. Und wenn Sie den Rückgang gegenüber dem letzten Jahr gesehen haben, das waren 4 Prozentpunkte, ist davon auszugehen, dass wir da mittlerweile schon sogar etwas drunter liegen unter den 50%. Das heißt also, die Kartenzahlung schon die Nase vorn haben wird es.
8: Sagt Horst Rüther vom Kölner Handelsforschungsinstitut EHI Retail. Für seine neue Studie zum Bezahlverhalten hat er Daten von mehr als 125.000 Geschäften ausgewertet. Ergebnis: Die Kartenzahlung boomt und das liegt auch an Corona. Während der Pandemie haben viele Kunden erstmals kontaktlos bezahlt und sind dann dabei geblieben. Auch viele Geschäfte haben sich darauf eingestellt, 1,50 Euro mit Karte zahlen. Oft ist das kein Problem mehr. Und auch das sorgt für den Sprung in der Statistik.
10: Weil eben vor allem auch in letzter Zeit kleine und Kleinstbetragstransaktionen über die Karte abgewickelt werden. Vor allem über Mobile Payment, also mobiles Bezahlen mit dem Smartphone.
8: Dass immer weniger Bargeld in den Kassen landet, sorgt aber auch für Probleme. Jedes zweite Geschäft berichtet in der Studie, dass zumindest zeitweise das Bargeld auch knapp wird. Denn viele Kunden zahlen mit Karte, lassen sich an der Kasse aber Bargeld auszahlen. Bis zu 200 Euro, diesen Service bieten viele Händler. Das läppert sich. Insgesamt 15 Milliarden Euro hat der Einzelhandel im vergangenen Jahr ausgezahlt. Auch das ein Rekord. Mit Folgen für die Läden.
9: Also die Kunden nutzen uns als Geldautomat schon relativ häufig.
8: Im Schnitt werden hier pro Woche 150.000 Euro an Bargeld herausgegeben.
9: Wir können den Gesamtbetrag nicht über das Bargeld, das reinkommt, decken.
8: Also muss das Bargeld extra zugekauft werden. Das verursacht Kosten, zusätzlich zu den Gebühren für die Auszahlung. Andere Läden reagieren deshalb auf Bargeldknappheit, indem sie zeitweise die Höhe der Auszahlung beschränken. Das Problem könnte sich sogar noch verschärfen, denn seit Jahren sinkt die Zahl der Geldautomaten.
4: Und jetzt kommen wir zu unserer Rubrik Das Interview. Wer mit künstlicher Intelligenz arbeitet, der lernt, sich besser auszudrücken. Das sagt der Wirtschaftswissenschaftler Ingo Hamm. Denn nur auf klare Fragen gäbe es auch klare Antworten. Und diese klaren Antworten, die wollte auch meine WDR-Kollegin Jule Schöning von ihm haben.
11: Haben Sie denn auch schon mal diesen Moment gehabt, dass Sie mit ChatGPT kommuniziert haben und so richtig wütend wurden, weil da eben ChatGPT nicht das rausgeworfen hat, was Sie eigentlich erhofft hatten?
12: Nee, ganz ehrlich nicht. Aber ich habe erlebt, dass man mehrere Runden drehen muss und dass man sich in dieses Prompting reinarbeiten muss. Ja, wie bediene ich eine KI? Das war auch ein bisschen die Entstehungsgeschichte, dass ich vor Jahren mich einfach sehr intensiv damit auseinandergesetzt habe und dann auch entdeckt habe, dass sehr, sehr viel aus dem IT-Bereich kam, wo Forschende untersucht haben, wie muss ich eine KI eigentlich optimal bedienen? Mhm. Also dieses Prompting. Und da gab es sehr viel Literatur dann, aber alles so im KI-Bereich, also im IT-Bereich. Und mir ist dann irgendwann mal aufgefallen, Mensch, das sind doch exakt eigentlich die Regeln der menschlichen Kommunikation, ja sogar des menschlichen Denkens, ja, was aus der Technik-Ecke wiederentdeckt wird. Und da wurde mir klar, KI ist vielleicht ein Spiegel dessen, was wir ja schon lange machen. Kommunizieren, denken, mit jemandem reden. Wir wollen etwas von einem Gegenüber und ich glaube, nichts anderes machen wir mit KI und nichts anderes sollten wir dann aber auch wieder verstärkt mit Menschen machen und nicht nur mit Computer.
11: Aber Sie würden schon sagen, dass, Sie haben ja auch gerade den Begriff des Promptings schon genannt, wir reden nicht mit einer KI, so wie ich jetzt mit Ihnen rede, sondern da gibt's eben dieses Wort Prompting, was ja eher so heißt, wie ich fordere die KI auf oder ich rege sie zu was an.
12: Ja, da gibt's einen interessanten Unterschied. Wenn wir tippen, dann machen wir das, weil wir meistens dann vor einem Computer sitzen und etwas von der KI wollen, was wir vielleicht früher von Google wollten. Wir wollen eine Recherche, eine bestimmte Aufgabe. Ich glaube, es ist nicht so sehr die soziale Unterhaltung, die uns reizt. Obwohl ja da auch schon durch Spracherkennung und Spracherzeugung, gerade bei den Apps, die man für KI hat, ja wunderbar in diesen Plauderton gehen kann. Mhm. Ist ja auch ganz interessant, wie die Anbieter von KI diesen Plauderton der KI beibringen. Ne? Also das ist ja keine exakte Sprachausgabe mehr, sondern dann sind dann so Ams dabei und kleine Pausen, die ja so künstlich eingebaut werden, um diesen Sprachoutput der Maschine menschlicher zu machen, um uns anzuregen, natürlicher zu unterhalten. Ist ja sehr faszinierend eigentlich.
11: Was würden Sie sagen, was stellen wir uns eigentlich vor, wenn wir mit der KI kommunizieren? Also was denken Sie, was denke ich jetzt auch, wenn ich mit der KI spreche? Ich hatte schon fast den Eindruck, ich nehme das so als ganz reales Gegenüber wahr und wenn die Antwort nicht kommt, die ich gerne hätte, dann bin ich eben auch ganz real emotional aufgeladen und denke, oh Mensch, jetzt aber mal auf den Punkt.
12: Ja, vielleicht sind Sie da eigentlich der großen Mehrheit wahrscheinlich schon ein bisschen voraus. Und zwar aus folgendem Grund. Ich erlebe sehr oft und auch typisch aus dieser psychologischen Perspektive, dass viele Menschen hinter KI entweder so eine gigantisch große Maschine, ein Rechenzentrum sehen oder auch so eine dystopische Variante, so ein Terminator, ja, so ein muskelbepackter Roboter, der, wenn wir nicht aufpassen, uns in einigen Jahren mindestens mal den Job wegnimmt, wenn nicht den ganzen Planeten zerstört. Und ich glaube, von diesem Bild müssen wir uns ein bisschen verabschieden, weil KI ist ja nichts anderes als Sprachmodelle, ja, LLMs, Large Language Models. Das heißt, jede KI als ganz schlichter Computer hat mit Unmengen von Sprach Information, mit Unmengen von Text von Menschen gelernt. Also ist ja gar nicht mal eine wahnsinnig herausragende Intelligenz, die uns jetzt in jeder Hinsicht überholt oder gefährdet, sondern ist nichts anderes als der Spiegel unserer Jahrzehnte, vielleicht jahrhundertelanger Kommunikation. Mhm. Und dessen müssen wir uns mal gewahr werden, um ein bisschen neutraler, vielleicht weniger angstfrei, mehr spielerischer und auch kommunikativ stärker mit einem solchen System zu beschäftigen.
11: Wir kommen da gleich nochmal drauf, was Sie auch meinen, was wir von der KI lernen. Aber ich würde da gerne noch einmal nachfragen, weil letztlich ist KI ja eine Maschine. Sie erkennt Muster, versteht aber nicht im menschlichen Sinne. Den Unterschied müsste man doch ziehen, oder?
12: Ja, da gibt's ja interessante philosophische Fragen, die auch ungeklärt sind. Es ist ja eigentlich ein stochastisches System, ne? Das auf Wahrscheinlichkeiten baut, was mathematisch abgebildet ist, was so gewisse Ähnlichkeit hat zu einem neuronalen Netzwerk, wie es auch in unserem Gehirn mit sehr, sehr vielen Neuronen, also Wetware, also Physiologie, Biologie ausgestattet ist. Und das Gleiche ist dann halt in Computer Form, ein System, was erstmal mit unheimlich viel Wissen arbeitet. Mhm. So, und jetzt ist ja die Frage, und da gehen ja Philosophen mittlerweile sehr stark rein in diese Schlüsselfrage, ist KI eigentlich wirklich intelligent? Hat sie ein Bewusstsein? Mhm. Ich glaube, es geht nicht mal nur um die Frage, ist sie intelligent, sondern hat sie dieses Bewusstsein? Und da gibt es ja tolle Sinnbilder, wie dieses berühmte chinesische Zimmer, ne, wo eine Person in einem Zimmer eingesperrt ist und die ganzen Regeln kennt und nur aufgrund dieser Unmenge von Regeln und Büchern von außen immer so einen chinesischsprachigen Input bekommt, überhaupt kein Chinesisch kann und dann aber allein mit den Regeln dann wieder einen Zettel nach außen schieben kann und eine chinesische Antwort liefern kann. Mhm. Und da zeigt sich ja auch, ist das eigentlich Bewusstsein, wenn jemand mit gigantisch viel Wissen einfach Anfragen abarbeitet? Und ich sehe das auch nicht gegeben. Ja, das Bewusstsein ist, glaube ich, etwas anderes. Hier fehlt Körperlichkeit. Hier fehlt etwas wie eine echte Umwelt, eine soziale Umwelt, dass eine Maschine nicht nur Wissen wiedergibt, sondern das, was wir als Fühlen, als Erleben wahrnehmen, da eben noch nicht vorhanden ist. Mhm. Aber sie ist schlau genug, sie ist hilfreich genug, als dass wir sie, ja, sagen wir mal, neutral, spielerisch verwenden können, wie wir vielleicht tatsächlich Suchmaschinen verwendet haben, aber auf einem viel höheren Level.
11: Mhm. Und jetzt ist es ja spannend herauszufinden, wie ich am besten diese KI prompte. Also wie meine Fragen am besten gestellt werden, damit ich auch eine konkrete, im besten Sinne auch, sage ich mal, faktisch richtige Antwort. Das ist ja auch sehr oft nicht der Fall. Was gehört denn zu einem guten Prompting?
12: Also es gibt drei Regeln und die mit Abstand wichtigste Regel Nummer eins ist Kontext geben. Mhm. Das heißt eben nicht einfach sich hinsetzen und versuchen mit einem Satz ein Wunsch-Output zu erzeugen. Das erlebe ich sehr, sehr häufig, ob es jetzt Studierende sind, die sagen, ich brauche eine Hausarbeit, liebe KI, gib mir bitte eine Hausarbeit zu dem und dem Thema oder zu Hause, ich brauche ein Käsekuchenrezept. Da reichen eben nicht 5, 6 Wörter oder 2 Sätze, sondern hier gilt es, die Umwelt abzubilden, die ich als Sprecher, die ich als Befehlsgeber, der etwas von der KI will, kenne und die KI aber nicht. Ja, wer bin ich? Mhm. Was ist meine Rolle? Was ist meine Aufgabe? Was erwarte ich von der KI? In welcher Rolle will ich, dass die KI antwortet? Ja, will ich beim Stichwort Käsekuchenrezept, will ich, dass die KI als sensationell guter Konditormeister antwortet? Oder will ich, dass sie eher eine ökonomische Brille aufhat, weil ich vielleicht plane, nicht nur einen Käsekuchen zu backen, sondern 5 und da ein Startup aufmachen will? Ist ein ganz anderer Kontext. Mhm. Und das müssen wir berücksichtigen. Und das zwingt uns eigentlich dazu, wenn wir es vernünftig machen, viel, viel mehr einzugeben, mit viel mehr Information und Kommunikation zu starten, als nur mit einem kleinen Befehl.
11: Und wenn Sie sagen, KI sei eben in dem Kontext auch ein Spiegel unserer Kommunikation, bedeutet das, dass wir es auch übertragen können in unsere Kommunikation, wenn wir viel mehr den Kontext mit berücksichtigen im Austausch miteinander?
12: Ja, absolut. Ich komme ja aus der Wirtschaftspsychologie, arbeite ja sehr viel mit Unternehmen zusammen und da ist es mir nicht nur einmal passiert, sinngemäß, dass ich Führungskräfte oder Spezialisten erlebe, die 10, 15, 20 Minuten lang am Computer an einen Prompt feilen. Also wenn die sich ins Prompting eingearbeitet haben, dass sie sich da wahnsinnig reinfuchsen und ganz tolle Sachen reingeben und auch interessante Sachen dann wieder rausbekommen. Und dann klappen die sinngemäß den Laptopdeckel zu und greifen zu ihrem Smartphone Smartphone und geben der Mitarbeiterin oder dem Mitarbeiter nochmal so eine ganz kurze, in drei Worten dahin geworfene Mitteilung. Ja, siehe Anhang, bitte erledigen, danke. Ja, mhm. Also 10 Minuten für den Prompt und 10 Sekunden für den Menschen. Und das finde ich genau den Aspekt, den ich herausreden möchte, dass wir von der KI lernen können, wieder zu kommunizieren mit Menschen. Ja, also natürlich ist alles toll, wenn man Prompting intensiver betreibt, sich mit solchen Facetten auseinandersetzt, wie ich zu einem optimalen Ergebnis komme, dass ich aus dem Computer was Tolles rausbekomme. Aber wir verlernen im Alltag eigentlich die menschliche Kommunikation. Sie wird immer digitaler, sie wird asynchron, sie wird kürzer. Wir kommunizieren auch mit weniger Wörtern. Habe ich gerade gestern noch über eine Studie gelesen, dass die Anzahl der verwendeten Wörter in der Alltagssprache sogar abnimmt. Mhm. Und das ist der Punkt, wo ich sage, diese menschliche Kommunikation mit all den Facetten der Mimik, der Gestik, der Körperlichkeit, des Blicks in die Augen, des Gefühls des Gegenübers, da steckt doch unheimlich viel Potenzial drin und das sollten wir nicht vergessen.
4: Sagt der Wirtschaftswissenschaftler Ingo Hamm im Gespräch mit meiner WDR-Kollegin Jule Schöning.
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4: Für Fans von Star Wars ist gerade Hochsaison. Am Montag erst der große Star Wars Tag, auf Englisch May the Fourth. Nächste Woche feiert Star Wars Schöpfer George Lucas seinen 82. Geburtstag. Und jetzt ist eine Graphic Novel erschienen, also eine Art Comic. Sie erzählt die Entstehung des Originals neu. Bildstark und detailreich, findet Matthias Heller.
13: Ganz so vorhersehbar startet die Comic-Doku über den Meister des Science-Fiction-Kinos dann doch nicht. Im Stil eines guten Hollywood-Films beginnen die beiden französischen Macher des Buches, Laurent Obmann für die Szenerie und Renaud Roche für die Zeichnungen, mit einem unerwarteten Auftakt. Am Lenkrad sitzt der junge George Lucas, gerade 18 Jahre. Sein Traum? Rennfahrer werden. Doch dieser Traum zerschellt an einem Walnussbaum unweit seines Elternhauses nach einem Zusammenstoß mit einem anderen Auto. Was folgt, sind 2 Tage Koma und nach dem Aufwachen die Erkenntnis, dass das mit dem Rennfahren wohl doch keine so gute Idee ist. Die Kinowelt dankt ihm für diese Entscheidung. Es folgt die Uni, ein erster Erfolg, die enge Freundschaft mit Francis Ford Coppola und die Heirat mit Cutter-Legende Marcia Lou Griffin. Schnell führen die beiden Comicmacher Obmann und Roche den roten Faden wie ein Millennium Falcon Richtung Star Wars Entstehung. Ihre Zeichnungen sind ähnlich der Erzählweise von George Lucas, einfach, klar und unmissverständlich. Überwiegend in Schwarz-Weiß verwenden sie in ihren klassischen Panels pro Doppelseite immer wieder kleine Farbsprenkel. Ein gelbes Buch hier, ein blauer R2-D2 dort. Damit setzen sie kleine, aber wichtige Akzente, die das Betrachten und Folgen der Geschichte leichter machen. Ganz nah sind sie an Lucas dran, machen sein Zweifeln, Hoffen, Kämpfen mit nur wenigen Strichen sicht- und erlebbar. Damit taucht man beim Lesen und Betrachten unweigerlich besonders tief in das George-Lucas-Universum ein. Man erfährt, mit welcher Akribie der Filmemacher sich den Spezialeffekten widmet, mit welchem Frust und Selbstbewusstsein er sich den Filmbossen entgegenstellt, mit welcher Innigkeit er Jobprobleme mit seiner Frau bespricht. Das liest sich alles wie im Rausch und wie ein klassischer Hollywood-Film, auch dramaturgisch. Junger, talentierter Mann zieht in die Welt hinaus, um seiner Idee zu folgen. Dabei muss er sich mit bösen Kräften herumschlagen und siegt am Ende auf ganzer Linie und schreibt Geschichte. Filmgeschichte. Nahtlos geht es in Band 2 nach dem gleichen Muster weiter. Auch hier folgen wir George Lucas und der Produktion von Film Nummer 2, Das Imperium schlägt zurück, auf Schritt und Tritt. Sind ganz nah bei Verhandlungen, Absagen, Schwächeanfällen, Überredungsversuchen, Skriptbesprechungen, Unfällen und. Es ist eine dichte Aneinanderreihung von entscheidenden Momenten, wichtiger Situationen im Produktionsablauf und zahllosen Hintergrundinformationen. Garniert mit emotionalen Luftholmomenten, wie zum Beispiel, als sich Harrison Ford und Carrie Fisher nach einer Feier in einem Taxi näher kommen. Die Buchreihe zeigt unterhaltsam und tiefgehend, wie ein Filmrevolutionär seiner inneren Stimme folgt und was alles hinter einer Leinwand zu einem Meisterwerk eben auch dazu gehört. Viel Mut, Ärger und Zuversicht. Ein bisschen philosophisch, Aber das ist ja Star Wars auch.
4: Matthias Heller mit der Comicreihe über George Lucas. Die Bände Der lange Weg zu Star Wars und Episode 2 sind im Splitter Verlag erschienen und kosten jeweils 29,80 Euro.
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4: Die schwarz-rote Bundesregierung ist auf den Tag genau ein Jahr im Amt. Zeit für eine Zwischenbilanz, auch in vielen Zeitungen und Online-Portalen. Unser Gastkommentator in den Standpunkten ist Lars Haider heute, Chefredakteur des Hamburger Abendblatts. Sein Urteil fällt eindeutig aus.
14: Man muss keinen Kommentar über die schwarz-rote Bundesregierung schreiben. Man muss nur daran erinnern, wie sich CDU und CSU, allen voran Friedrich Merz, damals über Olaf Scholz und dessen Ampelregierung lustig gemacht haben. Das reicht völlig, um die Leistung der Großen Koalition und deren bittere Umfragewerte nach einem Jahr einzuordnen. Sie können es nicht, hat Merz Scholz 2023 im Bundestag zugerufen und ihn als Klempner der Macht bezeichnet. Die Wahrheit ist, der neue Kanzler kann es noch weniger, viel weniger, und anders als Scholz macht er nicht einmal die Dinge, die er sagt oder verspricht. Scholz mag ein schlechter Kanzler gewesen sein, Merz ist leider gar kein Kanzler. Mit ihm an der Spitze wirkt unser Land wie führungslos, als sei das Kanzleramt vorübergehend nicht besetzt. Kaum zu glauben, aber wahr, die Ampel war gar nicht so schlimm. Es geht noch schlimmer.
4: Der Kommentar von Lars Haider, Chefredakteur des Hamburger Abendblatts. Aus Sicht des Spiegels ist die aktuelle Wut auf Merz nicht gerechtfertigt, jedenfalls nicht in diesem Ausmaß.
15: Viele der Probleme, die sich jetzt an ihm entladen, sind alt, uralt zum Teil. Wie der Rückgang der Geburtenzahlen und der damit verbundene Druck auf die Renten- und Krankenversicherung. Die Infrastruktur, Straßen, Schulen, Bahn hätte man in den Jahren sanieren können, als die Konjunktur und die Zinsen günstig waren, als die Wirtschaft boomte zwischen 2010 und 2019. Da war der Reformeifer aber begrenzt und die Deutschen liebten ihre Angela Merkel dafür, dass sie ihnen alle Schwierigkeiten und Zumutungen vom Hals hielt.
4: Nach Einschätzung der Tagespost aus Würzburg gerät Merz auch in der Union immer mehr unter Druck, weil er als Kanzler nicht führe, sondern den Status quo verwalte.
15: Adenauer und Kohl wurden verehrt, Merkel respektiert. Merz bleibt blass. Früher hatte man den Eindruck, dass Staatsmänner Geschichte gestalten wollten. Merkel ging Risiken ein und zeigte politische Führung, indem sie Entscheidungen traf, die sie persönlich prägten. Genau diese Konsequenz fehlt Merz. Er wirkt wie ein Zauderer, der seinen Laden nicht im Griff hat.
4: Für die Stuttgarter Zeitung bleibt die von Friedrich Merz im Wahlkampf versprochene Politikwende ein frommer Wunsch, an dessen Erfüllung kaum noch jemand glaubt.
15: Merz regiert gegen eine sich fortlaufend verschlimmernde Weltlage an. Zudem steckt er in einer strategischen Falle fest, eingeklemmt zwischen der Brandmauer und einer SPD, die in ihrem Überlebenskampf das rettende Ufer immer noch auf der falschen Seite sucht. In deren Reihen mangelt es einigen am Willen, anderen an der Courage zu Reformen, die jetzt notwendig wären, um das Land wieder voranzubringen.
4: Das Handelsblatt meint zu einem Jahr schwarz-rot, man würde beim Anblick des Zustands der Koalition gern ein bisschen weinen.
15: Nicht etwa, weil die Bilanz so mager wäre. Die Bundesregierung hat in dem Jahr mehr beschlossen als so manch andere in ihrem ersten Jahr. Sondern weil die Koalitionäre es nicht schaffen, das ordentlich zu kommunizieren und sich lieber öffentlich im Streit zerlegen. Pünktlich zum Jahrestag ist auch das Schreckgespenst Minderheitsregierung wieder da. Man will sich nur an den Kopf greifen. Zwei demokratische Volksparteien aus der politischen Mitte sollen es nicht miteinander hinbekommen, aber eine allein mit wechselnden Mehrheiten und in Geiselhaft der AfD schon?
4: Und das waren sie. Die Standpunkte zusammengestellt hat sie Peter Eichenberg.

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1: Um 5 Uhr mit Olaf Knapp. Das Bundeswirtschaftsministerium plant, dass Öl- und Gasheizungen auch nach 2045 eingebaut werden dürfen. Das geht aus einem Entwurf für ein neues Heizungsgesetz von Wirtschaftsministerin Reiche hervor, der dem ARD-Hauptstadtstudio vorliegt. Der Entwurf muss noch innerhalb der Regierung abgestimmt werden. Aus Berlin Nicole Markwald.
2: Der neue Entwurf aus dem Bundeswirtschaftsministerium für das Gebäudemodernisierungsgesetz sieht keine Verbote mehr vor. Es fehlen aber auch klare Aussagen zum Abschied von fossilen Brennstoffen. Weiterhin geplant bleibt die sogenannte Biotreppe. Sie sieht die Einführung von einer Mindestquote von Grüngas und Grünheizöl vor. Dieser nachhaltige Anteil soll dann stufenweise heraufgesetzt werden. Von 10% ab 2029 bis 60% im Jahr 2040.
1: Heute ist die schwarz-rote Bundesregierung genau ein Jahr im Amt. Trotz schlechter Umfragewerte und Konfliktpunkten zwischen Union und SPD hat Kanzler Merz Neuwahlen oder eine Minderheitsregierung ausgeschlossen. Er wolle mit der SPD wie geplant noch 3 Jahre regieren, sagte der Kanzler am Abend. Aus der Nachrichtenredaktion Viktor Kupka.
3: In aktuellen Umfragen hat die Koalition von CDU, CSU und SPD keine Mehrheit mehr. Die Beliebtheitswerte von Bundeskanzler Merz sinken immer weiter. In den vergangenen Wochen haben Sozial-, Gesundheits- und Steuerreformen für viel Streit in der Regierung gesorgt. Die SPD hinterfragt die Geschlossenheit innerhalb der Union. Der Bundeskanzler hatte zuletzt mehr Kompromissbereitschaft von der SPD gefordert. Unter anderem stehen konkret eine Reform der Einkommenssteuer sowie beim Thema Renten an.
1: Das US-Militär pausiert seinen laufenden Einsatz zur Sicherung der Straße von Hormuz. Das hat US-Präsident Trump bekannt gegeben. Demnach würden zunächst keine Frachtschiffe mehr vom US-Militär durch die vom Iran blockierte Meerenge geleitet. Während des Stopps solle geprüft werden, ob ein Abkommen zwischen Washington und Teheran abgeschlossen und unterzeichnet werden könne. Die US-Seeblockade gegen Schiffe, die iranische Häfen anlaufen oder verlassen, bleibe hingegen in vollem Umfang in Kraft. In der Fußball-Champions League hat der FC Arsenal das Finale erreicht. Der Club gewann das Halbfinalrückspiel gegen Atletico Madrid mit 1:0. Heute Abend möchte auch der FC Bayern ins Finale einziehen. Die Münchner spielen gegen Paris Saint-Germain. Das waren die Nachrichten. Das Wetter in Deutschland. Am Tage teils kräftige Schauer und Gewitter. An Nord- und Ostsee trocken. Höchstwerte zwischen 10 Grad an der Nordsee und 23 Grad in Niederbayern. Am Donnerstag dann gebietsweise Regen. Im Süden Gewitter, Richtung Norden freundlicher bei 11 bis maximal 19 Grad. Es ist gleich 5.03 Uhr.
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4: Mit der A8 München Richtung Salzburg. Hier ist zwischen Traunstein, Siegsdorf Ost und Bad Reichenhall noch eine knappe Stunde bis 6 Uhr gesperrt wegen einer Nachtbaustelle. Die Umleitung geht über die U91. A9 Richtung München auf Höhe des Kreuzes Rippachtal. Behinderungen durch einen defekten LKW. Die A23 Heide Richtung Hamburg wird zwischen Tornesch und Pinneberg Nord wegen Bauarbeiten ab ca. 9 Uhr bis dann ca. 15 Uhr heute Nachmittag gesperrt. Die Umleitung führt sie über die U128 und U130. A40 Dortmund Richtung Essen, da ist auf Höhe Bochum Stadion nach einem Unfall gesperrt. Die A71 Erfurt Richtung Schweinfurt ist zwischen Gräfenroda und Oberhof wegen Tunnelwartungsarbeiten noch bis etwa 6 gesperrt. Die A94 München Richtung Passau zwischen Malching und Kirchham, hier ist der Tunnel gesperrt. Und die A115 in Berlin stadteinwärts ist zwischen dem Kreuz Zehlendorf und Spanischer Allee ebenfalls noch eine knappe Stunde bis 6 Uhr wegen Bauarbeiten gesperrt. Das war's, gute Fahrt.
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4: Aus dem Studio von NDR Info in Hamburg mit Nikolai Russ. Guten Morgen. Und dieses Zeugnis wird Ihnen vermutlich heute Morgen und den ganzen Tag auch um die Ohren fliegen. Union und SPD sind heute auf den Tag genau ein Jahr zusammen an der Regierung und sicher ziehen heute viele Zeitungen und Kommentatoren Zwischenbilanz, wie bei uns auch gerade eben in den Standpunkten. Und diese Kommentatoren und Zeitungen, die dürften ja ziemlich negative Bilanz ziehen, vor allem wegen der Streitigkeiten in den vergangenen Wochen. Schon gestern hat die Opposition im Bundestag Bilanz gezogen zu Schwarz-Rot und auch die war ziemlich vernichtend. Aber es gab auch gute Nachrichten für die Regierung. Jim Bob Nikschas berichtet.
5: 91,3%, so wie im vergangenen Jahr, sind es diesmal nicht mehr. Mit 86,5% wird Jens Spahn erneut zum Vorsitzenden der Unionsfraktion im Bundestag gewählt. Die Abgeordneten haben ihrem Vorsitzenden damit trotz aller Kritik den Rücken gestärkt. Ein Zeichen der Stabilität in einer Zeit, in der die Bundesregierung nicht sonderlich stabil wirkt. An der Zahl der verabschiedeten Gesetze in den vergangenen 12 Monaten liegt es nicht, stellt der alte und neue Fraktionschef der Union fest.
6: 141 Gesetze in einem Jahr zeigen, diese Regierung, diese Koalition debattiert, aber sie führt jede Debatte eben auch zu einer Entscheidung.
5: Doch auch Spahn gibt zu, vor allem die Debatten der vergangenen Wochen, unter anderem über Reformen bei Gesundheit und Steuern, waren zu viel des Guten. Spiralen der Selbstvergewisserung in seinen Augen. Da müssten Union und SPD wieder herausfinden.
6: Das Schöne ist, wir haben uns ja schon mal gezeigt, dass es geht. In den ersten 3 Monaten diesen Jahres waren wir genau in dem Modus. Heizungsgesetz, Migration, GEAS, Tariftreue, Bürgergeld, Wolf. Wir haben viele Fragen intern diskutiert, anschließend gemeinsam vertreten. Und wir haben gesehen, die politische Zustimmung wächst für Union und SPD.
5: Davon ist nicht mehr viel zu sehen. Während sich Union und SPD öffentlich die Grenzen ihrer Kompromissbereitschaft aufzeigen, wächst in den Umfragen die Zustimmung zur AfD. Deren Partei- und Fraktionsvorsitzende Alice Weidel meint, auch sie persönlich hatte sich vor allem von der Wirtschaftspolitik unter Friedrich Merz mehr versprochen.
7: Ich gehörte auch zu diesen Menschen, die Hoffnung in eine Kanzlerschaft von Friedrich Merz hatten, dass er einigermaßen steuernd hier eingreift und auch meine Erwartungen an Friedrich Merz haben sich enttäuscht und er hat sogar noch in den Enttäuschungen Olaf Scholz wirklich überschritten.
5: Soweit will Grünen-Co-Fraktionschefin Katharina Dröge in ihrer Bilanz zwar nicht gehen, doch auch sie wirft Union und SPD nach einem Jahr vor allem Versagen vor. Bei der Energiepolitik zum Beispiel, beim Klimaschutz und auch beim Krisenmanagement des Kanzlers.
8: Deutschland taumelt ja ein Stück weit auf den Wellen wie ein Schiff ohne Steuermann und das ist in stürmischen Zeiten einfach ein großes Problem.
5: Aus dem Tritt geraten ist nach einem Jahr Bundesregierung auch die Sozialpolitik, findet Linken-Fraktionschef Sören Pellmann.
9: Ein Jahr lang sind insbesondere die Reichen und die Überreichen mehr geschont worden, als das in bisherigen Regierungsjahren der Fall gewesen ist.
5: Diese Kritik dürfte vor allem die SPD hart treffen, betonen die Parteichefs Lars Klingbeil und Bärbel Baas bei ihrem Besuch in der Fraktion doch.
10: Wir sind mit klaren Vorgaben und auch mit klaren Vorhaben in diese Koalition gegangen und vor allen Dingen auch mit einem großen Verantwortungsbewusstsein. Und wir haben auch nicht lange gewartet, sondern wir haben auch direkt, wenn man das vor einem Jahr betrachtet, angefangen, Reformen anzustoßen und auf den Weg zu bringen.
5: Bisher war dieser Weg für Union und SPD ziemlich steinig. Da sind Regierungs- und Oppositionsfraktionen im Bundestag mal einer Meinung.
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4: Und wir gucken jetzt nochmal auf den, der da gestern wiedergewählt wurde. Jens Spahn, was heißt diese Wiederwahl und was bedeutet das verhältnismäßig gut?

0: Ermutigung für Spahn. 86,5% der Stimmen. Das ist zwar etwas weniger als bei seiner Wahl vor einem Jahr, aber dennoch überraschend viel. Denn Spahns Bilanz im zweitwichtigsten Amt im Machtgefüge der Union nach dem Kanzler ist durchwachsen. Vor allem die völlig missglückte Verfassungsrichterwahl im Sommer musste Spahn auf seine Kappe nehmen. Zwischendurch schien sogar sein Stuhl zu wackeln. Berichte über ein beschädigtes Vertrauensverhältnis zu Friedrich Merz, dem Kanzler, machten die Runde. Offenbar gestreut, um Spahn zu schaden. Denn dessen große politische Stärke, der Ehrgeiz, ist vielleicht seine größte Schwäche. Man traut dem 45-Jährigen aus dem Münsterland einfach alles zu. Nicht nur Gutes, auch Illoyalität und Spielen auf eigene Rechnung. Die Wiederwahl als Unionsfraktionschef gibt Jens Spahn eine Chance, sich zu beweisen. Als effektiver Manager der Macht, der Kanzler Merz im Bundestag den Rücken frei hält. Als vertrauenswürdiger Partner von SPD-Fraktionschef Mirsch. Und als Antreiber einer lahmenden schwarz-roten Koalition. Will Spahn irgendwann eine realistische Aussicht auf das Kanzleramt haben, muss er seine Zustimmungswerte deutlich steigern. Kaum ein Politiker ist unbeliebter als er. Und das hat nicht nur mit den teuren Maskendeals als Gesundheitsminister während der Corona-Pandemie zu tun. Das Schlüsselwort lautet Vertrauen. Dieses Vertrauen, das seine Abgeordneten in ihn haben, muss sich Jens Spahn bei vielen Wählern noch verdienen.
1: Die Meinung von ARD-Hauptstadtkorrespondentin Dagmar Pepping. Nochmal zurück zur Bundesregierung. Die wollte anfangs ja vor allem eins sein, nämlich besser als die im Streit zerbrochene Ampel. Doch ist sie das auch wirklich? Auch bei Union und SPD gibt es sehr viel Zoff. Spitzenpolitiker zanken auf offener Bühne und Projekte und Vorhaben kommen scheinbar nicht voran. Gabriele Intenmann berichtet aus Berlin.
2: Der Ton in der schwarz-roten Regierung ist rau geworden und in der Union wächst die Ungeduld. Christian von Stetten, Chef des einflussreichen Parlamentskreises Mittelstand, sieht keine Basis mehr für die Koalition.
3: Völlig unterschiedliche Reformansätze und entweder werden diese Reformen jetzt umgesetzt, die auf dem Tisch liegen, ansonsten muss man sich in die Augen schauen und sagen, war ein Versuch wert, aber wir beenden das.
2: Ein offener Bruch, wie vor anderthalb Jahren bei der Ampel. So weit gehen öffentlich nur wenige. Aber der Frust sitzt tief, auch ganz oben. Kanzler Merz hat zuletzt den Druck auf den Koalitionspartner erhöht.
4: Mir reicht das nicht, was wir bisher geschaffen haben. Ich erwarte von den Sozialdemokraten, dass sie auch manche Blockade auflösen.
2: Die SPD ist ebenso deutlich. Vizekanzler Lars Klingbeil zieht rote Linien, wo er die sozialdemokratische Identität bedroht sieht.
5: Dann kommt nun mal als theoretische Annahme irgendwer auf die Idee, man könnte Karenztage einführen oder den 1. Mai als Feiertag abschaffen. Und dann sagen wir nein. Dann lasse ich mich als SPD-Vorsitzender sehr gerne dafür anbrüllen.
2: Der Krach kommt nicht zufällig gerade jetzt. Die großen Sozialreformen stehen an, unter erschwerten äußeren Bedingungen. Der Krieg im Iran belastet Wirtschaft und Gesellschaft und engt die finanziellen Spielräume weiter ein. Von der Seitenlinie mahnt Sachsen-Anhalts CDU-Ministerpräsident Sven Schulze.
6: Ich glaube, wir müssen ja aufpassen, dass wir nicht zu einer Ampel 2.0 werden in Deutschland.
2: Rückblick auf die letzten Monate der Ampel. Immer dasselbe Muster. Parteitaktik dominiert, Kompromisse sind nicht mehr möglich. Vor allem die FDP spielt schon lange nicht mehr im Team der Regierung. Am Ende zieht Kanzler Olaf Scholz die Reißleine.
7: Zu oft hat Bundesminister Lindner Gesetze sachfremd blockiert. Zu oft hat er kleinkariert parteipolitisch taktiert. Zu oft hat er mein Vertrauen gebrochen.
2: Blockade, Parteitaktik, Vertrauen. Stichworte, die auch heute wieder fallen. Selbst die Konfliktlinien ähneln sich. Mehr Schulden machen oder sparen, Energiepreise senken oder dem Markt überlassen, Reformen mit tiefen Einschnitten oder lieber in kleinen Schritten. Dazu kommen, wie schon zu Ampelzeiten, schlechte Umfragewerte für die Regierungsparteien. Da fällt jeder Kompromiss schwer. Trotzdem haben sich die Koalitionspartner in der vergangenen Woche zusammengerauft.
8: Wir wissen auch, welche Verantwortung wir tragen dafür, dass die Koalition stabil ist und dass wir Dinge hinbekommen,
2: sagt Lars Klingbeil, nachdem das Kabinett die Eckwerte für den Haushalt beschlossen hat. Und auch bei der gesetzlichen Krankenkasse gibt es einen Kompromiss. Historisch und beispielhaft nennt Kanzler Merz die Reform.
9: Damit zeigt die Koalition heute, dass sie entscheidungswillig und entscheidungsfähig ist, auch wenn es dann manchmal zwischendurch etwas wackelt.
2: Und es wackelt bei Schwarz-Rot. Hält die Regierung trotzdem?
9: Garantieren kann niemand für nichts.
2: Merz weiß, im Herbst stehen schwierige Wahlen an, vor allem in Sachsen-Anhalt. Dort kämpft die CDU darum, das Land weiter zu regieren und die SPD um den Wiedereinzug ins Parlament.

0: Wichtig also, dass die Reformen im Bund kommen und gut kommuniziert werden, ohne parteipolitische Spielchen und Blockaden. CSU-Chef Markus Söder spricht von einer ernsten Lage und erinnert an die Weimarer Republik.
1: Weimar ist nicht gescheitert, weil die Radikalen so stark, sondern weil die Demokraten so müde waren. Und diese Müdigkeit und Ängstlichkeit und mangelnde Kompromissfähigkeit, die darf uns nicht passieren.
0: Alle drei Regierungsparteien, CDU, CSU und SPD, appellieren also und suchen den Kompromiss. Das unterscheidet Schwarz-Rot heute vom Ende der Ampel.
2: Gabriele Intemann berichtete für uns aus Berlin. Und wir gucken auf das Wetter für Deutschland in der ARD-Infonacht. Insgesamt ist es ziemlich bewölkt heute Morgen, an diesem Mittwochmorgen. Sehr viel Regen über der Mitte und im Norden Deutschlands. Und das breitet sich so langsam auch aus. Fast überall kann heute mal zumindest ein Schauer oder ein Gewitter mit runterkommen. Und stellenweise, so gerade über der nördlichen Mitte Deutschlands, sehr viel Regen heute mit dabei. Es ist ziemlich herbstig, vor allem im Norden, teilweise nur maximal 10 Grad. Im Süden, in Bayern und Baden-Württemberg, bis zu 23 Grad. Da auch erst noch viel Sonne, aber später auch da Schauer und Gewitter. Und am trockensten ist es den ganzen Tag eigentlich in Schleswig-Holstein und an der nördlichsten Küste Niedersachsens auch da sehr viel Sonne. Wir gucken auf den Donnerstag, also morgen dann, da vor allem in der Südhälfte ziemlich wolkig und grau und auch relativ viel Regen. Nördlich, in der Nordhälfte, da relativ trocken bei den meisten mit sehr viel Sonne und maximal 19 Grad. Im Moment haben wir folgende Temperaturen. 8 Grad und leichten Regen in Aachen. Berlin meldet 11 Grad, auch hier leichter Regen. Stuttgart 9 Grad und Wolken. Ebenfalls 9 Grad und Wolken in Hamburg, Dresden 13 Grad und Wolken und 8 Grad im Moment in Rostock, auch da bewölkt. Und München ebenfalls 8 Grad und Wolken. Die Zeit ist es 5:16 Uhr.
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2: Und wir bleiben noch im politischen Berlin. Da sprechen viele heute über ein Jahr Bundesregierung. Aber was ist eigentlich mit der Opposition? Die gibt's ja auch seit einem Jahr jetzt. Und die besteht seit einem Jahr aus AfD, Grünen und Linken. Sehr unterschiedliche Parteien und das sorgt für ein Parlament in Unruhe, berichtet Benjamin Großkopf.
4: So, ich habe jetzt mal ein bisschen mitgeschrieben.
5: Andrea Lindholz ist genervt.
4: So. Ah, gut. Lernen Sie erstmal Deutsch. Hier auf der anderen Seite in den Dreck ziehen. Sie haben nichts auf der Pfanne.
5: Ich sag einfach. Die Bundestagsvizepräsidentin von der CSU versucht, wie so oft, Ruhe in eine Debatte zu kriegen.
4: Ich appelliere einfach nochmal an die Art und Weise, wie wir hier inhaltlich miteinander debattieren.
5: Vor knapp 2 Wochen im Bundestag, Aktuelle Stunde auf Wunsch der AfD. Sie ist die mit Abstand größte Oppositionsfraktion, sorgt immer wieder für Empörung bei allen anderen und empört sich darüber wiederum selbst. Oft dabei Parteivize Stefan Brandner.
6: Zu den spitzenmäßigen Leistungen, meine Fresse, es ist denn da schon wieder kein, also nicht den Hauch von Seriosität auf der Seite hinter mir, wirklich. Brüllen Sie doch so rum wie
7: Herr Brandner, Sie sind gut zu verstehen. Und Ihre Zeit läuft bitte, nutzen Sie sie sinnvoll.
5: Eine Bitte von Bundestagsvize Omid Nuripur, die bei Brandner und vielen seiner Kollegen nicht gerade ernst genommen wird.
8: Der Schiedsrichter bekämpft uns nicht nur, er will uns auch noch verbieten. Und genauso objektiv sind dann die Ordnungsrufe. Und dann wundert es keinen Menschen, dass wir relativ viele bekommen.
5: Viele Ordnungsrufe, Rügen, dazu eine permanente Unruhe im Saal. So nehmen es Beobachter wie Erhard Schärfer wahr.
9: Auch damit zu tun, wie die AfD-Fraktionsmitglieder sich im Parlament, im Plenum verhalten. Es gibt sehr viel mehr Zwischenrufe von da. Und das verführt dann auch andere von Zeit zu Zeit, auch in diese Art und Weise des Umgangs miteinander einzustimmen. Also die ist sehr viel unruhiger geworden, teilweise auch provozierender, teilweise auch aggressiver, als es in früheren Jahren war.
5: Schärfer kommentiert seit gut 15 Jahren Bundestagsdebatten für Phoenix. Streit und harte Auseinandersetzung, normal, sagt er. Doch eine oft auf Innenpolitik zielende Oppositionsarbeit wird durch die immer unübersichtlichere Weltlage erschwert. Etwa die Bedrohung aus Russland, den Krieg im Nahen Osten, die immer neuen Wolken eines unberechenbaren amerikanischen Präsidenten.
9: Diese Opposition hat ja vor allem ein Problem, nämlich, dass furchtbar viel passiert außerhalb auch dieses Landes und sie sich deshalb sehr bemühen muss, auf sich aufmerksam zu machen und dazu sehr unterschiedlichen Mittel greifen muss, um überhaupt wahrgenommen zu werden.
5: Und so haben AfD und Linke, aber auch die Grünen, so formuliert es Schärfer, nochmal einen Zahn zugelegt. Gerade die Grünen beschreiben dies aber immer wieder als Spannungsfeld. Einerseits harsche Kritik an Schwarz-Rot, andererseits der Wunsch nach Stabilität fürs Land. Auch jetzt, wo manche schon über ein vorzeitiges Ende der Bundesregierung nachdenken. Grünen-Chefin Franziska Brandner.
10: Ich bin aber der festen Überzeugung, dass diese Regierung die verdammte Pflicht hat, endlich mal von diesem Abgrund wegzugehen. Und ich nicht darauf spekuliere oder mich sogar darüber freuen würde, wenn sie in den Abgrund reingeht. Das tut unserem Land nicht gut. Wirklich nicht.
5: Linken-Chef Jan van Aken formuliert das anders. Mehrere seiner Abgeordneten wurden sogar des Saals verwiesen, unter anderem wegen verbotener Fahnen und T-Shirts. Die Rhetorik ist scharf. Selbstkritik bei van Aken? Nein. Kritik an der schwarz-roten Mehrheit.
11: Hört niemand auf uns, aber das ist Ihr Fehler und nicht unser Fehler. Und was können wir selbstkritisch sagen? Ja, ich würde mir natürlich wünschen, dass wir mittlerweile bei 30% liegen.
5: Umfragen zufolge sind es etwa 11. Aber aus van Akens Worten wird auch klar, die Opposition hat nicht vor, aus einem unruhigen wieder einen etwas ruhigeren Bundestag werden zu lassen.
2: Der Schock sitzt tief in Leipzig. Wie konnte das passieren? Wie konnte am Montagnachmittag einfach so ein Mann mitten durch die Innenstadt rasen und dabei zwei Menschen töten und etliche verletzen? Fragen auch gestern Abend bei einer Gedenkandacht.
12: Leipzig hat innegehalten. Mehrere hundert Menschen haben am Abend in der Nikolaikirche der Opfer und Verletzten der mutmaßlichen Amokfahrt vom Vortag gedacht. Die Kirche bis auf den letzten Platz gefüllt. Oberbürgermeister Burkhard Jung sprach von einer Stadt im Schmerz, aber auch von Zusammenhalt.
13: Ich denke an die vielen Menschen, die spontan geholfen haben, Passantinnen und Passanten, die nicht weggelaufen sind, sondern blieben. Das ist Gemeinschaft. Das ist das, was uns ausmacht. Das ist Gemeinwohl. Und es gibt Kraft.
12: Die vollbesetzte Nikolaikirche wertete er als starkes Zeichen der Solidarität. Während der Andacht berichteten Menschen, die die Tat unmittelbar miterlebt hatten, von ihren Eindrücken. Eine Ehrenamtliche des Kriseninterventionsteams schilderte ihre Arbeit. Die Leiterin einer benachbarten Apotheke appellierte an den gesellschaftlichen Zusammenhalt in dieser schweren Zeit.
14: Für mich ist die Grimmaische Straße mehr als ein Arbeitsplatz. Wir Mitarbeiter der anliegenden Geschäfte teilen viel miteinander. Da ist der morgendliche Gruß und der kurze Austausch auf der Straße, der jahreszeitlich unterschiedliche Handelsflair in dieser besonderen Innenstadt. Meine Gedanken sind bei den Opfern und deren Angehörigen, allen Helfern und allen Beteiligten. Für unsere Innenstadt wünsche ich mir gesellschaftlichen Zusammenhalt, dass wir alle füreinander da sind.
12: Der sächsische Landesbischof Tobias Bilz betont in seiner Ansprache, dass gerade in solchen Momenten das eigene Leben in Gottes Hand liege.
15: Dass du uns Halt und Geborgenheit schenkst. Stell dich unserem Ringen, wenn wir nach Sinn fragen, warum der eine behütet ist und jemand anders nicht. Meine zweite Bitte an dich, Gott, und hier ausgesprochen auch für Sie und für euch alle. Ich möchte gern, dass dieses Bild von der Hand Gottes stärker ist als die anderen Bilder, die jetzt auch da sind.
12: Nach der Andacht versammelten sich noch viele Menschen vor der Kirche.
16: Dass mir persönlich das sehr gut getan hat. Einfach, ja, einfach die Stimmung und nicht einfach drüber hinwegzugehen.
17: Also total selig bin ich. Ja, die Menschen natürlich zu sehen.
18: Das ist unser Leipzig, da hält man zusammen und da muss man einfach da sein. Ein komisches Gefühl auf jeden Fall. Trauer. Und dass man sieht, dass so viele Menschen da sind auf einmal, das ist, kann man gar nicht in Worte fassen. Man hätte es nicht gedacht, dass es auf uns auch kommt.
12: Leipzig wird noch eine ganze Weile brauchen, um den Schock nach dieser Tat zu überwinden. Ein Anfang ist gemacht.
2: Barbara Breller berichtete für uns aus Leipzig. Hoffmann und Campe, Heine, Rowohlt, der CH Beck Verlag oder auch Pieper. Das sind wahrscheinlich alles Begriffe für Sie. Diese Verlage kennen Sie. Aber es gibt über 3000 kleine Verlage in Deutschland, die meist ohne richtig finanzielles Polster auskommen. Dagegen will die Stadt Hamburg jetzt was machen, also dagegen, dass ihre Verlage in der Stadt Hamburg, dass diese Verlage finanzielle Engpässe haben. Dazu hat die Kulturbehörde mit der Branche einen sogenannten Hamburger Verlagspakt geschlossen. Was das bedeutet, Dietrich Lehmann berichtet.
19: In Hamburg gibt es laut Börsenverein des deutschen Buchhandels rund 80 Verlage. Hamburg ist damit die Nummer 3 in Deutschland. Ganz vorne steht Berlin, dahinter folgt München. Und ca. 60 von den Hamburger Verlagen gelten als klein. Sie haben pro Jahr weniger als 1 Million Euro Umsatz. Aber ohne die vielen kleinen unabhängigen Verlage sehe es in den Buchhandlungen anders aus, sagt Kultursenator Carsten Broster.
20: Na, es geht schon darum, dass wir feststellen, dass wir, wie übrigens nicht nur im Buchmarkt, sondern überall, so ein Rennen auf wenige große Stars, auf wenige große Titel haben, die dann, also wenn Taylor Swift auf Tour geht oder wenn ein neues Buch erscheint von einem großen Autor, das saugt ganz viel ab an Aufmerksamkeit und auch an Kaufkraft. Und die Frage ist, bleibt die Vielfalt daneben erhalten? Also habe ich die Vielfalt an Büchern und an Leseerfahrungen noch, die wir gewohnt sind über Jahrzehnte und die ja auch unsere Kulturnation ausmacht und die wir erhalten wollen?
19: Und um nur mal zwei Namen für kleine unabhängige Verlage in Hamburg zu nennen, Kulturbooks gehört dazu. Der Verlag hat sich auf internationale Literatur aus Europa, Amerika, Asien, Afrika und Ozeanien spezialisiert. Aber auch Edition Nautilus mit Sitz in der Schützenstraße, bekannt etwa für Autobiografien und Texte von Dadaisten, die es bei den großen Verlagen mit einer Konzernstruktur dahinter wohl eher nicht geschafft hätten.
21: Sport. Mit Martin Roschitz. Der FC Arsenal steht im Finale der Fußball Champions League. Nach dem 1:1 im Halbfinal-Hinspiel setzten sich die Londoner im Rückspiel gegen Atletico Madrid mit 1:0 durch. Kapitän Saka schoss das goldene Abstaubertor kurz vor der Halbzeitpause. 20 Jahre nach der bislang einzigen Finalteilnahme greift der Spitzenreiter der Premier League jetzt also nach dem Titel in der Königsklasse. Am 30. Mai treffen die Londoner in Budapest auf den Sieger des zweiten Halbfinals zwischen Bayern und Paris Saint-Germain. Die Franzosen hatten das Hinspiel in der torreichsten Halbfinalpartie der Champions-League-Geschichte mit 5:4 gewonnen. Und trotzdem träumen die Bayern und ihre Fans weiter vom Finale. Edgar Endres.
22: Jonathan Tah hat schon einiges in seiner Karriere erlebt. Doch dass er gleich in seiner ersten Bayern-Saison das Finale der Champions League erreichen kann, ist für den 30-Jährigen was ganz Besonderes.
23: Wenn ich mit meinem Hund spazieren gehe, spricht mich auch jeder an, Vollgas geben. Und ich habe einfach das Gefühl, dass ganz München einfach sich darauf freut und bereit ist, dieses Spiel zu Hause zu gewinnen und ins Finale zu kommen. Das habe ich so auf diese Art und Weise natürlich noch nie gespürt.
22: Ganz München fiebert und die Fans ganz in Rot sollen das Stadion heute Nacht zu einer hitzigen Arena machen. Für Trainer Vincent Kompany ist klar, nur gemeinsam gelingt der große Wurf gegen das Top-Team aus Paris.
24: Vom Gefühl her hat diese Mannschaft auch eine gute Beziehung zu den Fans. Es gibt dieses Gefühl einfach, dass wir gemeinsam versuchen, diese nächste Stufe zu holen und jetzt stehen wir hier und gemeinsam wollen wir dieses Moment einfach unvergesslich machen.
22: Eine sprichwörtliche magische Nacht, vielleicht wieder nach einem Spektakel der beiden besten Offensivreihen Europas. Für Kompany zählt am Ende, ob Spektakel oder nicht, nur eines.
24: Das Allerwichtigste ist am Ende, dass man das Spiel gewinnt. Und das ist die Priorität, das Spiel gewinnen.
22: Dafür braucht es den perfekten Abend, auch mal wieder defensiv und dann die Lust auf Spiel freien Lauf lassen.
23: Ich freue mich extrem auf das Spiel. Es ist ein großes Spiel, es fühlt sich groß an und dementsprechend ist man natürlich nochmal angespannter, fokussierter. Ich glaube, es wird extrem viel Spaß machen und zu genießen. Ich glaube, da ist mir immer das Wichtigste, nicht zu vergessen, wieso ich angefangen habe, Fußball zu spielen. Und das ist aus Spaß und Leidenschaft. Deswegen freue ich mich einfach aufs Spiel.
21: Hochspannung beim Handball in der European League. 4 Bundesliga-Clubs wollten ins Halbfinale, 3 haben es geschafft. Der THW Kiel machte es besonders spannend, holte gegen den kroatischen Vizemeister Našice erst einen 3-Tore-Rückstand aus dem Hinspiel auf, siegte in eigener Halle dann im 7-Meter-Werfen mit 4:2 und steht genauso im Final Four wie die MT Melsungen, die zwar mit 19:23 in Porto verlor, das Hinspiel aber mit 5 Toren Differenz gewonnen hatte. Außerdem im Halbfinale der Titelverteidiger aus Flensburg, Thomas Kos.
25: Die Flensburger dürfen weiter von der Titelverteidigung in der European League träumen. Nach dem Unentschieden zu Hause setzte sich die SG im entscheidenden Viertelfinal-Rückspiel in Hannover am Ende souverän mit 43:35 durch. Die Flensburger ließen sich auch nicht von einer frühen roten Karte für Rechtsaußen Novak und einer starken Leistung der Niedersachsen aus der Ruhe bringen. Entscheidend die Phase kurz vor und nach der Pause, in der die Flensburger vor den 4000 Fans in der ausverkauften Arena das Spiel drehten. und die 2-Tore-Halbzeitführung in 90 Sekunden nach dem Wechsel auf 5 Tore ausbaute. Den Recken fehlte im zweiten Durchgang die Kraft nach dem dritten Spiel in 6 Tagen. Flensburg spielte stark im Angriff. Bester Werfer war Rückraumspieler Lasse Möller mit 10 Toren. Bei den Recken traf Rückraumspieler Leif Thiesier auch 10-mal, doch es reichte nicht für den Einzug ins Final Four Turnier Ende Mai in Hamburg.
21: Dort spielen jetzt die Flensburger. Die Halbfinals werden am Freitagmittag ausgelost.
2: Und das war der Sport mit Martin Roschitz.

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1: Um 5.30 Uhr mit Olaf Knapp. Öl- und Gasheizungen könnten in Deutschland auch nach 2045 eingebaut werden. Das sieht der Entwurf für ein neues Heizungsgesetz aus dem Bundeswirtschaftsministerium vor, der dem ARD-Hauptstadtstudio vorliegt. Darin ist keine Rede mehr von einem Verbot. Der Entwurf muss aber noch innerhalb der Bundesregierung abgestimmt werden. Weiterhin geplant ist, dass künftig mehr klimafreundlicheres Gas und Heizöl beigemischt werden müssen. Der Anteil soll bis 2040 stufenweise angehoben werden. US-Präsident Trump will den Militäreinsatz für eine sichere Durchfahrt von Schiffen durch die Straße von Hormuz für kurze Zeit aussetzen. Das hat er auf seiner Online-Plattform Truth Social mitgeteilt. Aus der Nachrichtenredaktion Karl Schreiber.
2: Demnach würden zunächst keine Frachtschiffe mehr vom US-Militär durch die vom Iran blockierte Meerenge geleitet. Während des Stopps soll geprüft werden, ob ein Abkommen zwischen Washington und Teheran zustande kommen kann, so Trump. Die US-Seeblockade gegen Schiffe, die iranische Häfen anlaufen oder verlassen, soll aber in Kraft bleiben. Die Aussetzung des US-Einsatzes erfolgt laut dem US-Präsidenten unter anderem auf Bitten Pakistans. Das Land vermittelt zwischen den USA und dem Iran.
1: Bundespräsident Steinmeier reist heute zu einem zweitägigen Besuch nach Schweden und Finnland. Erster Stopp ist die schwedische Hauptstadt Stockholm. Aus Stockholm Jana Sinram.
3: Die Reise steht ganz im Zeichen der Sicherheitspolitik. In der aktuellen geopolitischen Lage will Steinmeier ein Zeichen der Geschlossenheit mit den beiden jüngsten NATO-Mitgliedern senden. Außerdem informiert er sich über die Sicherheitsmodelle von Schweden und Finnland. In Stockholm trifft Steinmeier zunächst Ministerpräsident Ulf Kristersson. Anschließend wird er gemeinsam mit seiner Frau von König Karl dem 16. Gustav und Königin Silvia zum Mittagessen empfangen. Am Nachmittag besucht der Bundespräsident den unterirdischen Marinestützpunkt Muskö und spricht mit schwedischen Soldaten.
1: CDU und SPD in Rheinland-Pfalz unterschreiben heute Mittag in Mainz ihren gemeinsamen Koalitionsvertrag für die neue Landesregierung. Das ausgehandelte Papier sieht unter anderem mehr Stellen bei der Polizei und ein verbindliches Kindergartenjahr vor. Am Wochenende hatten die Landesverbände bei der Partei ein grünes Licht für die gemeinsame Regierung gegeben. Der neue Landtag kommt am 18. Mai zu seiner konstituierenden Sitzung zusammen. Dabei soll Gordon Schnieder von der CDU zum neuen Ministerpräsidenten gewählt werden. Das Wetter in Deutschland. Am Tage teils kräftige Schauer und Gewitter, an Nord- und Ostsee trocken. Höchstwerte zwischen 10 Grad an der Nordsee und 23 Grad in Niederbayern. Am Donnerstag dann gebietsweise Regen, im Süden Gewitter, Richtung Norden freundlicher bei 11 bis 19 Grad. Und am Freitag heiter, ein paar Schauer bei 14 bis 23 Grad. Das waren die Nachrichten.
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4: Mit der A1 Bremen Richtung Osnabrück. Hier ist zwischen Wildeshausen West und dem Dreieck Ahlhorner Heide wegen Bauarbeiten noch bis circa 6, also eine knappe halbe Stunde gesperrt. Die A8 Stuttgart Richtung München zwischen Sulzmoos und Dachau-Fürstenfeldbruck ist auch gesperrt. Hier brennt ein Auto. Dann die A8 München Richtung Salzburg. Hier ist zwischen Traunstein-Siegsdorf Ost und Bad Reichenhall ebenfalls wegen einer Nachtbaustelle noch bis 6 Uhr gesperrt. Die Umleitung hier die U91. Die A9 Richtung München zwischen Bad Lobenstein und Rudolfstein. Hier ein defekter Schwertransport das Problem im Moment. Bis voraussichtlich 7 Uhr ist deswegen hier noch gesperrt. Zurzeit Stau. Die letzte Abfahrt ist Schleiz. Dann die A40 Dortmund Richtung Essen. Auf Höhe Bochum Stadion ist nach einem Unfall weiterhin gesperrt. Die A94 München Richtung Passau zwischen Malching und Kirchham ist der Tunnel weiterhin gesperrt. Und die A270 Blumenthal Richtung Ilpol, die Ausfahrt Bremen-Fegesack-Mitte, ist wegen Bauarbeiten gesperrt. Das war's. Gute Fahrt.
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4: Mit Nikolai Russ, guten Morgen. In der Nacht hat Donald Trump angekündigt, die Eskortierung der Schiffe in der Straße von Hormuz durch das US-Militär, die wird erstmal ausgesetzt. Darüber habe ich vorhin mit unserer US-Korrespondentin Anne Schneider in Washington gesprochen und sie gefragt, dieses sogenannte Project Freedom, ist das jetzt nach wenigen Stunden schon wieder Geschichte?
5: Ja, also de facto zumindest ist es wieder gestoppt, auch wenn Trump gesagt hat, es soll nur für kurze Zeit pausieren wegen der Fortschritte bei Verhandlungen mit dem Iran. Aber man muss sagen, das ist wahrscheinlich nicht nur Diplomatie, sondern auch ein Eingeständnis, dass diese Operation extrem riskant war und sofort eskalieren konnte. Das ist das, was Experten auch die ganze Zeit gesagt haben. CENTCOM, also das US-Militärkommando für die Region, äußert sich dazu übrigens nicht, sondern verweist alle Journalisten an das Weiße Haus. Das heißt, der Stopp war eine rein politische Entscheidung.
4: Und wieso diese Entscheidung jetzt vor allem?
5: Ja, offiziell heißt es, es gebe Fortschritte bei Gesprächen. Man wolle einen möglichen Deal mit dem Iran nicht gefährden. Inoffiziell bzw. faktisch sieht es so aus, die Eskorte hat innerhalb weniger Stunden zu militärischen Zwischenfällen geführt, nämlich Angriffen mit Drohnen und Raketen auf US-Schiffe. Das bedeutet, dieses Project Freedom war einfach nicht stabil durchführbar, ohne das Risiko eines offenen Krieges wieder deutlich zu erhöhen. Das heißt, diese Pause ist sehr wahrscheinlich weniger eine freiwillige Geste, sondern mehr ein notwendiger Rückzug aus einer hochriskanten Operation, die eben sehr schnell außer Kontrolle geraten konnte.
4: Wie wird denn in den USA selbst über dieses außenpolitische Hin und Her gesprochen?
5: Ja, die Regierung verkauft das alles als Erfolg, aber die Lage wird hier von sehr vielen deutlich kritischer gesehen. Die offizielle Darstellung ist, das hat Außenminister Rubio heute Nachmittag auch nochmal gesagt, die Operation Epic Fury hat ihre Ziele erreicht. Das Problem ist, diese Ziele sind sehr weit definiert und teilweise überhaupt nicht überprüfbar. Es gibt deutliche Widersprüche da in den Aussagen, denn gleichzeitig räumt dieselbe Regierung ein, Irans Atomprogramm ist nicht gelöst. Das war das Hauptziel und die Straße von Hormuz bleibt unsicher. Das heißt, Ziele erreicht heißt hier vor allem militärisch geschwächt, aber nicht strategisch gelöst. Und man hat sich auch noch ein zusätzliches Problem geschaffen, nämlich das mit der Straße von Hormuz, das es vor dem Krieg überhaupt nicht gab.
4: Ihre Einschätzung, wie geht die Regierung Trump jetzt weiter vor? Wird es wirklich direkte Verhandlungen mit dem Iran wieder geben?
5: Ja, aktuell fährt die Trump-Administration so eine klassische Druck- und Deal-Strategie. Also erstmal Druck, die Blockade gegen den Iran, gegen die iranischen Häfen bleibt bestehen, das Militär bleibt präsent. Gleichzeitig laufen parallel Verhandlungen weiter. Das Ziel ist ein politischer Deal, das sagt Donald Trump auch immer wieder. Aber entscheidend ist, diese Strategie funktioniert nur, solange es nicht wieder zu militärischen Zwischenfällen kommt. Und genau das ist eben aktuell nicht garantiert. Also das Problem ist, die USA können jetzt keinen Frieden oder keinen Deal herbeidrohen, so einfach. Das versuchen sie die ganze Zeit, aber das funktioniert einfach nicht so richtig.
4: Wie groß stehen denn die Chancen, dass es wieder sowas geben könnte wie eine Art Atomabkommen wie damals unter Barack Obama?
5: Also das ist jetzt politisch der sensibelste Punkt, denn Trump hat ja dieses alte Abkommen massivst kritisiert. Gleichzeitig ist aber klar, ohne irgendeine Form von Vereinbarung geht es nicht. Und deshalb ist wahrscheinlich, es wird irgendeinen de facto ähnlichen Deal geben, der wird aber anders verpackt sein, um ihn eben innenpolitisch als Erfolg verkaufen zu können.
4: Nochmal die Frage nach der Innenpolitik. Wie viel Niederlage kann sich Trump da noch leisten?
5: Naja, Trump kann einen Deal akzeptieren, wenn er ihn darstellen kann als das Ergebnis seines militärischen Drucks und ihn verkaufen kann als besser als das Obama-Abkommen. Aber was er nicht kann, ist eben ein Ergebnis, das wie ein Rückzug aussieht. Und das Problem dabei ist die Realität vor Ort, also die Blockade, die Unsicherheit, die begrenzte militärische Wirkung, die wir jetzt sehen, die erzwingt quasi einen Kompromiss. Und Trump hat ein echtes Problem, wenn er diesen Kompromiss nicht wirklich als Erfolg verkaufen kann. Ich meine, die sind hier ja immer sehr gut darin, alles als Erfolg zu verkaufen. Aber die Bevölkerung ist ja jetzt nicht völlig blind.
4: Sagt unsere US-Korrespondentin Anne Schneider.
0: Wirtschaft.
4: Millionen Menschen in Deutschland leiden an einem grauen Star. Dabei trübt sich die Augenlinse ein. Wird die Sicht zu schlecht, hilft nur eine Operation. Doch viele Patientinnen und Patienten in Deutschland bekommen nach NDR-Recherchen ein unseriöses Angebot von ihren Augenärztinnen und Augenärzten. Sie sollen viel Geld für angebliche Premiumlinsen selbst zahlen, obwohl die Krankenkassen diese Kosten eigentlich komplett übernehmen. Christian Bass.
6: Eine Augenoperation kann teuer werden. Viele Patienten zahlen Hunderte oder gar Tausende Euro aus eigener Tasche, wenn sie wegen eines grauen Stars operiert werden.
7: Ich habe gespart ein halbes Jahr,
6: berichtet diese Patientin aus Niedersachsen.
7: Und den Rest, da wusste ich, den kann ich noch dazu geben. Und von daher wusste ich, ja, ich kann es finanzieren.
6: Sie wollte das Beste für ihre Augen, wie so viele. Bei grauer Star-Operation haben Patienten eine Wahl. Sie können eine Standardlinse nehmen, die Krankenkassen komplett übernehmen, oder eine Sonderlinse, die aber extra kostet. Einige dieser Sonderlinsen funktionieren etwa wie eine Art Gleitsichtbrille. Viele Augenärzte machen offensiv Werbung für diese oder andere sogenannte Premium-Linsen. Der Patientin aus Niedersachsen etwa wurden zwei Bilder vorgelegt, eines unscharf, das andere scharf.
7: Und dann war das natürlich überhaupt keine Frage, wofür ich mich entscheiden würde.
6: Und so zahlte sie fast 1000 Euro für die Linsen. Dabei hätte sie nach NDR-Recherchen solche Linsen, die ihr als Premium-Produkte verkauft wurden, im städtischen Klinikum in Braunschweig kostenlos bekommen, sagt der dortige Chefarzt der Augenklinik Erik Schankiewicz.
8: Das ist unser Standard.
9: Das heißt, hier ist alles ohne Zuzahlung, oder?
8: Alles ohne Zuzahlung.
6: Die Linse, um die es hier geht, ist eine sogenannte asphärische Linse. Sie ist etwas anders geformt als eine sphärische und ermöglicht dadurch besseres Sehen. Preislich besteht nach NDR-Recherchen aber kaum ein Unterschied. Ein Insider berichtet von Einkaufspreisen von weniger als 80 Euro für gute asphärische Linsen. Sie sind auf jeden Fall so günstig, dass sie von den Pauschalen, die Kassen den Kliniken für die OP zahlen, abgedeckt sind. Das bestätigt auch Erik Schankiewicz.
8: Eine asphärische Linse ist heute im Einkauf kaum teurer als eine sphärische Linse und deswegen besteht kein Grund, warum man einem Patienten eine schlechtere Linse einsetzen soll.
6: Allerdings werden in einem Großteil der privaten OP-Zentren nur die sphärischen als Kassenleistung angeboten. Dort verlangen sie oft mehr als 500 Euro für die etwas bessere Variante. Das zeigen Unterlagen vieler Patienten, die der NDR vorliegen hat. Der Medizinrechtler Professor Andreas Spickhoff von der Ludwig-Maximilians-Universität in München sieht darin einen möglichen Abrechnungsbetrug. Denn Ärzte dürfen nur mit ihrer eigenen Leistung Geld verdienen und nicht mit dem Verkauf von Linsen.
10: Wenn die Linse medizinischer Standard ist, dann kann man dafür natürlich an sich keine Zuzahlungen mehr geltend machen. Man darf also auf gar keinen Fall in Rechnung stellen, eine Linse mit Mehrkosten, die in Wirklichkeit gar nicht angefallen sind.
6: Aus den Abrechnungen, die dem NDR vorliegen, geht hervor, dass dort oft keine konkreten Preise für die Linsen aufgeführt werden, sondern zusätzliche Untersuchungen oder größere Aufwände bei der OP, die angeblich wegen der Linse nötig gewesen seien. Doch Erik Schankiewicz sagt, es sei egal, ob er eine sphärische oder eine asphärische Linse nehme.
8: Rein für den Fakt einer asphärischen Linse ist da kein extra Aufwand in der Praxis notwendig.
6: Auch mehrere Chefärzte von Universitätskliniken bestätigen das. Der NDR hat deshalb alle großen privaten Augenarztketten gefragt, wie es zu begründen sei, dass Patienten für asphärische Standardlinsen hunderte Euro zusätzlich zahlen müssten. Konkret geantwortet hat darauf keine. Fragen zu den Linsenpreisen wurden ebenfalls nicht beantwortet, auch nicht von Herstellern. Das OP-Zentrum, in der sich die Patientin aus Niedersachsen operieren lassen hat, gehört zur größten Augenarztkette in Deutschland. Sie hat Fragen des NDR nicht beantwortet. Die Patientin selbst hat nach der OP Anzeige erstattet.
7: Mit dieser Dreistigkeit habe ich absolut nicht gerechnet. Der Wille, das Maximale rauszuholen, das hat mich wirklich erschüttert.
4: Christian Baas berichtete. Und jetzt mal gute Nachrichten. Gute Nachrichten aus der Tierwelt. Seit 2001 gibt es wieder Seeadler in Bayern. 100 Jahre lang galten die als eleganten Raubvögel geltenden Vögel praktisch als ausgestorben in Bayern. Heute brüten wieder 40 Seeadlerpaare im Freistaat, vor allem in den fischreichen Teichgebieten, also vor allem in der Oberpfalz und in Mittelfranken. Eines dieser Paare hat jetzt Nachwuchs bekommen im Landkreis Erlangen-Höchstadt. Kirsten Zesewitz ist für uns auf die Seeadlerpirsch gegangen.
11: Baumkletterer Michael Fuchs hat eine schwierige Aufgabe vor sich. Er soll den jungen, noch nicht flugfähigen Seeadler aus seinem Nest in 27 Metern Höhe nach unten abseilen, wo Vogelkundlerin Katrin Weber ihn untersuchen und beringen wird.
12: Sie springen nicht runter, sie können bloß sich weit auf die andere Seite vom Nest flüchten. Und dann habe ich so einen Haken, da kann ich sie vorsichtig am Fuß mit einfangen und dann holen wir sie runter.
11: Während er nach oben steigt, packt Katrin Weber ihr Zeug aus. Babywaage, Maßbänder und die Zange zum Beringen. Seit 10 Jahren leben die Seeadler hier im Staatswald. 17 Junge haben sie schon zur Welt gebracht. Im Februar war sich Katrin Weber erneut sicher, sie brüten wieder in der alten Fichte.
13: Bisher habe ich aber nur einen gesehen. Das heißt, es wird jetzt spannend, ob doch vielleicht 2 Jungvögel drin sind oder doch nur einer. Bisher hat immer nur einer mit dem Kopf rausgeschaut oder mal mit dem Flügel gewackelt.
11: Wenig später ist klar, es ist nur einer. Der Kletterer seilt das Junge in einem Sack nach unten. Katrin Weber nimmt es in den Arm.
13: Er zittert jetzt ein bisschen, der ist jetzt natürlich aufgeregt. Aber man sieht jetzt hier noch ein bisschen die Flaumfedern. Also ich schätze es den auf bestimmt so 30, 32 Tage.
11: Sie kontrolliert Augen, Schnabel, Federn und legt ihn auf die Waage.
13: 4460 Gramm.
11: Passt. Die Eltern ernähren ihn gut. Dann kommt das Wichtigste, der Ring der Vogelwarte Radolfzell. Dort wird die bayerische Seeadlerpopulation erforscht und dokumentiert.
13: Das heißt, wenn jemand irgendwo einen entdeckt, dann kann er den auch melden an die Vogelwarte und damit von einem auch wieder eine Meldung aus den Niederlanden bekommen. Oder auch schon mal in Schleswig-Holstein und eine war jetzt auch bei Stuttgart und dann wieder am Ammersee. Also so kann man das Blutgeschehen ein bisschen verfolgen dann.
11: Es wird Zeit, dass das Junge zurück ins Nest kommt. Die Altvögel kreisen über den Baumwipfeln. Werden sie ihr Junges ohne weiteres wieder annehmen?
13: Wenn wir wieder weg sind und es sich beruhigt hat, kommen die auch wieder. Manchmal nach einer halben Stunde, kann auch mal vielleicht 1-2 Stunden dauern. Aber die kommen auf jeden Fall wieder und ich werde auch morgen schauen, ob alles noch in Ordnung ist.
11: Oben im Baum setzt Michael Fuchs das Seeadlerküken ins Nest zurück. Die Eltern werden es noch bis zum Herbst versorgen. Dann ist das Junge selbstständig und muss sich ein eigenes Revier suchen.

0: Es ist 5 Uhr und 47.
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0: Die Nürnberger Prozesse gegen die NS-Kriegsverbrecher, die gelten als Geburtsstunde des Völkerstrafrechts. Jetzt kommt ein Film darüber ins Kino. Nürnberg heißt er. Und Julia Haugs hat ihn schon mal angeschaut.
2: 1945 im zerbombten Nürnberg. Der amerikanische Militärpsychiater Douglas M. Kelly soll beim Prozess gegen die größten NS-Kriegsverbrecher die Angeklagten begutachten und betreuen. Besonders Reichsmarschall Hermann Göring fasziniert ihn. Immer wieder besucht ihn Kelly in seiner Zelle und baut ein Vertrauensverhältnis zu ihm auf.
3: Diese Karten, die Sie mir gezeigt haben, was haben Sie durch sie über mich herausgefunden?
4: Ehrlich gesagt, dass Sie sehr intelligent sind.
3: Ah, das hätte ich Ihnen aber auch sagen können.
4: Und dass Sie ein Narzisst sind, mit einer ausgeprägten und aggressiven Fantasiewelt, mit einem starken Ehrgeiz und dem Drang, die Welt, wie Sie sie vorfinden, Ihrem eigenen Denkmuster zu unterwerfen.
3: Und davon wurden Sie wirklich überrascht?
2: Rami Malek Kelly entwickelt eine seltsame Zuneigung zu Göring. Diese wird erst gebrochen, als der Psychiater im Laufe des Prozesses realisiert, dass sein neuer Freund doch tiefer als behauptet in den Holocaust verstrickt war. Russell Crowe gibt Göring als jovialen Manipulator und überlebensgroßen Machtmenschen. US-Chefankläger Robert Jackson ist ihm im Gerichtssaal nicht gewachsen. Deswegen bittet er Kelly darum, ihn mit Material zu versorgen.
5: Ihre Patienten. Ich möchte, dass Sie anfangen, ihnen die richtigen Fragen zu stellen.
4: Was sind die richtigen Fragen?
5: Was Sie Ihren Anwälten erzählen? Was Ihre Pläne sind, sich zu verteidigen?
4: Ich soll für Sie spionieren.
5: Sie sollen Ihre Pflicht gegenüber Ihrem Land erfüllen.
4: Nein, Sie verlangen von mir, die ärztliche Schweigepflicht zu verletzen.
2: Der Nürnberger Hauptkriegsverbrecherprozess bildet den Hintergrund für das psychologische Duell zwischen Kelly und Göring. Natürlich muss ein solches Drama zuspitzen, verdichten und vereinfachen. In Nürnberg gerät historisch aber doch manches in Schieflage. Nicht nur, weil der Film den Eindruck vermittelt, die Alliierten hätten die Angeklagten einzig mit Hilfe der Aufzeichnungen eines Psychiaters als Täter überführt und nicht aufgrund tausender Dokumente und hunderter Zeugenaussagen.
5: Dieser Krieg endet in einem Gerichtssaal.
4: Mit Göring.
5: Er ist jetzt das Gesicht der Nazis. Wenn er fällt, fallen sie alle.
2: Den monumentalen Kriegsverbrecherprozess schrumpft Drehbuchautor und Regisseur James Vanderbilt zu einem Courtroom-Drama zusammen. Görings tagelange schleppendes Kreuzverhör wird hier zu einem knackigen Schlagabtausch verknappt. Fast erwartet man, dass Jackson Göring irgendwann wie in Eine Frage der Ehre anbellt: Hermann, haben Sie den Code Red befohlen? Abgesehen von Görings Auftritt bleibt der Prozess eine Leerstelle, auch wenn sich der Film zumindest eingangs bemüht, ihn in seiner historischen Einzigartigkeit zu würdigen.
6: Es gibt keinen Präzedenzfall für einen Prozess. Kein internationales Recht, auf das die Anklage fußen kann. Niemand hat jemals Kriegsverbrecher außerhalb der Gerichtsbarkeit eines Landes vor Gericht gestellt. Weil internationales Recht darauf basiert, dass ein Land den Bürgern eines anderen Landes nicht sagen kann, wie sie sich wann zu verhalten haben.
2: Nur wenige Regisseure schaffen es, das Grauen der NS-Verbrechen in eine überzeugende filmische Form zu bringen. Was zuletzt Jonathan Glazer mit The Zone of Interest so meisterhaft gelang, funktioniert in dieser konventionellen Dramaturgie nicht. Dass James Vanderbilt die erschütternden Filmaufnahmen aus den Konzentrationslagern verwendet, die damals vor Gericht gezeigt wurden, wirkt innerhalb dieses hochglanzpolierten Unterhaltungsfilms fast unanständig. Denn eine echte Auseinandersetzung mit Schuld und Verantwortung liefert Nürnberg nicht. Dafür erliegt der Film selbst zu sehr der Faszination des Bösen.
0: Julia Haugs über den Film Nürnberg, der ab morgen, also am Donnerstag, in unseren Kinos ist.
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0: Die schwarz-rote Bundesregierung ist jetzt genau ein Jahr im Amt. Heute auf den Tag genau. Zeit für eine Zwischenbilanz, auch in vielen Zeitungen und Online-Portalen heute Morgen. Unser Gastkommentator in den Standpunkten ist Lars Haider, Chefredakteur des Hamburger Abendblatts. Sein Urteil über die Bundesregierung fällt eindeutig aus.
7: Man muss keinen Kommentar über die schwarz-rote Bundesregierung schreiben. Man muss nur daran erinnern, wie sich CDU und CSU, allen voran Friedrich Merz, damals über Olaf Scholz und dessen Ampelregierung lustig gemacht haben. Das reicht völlig, um die Leistung der Großen Koalition und deren bittere Umfragewerte nach einem Jahr einzuordnen. Sie können es nicht, hat Merz-Scholz 2023 im Bundestag zugerufen und ihn als Klempner der Macht bezeichnet. Die Wahrheit ist, der neue Kanzler kann es noch weniger, viel weniger. Und anders als Scholz macht er nicht einmal die Dinge, die er sagt oder verspricht. Scholz mag ein schlechter Kanzler gewesen sein, Merz ist leider gar kein Kanzler. Mit ihm an der Spitze wirkt unser Land wie führungslos, als sei das Kanzleramt vorübergehend nicht besetzt. Kaum zu glauben, aber wahr, die Ampel war gar nicht so schlimm. Es geht noch schlimmer.
0: Der Kommentar von Lars Heider, Chefredakteur des Hamburger Abendblatts. Aus Sicht des Spiegels ist die aktuelle Wut auf Merz nicht gerechtfertigt. Jedenfalls nicht in diesem Ausmaß.
1: Viele der Probleme, die sich jetzt an ihm entladen, sind alt. Uralt zum Teil. Wie der Rückgang der Geburtenzahlen und der damit verbundene Druck auf die Renten- und Krankenversicherung. Die Infrastruktur, Straßen, Schulen, Bahn hätte man in den Jahren sanieren können, als die Konjunktur und die Zinsen günstig waren. Als die Wirtschaft boomte zwischen 2010 und 2019. Da war der Reformeifer aber begrenzt. Und die Deutschen liebten ihre Angela Merkel dafür, dass sie ihnen alle Schwierigkeiten und Zumutungen vom Hals hielt.
0: Für die Stuttgarter Zeitung bleibt die von Friedrich Merz im Wahlkampf versprochene Politikwende ein frommer Wunsch, an dessen Erfüllung kaum noch jemand glaubt.
1: Merz regiert gegen eine sich fortlaufend verschlimmernde Weltlage an. Zudem steckt er in einer strategischen Falle fest, eingeklemmt zwischen der Brandmauer und einer SPD, die in ihrem Überlebenskampf das rettende Ufer immer noch auf der falschen Seite sucht. In deren Reihen mangelt es einigen am Willen, anderen an der Courage zu Reformen, die jetzt notwendig wären, um das Land wieder voranzubringen.
0: Das Handelsblatt meint zu einem Jahr schwarz-rot, man würde beim Anblick des Zustands der Koalition gern ein bisschen weinen.
1: Nicht etwa, weil die Bilanz so mager wäre. Die Bundesregierung hat in dem Jahr mehr beschlossen als so manch andere in ihrem ersten Jahr. Sondern weil die Koalitionäre es nicht schaffen, das ordentlich zu kommunizieren und sich lieber öffentlich im Streit zerlegen. Pünktlich zum Jahrestag ist auch das Schreckgespenst Minderheitsregierung wieder da. Man will sich nur an den Kopf greifen. Zwei demokratische Volksparteien aus der politischen Mitte sollen es nicht miteinander hinbekommen, aber eine allein mit wechselnden Mehrheiten und in Geiselhaft der AfD schon?
0: Und das waren die Standpunkte, zusammengestellt von Peter Eichenberg.
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0: Heute auf den Tag genau ist es 230 Jahre her, dass der Schriftsteller und Aufklärer Adolf Freiherr Knigge gestorben ist. Seine Schrift über den Umgang mit Menschen, die war Inspiration für eine Reihe von Lebens- und Benimmratgebern. Dirk Böhling.
9: Adolf Franz Friedrich Ludwig Freiherr Knigge wird 1752 in Bredenbeck bei Hannover in eine zwar adlige, aber verarmte niedersächsische Familie geboren. Bereits im Alter von 14 Jahren ist er vollweise und erbt Schulden in Höhe von 130.000 Reichstalern. Adolf Freiherr Knigge wird von seinem Vormund erzogen.
10: Keine Wohltat ist größer als die des Unterrichts und der Bildung.
9: Von 1769 bis 72 studiert Knigge Jura in Göttingen und geht später nach Weimar. Knigge schreibt satirische Romane, Theaterstücke und er komponiert Sonaten wie diese. 1780 wird er einer der ersten Freimaurer in Deutschland. Er tritt für Gleichheit und Freiheit und gegen den Absolutismus ein.
10: Man traue nicht so sehr den freundlichen Gesichtern der Märsten Großen, glaube sich nicht auf dem Gipfel der Glückseligkeit, wenn der gnädige Herr uns anlächelt, die Hand schüttelt oder uns umarmt.
9: 8 Jahre später gelingt dem Aufklärer sein großer Wurf. Seine Sammlung von Umgangsregeln war schon zu seinen Lebzeiten ein Erfolg und wird in mehreren Auflagen verkauft.
10: Es steht nicht immer in unserer Willkür geliebt, aber es hängt immer von uns ab, nicht verachtet zu werden.
9: Adolf Freiherr Knigge lebte nach dem Erscheinen seines Erfolgswerks noch 8 Jahre. Im Alter von 44 Jahren starb er am 6. Mai 1796 in Bremen an Nervenfieber und Gallensteinen. Das war heute, vor 230 Jahren.
0: Und das war der Stichtag von Dirk Böhling und das war die ARD-Infonacht für diesen Mittwoch mit Nikolai Russ. Ich wünsche Ihnen einen guten Start in diesen Tag. Und die Zeit, es wird gleich 5.58 Uhr.
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13: A8 Stuttgart Richtung München zwischen Sulzumoos und Dachau-Fürstenfeldbruck. 3 Kilometer Stau wegen eines brennenden Pkw. Und auf der A8 München Richtung Salzburg ist zwischen Braunstein-Siegsdorf Ost und Bad Reichenhall wegen einer Baustelle bis 6 Uhr früh gesperrt. Die Umleitung führt über die U91.

0: Heute ist Mittwoch, der 6. Mai, es ist 6 Uhr.
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0: Bundeswirtschaftsministerin Reiche will den Einbau von Gas- und Ölheizungen auch nach 2045 erlauben. Grüne und Umweltschutzverbände sehen darin eine Absage an die Klimaziele. Ein Jahr regieren Union und SPD in Berlin und schon gibt es aus Reihen der CDU eine Warnung vor einer Ampel 2.0. Wohin steuert Schwarz-Rot? Unser Hintergrundthema gleich. Und wie die CSU das Bündnis sieht, darum geht's um 6.20 Uhr. In der Straße von Hormuz bleibt die Lage angespannt. US-Präsident Trump lässt den Militäreinsatz zur Sicherung der Schifffahrt nun aussetzen. Am Mikrofon ist Jörg Brandscheid. Guten Morgen. Über das sogenannte Heizungsgesetz vom damaligen grünen Bundeswirtschaftsminister Habeck gab es viel Streit. Die Mehrzahl der Hausbesitzer empfand es als Bevormundung. In Kürze will die jetzige Bundeswirtschaftsministerin Reiche ein überarbeitetes Heizungsgesetz vorstellen. Vorab wurde jetzt bekannt, dass darin wieder erlaubt werden soll, auch über das Jahr 2045 hinaus Gas- und Ölheizungen einzubauen. Einzelheiten von Nicole Markwald.
2: Der neue Entwurf aus dem Bundeswirtschaftsministerium für das Gebäudemodernisierungsgesetz sieht keine Verbote mehr vor. Es fehlen aber auch klare Aussagen zum Abschied von fossilen Brennstoffen. Das Gesetz soll technologieoffener, flexibler, praxistauglicher und einfacher werden, heißt es in dem Entwurf, der dem ARD-Hauptstadtstudio vorliegt. Darin ist vorgesehen, dass auch nach 2045 noch Gas- und Ölheizungen eingebaut werden können. Eigentlich wollte Deutschland da schon klimaneutral sein. Weiterhin geplant bleibt die sogenannte Biotreppe. Sie sieht die Einführung von einer Mindestquote von Grüngas und Grünheizöl vor. Dieser nachhaltige Anteil soll dann stufenweise heraufgesetzt werden. Von 10% ab 2029 bis 60% im Jahr 2040. Kritik kommt von den Grünen. Sie werfen Bundeswirtschaftsministerin Reiche, CDU, vor, die Abhängigkeit von Öl und Gas zu befördern. Die AfD dagegen kritisiert das Festhalten an Vorgaben für umweltfreundlichere Kraftstoffe. Der Entwurf des Bundeswirtschaftsministeriums muss nun mit anderen Ministerien abgestimmt werden. Danach beschäftigt sich der Bundestag damit.
0: Seit einem Jahr regiert Schwarz-Rot im Bund. Gestartet sind CDU, CSU und SPD mit dem Versprechen einer Arbeitskoalition, also Probleme lösen, abarbeiten und vor allem weniger Chaos als bei der Ampel. Doch ausgerechnet zum Jahrestag wirkt das Bündnis nervös und die großen Reformen kommen erst noch. Sind das schon Ampelzustände? Dieser Frage geht Gabriele Intemann aus unserem Hauptstadtstudio nach.
3: Der Ton in der schwarz-roten Regierung ist rau geworden und in der Union wächst die Ungeduld. Christian von Stetten, Chef des einflussreichen Parlamentskreises Mittelstand, sieht keine Basis mehr für die Koalition.
4: Völlig unterschiedliche Reformansätze und entweder werden diese Reformen jetzt umgesetzt, die auf dem Tisch liegen. Ansonsten muss man sich in die Augen schauen und sagen, war ein Versuch wert, aber wir beenden das.
3: Ein offener Bruch, wie vor anderthalb Jahren bei der Ampel. So weit gehen öffentlich nur wenige. Aber der Frust sitzt tief, auch ganz oben. Kanzler Merz hat zuletzt den Druck auf den Koalitionspartner erhöht.
5: Mir reicht das nicht, was wir bisher geschaffen haben. Ich erwarte von den Sozialdemokraten, dass sie auch manche Blockade auflösen.
3: Die SPD ist ebenso deutlich. Vizekanzler Lars Klingbeil zieht rote Linien, wo er die sozialdemokratische Identität bedroht sieht.
6: Dann kommt nun mal als theoretische Annahme irgendwer auf die Idee, man könnte Karenztage einführen oder den 1. Mai als Feiertag abschaffen. Und dann sagen wir nein. Dann lasse ich mich als SPD-Vorsitzender sehr gerne dafür anbrüllen.
3: Der Krach kommt nicht zufällig gerade jetzt. Die großen Sozialreformen stehen an. Unter erschwerten äußeren Bedingungen. Der Krieg im Iran belastet Wirtschaft und Gesellschaft und engt die finanziellen Spielräume weiter ein. Von der Seitenlinie mahnt Sachsen-Anhalts CDU-Ministerpräsident Sven Schulze.
7: Ich glaube, wir müssen ja aufpassen, dass wir nicht zu einer Ampel 2.0 werden in Deutschland.
3: Rückblick auf die letzten Monate der Ampel. Immer dasselbe Muster. Parteitaktik dominiert, Kompromisse sind nicht mehr möglich. Vor allem die FDP spielt schon lange nicht mehr im Team der Regierung. Stichworte, die auch heute wieder fallen. Selbst die Konfliktlinien ähneln sich. Mehr Schulden machen oder sparen, Energiepreise senken oder dem Markt überlassen, Reformen mit tiefen Einschnitten oder lieber in kleinen Schritten. Dazu kommen, wie schon zu Ampelzeiten, schlechte Umfragewerte für die Regierungsparteien. Da fällt jeder Kompromiss. Kompromiss schwer. Trotzdem haben sich die Koalitionspartner in der vergangenen Woche zusammengerauft.
8: Wir wissen auch, welche Verantwortung wir tragen dafür, dass die Koalition stabil ist und dass wir Dinge hinbekommen,
3: sagt Lars Klingbeil, nachdem das Kabinett die Eckwerte für den Haushalt beschlossen hat. Und auch bei der gesetzlichen Krankenkasse gibt es einen Kompromiss. Historisch und beispielhaft nennt Kanzler Merz die Reform.
9: Damit zeigt die Koalition heute, dass sie entscheidungswillig und entscheidungsfähig ist, auch wenn es dann manchmal zwischendurch etwas wackelt.
3: Und es wackelt bei Schwarz-Rot. Hält die Regierung trotzdem?
9: Garantieren kann niemand für nichts.
3: Merz weiß, im Herbst stehen schwierige Wahlen an, vor allem in Sachsen-Anhalt. Dort kämpft die CDU darum, das Land weiter zu regieren, und die SPD um den Wiedereinzug ins Parlament. Wichtig also, dass die Reformen im Bund kommen und gut kommuniziert werden, ohne parteipolitische Spielchen und Blockaden.
0: Ein Jahr schwarz-rote Bundesregierung, doch die Probleme erinnern zuweilen an die der Ampelkoalition. Das war ein Beitrag von Gabriele Intemann. Und wie zufrieden ist die CSU mit einem Jahr schwarz-rot? Darum geht's im Hintergrund um 6.20 Uhr. Die Amokfahrt in der Leipziger Innenstadt hat bei den Betroffenen Trauer und Fassungslosigkeit ausgelöst. Trauer über den sinnlosen Tod der beiden Menschen, die am Montagnachmittag ihr Leben verloren. Und Fassungslosigkeit über den offensichtlich psychisch kranken Täter, der zum Tatzeitpunkt womöglich nicht schuldfähig war und deshalb auch nicht juristisch belangt werden kann. Wie die Ermittlungen ergeben haben, war der 33-Jährige bereits Polizei bekannt. Er soll Menschen bedroht und beleidigt haben. Vorigen Monat erst hatte er sich freiwillig in Behandlung begeben, bevor er dann vergangene Woche wieder aus der Psychiatrie entlassen wurde. In der Leipziger Nikolaikirche fand am Abend ein ökumenischer Gottesdienst statt, der den Menschen Gelegenheit bieten sollte, ihren Gefühlen Ausdruck zu geben und das schreckliche Geschehen gemeinsam zu verarbeiten. Barbara Prähler hat die Andacht verfolgt.
10: Leipzig hat innegehalten. Mehrere hundert Menschen haben am Abend in der Nikolaikirche der Opfer und Verletzten der mutmaßlichen Amokfahrt vom Vortag gedacht. Die Kirche bis auf den letzten Platz gefüllt. Oberbürgermeister Burkhard Jung sprach von einer Stadt im Schmerz, aber auch von Zusammenhalt.
11: Ich denke an die vielen Menschen, die spontan geholfen haben, Passantinnen und Passanten, die nicht weggelaufen sind, sondern blieben. Das ist Gemeinschaft. Das ist das, was uns ausmacht. Das ist Gemeinwohl. Und es gibt Kraft.
10: Die vollbesetzte Nikolaikirche wertete er als starkes Zeichen der Solidarität. Während der Andacht berichteten Menschen, die die Tat unmittelbar miterlebt hatten, von ihren Eindrücken. Eine Ehrenamtliche des Kriseninterventionsteams schilderte ihre Arbeit. Die Leiterin einer benachbarten Apotheke appellierte an den gesellschaftlichen Zusammenhalt in dieser schweren Zeit.
12: Für mich ist die Grimmaische Straße mehr als ein Arbeitsplatz. Wir Mitarbeiter der anliegenden Geschäfte teilen viel miteinander. Da ist der morgendliche Gruß und der kurze Austausch auf der Straße, der jahreszeitlich unterschiedliche Handelsflair in dieser besonderen Innenstadt. Meine Gedanken sind bei den Opfern und deren Angehörigen, allen Helfern und allen Beteiligten. Für unsere Innenstadt wünsche ich mir gesellschaftlichen Zusammenhalt, dass wir alle füreinander da sind.
10: Der sächsische Landesbischof Tobias Bilz betont in seiner Ansprache, dass gerade in solchen Momenten das eigene Leben in Gottes Hand liege.
13: Dass du uns Halt und Geborgenheit schenkst. Stell dich unserem Ringen, wenn wir nach Sinn

0: Anfang ist gemacht.
1: Trauer und gemeinschaftliches Gedenken in Leipzig nach dem Amoklauf. US-Präsident Trump setzt die militärischen Eskorten für Handelsschiffe in der Straße von Hormuz vorübergehend aus. In den sozialen Medien schrieb er, dass Project Freedom werde nur für kurze Zeit ruhen. So will man offenbar den Verhandlungen über einen dauerhaften Frieden und einem Abkommen den nötigen Raum geben. Aus dem BR24-Team fasst Andrea Schnelzer die Einzelheiten zusammen.
2: Begründet hat der US-Präsident den Stopp mit großen Fortschritten auf dem Weg zu einer umfassenden Vereinbarung mit dem Iran. Trump schrieb in seinem Beitrag, er setze das Projekt auf Wunsch Pakistans und anderer Länder aus. Zudem hätten die USA einen enormen militärischen Erfolg bei ihrem Einsatz im Iran erzielt. Gleichzeitig betonte er, dass die USA die iranischen Häfen weiterhin vollständig blockieren werden. Auf Nachfrage nach weiteren Details zu den erwähnten Fortschritten in den Verhandlungen reagierte das Weiße Haus bisher nicht. Und auch eine Stellungnahme der Regierung in Teheran liegt bis heute früh noch nicht vor. Noch wenige Stunden vor Trumps Aussagen in den sozialen Medien hatte Außenminister Rubio Journalisten darüber unterrichtet, man bemühe sich, festliegende Tanker durch die Meerenge zu geleiten. Dem Iran dürfe nicht die Kontrolle über den Schiffsverkehr in der Region überlassen werden. Rubio betonte außerdem den defensiven Charakter der Operation. Man schieße nicht, außer man werde zuerst angegriffen. Er verwies auf die etwa 23.000 zivilen Seeleute, die im Persischen Golf gestrandet seien. Sie seien leichte Ziele, isoliert, sie würden hungern. Und mindestens 10 von ihnen seien infolgedessen schon gestorben. Damit ist die Mission bereits am zweiten Tag vorläufig wieder beendet.
1: Der erste Finalist der diesjährigen Fußball-Champions League steht fest. In der Partie gestern Abend holte der FC Arsenal zu Hause gegen Atletico Madrid das Ticket dank einem 1:0-Sieg. Im Gegensatz zum FC Bayern, der heute Abend ebenfalls den Einzug ins Finale schaffen will durch einen Sieg über Paris, hatten die Londoner auswärts unentschieden gespielt. Christoph Prössl fasst das Spiel zusammen.
3: Zum ersten Mal seit 2006 steht Arsenal nun im Finale der Champions League und viele im Stadion konnten es kaum fassen. Ausgelassene Stimmung, pure Freude bei Spielern und Fans. Da hatte Torschütze Bukayo Saka gar nicht so recht Lust, den Reportern von Amazon Prime Rede und Antwort zu stehen. Ihr haltet mich vom Feiern ab, sagte er. Das ist so großartig, jetzt seht ihr, was es uns, was es den Fans bedeutet. Dass es diesmal klappen könnte, darauf hatten viele zu Recht gehofft. 14 Spiele haben die Gunners im Wettbewerb absolviert, keines verloren. Und dann auch noch der 3:0-Sieg gegen Fulham in der Premier League am vergangenen Wochenende. Auch hier der Titel zum Greifen nahe. Für den Einzug ins Finale der Champions League reichte den Gunners ein 1:0. Im Spiel gegen die Bayern oder PSG wird sich entscheiden, ob Arsenal den Titel erstmals wird holen können.
1: Und das Spiel der Bayern gegen Saint-Germain beginnt um 21 Uhr. Wir übertragen in voller Länge hier auf BR24.
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1: Pelzrobben jagen im Meer schnell wie Torpedos, dann kommen sie an Land und dösen in der Sonne. Sieht erstmal sozusagen aus wie ein normaler Arbeitstag. Tatsächlich sind die Robben an Land aber ganz und gar nicht im Pausenmodus. Was im Körper der Robben passiert, hat jetzt eine Forschungsgruppe aus Australien herausgefunden. Doris Tromballa.
5: Pelzrobben sind wahre Athleten. Sie können bis zu 25 Stundenkilometer schnell schwimmen und rund 300 Meter tief tauchen. Gerade beim Tauchen verlangsamt sich ihr Herzschlag auf unter 10 Schläge pro Minute, damit sie weniger Sauerstoff brauchen und länger unter Wasser bleiben können. Doch laut einer neuen Studie unter Leitung der Deakin University Melbourne bedeutet das de facto, die Pelzrobben nehmen im Meer einen Kredit auf, den sie an Land abbezahlen müssen, so Forschungsleiterin Melissa Walker.
6: Wir haben die Herzfrequenz von 2 Pelzrobbenarten verfolgt. Im Meer war noch alles so, wie wir es erwartet hatten. Aber als die Tiere an Land zurückkamen, wurde es interessant. Statt zur Ruhe zu kommen, stieg die Herzfrequenz der Robben deutlich an.
5: Und zwar nicht direkt nach der Rückkehr, sondern oft 6 bis 8 Stunden später. Also zu einem Zeitpunkt, an dem die Tiere augenscheinlich längst völlig ruhig waren. Genau das machte die Beobachtung für das Forschungsteam so spannend.
6: Wir haben einen sehr klaren Zusammenhang gefunden. Je anstrengender die Zeit im Meer war, desto stärker war später der Anstieg der Herzfrequenz an Land.
5: Die neue Studie hilft zu verstehen, wie Tiere

0: sich erholen. Auch wenn es für uns so aussieht, als hätten sich die Robben längst schon wieder entspannt, brauchen sie tatsächlich noch sehr lange, um nach der anstrengenden Jagd im Meer wieder zu Kräften zu kommen.
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4: 6.15 Uhr.
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4: Die Nachrichten mit Gudrun Skopin.
5: Einbau von Gas- und Ölheizungen soll auch nach 2045 möglich sein. Das geht aus dem neuen Entwurf des Gebäudemodernisierungsgesetzes, auch Heizungsgesetz genannt, hervor, den das Wirtschaftsministerium vorgelegt hat. Eigentlich wollte Deutschland da schon klimaneutral sein. Weiterhin geplant ist die Einführung einer Mindestquote von grünem Gas und grünem Heizöl, die mit der Zeit steigen soll. Trump setzt Einsatz in der Straße von Hormus nach einem Tag aus. In sozialen Medien schrieb der US-Präsident, während des Stopps solle geprüft werden, ob ein Abkommen mit dem Iran geschlossen werden könne. Es habe große Fortschritte gegeben. Mit dem Einsatz wollten die USA die blockierte Meerenge wieder für den Schiffsverkehr öffnen. Viele Jugendliche befürworten ein Social-Media-Verbot bis 14 Jahre. Wie eine Umfrage der UNICEF zeigt, halten das 54% für sehr oder eher sinnvoll. Allerdings glauben 88%, dass Jugendliche Wege finden würden, gesetzliche Altersgrenzen zu umgehen, etwa über geteilte Geräte oder den Wechsel zu weniger regulierten Plattformen. Kreuzfahrtschiff mit Hantavirus darf spanischen Hafen anlaufen. Die Hondius könne die Kanarischen Inseln ansteuern, hieß es vom spanischen Gesundheitsministerium. Das Kreuzfahrtschiff ankert derzeit vor den Kapverden. Bisher sind 3 Passagiere am Hantavirus gestorben, unter ihnen eine Person aus Deutschland. Die WHO geht derzeit von insgesamt 7 Erkrankungsfällen aus. FC Arsenal erreicht das Finale der Fußball Champions League. Die Londoner gewannen das Halbfinalrückspiel gegen Atletico Madrid am Abend mit 1:0. Am 30. Mai trifft Arsenal in Budapest dann auf Bayern München oder Titelverteidiger Paris Saint-Germain. Die beiden Teams spielen heute Abend in München um den Finaleinzug. Das Wetter in Bayern: viele Wolken, am Nachmittag Schauer und Gewitter bei 16 bis 23 Grad.
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4: Die US-Regierung will aus der Oberpfalz einige tausend Soldaten abziehen. Das sorgt weiter für Diskussionen, und Gerhard Amberger im BR24 Bayern-Studio. Die CSU ruft jetzt dazu auf, das nicht einfach hinzunehmen.
6: Sie sieht die Verantwortung für den angekündigten Abzug der US-Soldaten aus Vilseck auch in Berlin. Dort seien die Probleme teilweise entstanden. Das sagte Ministerpräsident Markus Söder. Daher müssten sie auch dort gelöst werden. Söder und einige Parteikollegen fordern mehr Einsatz statt Schulterzucken. Aus dem BR-Studio Oberpfalz Marcel Kehrer.
7: Der Chef der CSU-Landesgruppe im Bundestag, Alexander Hoffmann, bestätigte inzwischen US-Überlegungen zum Abzug einer US-Kampfbrigade aus Vilseck in der Oberpfalz. Er warnte vor einem schweren Schlag für Bayern, aber auch für die Sicherheitsarchitektur innerhalb der NATO. Man dürfe daher nicht einfach zur Tagesordnung übergehen, so Hoffmann. Seinen Informationen zufolge ist der Abzug im Gespräch, aber nicht fix. Es lohne sich daher, noch alle Leitungen in die USA glühen zu lassen und den Amerikanern deutlich zu machen, dass US-Truppen auf deutschem Boden in ihrem eigenen Interesse sein. So sieht es auch der CSU-Chef. Die Bundesregierung muss sich nach Ansicht von Ministerpräsident Markus Söder jetzt mit aller Kraft gegen die US-Pläne zur Truppenreduzierung in Deutschland wehren. Das seien ernstzunehmende Vorgänge, mahnte Söder und sagte, Achselzucken und Schulterzucken seien deshalb irgendwie zu wenig, ein bisschen Einsatz sei gefragt. Ohne Kanzler Friedrich Merz oder andere Regierungsmitglieder beim Namen zu nennen, machte Söder deutlich, dass er die Verantwortung für für die jüngste Entwicklung auch in Berlin sieht. Möglicherweise lasse sich die genannte Zahl von 5000 Soldaten, die abgezogen werden sollen, reduzieren. Sollte es zum Abzug kommen, brauche es auch Kompensationen für betroffene Regionen, so Söder, die dürfe man nicht alleine lassen.
6: In den Chiemgauer Alpen brennt es weiterhin. Es gibt noch keine Entwarnung auf dem Saurüsselkopf. Heute Morgen sollen erneut Hubschrauber starten, um das Feuer aus der Luft zu bekämpfen. Zusätzlich wird über Rohre Löschwasser in das unwegsame Gelände gepumpt. Krebs ist die zweithäufigste krankheitsbedingte Todesursache. In Deutschland erkranken allein an Darmkrebs jedes Jahr etwa 60.000 Menschen. Die Ursachen hierfür sind allerdings noch nicht eindeutig festgestellt. Neu in den Fokus der Forscher geraten sind nun Pflanzenschutzmittel. Astrid Uhr berichtet.
8: Die Wissenschaftler fanden epigenetische Fingerabdrücke des Pflanzenschutzmittels Picloram in den Tumoren von Patienten, vor allem bei den Jüngeren. Das veröffentlichte das Wissenschaftsjournal Nature Medicine im April 26. Die Herbizidrückstände konnte man ebenfalls in Pflanzen- und Fleischprodukten nachweisen. Diese Erkenntnis ist deswegen besonders wichtig, weil die Zahl junger Menschen mit der Diagnose Darmkrebs weltweit steigt. Auch Bayern verzeichnet eine deutliche Zunahme. Ein Vergleich über 13 Jahre zeigt einen Anstieg von 19% in der Gruppe der 30- bis 39-Jährigen. Im Zeitraum von 2005 bis 2007 wurden pro Jahr rund 500 Personen diagnostiziert. In den Jahren 2017 bis 2019 stieg diese Zahl auf etwa 600 Personen jährlich.
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4: Heute vor einem Jahr ist in Berlin das aktuelle Bundeskabinett vereidigt worden. Mit dabei eine Ministerin und zwei Minister von der CSU. Innenminister Alexander Dobrindt, Landwirtschaftsminister Alois Rainer und Forschungsministerin Dorothea Bär. Zwar ist die CSU formal der kleinste Partner, sie hat aber viele ihrer politischen Vorhaben durchgesetzt. Passt also alles für die Christsozialen? Diese Frage hat unser Hauptstadtkorrespondent Tim Aßmann dem CSU-Landesgruppenchef gestellt.
9: Wenn ich heute zurückschaue, muss ich sagen, Mensch, ein Jahr schon, die Zeit ist wie im Flug vergangen.
10: Sagt Alexander Hoffmann, Chef der CSU-Abgeordneten im Bundestag, nach 12 Monaten schwarz-rotem Bündnis. Würde er nochmal in eine Koalition mit der SPD gehen?
9: Ja, auf jeden Fall, weil ich durchaus motiviert bin von dem, was wir schon alles geschafft haben.
10: Inhaltlich ist die CSU ziemlich zufrieden mit sich selbst, also dem, was sie an eigenen politischen Vorhaben im Dreierbündnis mit der Schwesterpartei CDU und den Sozialdemokraten durchbringen konnte. CSU-Landesgruppenchef Hoffmann zählt auf.
9: Agrardieselrückvergütung, Pendlerpauschale erhöht, wir haben die Mütterrente, alles Themen, die für uns von Anfang an von großer Bedeutung waren, dazu dann noch Gastrosteuer, versprochen geliefert.
10: Das Problem, bei der Bevölkerung scheint das nicht so richtig durchzudringen. Die Umfragewerte der schwarz-roten Koalitionspartner sind im Keller. Die Ergebnisse bei den bayerischen Kommunalwahlen im März blieben hinter den Erwartungen der CSU zurück. Die Stimmung im Land sei bescheiden, bilanziert Landesgruppenchef Hoffmann. Und er führt das auf die Kommunikation der Regierung in den vergangenen Monaten zurück. Die schlechten Umfrageergebnisse seien natürlich auch ein Problem für den CSU-Parteivorsitzenden Markus Söder, sagt die Politikwissenschaftlerin Jasmin Riedel von der Bundeswehr-Universität München.
11: Insbesondere, weil er den Anspruch hat, Bayern und die CSU in Berlin zu vertreten, zu repräsentieren, die Interessen durchzusetzen. Und wenn sich das dann nicht sozusagen auszahlt in Umfragewerten, in Politikergebnissen, in Politik für Bayern, dann ist das natürlich etwas, was ihn unter Druck setzt.
10: Markus Söder zeigt viel Präsenz in Berlin. Die Rolle des Koalitionsausschusses ist auf Wunsch der CSU in diesem Bündnis umfangreicher als in Vorgängerregierungen. Hier fallen die wichtigen Entscheidungen bei strittigen Themen. Und der CSU-Parteivorsitzende ist dann immer mit dabei.
11: Dann ist er so eine Art Co-Kanzler und gleichzeitig aber, wenn es ungemütlich wird, dann kann er sich immer wieder auch zurückziehen. Zum Beispiel als die Auseinandersetzung mit der Jungen Union hinsichtlich der Rentenpolitik waren. Da hat er dann schon viel mehr Möglichkeiten, sich auch nochmal sozusagen rauszuziehen.
10: Analysiert Politikwissenschaftlerin Riedel. Für die Koalitionäre werden die anstehenden Reformen bei Gesundheit, Pflege, Rente und Einkommensteuer voraussichtlich zur Belastungsprobe. Kompromisse werden nötig sein, prophezeit CSU-Landesgruppenchef Alexander Hoffmann. Und er verweist darauf, dass seine Partei bereit sei, der SPD beim Thema Reichensteuer entgegenzukommen. Aber
9: das darf keine Einbahnstraße sein. Das ist eine ausgestreckte Hand, wo wir sagen, wir sind bereit, über einen Punkt zu reden, den wir die ganze Zeit ausgeschlossen haben. Und erwarten natürlich jetzt unsererseits vom Koalitionspartner, dass auch da das Signal kommt, okay, wir nehmen diese Hand an und unsererseits sind wir bereit, über die und die Position von uns zu reden.
10: Das Ringen in der Sache, es wird wohl zäh bleiben zwischen diesen Partnern. Die Außenwirkung aber, die müsse besser werden, verlangt der CSU-Landesgruppenchef.
4: Wie zufrieden ist die CSU mit einem Jahr Koalition? Tim Aßmann berichtete aus Berlin.
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4: Knapp 7 Millionen Abrufe in der ARD-Mediathek. Die ARD-Dokuserie In höchster Not, Bergretter im Einsatz, war im vergangenen Jahr ein Publikumserfolg. Heute startet die 2. Staffel in der ARD-Mediathek mit neuen atemberaubenden Bildern. Gleich in der ersten Folge eskaliert ein Einsatz am Höllentalgletscher innerhalb kürzester Zeit. Kilian Medele über das, was es in den neuen Folgen zu sehen gibt.
12: Der gelbe Helikopter holt zwei junge Männer von der Bergwacht Rheinau auf einer grünen Wiese im Tal ab. Simon Preibisch und Christoph Vogt erwarten zu diesem Zeitpunkt einen Routineeinsatz am Höllentalgletscher unterhalb der Zugspitze. Aber ein Gewitter soll bald aufziehen.
13: Also das sind 3 Asiaten, die möchten alle 3 mit.
14: Rein für die Infos, nicht schwer verletzt, sie stehen wieder alle auf den Haufen. Wäre das nichts Großes? Aber ja, da haben wir auch noch mit einer Viertelstunde-Aktion gerechnet.
15: Es hat ja keiner geglaubt, dass das so eskaliert.
12: Von oben aus dem Helikopter ein erstes Bild der Lage. Inmitten einer großen Eisfläche zwischen den Felsformationen sitzen 2 Menschen.
15: Beim Anflug hat man schon gesehen, mitten auf dem Gletscher sind schon 2 gesessen, die halt komplett falsch gegangen sind. Da haben wir aber relativ schnell ausschließen können, dass das die sind, die Hilfe brauchen. Und in der Randkluft haben sie dann eben schon gewunken.
12: Also, abseilen aus dem Heli, ein paar Meter hochlaufen an den Rand der Kluft.
16: Ihr habt's angerufen.
15: Da sind wir angekommen und dann sind da auf dem Schlag 7 Leute drin gestanden. Wir haben dann schon gemerkt, dass das Wetter immer weiter von oben reindrückt.
12: 2 Bergsteiger in Tarnklamotten stehen neben den Asiaten und wollen eigentlich noch hoch auf die Zugspitze.
17: Also wir beide sind safe, wir kriegen das hin.
18: Es ist Gewitter im Anmarsch, gell? Und das seht ihr halt nicht. Also das ist auf einen Schlag da.
12: Bergsteiger, die sich überschätzen. Das große Thema der ganzen Serie.
19: Das hier ist wirklich anders. Was Rekordjahr von den Einsatzzahlen her, was wir Einsätze haben, das ist der Wahnsinn. Tendenz immer noch steigend.
12: Weiter am Höllentalgletscher. Plötzlich wirkt alles wie ausgedacht für einen Hollywood-Film. Einer der beiden eigentlich unbeteiligten Menschen inmitten des Eisfeldes rutscht ab.
17: Der ist in den Gletscher reingefallen.
18: Scheißdreck. Alle schwarz droh, alle schlecht benannt, ehrlich. Und dann passiert nur sowas.
12: Ein zweites Bergwachteam fliegt hoch, seilt sich ab. Nebel, Regen und das Gewitter kommt schneller als gedacht.
20: Es war Katastrophe. Wir sind mit dem Hubschrauber abgesetzt und dann sind wir gerade Steigeisen an und in dem Moment stockt quasi neben uns der Blitz ein.
12: Sagt der zur Verstärkung gekommene Franz Dörfler. Durch die Bodycams und 360-Grad-Kameras ist es für den Zuschauer kein Blick von außen. Man ist wirklich komplett nah dran, erlebt die Extremsituation mit. An den Fels gedrückt, wie es blitzt, donnert, hagelt, Körner und Steine aus der Wand.
18: Alle jetzt in Deckung.
12: Die spannenden Szenen vor Ort wechseln sich ab mit Interview-Ausschnitten. Es ist klar, hier sind Bergretter an ihre Grenzen gekommen.
15: Die Situation hat sich recht schnell gedreht. Also aus dem einfachen Einsatz, den wir eigentlich jede Woche 2-mal haben, wurde halt dann recht schnell einer, der unvergesslich bleibt.
12: Wer jetzt nicht immer alles verstanden hat, durch die Umgebung und den Dialekt, an den richtigen Stellen helfen hier Untertitel. In höchster Not ist eine der bisher aufwendigsten Doku-Produktionen für die ARD-Mediathek. Aber beeindruckend sind nicht nur die Bilder aus den Bergen, sondern auch, wie die Retter mit großen Fragen umgehen. Wann ist die Grenze des Ehrenamts erreicht? Wann muss ich an mich und meine Familie zu Hause denken und einen Einsatz abbrechen?
4: In höchster Not, Bergretter im Einsatz, die 2. Staffel ab heute in der ARD-Mediathek. Kilian Medle berichtete.
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4: A8 Stuttgart Richtung München zwischen Sulzumoos und Dachau-Fürstenfeldbruck. 8 Kilometer Stau wegen eines brennenden PKWs. Auf der A8 München Richtung Salzburg ist zwischen Traunstein-Siegsdorf Ost und Bad Reichenhall wegen einer Baustelle gesperrt. Die Umleitung führt über die U91. Das Wetter in Bayern. Heute neben Wolken auch etwas Sonne. Besonders heute Nachmittag dann wieder Schauer und vereinzelt kräftige Gewitter. Die Höchstwerte heute 15 bis 22 Grad. Auch in der kommenden Nacht dann noch Regenschauer. Die Tiefstwerte 11 bis 5 Grad. Und die weiteren Aussichten. Morgen wechselnd bewölkt mit sonnigen Abschnitten, vor allem im Süden Bayerns. Gebietsweise weiterhin Regen oder Schauer. Am Freitag und Samstag freundlich mit Sonne und Wolken. Die Höchstwerte morgen bis 19, am Freitag wieder etwas wärmer, dann bis 23 Grad.
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4: Mittwoch, der 6. Mai, es ist 6.30 Uhr.
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4: Bundeswirtschaftsministerin Reiche will den Einbau von Gas- und Ölheizungen auch nach 2045 erlauben. Grüne und Umweltschutzverbände sehen darin eine Absage an die Klimaziele. In der Straße von Hormuz bleibt die Lage angespannt. US-Präsident Trump lässt den Militäreinsatz zur Sicherung der Schifffahrt aussetzen. FC Arsenal, so heißt der mögliche Champions-League-Finalgegner des FC Bayern, der sich heute Abend aber erstmal qualifizieren muss. Arsenal hat sich gestern Abend gegen Atletico Madrid durchgesetzt. Am Mikrofon ist Jörg Brandscheid. Guten Morgen. Über das sogenannte Heizungsgesetz vom damaligen grünen Bundeswirtschaftsminister Habeck gab es viel Streit. Die Mehrzahl der Hausbesitzer empfand es als Bevormundung. In Kürze will die jetzige Bundeswirtschaftsministerin Reiche ein überarbeitetes Heizungsgesetz vorstellen. Vorab wurde jetzt bekannt, dass darin wieder erlaubt werden soll, auch über das Jahr 2045 hinaus Gas- und Ölheizungen einzubauen. Einzelheiten von Nicole Markwald.
22: Der neue Entwurf aus dem Bundeswirtschaftsministerium für das Gebäudemodernisierungsgesetz sieht keine Verbote mehr vor. Es fehlen aber auch klare Aussagen zum Abschied von fossilen Brennstoffen. Das Gesetz soll technologieoffener, flexibler, praxistauglicher und einfacher werden, heißt es in dem Entwurf, der dem ARD-Hauptstadtstudio vorliegt. Darin ist vorgesehen, dass auch nach 2045 noch Gas- und Ölheizungen eingebaut werden können. Eigentlich wollte Deutschland da schon klimaneutral sein. Weiterhin geplant bleibt die sogenannte Biotreppe. Sie sieht die Einführung von einer Mindestquote von Grüngas und Grünheizöl vor. Dieser nachhaltige Anteil soll dann stufenweise heraufgesetzt werden. Von 10% ab 2029 bis 60% im Jahr 2040. Kritik kommt von den Grünen. Sie werfen Bundeswirtschaftsministerin Reiche, CDU, vor, die Abhängigkeit von Öl und Gas zu befördern. Die AfD dagegen kritisiert das Festhalten an Vorgaben für umweltfreundlichere Kraftstoffe. Der Entwurf des Bundeswirtschaftsministeriums muss nun mit anderen Ministerien abgestimmt werden. Danach beschäftigt sich der Bundestag damit.
4: Am Tag 2 des US-Einsatzes zum sicheren Geleit von Handelsschiffen durch die Straße von Hormuz hat Präsident Trump das Projekt vorerst gestoppt. Das hat er in den sozialen Medien mitgeteilt und auch eine Begründung dafür geliefert. Washington will dadurch angeblich die großen Fortschritte auf diplomatischer Ebene nicht gefährden. Unsere USA-Korrespondentin Anne Schneider hat die aktuelle Lage heute früh in einem Interview eingeordnet.
23: Offiziell heißt es gebe Fortschritte bei Gesprächen, man wolle einen möglichen Deal mit dem Iran nicht gefährden. Inoffiziell bzw. faktisch sieht es so aus, die Eskorte hat innerhalb weniger Stunden zu militärischen Zwischenfällen geführt, nämlich Angriffen mit Drohnen und Raketen auf US-Schiffe. Das bedeutet, dieses Project Freedom war einfach nicht stabil durchführbar, ohne das Risiko eines offenen Krieges wieder deutlich zu erhöhen. Das heißt, diese Pause ist sehr wahrscheinlich weniger eine freiwillige Geste, sondern mehr ein notwendiger Rückzug aus einer hochriskanten Operation, die eben sehr schnell außer Kontrolle geraten konnte. De facto zumindest ist es wieder gestoppt, auch wenn Trump gesagt hat, es soll nur für kurze Zeit pausieren wegen der Fortschritte bei Verhandlungen mit dem Iran. CENTCOM, also das US-Militärkommando für die Region, äußert sich dazu übrigens nicht, sondern verweist alle Journalisten an das Weiße Haus. Das heißt, der Stopp war eine rein politische Entscheidung. Das Problem ist, die USA können jetzt keinen Frieden oder keinen Deal herbeidrohen, so einfach. Das versuchen sie die ganze Zeit, aber das funktioniert einfach nicht so richtig.
4: Ein Deal ist ein Deal. Mit diesen unmissverständlichen Worten hat EU-Kommissionspräsidentin von der Leyen auf die jüngste Zolldrohung von US-Präsident Trump reagiert. Von der Leyen meint damit, dass es zwischen der EU und den USA ein Handelsabkommen gibt. Der Pakt muss zwar noch von Rat und Parlament beschlossen werden, doch die Abstimmungen sind auf der Zielgeraden. Heute soll nochmal verhandelt werden. Unterdessen hat Brüssel Washington zum Umdenken aufgerufen. Thomas Spiekhofen berichtet.
0: Die EU-Kommission hat die US-Regierung dazu aufgerufen, rasch zu den vereinbarten 15% Zöllen zurückzukehren. Es werde für beide Seiten von Vorteil sein, wenn der Deal aus dem schottischen Turnberry im vergangenen Sommer zum bevorstehenden Jahrestag in Kraft wäre, heißt es in Brüssel nach einem Treffen von EU-Handelskommissar Šefčovič mit dem US-Handelsbeauftragten Jameson Greer. US-Präsident Donald Trump hatte am vergangenen Wochenende weitere Zölle für Autos und Lkw angekündigt, was aber den Vereinbarungen von Turnberry widerspricht. Begründet hatte Trump das damit, dass sich die EU ihrerseits nicht an die Vereinbarungen halte. Die Kommission drohte daraufhin damit, sich alle Optionen offen zu halten, um die europäischen Interessen zu schützen. Der Zustimmungsprozess von Rat und Parlament zum Abkommen von Turnberry läuft derzeit noch. Šefčovič habe Greer über den Stand der Verhandlungen informiert. Anderthalb Stunden haben sich die beiden nach Angaben der Kommission unterhalten, in Paris am Rande eines G7-Treffens. Es sei nützlich und wichtig, sich so oft wie möglich Klarheit darüber zu verschaffen, wo jede Seite stehe bei der Umsetzung, hieß es anschließend.
4: Judenfeindlichkeit und israelbezogener Antisemitismus in Bayern nehmen weiter zu. Das legen Zahlen nahe, die erst gestern von der Recherche- und Informationsstelle Antisemitismus vorgestellt wurden. Im Bayerischen Landtag wollen Vertreter von CSU, Freien Wählern, Grünen und SPD heute ein Zeichen setzen. Sie unterstützen die Kampagne Antisemitismus ohne mich. Irene Essmann.
1: Zwei Hände, pink auf weißem Grund, die einen ebenfalls pinken Davidstern zu beschützen scheinen. So sieht der Aufkleber aus, der Teil der Kampagne Antisemitismus ohne mich ist. Die Sticker können gratis im Internet bestellt werden. Das Ziel, dass möglichst viele Menschen ein sichtbares Zeichen setzen gegen Judenfeindlichkeit und damit das gesellschaftliche Klima beeinflussen. Vor 10 Jahren gab es so eine Aufkleberaktion schon einmal. Jetzt lässt ein Team um den Münchner jüdischen Professor Guy Katz diese wieder aufleben. Aus Solidarität nach dem mutmaßlich antijüdischen Anschlag auf das Münchner Lokal Eclipse und nach den jüngsten Schmierereien an der Fassade eines kleinen Ladens im Münchner Stadtteil Haidhausen. Dessen Besitzerin hatte sich seit Jahren klar gegen Antisemitismus positioniert, unter anderem mit einem großen Sticker an der Schaufensterscheibe. Guy Katz hat auch die Politik mit ins Boot geholt. Ein 5-Punkte-Plan gegen Antisemitismus, den er gemeinsam mit anderen Organisationen entwickelt hat, liegt derzeit zur Abstimmung im Bundestag. Im Bayerischen Landtag weist er die Fraktionen von CSU, Freien Wählern, Grünen und SPD hinter sich. Am Mittag wollen sie sich demonstrativ hinter die Kampagne stellen und, wie die Fraktionen selbst betonen, die Menschen in Bayern auffordern, im Alltag Haltung zu zeigen gegen jede Form von Hass.
4: Am 1. Mai hat die neue Legislaturperiode in den bayerischen Kommunen begonnen. Bei den Kommunalwahlen Anfang März hatte die AfD rund 700 Mandate in den bayerischen Kreistagen, Stadt- und Gemeinderäten errungen. Und unter den neuen AfD-Vertretern sind auch solche, die seit langem in der extrem rechten Szene aktiv waren oder sind. Thies Maasen.
2: Im Kreisrat von Würzburg hat die AfD-Fraktion gerade erst Friederico Beck zu ihrem Co-Vorsitzenden gewählt. Wie Fotos belegen, nahm Beck noch im vergangenen Sommer in Nürnberg an einer Versammlung der rechtsextremen Gruppe Aryan People's Resistance teil, zu Deutsch in etwa arischer Volkswiderstand. Einschlägige Kontakte nach ganz rechts außen hat offenbar auch Sebastian Walker, der in Altenstadt bei Neu-Ulm für die AfD in den Gemeinderat gewählt wurde. Fotos und Posts im Internet, die dem BR vorliegen, legen nahe, dass Walker Verbindungen zur Neonazi-Partei Dritter Weg pflegt, ebenso zur rechtsextremen Musikszene. Nur zwei von mehreren Beispielen, die der BR recherchiert hat. Die AfD hat auf Anfragen dazu nicht geantwortet. Dass die in weiten Teilen rechtsextreme Partei jetzt in vielen Kommunalparlamenten vertreten ist, stellt die demokratischen Stadt-, Gemeinde- und Kreisräte vor besondere Herausforderungen. Wichtig sei es vor allem, eine klare Haltung zu entwickeln und sich Hass und Hetze konsequent entgegenzustellen, rät die Landeskoordinierungsstelle Bayern gegen Rechtsextremismus. Sie wird vom Bayerischen Jugendring getragen und hat in den vergangenen Jahren im ganzen Freistaat ein Beratungsnetzwerk aufgebaut, auch für Kommunalpolitiker.
4: Der erste Finalist der diesjährigen Fußball-Champions League steht fest. In der Partie gestern Abend holte der FC Arsenal zu Hause gegen Atletico Madrid das Ticket dank einem 1:0-Sieg. Im Gegensatz zum FC Bayern, der ja heute Abend ebenfalls den Einzug ins Finale durch einen Sieg über Paris schaffen will, hatten die Londoner auswärts unentschieden gespielt. Christoph Brüssel fasst das Spiel zusammen.
5: Zum ersten Mal seit 2006 steht Arsenal nun im Finale der Champions League und viele im Stadion konnten es kaum fassen. Ausgelassene Stimmung, pure Freude bei Spielern und Fans. Da hatte Torschütze Bukayo Saka gar nicht so recht Lust, den Reportern von Amazon Prime Rede und Antwort zu stehen. Ihr haltet mich vom Feiern ab, sagte er. Das ist so großartig, jetzt seht ihr, was es uns, was es den Fans bedeutet. Dass es diesmal klappen könnte, darauf hatten viele zu Recht gehofft. 14 Spiele haben die Gunners im Wettbewerb absolviert, keines verloren. Und dann auch noch der 3:0-Sieg gegen Fulham in der Premier League am vergangenen Wochenende. Auch hier der Titel zum Greifen nahe. Für den Einzug ins Finale der Champions League reichte den Gunners ein 1:0. Im Spiel gegen die Bayern oder PSG wird sich entscheiden, ob Arsenal den Titel erstmals wird holen können.
4: Und heute Abend steht dann der FC Bayern in der Münchner Allianz Arena vor dem bislang wohl wichtigsten Spiel des Jahres im Champions League Halbfinale gegen Paris Saint-Germain. Wir übertragen das Spiel heute Abend live und in voller Länge ab 21 Uhr und mehr vom Sport gibt's auch gleich kurz vor 7.
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4: Erstmal die Mails checken. Für viele beginnt so auch heute früh wohl der Arbeitstag. Die letzte Nacht gab es da Probleme. Ein Thema jetzt in der Wirtschaft mit Birgit Habert. Was war passiert und wer ist betroffen?
6: Webseiten mit dem Adressende DE waren zeitweise nicht erreichbar. Ich habe es nicht ausprobiert, weil ich schon früh vor dem Frühdienst ins Bett gegangen bin. Aber auch der Bayerische Rundfunk und unsere beruflichen Accounts mit BRDG gehören dazu, besser gehörten dazu. Die Störung ist behoben, sagt die Stelle, die dafür zuständig ist, dass alle Mails mit dem Domainnamen DE auch im Postfach landen. Andreas Gerlach hat nachgefragt, warum das zeitweise nicht geschah.
7: Grund war ein Fehler bei der Registrierungsstelle für deutsche DE-Webseiten DENIC. Sie sitzt in Frankfurt. DENIC sorgt dafür, dass nach der Eingabe der Webadresse die richtige Seite aufgerufen wird. Dazu setzt sie die Adresse in eine Ziffernfolge um, die die Adresse des Webauftritts im Internet ist. Bei dieser Umsetzung gab es mehrere Stunden Probleme. Webseiten konnten nicht erreicht werden. DENIC schreibt, nach der Ursache für das Problem werde gesucht. Betroffen seien aber alle Seiten gewesen, die mit einem bestimmten Sicherheitsprotokoll versehen sind. DENIC verwaltet insgesamt rund 18 Millionen Webseiten mit DE-Adresse.
6: Google und die EU liefern sich gerade in einen Streit um die Weitergabe von Daten. Der US-Konzern legt da jetzt nach und warnt Brüssel vor Datenschutzrisiken. Das von der EU-Kommission vorgeschlagene Verfahren zur Anonymisierung reiche nicht aus, um die Privatsphäre der Europäer zu schützen. Heute soll es weitere Gespräche geben. Manche hatten es befürchtet, durch eine Message von Donald Trump kommt es jetzt genau so. Teile der hier stationierten US-Truppen werden abgezogen, zum Beispiel eine Einheit mit rund 5000 Soldaten aus Vilseck in der Oberpfalz. Ziehen die Soldaten ab und mit ihren Familien um, dann hat das Folgen auch für die Region rund um den Truppenübungsplatz in Grafenwöhr. Stefan Lina hat nachgefragt.
8: Keine komplette Panik, aber große Zukunftssorgen. So beschreibt Katrin Birner die Stimmung bei vielen der Zivilbeschäftigten der US-Armee in der nördlichen Oberpfalz. Die Verdi-Gewerkschaftssekretärin sagte dem BR, die Nervosität sei erheblich. Allerdings sei es momentan noch sehr schwer, die konkreten Folgen eines größeren Truppenabzugs für die lokalen Beschäftigten einzuschätzen. So gebe es bis jetzt keine offizielle Anordnung und erst recht keinen belastbaren Zeitplan für die Verlegung des in Vilseck stationierten 2. US-Kavallerieregiments, der sogenannten Striker-Brigade. Deren Abzug würde etwa 5000 Soldatinnen und Soldaten umfassen, dazu kämen noch einmal Tausende von Familienangehörigen. Doch ohne offizielle Information könne man nur spekulieren, was die Truppenreduzierung für die deutschen Zivilbeschäftigten bedeuten würde. Denn es blieben ja weiterhin auch Tausende von Soldaten in der Region stationiert. Insgesamt sind in der nördlichen Oberpfalz rund 2500 Einheimische direkt beim US-Militär angestellt. Laut Katrin Birner sind sie für einen Großteil der administrativen Aufgaben und der Infrastruktur zuständig. Das Reich Bereiche von der Wartung und Betreuung von Schießbahnen und schwerem Gerät bis hin zu administrativen Tätigkeiten. Dazu komme eine Infrastruktur wie in einer Kleinstadt mit Einrichtungen wie Bauhof, Kläranlagen und Zahnklinik.
6: Und noch kurzer Blick auf den Handelstag. Die asiatischen Aktienmärkte haben heute früh zeitweise Rekordstände erreicht. Das Risiko einer Eskalation im Nahostkonflikt wird als geringer eingeschätzt. Öl dagegen gab nach. So verbilligte sich die Rohölsorte Brent aus der Nordsee um 1,6% auf $108.07.
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4: Und jetzt ist es 6.45 Uhr.
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4: Die Nachrichten mit Gudrun Skopin.
11: Reiche will Verbot von Gas- und Ölheizungen kippen. Das geht aus einem Entwurf des Gebäudemodernisierungsgesetzes hervor, den die Wirtschaftsministerin vorgelegt hat. Die neue Version des sogenannten Heizungsgesetzes sieht vor, dass auch nach 2045 noch Gas- und Ölheizungen eingebaut werden dürfen, also dann, wenn Deutschland eigentlich klimaneutral sein will. Die Einführung einer Mindestquote von grünem Gas und grünem Heizöl soll aber bleiben. Trump stoppt Einsatz für eine sichere Durchfahrt von Schiffen durch die Straße von Hormus. Nach nur einem Tag teilte der US-Präsident auf seiner Online-Plattform mit, die Militäraktion werde für kurze Zeit ausgesetzt. Während des Stopps solle geprüft werden, ob ein Abkommen mit dem Iran abgeschlossen werden könne. Nach Amokfahrt in Leipzig ist Täter in der Psychiatrie. Laut Staatsanwaltschaft Leipzig wurde das wegen verminderter Schuldfähigkeit angeordnet. Dem 33-jährigen Deutschen werden zweifacher Mord und versuchter Mord in 4 Fällen vorgeworfen. Die Ermittler gehen davon aus, dass er weitere Taten begehen könnte. Der Mann hatte am Montag in einer Fußgängerzone mehrere Menschen mit seinem Auto erfasst. 2 starben, viele wurden verletzt. Lage beim Waldbrand am Saurüsselkopf in den Chiemgauer Alpen bleibt angespannt. Laut dem Landratsamt in Traunstein hat sich das Feuer zuletzt weiter ausgebreitet. An der Ostseite des Berges habe es Steinschlag gegeben. Im Süden hätten Hitze und Flammen zugenommen. Heute sollen die Löscharbeiten erneut mit Hilfe von Bundeswehrhubschraubern fortgesetzt werden. FC Arsenal steht im Finale der Fußball-Champions League. Die Mannschaft feierte im Halbfinal-Rückspiel gegen Atletico Madrid einen 1:0-Sieg. Auf wen der FC Arsenal am 30. Mai in Budapest trifft, entscheidet sich heute Abend zwischen dem FC Bayern und Paris Saint-Germain. Das Wetter in Bayern, heute viele Wolken, am Nachmittag Schauer und Gewitter bei 16 bis 23 Grad.
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4: Darmkrebs gilt als Alterskrankheit. In Deutschland sind Patienten zum Zeitpunkt der Diagnose durchschnittlich knapp 70 Jahre alt. Früh erkannt lässt sich Darmkrebs in der Regel gut behandeln. Die Krankenkassen raten deshalb ab 50 Jahren an der Darmkrebsvorsorge teilzunehmen. Doch während die Zahl der Diagnosen insgesamt stagniert, steigt die Zahl von jungen Erwachsenen, die von Darmkrebs betroffen sind. Aber ihre Symptome werden oft nicht rechtzeitig erkannt, weil sie eben nicht ins typische Altersschema passen. Die Folge: Tumore werden bei Menschen unter 50 oft erst spät entdeckt und sind dann schlechter behandelbar. Astrid Uhr berichtet über einen solchen Fall.
13: Wenn Frauen ihr erstes Kind erwarten, dann ist die Vorfreude meist groß. Doch plötzlich kann alles anders sein. Psychoonkologin Doris Göb leitet die Beratungsstelle der Bayerischen Krebshilfe in Schweinfurt.
24: Ich erinnere mich gerade an eine junge Klientin, sie war 34 Jahre alt, erstes Kind, schwanger. Die ganze Familie war aufgeregt. Während der Schwangerschaft haben die festgestellt, dass Blut im Stuhlgang ist, dass dann Darmkrebs diagnostiziert wurde während der Schwangerschaft.
13: Fakt ist, weltweit nehmen Krebserkrankungen bei jungen Erwachsenen zu, vor allem Darm- und Brustkrebs. Laut Statistischem Bundesamt werden immer mehr Millennials, also 20- bis 29-Jährige, wegen Darmkrebs im Krankenhaus behandelt.
14: Von 2003 bis 2023 ist ihre Zahl bundesweit von 360 auf 520 gestiegen. Auch in Bayern erkranken immer mehr jüngere Menschen an Darmkrebs. Das hat eine Langzeitauswertung von Daten des Bayerischen Krebsregisters bereits 2022 festgestellt. Wissenschaftler warnen vor Panikmache, aber sie fordern eine Sensibilisierung für Symptome. Professor Jens M. Werner leitet an der Uni Regensburg den Fachbereich chirurgische Onkologie.
17: Vor allem jüngere Menschen gehen vielleicht mit ihrer Gesundheit etwas weniger vorsichtig um als ältere Menschen und achten vielleicht auch auf gewisse Warnsignale des Körpers gar nicht. Wenn man vielleicht mal Blut bemerkt oder man nicht so leistungsfähig ist, dann schiebt man das nicht unbedingt auf irgendeine Erkrankung zurück, weil man ja noch jung ist.
14: Was genau den Anstieg von Darmkrebsdiagnosen bei Jungen begünstigt, ist noch nicht eindeutig belegt. Es gibt viele mögliche Gründe. Internationale Studien zeigen, Übergewicht, schlechte Ernährung, Alkohol, Rauchen, zu wenig Bewegung fördern das Krebsrisiko. Die Onkologieprofessorin Inke Hilgendorf engagiert sich bei der Deutschen Stiftung für junge Erwachsene mit Krebs. Sie möchte Mut machen.
18: Heutzutage gehen wir davon aus, dass wenn man jetzt mal alle Krebserkrankungen im jungen Erwachsenenalter betrachtet, wir hier eine Heilungsrate von über 80% in Deutschland haben.
14: Je früher eine Krebserkrankung erkannt wird, umso besser sind die Heilungschancen. Hilfe für Betroffene bietet zum Beispiel das Bürgertelefon Krebs des Bayerischen Zentrums für Krebsforschung.
19: Junge Menschen, die an Darmkrebs erkranken, das kommt inzwischen immer öfter vor. Wie es mit der Diagnostik aussieht, darüber hat Astrid Uhr berichtet.
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19: Die Zustimmungswerte von Bundeskanzler Friedrich Merz haben hierzulande gerade einen neuen Tiefpunkt erreicht. Oft ist da der Vorwurf, der Regierungschef kümmere sich zu wenig um die Probleme im Inland und sei mehr ein Außenkanzler. Weltpolitische Probleme wie der Ukraine-Krieg, der andauernde Konflikt im Nahen Osten oder das immer schwieriger werdende transatlantische Verhältnis haben den CDU-Chef zuletzt ja auch oft genug gefordert. Doch wie blickt man im Ausland auf Merz erstes Jahr als Regierungschef, genauer in der EU? Dieser Frage ist Sabrina Fritz nachgegangen.
20: Paris, Warschau, Brüssel, so sahen die ersten Auslandsreisen des frisch gewählten Bundeskanzlers aus. Die Erwartungen in der europäischen Hauptstadt waren hoch. Mehr Führung, mehr Europa und vor allem mehr Kommunikation erhoffte man sich in Brüssel von der neuen Regierung. Ratspräsident Costa freute sich auf neue Ideen und frische Energie.
25: A new leader means always new energy, new ideas.
20: Hat Merz geliefert, Thun Nguyen vom Jacques Delors Center meint ja.
26: Friedrich Merz, auch als Bundeskanzler, war sehr präsent auf der europäischen Bühne. In Brüssel hat auch versucht, bestimmte Sachen anzustoßen, gerade was die Unterstützung der Ukraine angeht, war er sehr präsent, auch mit eigenen Vorschlägen.
20: Bas Aykut, Chef der Grünen im EU-Parlament, klingt da sehr viel kritischer.
27: But you also see it in his policies, his focus on deregulation is very much only supported by the German industry.
28: Sein Fokus auf Bürokratieabbau wird hauptsächlich von der deutschen Industrie unterstützt. Er geht beispielsweise gegen Klimapolitik vor. In Deutschland sagt er, CO2-Bepreisung ist wichtig. In der EU kämpft er dagegen. Das macht wirtschaftlich keinen Sinn.
20: Weniger Belastungen für die Unternehmen durch Umweltauflagen und Nachweisen, das war das große Versprechen der neuen Regierung. Beispiel Lieferkettengesetz, es wurde abgeschwächt und verschoben. Beispiel Verbrenner aus ab 2035. Merz versprach,
29: 2035 darf es keinen harten Schnitt geben.
20: Also Schutz der Autoindustrie und gleichzeitig sollten die Klimaziele nicht unter die Räder kommen. Das Ergebnis ist nun ein Kompromiss, den die Autoindustrie kompliziert und wenig hilfreich findet. Kurz gesagt, ab 2035 sind statt null noch 10% CO2 im Verkehr erlaubt. Aber bei 27 Mitgliedstaaten ist der Kompromiss, ähnlich dem Anschnallgurt im Auto, überlebenswichtig. Thun Nguyen, die Wissenschaftlerin vom Delors Center, sieht auch eine andere Arbeitsweise bei Merz als bei seinem Vorgänger Olaf Scholz.
26: Also er ist ein proeuropäischer Kanzler, aber auch einer, der sehr auf intergouvernementale Formate setzt, also auf zwischenstaatliche Lösungen, auf Zusammenarbeit mit anderen Staats- und Regierungschefs, gerade Emmanuel Macron oder Donald Tusk, also der auch weniger versucht, supranationale Lösungen mit dem Europäischen Parlament und der Europäischen Kommission als EU-Gebilde zu finden.
20: Der Grünen-Fraktionschef Aykut wirft Merz vor, zu viel an Deutschland und zu wenig an Europa zu denken.
27: Friedrich Merz is more busy only with Germany and is never really going for a European approach.
20: Nationalen und europäischen Interessen gerecht zu werden, das ist ein Spagat wie zwischen Familie und Firma. Irgendwas kommt immer zu kurz. Bundeskanzler Merz, so scheint es, liegt die deutsche Familie näher als die EU-Firma. So hat sein Innenminister gleich mal Grenzkontrollen eingeführt, was manchen Nachbarstaaten gar nicht gefallen hat. Bei den US-Zöllen fordert er jetzt eine schnelle Lösung, denn es leidet vor allem die deutsche Autoindustrie. Viele Themen hat Bundeskanzler Merz geerbt. Das Schicksal der Ukraine, die Wirtschaftsflaute, die durch den Iran-Krieg jetzt noch verstärkt wird. In den nächsten Monaten muss der neue EU-Haushalt verhandelt werden. Die EU-Kommission will mehr Geld, unter anderem für Verteidigung. Doch bei diesem Thema reiht sich Merz in die Linie seiner Vorgänger und Vorgängerinnen ein. Die deutschen Taschen bleiben zu.
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19: Es war kurz vor 11 gestern Abend, als feststand, Arsenal London ist der erste Finalteilnehmer der Fußball Champions League. Die Engländer stehen nach 20 Jahren erstmals wieder im Endspiel. Und Michael Küster, dorthin möchte heute auch der FC Bayern.
0: Na klar will er das, und die Münchner haben sich bestimmt auch dieses Halbfinalrückspiel gestern Abend zwischen Arsenal mit dem deutschen Nationalspieler Kai Havertz und Atletico Madrid angeschaut. Am Ende ein knappes 1:0 für die Londoner. Luca Benincasa.
1: Die Partie war, so wie es von vielen Beobachtern prognostiziert worden war, von Beginn an ein zähes Ring. Mit Leidenschaft und Willen, aber wenig klaren Offensivaktionen. Erst kurz vor der Halbzeit hatte dann Arsenals Stürmer Trossard Platz im Strafraum. Seinen Schuss konnte Atletico-Torwart Oblak nur nach vorne klären. Den Abpraller drückte dann Bukayo Saka zur 1:0 Pausenführung über die Linie. Auch in Durchgang 2 verlor das Spiel nicht an Intensität. Viele harte Zweikämpfe, die nah dran, aber nicht über der Grenze des Erlaubten waren. Die größte Chance hatte dann wieder Arsenal. In der 66. Minute flankte der ehemalige Leverkusener Hinkapie von rechts. Die anschließende Volleyabnahme von Gyökeres ging knapp über das Tor. Atletico drang in der Folge auf den Ausgleich. Die Abwehr von Arsenal stand aber sattelfest. Und so brachten die Londoner die 1:0-Führung über die Zeit. Arsenal steht damit zum ersten Mal seit 2006 im Endspiel der Champions League. Im Finale geht es dann entweder gegen Bayern München oder Paris Saint-Germain.
0: Ja, und alle fragen sich natürlich, wird das heute Abend wieder so ein unglaubliches Spektakel wie vor einer Woche beim 5:4 Hinspielerfolg für Paris Saint-Germain? Das Gute für die Bayern, es ist nur ein Rückstand von einem Tor. Die Münchner spielen zu Hause und Verteidiger Jonathan Tah hat gesagt, wir müssen einfach so spielen, wie wir immer spielen.
2: Es sieht manchmal sehr risikoreich aus, aber das Wichtigste ist, dass wir mutig sind, dass wir versuchen, in Zweikämpfe reinzukommen. Sie bewegen sich natürlich extrem viel, genauso wie wir auch. Und da ist das Wichtigste, dass wir in die Zweikämpfe kommen, aggressiv sind, versuchen, die Zweikämpfe zu gewinnen. Ja, und ich denke, das ist die beste Herangehensweise.
0: Die Ausgangslage vor diesem Halbfinalrückspiel ist relativ einfach. Ein Unentschieden reicht Paris schon fürs Finale. Die Bayern müssen also gewinnen. Tun sie das mit einem Tordifferenz, geht's in die Verlängerung. Bei einem höheren Sieg würden die Münchner ins Endspiel nach Budapest fahren. Anstoß in der Allianz Arena ist um 21 Uhr. Wir übertragen die Partie live und in voller Länge hier bei uns im Programm. Mit London haben wir diesen Sportblock begonnen und mit der britischen Hauptstadt beenden wir ihn auch. Denn dort findet aktuell die Tischtennis-Weltmeisterschaft statt. Und das deutsche Männerteam hat sich zum Auftakt der K.O.-Runde schon mal richtig warm geschmettert und steht im Achtelfinale. Christian Adolf.
3: Die deutschen Herren haben das schwere Auftaktlos Slowenien sicher gemeistert. In der Runde der besten 32 Teams setzte sich die deutsche Mannschaft überraschend klar mit 3:0 durch. Benedikt Duda gelang souverän der erste Punkt. Viel wichtiger war dann der Sieg von Patrick Franziska gegen seinen langjährigen Vereinskollegen in Saarbrücken, Darko Jogic. Aber Franziska blieb mental stark und fokussiert und lieferte mit seinem Sieg die Vorlage für Deutschlands Nummer 1, Dang Chu, der seinerseits dann wieder ganz souverän für den 3:0-Erfolg sorgte. Die Aufgaben werden nicht leichter. Im Achtelfinale treffen die deutschen Herren auf Hongkong. Bei den Damen bekommen es die deutschen Europameisterinnen mit den sehr stark eingeschätzten Nordkoreanerinnen zu tun.
0: Und dieses WM-Achtelfinale der deutschen Damen heute um 20.30 Uhr in London.
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19: A8 Stuttgart Richtung München zwischen Odelshausen und Dachau-Fürstenfeldbruck. 8 Kilometer Stau wegen eines brennenden PKWs. A70 Bayreuth Richtung Bamberg zwischen Turnau-West und Schirrerdorf. 2 Kilometer Stau nach einem Unfall. Bitte bilden Sie eine Gasse für Rettungs- und Einsatzfahrzeuge. Das Wetter in Bayern. Neben Wolken heute auch etwas Sonne, besonders nachmittags aber auch wieder Schauer und vereinzelt kräftige Gewitter. Höchstwerte 15 bis 22 Grad. Kommende Nacht dann Tiefstwerte zwischen 11 und 5 Grad. Weiter Regenschauer. Und die weiteren Aussichten. Morgen wechselnd bewölkt mit sonnigen Abschnitten. Vor allem im Süden Bayerns gebietsweise weiterhin Regen oder Schauer, vereinzelt auch Gewitter. Am Freitag und am Samstag dann freundlicher. Die Höchstwerte morgen bis 19, ab Freitag wird es wieder etwas wärmer, bei Höchstwerten bis 23 Grad.

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1: Heute ist Mittwoch, der 6. Mai. Es ist 7 Uhr.
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1: Bundeswirtschaftsministerin Reiche will den Einbau von Gas- und Ölheizungen auch nach 2045 erlauben. Grüne und Umweltschutzverbände sehen darin eine Absage an die Klimaziele. Nach der tödlichen Amokfahrt haben die Menschen in Leipzig mit einer Andacht in der Nikolaikirche innegehalten. Und in der Straße von Hormuz bleibt die Lage angespannt. US-Präsident Trump lässt den Militäreinsatz zur Sicherung der Schifffahrt nun aussetzen. Am Mikrofon ist Jörg Brandscheid. Guten Morgen. Über das sogenannte Heizungsgesetz vom damaligen grünen Bundeswirtschaftsminister Habeck gab es viel Streit. Die Mehrzahl der Hausbesitzer empfand es als Bevormundung. In Kürze will nun die jetzige Bundeswirtschaftsministerin Reiche ein überarbeitetes Heizungsgesetz vorstellen. Vorab wurde jetzt bekannt, dass darin wieder erlaubt werden soll, auch über das Jahr 2045 hinaus Gas- und Ölheizungen einzubauen. Einzelheiten von Nicole Markwald.
3: Der neue Entwurf aus dem Bundeswirtschaftsministerium für das Gebäudemodernisierungsgesetz sieht keine Verbote mehr vor. Es fehlen aber auch klare Aussagen zum Abschied von fossilen Brennstoffen. Das Gesetz soll technologieoffener, flexibler, praxistauglicher und einfacher werden, heißt es in dem Entwurf, der dem ARD-Hauptstadtstudio vorliegt. Darin ist vorgesehen, dass auch nach 2045 noch Gas- und Ölheizungen eingebaut werden können. Eigentlich wollte Deutschland da schon klimaneutral sein. Weiterhin geplant bleibt die sogenannte Biotreppe. Sie sieht die Einführung von einer Mindestquote von Grüngas und Grünheizöl vor. Dieser nachhaltige Anteil soll dann stufenweise heraufgesetzt werden. Von 10% ab 2029 bis 60% im Jahr 2040. Kritik kommt von den Grünen. Sie werfen Bundeswirtschaftsministerin Reiche, CDU, vor, die Abhängigkeit von Öl und Gas zu befördern. Die AfD dagegen kritisiert das Festhalten an Vorgaben für umweltfreundlichere Kraftstoffe. Der Entwurf des Bundeswirtschaftsministeriums muss nun mit anderen Ministerien abgestimmt werden. Danach beschäftigt sich der Bundestag damit.
1: Die Amokfahrt in der Leipziger Innenstadt hat bei den Betroffenen Trauer und Fassungslosigkeit ausgelöst. Trauer über den sinnlosen Tod der beiden Menschen, die am Montagnachmittag ihr Leben verloren, und Fassungslosigkeit über den offensichtlich psychisch kranken Täter, der zum Tatzeitpunkt womöglich nicht schuldfähig war und deshalb auch nicht juristisch belangt werden kann. Wie die Ermittlungen ergeben haben, war der 33-Jährige bereits Polizei bekannt. Er soll Menschen bedroht und beleidigt haben. Vorigen Monat erst hatte er sich freiwillig in Behandlung begeben, bevor er dann vergangene Woche wieder aus der Psychiatrie entlassen wurde. In der Leipziger Nikolaikirche fand am Abend ein ökumenischer Gottesdienst statt, der den Menschen Gelegenheit bieten sollte, ihren Gefühlen Ausdruck zu geben und das schreckliche Geschehen gemeinsam zu verarbeiten. Barbara Brähler hat die Andacht verfolgt.
4: Leipzig hat innegehalten. Mehrere hundert Menschen haben am Abend in der Nikolaikirche der Opfer und Verletzten der mutmaßlichen Amokfahrt vom Vortag gedacht. Die Kirche bis auf den letzten Platz gefüllt. Oberbürgermeister Burkhard Jung sprach von einer Stadt im Schmerz, aber auch von Zusammenhalt.
5: Ich denke an die vielen Menschen, die spontan geholfen haben, Passantinnen und Passanten, die nicht weggelaufen sind, sondern blieben. Das ist Gemeinschaft. Das ist das, was uns ausmacht. Das ist Gemeinwohl. Und es gibt Kraft.
4: Die vollbesetzte Nikolaikirche wertete er als starkes Zeichen der Solidarität. Während der Andacht berichteten Menschen, die die Tat unmittelbar miterlebt hatten, von ihren Eindrücken. Eine Ehrenamtliche des Kriseninterventionsteams schilderte ihre Arbeit. Die Leiterin einer benachbarten Apotheke appellierte an den gesellschaftlichen Zusammenhalt in dieser schweren Zeit.
6: Für mich ist die Grimmaische Straße mehr als ein Arbeitsplatz. Wir Mitarbeiter der anliegenden Geschäfte teilen viel miteinander. Da ist der morgendliche Gruß und der kurze Austausch auf der Straße, der jahreszeitlich unterschiedliche Handelsflair, in dieser besonderen Innenstadt. Meine Gedanken sind bei den Opfern und deren Angehörigen, allen Helfern und allen Beteiligten. Für unsere Innenstadt wünsche ich mir gesellschaftlichen Zusammenhalt, dass wir alle füreinander da sind.
4: Der sächsische Landesbischof Tobias Bilz betont in seiner Ansprache, dass gerade in solchen Momenten das eigene Leben in Gottes Hand liege.
7: Dass du uns Halt und Geborgenheit schenkst. Stell dich unserem Ringen, wenn wir nach Sinn fragen, warum der eine behütet ist und jemand anders nicht.
4: Nach der Andacht versammelten sich noch viele Menschen vor der Kirche.
8: Dass mir persönlich das sehr gut getan hat. Einfach die Stimmung und nicht einfach drüber hinwegzugehen.
9: Also total selig bin ich. Ja, die Menschen natürlich zu sehen. Ja.
10: Das ist unser Leipzig, da hält man zusammen und da muss man einfach da sein. Ein komisches Gefühl auf jeden Fall.
4: Leipzig wird noch eine ganze Weile brauchen, um den Schock nach dieser Tat zu überwinden. Ein Anfang ist gemacht.
1: Trauer und gemeinschaftliches Gedenken in Leipzig nach dem Amoklauf. Barbara Brehle hat berichtet. US-Präsident Trump setzt die militärischen Eskorten für Handelsschiffe in der Straße von Hormuz vorübergehend aus. In den sozialen Medien schrieb er, dass Project Freedom werde nur für kurze Zeit ruhen. So will man offenbar den Verhandlungen über einen dauerhaften Frieden und einem Abkommen den nötigen Raum geben. Aus dem BR24-Team fasst Andrea Schnelzer die Einzelheiten zusammen.
11: Begründet hat der US-Präsident den Stopp mit großen Fortschritten auf dem Weg zu einer umfassenden Vereinbarung mit dem Iran. Trump schrieb in seinem Beitrag, er setze das Projekt auf Wunsch Pakistans und anderer Länder aus. Zudem hätten die USA einen enormen militärischen Erfolg bei ihrem Einsatz im Iran erzielt. Gleichzeitig betonte er, dass die USA die iranischen Häfen weiterhin vollständig blockieren werden. Auf Nachfrage nach weiteren Details zu den erwähnten Fortschritten in den Verhandlungen reagierte das Weiße Haus bisher nicht. Und auch eine Stellungnahme der Regierung in Teheran liegt bis heute früh noch nicht vor. Noch wenige Stunden vor Trumps Aussagen in den sozialen Medien hatte Außenminister Rubio Journalisten darüber unterrichtet, man bemühe sich, festliegende Tanker durch die Meerenge zu geleiten. Dem Iran dürfe nicht die Kontrolle über den Schiffsverkehr in der Region überlassen werden. Rubio betonte außerdem den defensiven Charakter der Operation. Man schieße nicht, außer man werde zuerst angegriffen. Er verwies auf die etwa 23.000 zivilen Seeleute, die im Persischen Golf gestrandet seien. Sie seien leichte Ziele, isoliert, sie würden hungern. Und mindestens 10 von ihnen seien infolgedessen schon gestorben. Damit ist die Mission bereits am zweiten Tag vorläufig wieder beendet.
1: Das niederländische Kreuzfahrtschiff, auf dem das Hunter-Virus ausgebrochen war, mit bisher 3 Todesopfern, lag bisher vor einer Insel der Kapverden. Ihm wurde das Anlegen verweigert. Jetzt hat Spanien dem Schiff erlaubt, einen Hafen auf den Kanarischen Inseln anzulaufen. Franka Welz berichtet.
12: Das Gesundheitsministerium teilte am späten Abend in Madrid mit, die Entscheidung sei in Abstimmung mit der Weltgesundheitsorganisation und der Europäischen Union getroffen worden. Die WHO habe erklärt, die Kanarischen Inseln seien der nächstgelegene Ort mit den erforderlichen Kapazitäten zur Aufnahme und Untersuchung aller Personen an Bord. Auf den Kapverden könne dies nicht geleistet werden. In der Erklärung des spanischen Gesundheitsministeriums heißt es weiter, das Land habe eine moralische und rechtliche Verpflichtung, diesen Menschen zu helfen, darunter auch mehrere spanische Staatsbürger. Experten des Europäischen Zentrums für die Prävention und die Kontrolle von Krankheiten führten derzeit eine umfassende Untersuchung des Schiffes durch, um festzustellen, welche Personen noch am bisherigen Ort dringend evakuiert werden müssten. Alle anderen Personen würden in Richtung Kanaren weiterfahren und dort voraussichtlich in 3 bis 4 Tagen eintreffen. Der konkrete Hafen steht noch nicht fest. Bislang sind 3 Passagiere der unter niederländischer Flagge fahrenden MV Hondius gestorben, ein älteres Ehepaar aus den Niederlanden sowie eine Person aus Deutschland. Bei ihr handelt es sich nach Angaben des Schiffsbetreibers um eine Frau. Die Weltgesundheitsorganisation geht derzeit von insgesamt 7 Erkrankungsfällen aus.
1: Der Freistaat Bayern hat seine direkten Familienleistungen zusammengestrichen. Das Geld wird nicht mehr an die Eltern ausgezahlt, sondern soll in die Kitas fließen, mit dem Ziel, die Betreuungsqualität zu verbessern. Einen entsprechenden Gesetzentwurf will die Staatsregierung heute vorlegen. Träger und Verbände bewerten ihn kritisch. Eva Eichmann.
13: Gut, aber so reagieren viele Träger und Verbände auf die Neuerung der Staatsregierung. Der Bayerische Städtetag beispielsweise ist der Meinung, dass mehr Geld direkt an die Kitas gehe, sie also bei den Betriebskosten

0: Gesetzentwurf vorlegen. Das bayerische Kinderbildungs- und Betreuungsgesetz soll geändert werden. Bislang haben Eltern in Bayern Familiengeld und Krippengeld bekommen. Dieses Geld wird jetzt nicht mehr an die Eltern weitergegeben, sondern soll direkt an die Kitas fließen. Die staatliche Förderung soll am Ende um 25% aufgestockt werden. Dafür haben die Eltern weniger im Geldbeutel. Mit dem Geld sollen auch sogenannte Teamkräfte, die die pädagogischen Fachkräfte unterstützen, dauerhaft finanziert werden, heißt es von der Staatsregierung.
1: Der erste Finalist der diesjährigen Fußball-Champions League steht fest. In der Partie gestern Abend holte der FC Arsenal zu Hause gegen Atletico Madrid das Ticket dank einem 1:0-Sieg. Im Gegensatz zum FC Bayern, der heute Abend ebenfalls den Einzug ins Finale durch einen Sieg über Paris schaffen will, hatten die Londoner auswärts unentschieden gespielt. Christoph Brüssel fasst das Spiel zusammen.
2: Zum ersten Mal seit 2006 steht Arsenal nun im Finale der Champions League und viele im Stadion konnten es kaum fassen. Ausgelassene Stimmung, pure Freude bei Spielern und Fans. Da hatte Torschütze Bukayo Saka gar nicht so recht Lust, den Reportern von Amazon Prime Rede und Antwort zu stehen. Ihr haltet mich vom Feiern ab, sagte er. Das ist so großartig, jetzt seht ihr, was es uns, was es den Fans bedeutet. Dass es diesmal klappen könnte, darauf hatten viele zu Recht gehofft. 14 Spiele haben die Gunners im Wettbewerb absolviert, keines verloren. Und dann auch noch der 3:0-Sieg gegen Fulham in der Premier League am vergangenen Wochenende. Auch hier der Titel zum Greifen nahe. Für den Einzug ins Finale der Champions League reichte den Gunners ein 1:0. Im Spiel gegen die Bayern oder PSG wird sich entscheiden, ob Arsenal den Titel erstmals wird holen können.
1: Und heute Abend steht dann der FC Bayern in der Münchner Allianz Arena vor dem wichtigsten Spiel des Jahres im Champions League Halbfinale gegen Paris Saint-Germain. Wir übertragen das Spiel live und in voller Länge ab 21 Uhr.
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1: Pelzrobben jagen im Meer schnell wie Torpedos, dann kommen sie an Land und dösen in der Sonne. Sieht erstmal aus wie ein sozusagen normaler Arbeitstag. Tatsächlich sind die Robben an Land aber ganz und gar nicht im Pausenmodus. Was im Körper der Robben passiert, hat jetzt eine Forschungsgruppe aus Australien herausgefunden. Doris Tromballa.
4: Pelzrobben sind wahre Athleten. Sie können bis zu 25 Stundenkilometer schnell schwimmen und rund 300 Meter tief tauchen. Gerade beim Tauchen verlangsamt sich ihr Herzschlag auf unter 10 Schläge pro Minute, damit sie weniger Sauerstoff brauchen und länger unter Wasser bleiben können. Doch laut einer neuen Studie unter Leitung der Deakin University Melbourne bedeutet das de facto, die Pelzrobben nehmen im Meer einen Kredit auf, den sie an Land abbezahlen müssen, so Forschungsleiterin Melissa Walker.
5: Wir haben die Herzfrequenz von zwei Pelzrobbenarten verfolgt. Im Meer war noch alles so, wie wir es erwartet hatten. Aber als die Tiere an Land zurückkamen, wurde es interessant. Statt zur Ruhe zu kommen, stieg die Herzfrequenz der Robben deutlich an.
4: Und zwar nicht direkt nach der Rückkehr, sondern oft 6 bis 8 Stunden später. Also zu einem Zeitpunkt, an dem die Tiere augenscheinlich längst völlig ruhig waren. Genau das machte die Beobachtung für das Forschungsteam so spannend.
5: Wir haben einen sehr klaren Zusammenhang gefunden. Je anstrengender die Zeit im Meer war, desto stärker war später der Anstieg der Herzfrequenz an Land.
4: Die neue Studie hilft zu verstehen, wie Tiere sich erholen. Auch wenn es für uns so aussieht, als hätten sich die Robben längst schon wieder entspannt, brauchen sie tatsächlich noch sehr lange, um nach der anstrengenden Jagd im Meer wieder zu Kräften zu kommen.

0: Es ist jetzt gleich 7.15 Uhr.
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0: Die Nachrichten mit Gudrun Skopin.
2: Einbau von Gas- und Ölheizungen soll auch nach 2045 möglich sein. Das geht aus dem neuen Entwurf des Gebäudemodernisierungs

0: Heizungsgesetzes, auch Heizungsgesetz genannt, hervor, den das Wirtschaftsministerium vorgelegt hat. Eigentlich wollte Deutschland da schon klimaneutral sein. Weiterhin geplant ist die Einführung einer Mindestquote von grünem Gas und grünem Heizöl, die mit der Zeit steigen soll. Trump setzt Einsatz in der Straße von Hormuz nach einem Tag aus. In sozialen Medien schrieb der US-Präsident, während des Stopps solle geprüft werden, ob ein Abkommen mit dem Iran geschlossen werden könne. Es habe große Fortschritte gegeben. Mit dem Einsatz wollten die USA die blockierte Meerenge wieder für den Schiffsverkehr öffnen. Viele Jugendliche befürworten ein Social-Media-Verbot bis 14 Jahre. Wie eine Umfrage der UNICEF zeigt, halten das 54% für sehr oder eher sinnvoll. Allerdings glauben 88%, dass Jugendliche Wege finden würden, gesetzliche Altersgrenzen zu umgehen, etwa über geteilte Geräte oder den Wechsel zu weniger regulierten Plattformen. Deutsche Internetseiten waren in der Nacht stundenlang nicht erreichbar. Grund war ein Fehler bei DENIC, der Registrierungsstelle für deutsche Webseiten, die auf .de enden. Sie sorgt dafür, dass nach der Eingabe der Webadresse die richtige Seite aufgerufen wird. Betroffen seien alle Seiten gewesen, die mit einem bestimmten Sicherheitsprotokoll versehen sind. Wieso es dazu kam, wird untersucht. FC Arsenal erreicht das Finale der Fußball-Champions League. Die Londoner gewannen das Halbfinal-Rückspiel gegen Atletico Madrid am Abend mit 1:0. Am 30. Mai trifft Arsenal in Budapest dann auf Bayern München oder Titelverteidiger Paris Saint-Germain. Die beiden Teams spielen heute Abend in München um den Finaleinzug. Das Wetter in Bayern, viele Wolken, am Nachmittag Schauer und Gewitter bei 16 bis 23 Grad.
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2: In den Chiemgauer Alpen brennt es weiterhin und Gerhard Amberger im BR24 Bayern Studio. Die Einsatzkräfte haben noch keine Entwarnung gegeben.
3: Heute Morgen starten wieder Hubschrauber, um das Feuer am Saurüsselkopf aus der Luft zu bekämpfen. Die Lage in Ruhpolding ist nach Einschätzung von Bürgermeister Justus Pfeiffer weiterhin angespannt.
4: Ich meine, dieser Berg, dieser Saurüssel, der steht auch sehr prägnant in der Mitte des Sichtfelds Richtung Süden. Und jeder Ruppoldinger, dem hat, glaube ich, das Herz geblutet, als dieser Berg gebrannt, geraucht hat. Jetzt ist es ja nicht mehr visuell so sichtbar aus dem Ortskern, aber natürlich fühlt da jeder Ruppoldinger mit. Und wir haben auch eine unglaubliche Hilfsbereitschaft der Bürgerinnen und Bürger. Das macht einen als Bürgermeister auch stolz, wenn man sieht, dass hier jeder etwas beitragen möchte. Sei es als Helfer, sei es uns, wenn es nur der Kuchen ist oder eine Übernachtungsmöglichkeit für die Helfer.
3: Gestern waren 11 Hubschrauber im Einsatz, darunter auch 3 große der Bundeswehr. Mittlerweile sind etwa 160 Hektar auf dem Saurüsselkopf betroffen. Es ist einer der größten Waldbrände in Bayern seit Jahren. Am 1. Mai hat die neue Legislaturperiode in den bayerischen Kommunen begonnen. Bei den Kommunalwahlen Anfang März hatte die AfD rund 700 Mandate in den bayerischen Kreistagen, Stadt- und Gemeinderäten errungen. Unter den neuen AfD-Vertretern sind auch solche, die seit langem in der extrem rechten Szene aktiv waren oder sind. Thies Maaßen berichtet.
5: Im Kreisrat von Würzburg hat die AfD-Fraktion gerade erst Friederico Beck zu ihrem Co-Vorsitzenden gewählt. Wie Fotos belegen, nahm Beck noch im vergangenen Sommer in Nürnberg an einer Versammlung der rechtsextremen Gruppe Aryan People's Resistance teil, zu Deutsch in etwa arischer Volkswiderstand. Einschlägige Kontakte nach ganz rechts außen hat offenbar auch Sebastian Walker, der in Altenstadt bei Neu-Ulm für die AfD in den Gemeinderat gewählt wurde. Fotos und Posts im Internet, die dem BR vorliegen, legen nahe, dass Walker Verbindungen zur Neonazi-Partei Dritter Weg pflegt, ebenso zur rechtsextremen Musikszene. Nur 2 von mehreren Beispielen, die der BR recherchiert hat. Die AfD hat auf Anfragen dazu nicht geantwortet. Dass die in weiten Teilen rechtsextreme Partei jetzt in vielen Kommunalparlamenten vertreten ist, stellt die demokratischen Stadt-, Gemeinde- und Kreisräte vor besondere Herausforderungen. Wichtig sei es vor allem, eine klare Haltung zu entwickeln und sich Hass und Hetze konsequent entgegenzustellen, rät die Landeskoordinierungsstelle Bayern gegen Rechtsextremismus. Sie wird vom Bayerischen Jugendring getragen und hat in den vergangenen Jahren im ganzen Freistaat ein Beratungsnetzwerk aufgebaut, auch für Kommunalpolitiker.
3: Im Staatsforst im Landkreis Altötting sollen 27 Windräder gebaut werden. Die Pläne dazu lagen im Februar und März aus. Heute kommen die Einwendungen der Bürgerinnen und Bürger auf den Tisch. Katrin Nöbauer.
1: Der sogenannte Erörterungstermin soll sicherstellen, dass das Landratsamt Altötting alle Argumente für und gegen den Windpark kennt, bevor es über den Antrag entscheidet. Bürgerinnen und Bürger können ihre Einwände erklären. Das Landratsamt kann Fachbehörden wie etwa das Wasserwirtschaftsamt nach ihren Einschätzungen fragen. Und auch der Windparkbetreiber Kehr und die von ihm beauftragten Gutachter stehen Rede und Antwort. Ein Schwerpunkt dürfte auf den Themen Boden- und Trinkwasserschutz liegen. Dazu sind die meisten Einwände eingegangen.
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2: Mit Jörg Brandscheid und hier ziehen wir jetzt Bilanz nach einem Jahr schwarz-rote Regierungskoalition unter Bundeskanzler Merz. Dazu gleich ein Gespräch mit Jan Zimmermann aus unserem Hauptstadtstudio. Erstmal aber nimmt uns Efi Seibert in den Bundestag vor genau einem Jahr, dem Tag der Kanzlerwahl, mit.
7: Im Plenarsaal sitzt ein etwas aufgeregter, aber wohl glücklicher Friedrich Merz. Zur Feier des Tages ist die Familie mitgekommen und verfolgt das Geschehen von der Tribüne aus. Es soll sein großer Tag werden. Merz hat langen Atem bewiesen, Niederlagen weggesteckt, 3 Anläufe genommen, um Parteichef zu werden. Aber heute hat er es geschafft. Er soll zum Kanzler gewählt werden. Und dann passiert das. Nach dem ersten Wahlgang.
8: Der Abgeordnete Friedrich Merz hat die erforderliche Mehrheit von mindestens 316 Stimmen nicht erreicht. Er ist zum Bundeskanzler der Bundesrepublik Deutschland nicht gewählt.
7: Nicht nur die Bundestagspräsidentin ringt mit der Fassung. Im ganzen Plenarsaal herrscht eine Art Schockstarre. So etwas hat es noch nie gegeben bei einer Kanzlerwahl. Friedrich Merz verlässt wortlos den Saal. 2 Fragen beschäftigen jetzt alle. Wie konnte das passieren? Und wer aus der zukünftigen Koalition hat gegen Merz gestimmt? Das ist übrigens bis heute nicht klar. Viel dringender ist in dem Moment aber die Frage, wie geht's jetzt weiter? Offenbar hatte niemand damit gerechnet, dass Merz durchfällt. Darum werden jetzt hektisch die Regeln des Bundestages gecheckt. CDU-Fraktionschef Jens Spahn gibt endlich Entwarnung.
9: Wir folgen einem geordneten demokratischen Verfahren. Das Grundgesetz hat eine Antwort.
7: Und die heißt, wenn alle Fraktionen zustimmen, kann man das Verfahren verkürzen und am selben Tag nochmal wählen. Alle, auch die Opposition, stimmen zu. Und diesmal klappt es. Friedrich Merz bekommt die erforderliche Mehrheit. Ein paar Straßen weiter im Schloss Bellevue wartet der Bundespräsident schon den ganzen Tag, um dem neuen Kanzler endlich die Ernennungsurkunde zu überreichen. Auch Frank-Walter Steinmeier ist nach dem Eklat im Parlament bedenklich und ernst.
10: Die politische Verantwortung, die Sie übernehmen, ist groß. Es ist im Interesse unseres Landes, dass Sie Erfolg haben.
7: Zurück im Bundestag wird Merz dann vereidigt.
8: Ich frage Sie, Herr Abgeordneter Merz, nehmen Sie die Wahl an?
11: Frau Präsidentin, ich bedanke mich für das Vertrauen und ich nehme die Wahl an.
7: Gerade noch mal gut gegangen. Aber seine Kanzlerschaft hat nun schon von Tag 1 an einen Makel. So hatte sich Friedrich Merz das wahrscheinlich nicht vorgestellt, als er am Abend seiner Kanzlerwahl Bilanz zog.
12: Ich habe keinen Zweifel nach diesem Tag heute, dass wir in dieser Koalition vertrauensvoll zusammenarbeiten werden.
2: Efi Seibert hat diesen denkwürdigen Tag der Kanzlerwahl vor einem Jahr noch einmal rekonstruiert. Und heute, ein Jahr später, die schwarz-rote Bundesregierung hat bislang 141 Gesetze und Maßnahmen beschlossen. Trotzdem stecken Merz und seine Koalition im Umfragetief. Ich bin jetzt mit BR-Hauptstadtkorrespondent Jan Zimmermann verbunden, der mir aus Berlin zugeschaltet ist. Jan, nach knapp einem Jahr Amtszeit ist die schwarz-rote Bundesregierung noch unbeliebter als die vorherige Ampelkoalition. Woran liegt das?
13: Nun, es gibt gewiss nicht den einen Grund, da kommt Verschiedenes zusammen. Zum einen gibt es in Deutschland schon länger eine eher negative Stimmung. Das ist natürlich auch durch die vielen Krisen und Kriege in relativ kurzer Zeit geprägt und dem geschuldet. Corona, Ukraine-Krieg, der Krieg im Iran, internationale Spannungen. Und zum anderen hat die Koalition Fehler gemacht, Enttäuschungen produziert. Union und SPD haben Dinge versprochen, die dann so nicht gekommen sind. Zum Beispiel CDU und CSU hatten im Wahlkampf Schuldenpakete kritisiert, die dann nach der Bundestagswahl, also zusammen haben sie dann ein 500 Milliarden Euro Schuldenpaket beschlossen und aufgestellt. Da fragt man sich, wie passt denn das zusammen? Union und SPD hatten sich im Koalitionsvertrag darauf verständigt, da reingeschrieben, die Stromsteuer für alle zu senken. Das kam dann doch nicht. Der Kanzler rief den Herbst der Reformen aus, auf den wir immer noch warten. Jede einzelne Sache, die fällt nicht so ins Gewicht, aber in der Summe schon. Und das führt zu einem Glaubwürdigkeitsverlust, der sich jetzt in den Umfragen zeigt.
2: Schauen wir auf die beiden Hauptfiguren, Kanzler Merz und Vizekanzler Klingbeil. Warum läuft es zwischen den beiden nicht harmonischer?
13: Es lief ja schon mal harmonischer, aber in der Tat, zuletzt war die Stimmung sehr angespannt, teilweise sogar gereizt. Das hat damit zu tun, dass beide unter einem großen Druck stehen. Es gibt in den Fraktionen von Union und SPD viel Unruhe, weil die Parteien in den Umfragen schlecht dastehen, weil die Reformen nicht so schnell vorankommen, wie manche gehofft hatten, weil die eigenen Pläne immer wieder durch Störungen von außen durchkreuzt werden, der Iran-Krieg, Trump, US-Zölle und so weiter. Das alles macht das Regieren schwer, das erfordert sich ständig neu auszurichten, ständig miteinander zu kommunizieren, sich zu einigen. Und andererseits müssen beide Parteien darauf achten, inhaltlich ihre Punkte zu machen, ihre Profile zu schärfen, den Wählern verdeutlichen, wofür sie stehen. Und das macht Kompromisse oft schwieriger und die Zusammenarbeit ja meist nicht harmonischer.
2: Wie steht es denn um die großen Reformprojekte? Was ist bis jetzt erreicht worden und was muss noch erledigt werden?
13: Also die Regierungskoalition hat schon einiges erreicht. Das darf man nicht vergessen. Also es steht einiges auf der Habenseite und es wurden diverse Dinge abgearbeitet. Viele Gesetze und Maßnahmen wurden beschlossen, unterschiedlichster Art. Immerhin zwei Haushalte aufgestellt. Union und SPD haben sich auf diverse Änderungen beim Thema Migration, Zuwanderung verständigt. Das Bürgergeld wurde reformiert. Eine Stabilisierung der Renten beschlossen. Mütterrente erweitert. Arbeiten im Rentenalter begünstigt. Es wurden Erleichterungen für die Wirtschaft auf den Weg gebracht, Turboabschreibungen beschlossen, eine Gesundheitsreform jetzt kürzlich im Kabinett verabschiedet. Was fehlt, sind große Brocken, die jetzt anstehen, eine Steuerreform, mit der mittlere und kleine Einkommen entlastet werden sollen, eine große Rentenreform, der Haushalt 2027 muss aufgestellt werden, mit aktuell noch Milliardenlücken da drin. Das sind alles Dinge, das will die Regierung noch vor der Sommerpause auf den Weg bringen. Wenn sie das schafft, dann ist das gut und damit könnte sie bestimmt auch Vertrauen zurückgewinnen.
2: Hat denn die Koalition in ihrem derzeitigen Zustand die nötige Kraft dafür?
13: Ich würde sagen, ja, also beide, Union und SPD, wollen ja zum Beispiel jetzt, wenn man auf die Steuerreform schaut, wollen die Menschen entlasten. Die Frage ist nur, wie wird das Ganze finanziert? Das ist zum Beispiel bei diesem Thema noch offen. Die SPD will Spitzenverdiener und Vermögende stärker besteuern. Die Union lehnt das eigentlich ab. Das hat ja der Kanzler am Wochenende nochmal bekräftigt. Auch wenn wir auf die Rentenreform schauen, auch da ist es noch ein weiter Weg für die beiden Koalitionspartner. Aber also es wird schwierig. Es ist alles ein Kraftakt, ja. Aber noch sehe ich, dass die Kraft vorhanden ist, dass sie da ist. Und das wird ja gerade auch in diesen Tagen, in dieser Woche, von beiden Seiten bekräftigt.
2: Jetzt wird aber auch abschließend an dich noch die Frage, Jan Zimmermann in Berlin. Es wird ja auch schon aus der CDU sogar an die Ampelkoalition erinnert. Was glaubst du, wie stabil ist diese Koalition noch?
13: Es gibt ja viele in Umfragen, die glauben, dass die Koalition nicht die ganze Legislatur hält, also 4 Jahre. Da, ja, das ist immer schwierig, weil man weiß ja nicht, was die Zukunft bringt. Ja, also kommen im schlimmsten Fall noch mehr Krisen dazu, mit welchen Folgen, was kommt am Ende bei den erwähnten oder bei den Landtagswahlen, die jetzt anstehen, da noch raus? Viele Fragezeichen. Ich würde die Koalition trotz der verschiedenen Probleme und Streitigkeiten als stabil bezeichnen. Ich glaube auch, dass der gemeinsame Gegner von Union und SPD, nämlich die AfD, alle drei Parteien, CDU, CSU und SPD in gewisser Weise zusammenschweißt, so unterschiedlich diese Parteien sind. Und alle drei sind sich der Verantwortung bewusst, um was es geht, was auf dem Spiel steht. Bisher habe ich ja das auch immer wieder so gehört von den Koalitionspartnern, dass man sich dieser Verantwortung sehr, sehr genau, dass man darum genau weiß. Und sie haben sich ja auch, wenn man jetzt zurückblickt auf das Jahr, immer wieder zusammengerauft und Kompromisse vorgelegt, wenn es eben wichtig war.
2: Einschätzungen von unserem Korrespondenten Jan Zimmermann zu einem Jahr Schwarz-Rot. Vielen Dank nach Berlin. 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
2: A8 Stuttgart Richtung München zwischen Adelzhausen und Dachau-Fürstenfeldbruck. 11 Kilometer Stau wegen Bergungsarbeiten. A70 Bayreuth Richtung Bamberg zwischen Turnau-West und Schirradorf. Behinderungen nach einem Unfall. Und A94 Passau Richtung München zwischen Paarstetten und Paarsdorf. 10 Kilometer Stau. Das Wetter in Bayern neben Wolken. Heute auch etwas Sonne. Nachmittags aber auch wieder Schauer und vereinzelt kräftige Gewitter. Höchstwerte 15 bis 22 Grad. Kommende Nacht Tiefstwerte 11 bis 5 Grad. Und noch die weiteren Aussichten. Morgen wechselnd bewölkt mit sonnigen Abschnitten, aber auch wieder Regen oder Schauer, vereinzelt Gewitter. Die Höchstwerte morgen bis 19, am Freitag bis 23 Grad.
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16: Mittwoch, der 6. Mai, 7.30 Uhr und im Studio ist Benny Riemer.
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16: Guten Morgen. Die Neufassung des Gebäudemodernisierungsgesetzes, früher auch Heizungsgesetz genannt, liegt vor. Wir fassen die wichtigsten Punkte zusammen. Außerdem haben die USA das Eskortieren von Schiffen in der Straße von Hormuz gestoppt. Mehr zu den Hintergründen gleich. Und der FC Arsenal steht im Finale der Fußball Champions League. Vom neuen Gebäudemodernisierungsgesetz haben wir letzte Woche schon gehört. Da ging es darum, dass sich Union und SPD auf eine sogenannte Kostenbremse für Mieterinnen und Mieter geeinigt haben. Vermieter sollen sich an den Kosten für CO2-Preis bzw. Netzentgelte beteiligen, wenn sie eine neue Gas- oder Ölheizung einbauen, und zwar zur Hälfte ab 2028. Jetzt ist der komplette Referentenentwurf für die Gesetzesreform bekannt geworden. Er liegt dem ARD-Hauptstadtstudio vor. Aus Berlin, Nicole Markwald.
17: Der neue Entwurf aus dem Bundeswirtschaftsministerium für das Gebäudemodernisierungsgesetz sieht keine Verbote mehr vor. Es fehlen aber auch klare Aussagen zum Abschied von fossilen Brennstoffen. Das Gesetz soll technologieoffener, flexibler, praxistauglicher und einfacher werden, heißt es in dem Entwurf, der dem ARD-Hauptstadtstudio vorliegt. Darin ist vorgesehen, dass auch nach 2045 noch Gas- und Ölheizungen eingebaut werden können. Eigentlich wollte Deutschland da schon klimaneutral sein. Weiterhin geplant bleibt die sogenannte Biotreppe. Sie sieht die Einführung von einer Mindestquote von Grüngas und Grünheizöl vor. Dieser nachhaltige Anteil soll dann stufenweise heraufgesetzt werden. Von 10% ab 2029 bis 60% im Jahr 2040. Kritik kommt von den Grünen. Sie werfen Bundeswirtschaftsministerin Reiche, CDU, vor, die Abhängigkeit von Öl und Gas zu befördern. Die AfD dagegen kritisiert das Festhalten an Vorgaben für umweltfreundlichere Kraftstoffe. Der Entwurf des Bundeswirtschaftsministeriums muss nun mit anderen Ministerien abgestimmt werden. Danach beschäftigt sich der Bundestag damit.
16: Seit Monaten blockiert der Iran die wichtige Straße von Hormuz. Anfang der Woche hatten die USA dann, nach eigenen Angaben, Kriegsschiffe in die Meerenge geschickt, um festsitzende Frachter herauszueskortieren. Projekt Freiheit hat der US-Präsident das genannt. Nach nur einem Tag teilt Donald Trump jetzt mit, der Einsatz werde pausiert. Der Diplomatie soll wieder eine Chance gegeben werden. Unsere USA-Korrespondentin Anne Schneider mit einer Einschätzung dazu.
18: Offiziell heißt es, es gebe Fortschritte bei Gesprächen. Man wolle einen möglichen Deal mit dem Iran nicht gefährden. Inoffiziell bzw. faktisch sieht es so aus, die Eskorte hat innerhalb weniger Stunden zu militärischen Zwischenfällen geführt, nämlich Angriffen mit Drohnen und Raketen auf US-Schiffe. Das bedeutet, dieses Project Freedom war einfach nicht stabil durchführbar, ohne das Risiko eines offenen Krieges wieder deutlich zu erhöhen. Das heißt, diese Pause ist sehr wahrscheinlich weniger eine freiwillige Geste, sondern mehr ein notwendiger Rückzug aus einer hochriskanten Operation, die eben sehr schnell außer Kontrolle geraten konnte. De facto zumindest ist es wieder gestoppt, auch wenn Trump gesagt hat, es soll nur für kurze Zeit pausieren wegen der Fortschritte bei Verhandlungen mit dem Iran. CENTCOM, also das US-Militärkommando für die Region, äußert sich dazu übrigens nicht, sondern verweist alle Journalisten an das Weiße Haus. Das heißt, der Stopp war eine rein politische Entscheidung. Das Problem ist, die USA können jetzt keinen Frieden oder keinen Deal herbeidrohen, so einfach. Das versuchen sie die ganze Zeit, aber das funktioniert einfach nicht so richtig.
16: Die Einschätzung unserer Washington-Korrespondentin Anne Schneider. Das niederländische Kreuzfahrtschiff, auf dem das Hunter-Virus ausgebrochen war, mit bisher 3 Todesopfern, lag ja vor einer Insel der Kapverden. Das Anlegen wurde verweigert. Jetzt hat Spanien dem Schiff erlaubt, einen Hafen auf den Kanarischen Inseln anzulaufen. Franka Welz.
19: Das Gesundheitsministerium teilte am späten Abend in Madrid mit, die Entscheidung sei in Abstimmung mit der Weltgesundheitsorganisation und der Europäischen Union getroffen worden. Die WHO habe erklärt, die Kanarischen Inseln seien der nächstgelegene Ort mit den erforderlichen Kapazitäten zur Aufnahme und Untersuchung aller Personen an Bord. Auf den Kapverden könne dies nicht geleistet werden. In der Erklärung des spanischen Gesundheitsministeriums heißt es weiter, das Land habe eine moralische und rechtliche Verpflichtung, diesen Menschen zu helfen, darunter auch mehrere spanische Staatsbürger. Experten des Europäischen Zentrums für die Prävention und die Kontrolle von Krankheiten führten derzeit eine umfassende Untersuchung des Schiffes durch, um festzustellen, welche Personen noch am bisherigen Ort dringend evakuiert werden müssten. Alle anderen Personen würden in Richtung Kanaren weiterfahren und dort voraussichtlich in 3 bis 4 Tagen eintreffen. Der konkrete Hafen steht noch nicht fest. Bislang sind 3 Passagiere der unter niederländischer Flagge fahrenden MV Hondius gestorben, ein älteres Ehepaar aus den Niederlanden sowie eine Person aus Deutschland. Bei ihr handelt es sich nach Angaben des Schiffsbetreibers um eine Frau. Die Weltgesundheitsorganisation geht derzeit von insgesamt 7 Erkrankungsfällen aus.
16: Angriffe, Sachbeschädigungen, Beleidigungen, Drohungen. Der gestern vorgestellte Jahresbericht der Recherche- und Informationsstelle Antisemitismus Bayern, RIAS, zeigt einen deutlichen Anstieg der judenfeindlichen Vorfälle im vergangenen Jahr. Heute soll im Landtag ein Zeichen gesetzt werden. CSU, Freie Wähler, Grüne und SPD unterstützen die Kampagne Antisemitismus ohne mich. Irene Essmann.
20: 2 Hände, pink, auf weißem Grund, die einen ebenfalls pinken Davidstern zu beschützen scheinen. So sieht der Aufkleber aus, der Teil der Kampagne Antisemitismus ohne mich ist. Die Sticker können gratis im Internet bestellt werden. Das Ziel, dass möglichst viele Menschen ein sichtbares Zeichen setzen gegen Judenfeindlichkeit und damit das gesellschaftliche Klima beeinflussen. Vor 10 Jahren gab es so eine Aufkleberaktion schon einmal. Jetzt lässt ein Team um den Münchner jüdischen Professor Guy Katz diese wieder aufleben. Aus Solidarität nach dem mutmaßlich antijüdischen Anschlag auf das Münchner Lokal Eclipse und nach den jüngsten Schmierereien an der Fassade eines kleinen Ladens im Münchner Stadtteil Haidhausen. Dessen Besitzerin hatte sich seit Jahren klar gegen Antisemitismus positioniert, unter anderem mit einem großen Sticker an der Schaufensterscheibe. Guy Katz hat auch die Politik mit ins Boot geholt. Ein 5-Punkte-Plan gegen Antisemitismus, den er gemeinsam mit anderen Organisationen entwickelt hat, liegt derzeit zur Abstimmung im Bundestag. Im Bayerischen Landtag weist er die Fraktionen von CSU, Freien Wählern, Grünen und SPD hinter sich. Am Mittag wollen sie sich demonstrativ hinter die Kampagne stellen und, wie die Fraktionen selbst betonen, die Menschen in Bayern auffordern, im Alltag Haltung zu zeigen gegen jede Form von Hass.
16: Das Musée d'Orsay in Paris besitzt eine der bedeutendsten Sammlungen impressionistischer und postimpressionistischer Kunst der Welt. Ab heute widmet es einen ganzen Saal Kunstwerken, die mutmaßlich von Nazis vor und während des Zweiten Weltkriegs geraubt wurden. Es handelt sich unter anderem um Gemälde von Renoir, Degas und Boudin. Aus Paris, Julia Borutta.
21: Wem gehören diese Werke? Hinter dem einfachen Titel, den die Ausstellungsmacher der neuen Galerie im Musée d'Orsay gegeben haben, stecke eine komplizierte Fragestellung, erklärte die Präsidentin des Museums Annick Lemoine bei der Eröffnung des Saals. Beim Thema Restitution handele es sich um ein manchmal schmerzhaftes Geflecht aus Erinnerungen, Nachforschungen und der Hoffnung auf Gerechtigkeit. Insgesamt waren während der deutschen Besatzungszeit in Frankreich etwa 100.000 Kulturgüter aus jüdischem Besitz gestohlen oder auf ethisch fragwürdige Weise aufgekauft worden. Rund 60.000 wurden nach Kriegsende in Deutschland und Österreich gefunden und konnten zu einem Großteil den rechtmäßigen Eigentümern zurückgegeben werden. Mehrere tausend Kunstobjekte jedoch verkaufte der französische Staat in den 50er Jahren. Ein kleinerer Teil wiederum wurde französischen Museen anvertraut. Das Musée d'Orsay verwahrt davon heute noch 225 Werke. Mit der neuen Galerie will das Museum auf die sensible Frage von Herkunft und Restitution aufmerksam machen.
16: Der FC Arsenal steht im Finale der Fußball-Champions League. Es läuft einfach für die Londoner. Seit 14 Spielen in der Königsklasse ungeschlagen. Gegen Atletico Madrid war es auch im Rückspiel gestern Abend eine extrem umkämpfte Partie. Am Ende hat dann ein Tor zum 1:0-Sieg gereicht. Arsenal feiert damit den ersten Finaleinzug seit 20 Jahren. Aus London, Christoph Brössel.
0: Zum ersten Mal seit 2006 steht Arsenal nun im Finale der Champions League und viele im Stadion konnten es kaum fassen. Ausgelassene Stimmung, pure Freude bei Spielern und Fans. Da hatte Torschütze Bukayo Saka gar nicht so recht Lust, den Reportern von Amazon Prime Rede und Antwort zu stehen. Ihr haltet mich vom Feiern ab, sagte er. Das ist so großartig, jetzt seht ihr, was es uns, was es den Fans bedeutet. Dass es diesmal klappen könnte, darauf hatten viele zu Recht gehofft. 14 Spiele haben die Gunners im Wettbewerb absolviert, keines verloren. Und dann auch noch der 3:0-Sieg gegen Fulham in der Premier League am vergangenen Wochenende. Auch hier der Titel zum Greifen nahe. Für den Einzug ins Finale der Champions League reichte den Gunners ein 1:0. Im Spiel gegen die Bayern oder PSG wird sich entscheiden, ob Arsenal den Titel erstmals wird holen können.
16: Ja, und davor gibt's aber erstmal die Entscheidung, ob Bayern oder Paris Saint-Germain der Finalgegner sein wird. Im Hinspiel in Paris hatten die Münchner 4:5 verloren und heute Abend um 21 Uhr steigt das mit Spannung erwartete Halbfinal-Rückspiel. 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
16: Schnelles Internet, das wünschen sich viele, die im Netz unterwegs sind. Da ist Geduld angesagt. Jetzt ein Thema in der Wirtschaft mit Birgit Habrath. Und Birgit, hat dich das Warten auch schon mal genervt?
4: Ja, sicher. Aber mich kostet das Warten meist zumindest kein Geld. Firmen schon, sie setzen auf den Quantencomputer. Die arbeiten nach völlig anderen Prinzipien als klassische Rechner. Sie können daher bestimmte Aufgaben um ein Vielfaches schneller erledigen. US-Konzerne investieren Milliarden in die Technik. Auch in Deutschland gibt es solche Projekte, die meisten davon in München und in Zusammenarbeit mit dem Bayerischen Uni. Doch auch im nordrhein-westfälischen Siegen tut sich da etwas. Dort fließen 57 Millionen Euro jetzt in das Startup Electron. Felix Linke stellt es vor.
22: Seit 2020 wird in Siegen bereits an einem Quantencomputer für den deutschen Mittelstand gearbeitet. Die Uni-Ausgründung Electron soll mit Erkenntnissen aus der Wissenschaft einen superschnellen Computer bauen und sieht sich dabei auf einem guten Weg. Europäische Forscher stehen im Wettbewerb darum, wer als erster die Quantentechnologie nutzbar macht für kommerzielle Produkte. In Garching bei München verfolgen Forscher gleich mehrere dieser Projekte. In Siegen wird die bisher größte Finanzierungsrunde von der Schwarz-Gruppe angeführt, die für ihre Lidl-Märkte bekannt ist und selbst Milliardenbeträge in Cloud-Computing investiert. Die aktuellen Millionen sollen nun den Durchbruch bringen. Bei der Verwaltung großer Datenmengen wie bei KI sollen Quantencomputer Unterstützung liefern, um den Aufwand drastisch zu reduzieren. Ein Quantencomputer könnte zum Beispiel so schnell sein, dass er bei älteren Bitcoins, deren öffentlich sichtbare Verschlüsselung knackt, die bisher durch den immensen Rechenaufwand geschützt ist, der dafür nötig wäre. Noch sind das nur theoretische Überlegungen, deren technische Umsetzung noch auf sich warten lässt.
4: An den Märkten interessiert gerade nicht nur die Lage im Nahostkonflikt. Diese Woche legen einige Unternehmen ihre Bilanzen vor. Heute früh zum Beispiel die Lufthansa. Die Airline hat im ersten Quartal besser abgeschnitten als erwartet und hält trotz der mit dem Iran-Krieg gewachsenen Risiken an ihrem Gewinnziel fest. Im saisonal schwachen Quartal des Jahres fiel ein operativer Verlust von 612 Millionen Euro an. Klingt viel, ist aber 15% weniger als im Vorjahr. Claudia Werle zu den Gründen.
23: Die Lufthansa konnte zu Beginn des Iran-Kriegs noch davon profitieren, dass am Persischen Golf die Drehkreuze vieler arabischer Airlines geschlossen werden mussten und von daher fielen Umsteigeverbindungen nach Asien, Afrika und Australien weg. Reisende haben, wenn möglich, Direktflüge genutzt, die oft zwar erheblich teurer, aber immerhin noch möglich gewesen sind. Im Verlauf des Konflikts hat sich der Preis für Flugbenzin mehr als verdoppelt. Experten warnen bereits vor Versorgungsengpässen im Sommer. Die Folgen davon dürfte auch die Lufthansa zu spüren bekommen. An den US-Börsen gab es gestern Abend deutliche Kursgewinne. Der Dow Jones schloss höher bei 49.298 Punkten. Neue Höchststände gab es am Morgen auch an einigen asiatischen Börsen. Und auch der DAX dürfte mit einem Plus in den neuen Handelstag starten, so die Prognosen. Gute Quartalsberichte von Unternehmen dürften Aktienkurse antreiben.

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3: Damit kommen wir zum Nachrichtenüberblick.
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3: Um 7:45 mit Gudrun Skopin.
4: Reiche will Verbot von Gas- und Ölheizungen kippen. Das geht aus einem Entwurf des Gebäudemodernisierungsgesetzes hervor, den die Wirtschaftsministerin vorgelegt hat. Die neue Version des sogenannten Heizungsgesetzes sieht vor, dass auch nach 2045 noch Gas- und Ölheizungen eingebaut werden dürfen, also dann, wenn Deutschland eigentlich klimaneutral sein will. Die Einführung einer Mindestquote von grünem Gas und grünem Heizöl soll aber bleiben. Trump stoppt Einsatz für eine sichere Durchfahrt von Schiffen durch die Straße von Hormus. Nach nur einem Tag teilte der US-Präsident auf seiner Online-Plattform mit, die Militäraktion werde für kurze Zeit ausgesetzt. Während des Stopps solle geprüft werden, ob ein Abkommen mit dem Iran abgeschlossen werden könne. In Nordrhein-Westfalen laufen Durchsuchungen bei mutmaßlichen Rechtsextremisten. Laut Polizei richten sich die Maßnahmen in 8 Städten gegen die Neonazi-Gruppe Jung und Stark. Es gebe 10 Beschuldigte. Sie seien alle deutsche Staatsbürger. Eine Person sei wegen einer anderen Angelegenheit schon vorher in Untersuchungshaft gekommen, so die Polizei. An der Aufklärung der Gruppe war auch das Bundesamt für Verfassungsschutz beteiligt. Lage beim Waldbrand am Saurüsselkopf in den Chiemgauer Alpen bleibt angespannt. Laut dem Landratsamt in Traunstein hat sich das Feuer zuletzt weiter ausgebreitet. An der Ostseite des Berges habe es Steinschlag gegeben. Im Süden hätten Hitze und Flammen zugenommen. Heute sollen die Löscharbeiten erneut mit Hilfe von Bundeswehrhubschraubern fortgesetzt werden. FC Arsenal steht im Finale der Fußball Champions League. Die Mannschaft feierte im Halbfinal-Rückspiel gegen Atletico Madrid einen 1:0-Sieg. Auf wen der FC Arsenal am 30. Mai in Budapest trifft, entscheidet sich heute Abend zwischen dem FC Bayern und Paris Saint-Germain. Das Wetter, viele Wolken, am Nachmittag Schauer und Gewitter, 16 bis 23 Grad.
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3: Darmkrebs gilt als Alterskrankheit. In Deutschland sind Patienten zum Zeitpunkt der Diagnose durchschnittlich knapp 70 Jahre alt. Früh erkannt lässt sich Darmkrebs in der Regel gut behandeln. Die Krankenkassen raten deshalb ab 50 Jahren an der Darmkrebsvorsorge teilzunehmen. Doch während die Zahl der Diagnosen insgesamt stagniert, steigt die Zahl von jungen Erwachsenen, die von Darmkrebs betroffen sind. Aber ihre Symptome werden oft nicht rechtzeitig erkannt, weil sie eben nicht ins typische Altersschema passen. Die Folge? Tumore werden bei Menschen unter 50 oft erst spät entdeckt und sind dann schlechter behandelbar. Astrid Uhr berichtet über einen solchen Fall.
5: Wenn Frauen ihr erstes Kind erwarten, dann ist die Vorfreude meist groß. Doch plötzlich kann alles anders sein. Psychoonkologin Doris Göb leitet die Beratungsstelle der Bayerischen Krebshilfe in Schweinfurt.
6: Ich erinnere mich gerade an eine junge Klientin, sie war 34 Jahre alt. Erstes Kind, schwanger, die ganze Familie war aufgeregt. Während der Schwangerschaft haben die festgestellt, dass Blut im Stuhlgang ist, dass dann Darmkrebs diagnostiziert wurde während der Schwangerschaft.
5: Fakt ist, weltweit nehmen Krebserkrankungen bei jungen Erwachsenen zu, vor allem Darm- und Brustkrebs. Laut Statistischem Bundesamt werden immer mehr Millennials, also 20- bis 29-Jährige, wegen Darmkrebs im Krankenhaus behandelt. Von 2003 bis 2023 ist ihre Zahl bundesweit von 360 auf 520 gestiegen. Auch in Bayern erkranken immer mehr jüngere Menschen an Darmkrebs. Das hat eine Langzeitauswertung von Daten des Bayerischen Krebsregisters bereits 2022 festgestellt. Wissenschaftler warnen vor Panikmache, aber sie fordern eine Sensibilisierung für Symptome. Professor Jens M. Werner leitet an der Uni Regensburg den Fachbereich chirurgische Onkologie.
0: Vor allem jüngere Menschen gehen vielleicht mit ihrer Gesundheit etwas weniger vorsichtig um als ältere Menschen und achten vielleicht auch auf gewisse Warnsignale des Körpers gar nicht. Wenn man vielleicht mal Blut bemerkt oder man nicht so leistungsfähig ist, dann schiebt man das nicht unbedingt auf irgendeine Erkrankung zurück, weil man ja noch jung ist.
5: Was genau den Anstieg von Darmkrebsdiagnosen bei Jungen begünstigt, ist noch nicht eindeutig belegt. Es gibt viele mögliche Gründe. Internationale Studien zeigen, Übergewicht, schlechte Ernährung, Alkohol, Rauchen, zu wenig Bewegung fördern das Krebsrisiko. Die Onkologieprofessorin Inke Hilgendorf engagiert sich bei der Deutschen Stiftung für junge Erwachsene mit Krebs. Sie möchte Mut machen.
7: Heutzutage gehen wir davon aus, dass wenn man jetzt mal alle Krebserkrankungen im jungen Erwachsenenalter betrachtet, wir hier eine Heilungsrate von über 80% in Deutschland haben.
5: Je früher eine Krebserkrankung erkannt wird, umso besser sind die Heilungschancen. Hilfe für Betroffene bietet zum Beispiel das Bürgertelefon Krebs des Bayerischen Zentrums für Krebsforschung.
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3: Was die Stromproduktion angeht, kommt die Energiewende in Deutschland gut voran. 2025 stammten rund 59% des Stroms in Deutschland aus erneuerbaren Energien. 16% davon werden durch Photovoltaikanlagen erzeugt. Die können auch bei bewölktem Himmel Strom ins Netz einspeisen. Für den privaten Strombedarf werden sogenannte Balkonkraftwerke in Deutschland immer beliebter. Was sie für die Energiewende leisten können, Manuel Mehlhorn.
8: Wann bei Familie Schmidt aus Zand im Bayerischen Wald die Waschmaschine läuft, hängt vom Sonnenstand ab. Sie haben ein sogenanntes Balkonkraftwerk. Was das damit zu tun hat, wann die Waschmaschine läuft, erzählt Maria Schmidt.
9: Ab ca. 9 Uhr weiß ich, wenn Sonne da ist, kann ich starten mit Wäsche, Trockner, Geschirrspüler, alles natürlich nacheinander, dass wir die volle Kapazität vom Balkonkraftwerk nutzen können.
8: Ihr Balkonkraftwerk besteht aus 4 Photovoltaikmodulen, die auf dem Schrägdach ihrer Garage angebracht sind. Maximal 1400 Watt Leistung können sie in der Praxis erbringen. Bis zu 800 Watt dürfen Sie davon in den eigenen Haushalt einspeisen. Den Rest können Sie für sonnenarme Stunden speichern. Die gesamte Anlage hat mit Speicher rund 3000 Euro gekostet. Ohne Speicher sind Balkonkraftwerke deutlich günstiger. Teilweise ist ein Modul ab 200 Euro zu haben. Über eine App kontrollieren die Schmidts, welche Leistung ihr Balkonkraftwerk gerade erbringt.
10: Seit 2025 haben wir schon fast 900 Euro an Stromkosten eingespart. Da war die Förderung ganz frisch losgegangen und da haben wir das raufgemacht,
8: sagt Andreas Schmidt. Um die 200 Euro Förderung vergibt die Gemeinde Zand pro Balkonkraftwerk seit Anfang 2025. Die Anlagen boomen. 1,3 Millionen Balkonkraftwerke sind deutschlandweit registriert. Sie erbringen laut Bundesnetzagentur eine Gesamtleistung von 1,3 Gigawatt. Michael Sterner, Professor für Energiespeicher an der Ostbayerischen Technischen Hochschule in Regensburg, schätzt ihr Potenzial für den Umstieg auf erneuerbare Energien so ein.
11: Das ist ungefähr 1% von dem, was insgesamt an Photovoltaikleistung installiert ist. Also von daher ist es nicht von sonderlicher großer Bedeutung oder Relevanz. In der Summe macht es das Kraut überhaupt nicht fett, vor allem weil diese Anlagen einfach nicht optimal ausgerichtet sind. Das ist eigentlich vernachlässigbar im Vergleich zu den Aufdachanlagen und den Freiflächenanlagen.
8: Trotzdem könnten Balkonkraftwerke einen wichtigen Beitrag dazu leisten, bewusster mit Strom umzugehen, sagt Michael Sterner. Vor allem für Mieter seien die Anlagen attraktiv, denn die könnten nur begrenzt an der Energiewende teilnehmen.
11: Eine Photovoltaik aufs Dach schrauben, das ist meistens dann doch Angelegenheit vom Vermieter und eine Balkonanlage ist sozusagen halt die Möglichkeit, die jeder selber auch nutzen kann.
8: Balkonkraftwerke sind nur für den privaten Energiebedarf geeignet. Strom ins Netz einzuspeisen sei zwar technisch möglich, wegen der geringen Mengen aber nicht rentabel, sagt Michael Sterner. Trotzdem kann das durchaus vorkommen, gerade wenn es wie am vergangenen Wochenende durch viel Sonnenenergie zu einem Überangebot an Strom im Netz kommt. Das stelle Netzbetreiber durchaus vor Herausforderungen, schreibt die Bundesnetzagentur auf Anfrage. Bei Familie Schmidt aus Zahn fällt das Fazit zum Balkonkraftwerk positiv aus.
10: In die Sommermonate geht natürlich mehr, im Winter nicht so viel. Aber insgesamt kann man sagen, durch den Speicher und durch das Kraftwerk haben wir fast die Hälfte an Stromkosten gespart.
8: Nach 3 Jahren rechnen sie damit, dass sich die Anschaffungskosten von rund 3.000 Euro amortisiert haben. Sie würden gerne noch mehr als die gesetzlich zugelassenen 800 Watt in ihren Haushalt einspeisen dürfen, um mehr von der Sonnenenergie zu haben, die auf ihr Garagendach einstrahlt.
3: 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Verspielen wir die Energiewende, ist die Frage, die da ab 20.15 Uhr diskutiert wird.
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3: Ja, die Fußballwelt ist immer noch völlig begeistert von diesem Champions-League-Spektakel letzte Woche zwischen Paris Saint-Germain und dem FC Bayern. Ob es im Halbfinal-Rückspiel heute Abend in München wieder 9 Tore gibt, das wissen wir nicht, Michael Köster. Aber fest steht, die Bayern müssen gegen Paris gewinnen, wenn sie ins Endspiel wollen.
12: Richtig, und am besten sogar mit mindestens 2 Toren Differenz. Dann bliebe den Bayern auch die Verlängerung erspart. Dazu sollte man aber diesmal nicht mehr ganz so viele Gegentore kassieren. Und dabei will definitiv Nationalspieler Jonathan Tah mithelfen, der eine feste Größe ist im Spiel der Bayern und von dem Trainer Vincent Kompany ganz, ganz große Stücke hält.
13: Ich glaube, Jonathan hat natürlich Führungsqualitäten und seine Verteidiger, die sehr viel kommuniziert.
14: Bayern-Trainer Vincent Kompany ist voll des Lobes für den Turm in seiner Abwehr. Jonathan Tah gehört noch nicht mal 1 Jahr zum Kader des FC Bayern, aber er ist schon sowas wie der Boss in der Verteidigung. Ganz sicher auch, weil er viel redet, in so ziemlich jeder Sprache.
15: Ja, Französisch. Mit Opa rede ich Französisch. Ja, obwohl er auch sehr gut Deutsch spricht übrigens. Also ich könnte eigentlich auch auf Deutsch mit ihm reden, aber wir reden Französisch.
14: Der lange Hamburger, der mit seinen 1,95 alle überragt beim FC Bayern, ist das, was man eine echte Führungspersönlichkeit nennt, nicht nur wegen seiner Größe.
15: Ich versuche natürlich, das habe ich von Anfang an gesagt, als ich hier angekommen bin, Verantwortung zu übernehmen, auf dem Platz viel zu kommunizieren, den anderen zu helfen, sehe das einfach als meine Aufgabe.
14: Da ist zwar noch nicht lange in München, doch der Einfluss seines Trainers auf sein Spiel ist bereits gewaltig. Kein Wunder, denn Kompany hat die Position des Innenverteidigers bei Manchester City ja nahezu perfektioniert.
15: Also ich kann schon verraten, dass er natürlich eine besondere Bindung zu uns Verteidigern hat, weil er natürlich sich da am meisten reinversetzen kann, wie wir uns fühlen auf dem Platz. Ich habe auf jeden Fall schon sehr, sehr viel lernen können durch ihn. Ja, das, was er gespielt hat damals, versucht er uns natürlich mitzugeben.
14: Tah und Kompany wirken fast wie Zwillinge. Nicht so sehr optisch, aber vom Stil und vom Auftreten. So wie Kompany deutlich Stellung gegen Rassismus bezieht, tut das auch Jonathan Tah.
15: Klar, Schule, Fußball, vor allen Dingen auch im Jugendfußball, viele Situationen erlebt, die nicht schön waren und die natürlich geprägt haben, weil dann auch nochmal der Unterschied gemacht wird. Also wenn ich mit meiner Mutter rumgelaufen bin, dann haben Leute gar nicht gedacht, dass sie meine Mutter ist, weil sie halt weiß ist. Und es gab schon echt Situationen, die unangenehm waren.
14: Jonathan Tah, harte Schale, weicher Kern. Und einer, der abseits des Platzes Sachen macht, die man beim harten Tackling gar nicht erwarten würde.
15: Weil ich lese sehr gerne. Ich würde gar nicht sagen, dass ich viel lese. Ich würde gerne mehr lesen oder mir mehr Zeit nehmen zum Lesen. Aber ich finde, dass Lesen eine sehr, sehr gute Beschäftigung ist, um vor allen Dingen auch abzuschalten, mental. Und natürlich gibt es auch sehr, sehr viele coole Bücher, wo man viel draus mitnehmen kann.
14: Zum Beispiel einen Reiseführer von Budapest. Aber das ist ja dann das nächste Kapitel.
12: Ein Beitrag war das von Taufik Kali. Das Halbfinal-Rückspiel der Fußball-Champions League zwischen dem FC Bayern und Paris Saint-Germain heute um 21 Uhr. Wir übertragen die Partie live aus München in voller Länge, wenn sein muss, auch bis zum Elfmeterschießen. Schon ins Finale nach Budapest geschafft hat es Arsenal London. Den Engländern reichte nach dem Unentschieden letzte Woche gestern Abend ein 1:0 zu Hause über Atletico Madrid. Arsenal steht damit erstmals nach 20 Jahren wieder im Champions-League-Endspiel. Und London scheint auch generell für die deutschen Tischtennisherren ein richtig gutes Pflaster zu sein, denn zum Auftakt der K.U.-Runde der Weltmeisterschaft gab es ein überraschend klares 3:0 über Ex-Europameister Slowenien. Nächster Gegner ist im Achtelfinale das Team aus Hongkong. Die deutschen Damen stehen dort bereits und sie treffen heute Abend um 20.30 Uhr auf Nordkorea.
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3: A8 Stuttgart Richtung München zwischen Adelshausen und Dachau-Fürstenfeldbruck. 12 Kilometer Stau wegen eines defekten Fahrzeugs. A9 Nürnberg Richtung München zwischen Garching Nord und Frankfurter Ring 7 Kilometer Stau und A94 Passau Richtung München zwischen Paarstetten und Paarsdorf 10 Kilometer Stau. Wir schauen aufs Wetter. Heute wird es schon ein paar Grad kühler als gestern, mit Höchstwerten von 15 Grad im höheren Allgäu und 22 Grad an der unteren Donau. Dazu ziehen viele Wolken durch, zwischendurch scheint aber auch immer mal wieder die Sonne. Am Nachmittag und Abend ziehen dann vom Allgäu wieder Schauer und Gewitter nach Bayern, die können örtlich auch unwetterartig ausfallen. Morgen ist dann der voraussichtlich kühlste Tag der Woche mit 13 bis 19 Grad. Es bleibt unbeständig mit vielen Schauern, Wolken und etwas Sonne zwischendurch, vor allem im Süden. Ab Freitag wird es dann wieder ein bisschen freundlicher und auch wärmer. Acht Uhr, heute ist Mittwoch, der 6. Mai. Guten Morgen.
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3: Mit Benny Riemer und diesen Themen. Reformentwurf. Welche Regelungen im neuen Gebäudemodernisierungsgesetz geplant sind? Jahrestag. Ob die schwarz-rote Bundesregierung nach genau einem Jahr im Amt auf dem Weg zu einer Ampel 2.0 ist? Und Hunter-Virus-Fälle. Weshalb Spanien dem betroffenen Kreuzfahrtschiff jetzt das Anlegen auf den Kanaren erlaubt? Vom neuen Gebäudemodernisierungsgesetz haben wir letzte Woche schon gehört. Da ging es darum, dass sich Union und SPD auf eine sogenannte Kostenbremse für Mieterinnen und Mieter geeinigt haben. Vermieter sollen sich an den Kosten für CO2-Preis bzw. Netzentgelte beteiligen, wenn sie eine neue Gas- oder Ölheizung einbauen. Und zwar zur Hälfte ab 2028. Jetzt ist der komplette Referentenentwurf für die Gesetzesreform bekannt geworden. Er liegt dem ARD-Hauptstadtstudio vor. Aus Berlin, Nicole Markwald.
16: Der neue Entwurf aus dem Bundeswirtschaftsministerium für das Gebäudemodernisierungsgesetz sieht keine Verbote mehr vor. Es fehlen aber auch klare Aussagen zum Abschied von fossilen Brennstoffen. Das Gesetz soll technologieoffener, flexibler, praxistauglicher und einfacher werden, heißt es in dem Entwurf, der dem ARD-Hauptstadtstudio vorliegt. Darin ist vorgesehen, dass auch nach 2045 noch Gas- und Ölheizungen eingebaut werden können. Eigentlich wollte Deutschland da schon klimaneutral sein. Weiterhin geplant bleibt die sogenannte Biotreppe. Sie sieht die Einführung von einer Mindestquote von Grüngas und Grünheizöl vor. Dieser nachhaltige Anteil soll dann stufenweise heraufgesetzt werden. Von 10% ab 2029 bis 60% im Jahr 2040. Kritik kommt von den Grünen. Sie werfen Bundeswirtschaftsministerin Reichert, CDU, vor, die Abhängigkeit von Öl und Gas zu befördern. Die AfD dagegen kritisiert das Festhalten an Vorgaben für umweltfreundlichere Kraftstoffe. Der Entwurf des Bundeswirtschaftsministeriums muss nun mit anderen Ministerien abgestimmt werden. Danach beschäftigt sich der Bundestag damit.
3: Ja, seit einem Jahr regiert Schwarz-Rot im Bund. Gestartet sind CDU, CSU und SPD mit dem Versprechen einer Arbeitskoalition. Also Probleme lösen, abarbeiten und vor allem weniger Chaos als bei der Ampel. Doch ausgerechnet zum Jahrestag wirkt das Bündnis nervös und die großen Reformen kommen erst noch. Sind das schon Ampelzustände? Dieser Frage geht Gabriele Intemann aus dem ARD-Hauptstadtstudio nach.
17: Der Ton in der schwarz-roten Regierung ist rau geworden und in der Union wächst die Ungeduld. Christian von Stetten, Chef des einflussreichen Parlamentskreises Mittelstand, sieht keine Basis mehr für die Koalition.
18: Völlig unterschiedliche Reformansätze und entweder werden diese Reformen jetzt umgesetzt, die auf dem Tisch liegen. Ansonsten muss man sich in die Augen schauen und sagen, war ein Versuch wert, aber wir beenden das.
17: Ein offener Bruch, wie vor anderthalb Jahren bei der Ampel. So weit gehen öffentlich nur wenige. Aber der Frust sitzt tief, auch ganz oben. Kanzler Merz hat zuletzt den Druck auf den Koalitionspartner erhöht.
19: Mir reicht das nicht, was wir bisher geschaffen haben. Ich erwarte von den Sozialdemokraten, dass sie auch manche Blockade auflösen.
17: Die SPD ist ebenso deutlich. Vizekanzler Lars Klingbeil zieht rote Linien, wo er die sozialdemokratische Identität bedroht sieht.
20: Dann kommt nun mal als theoretische Annahme irgendwer auf die Idee, man könnte Karenztage einführen oder den 1. Mai als Feiertag abschaffen. Und dann sagen wir nein. dann lasse ich mich als SPD-Vorsitzender sehr gerne dafür anbrüllen.
17: Der Krach kommt nicht zufällig gerade jetzt. Die großen Sozialreformen stehen an, unter erschwerten äußeren Bedingungen. Der Krieg im Iran belastet Wirtschaft und Gesellschaft und engt die finanziellen Spielräume weiter ein. Von der Seitenlinie mahnt Sachsen-Anhalts CDU-Ministerpräsident Sven Schulze.
2: Ich glaube, wir müssen ja aufpassen, dass wir nicht zu einer Ampel 2.0 werden in Deutschland.
17: Rückblick auf die letzten Monate der Ampel. Immer dasselbe Muster. Parteitaktik dominiert, Kompromisse sind nicht mehr möglich. Vor allem die FDP spielt schon lange nicht mehr im Team der Regierung. Stichworte, die auch heute wieder fallen. Selbst die Konfliktlinien ähneln sich. Mehr Schulden machen oder sparen, Energiepreise senken oder dem Markt überlassen, Reformen mit tiefen Einschnitten oder lieber in kleinen Schritten. Dazu kommen, wie schon zu Ampelzeiten, schlechte Umfragewerte für die Regierungsparteien. Da fällt jeder Kompromiss schwer. Trotzdem haben sich die Koalitionspartner in der vergangenen Woche zusammengerauft.
20: Wir wissen auch, welche Verantwortung wir tragen dafür, dass die Koalition stabil ist und dass wir Dinge hinbekommen,
17: sagt Lars Klingbeil, nachdem das Kabinett die Eckwerte für den Haushalt beschlossen hat. Und auch bei der gesetzlichen Krankenkasse gibt es einen Kompromiss. Historisch und beispielhaft nennt Kanzler Merz die Reform.
21: Damit zeigt die Koalition heute, dass sie entscheidungswillig und entscheidungsfähig ist, auch wenn es dann manchmal zwischendurch etwas wackelt.
17: Und es wackelt bei Schwarz-Rot. Hält die Regierung trotzdem?
21: Garantieren kann niemand für nichts.
17: Merz weiß, im Herbst stehen schwierige Wahlen an, vor allem in Sachsen-Anhalt. Dort kämpft die CDU darum, das Land weiter zu regieren und die SPD um den Wiedereinzug ins Parlament. Wichtig also, dass die Reformen im Bund kommen und gut kommuniziert werden, ohne parteipolitische Spielchen und Blockaden.
3: Ein Jahr schwarz-rote Bundesregierung. Kanzleramtsminister Thorsten Frey hat eine gemischte Bilanz gezogen. Einerseits habe man Erfolge beim Bürgergeld und in der Migrationspolitik vorzuweisen. In der Rentenpolitik habe man neue Akzente gesetzt. Andererseits gäbe es kein nachhaltiges, selbsttragendes Wirtschaftswachstum. Und Verbesserungsbedarf sieht er auch bei der Zusammenarbeit mit den Sozialdemokraten.
22: Wir brauchen am Ende inhaltliche Erfolge und das sollten wir in einer Art und Weise schaffen, das ist im Übrigen auch die beste Gewähr dafür, dass es gelingt, dass wir uns von den unterschiedlichen Ausgangspositionen, die wir als unterschiedliche Parteien in der Regierung haben, auf einen gemeinsamen Punkt hin zuarbeiten. Das wird das Entscheidende sein und da ist es, glaube ich, immer gut, die Position des jeweils anderen auch mitzudenken, Erwartungshaltungen nicht zu schüren, sondern eher überzuerfüllen. Das muss im Grunde genommen der Punkt sein, an dem wir weiterarbeiten.
3: Sagt der CDU-Politiker Thorsten Frey im Morgenmagazin von ARD und ZDF. Und wie unser Berlin-Korrespondent Jan Zimmermann ein Jahr schwarz-rot bewertet, das hören Sie um 20 nach 8, also gleich in unserem Thema des Tages. Erst am Montag hatte die US-Armee ihr sogenanntes Projekt Freiheit in der Straße von Hormus gestartet. Das Ziel, laut Präsident Donald Trump, Schiffe, die wegen der iranischen Blockade festsitzen, aus der für den Öl- und Gashandel so wichtigen Meerenge hinaus zu begleiten. Nach nur einem Tag hat Trump diesen Einsatz jetzt pausiert, offenbar um der Diplomatie wieder eine Chance zu geben. Jetzt soll laut Trump geprüft werden, ob ein Abkommen mit dem Iran geschlossen werden kann. Aus dem BR24-Team Andrea Schnelzer.
23: Begründet hat der US-Präsident den Stopp mit großen Fortschritten auf dem Weg zu einer umfassenden Vereinbarung mit dem Iran. Trump schrieb in seinem Beitrag, er setze das Projekt auf Wunsch Pakistans und anderer Länder aus. Zudem hätten die USA einen enormen militärischen Erfolg bei ihrem Einsatz im Iran erzielt. Gleichzeitig betonte er, dass die USA die iranischen Häfen weiterhin vollständig blockieren werden. Auf Nachfrage nach weiteren Details zu den erwähnten Fortschritten in den Verhandlungen reagierte das Weiße Haus bisher nicht. Und auch eine Stellungnahme der Regierung in Teheran liegt bis heute früh noch nicht vor. Noch wenige Stunden vor Trumps Aussagen in den sozialen Medien hatte Außenminister Rubio Journalisten darüber unterrichtet, man bemühe sich, festliegende Tanker durch die Meerenge zu geleiten. Dem Iran dürfe nicht die Kontrolle über den Schiffsverkehr in der Region überlassen werden. Rubio betonte außerdem den defensiven Charakter der Operation. Man schieße nicht, außer man werde zuerst angegriffen. Er verwies auf die etwa 23.000 zivilen Seeleute, die im Persischen Golf gestrandet seien. Sie seien leichte Ziele, isoliert, sie würden hungern. Und mindestens 10 von ihnen seien infolgedessen schon gestorben. Damit ist die Mission bereits am zweiten Tag vorläufig wieder beendet.
3: Das niederländische Kreuzfahrtschiff, auf dem das Hunter-Virus ausgebrochen war mit bisher 3 Todesopfern, lag ja vor einer Insel der Kapverden. Das Anlegen wurde verweigert. Jetzt hat Spanien dem Schiff erlaubt, einen Hafen auf den Kanarischen Inseln anzulaufen. Franka Welz.
0: Das Gesundheitsministerium teilte am späten Abend in Madrid mit, die Entscheidung sei in Abstimmung mit der Weltgesundheitsorganisation und der Europäischen Union getroffen worden. Die WHO habe erklärt, die Kanarischen Inseln seien der nächstgelegene Ort mit den erforderlichen Kapazitäten zur Aufnahme und Untersuchung aller Personen an Bord. Auf den Kapverden könne dies nicht geleistet werden. In der Erklärung des spanischen Gesundheitsministeriums heißt es weiter, das Land habe eine moralische und rechtliche Verpflichtung, diesen Menschen zu helfen, darunter auch mehrere spanische Staatsbürger. Experten des Europäischen Zentrums für die Prävention und die Kontrolle von Krankheiten führten derzeit eine umfassende Untersuchung.

0: geht derzeit von insgesamt 7 Erkrankungsfällen aus.
1: Wir kommen zum Sport. Der FC Arsenal steht im Finale der Fußball Champions League. Das läuft einfach für die Londoner. Seit 14 Spielen in der Königsklasse ungeschlagen. Gegen Atletico Madrid war es auch im Rückspiel gestern Abend eine extrem umkämpfte Partie. Am Ende hat dann ein Tor zum 1:0-Sieg gereicht. Arsenal feiert damit den ersten Finaleinzug seit 20 Jahren. Aus London, Christoph Brössel.
2: Zum ersten Mal seit 2006 steht Arsenal nun im Finale der Champions League und viele im Stadion konnten es kaum fassen. Ausgelassene Stimmung, pure Freude bei Spielern und Fans. Da hatte Torschütze Bukayo Saka gar nicht so recht Lust, den Reportern von Amazon Prime Rede und Antwort zu stehen. Ihr haltet mich vom Feiern ab, sagte er. Das ist so großartig, jetzt seht ihr, was es uns, was es den Fans bedeutet. Dass es diesmal klappen könnte, darauf hatten viele zu Recht gehofft. 14 Spiele haben die Gunners im Wettbewerb absolviert, keines verloren. Und dann auch noch der 3:0-Sieg gegen Fulham in der Premier League am vergangenen Wochenende. Auch hier der Titel zum Greifen nahe. Für den Einzug ins Finale der Champions League reichte den Gunners ein 1:0. Im Spiel gegen die Bayern oder PSG wird sich entscheiden, ob Arsenal den Titel erstmals wird holen können.
1: Tja, und davor gibt's aber erstmal die Entscheidung, ob Bayern oder Paris Saint-Germain der Finalgegner sein wird. Im Hinspiel in Paris hatten die Münchner 4:5 verloren. Heute Abend um 21 Uhr steigt das mit Spannung erwartete Halbfinal-Rückspiel. 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
1: Pelzrobben jagen im Meer schnell wie Torpedos, dann kommen sie an Land und dösen in der Sonne. Sieht erstmal aus wie ein, ja, sozusagen normaler Arbeitstag. Tatsächlich sind die Robben an Land aber ganz und gar nicht im Pausenmodus. Was im Körper der Robben passiert, hat jetzt eine Forschungsgruppe aus Australien rausgefunden. Doris Tromballer.
4: Pelzrobben sind wahre Athleten. Sie können bis zu 25 Stundenkilometer schnell schwimmen und rund 300 Meter tief tauchen. Gerade beim Tauchen verlangsamt sich ihr Herzschlag auf unter 10 Schläge pro Minute, damit sie weniger Sauerstoff brauchen und länger unter Wasser bleiben können. Doch laut einer neuen Studie unter Leitung der Deakin University Melbourne bedeutet das de facto, die Pelzrobben nehmen im Meer einen Kredit auf, den sie an Land abbezahlen müssen, so Forschungsleiterin Melissa Walker.
5: Wir haben die Herzfrequenz von 2 Pelzrobbenarten verfolgt. Im Meer war noch alles so, wie wir es erwartet hatten. Aber als die Tiere an Land zurückkamen, wurde es interessant. Statt zur Ruhe zu kommen, stieg die Herzfrequenz der Robben deutlich an.
4: Und zwar nicht direkt nach der Rückkehr, sondern oft 6 bis 8 Stunden später, also zu einem Zeitpunkt, an dem die Tiere augenscheinlich längst völlig ruhig waren. Genau das machte die Beobachtung für das Forschungsteam so spannend.
5: Wir haben einen sehr klaren Zusammenhang gefunden. Je anstrengender die Zeit im Meer war, desto stärker war später der Anstieg der Herzfrequenz an Land.
4: Die neue Studie hilft zu verstehen, wie Tiere sich erholen. Auch wenn es für uns so aussieht, als hätten sich die Robben längst schon wieder entspannt, brauchen sie tatsächlich noch sehr lange, um nach der anstrengenden Jagd im Meer wieder zu Kräften zu kommen.

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1: Viertel nach acht, guten Morgen.
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1: Die Nachrichten mit Gudrun Skopin.
3: Einbau von Gas- und Ölheizungen soll auch nach 2045 möglich sein. Das geht aus dem neuen Entwurf des Gebäudemodernisierungsgesetzes, auch Heizungsgesetz genannt, hervor, den das Wirtschaftsministerium vorgelegt hat. Eigentlich wollte Deutschland da schon klimaneutral sein.

0: Weiterhin geplant ist die Einführung einer Mindestquote von grünem Gas und grünem Heizöl, die mit der Zeit steigen soll. Trump setzt Einsatz in der Straße von Hormus nach einem Tag aus. In sozialen Medien schrieb der US-Präsident, während des Stopps solle geprüft werden, ob ein Abkommen mit dem Iran geschlossen werden könne. Es habe große Fortschritte gegeben. Mit dem Einsatz wollten die USA die blockierte Meerenge wieder für den Schiffsverkehr öffnen. Kanzleramtschef Frey fordert nach einem Jahr schwarz-rote Koalition mehr Zusammenhalt. Im Morgenmagazin von ARD und ZDF sagte der CDU-Politiker, auch bei unterschiedlichen Ausgangspositionen müsse man auf einen gemeinsamen Punkt hinarbeiten. Frey räumte ein, dass die Regierung ihre Ziele noch nicht erreicht habe. Man habe aber mit einer Reihe von Herausforderungen zu kämpfen, innen- und außenpolitisch. Gewinn von Daimler Truck bricht ein. Nach Angaben des Konzerns ging er in den ersten drei Monaten dieses Jahres um 80% zurück. Der Nutzfahrzeughersteller begründet das vor allem mit schlechten Geschäften in Nordamerika. Eine positive Dynamik gebe es hingegen bei den Auftragseingängen. Diese seien im ersten Quartal im Vergleich zum Vorjahr um 50% gestiegen. FC Arsenal erreicht das Finale der Fußball Champions League. Die Londoner gewannen das Halbfinalrückspiel gegen Atletico Madrid am Abend mit 1:0. Am 30. Mai trifft Arsenal in Budapest dann auf Bayern München oder Titelverteidiger Paris Saint-Germain. Die beiden Teams spielen heute Abend in München um den Finaleinzug. Das Wetter in Bayern, viele Wolken, am Nachmittag Schauer und Gewitter bei 16 bis 23 Grad.
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2: Die US-Regierung will ja aus der Oberpfalz einige tausend Soldaten abziehen. Gerhard Amberger, die CSU ruft jetzt dazu auf, das nicht einfach so hinzunehmen.
3: Sie sieht die Verantwortung für den angekündigten Abzug der US-Soldaten aus Vilseck auch in Berlin. Dort seien die Probleme teilweise entstanden, das sagte Ministerpräsident Markus Söder. Daher müssten sie auch dort gelöst werden. Söder und einige Parteikollegen fordern mehr Einsatz statt Schulterzucken. Aus dem BR-Studio Oberpfalz, Marcel Kehrer.
4: Der Chef der CSU-Landesgruppe im Bundestag, Alexander Hoffmann, bestätigte inzwischen US-Überlegungen zum Abzug einer US-Kampfbrigade aus Vilseck in der Oberpfalz. Er warnte vor einem schweren Schlag für Bayern, aber auch für die Sicherheitsarchitektur innerhalb der NATO. Man dürfe daher nicht einfach zur Tagesordnung übergehen, so Hoffmann. Seinen Informationen zufolge ist der Abzug im Gespräch, aber nicht fix. Es lohne sich daher, noch alle Leitungen in die USA glühen zu lassen und den Amerikanern deutlich zu machen, dass US-Truppen auf deutschem Boden in ihrem eigenen Interesse sein. So sieht es auch der CSU-Chef. Die Bundesregierung muss sich nach Ansicht von Ministerpräsident Markus Söder jetzt mit aller Kraft gegen die US-Pläne zur Truppenreduzierung in Deutschland wehren. Das seien ernstzunehmende Vorgänge, mahnte Söder und sagte, Achselzucken und Schulterzucken seien deshalb irgendwie zu wenig, ein bisschen Einsatz sei gefragt. Ohne Kanzler Friedrich Merz oder andere Regierungsmitglieder beim Namen zu nennen, machte Söder deutlich, dass er die Verantwortung für die jüngste Entwicklung auch in Berlin sieht. Möglicherweise lasse sich die genannte Zahl von 5000 Soldaten, die abgezogen werden sollen, reduzieren. Sollte es zum Abzug kommen, brauche es auch Kompensationen für betroffene Regionen, so Söder, die dürfe man nicht alleine lassen.
3: Ins Allgäu. Die Bergwacht hat Bilanz gezogen. Im vergangenen Jahr waren die ehrenamtlichen Bergretter gefordert wie nie. Über 3000 Mal haben sie verletzte und hilfesuchende Menschen am Berg gerettet. Aus dem BR-Studio Allgäu, Doris Bimmer.
5: Die meisten Notrufe zählte, wie in den Vorjahren auch, die Bereitschaft in Oberstdorf. Mit über 1350 Einsätzen geht rund ein Drittel im Allgäu auf das Konto der Oberstdorfer. Je mehr Menschen sich in den Bergen tummelten, desto höher die Einsatzzahlen, so Bereitschaftsleiter Thaddäus Bergtold. Die Allgäuer Bergwachter betonen, sie würden nicht beurteilen, warum die Menschen bei ihnen anriefen, sie leisteten Hilfe, mehr nicht. Dennoch wundere man sich manchmal schon, wie unbedarft Leute auf Tour gingen.
6: Die Frage stellt mir uns schon oft, wie weit der Mensch eigentlich bereit ist zum Gang oder bis er merkt, dass er eigentlich da völlig ungeeignet ist oder nicht da hinkehrt, wo er gerade an der Stelle, wo mir dann holt, wo er gerade ist.
5: Sascha Zein, Bereitschaftsleiter in Pfronten, ergänzt, dass bei ihm im vergangenen Jahr jeder sechste Einsatz einem unverletzten oder blockierten Menschen galt. Generell stellen die Allgäuer Bergretter fest, Offenbar ist immer weniger Menschen bewusst, dass die Bergwacht ein Ehrenamt ist. Die Schwelle, auch bei geringen Problemen am Berg die Rettung zu rufen, sinke. Früher hätten sich die Leute deutlich mehr Gedanken über ihre Touren und Ausflüge gemacht.
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2: Und da ziehen wir jetzt Bilanz nach einem Jahr schwarz-roter Regierungskoalition unter Bundeskanzler Friedrich Merz. Dazu gleich ein Gespräch mit Jan Zimmermann aus unserem Hauptstadtstudio. Erstmal aber nimmt uns Efi Seibert in den Bundestag mit und schaut zurück auf den heutigen Tag vor genau einem Jahr, den Tag der Kanzlerwahl.
7: Im Plenarsaal sitzt ein etwas aufgeregter, aber wohl glücklicher Friedrich Merz. Zur Feier des Tages ist die Familie mitgekommen und verfolgt das Geschehen von der Tribüne aus. Es soll sein großer Tag werden. Merz hat langen Atem bewiesen, Niederlagen weggesteckt, 3 Anläufe genommen, um Parteichef zu werden. Aber heute hat er es geschafft. Er soll zum Kanzler gewählt werden. Und dann passiert das. Nach dem ersten Wahlgang.
8: Der Abgeordnete Friedrich Merz hat die erforderliche Mehrheit von mindestens 316 Stimmen nicht erreicht. Er ist zum Bundeskanzler der Bundesrepublik Deutschland nicht gewählt.
7: Nicht nur die Bundestagspräsidentin ringt mit der Fassung. Im ganzen Plenarsaal herrscht eine Art Schockstarre. So etwas hat es noch nie gegeben bei einer Kanzlerwahl. Friedrich Merz verlässt wortlos den Saal. 2 Fragen beschäftigen jetzt alle. Wie konnte das passieren? Und wer aus der zukünftigen Koalition hat gegen Merz gestimmt? Das ist übrigens bis heute nicht klar. Viel dringender ist in dem Moment aber die Frage, wie geht's jetzt weiter? Offenbar hatte niemand damit gerechnet, dass Merz durchfällt. Darum werden jetzt hektisch die Regeln des Bundestages gecheckt. CDU-Fraktionschef Jens Spahn gibt endlich Entwarnung.
9: Wir folgen einem geordneten demokratischen Verfahren. Das Grundgesetz hat eine Antwort.
7: Und die heißt, wenn alle Fraktionen zustimmen, kann man das Verfahren verkürzen und am selben Tag nochmal wählen. Alle, auch die Opposition, stimmen zu. Und diesmal klappt es. Friedrich Merz bekommt die erforderliche Mehrheit. Ein paar Straßen weiter im Schloss Bellevue wartet der Bundespräsident schon den ganzen Tag, um dem neuen Kanzler endlich die Ernennungsurkunde zu überreichen. Auch Frank-Walter Steinmeier ist nach dem Eklat im Parlament bedenklich und ernst.
10: Die politische Verantwortung, die Sie übernehmen, ist groß. Es ist im Interesse unseres Landes, dass Sie Erfolg haben.
7: Zurück im Bundestag wird Merz dann vereidigt.
8: Ich frage Sie, Herr Abgeordneter Merz, nehmen Sie die Wahl an.
11: Frau Präsidentin, ich bedanke mich für das Vertrauen und ich nehme die Wahl an.
7: Gerade noch mal gut gegangen. Aber seine Kanzlerschaft hat nun schon von Tag 1 an einen Makel. So hatte sich Friedrich Merz das wahrscheinlich nicht vorgestellt, als er am Abend seiner Kanzlerwahl Bilanz zog.
12: Ich habe keinen Zweifel nach diesem Tag heute, dass wir in dieser Koalition vertrauensvoll zusammenarbeiten werden.
2: Efi Seibert über den Tag der Kanzlerwahl vor einem Jahr. Und heute? Die schwarz-rote Bundesregierung hat bisher 141 Gesetze und Maßnahmen beschlossen. Und trotzdem stecken Merz und seine Koalition im Umfragetief. Wie ein Jahr schwarz-rot zu bewerten ist, das hat mein Kollege Jörg Brandscheid mit BR-Hauptstadtkorrespondent Jan Zimmermann besprochen.
13: Nach knapp einem Jahr Amtszeit ist die schwarz-rote Bundesregierung noch unbeliebter als die vorherige Ampelkoalition. Woran liegt das?
14: Nun, es gibt gewiss nicht den einen Grund. Da kommt Verschiedenes zusammen. Zum einen gibt es in Deutschland schon länger eine eher negative Stimmung. Das ist natürlich auch durch die vielen Krisen und Kriege in relativ kurzer Zeit geprägt und dem geschuldet. Corona, Ukraine-Krieg, der Krieg im Iran, internationale Spannungen. Und zum anderen hat die Koalition Fehler gemacht, Enttäuschungen produziert. Union und SPD haben Dinge versprochen, die dann so nicht gekommen sind. Zum Beispiel CDU und CSU hatten im Wahlkampf Schuldenpakete kritisiert, die dann nach der Bundestagswahl, also zusammen haben sie dann ein 500 Milliarden Euro Schuldenpaket beschlossen und aufgestellt. Da fragt man sich, wie passt denn das zusammen? Union und SPD hatten sich im Koalitionsvertrag darauf verständigt, da reingeschrieben, die Stromsteuer für alle zu senken. Das kam dann doch nicht. Der Kanzler rief den Herbst der Reformen aus, auf den wir immer noch warten. Jede einzelne Sache, die fällt nicht so ins Gewicht, aber in der Summe schon. Und das führt zu einem Glaubwürdigkeitsverlust, der sich jetzt in den Umfragen zeigt.
13: Schauen wir auf die beiden Hauptfiguren, Kanzler Merz und Vizekanzler Klingbeil. Warum läuft es zwischen den beiden nicht harmonischer?
14: Es lief ja schon mal harmonischer, aber in der Tat, zuletzt war die Stimmung sehr angespannt, teilweise sogar gereizt. Das hat damit zu tun, dass beide unter einem großen Druck stehen. Es gibt in den Fraktionen von Union und SPD viel Unruhe, weil die Parteien in den Umfragen schlecht dastehen, weil die Reformen nicht so schnell vorankommen, wie manche gehofft hatten, weil die eigenen Pläne immer wieder durch Störungen von außen durchkreuzt werden, der Iran-Krieg, Trump, US-Zölle und so weiter. Das alles macht das Regieren schwer, das erfordert sich ständig neu auszurichten, ständig miteinander zu kommunizieren, sich zu einigen. Und andererseits müssen beide Parteien darauf achten, inhaltlich ihre Punkte zu machen, ihre Profile zu schärfen, den Wählern verdeutlichen, wofür sie stehen. Und das macht Kompromisse oft schwieriger und die Zusammenarbeit ja meist nicht harmonischer.
13: Wie steht es denn um die großen Reformprojekte? Was ist bis jetzt erreicht worden und was muss noch erledigt werden?
14: Also die Regierungskoalition hat schon einiges erreicht, das darf man nicht vergessen. Also es steht einiges auf der Habenseite und es wurden diverse Dinge abgearbeitet. Viele Gesetze und Maßnahmen wurden beschlossen, unterschiedlichster Art. Immerhin zwei Haushalte aufgestellt. Union und SPD haben sich auf diverse Änderungen beim Thema Migration, Zuwanderung verständigt. Das Bürgergeld wurde reformiert, eine Stabilisierung der Renten beschlossen, Mütterrente erweitert, Arbeiten im Rentenalter begünstigt. Es wurden Erleichterungen für die Wirtschaft auf den Weg gebracht, Turboabschreibungen beschlossen, eine Gesundheitsreform jetzt kürzlich im Kabinett verabschiedet. Was fehlt, sind große Brocken, die jetzt anstehen, eine Steuerreform, mit der mittlere und kleine Einkommen entlastet werden sollen, eine große Rentenreform, der Haushalt 2027 muss aufgestellt werden, mit aktuell noch Milliardenlücken da drin. Das sind alles Dinge, das will die Regierung noch vor der Sommerpause auf den Weg bringen. Wenn sie das schafft, dann ist das gut und damit könnte sie bestimmt auch Vertrauen zurückgewinnen.
13: Hat denn die Koalition in ihrem derzeitigen Zustand die nötige Kraft dafür?
14: Ich würde sagen, ja, also beide, Union und SPD, wollen ja zum Beispiel jetzt, wenn man auf die Steuerreform schaut, wollen die Menschen entlasten. Die Frage ist nur, wie wird das Ganze finanziert? Das ist zum Beispiel bei diesem Thema noch offen. Die SPD will Spitzenverdiener und Vermögende stärker besteuern. Die Union lehnt das eigentlich ab. Das hat ja der Kanzler am Wochenende nochmal bekräftigt. Auch wenn wir auf die Rentenreform schauen, auch da ist es noch ein weiter Weg für die beiden Koalitionspartner. Aber also es wird schwierig. Es ist alles ein Kraftakt, ja. Aber noch sehe ich, dass die Kraft vorhanden ist, dass sie da ist. Und das wird ja gerade auch in diesen Tagen, in dieser Woche von beiden Seiten bekräftigt.
13: Jetzt wird aber auch abschließend an dich noch die Frage, Jan Zimmermann in Berlin. Jetzt wird ja auch schon aus der CDU sogar an die Ampelkoalition erinnert. Was glaubst du, wie stabil ist diese Koalition noch?
14: Es gibt ja viele in Umfragen, die glauben, dass die Koalition nicht die ganze Legislatur hält, also 4 Jahre. Da, ja, das ist immer schwierig, weil man weiß ja nicht, was die Zukunft bringt. Ja, also kommen im schlimmsten Fall noch mehr Krisen dazu, mit welchen Folgen, was kommt am Ende bei den erwähnten oder bei den Landtagswahlen, die jetzt anstehen, da noch raus? Viele Fragezeichen. Ich würde die Koalition trotz der verschiedenen Probleme und Streitigkeiten als stabil bezeichnen. Ich glaube auch, dass der gemeinsame Gegner von Union und SPD, nämlich die AfD, alle drei Parteien, CDU, CSU und SPD in gewisser Weise zusammenschweißt, so unterschiedlich diese Parteien sind. Und alle drei sind sich der Verantwortung bewusst, um was es geht, was auf dem Spiel steht. Bisher habe ich ja das auch immer wieder so gehört von den Koalitionspartnern, dass man darum genau weiß. Und sie haben sich ja auch, wenn man jetzt zurückblickt auf das Jahr, immer wieder zusammengerauft und Kompromisse vorgelegt, wenn es eben wichtig war.
2: Einschätzungen waren das von unserem Berlin-Korrespondenten Jan Zimmermann zu einem Jahr Schwarz-Rot. 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
2: Zuerst mal Vorsicht auf der A9 Nürnberg Richtung München. Zwischen dem Dreieck Nürnberg-Feucht und Allersberg liegt ein Holzteil auf der Fahrbahn. Dann zu den Staus und Behinderungen. A8 Stuttgart Richtung München. Zwischen Odelshausen und Dachau-Fürstenfeldbruck 10 Kilometer Stau. Hier ist ein defektes Fahrzeug auf der Spur. A9 Nürnberg Richtung München. Zwischen Pfaffenhofen und dem Rastplatz Paunzhauser Feld ein Unfall. Die linke Spur ist hier blockiert. A94 Passau Richtung München. Zwischen Paarstetten und Paarsdorf 10 Kilometer Stau. A99, Westumfahrung München Richtung Nürnberg. Zwischen Germering Nord und dem Dreieck Feldmoching 9 Kilometer Stop and Go. Und die B305 Berchtesgadenreit im Winkel ist zwischen Ruhpolding und Seegartal bis 21 Uhr noch gesperrt. Da ist der Waldbrand immer noch nicht gelöscht. Es fliegen Hubschrauber. Dann noch kurz zum Wetter. Es wird heute schon ein paar Grad kühler als gestern mit Höchstwerten von 15 Grad im höheren Allgäu und 22 Grad an der unteren Donau. Dazu ziehen einige Wolken durch, zwischendurch scheint aber auch immer mal die Sonne. Am Nachmittag und Abend ziehen dann vom Allgäu wieder Schauer und Gewitter nach Bayern. Die können örtlich auch unwetterartig ausfallen. Morgen dann der voraussichtlich kühlste Tag der Woche mit 13 bis 19 Grad. Es bleibt unbeständig mit vielen Schauern, Wolken und etwas Sonne zwischendurch, vor allem im Süden.
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2: Mittwoch, der 6. Mai, kurz nach 8:30 und im Studio ist Benny Riemer.
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2: Guten Morgen. Die Neufassung des Gebäudemodernisierungsgesetzes, früher auch Heizungsgesetz genannt, liegt vor. Wir fassen gleich die wichtigsten Punkte zusammen. Außerdem haben die USA das Eskortieren von Schiffen in die Straße von Hormuz gestoppt und der FC Arsenal steht im Finale der Fußball Champions League. Vom neuen Gebäudemodernisierungsgesetz haben wir letzte Woche schon gehört. Da ging es darum, dass sich Union und SPD auf eine sogenannte Kostenbremse für Mieterinnen und Mieter geeinigt haben. Vermieter sollen sich an den Kosten für CO2-Preis bzw. Netzentgelte beteiligen, wenn sie eine neue Gas- oder Ölheizung einbauen, und zwar zur Hälfte ab 2028. Jetzt ist der komplette Referentenentwurf für die Gesetzesreform bekannt geworden. Er liegt dem ARD-Hauptstadtstudio vor. Aus Berlin, Nicole Markwald.
18: Der neue Entwurf aus dem Bundeswirtschaftsministerium für das Gebäudemodernisierungsgesetz sieht keine Verbote mehr vor. Es fehlen aber auch klare Aussagen zum Abschied von fossilen Brennstoffen. Das Gesetz soll technologieoffener, flexibler, praxistauglicher und einfacher werden, heißt es in dem Entwurf, der dem ARD-Hauptstadtstudio vorliegt. Darin ist vorgesehen, dass auch nach 2045 noch Gas- und Ölheizungen eingebaut werden können. Eigentlich wollte Deutschland da schon klimaneutral sein. Weiterhin geplant bleibt die sogenannte Biotreppe. Sie sieht die Einführung von einer Mindestquote von Grüngas und Grünheizöl vor. Dieser nachhaltige Anteil soll dann stufenweise heraufgesetzt werden. Von 10% ab 2029 bis 60% im Jahr 2040. Kritik kommt von den Grünen. Sie werfen Bundeswirtschaftsministerin Reiche, CDU, vor, die Abhängigkeit von Öl und Gas zu befördern. Die AfD dagegen kritisiert das Festhalten an Vorgaben für umweltfreundlichere Kraftstoffe. Der Entwurf des Bundeswirtschaftsministeriums muss nun mit anderen Ministerien abgestimmt werden. Danach beschäftigt sich der Bundestag damit.
2: Seit Monaten blockiert der Iran die wichtige Straße von Hormuz. Anfang der Woche hatten die USA dann nach eigenen Angaben Kriegsschiffe in die Meerenge geschickt, um festsitzende Frachter herauszueskortieren. Nach nur einem Tag teilt US-Präsident Donald Trump jetzt mit, der Einsatz werde pausiert. Der Diplomatie soll wieder eine Chance gegeben werden. Unsere USA-Korrespondentin Anne Schneider mit einer Einschätzung dazu.
19: Offiziell heißt es, es gebe Fortschritte bei Gesprächen. Man wolle einen möglichen Deal mit dem Iran nicht gefährden. Inoffiziell bzw. faktisch sieht es so aus, die Eskorte hat innerhalb weniger Stunden zu militärischen Zwischenfällen geführt, nämlich Angriffen mit Drohnen und Raketen auf US-Schiffe. Das bedeutet, dieses Project Freedom war einfach nicht stabil durchführbar, ohne das Risiko eines offenen Krieges wieder deutlich zu erhöhen. Das heißt, diese Pause ist sehr wahrscheinlich weniger eine freiwillige Geste, sondern mehr ein notwendiger Rückzug aus einer hochriskanten Operation, die eben sehr schnell außer Kontrolle geraten konnte. De facto zumindest ist es wieder gestoppt, auch wenn Trump gesagt hat, es soll nur für kurze Zeit pausieren, wegen der Fortschritte bei Verhandlungen mit dem Iran. CENTCOM, also das US-Militärkommando für die Region, äußert sich dazu übrigens nicht, sondern verweist alle Journalisten an das Weiße Haus. Das heißt, der Stopp war eine rein politische Entscheidung. Das Problem ist, die USA können jetzt keinen Frieden oder keinen Deal herbeidrohen, so einfach. Das versuchen sie die ganze Zeit, aber das funktioniert einfach nicht so richtig.
2: Die Einschätzung von unserer Washington-Korrespondentin Anne Schneider. Das niederländische Kreuzfahrtschiff, auf dem das Hunter-Virus ausgebrochen war mit bisher 3 Todesopfern, lag ja vor einer Insel der Kapverden. Das Anlegen wurde verweigert. Jetzt hat Spanien dem Schiff erlaubt, einen Hafen auf den Kanarischen Inseln anzulaufen. Franka Welz.
20: Das Gesundheitsministerium teilte am späten Abend in Madrid mit, die Entscheidung sei in Abstimmung mit der Weltgesundheitsorganisation und der Europäischen Union getroffen worden. Die WHO habe erklärt, die Kanarischen Inseln seien der nächstgelegene Ort mit den erforderlichen Kapazitäten zur Aufnahme und Untersuchung aller Personen an Bord. Auf den Kapverden könne dies nicht geleistet werden. In der Erklärung des spanischen Gesundheitsministeriums heißt es weiter, das Land habe eine moralische und rechtliche Verpflichtung, diesen Menschen zu helfen, darunter auch mehrere spanische Staatsbürger. Experten des Europäischen Zentrums für die Prävention und die Kontrolle von Krankheiten führten derzeit eine umfassende Untersuchung des Schiffes durch, um festzustellen, welche Personen noch am bisherigen Ort dringend evakuiert werden müssten. Alle anderen Personen würden in Richtung Kanaren weiterfahren und dort voraussichtlich in 3 bis 4 Tagen eintreffen. Der konkrete Hafen steht noch nicht fest. Bislang sind 3 Passagiere der unter niederländischer Flagge fahrenden MV Hondius gestorben, ein älteres Ehepaar aus den Niederlanden sowie eine Person aus Deutschland. Bei ihr handelt es sich nach Angaben des Schiffsbetreibers um eine Frau. Die Weltgesundheitsorganisation geht derzeit von insgesamt 7 Erkrankungsfällen aus.
2: Angriffe, Sachbeschädigungen, Beleidigungen, Drohungen. Der gestern vorgestellte Jahresbericht der Recherche- und Informationsstelle Antisemitismus Bayern, RIAS, zeigt einen deutlichen Anstieg der judenfeindlichen Vorfälle im vergangenen Jahr. Heute soll im Landtag ein Zeichen gesetzt werden. CSU, Freie Wähler, Grüne und SPD unterstützen die Kampagne Antisemitismus ohne mich. Irene Essmann.
21: 2 Hände, pink, auf weißem Grund, die einen ebenfalls pinken Davidstern zu beschützen scheinen. So sieht der Aufkleber aus, der Teil der Kampagne Antisemitismus ohne mich ist. Die Sticker können gratis im Internet bestellt werden. Das Ziel, dass möglichst viele Menschen ein sichtbares Zeichen setzen gegen Judenfeindlichkeit und damit das gesellschaftliche Klima beeinflussen. Vor 10 Jahren gab es so eine Aufkleberaktion schon einmal. Jetzt lässt ein Team um den Münchner jüdischen Professor Guy Katz diese wieder aufleben. Aus Solidarität nach dem mutmaßlich antijüdischen Anschlag auf das Münchner Lokal Eclipse und nach den jüngsten Schmierereien an der Fassade eines kleinen Ladens im Münchner Stadtteil Haidhausen. Guy Katz hat auch die Politik mit ins Boot geholt. Ein 5-Punkte-Plan gegen Antisemitismus, den er gemeinsam mit anderen Organisationen entwickelt hat, liegt derzeit zur Abstimmung im Bundestag. Im Bayerischen Landtag weiß er die Fraktionen von CSU, Freien Wählern, Grünen und SPD hinter sich. Am Mittag wollen sie sich demonstrativ hinter die Kampagne stellen und, wie die Fraktionen selbst betonen, die Menschen in Bayern auffordern, im Alltag Haltung zu zeigen gegen jede Form von Hass.
2: Das Musée d'Orsay in Paris besitzt eine der bedeutendsten Sammlungen impressionistischer und postimpressionistischer Kunst der Welt. Ab heute widmet es einen ganzen Saal Kunstwerken, die mutmaßlich von Nazis vor und während des Zweiten Weltkriegs geraubt wurden. Aus Paris, Julia Borutta.
22: Wem gehören diese Werke? Hinter dem einfachen Titel, den die Ausstellungsmacher der neuen Galerie im Musée d'Orsay gegeben haben, stecke eine komplizierte Fragestellung, erklärte die Präsidentin des Museums Annick Lemoine bei der Eröffnung des Saals. Beim Thema Restitution handele es sich um ein manchmal schmerzhaftes Geflecht aus Erinnerungen, Nachforschungen und der Hoffnung auf Gerechtigkeit. Insgesamt waren während der deutschen Besatzungszeit in Frankreich etwa 100.000 Kulturgüter aus jüdischem Besitz gestohlen oder auf ethisch fragwürdige Weise aufgekauft worden. Rund 60.000 wurden nach Kriegsende in Deutschland und Österreich gefunden und konnten zu einem Großteil den rechtmäßigen Eigentümern zurückgegeben werden. Mehrere tausend Kunstobjekte jedoch verkaufte der französische Staat in den 50er Jahren. Ein kleinerer Teil wiederum wurde französischen Museen anvertraut. Das Musée d'Orsay verwahrt davon heute noch 225 Werke. Mit der neuen Galerie will das Museum auf die sensible Frage von Herkunft und Restitution aufmerksam machen.
2: Zum Fußball, denn da steht der erste Finalist der Champions League fest. Der FC Arsenal hat gegen Atletico Madrid gestern Abend das Ticket geholt durch einen 1:0-Sieg. Im Hinspiel hatten die Londoner auswärts unentschieden gespielt. Christoph Pressel.
0: Zum ersten Mal seit 2006 steht Arsenal nun im Finale der Champions League und viele im Stadion konnten es kaum fassen. Ausgelassene Stimmung, pure Freude bei Spielern und Fans. Da hatte Torschütze Bukayo Saka gar nicht so recht Lust, den Reportern von Amazon Prime Rede und Antwort zu stehen. Ihr haltet mich vom Feiern ab, sagte er. Das ist so großartig, jetzt seht ihr, was es uns, was es den Fans bedeutet. Dass es diesmal klappen könnte, darauf hatten viele zu Recht gehofft. 14 Spiele haben die Gunners im Wettbewerb absolviert, keines verloren. Und dann auch noch der 3:0-Sieg gegen Fulham in der Premier League am vergangenen Wochenende. Auch hier der Titel zum Greifen nahe. Für den Einzug ins Finale der Champions League reichte den Gunners ein 1:0. Im Spiel gegen die Bayern oder PSG wird sich entscheiden, ob Arsenal den Titel erstmals wird holen können.
2: Davor gibt's aber erstmal die Entscheidung, ob Bayern oder Paris Saint-Germain der Finalgegner sein wird. Heute Abend um 21 Uhr steigt das mit Spannung erwartete Halbfinal-Rückspiel. 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
2: Unser Gesundheitssystem soll neu aufgestellt werden, auch weil es teuer ist. Die Regierung will reformieren. Wo und mit welchen Folgen? Das ist jetzt Thema in der Wirtschaft mit Birgit Habrath. Birgit, wer muss denn da Abstriche machen?
3: Alle, sagt zumindest die Gesundheitsministerin. Ob alle aber gleich, darüber wird auch in der Koalition noch heftig gestritten. Einen guten Teil davon sollen die Versicherten stemmen. Einen zu großen Teil kritisieren Gewerkschaften, Sozialverbände und natürlich die Opposition. Kommt es aber wirklich so krass für gesetzlich Versicherte, wie die Schlagzeilen vermuten lassen? Darum geht es in der neuen Folge des Plus-Minus-Podcasts mit Hanna Heim.
4: 16 Milliarden Euro soll das Gesundheitssystem allein im kommenden Jahr weniger kosten. Davon sparen fast 8 Milliarden Euro die Versicherten ein. Die positiven Folgen werden sein, dass es mehr Kostenkontrolle gibt, weniger unnötige Operationen und strengere Regeln bei Medikamenten. Aber die eigentliche Ursache bleibt: Das Gesundheitssystem verursacht viel Bürokratie. Zeitgleich stehen Menschen in Gesundheitsberufen ziemlich häufig vor der Wahl zwischen Gewinnmaximierung und Grundversorgung. Die Reform jetzt ist also eher ein Pflaster, nicht die große Heilung. Panik ist jedenfalls nicht nötig und auch kein überstürzter Wechsel in die private Krankenversicherung. Denn der muss sowieso sehr gut überlegt sein. Wer einmal drin ist, kann oft nur sehr schwer in die gesetzliche Versicherung zurückwechseln. Im ersten Schritt ist es deshalb sinnvoll, die eigene Krankenkasse unter die Lupe zu nehmen. Hält sie, was sie verspricht? Entsprechen Service- und Bonusprogramme meinen Ansprüchen? Und zweitens, mitmachen bei Vorsorge- und Fitnessprogrammen. Drittens, und langfristig am wichtigsten, eine stabile Beziehung zu einer guten Hausarztpraxis aufbauen. Das spart Nerven und im Zweifel auch Umwege.
3: 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Nicht ganz so schlecht abzuschneiden wie andere ist ein schwacher Trost. Das weiß man auch in den oberen Etagen des Zylinders der BMW-Zentrale in München. Der Autobauer hat im ersten Quartal zwar mehr verdient als Mercedes und der VW-Konzern, doch auch BMW musste ein deutliches Minus hinnehmen. Unter dem Strich brach der Gewinn um 23% ein auf unter 1,7 Milliarden Euro. Gabriel Wirth hat sich die Gründe angeschaut.
23: In China leidet der Automarkt aktuell unter einer deutlich schwächeren Inlandsnachfrage. Das Angebot der zahlreichen chinesischen und ausländischen Marken ist dagegen nach wie vor sehr hoch. Das drückte die Verkäufe der Münchner in China um 10% nach unten. Auch in den USA hat BMW zum Jahresauftakt weniger Autos verkauft als im Vorjahreszeitraum. Ein Lichtblick bleibt Europa. Hier stieg der Absatz und, was Konzernchef Oliver Zipse besonders hervorhebt, sind die Bestellungen. Nie zuvor habe man in Europa so viele Auftragseingänge erzielt wie in den ersten 3 Monaten des Jahres. Der Schlüssel zum Erfolg sei das breite Produktangebot des Herstellers, so Zipse. Und dazu zählt auch die britische Tochter Mini, die im Gegensatz zur Kernmarke BMW ihren Absatz im ersten Quartal auch insgesamt steigern konnte. Dass das Ergebnis schwächer ausfiel, hat aber nicht nur mit den niedrigeren Verkäufen in den USA und China zu tun, sondern auch mit den Autozöllen der USA und der EU. Daneben drückten höhere Rohstoffpreise und negative Währungseffekte auf den Gewinn. Und es könnte im Jahresverlauf sogar noch dicker kommen, wenn US-Präsident Donald Trump seine Drohung wahrmacht und die Zölle für Autos und Teile aus der EU auf 25% anhebt.
2: Und damit ist es 9:15 Uhr, Zeit für die Nachrichten.
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2: Mit Gudrun Skopin.
5: In 12 Bundesländern laufen Durchsuchungen bei mutmaßlichen Rechtsextremisten. Die Einsätze richten sich gegen die Gruppen Deutsche Jugend voran und Jung und Stark. Laut ARD-Recherchen haben sie mehrere hundert Mitglieder. Die Bundesanwaltschaft wirft einigen von ihnen vor, sich zusammengefunden zu haben, um ihnen missliebige Personen zu verletzen. Reiche will Verbot von Gas- und Ölheizungen kippen. Das geht aus einem Entwurf des Gebäudemodernisierungsgesetzes hervor, den die Wirtschaftsministerin vorgelegt hat. Die neue Version des sogenannten Heizungsgesetzes sieht vor, dass auch nach 2045 noch Gas- und Ölheizungen eingebaut werden dürfen. Also dann, wenn Deutschland eigentlich klimaneutral sein will. Die Einführung einer Mindestquote von grünem Gas und grünem Heizöl soll aber bleiben. Trump stoppt Einsatz für eine sichere Durchfahrt von Schiffen durch die Straße von Hormus. Nach nur einem Tag teilte der US-Präsident auf seiner Online-Plattform mit, die Militäraktion werde für kurze Zeit ausgesetzt. Während des Stopps solle geprüft werden, ob ein Abkommen mit dem Iran abgeschlossen werden könne. Frau aus Bayern ist unter Hantavirus-Toten auf Kreuzfahrtschiff. Wie die Mediengruppe Bayern berichtet, handelt es sich um eine 78-Jährige aus Passau. Eine Freundin von ihr soll von der Reederei informiert worden sein. Bisher war nur bekannt, dass unter den Deutschen auf dem Schiff eine Deutsche ist. Die Hondius liegt weiterhin vor der Küste von Kap Verde, darf aber nun einen Hafen auf den Kanarischen Inseln anlaufen. FC Arsenal steht im Finale der Fußball Champions League. Die Mannschaft feierte im Halbfinalrückspiel gegen Atletico Madrid einen 1:0-Sieg. Auf wen der FC Arsenal am 30. Mai in Budapest trifft, entscheidet sich heute Abend zwischen dem FC Bayern und Paris Saint-Germain. Das Wetter in Bayern. Heute viele Wolken, am Nachmittag auch Schauer und Gewitter bei Temperaturen von 16 bis 23 Grad.
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2: Darmkrebs gilt als Alterskrankheit. In Deutschland sind Patienten zum Zeitpunkt der Diagnose durchschnittlich knapp 70 Jahre alt. Früh erkannt lässt sich Darmkrebs in der Regel gut behandeln. Die Krankenkassen raten deshalb ab 50 Jahren an der Darmkrebsvorsorge teilzunehmen. Doch während die Zahl der Diagnosen insgesamt stagniert, steigt die Zahl von jungen Erwachsenen, die von Darmkrebs betroffen sind. Aber ihre Symptome werden oft nicht rechtzeitig erkannt, weil sie eben nicht ins typische Altersschema passen. Die Folge? Tumore werden bei Menschen unter 50 oft erst spät entdeckt und sind dann schlechter behandelbar. Astrid Uhr berichtet über einen solchen Fall.
6: Wenn Frauen ihr erstes Kind erwarten, dann ist die Vorfreude meist groß. Doch plötzlich kann alles anders sein. Psychoonkologin Doris Göb leitet die Beratungsstelle der Bayerischen Krebshilfe in Schweinfurt.
9: Ich erinnere mich gerade an eine junge Klientin, sie war 34 Jahre alt, erstes Kind, schwanger. Die ganze Familie war aufgeregt. Während der Schwangerschaft haben die festgestellt, dass Blut im Stuhlgang ist, dass dann Darmkrebs diagnostiziert wurde während der Schwangerschaft.
6: Fakt ist, weltweit nehmen Krebserkrankungen bei jungen Erwachsenen zu, vor allem Darm- und Brustkrebs. Laut Statistischem Bundesamt werden immer mehr Millennials, also 20- bis 29-Jährige, wegen Darmkrebs im Krankenhaus behandelt. Von 2003 bis 2023 ist ihre Zahl bundesweit von 360 auf 520 gestiegen. Auch in Bayern erkranken immer mehr jüngere Menschen an Darmkrebs. Das hat eine Langzeitauswertung von Daten des Bayerischen Krebsregisters bereits 2022 festgestellt. Wissenschaftler warnen vor Panikmache, aber sie fordern eine Sensibilisierung für Symptome. Professor Jens M. Werner leitet an der Uni Regensburg den Fachbereich chirurgische Onkologie.
10: Vor allem jüngere Menschen gehen vielleicht mit ihrer Gesundheit etwas weniger vorsichtig um als ältere Menschen. und achten vielleicht auch auf gewisse Warnsignale des Körpers gar nicht. Wenn man vielleicht mal Blut bemerkt oder man nicht so leistungsfähig ist, dann schiebt man das nicht unbedingt auf irgendeine Erkrankung zurück, weil man ja noch jung ist.
6: Was genau den Anstieg von Darmkrebsdiagnosen bei Jungen begünstigt, ist noch nicht eindeutig belegt. Es gibt viele mögliche Gründe. Internationale Studien zeigen, Übergewicht, schlechte Ernährung, Alkohol, Rauchen, zu wenig Bewegung fördern das Krebsrisiko. Die Onkologieprofessorin Inke Hilgendorf engagiert sich bei der Deutschen Stiftung für junge Erwachsene mit Krebs. Sie möchte Mut machen.
7: Heutzutage gehen wir davon aus, dass wenn man jetzt mal alle Krebserkrankungen im jungen Erwachsenenalter betrachtet, wir hier eine Heilungsrate von über 80% in Deutschland haben.
6: Je früher eine Krebserkrankung erkannt wird, umso besser sind die Heilungschancen. Hilfe für Betroffene bietet zum Beispiel das Bürgertelefon Krebs des Bayerischen Zentrums für Krebsforschung.
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2: Heute vor einem Jahr ist in Berlin das aktuelle Bundeskabinett vereidigt worden. Mit dabei eine Ministerin und zwei Minister von der CSU. Innenminister Alexander Dobrindt, Landwirtschaftsminister Alois Rainer und Forschungsministerin Dorothee Beer. Zwar ist die CSU formal der kleinste Partner, sie hat aber viele ihrer politischen Vorhaben durchgesetzt. Passt also alles für die Christsozialen? Diese Frage hat unser Hauptstadtkorrespondent Tim Aßmann, dem CSU-Landesgruppenchef, gestellt.
8: Wenn ich heute zurückschaue, muss ich sagen, Mensch, ein Jahr schon, die Zeit ist wie im Flug vergangen.
11: Sagt Alexander Hoffmann, Chef der CSU-Abgeordneten im Bundestag, nach 12 Monaten schwarz-rotem Bündnis. Würde er nochmal in eine Koalition mit der SPD gehen?
8: Ja, auf jeden Fall, weil ich durchaus motiviert bin von dem, was wir schon alles geschafft haben.
11: Inhaltlich ist die CSU ziemlich zufrieden mit sich selbst, also dem, was sie an eigenen politischen Vorhaben im Dreierbündnis mit der Schwesterpartei CDU und den Sozialdemokraten durchbringen konnte. CSU-Landesgruppenchef Hoffmann zählt auf.
8: Agrardieselrückvergütung, Pendlerpauschale erhöht, wir haben die Mütterrente, alles Themen, die für uns von Anfang an von großer Bedeutung waren, dazu dann noch Gastrosteuer, versprochen geliefert.
11: Das Problem, bei der Bevölkerung scheint das nicht so richtig durchzudringen. Die Umfragewerte der schwarz-roten Koalitionspartner sind im Keller. Die Ergebnisse bei den bayerischen Kommunalwahlen im März blieben hinter den Erwartungen der CSU zurück. Die Stimmung im Land sei bescheiden, bilanziert Landesgruppenchef Hoffmann. Und er führt das auf die Kommunikation der Regierung in den vergangenen Monaten zurück. Die schlechten Umfrageergebnisse seien natürlich auch ein Problem für den CSU-Parteivorsitzenden Markus Söder, sagt die Politikwissenschaftlerin Jasmin Riedel von der Bundeswehr-Universität München.
12: Insbesondere, weil er den Anspruch hat, Bayern und die CSU in Berlin zu vertreten, zu repräsentieren, die Interessen durchzusetzen. Und wenn sich das dann nicht sozusagen auszahlt in Umfragewerten, in Politikergebnissen, in Politik für Bayern, dann ist das natürlich etwas, was ihn unter Druck setzt.
11: Markus Söder zeigt viel Präsenz in Berlin. Die Rolle des Koalitionsausschusses ist auf Wunsch der CSU in diesem Bündnis umfangreicher als in Vorgängerregierungen. Hier fallen die wichtigen Entscheidungen bei strittigen Themen. Und der CSU-Parteivorsitzende ist dann immer mit dabei.
12: Dann ist er so eine Art Co-Kanzler und gleichzeitig aber, wenn es ungemütlich wird, dann kann er sich immer wieder auch zurückziehen. Zum Beispiel als die Auseinandersetzung mit der Jungen Union hinsichtlich der Rentenpolitik waren. Da hat er dann schon viel mehr Möglichkeiten, sich auch nochmal sozusagen rauszuziehen.
11: Analysiert Politikwissenschaftlerin Riedel. Für die Koalitionäre werden die anstehenden Reformen bei Gesundheit, Pflege, Rente und Einkommensteuer voraussichtlich zur Belastungsprobe. Kompromisse werden nötig sein, prophezeit CSU-Landesgruppenchef Alexander Hoffmann. Und er verweist darauf, dass seine Partei bereit sei, der SPD beim Thema Reichensteuer entgegenzukommen. Aber
8: das darf keine Einbahnstraße sein. Das ist eine ausgestreckte Hand, wo wir sagen, wir sind bereit, über einen Punkt zu reden, den wir die ganze Zeit ausgeschlossen haben. Und erwarten natürlich jetzt unsererseits vom Koalitionspartner, dass auch da das Signal kommt, okay, wir nehmen diese Hand an und unsererseits sind wir bereit, über die und die Position von uns zu reden.
11: Das Ringen in der Sache, es wird wohl zäh bleiben zwischen diesen Partnern. Die Außenwirkung aber, die müsse besser werden, verlangt der CSU-Landesgruppenchef.
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2: Es war kurz vor 11 gestern Abend, als feststand, Arsenal London ist der erste Finalteilnehmer der Fußball-Champions League. Die Engländer stehen nach 20 Jahren zum ersten Mal wieder im Endspiel. Und Michael Küster, dahin möchte heute auch der FC Bayern.
13: Natürlich will er das und der FC Bayern hat sich bestimmt auch dieses Halbfinal-Rückspiel zwischen Arsenal mit dem deutschen Nationalspieler Kai Havertz und Atletico Madrid angeschaut. Am Ende ein knappes 1:0 für die Londoner, Luca Benincasa.
14: Die Partie war, so wie es von vielen Beobachtern prognostiziert worden war, von Beginn an ein zähes Ring. Mit Leidenschaft und Willen, aber wenig klaren Offensivaktionen. Erst kurz vor der Halbzeit hatte dann Arsenals Stürmer Trossard Platz im Strafraum. Seinen Schuss konnte Atletico-Torwart Oblak nur nach vorne klären. Den Abpraller drückte dann Bukayo Saka zur 1:0 Pausenführung über die Linie. Auch in Durchgang 2 verlor das Spiel nicht an Intensität. Viele harte Zweikämpfe, die nah dran, aber nicht über der Grenze des Erlaubten waren. Die größte Chance hatte dann wieder Arsenal. In der 66. Minute flankte der ehemalige Leverkusener Hinkapie von rechts. Die anschließende Volleyabnahme von Gyökeres ging knapp über das Tor. Atletico drang in der Folge auf den Ausgleich. Die Abwehr von Arsenal stand aber sattelfest. Und so brachten die Londoner die 1:0 Führung über die Zeit. Arsenal steht damit zum ersten Mal seit 2006 im Endspiel der Champions League. Im Finale geht es dann entweder gegen Bayern München oder Paris Saint-Germain.
13: Und genau das entscheidet sich heute Abend in München. Und alle fragen sich natürlich, gibt es wieder so ein unglaubliches Spektakel wie vor einer Woche beim 5:4 Hinspielerfolg für Paris Saint-Germain. Das Gute für die Bayern, es ist nur ein Tor Rückstand, die Münchner spielen zu Hause und Verteidiger Jonathan Tah hat gesagt, wir müssen einfach so spielen wie immer.
15: Es sieht manchmal sehr risikoreich aus, aber das Wichtigste ist, dass wir mutig sind, dass wir versuchen, in Zweikämpfe reinzukommen. Sie bewegen sich natürlich extrem viel, genauso wie wir auch. Und da ist das Wichtigste, dass wir in die Zweikämpfe kommen, aggressiv sind, versuchen, die Zweikämpfe zu gewinnen. Ja, und ich denke, das ist die beste Herangehensweise.
13: Die Ausgangslage vor diesem Halbfinalrückspiel ist relativ einfach. Ein Unentschieden reicht Paris schon fürs Finale. Die Bayern müssen also gewinnen. Tun sie das mit einem Tordifferenz, geht's in die Verlängerung. Bei einem höheren Sieg würden die Münchner ins Endspiel nach Budapest fahren. Anstoß ist heute um 21 Uhr. Wir sind live und in voller Länge bei dieser Partie mit dabei. Und wir blicken jetzt nochmal nach London, denn dort findet momentan die Tischtennis-Weltmeisterschaft statt. Und das deutsche Männerteam hat sich zum Auftakt der K.O.-Runde schon mal richtig warm geschmettert und steht im Achtelfinale. Christian Adolf.
16: Die deutschen Herren haben das schwere Auftaktlos Slowenien sicher gemeistert. In der Runde der besten 32 Teams setzte sich die deutsche Mannschaft überraschend klar mit 3:0 durch. Benedikt Duda gelang souverän der erste Punkt. Viel wichtiger war dann der Sieg von Patrick Franziska gegen seinen langjährigen Vereinskollegen in Saarbrücken, Darko Jogic. Aber Franziska blieb mental stark und fokussiert und lieferte mit seinem Sieg die Vorlage für Deutschlands Nummer 1, Dang Chu, der seinerseits dann wieder ganz souverän für den 3:0-Erfolg sorgte.
13: Toller Erfolg also für die deutschen Tischtennisherren, findet auch übrigens Bundestrainer Jörg Roskopf.
24: Am Ende ist man als Sportler oder als Mannschaft froh, wenn man das Spiel gewinnt. Also es sind Mannschaften, die auf einem sehr hohen Niveau dann auch spielen. Und wir wissen, dass Slowenien so auch gut spielen kann. Aber am Ende sind wir froh, dass wir gewonnen haben, ganz klar. Aber es klar, Kraftsparen ist immer ganz gut, aber wir haben genug Kraft.
13: Und der Achtelfinalgegner ist schon heute um 18 Uhr das Team aus Hongkong. Die deutschen Damen sind später dran um 20.30 Uhr. Sie treffen in ihrem Achtelfinale dann auf Nordkorea.
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2: A8 Stuttgart Richtung München zwischen Odelshausen und Dachau-Fürstenfeldbruck 8 Kilometer Stau. A9 Nürnberg Richtung München zwischen Garching Nord und Schwabing 9 Kilometer Stockend. A94 Passau Richtung München zwischen Paarstetten und Paarsdorf 10 Kilometer Stau. A99 Westumfahrung München Richtung Nürnberg zwischen Germering Nord und dem Dreieck Feldmoching 9 Kilometer Stop and Go. A99 Ostumfahrung München Richtung Nürnberg zwischen Aschheim-Ismaning und dem Kreuz München Nord ein Unfall. Hier ist die linke Spur blockiert. Und die B305 Berchtesgaden-Reit im Winkel ist zwischen Ruhpolding und Seegatterl noch bis 21 Uhr heute gesperrt. Da ist der Waldbrand noch immer nicht gelöscht. Es fliegen hier auch Hubschrauber. Wir schauen aufs Wetter. Heute wird es schon ein paar Grad kühler als gestern, mit Höchstwerten von 15 Grad im höheren Allgäu und 22 Grad an der unteren Donau. Dazu ziehen viele Wolken durch, zwischendurch scheint aber auch immer mal die Sonne. Am Nachmittag und Abend kann es vom Allgäu her wieder Schauer und Gewitter geben. Die können örtlich auch unwetterartig ausfallen. Morgen ist dann der voraussichtlich kühlste Tag der Woche mit 13 bis 19 Grad. Es bleibt unbeständig mit vielen Schauern, Wolken und etwas Sonne zwischendurch, vor allem im Süden. Und ab Freitag wird es wieder ein bisschen freundlicher und auch wärmer.
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20: Es ist 9 Uhr.
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20: Bei bundesweiten Razzien gegen rechte Gruppen hat die Polizei Wohnungen in 12 Ländern durchsucht, auch in Bayern. Wirtschaftsministerin Reiche plant einen Heizungsgesetz-Nachfolger ohne Verbote, auch nicht beim langfristigen Einbau von Öl- und Gasheizungen. Kritiker sehen die angestrebte Klimaneutralität gefährdet. Und Bundeskanzler Merz warnt jetzt vor Spekulationen über eine Minderheitsregierung oder Neuwahlen. Am Mikrofon ist Jörg Wandscheid. Razzia heute Morgen gegen 2 rechtsextreme Gruppen in Bayern und 11 weiteren Bundesländern hat die Polizei Wohnungen durchsucht. Um welche Gruppen es geht, erklärt Holger Schmidt.
21: Die beiden Gruppen heißen Deutsche Jugend voran und Jung und Stark und sind als Teil der gewaltbereiten rechten Szene schon seit einigen Monaten im Blickpunkt von Sicherheitsbehörden, aber auch von journalistischer Berichterstattung. Beide Gruppen haben nach Recherchen von SWR und ARD Hauptstadtstudio mehrere hundert Mitglieder, die sich vor allem über Messenger-Dienste vernetzen. Gegen 36 Personen richten sich die heutigen Razzien. Ihnen wird Rädelsführerschaft oder Mitgliedschaft in einer kriminellen Vereinigung vorgeworfen. Das Verfahren führt die Bundesanwaltschaft, weil sie Anhaltspunkte dafür sieht, dass die Taten der beiden Gruppen bundesweite Bedeutung haben. Der konkrete strafrechtliche Vorwurf lautet, dass die Mitglieder der Gruppe sich zusammengefunden haben sollen, um planmäßig Körperverletzungen an ihnen missliebigen Personen zu verüben.
20: Das viel diskutierte Heizungsgesetz von Ex-Minister Habeck abzuschaffen, das hat sich die schwarz-rote Koalition von Anfang an auf die Fahnen geschrieben. Aus dem Gebäudeenergiegesetz, wie es offiziell heißt, soll das Gebäudemodernisierungsgesetz werden. Und aus dem Entwurf von Habecks Amtsnachfolgerin im Wirtschaftsministerium, Katharina Reiche, kursieren jetzt die Details. Demnach soll der Neueinbau von Öl- und Gasheizungen langfristig möglich bleiben. Aus Berlin, Nicole Markwald.
25: Der neue Entwurf aus dem Bundeswirtschaftsministerium für das Gebäudemodernisierungsgesetz sieht keine Verbote mehr vor. Es fehlen aber auch klare Aussagen zum Abschied von fossilen Brennstoffen. Das Gesetz soll technologieoffener, flexibler, praxistauglicher und einfacher werden, heißt es in dem Entwurf, der dem ARD-Hauptstadtstudio vorliegt. Darin ist vorgesehen, dass auch nach 2045 noch Gas- und Ölheizungen eingebaut werden können. Eigentlich wollte Deutschland da schon klimaneutral sein. Weiterhin geplant bleibt die sogenannte Biotreppe. Sie sieht die Einführung von einer Mindestquote von Grüngas und Grünheizöl vor. Dieser nachhaltige Anteil soll dann stufenweise heraufgesetzt werden. Von 10% ab 2029 bis 60% im Jahr 2040. Kritik kommt von den Grünen. Sie werfen Bundeswirtschaftsministerin Reiche, CDU, vor, die Abhängigkeit von Öl und Gas zu befördern. Die AfD dagegen kritisiert das Festhalten an Vorgaben für umweltfreundlichere Kraftstoffe. Der Entwurf des Bundeswirtschaftsministeriums muss nun mit anderen Ministerien abgestimmt werden. Danach beschäftigt sich der Bundestag damit.
20: Heute ist die schwarz-rote Koalition genau ein Jahr im Amt. Ein Jahr, in dem es zwischen den Koalitionspartnern teils heftig geknirscht hat. Und laut ARD Deutschland-Trend sind nur noch 15% der Deutschen mit der Bundesregierung zufrieden. Trotzdem sieht Bundeskanzler Merz keine Alternative zu Schwarz-Rot. Das sagte er gestern Abend bei einer Veranstaltung des Wirtschaftsrats der CDU in Berlin. Aber er verlangt mehr Flexibilität von der SPD. Aus unserem Hauptstadtstudio Markus Sambale.
26: Der Kanzler versteckt seine Ungeduld mit dem Koalitionspartner nicht. Er drängt die SPD zu mehr Kompromissen. Friedrich Merz gibt zu, dass die Stimmung im Land sehr kritisch ist. Und gleichzeitig macht er klar, dass er die schwarz-rote Koalition bis zum regulären Ende der Amtszeit in 3 Jahren fortsetzen will. Wörtlich sagte Merz, wir wollen und wir müssen mit dieser Koalition, die wir jetzt haben, erfolgreich sein. Der Bundeskanzler und CDU-Chef erteilte Spekulationen, die schwarz-rote Koalition vorzeitig zu beenden, eine Absage. Eine Minderheitsregierung, dann ohne die SPD, sei für ihn keine Option. Dann gäbe es Stillstand im Bundestag und keine Reformen. Deutschland würde sich in eine echte Blockade hineinmanövrieren, sagte Merz. Er werde Deutschland auch nicht den radikalen Kräften überlassen. Auf einer Veranstaltung der Wirtschaftsunion der CDU in Berlin warnte Kanzler Merz außerdem davor, von Neuwahlen zu träumen. Einen langen Wahlkampf könne sich Deutschland derzeit nicht leisten.
20: Ein Jahr schwarz-rote Bundesregierung. Kanzleramtsminister Thorsten Frey hat eine gemischte Bilanz gezogen. Einerseits habe man Erfolge beim Bürgergeld und in der Migrationspolitik vorzuweisen. In der Rentenpolitik habe man neue Akzente gesetzt. Andererseits gäbe es kein nachhaltiges, selbsttragendes Wirtschaftswachstum. Und Verbesserungsbedarf sieht er auch bei der Zusammenarbeit mit den Sozialdemokraten.
0: Wir brauchen am Ende inhaltliche Erfolge und das sollten wir in einer Art und Weise schaffen, das ist im Übrigen auch die beste Gewähr dafür, dass es gelingt, dass wir uns von den unterschiedlichen Ausgangspositionen, die wir als unterschiedliche Parteien in der Regierung haben, auf einen gemeinsamen Punkt hin zuarbeiten. Das wird das Entscheidende sein und da ist es, glaube ich, immer gut, die Position des jeweils anderen auch mitzudenken, Erwartungshaltungen nicht zu schüren, sondern eher überzuerfüllen. Das muss im Grunde genommen der Punkt sein, an dem wir weiterarbeiten.
20: Der Kanzleramtsminister und CDU-Politiker Thorsten Frey heute Morgen im Morgenmagazin von ARD und ZDF. Noch immer sitzen viele Handelsschiffe durch die iranische Blockade der Straße von Hormuz fest. US-Präsident Trump hatte angeordnet, dass diese Schiffe von der US-Marine aus der Meerenge herausgeleitet werden. Doch nach nur einem Tag hat Trump den Militäreinsatz vorläufig ausgesetzt. Andrea Schnelzer berichtet.
3: Begründet hat der US-Präsident den Stopp mit großen Fortschritten auf dem Weg zu einer umfassenden Vereinbarung mit dem Iran. Trump schrieb in seinem Beitrag, er setze das Projekt auf Wunsch Pakistans und anderer Länder aus. Zudem hätten die USA einen enormen militärischen Erfolg bei ihrem Einsatz im Iran erzielt. Gleichzeitig betonte er, dass die USA die iranischen Häfen weiterhin vollständig blockieren werden. Auf Nachfrage nach weiteren Details zu den erwähnten Fortschritten in den Verhandlungen reagierte das Weiße Haus bisher nicht. Und auch eine Stellungnahme der Regierung in Teheran liegt bis heute früh noch nicht vor. Noch wenige Stunden vor Trumps Aussagen in den sozialen Medien hatte Außenminister Rubio Journalisten darüber unterrichtet, man bemühe sich, festliegende Tanker durch die Meerenge zu geleiten. Dem Iran dürfe nicht die Kontrolle über den Schiffsverkehr in der Region überlassen werden. Rubio betonte außerdem den defensiven Charakter der Operation. Man schieße nicht, außer man werde zuerst angegriffen. Er verwies auf die etwa 23.000 zivilen Seeleute, die im Persischen Golf gestrandet seien. Sie seien leichte Ziele, isoliert, sie würden hungern. Und mindestens 10 von ihnen seien infolgedessen schon gestorben. Damit ist die Mission bereits am zweiten Tag vorläufig wieder beendet.
20: Weltweit wird das Tauziehen zwischen den USA und dem Iran mit Sorge verfolgt, denn der hohe Ölpreis betrifft ja alle Länder. Aber es gibt auch die Befürchtung, dass sich die Anrainer anderer Meerengen von dem Konflikt inspirieren lassen und jetzt erkennen, welches Machtpotenzial so eine Meeresstraße bietet. Zum Beispiel die Straße von Malakka zwischen Indonesien und Malaysia. Sie ist für den Welthandel noch wichtiger als die Straße von Hormuz. Jennifer Johnston.
4: Der Malaysier Asrin fährt mit seinem Schiff raus auf die Straße von Malakka, die meistbefahrene Wasserstraße der Welt, zwischen Indonesien, Malaysia und Singapur. Seit mehr als 20 Jahren betreibt Asrin hier einen Bootsverleih. Seit dem Irankrieg beobachtet er weniger Schiffe in der wichtigen Meerenge. Und er sorgt sich, dass irgendwann auch die Straße von Malakka zum Zankapfel der Supermächte werden könnte.
5: Das würde unsere Wirtschaft treffen. Natürlich machen wir uns Sorgen. Aber es würde vor allem den Seehandel weltweit betreffen. Dann hätte die Welt ein wirklich großes Problem.
4: Mehr als 100.000 Schiffe passierten die Wasserstraße im vergangenen Jahr. Beladen waren sie mit etwa einem Drittel des weltweiten Seehandels. Damit ist die Straße von Malakka noch wichtiger als die Straße von Hormuz. Besonders China ist auf die Route angewiesen. Rund 80% seiner Ölimporte kommen durch die Meerenge.
25: Im Konfliktfall könnte die Straße von Malakka eine strategische Schwachstelle für China werden, erklärt die Sicherheitsexpertin Dashana Barua.
6: Im Falle eines Konfliktes würden die USA versuchen, China den Zugang zu den wichtigen Seeverbindungswegen zu versperren, die das Land mit der übrigen Welt verbinden, sei es mit Afrika, Europa, dem Golf oder Südasien.
25: Die Rivalität von China und den USA um Einfluss in der Region schwelt seit langem. Bei einer Eskalation könnte die Kontrolle über die Meerenge ein entscheidendes Druckmittel werden. Sie wäre militärisch einfach zu blockieren. Dann würden die globalen Lieferketten fast aller Industrien unmittelbar zusammenbrechen, prognostizieren Wirtschaftsexperten. Für Unsicherheit sorgt jedoch nicht nur eine mögliche Blockade, sondern auch Gedankenspiele, für die Durchfahrt eine Gebühr zu erheben, nach dem Vorbild Irans in der Straße von Hormus.
5: Wenn wir das zu dritt zwischen Indonesien, Malaysia und Singapur aufteilen, könnte da einiges zusammenkommen, oder?
25: Sagte kürzlich Indonesiens Finanzminister auf einer großen Veranstaltung. Diese Idee wurde jedoch umgehend von Malaysia, Indonesien und Singapur verworfen. Der Außenminister Singapurs stellte klar,
5: das Recht der freien Durchfahrt ist allen garantiert. Wir werden uns an keinen Versuchen beteiligen, die Schifffahrt in unserer Nachbarschaft zu sperren, zu unterbinden oder Mautgebühren zu erheben.
25: Thailand hat die neue Unsicherheit um Meerengen dazu veranlasst, seinen Plan für

0: Barua, da der Seeweg günstiger und weniger aufwendig ist. Es sind bisher nur strategische Gedankenspiele und es ist unwahrscheinlich, dass es zu einer Maut in der Straße von Malakka kommt. Dennoch ist der Gedanke in die Welt gesetzt und wird seitdem diskutiert. Bootsverleiher Asrin beunruhigt das. Er hofft, dass es in der Straße von Malakka nie zu einer Blockade kommt und dass das internationale Seerecht weiterhin gilt, was allen eine freie Schifffahrt garantiert.
1: Die Straße von Malakka, vor allem für China, hätte eine Blockade gravierende Auswirkungen. Aus Singapur war das Jennifer Johnston. Nach dem Ausbruch des Hunter-Virus auf einem kleinen Kreuzfahrtschiff im Atlantik hat für die Passagiere nun das bange Warten ein Ende. Tagelang saßen sie vor den Kapverden fest, wo sie nicht von Bord durften. Dort hatte es zuvor 3 Todesfälle gegeben, darunter auch eine 78-jährige Frau aus Passau. Jetzt darf die Hondius Kurs auf die Kanaren nehmen, nach einer entsprechenden Genehmigung durch die spanische Regierung. Aus Madrid, Franka Welz.
2: Das Gesundheitsministerium teilte am späten Abend in Madrid mit, die Entscheidung sei in Abstimmung mit der Weltgesundheitsorganisation und der Europäischen Union getroffen worden. Die WHO habe erklärt, die Kanarischen Inseln seien der nächstgelegene Ort mit den erforderlichen Kapazitäten zur Aufnahme und Untersuchung aller Personen an Bord. Auf den Kapverden könne dies nicht geleistet werden. In der Erklärung des spanischen Gesundheitsministeriums heißt es weiter, das Land habe eine moralische und rechtliche Verpflichtung, diesen Menschen zu helfen, darunter auch mehrere spanische Staatsbürger. Experten des Europäischen Zentrums für die Prävention und die Kontrolle von Krankheiten führten derzeit eine umfassende Untersuchung des Schiffes durch, um festzustellen, welche Personen noch am bisherigen Ort dringend evakuiert werden müssten. Alle anderen Personen würden in Richtung Kanaren weiterfahren und dort voraussichtlich in 3 bis 4 Tagen eintreffen. Der konkrete Hafen steht noch nicht fest. Bislang sind 3 Passagiere der unter niederländischer Flagge fahrenden MV Hondius gestorben, ein älteres Ehepaar aus den Niederlanden sowie eine Person aus Deutschland. Bei ihr handelt es sich nach Angaben des Schiffsbetreibers um eine Frau. Die Weltgesundheitsorganisation geht derzeit von insgesamt 7 Erkrankungsfällen aus.
1: Der FC Arsenal steht im Finale der Champions League. Der Spitzenreiter der englischen Premier League mit dem deutschen Nationalspieler Kai Havertz sicherte sich gestern Abend in London die Endspielteilnahme durch einen 1:0-Sieg gegen Atletico Madrid. Ins Finale am 30. Mai in Budapest will auch der FC Bayern München. Dazu muss aber ein Sieg her heute Abend in der Allianz Arena gegen Paris Saint-Germain. Das Hinspiel hatten die Bayern in Paris 4:5 verloren. Aus München André Siems.
3: Die Anspannung vor dem Spiel kennt Vincent Kompany nicht. Ruhig und gelassen, so stand er bei der Pressekonferenz vor den Journalisten. Die richtigen Worte, die er dann in der Kabine vor der Mannschaft benutzen will, hat er noch nicht gefunden. Das scheint aber auch sein einziges Problem zu sein vor dem Spiel gegen Paris. Bis auf Serge Gnabry hat er alle Spieler zur Verfügung. Auch Tom Bischoff und Lennart Kahl könnten somit Alternativen werden. Sowohl auf Seiten der Franzosen als auch der Münchner erwarten die Verantwortlichen wieder ein großes Spektakel. Und ein Spiel, von dem man noch lange sprechen könnte. Die Bayern werden in den neuen Heimtrikots der kommenden Saison auflaufen und erhoffen sich dadurch einen weiteren kleinen Impuls. Mit einer mutigen Spielweise und mehr gewonnenen Zweikämpfen will der FC Bayern gegen Paris weiterkommen. Aber auch der Spaß soll dabei nicht fehlen, meint Abwehrspieler Jonathan Tah.
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0: Und jetzt ist es 9.15 Uhr.
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0: Die Nachrichten mit Gudrun Skopin.
2: Bundesweit laufen Razzien gegen mutmaßliche Rechtsextremisten. Seit den frühen Morgenstunden gibt es Durchsuchungen in 12 Bundesländern, darunter auch in Bayern. Laut Sicherheitskreisen richten sich die Maßnahmen gegen die Gruppen Jung und Stark und Deutsche Jugend voran. Beide Gruppen haben mehrere hundert Mitglieder. Seit 2024 häufen sich deutschlandweit die Gewalttaten von teils sehr jungen Neonazis. Einbau von Gas- und Ölheizungen soll auch nach 2045 möglich sein. Das geht aus dem neuen Entwurf des Gebäudemodernisierungsgesetzes, auch Heizungsgesetz genannt, hervor, den das Wirtschaftsministerium vorgelegt hat. Eigentlich wollte Deutschland da schon klimaneutral sein. Weiterhin

0: Geplant ist die Einführung einer Mindestquote von grünem Gas und grünem Heizöl. Trump setzt Einsatz in der Straße von Hormus nach einem Tag aus. In sozialen Medien schrieb der US-Präsident, während des Stopps solle geprüft werden, ob ein Abkommen mit dem Iran geschlossen werden könne. Mit dem Einsatz wollten die USA die blockierte Meerenge wieder für den Schiffsverkehr öffnen. Einseitige ukrainische Waffenruhe zeigt wohl Wirkung. Nach Angaben des russischen Verteidigungsministeriums sind in der Nacht 53 ukrainische Drohnen abgewehrt worden. Das sind deutlich weniger als zuletzt. Auch die Intensität der russischen Luftangriffe auf die Ukraine ließ nach ersten Informationen etwas nach, nachdem in der Nacht die vom ukrainischen Präsidenten Selenskyj angekündigte Waffenruhe in Kraft getreten ist. BMW hat zum Jahresanfang deutlich weniger Geld verdient. Unter dem Strich blieb von Januar bis März ein Nettogewinn von knapp 1,7 Milliarden Euro. Das ist laut BMW fast ein Viertel weniger als im Vorjahreszeitraum. Auch der Nutzfahrzeughersteller Daimler Truck meldet Gewinneinbrüche von 80% im ersten Quartal. Das Wetter? Viele Wolken, am Nachmittag Schauer und Gewitter, 16 bis 23 Grad.
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2: Im Studio Gerhard Amberger. Am 1. Mai hat die neue Legislaturperiode in den bayerischen Kommunen begonnen. Bei den Kommunalwahlen Anfang März hatte die AfD rund 700 Mandate in den bayerischen Kreistagen, Stadt- und Gemeinderäten errungen. Unter den neuen AfD-Vertretern sind auch solche, die seit langem in der extrem rechten Szene aktiv waren oder sind. Thies Maaßen berichtet.
3: Im Kreisrat von Würzburg hat die AfD-Fraktion gerade erst Friederico Beck zu ihrem Co-Vorsitzenden gewählt. Wie Fotos belegen, nahm Beck noch im vergangenen Sommer in Nürnberg an einer Versammlung der rechtsextremen Gruppe Aryan People's Resistance teil, zu Deutsch in etwa arischer Volkswiderstand. Einschlägige Kontakte nach ganz rechts außen hat offenbar auch Sebastian Walker, der in Altenstadt bei Neu-Ulm für die AfD in den Gemeinderat gewählt wurde. Fotos und Posts im Internet, die dem BR vorliegen, legen nahe, dass Walker Verbindungen zur Neonazi-Partei Dritter Weg pflegt, ebenso zur rechtsextremen Musikszene. Nur zwei von mehreren Beispielen, die der BR recherchiert hat. Die AfD hat auf Anfragen dazu nicht geantwortet. Dass die in weiten Teilen rechtsextreme Partei jetzt in vielen Kommunalparlamenten vertreten ist, stellt die demokratischen Stadt-, Gemeinde- und Kreisräte vor besondere Herausforderungen. Wichtig sei es vor allem, eine klare Haltung zu entwickeln und sich Hass und Hetze konsequent entgegenzustellen, rät die Landeskoordinierungsstelle Bayern gegen Rechtsextremismus. Sie wird vom Bayerischen Jugendring getragen und hat in den vergangenen Jahren im ganzen Freistaat ein Beratungsnetzwerk aufgebaut, auch für Kommunalpolitiker.
2: Im Staatsforst im Landkreis Altötting sollen 27 Windräder gebaut werden. Die Pläne dazu lagen im Februar und März aus. Heute kommen die Einwendungen der Bürgerinnen und Bürger auf den Tisch. Katrin Nöbauer.
4: Der sogenannte Erörterungstermin soll sicherstellen, dass das Landratsamt Altötting alle Argumente für und gegen den Windpark kennt, bevor es über den Antrag entscheidet. Bürgerinnen und Bürger können ihre Einwände erklären. Das Landratsamt kann Fachbehörden wie etwa das Wasserwirtschaftsamt nach ihren Einschätzungen fragen und auch der Windparkbetreiber Kehr und die von ihm beauftragten Gutachter stehen Rede und Antwort. Ein Schwerpunkt dürfte auf den Themen Boden- und Trinkwasserschutz liegen. Dazu sind die meisten Einwände eingegangen. Denn mehrere Windräder sind in einem Trinkwasserschutzgebiet geplant. Die Böden vor Ort sind außerdem mit der krebserregenden Ewigkeitschemikalie PFOA verseucht. Nach der Veranstaltung muss die Firma Kehr ihren Antrag nachbessern. Danach entscheidet das Landratsamt final, ob es ihn genehmigt oder nicht. Die Firma Kehr hofft, dass sie nächstes Jahr mit dem Bau der Windräder starten kann. Sie sollen genug Strom für knapp 90.000 Haushalte produzieren.
2: In die Oberpfalz. Dort sind im Landkreis Schwandorf über 60 Rinder von einer Weide in Niedermurach entlaufen. Inzwischen sind viele gefunden und wieder zurückgebracht worden. Die Polizei hat auch mit Hilfe von Drohnen nach ihnen gesucht. Von 6 Rindern fehlt noch jede Spur. Eine Gefahr gehe von den Tieren nicht aus, so die Polizei. Dem Landwirt sei nichts vorzuwerfen. Die Rinder hätten offenbar den Zaun ihrer Weide niedergetrampelt.
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5: Klimawandel, ein Begriff, der in aller Munde ist und doch sehr abstrakt. Was er für unsere Breiten bedeuten kann, das lässt sich dieser Tage recht gut beobachten. Der April, der normalerweise immer für große Niederschlagsmengen gut ist, brachte fast gar keinen Regen. Konsequenz: extreme Trockenheit. Am Wochenende standen viele Wälder in Deutschland in Flammen. Auch in der Nähe von Ruhpolding an einem Berg mit dem schönen Namen Saurüsselkopf brannten zeitweise 160 Hektar. Ungewöhnlich für die Jahreszeit. Praktisch über Nacht hat sich die Lage komplett gewandelt. Nun könnte es tagelang Dauerregen geben, der die Wasserspeicher der Natur wieder auffüllt und die Dürre vergessen macht. Gut möglich, dass dann aber zu viel Wasser runterkommt und es Überschwemmungen und Erdrutsche gibt. Axinia Weihrauch aus unserer Redaktion Landwirtschaft und Umwelt hat bei Experten nachgefragt.
6: In nahezu allen Regionen Bayerns herrscht aktuell Waldbrandgefahr.
7: Als Vorsichtsmaßnahme starten deshalb wieder Luftbeobachter vom Flughafen Oberpfaffenhofen.
8: Am Saurüsselkopf bei Ruhpolding brennt der Wald. Die wochenlange Dürre sorgt aktuell in ganz Bayern für Waldbrandgefahrenstufe 3 und 4 von 5.
9: Moment mal, es ist doch erst Mai.
10: Das Winterhalbjahr, das war sehr niederschlagsarm. Wir hatten eigentlich nur einen Monat, der sehr nass war. Das war der Februar. Der war sehr niederschlagsreich. Ansonsten waren viele Monate eher unterdurchschnittlich vom Niederschlag her.
9: Sagt Lothar Bock, Meteorologe beim Deutschen Wetterdienst.
10: Und jetzt natürlich mit fortschreitendem Jahr, jetzt im März und April, hielt die Trockenheit ja an. Dazu kam jetzt reichlich Sonnenschein. Und damit konnte der Boden natürlich so nach und nach abtrocknen. Damit trocknet auch im Wald der Waldboden, die Bodenstreu. Und das ist natürlich dann der Nährboden für einen potenziellen Waldbrand.
9: In ganz Bayern sind im Mittel im April 17 Liter Regen pro Quadratmeter gefallen. Das ist ziemlich wenig. Zum Vergleich, von 1991 bis 2020 waren es im Schnitt 54 Liter pro Quadratmeter.
10: Also es war schon deutlich zu trocken.
9: Aber Lothar Bock betont, dass man trotzdem keinen Trend sehe. Klimatologen blicken auf Niederschlagsdiagramme und sehen eine sogenannte Variabilität, also Schwankungen. Und selbst der sehr geringe Niederschlag diesen April sei noch im Bereich dieser normalen Schwankungen. Generell, sagt Bock, sind die Auswirkungen des Klimawandels auf die Niederschlagsmenge noch sehr unklar. Anders ist es bei der Temperatur. Dort sieht man im Mittel eindeutig höhere Werte als noch vor 100 Jahren. Gibt es eine Erklärung für die Trockenheit der letzten Wochen?
10: Letztendlich Dreh- und Angelpunkt sind immer die Großwetterlagen, die sich einstellen über Europa. Und es war halt diesmal so, dass sich diese Hochdrucklagen immer wieder regenerierten über die letzten Woche.
9: Und das hat dann dazu geführt, dass in den vergangenen Wochen mancherorts eine Waldbrandgefahr der Warnstufe 4 von 5 herrschte. Dass die Waldbrandgefahr so hoch war, hält Daniel Kraus vom Universitätsforstamt Salershausen für ungewöhnlich. Allerdings sei eine gewisse Waldbrandgefahr durchaus normal zu dieser Zeit im Jahr.
11: Prinzipiell ist es bei uns normal, dass eigentlich nach der Schneeschmelze zu dem ersten Spitzenrisiko kommt, weil dann einfach unter dem Schnee das ganze getrocknete Zeug auftaucht, was sehr schnell trocken werden kann. Das hat eigentlich schon immer diese besondere Gefährdung im Frühjahr ausgemacht.
9: Mai und Juni sind in Bayern normalerweise die nässesten Monate, sagt Lothar Bock vom Deutschen Wetterdienst. Danach gibt es im Hochsommer, je nach Jahr, noch einen zweiten Peak bei der Waldbrandgefahr. Und wie schaut der Mai voraussichtlich aus?
10: Man hat jetzt nochmal nächste Woche eine Phase, wo es nochmal wärmer wird und schöner, aber dann so Richtung Eisheilige und darüber hinaus schaut es dann doch deutlich unbeständiger aus, sodass auch immer wieder Niederschläge auftreten. Also dass die Trockenheit, die wir jetzt über die letzten 2 Monate auf jeden Fall hatten, dass die sich jetzt erstmal nicht mehr fortsetzt.
9: Und wenn der Waldboden einmal nass ist, ist die Waldbrandgefahr erst einmal weitestgehend gebannt, bis der Boden wieder austrocknet.
5: Das Ende der Trockenphase ist also in Sicht, die gute Nachricht im Beitrag von Axinia Weihrauch.
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5: Knapp 7 Millionen Abrufe in der ARD-Mediathek. Die ARD-Dokuserie In höchster Not, Bergretter im Einsatz, war im vergangenen Jahr ein Publikumserfolg. Heute startet die 2. Staffel in der ARD-Mediathek mit neuen, atemberaubenden Bildern. Gleich in der ersten Folge eskaliert ein Einsatz am Höllentalgletscher innerhalb kürzester Zeit. Kilian Medele über das, was es in den neuen Folgen zu sehen gibt.
12: Der gelbe Helikopter holt 2 junge Männer von der Bergwacht Rheinau auf einer grünen Wiese im Tal ab. Simon Preibisch und Christoph Fock erwarten zu diesem Zeitpunkt einen Routineeinsatz am Höllentalgletscher unterhalb der Zugspitze. Aber ein Gewitter soll bald aufziehen.
13: Also das sind 3 Asiaten, die möchten alle 3 mit.
14: Rein für die Infos, nicht schwer verletzt, sie stehen wieder alle auf den Haufen. wäre das nichts Großes. Aber ja, da haben wir halt auch noch mit einer Viertelstunde-Aktion gerechnet.
15: Es hat ja keiner geglaubt, dass das so eskaliert.
12: Von oben aus dem Helikopter ein erstes Bild der Lage. Inmitten einer großen Eisfläche zwischen den Felsformationen sitzen zwei Menschen.
15: Beim Anflug hat man schon gesehen, mitten auf dem Gletscher sind schon zwei gesessen, die halt komplett falsch gegangen sind. Da haben wir aber relativ schnell ausschließen können, dass das die sind, die Hilfe brauchen. Und in der Randkluft haben sie dann eben schon gewunken.
12: Also, abseilen aus dem Heli, ein paar Meter hochlaufen an den Rand der Kluft.
16: Die hat's angerufen.
15: Da sind wir angekommen und dann sind da auf dem Schlag 7 Leute drin gestanden. Wir haben dann schon gemerkt, dass das Wetter immer weiter von oben reindrückt.
12: Zwei Bergsteiger in Tarnklamotten stehen neben den Asiaten und wollen eigentlich noch hoch auf die Zugspitze.
17: Also wir beide sind safe, wir kriegen das hin.
14: Es ist Gewitter im Anmarsch, gell? Und das sagt sich halt nicht. Also das ist auf einen Schlag da.
12: Bergsteiger, die sich überschätzen. Das große Thema der ganzen Serie.
18: Das Jahr ist wirklich anders. Was Rekordjahr von den Einsatzzahlen her, was wir Einsätze haben, das ist der Wahnsinn. Tendenz immer noch steigend.
12: Weiter am Höllentalgletscher. Plötzlich wirkt alles wie ausgedacht für einen Hollywood-Film. Einer der beiden eigentlich unbeteiligten Menschen inmitten des Eisfeldes rutscht ab.
17: Der ist in den Gletscher reingefallen.
14: Scheißdreck. Alle gespart, roh, alle schlecht benannt, ehrlich. Und dann passiert einfach nur sowas.
12: Ein zweites Bergwachteam fliegt hoch, seilt sich ab. Nebel, Regen und das Gewitter kommt schneller als gedacht.
19: Es war Katastrophe. Wir sind mit dem Hubschrauber abgesetzt und dann ziehen wir gerade Steigeisen an und in dem Moment stockt quasi neben uns der Blitz ein.
12: Sagt der zur Verstärkung gekommene Franz Dörfler. Durch die Bodycams und 360-Grad-Kameras ist es für den Zuschauer kein Blick von außen. Man ist wirklich komplett nah dran, erlebt die Extremsituation mit. An den Fels gedrückt, wie es blitzt, donnert, hagelt, Körner und Steine aus der Wand.
14: Alle jetzt in Deckung.
12: Die spannenden Szenen vor Ort wechseln sich ab mit Interview-Ausschnitten. Es ist klar, hier sind Bergretter an ihre Grenzen gekommen.
15: Die Situation hat sich recht schnell gedreht. Also aus dem einfachen Einsatz, den wir eigentlich jede Woche zweimal haben, wurde halt dann recht schnell einer, der unvergesslich bleibt.
12: Wer jetzt nicht immer alles verstanden hat, durch die Umgebung und den Dialekt, an den richtigen Stellen helfen hier Untertitel. In höchster Not ist eine der bisher aufwendigsten Doku-Produktionen für die ARD-Mediathek. Aber beeindruckend sind nicht nur die Bilder aus den Bergen, sondern auch, wie die Retter mit großen Fragen umgehen. Wann ist die Grenze des Ehrenamts erreicht? Wann muss ich an mich und meine Familie zu Hause denken und einen Einsatz abbrechen?
5: In höchster Not, Bergretter im Einsatz, die zweite Staffel ab heute in der Mediathek, Kilian Wedle berichtete.
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5: A8 Stuttgart Richtung München zwischen Odelzhausen und Dachau-Fürstenfeldbruck, 5 Kilometer Stau. A9 Nürnberg Richtung München zwischen Eching und Schwabing, 12 Kilometer stockender Verkehr. A94 Passau Richtung München zwischen Hohenlinden und Parsdorf, 7 Kilometer Stau. A99 Westumfahrung München Richtung Nürnberg zwischen Germering Nord und dem Dreieckfeld Moching, 11 Kilometer stockender Verkehr. Und die B305 Berchtesgaden Reit im Winkel ist zwischen Ruhpolding und Seegatterl bis 21 Uhr gesperrt. Dort ist der Waldbrand noch immer nicht gelöscht, es fliegen Hubschrauber. Das Wetter in Bayern, neben Wolken heute auch sonnige Abschnitte, besonders nachmittags dann Schauer und vereinzelt kräftige Gewitter, Höchstwerte 15 bis 22 Grad. Auch in der Nacht noch Regenschauer, die Tiefstwerte in der Nacht 11 bis 5 Grad und die weiteren Aussichten. Morgen wechselnd bewölkt mit sonnigen Abschnitten, vor allem im Süden Bayerns, gebietsweise aber auch Regen oder Schauer, vereinzelt Gewitter möglich. Am Freitag und Samstag dann freundlich mit Sonne und Wolken. Die Höchstwerte morgen bis 19 Grad, ab Freitag bis 23 Grad.

0: Es ist jetzt 9.30 Uhr.
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0: Bei bundesweiten Razzien gegen rechte Gruppen hat die Polizei Wohnungen in Bayern und 11 weiteren Bundesländern durchsucht. Wirtschaftsministerin Reiche plant einen Heizungsgesetz-Nachfolger ohne Verbote, auch nicht beim langfristigen Einbau von Öl- und Gasheizungen. Kritiker sehen die angestrebte Klimaneutralität jetzt gefährdet. Und US-Präsident Trump setzt den Militäreinsatz zur Begleitung von Handelsschiffen in der Straße von Hormuz vorläufig aus. Er verweist auf die Verhandlungen über ein Iran-Abkommen. Am Mikrofon ist Jörg Konschein. Razzia heute Morgen gegen zwei rechtsextreme Gruppen. In Bayern und in 11 weiteren Bundesländern hat die Polizei Wohnungen durchsucht. Um welche Gruppen es geht und was es mit den Durchsuchungen auf sich hat, das erklärt Holger Schmidt.
2: Die Razzien richten sich gegen zwei rechtsextreme, na man kann eigentlich schon sagen Jugendgruppen. Das sind Vereinigungen, die schon länger im Blickpunkt der deutschen Sicherheitsbehörden, aber auch von journalistischer Berichterstattung sind, weil sie durch ihre extreme, gewaltbereite, rechtsextreme Gesinnung aufgefallen sind. Diese beiden Gruppen heißen Deutsche Jugend voran und Jung und Stark. Sie sind bundesweit aktiv und vor allen Dingen über Messenger-Gruppen wie zum Beispiel Telegram aktiv. Es sollen pro Gruppe jeweils mehrere hundert Personen sein, die dort Mitglied sind. Jetzt in dem Ermittlungsverfahren des Generalbundesanwalts gibt es 36 Beschuldigte, davon die meisten als sogenannte Rädelsführer der Gruppen. Es hat in den vergangenen Monaten eine ganze Reihe ähnlicher Gruppen gegeben und erst vor wenigen Wochen ja auch einen Prozessbeginn in Hamburg gegen die sogenannte letzte Verteidigungswelle. Bei dieser Gruppe, die aus ähnlich jungen Leuten bestehen soll, laut Anklage, da ist es sogar so gewesen, dass die Bundesanwaltschaft nicht nur eine kriminelle Vereinigung, sondern sogar eine terroristische Vereinigung angenommen hat. Heute, jetzt bei diesen beiden Gruppen, ist der Vorwurf, dass es sich zunächst um kriminelle Vereinigungen handeln soll, also im Grunde eine kleine Stufe drunter im strafrechtlichen Vorwurf. Es sind Durchsuchungen, die heute stattfinden, keine Festnahmen. Die Ermittler wollen einfach noch genauer wissen, was es mit diesen Gruppen auf sich hat.
0: Bundesweite Razzien gegen rechte Gruppen, das waren Einschätzungen vom ARD-Terrorismusexperten Holger Schmidt. Das viel diskutierte Heizungsgesetz von Ex-Minister Habeck abzuschaffen, das hat sich die schwarz-rote Koalition von Anfang an auf die Fahnen geschrieben. Aus dem Gebäudeenergiegesetz, wie es offiziell heißt, soll das Gebäudemodernisierungsgesetz werden. Und aus dem Entwurf von Habecks Amtsnachfolgerin im Wirtschaftsministerium, Katharina Reiche, kursieren jetzt die Details. Demnach soll der Neueinbau von Öl- und Gasheizungen langfristig möglich bleiben. Aus Berlin, Nicole Markwald.
3: Der neue Entwurf aus dem Bundeswirtschaftsministerium für das Gebäudemodernisierungsgesetz sieht keine Verbote mehr vor. Es fehlen aber auch klare Aussagen zum Abschied von fossilen Brennstoffen. Das Gesetz soll technologieoffener, flexibler, praxistauglicher und einfacher werden, heißt es in dem Entwurf, der dem ARD-Hauptstadtstudio vorliegt. Darin ist vorgesehen, dass auch nach 2045 noch Gas- und Ölheizungen eingebaut werden können. Eigentlich wollte Deutschland da schon klimaneutral sein. Weiterhin geplant bleibt die sogenannte Biotreppe. Sie sieht die Einführung von einer Mindestquote von Grüngas und Grünheizöl vor. Dieser nachhaltige Anteil soll dann stufenweise heraufgesetzt werden. Von 10% ab 2029 bis 60% im Jahr 2040. Kritik kommt von den Grünen. Sie werfen Bundeswirtschaftsministerin Reiche, CDU, vor, die Abhängigkeit von Öl und Gas zu befördern. Die AfD dagegen kritisiert das Festhalten an Vorgaben für umweltfreundlichere Kraftstoffe. Der Entwurf des Bundeswirtschaftsministeriums muss nun mit anderen Ministerien abgestimmt werden. Danach beschäftigt sich der Bundestag damit.
0: Schon am Tag 2 des US-Einsatzes zum sicheren Geleit von Handelsschiffen durch die Straße von Hormuz hat Präsident Trump das Projekt vorerst wieder gestoppt. Das hat er in den sozialen Medien mitgeteilt und auch eine Begründung geliefert. Washington will dadurch angeblich die großen Fortschritte auf diplomatischer Ebene nicht gefährden. Unsere USA-Korrespondentin Anne Schneider hat die aktuelle Lage heute früh in einem Interview eingeordnet.
4: Offiziell heißt es, es gebe Fortschritte bei Gesprächen, man wolle einen möglichen Deal mit dem Iran nicht gefährden. Inoffiziell bzw. faktisch sieht es so aus, die Eskorte hat innerhalb weniger Stunden zu militärischen Zwischenfällen geführt, nämlich Angriffen mit Drohnen und Raketen auf US-Schiffe. Das bedeutet, dieses Project Freedom war einfach nicht stabil durchführbar, ohne das Risiko eines offenen Krieges wieder deutlich zu erhöhen. Das heißt, diese Pause ist sehr wahrscheinlich weniger eine freiwillige Geste, sondern mehr ein notwendiger Rückzug aus einer hochriskanten Operation, die eben sehr schnell außer Kontrolle geraten konnte. De facto zumindest ist es wieder gestoppt, auch wenn Trump gesagt hat, es soll nur für kurze Zeit pausieren, wegen der Fortschritte bei Verhandlungen mit dem Iran. CENTCOM, also das US-Militärkommando für die Region, äußert sich dazu übrigens nicht, sondern verweist alle Journalisten an das Weiße Haus. Das heißt, der Stopp war eine rein politische Entscheidung. Das Problem ist, die USA können jetzt keinen Frieden oder keinen Deal herbeidrohen, so einfach. Das versuchen sie die ganze Zeit, aber das funktioniert einfach nicht so richtig.
0: Nach dem Ausbruch des Hunter-Virus auf einem kleinen Kreuzfahrtschiff im Atlantik hat für die Passagiere das bange Warten ein Ende. Tagelang saßen sie vor den Kapverden fest, wo sie nicht von Bord durften. Dort hatte es zuvor 3 Todesfälle gegeben, darunter auch eine 78-jährige Frau aus Passau. Jetzt darf die Hondius Kurs auf Kanaren nehmen, nach einer entsprechenden Genehmigung durch die spanische Regierung. Aus Madrid, Franka Welz.
5: Das Gesundheitsministerium teilte am späten Abend in Madrid mit, die Entscheidung sei in Abstimmung mit der Weltgesundheitsorganisation und der Europäischen Union getroffen worden. Die WHO habe erklärt, die Kanarischen Inseln seien der nächstgelegene Ort mit den erforderlichen Kapazitäten zur Aufnahme und Untersuchung aller Personen an Bord. Auf den Kapverden könne dies nicht geleistet werden. In der Erklärung des spanischen Gesundheitsministeriums heißt es weiter, das Land habe eine moralische und rechtliche Verpflichtung, diesen Menschen zu helfen, darunter auch mehrere spanische Staatsbürger. Experten des Europäischen Zentrums für die Prävention und die Kontrolle von Krankheiten führten derzeit eine umfassende Untersuchung des Schiffes durch, um festzustellen, welche Personen noch am bisherigen Ort dringend evakuiert werden müssten. Alle anderen Personen würden in Richtung Kanaren weiterfahren und dort voraussichtlich in 3 bis 4 Tagen eintreffen. Der konkrete Hafen steht noch nicht fest. Bislang sind 3 Passagiere der unter niederländischer Flagge fahrenden MV Hondius gestorben, ein älteres Ehepaar aus den Niederlanden sowie eine Person aus Deutschland. Bei ihr handelt es sich nach Angaben des Schiffsbetreibers um eine Frau. Die Weltgesundheitsorganisation geht derzeit von insgesamt 7 Erkrankungsfällen aus.
0: Bundespräsident Steinmeier reist heute zu einem 2-tägigen Besuch nach Skandinavien. Erste Station ist die schwedische Hauptstadt Stockholm. Danach geht's weiter nach Finnland. Schweden und Finnland waren 2023 und 2024 als Reaktion auf den russischen Angriffskrieg in der Ukraine der NATO beigetreten. Bis dahin waren sie militärisch bündnisfrei. Jana Sinram über die Reise des Bundespräsidenten.
6: Die Reise steht ganz im Zeichen der Sicherheitspolitik. In der aktuellen geopolitischen Lage will Steinmeier ein Zeichen der Geschlossenheit mit den beiden jüngsten NATO-Mitgliedern senden. Außerdem informiert er sich über die Sicherheitsmodelle von Schweden und Finnland. Beide seien Vorbilder für die Verteidigungsbereitschaft der gesamten Gesellschaft, so das Bundespräsidialamt. In Stockholm trifft Steinmeier zunächst Ministerpräsident Ulf Kristersson. Anschließend wird er gemeinsam mit seiner Frau von König Karl dem 16. Gustav und Königin Silvia zum Mittagessen empfangen. Am Nachmittag besucht der Bundespräsident den unterirdischen Marinestützpunkt Muskö und spricht mit schwedischen Soldaten. Am späten Abend geht es weiter nach Helsinki. Dort stehen morgen politische Gespräche und der Besuch einer Zivilschutzanlage auf dem Programm.
0: Augenärzte führen in Deutschland pro Jahr etwa 1 Million grauer Star-Operationen durch. Für Betroffene ein heikler Eingriff, denn es geht ja um ihre Sehkraft. Da legt man dann auch gerne mal etwas Geld drauf. Nach NDR-Recherchen kassieren viele Ärzte hunderte Euro von ihren Patienten für angebliche Premium-Linsen, obwohl die Krankenkassen die Kosten komplett übernehmen. Christian Baas berichtet.
7: Millionen Menschen leiden an einem grauen Star. Das Auge trübt sich ein, die Sicht wird schlechter, irgendwann ist eine OP fällig, bei der die natürliche gegen eine künstliche Linse getauscht wird. Als medizinischer Standard werden dafür weltweit sogenannte asphärische Linsen verwendet. Sie sind etwas anders geformt als sphärische Modelle und ermöglichen besseres Sehen. Doch nach NDR-Recherchen bietet in Deutschland der Großteil der augenärztlichen OP-Zentren nur die sphärische Variante als Kassenleistung an. Für die anderen müssen Patienten meist hunderte Euro pro Auge aus eigener Tasche zahlen. Dabei, so zeigen die NDR-Recherchen, unterscheiden sich die Einkaufspreise für die Linsenarten kaum. Beide werden auch von den Kassen übernommen. Und der Aufwand für die Ärzte ist derselbe. Der NDR hat deshalb mehrere große Augenarztketten angeschrieben, aber keine konkreten Antworten auf die Frage bekommen, wie die Mehrkosten zu begründen seien.
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8: Im Studio Birgit Harprath. Manche hatten es befürchtet, durch eine Message von Donald Trump kommt es jetzt genau so. Teile der hier stationierten US-Truppen werden abgezogen, zum Beispiel eine Einheit mit rund 5000 Soldaten aus Vilseck in der Oberpfalz. Ziehen die Soldaten ab und mit ihren Familien um, dann hat das Folgen auch für die Region rund um den Truppenübungsplatz in Grafenwöhr. Stefan Liener hat nachgefragt.
9: Keine komplette Panik, aber große Zukunftssorgen. So beschreibt Katrin Birner die Stimmung bei vielen der Zivilbeschäftigten der US-Armee in der nördlichen Oberpfalz. Die Verdi-Gewerkschaftssekretärin sagte dem BR, die Nervosität sei erheblich. Allerdings sei es momentan noch sehr schwer, die konkreten Folgen eines größeren Truppenabzugs für die lokalen Beschäftigten einzuschätzen. So gebe es bis jetzt keine offizielle Anordnung und erst recht keinen belastbaren Zeitplan für die Verlegung des in Vilseck stationierten 2. US-Kavallerieregiments, der sogenannten Striker-Brigade. Deren Abzug würde etwa 5000 Soldatinnen und Soldaten umfassen. Dazu kämen noch einmal Tausende von Familienangehörigen. Insgesamt sind in der nördlichen Oberpfalz rund 2500 Einheimische direkt beim US-Militär angestellt. Laut Katrin Birner sind sie für einen Großteil der administrativen Aufgaben und der Infrastruktur zuständig. Das reiche von der Wartung und Betreuung von Schießbahnen und schwerem Gerät bis hin zu administrativen Tätigkeiten. Dazu komme eine Infrastruktur wie in einer Kleinstadt mit Einrichtungen wie Bauhof, Kläranlagen und Zahnklinik.
8: Keine guten Nachrichten für Schulabgänger. Die Situation am Ausbildungsmarkt hat sich, einem Bericht des Bundesbildungsministeriums zufolge, im vergangenen Jahr deutlich verschlechtert. Zum Stichtag 30. September 2025 wurden laut Berufsbildungsbericht 476.000 Ausbildungsverträge gezählt und damit 10.300 weniger als im Vorjahr, ein Rückgang von 2,1%. Die Zahl der bundesweit angebotenen Ausbildungsstellen sank um 4,6%. Und heuer dürfte es angesichts der Konjunkturkrise nicht besser werden. Mit dem Bericht beschäftigt sich heute das Kabinett in Berlin. Einige, die letzte Nacht noch im Netz unterwegs waren, hatten Pech. Webseiten mit dem Adressende DE waren zeitweise nicht erreichbar. Die Störung ist inzwischen behoben, sagt die Stelle, die dafür zuständig ist, dass alle Mails mit dem Domainnamen DE auch im Postfach landen. Andreas Gerlach hat nachgefragt, warum das zeitweise nicht geschah.
10: Grund war ein Fehler bei der Registrierungsstelle für deutsche DE-Webseiten DENIC. Sie sitzt in Frankfurt. DENIC sorgt dafür, dass nach der Eingabe der Webadresse die richtige Seite aufgerufen wird. Dazu setzt sie die Adresse in eine Ziffernfolge um, die die Adresse des Webauftritts im Internet ist. Bei dieser Umsetzung gab es mehrere Stunden Probleme. Webseiten konnten nicht erreicht werden. DENIC schreibt, nach der Ursache für das Problem werde gesucht. Betroffen seien aber alle Seiten gewesen, die mit einem bestimmten Sicherheitsprotokoll versehen sind. DENIC verwaltet insgesamt rund 18 Millionen Webseiten mit DE-Adresse.
8: Tag der Bilanzen. Die schwache Konjunktur bekommt Daimler Truck zu spüren. Wird weniger produziert, wird auch weniger transportiert. Die Nachfrage nach Lkw sinkt. Der Nutzfahrzeughersteller hat im ersten Quartal unter der Schwäche seines wichtigen Marktes USA gelitten. Das bereinigte Betriebsergebnis des Konzerns brach von Januar bis März um 24% auf 498 Millionen Euro ein. Bei Infineon geht es dagegen aufwärts. Der Chip- und Halbleiterkonzern aus München macht im zweiten Quartal seines Geschäftsjahres 301 Millionen Euro Gewinn. Das übertraf sowohl das Vor- als auch das Vorjahresquartal deutlich um 18 bzw. 30%. Und das dank des KI-Booms. Und noch der Blick auf den Handelsstaat, neue Spekulationen auf ein baldiges Ende des Irankrieges und eine Reihe starker Konzernbilanzen beflügeln den DAX. Der Deutsche Leitindex notierte zum Auftakt knapp 1% höher bei 24.636 Punkten.

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2: Und jetzt ist es 9.45 Uhr.
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2: Die Nachrichten mit Gudrun Skopin.
3: In 12 Bundesländern läuft eine groß angelegte Razzia gegen mutmaßliche Rechtsextremisten. Laut Bundesanwaltschaft werden 50 Objekte durchsucht, auch in Bayern. Die Einsätze richten sich gegen die Gruppen Jung und Stark und Deutsche Jugend voran. 36 teils minderjährige Personen wird die Bildung oder Mitgliedschaft in den kriminellen Vereinigungen vorgeworfen. Reiche will Verbot von Gas- und Ölheizungen kippen. Das geht aus einem Entwurf des Gebäudemodernisierungsgesetzes hervor, den die Wirtschaftsministerin vorgelegt hat. Die neue Version des sogenannten Heizungsgesetzes sieht vor, dass auch nach 2045 noch Gas- und Ölheizungen eingebaut werden dürfen. Also dann, wenn Deutschland eigentlich klimaneutral sein will. Die Einführung einer Mindestquote von grünem Gas und grünem Heizöl soll aber bleiben. Trump stoppt Einsatz für eine sichere Durchfahrt von Schiffen durch die Straße von Hormus. Nach nur einem Tag teilte der US-Präsident auf seiner Online-Plattform mit, die Militäraktion werde für kurze Zeit ausgesetzt. Während des Stopps solle geprüft werden, ob ein Abkommen mit dem Iran abgeschlossen werden könne. Viele Jugendliche befürworten ein Social-Media-Verbot bis 14 Jahre. Wie eine Umfrage der UNICEF zeigt, halten das 54% für sehr oder eher sinnvoll. Allerdings glauben 88%, dass Jugendliche Wege finden würden, gesetzliche Altersgrenzen zu umgehen. Frau aus Bayern ist unter Hantavirus-Toten auf Kreuzfahrtschiff. Wie die Mediengruppe Bayern berichtet, handelt es sich um eine 78-Jährige aus Passau. Eine Freundin von ihr soll von der Reederei informiert worden sein. Bisher war nur bekannt, dass unter den 3 Toten auf dem Schiff eine Deutsche ist. Die Hondius darf nun einen Hafen auf den Kanarischen Inseln anlaufen. Das Wetter, viele Wolken, am Nachmittag Schauer oder Gewitter, 16 bis 23 Grad.
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4: mit Gerhard Amberger. Nach einem schweren Unfall zurück ins Leben zu finden, das ist oft ein langer, mühsamer Weg. In der Unfallklinik Murnau im Landkreis Garmisch-Partenkirchen in Oberbayern werden Patienten dabei unterstützt. Oft mit modernster Technik, die so in Deutschland einzigartig ist. Martin Breitkopf.
5: Vincent schwebt. Waagrecht liegt er auf einer Hightech-Maschine, die ihn trägt. Vor ihm eine virtuelle Skipiste auf einem Bildschirm. Mit kleinen Gewichtsverlagerungen steuert er einen Skifahrer durch den Schnee. Es wirkt wirklich alles total echt. Vor 3 Jahren hat Vincent sein Bein verloren. Ein LKW ist in seine Baustelle gerast. Heute kämpft er sich zurück mit einer Beinprothese.
6: Das war tatsächlich auch vorher schon mein Hobby. Ich fahre Ski, seit ich 4 Jahre alt bin. Und das will ich auch danach wieder machen. Und das ist dann schon cool, wenn man das dann mal wieder, klar, die Figur durch den Schnee fährt, muss man dann bestimmte Punkte einsammeln. Das ist schon cool.
5: Was aussieht wie ein Computerspiel, ist harte Arbeit. Kraft, Koordination und Gleichgewicht werden trainiert. Nebenan steht ein Baggersimulator für den Wiedereinstieg in den Beruf. Mit einem Joystick wird die virtuelle Baggerschaufel gesteuert. Und es gibt hier auch VR-Brillen, die gerade bei Amputationen helfen. Warum das so wichtig ist, erklärt Therapeutin Resa Schieselbauer.
7: Unser Gehirn registriert ja, dass etwas fehlt. Und dieses Signal wird natürlich immer ausgestrahlt. Wenn man dann das aber mal nicht mehr sieht und eben in dieser virtuellen Realität ist, die einen wirklich komplett einnimmt, dann ist es schon gut.
5: Die BG-Unfallklinik Murnau leistet Pionierarbeit. Viele Anwendungen wurden speziell für die Therapie entwickelt. Neu ist hier auch das Reha-Fahrzeug. 3 große Bildschirme sorgen für eine täuschend echte Fahrsimulation. Stadtverkehr, Landstraße, Regen oder Schnee, alles ist möglich. Hier üben Patienten aber auch das Umsteigen vom Rollstuhl ins Auto und dann das Fahren mit Handgas. Was das für den Alltag bedeutet, sagt Bereichsleiterin Marlena Ahrens.
8: Das heißt, wir üben, mit einem Rutschbett den Transfer ins Auto zu machen. Wenn wir das haben, kann als erstes mal diese Leute mit einer Rückenmarksverletzung wieder im Alltag mit Angehörigen vielleicht ins Café fahren, Familie besuchen, rauskommen aus diesem Klinikleben. Das zweite ist dann die Simulation und so ein bisschen den ersten Schritt in die Integration in den Alltag wieder erbringen.
5: Das stärkt nicht nur die Mobilität, sondern auch den Kopf. Welche Wirkung das hat, beschreibt Chefarzt Dr. Matthias Vogel.
0: Diese Schritte hinsichtlich einer Selbstständigkeit, einer Mobilität mit so einem Auto öffnet, wie gesagt, halt neue Perspektiven, macht psychisch stabiler, macht Motivation und gibt natürlich dann dem Behandlungsteam und dem Patienten neue Chancen.
5: Und Vincent, der trainiert weiter mit einem klaren Ziel.
6: Das Hauptziel ist schon wieder das Skifahren im frischen Schnee. Auf den Anfang das Ziel.
5: Moderne Technik hilft und bringt Vincent seinem Ziel jeden Tag ein Stück näher.
4: In der Unfallklinik Murnau lernen Patienten mithilfe von modernster Technik im Alltag und in der Arbeit wieder zurechtzukommen. Ein Beitrag von BR-Korrespondent Martin Breitkopf war das.
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2: Was die Stromproduktion angeht, kommt die Energiewende in Deutschland ganz gut voran. 2025 stammten rund 59% des Stroms in Deutschland aus erneuerbaren Energien. 16% davon werden durch Photovoltaikanlagen erzeugt. Die können auch bei bewölktem Himmel Strom ins Netz einspeisen. Für den privaten Strombedarf werden sogenannte Balkonkraftwerke in Deutschland immer beliebter. Was sie für die Energiewende leisten können, das hat sich Manuel Mehlhorn genauer angesehen.
9: Wann bei Familie Schmidt aus Zandt im Bayerischen Wald die Waschmaschine läuft, hängt vom Sonnenstand ab. Sie haben ein sogenanntes Balkonkraftwerk. Was das damit zu tun hat, wann die Waschmaschine läuft, erzählt Maria Schmidt.
10: Ab ca. 9 Uhr weiß ich, wenn Sonne da ist, kann ich starten mit Wäsche, Trockner, Geschirrspüler, alles natürlich nacheinander, dass wir die volle Kapazität vom Balkonkraftwerk nutzen können.
9: Ihr Balkonkraftwerk besteht aus 4 Photovoltaikmodulen, die auf dem Schrägdach ihrer Garage angebracht sind. Maximal 1400 Watt Leistung können sie in der Praxis erbringen. Bis zu 800 Watt dürfen Sie davon in den eigenen Haushalt einspeisen. Den Rest können Sie für sonnenarme Stunden speichern. Die gesamte Anlage hat mit Speicher rund 3000 Euro gekostet. Ohne Speicher sind Balkonkraftwerke deutlich günstiger. Teilweise ist ein Modul ab 200 Euro zu haben. Über eine App kontrollieren die Schmidts, welche Leistung ihr Balkonkraftwerk gerade erbringt.
11: Seit 2025 haben wir schon fast 900 Euro an Stromkosten eingespart. Da war die Förderung ganz frisch losgegangen und da haben wir das raufgemacht,
9: sagt Andreas Schmidt. Um die 200 Euro Förderung vergibt die Gemeinde Zandt pro Balkonkraftwerk seit Anfang 2025. Die Anlagen boomen. 1,3 Millionen Balkonkraftwerke sind deutschlandweit registriert. Sie erbringen laut Bundesnetzagentur eine Gesamtleistung von 1,3 Gigawatt. Michael Sterner, Professor für Energiespeicher an der Ostbayerischen Technischen Hochschule in Regensburg, schätzt ihr Potenzial für den Umstieg auf erneuerbare Energien so ein.
12: Das ist ungefähr 1% von dem, was insgesamt an Photovoltaikleistung installiert ist. Also von daher ist es nicht von sonderlicher großer Bedeutung oder Relevanz. In der Summe macht das Kraut überhaupt nicht fett, vor allem weil diese Anlagen einfach nicht optimal ausgerichtet sind. Das ist eigentlich vernachlässigbar im Vergleich zu den Aufdachanlagen und den Freiflächenanlagen.
9: Trotzdem könnten Balkonkraftwerke einen wichtigen Beitrag dazu leisten, bewusster mit Strom umzugehen, sagt Michael Sterner. Vor allem für Mieter seien die Anlagen attraktiv, denn die könnten nur begrenzt an der Energiewende teilnehmen.
12: Eine Photovoltaik aufs Dach schrauben, das ist meistens dann doch Angelegenheit vom Vermieter und eine Balkonanlage ist sozusagen halt die Möglichkeit, die jeder selber auch nutzen kann.
9: Balkonkraftwerke sind nur für den privaten Energiebedarf geeignet. Strom ins Netz einzuspeisen sei zwar technisch möglich, wegen der geringen Mengen aber nicht rentabel, sagt Michael Sterner. Trotzdem kann das durchaus vorkommen, gerade wenn es wie am vergangenen Wochenende durch viel Sonnenenergie zu einem Überangebot an Strom im Netz kommt. Das stelle Netzbetreiber durchaus vor Herausforderungen, schreibt die Bundesnetzagentur auf Anfrage. Bei Familie Schmidt aus Zandt fällt das Fazit zum Balkonkraftwerk positiv aus.
11: In die Sommermonate geht natürlich mehr, im Winter nicht so viel. Aber insgesamt kann man sagen, durch den Speicher und durch das Kraftwerk haben wir fast die Hälfte an Stromkosten gespart.
9: Nach 3 Jahren rechnen sie damit, dass sich die Anschaffungskosten von rund 3000 Euro amortisiert haben. Sie würden gerne noch mehr als die gesetzlich zugelassenen 800 Watt in ihren Haushalt einspeisen dürfen, um mehr von der Sonnenenergie zu haben, die auf ihr Garagendach einstrahlt.
2: Ein Beitrag war das von Manuel Mehlhorn und das Thema vertiefen wir heute Abend im BR Fernsehen in der Münchner Runde. 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
13: Mit Michael Küster. Die Fußballwelt ist immer noch restlos begeistert von diesem Champions-League-Spektakel letzte Woche zwischen Paris Saint-Germain und dem FC Bayern. Ob es im Halbfinalrückspiel heute Abend in München wieder 9 Tore gibt, das wissen wir noch nicht. Aber fest steht, die Bayern müssen gegen Paris gewinnen, wenn sie ins Endspiel wollen. Und am besten mit mindestens 2 Toren Unterschied, denn dann bliebe den Bayern auch die Verlängerung erspart. Dazu wäre es auch nicht schlecht, wenn man diesmal nicht mehr ganz so viele Gegentore kassiert. Und dabei mithelfen will Verteidiger Jonathan Tah, der eine feste Größe ist im Spiel der Bayern und auf dem Trainer Vincent Kompany ganz, ganz große Stücke hält.
14: Ich glaube, Jonathan hat natürlich Führungsqualitäten und seine Verteidiger, die sehr viel kommuniziert.
15: Bayern-Trainer Vincent Kompany ist voll des Lobes für den Turm in seiner Abwehr. Jonathan Tah gehört noch nicht mal ein Jahr zum Kader des FC Bayern, aber er ist schon sowas wie der Boss in der Verteidigung. Ganz sicher auch, weil er viel redet, in so ziemlich jeder Sprache.
16: Ja, Französisch. Mit Opa rede ich Französisch. Ja, obwohl er auch sehr gut Deutsch spricht übrigens. Also ich könnte eigentlich auch auf Deutsch mit ihm reden, aber wir reden Französisch.
15: Der lange Hamburger, der mit seinen 1,95 alle überragt beim FC Bayern, ist das, was man eine echte Führungspersönlichkeit nennt, nicht nur wegen seiner Größe.
16: Ich versuche natürlich, das habe ich von Anfang an gesagt, als ich hier angekommen bin, Verantwortung zu übernehmen, auf dem Platz viel zu kommunizieren, den anderen zu helfen. Ich sehe das einfach als meine Aufgabe.
15: Da ist zwar noch nicht lange in München, doch der Einfluss seines Trainers auf sein Spiel ist bereits gewaltig. Kein Wunder, denn Kompany hat die Position des Innenverteidigers bei Manchester City ja nahezu perfektioniert.
16: Also ich kann schon verraten, dass er natürlich eine besondere Bindung zu uns Verteidigern hat, weil er natürlich sich da am meisten reinversetzen kann, wie wir uns fühlen auf dem Platz. Ich habe auf jeden Fall schon sehr, sehr viel lernen können durch ihn. Ja, das, was er gespielt hat damals, versucht er uns natürlich mitzugeben.
15: Tah und Kompany wirken fast wie Zwillinge. Nicht so sehr optisch, aber vom Stil und vom Auftreten. So wie Kompany deutlich Stellung gegen Rassismus bezieht, tut das auch Jonathan Tah.
16: Klar, Schule, Fußball, vor allen Dingen auch im Jugendfußball, viele Situationen erlebt, die nicht schön waren und die natürlich geprägt haben, weil dann auch nochmal der Unterschied gemacht wird. Also wenn ich mit meiner Mutter rumgelaufen bin, dann haben Leute gar nicht gedacht, dass sie meine Mutter ist, weil sie halt weiß ist. Und es gab schon echt Situationen, die unangenehm waren.
15: Jonathan Tah, harte Schale, weicher Kern. Und einer, der abseits des Platzes Sachen macht, die man beim harten Tackling gar nicht erwarten würde.
16: Weil ich lese sehr gerne. Ich würde gar nicht sagen, dass ich viel lese. Ich würde gerne mehr lesen oder mir mehr Zeit nehmen zum Lesen. Aber ich finde, dass Lesen eine sehr, sehr gute Beschäftigung ist, um vor allen Dingen auch abzuschalten, mental. Und natürlich gibt es auch sehr, sehr viele coole Bücher, wo man viel draus mitnehmen kann.
15: Zum Beispiel einen Reiseführer von Budapest. Aber das ist ja dann das nächste Kapitel.
13: Ein Beitrag war das von Taufik Kali. Das Halbfinalrückspiel der Champions League zwischen den Bayern und Paris Saint-Germain heute um 21 Uhr. Und wir übertragen die Partie live in voller Länge und wenn es sein muss, auch bis zum Elfmeterschießen. Schon ins Finale nach Budapest geschafft hat es Arsenal London. Den Engländern reichte nach dem Unentschieden letzte Woche gestern Abend ein 1:0 zu Hause über Atletico Madrid. Arsenal steht damit zum ersten Mal nach 20 Jahren wieder im Champions-League-Endspiel. Und London scheint auch für die deutschen Tischtennisherren ein ziemlich gutes Pflaster zu sein, denn zum Auftakt der K.O.-Runde bei der Weltmeisterschaft gab es dort überraschend klar einen 3:0 Erfolg über Ex-Europameister Slowenien. Nächster Gegner ist im Achtelfinale heute ab 18 Uhr das Team aus Hongkong. Und die deutschen Damen, die sind heute ebenfalls dran. Sie stehen bereits im Achtelfinale und treffen da um 20.30 Uhr auf Nordkorea.
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2: A8 Stuttgart Richtung München zwischen Odelshausen und Dachau-Fürstenfeldbruck 5 Kilometer Stau. A99 Westumfahrung München Richtung Nürnberg zwischen dem Dreieck München Südwest und Lochhausen 3 Kilometer Stau. A99 Ostumfahrung München Richtung Nürnberg zwischen Aschheim-Ismaning und dem Kreuz München Nord. Ein Unfall, die linke Spur ist blockiert. Und die B305 Berchtesgadenreit im Winkel ist zwischen Ruppolding und Seegatterl bis 21 Uhr gesperrt. Dort ist der Waldbrand noch immer nicht gelöscht. Es fliegen Hubschrauber. Das Wetter in Bayern, neben Wolken heute auch sonnige Abschnitte, besonders nachmittags, aber weiterhin Schauer und vereinzelt kräftige Gewitter, Höchstwerte 15 bis 22 Grad. Auch kommende Nacht regnerisch, Tiefstwerte 11 bis 5 Grad und die weiteren Aussichten morgen wechselnd bewölkt mit sonnigen Abschnitten, vor allem im Süden Bayerns. Gebietsweise Regen und Gewitter weiterhin, am Freitag dann freundlich mit Sonne und Wolken. Die Höchstwerte morgen bis 19, ab Freitag bis 23 Grad.

0: Es ist 10 Uhr.
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0: Bei bundesweiten Razzien gegen rechte Gruppen hat die Polizei Wohnungen in Bayern und 11 weiteren Bundesländern durchsucht. Wirtschaftsministerin Reiche plant ein Heizungsgesetz-Nachfolger ohne Verbote, auch nicht beim Einbau von Öl- und Gasheizungen. Kritiker sehen darin eine Gefahr für die angestrebte Klimaneutralität. Und US-Präsident Trump setzt den Militäreinsatz zur Begleitung von Handelsschiffen in der Straße von Hormuz vorläufig aus. Am Mikrofon ist Jörg Brandscheid. Razzia heute Morgen gegen 2 rechtsextreme Gruppen in Bayern und 11 weiteren Bundesländern hat die Polizei Wohnungen durchsucht. Um welche Gruppen es geht und was es mit den Durchsuchungen auf sich hat, erklärt Holger Schmidt.
2: Die Razzien richten sich gegen 2 rechtsextreme, na man kann eigentlich schon sagen Jugendgruppen. Das sind Vereinigungen, die schon länger im Blickpunkt der deutschen Sicherheitsbehörden, aber auch von journalistischer Berichterstattung sind, weil sie durch ihre extreme, gewaltbereite, rechtsextreme Gesinnung aufgefallen sind. Diese beiden Gruppen heißen Deutsche Jugend voran und Jung und Stark. Sie sind bundesweit aktiv und vor allen Dingen über Messenger-Gruppen wie zum Beispiel Telegram aktiv. Es sollen pro Gruppe jeweils mehrere hundert Personen sein, die dort Mitglied sind. Jetzt in dem Ermittlungsverfahren des Generalbundesanwalts gibt es 36 Beschuldigte, davon die meisten als sogenannte Rädelsführer der Gruppen. Es hat in den vergangenen Monaten eine ganze Reihe ähnlicher Gruppen gegeben und erst vor wenigen Wochen ja auch einen Prozessbeginn in Hamburg gegen die sogenannte letzte Verteidigungswelle. Bei dieser Gruppe, die aus ähnlich jungen Leuten bestehen soll, laut Anklage, da ist es sogar so gewesen, dass die Bundesanwaltschaft nicht nur eine kriminelle Vereinigung, sondern sogar eine terroristische Vereinigung angenommen hat. Heute, jetzt bei diesen beiden Gruppen, ist der Vorwurf, dass es sich zunächst um kriminelle Vereinigungen handeln soll, also im Grunde eine kleine Stufe drunter. Runter im strafrechtlichen Vorwurf. Es sind Durchsuchungen, die heute stattfinden, keine Festnahmen. Die Ermittler wollen einfach noch genauer wissen, was es mit diesen Gruppen auf sich hat.
0: Das viel diskutierte Heizungsgesetz von Ex-Minister Habeck abzuschaffen, das hat sich die schwarz-rote Koalition von Anfang an auf die Fahnen geschrieben. Aus dem Gebäudeenergiegesetz, wie es offiziell heißt, soll das Gebäudemodernisierungsgesetz werden. Und aus dem Entwurf von Habecks Amtsnachfolgerin im Wirtschaftsministerium, Katharina Reiche, kursieren jetzt die Details. Demnach soll der Neueinbau von Öl- und Gasheizungen langfristig möglich bleiben. Aus Berlin, Nicole Markwald.
3: Der neue Entwurf aus dem Bundeswirtschaftsministerium für das Gebäudemodernisierungsgesetz sieht keine Verbote mehr vor. Es fehlen aber auch klare Aussagen zum Abschied von fossilen Brennstoffen. Das Gesetz soll technologieoffener, flexibler, praxistauglicher und einfacher werden, heißt es in dem Entwurf, der dem ARD-Hauptstadtstudio vorliegt. Darin ist vorgesehen, dass auch nach 2045 noch Gas- und Ölheizungen eingebaut werden können. Eigentlich wollte Deutschland da schon klimaneutral sein. Weiterhin geplant bleibt die sogenannte Biotreppe. Sie sieht die Einführung von einer Mindestquote von Grüngas und Grünheizöl vor. Dieser nachhaltige Anteil soll dann stufenweise heraufgesetzt werden. Von 10% ab 2029 bis 60% im Jahr 2040. Kritik kommt von den Grünen. Sie werfen Bundeswirtschaftsministerin Reiche, CDU, vor, die Abhängigkeit von Öl und Gas zu befördern. Die AfD dagegen kritisiert das Festhalten an Vorgaben für umweltfreundlichere Kraftstoffe. Der Entwurf des Bundeswirtschaftsministeriums muss nun mit anderen Ministerien abgestimmt werden. Danach beschäftigt sich der Bundestag damit.
0: Ein Jahr schwarz-rote Bundesregierung. Die Umfragen sehen nicht gut aus für beide Parteien. Die Union liegt aktuell hinter der AfD auf Platz 2 und die SPD kommt auf 12%, so viel etwa wie die Linkspartei. Kanzler Merz sagt, eine ähnliche Entwicklung habe es bei anderen Bundesregierungen gegeben. Unser Berlin-Korrespondent Jan-Frederik Willems hat sich angeschaut, wie sich der Regierungschef in den vergangenen Monaten geschlagen hat und wie er sich verändert hat.
4: Vor der Wahl war er ja zum Beispiel ein strikter Gegner davon, dass der Staat Schulden macht. Da hat er sich noch vor Regierungsantritt gedreht und das Sonderschuldenvermögen ins Leben gerufen. Er war auch lange als großer Amerika-Freund bekannt und kam auch gut mit Donald Trump klar. Aber auch da hat sich das Verhältnis in diesem Jahr stark abgekühlt. Und er hat früher immer gerne versprochen, wie schnell er das Land und die Wirtschaft auf Vordermann bringt. Auch da hat die Realität dann doch ein bisschen einen nachdenklicheren Typen aus ihm gemacht, der viele Kompromisse eingehen muss mit dem Koalitionspartner. Naja, und das führt halt dazu, dass viele seiner eigenen Leute in der CDU ihn für zu links halten. Und beim Koalitionspartner, der SPD, finden viele, dass er trotzdem ein zu konservativer Typ ist. Ganz besonders hängt dieser Koalition nach, dass sie die Wirtschaft immer noch nicht auf Trab gebracht hat. Klar, die Welt macht es der Regierung auch nicht einfach. Der Handelsstress mit den USA haut einfach voll rein bei uns, weil wir so sehr auf Export ausgerichtet sind. Und dass jetzt durch den Iran-Krieg wieder mal alles teurer wird, hilft auch nicht. Trotzdem haben da alle mehr erwartet von Friedrich Merz, auch weil er der Ampel ja immer wieder vorgeworfen hat, wie schlecht sie die Krisen managt, von Ukraine-Krieg bis Energiekrise. Dass die Wirtschaft aber nicht in Schwung kommt jetzt, hängt auch viel mit Psychologie und Mindset zusammen. Und da wird Union und SPD vorgeworfen, dass sie nicht unbedingt viel für die gute Stimmung tun. Viele Großprojekte gehen immer nur mit viel Streit über die Bühne oder Schwarz-Rot verhakt sich oder man kabbelt sich vor laufenden Kameras. Da wünschen sich viele einfach einen professionelleren Umgang.
0: Noch immer sitzen viele Handelsschiffe durch die iranische Blockade der Straße von Hormuz fest. US-Präsident Trump hatte angeordnet, dass diese Schiffe von der US-Marine aus der Meerenge herausgeleitet werden. Doch nach nur einem Tag hat Trump den Militäreinsatz vorläufig ausgesetzt. Andrea Schnelzer berichtet.
5: Begründet hat der US-Präsident den Stopp mit großen Fortschritten auf dem Weg zu einer umfassenden Vereinbarung mit dem Iran. Trump schrieb in seinem Beitrag, er setze das Projekt auf Wunsch Pakistans und anderer Länder aus. Zudem hätten die USA einen enormen militärischen Erfolg bei ihrem Einsatz im Iran erzielt. Gleichzeitig betonte er, dass die USA die iranischen Häfen weiterhin vollständig blockieren werden. Auf Nachfrage nach weiteren Details zu den erwähnten Fortschritten in den Verhandlungen reagierte das Weiße Haus bisher nicht. Und auch eine Stellungnahme der Regierung in Teheran liegt bis heute früh noch nicht vor. Noch wenige Stunden vor Trumps Aussagen in den sozialen Medien hatte Außenminister Rubio Journalisten darüber unterrichtet, man bemühe sich, festliegende Tanker durch die Meerenge zu geleiten. Dem Iran dürfe nicht die Kontrolle über den Schiffsverkehr in der Region überlassen werden. Rubio betonte außerdem den defensiven Charakter der Operation. Man schieße nicht, außer man werde zuerst angegriffen. Er verwies auf die etwa 23.000 zivilen Seeleute, die im Persischen Golf gestrandet seien. Sie seien leichte Ziele, isoliert, sie würden hungern und mindestens 10 von ihnen seien infolgedessen schon gestorben. Damit ist die Mission bereits am zweiten Tag vorläufig wieder beendet.
0: Nach dem Ausbruch des Hunter-Virus auf einem kleinen Kreuzfahrtschiff im Atlantik hat für die Passagiere das bange Warten ein Ende. Tagelang saßen sie vor den Kapverden fest, wo sie nicht von Bord durften. Dort hatte es zuvor 3 Todesfälle gegeben, darunter auch eine 78-jährige Frau aus Passau. Jetzt darf die Hondius Kurs auf die Kanaren nehmen, nach einer entsprechenden Genehmigung durch die spanische Regierung. Aus Madrid, Franka Welz.
6: Das Gesundheitsministerium teilte am späten Abend in Madrid mit, die Entscheidung sei in Abstimmung mit der Weltgesundheitsorganisation und der Europäischen Union getroffen worden. Die WHO habe erklärt, die Kanarischen Inseln seien der nächstgelegene Ort mit den erforderlichen Kapazitäten zur Aufnahme und Untersuchung aller Personen an Bord. Auf den Kapverden könne dies nicht geleistet werden. In der Erklärung des spanischen Gesundheitsministeriums heißt es weiter, das Land habe eine moralische und rechtliche Verpflichtung, diesen Menschen zu helfen, darunter auch mehrere spanische Staatsbürger. Experten des Europäischen Zentrums für die Prävention und die Kontrolle von Krankheiten führten derzeit eine umfassende Untersuchung des Schiffes durch, um festzustellen, welche Personen noch am bisherigen Ort dringend evakuiert werden müssten. Alle anderen Personen würden in Richtung Kanaren weiterfahren und dort voraussichtlich in 3 bis 4 Tagen eintreffen. Der konkrete Hafen steht noch nicht fest. Bislang sind 3 Passagiere der unter niederländischer Flagge fahrenden MV Hondius gestorben, ein älteres Ehepaar aus den Niederlanden sowie eine Person aus Deutschland. Bei ihr handelt es sich nach Angaben des Schiffsbetreibers um eine Frau. Die Weltgesundheitsorganisation geht derzeit von insgesamt 7 Erkrankungsfällen aus.
0: Bundespräsident Steinmeier reist heute zu einem 2-tägigen Besuch nach Skandinavien. Erste Station ist die schwedische Hauptstadt Stockholm. Danach geht es weiter nach Finnland. Schweden und Finnland waren 2023 und 2024 als Reaktion auf den russischen Angriffskrieg in der Ukraine der NATO beigetreten. Bis dahin waren sie militärisch bündnisfrei. Jana Sinram über die Reise des Bundespräsidenten.
7: Die Reise steht ganz im Zeichen der Sicherheitspolitik. In der aktuellen geopolitischen Lage will Steinmeier ein Zeichen der Geschlossenheit mit den beiden jüngsten NATO-Mitgliedern senden. Außerdem informiert er sich über die Sicherheitsmodelle von Schweden und Finnland. Beide seien Vorbilder für die Verteidigungsbereitschaft der gesamten Gesellschaft, so das Bundespräsidialamt. In Stockholm trifft Steinmeier zunächst Ministerpräsident Ulf Kristersson. Anschließend wird er gemeinsam mit seiner Frau von König Karl dem 16. Gustav und Königin Silvia zum Mittagessen empfangen. Am Nachmittag besucht der Bundespräsident den unterirdischen Marinestützpunkt Muskö und spricht mit schwedischen Soldaten. Am späten Abend geht es weiter nach Helsinki. Dort stehen morgen politische Gespräche und der Besuch einer Zivilschutzanlage auf dem Programm.
0: Judenfeindlichkeit und israelbezogener Antisemitismus in Bayern nehmen weiter zu. Das legen Zahlen nahe, die erst gestern von der Recherche- und Informationsstelle Antisemitismus, kurz RIAS, vorgestellt wurden. Im Bayerischen Landtag wollen Vertreter von CSU, Freien Wählern, Grünen und SPD heute ein Zeichen setzen. Sie unterstützen die Kampagne Antisemitismus ohne mich. Irene Essmann.
8: Zwei Hände, pink auf weißem Grund, die einen ebenfalls pinken Davidstern zu beschützen scheinen. So sieht der Aufkleber aus, der Teil der Kampagne Antisemitismus ohne mich ist. Die Sticker können gratis im Internet bestellt werden. Das Ziel, dass möglichst viele Menschen ein sichtbares Zeichen setzen gegen Judenfeindlichkeit und

0: Antisemitismus, den er gemeinsam mit anderen Organisationen entwickelt hat, liegt derzeit zur Abstimmung im Bundestag. Im Bayerischen Landtag weiß er die Fraktionen von CSU, Freien Wählern, Grünen und SPD hinter sich. Am Mittag wollen sie sich demonstrativ hinter die Kampagne stellen und, wie die Fraktionen selbst betonen, die Menschen in Bayern auffordern, im Alltag Haltung zu zeigen gegen jede Form von Hass.
1: Augenärzte führen in Deutschland pro Jahr etwa 1 Million grauer Star-Operationen durch. Für Betroffene ein heikler Eingriff, denn es geht ja schließlich um ihre Sehkraft. Und da legt man auch gerne mal etwas Geld drauf. Nach NDR-Recherchen kassieren viele Ärzte hunderte Euro von ihren Patienten für angebliche Premiumlinsen, obwohl die Krankenkassen die Kosten komplett übernehmen. Christian Baas berichtet.
2: Millionen Menschen leiden an einem grauen Star. Das Auge trübt sich ein, die Sicht wird schlechter, irgendwann ist eine OP fällig, bei der die natürliche gegen eine künstliche Linse getauscht wird. Als medizinischer Standard werden dafür weltweit sogenannte asphärische Linsen verwendet. Sie sind etwas anders geformt als sphärische Modelle und ermöglichen besseres Sehen. Doch nach NDR-Recherchen bietet in Deutschland der Großteil der augenärztlichen OP-Zentren nur die sphärische Variante als Kassenleistung an. Für die anderen müssen Patienten meist hunderte Euro pro Auge aus eigener Tasche zahlen. Dabei, so zeigen die NDR-Recherchen, unterscheiden sich die Einkaufspreise für die Linsenarten kaum. Beide werden auch von den Kassen übernommen. Und der Aufwand für die Ärzte ist derselbe. Der NDR hat deshalb mehrere große Augenarztketten angeschrieben, aber keine konkreten Antworten auf die Frage bekommen, wie die Mehrkosten zu begründen seien.

Der Ausbruch des Hunter-Virus auf einem Kreuzfahrtschiff beschäftigt uns weiter heute Nachmittag im Thema des Tages um 16.20 Uhr. Und gleich auch in BR24 Bayern. Offenbar ist unter den Todesopfern auch eine Frau aus Niederbayern. BR24 Bayern gleich nach den Nachrichten.

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5: Die Nachrichten mit Gudrun Skopin.
7: Polizei geht gegen mutmaßliche Rechtsextremisten vor. Am Morgen gab es Durchsuchungen in 12 Bundesländern, darunter auch Bayern. Laut Sicherheitskreisen richteten sie sich gegen 36 Mitglieder der Gruppen Jung und Stark und Deutsche Jugend voran. Sie sollen sich dazu verabredet haben, politisch Andersdenkende zu überfallen. Außerdem sollen sie im Internet nach möglichen Pädokriminellen gesucht haben, um Selbstjustiz zu üben. Einbau von Gas- und Ölheizungen soll auch nach 2045 möglich sein. Das geht aus dem neuen Entwurf des Gebäudemodernisierungsgesetzes, auch Heizungsgesetz genannt, hervor, den das Wirtschaftsministerium vorgelegt hat. Eigentlich wollte Deutschland da schon klimaneutral sein. Weiterhin geplant ist die Einführung einer Mindestquote von grünem Gas und grünem Heizöl. Trump setzt Einsatz in der Straße von Hormus nach einem Tag aus. In sozialen Medien schrieb der US-Präsident, während des Stopps solle geprüft werden, ob ein Abkommen mit dem Iran geschlossen werden könne. Mit dem Einsatz wollten die USA die blockierte Meerenge wieder für den Schiffsverkehr öffnen. Kabinett will Berufsbildungsbericht verabschieden. Der zeigt, dass die schlechte Wirtschaftslage in Deutschland auch Spuren am Ausbildungsmarkt

0: Markt hinterlässt. Ende September 2025 gab es demnach knapp 480.000 Ausbildungsverträge und damit etwa 10.000 weniger als im Vorjahr. Es blieben fast 40.000 Bewerber ohne Lehrstelle, so viele wie seit dem Jahr 2009 nicht mehr. Zollbeamte nehmen Paketzusteller ins Visier. Seit dem frühen Morgen laufen Kontrollen im ganzen Land. Laut Generalzolldirektion geht es um Schwarzarbeit und illegale Beschäftigung. In der Branche würden Arbeitszeiten immer wieder nicht oder nicht vollständig vergütet. Kontrolliert wird vor allem in großen Depots und Verteilzentren. Das Wetter. Viele Wolken, am Nachmittag Schauer und Gewitter, 16 bis 23 Grad.
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2: Im Studio Gerhard Amberger. Unter den Todesopfern auf dem Kreuzfahrtschiff vor den Kapverden ist offenbar auch eine Frau aus Niederbayern. Laut einem Bericht der Mediengruppe Bayern handelt es sich um eine 78-jährige Frau aus Passau. Auf dem Schiff war das Hantavirus ausgebrochen. Norbert Bauer.
3: Laut dem Bericht wurde eine Freundin der Frau, ebenfalls aus Passau, von der Reederei informiert, dass die 78-Jährige auf der Krankenstation des Schiffes gestorben sei. Die Verstorbene hatte ihre Passauer Freundin als Kontakt für Notfälle angegeben. Das Auswärtige Amt bestätigte bisher nur, dass es sich bei einem der drei Todesopfer auf dem Schiff um eine Person aus Deutschland handelt. Rund 150 Menschen, überwiegend aus Großbritannien, den USA und Spanien, harren weiter hin auf dem Schiff aus. Die Behörden von Kap Verde weigern sich, die Passagiere an Land zu lassen. Gestern Abend teilte der niederländische Kreuzfahrtveranstalter mit, dass zwei erkrankte Menschen an Bord sowie eine weitere Person in die Niederlande ausgeflogen werden. Laut DPA hat Spanien jetzt dem betroffenen Kreuzfahrtschiff das Anlaufen eines Hafens auf den Kanarischen Inseln erlaubt.
2: Im vergangenen Jahr waren die ehrenamtlichen Retter der Bergwacht im Allgäu gefordert wie nie. Über 3000 Mal sind sie gerufen worden. Doris Bimmer berichtet.
4: Die meisten Notrufe zählte, wie in den Vorjahren auch, die Bereitschaft in Oberstdorf. Mit über 1350 Einsätzen geht rund ein Drittel im Allgäu auf das Konto der Oberstdorfer. Je mehr Menschen sich in den Bergen tummelten, desto höher die Einsatzzahlen, so Bereitschaftsleiter Thaddäus Bergtold. Die Allgäuer Bergwachtler betonen, sie würden nicht beurteilen, warum die Menschen bei ihnen anriefen. Sie leisteten Hilfe, mehr nicht. Dennoch wundere man sich manchmal schon, wie unbedarft Leute auf Tour gingen.
5: Die Frage stellt mir uns schon oft, wie weit der Mensch eigentlich bereit ist zum Gang oder bis er merkt, dass er eigentlich da völlig ungeeignet ist oder nicht da hinkehrt, wo er gerade an der Stelle, wo mir dann holt, wo er gerade ist.
4: Sascha Zein, Bereitschaftsleiter in Pfronten, ergänzt, dass bei ihm im vergangenen Jahr jeder sechste Einsatz einem unverletzten oder blockierten Menschen galt.
2: Vor dem Amtsgericht Würzburg hat ein Prozess gegen einen Autofahrer wegen fahrlässiger Tötung begonnen. Im März vor zwei Jahren war er an der Verkettung mehrerer Auffahrunfälle auf der A3 bei Helmstadt beteiligt. Etwa 40 Autos waren involviert. Aus dem BR-Studio Würzburg Christoph Schneider.
6: Die Rettungskräfte sprachen damals von chaotischen Szenen auf der A3 bei Helmstadt. Nach einem Unfall mit mehreren Fahrzeugen fuhr ein Mann auf das Stauende auf. Laut Staatsanwaltschaft war er bei regennasser Fahrbahn zu schnell unterwegs. Eine 52 Jahre alte Frau und ein zweijähriges Kind kamen dabei ums Leben. Nach dem tödlichen Auffahrunfall kam es zu einem weiteren Crash. Insgesamt gab es zwei Todesopfer, Dutzende Verletzte und brennende Fahrzeuge.
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7: Viele Opfer sexualisierter Gewalt leiden ihr Leben lang unter dem Erlebten. Und wenn Opfer von sexuellem Missbrauch eine Suchtkrankheit entwickeln, dann wird der Zusammenhang nicht selbstverständlich anerkannt. So wie in einem Fall, der vor einigen Jahren Schlagzeilen machte, ein katholischer Priester als Serientäter und ein ehemaliger Papst als Mitwisser. In diesem Fall könnte es demnächst eine Entscheidung geben. Antje Dechert berichtet.
8: Es ist schon ein bitterer Streich des Schicksals. Andreas Pehr, der als Kind sexualisierte Gewalt durch einen katholischen Priester erlebte, sitzt nun ausgerechnet in einer ehemaligen Klosteranlage in Haft, in der JVA Kaisheim im schwäbischen Landkreis Donau-Ries. Als erster Missbrauchsbetroffener bundesweit hatte er im Juni 2022 eine zivilrechtliche Klage gegen die katholische Kirche eingereicht beim Landgericht Traunstein, denn strafrechtlich war die Tat bereits verjährt. Aber das Verfahren retraumatisiert Andreas Pehr.
9: Ich bin 2023 durch den Druck und durch die Länge, wie sich das Verfahren zieht, wieder rückfällig geworden.
8: Als 11-jähriges Kind wurde Pehr von Peter H., dem damaligen Pfarrer in Garching an der Alz, sexuell missbraucht. Dieser hatte ihn mit Alkohol gefügig gemacht. Eine Methode, die er auch bei anderen Opfern anwandte.
9: Ich bin dann mit 12 schon auf die schiefe Bahn gekommen und da erstmal Alkohol, dann THC, dann härtere Drogen wie Amphetamin, Kokain und vor meinem 18. Lebensjahr noch Betäubungsmittel und Heroin und Benzodiazepine.
8: Andreas Pehr war zum Auftakt seines Prozesses gegen die Kirche clean. Er hat einen Job bei der Deutschen Bahn. Und auch das Verfahren läuft zuerst gut. Doch dann wird ein psychologisches Gutachten angeordnet, um die Frage zu klären, ob etwa die Drogensucht von Andreas Pehr ursächlich auf den Missbrauch zurückzuführen ist. Die vielen Befragungen reißen alte Wunden auf. Irgendwann fühlt Pehr sich so schlecht, dass er sich Schmerzmittelrezepte von verschiedenen Ärzten besorgt und obendrein beim Fahren ohne Führerschein erwischt wird.
9: Und für das wurde ich wieder bestraft zu 3 Jahren Haft.
8: Suchtprobleme nach Missbrauchserfahrungen. Andreas Pehr sei in dieser Hinsicht kein Einzelfall, sagt Matthias Katsch von der Betroffeneninitiative Eckiger Tisch.
10: Natürlich ist immer die Schwierigkeit, in diesem Einzelfall dann die Kausalität festzustellen zwischen dem Missbrauch und den daraus resultierenden Folgen. Aber die große Zahl, wenn man sich das über eine große Statistik anguckt, ist es aber ohne Zweifel so, dass viele Betroffene unter anderem Suchtprobleme haben bzw. gefährdet sind.
8: Juristisch werde das aber noch zu wenig berücksichtigt, sagt Katsch, und das müsse sich ändern. Zusammen mit der Initiative Sauerteig, einer Garchinger Unterstützergruppe für Missbrauchsopfer, hat er sich dafür eingesetzt, dass Andreas Pehr aus der Haft entlassen wird und in eine spezielle Therapieeinrichtung kommt. Sie richteten auch ein Gnadengesuch an das bayerische Justizministerium.
11: Weil wir es für absolut unerträglich halten, dass Missbrauchsopfer dafür, dass der Täter sie aus der Bahn geworfen hat, bestraft werden, so muss man sagen, also in Haft sitzen für die Folgen des Verbrechens, das an ihnen begangen wurde.
8: So die Sprecherin von Sauerteig, Rosi Mittermeier. Wird Andreas Pehr seine Therapie nach 1,5 Jahren im Gefängnis nun endlich antreten können? Das bayerische Justizministerium teilte dem BR auf Anfrage mit, die für Pehr eingereichten Gnadengesuche würden derzeit von den zuständigen Stellen umfassend geprüft. Pehrs Anwalt verhandelt inzwischen direkt mit Vertretern der katholischen Kirche. Man wolle sich inzwischen auf eine Entschädigungszahlung einigen, heißt es.
7: Ausführlich geht es um diesen Fall im Funkstreifzug hier auf BR24 um 12.15 Uhr oder bei ARD Sounds.
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7: Der Bayerische Kunstgewerbeverein in München ist zunächst mal ein Berufsverband, der vertritt die Interessen von insgesamt 450 Kunsthandwerkerinnen und Kunsthandwerkern, also von Glasmachern und Textilkünstlerinnen, Schmuckdesignerinnen und Keramikern zum Beispiel. Was dieser Verein alles veranstaltet, das wissen nur wenige und das, obwohl es ihn schon seit 1851 gibt, also seit 175 Jahren. In diesem Jahr wird also Jubiläum gefeiert, höchste Zeit für ein Porträt von Julie Metzdorf.
12: Handgewebte Schals, mundgeblasene Karaffen und Gläser, Zuckerdosen aus Silber, Schmuck, Keramik, Papierarbeiten oder Holzspielzeug. Auf 220 Quadratmetern präsentiert der Bayerische Kunstgewerbeverein Kunsthandwerk vom Feinsten. Im Ladengeschäft, am Promenadeplatz in München und in wechselnden Ausstellungen in den angrenzenden Galerieräumen.
13: Also viele Kunden, die unseren Laden besuchen, wissen ja, dass wir gute Qualität zeigen von anerkannten Kunsthandwerkern. Aber auch Leute, die das erste Mal in unseren Laden kommen, spüren die Qualität. Und man merkt auch, es ist schon eher andächtiges Staunen, wenn die Objekte betrachtet werden, wie so wuselige Betriebsamkeit, wie es in einem anderen Einzelhandelsgeschäft.
12: Sagt Bernd Traut, Vorstandsvorsitzender des Bayerischen Kunstgewerbevereins, kurz BKV. Er selbst ist im Hauptberuf Steuerberater, sonst aber sind die 450 Vereinsmitglieder durchgehend Künstlerinnen und Handwerker. Über die Aufnahme entscheidet eine Fachjury, so garantiert der Verein eine durchgängig hohe Qualität. Gegründet wurde der BKV 1851.
13: Es war die Zeit, als Kunst Kunsthandwerk, Handwerk, Architektur eigentlich noch eins war. Und um die Zeit herum fand auch die erste Weltausstellung im großen Glaspalast in London statt. Und da waren auch viele bayerische Kunsthandwerker, Handwerker und Industrielle. Und die haben festgestellt, dass man auch in Bayern was tun sollte, tun muss.
12: Die Schirmherrschaft für den Verein übernahm König Maximilian II. Seinerzeit höchstpersönlich. Eine der Hauptaufgaben des Vereins? Die Arbeiten der Mitglieder zeigen.
13: Der Bayerische Kunstgewerbeverein ist international rumgereist auf verschiedene Weltausstellungen, hat dort Riesensalons gebaut. Das kann man sich in der Art heute gar nicht mehr vorstellen. Das war ja damals natürlich alles sehr prachtvoll, opulent, so wie die Zeit halt war.
12: Die Arbeiten der bayerischen Künstler wurden so in alle Welt getragen und auch verkauft. Von den Einnahmen konnte der Verein bald ein eigenes Gebäude errichten. Das Haus an der Pacelli-Straße wurde im Krieg zerstört, aber schnell wieder aufgebaut. Heute bildet es die Haupteinnahmequelle des Vereins. Der BKV kann hier mehrere Büroetagen in bester Innenstadtlage vermieten. Doch Ausstellen und Verkaufen sind nicht alles. Für die Keramikkünstlerin Christiane Wilhelm zählt vor allem die Vernetzung mit anderen.
14: Das ist eine gute Idee, mit Kunsthandwerkern verbunden zu sein oder Kunsthandwerkerinnen auch, um sich gegenseitig auszutauschen, um Erfahrungen zu knüpfen, auch die Arbeiten von anderen kennenzulernen. Außerdem arbeiten ja auch die meisten von uns als Solitär in ihren Werkstätten oder Ateliers, sodass sie fast wie in der Eremitage, in so einer Abgeschiedenheit arbeiten. Und deshalb, denke ich, ist das sehr sinnvoll, in so einem Verein zu sein, um auch sich auszutauschen.
12: Paul Müller aus Nürnberg ist vor allem für seine Kerzenleuchter, Stöfchen und Schalen aus Edelstahl bekannt. Auch er ist seit fast 30 Jahren im Verein.
15: Und wie ich da reingegangen bin, war es natürlich damals die Möglichkeit, eine riesen Plattform zu finden, wo man seine Sachen zeigen kann und verkaufen kann. Und daran hat sich bis heute eigentlich nichts verändert. Die Ausstellungsmöglichkeiten sind ja auch nicht so groß. Also es gibt ein paar Galerien in München, es gibt die Handwerkskammer in München und den BKV in München.
12: Vernetzung, Sichtbarkeit, Verkauf und, noch gar nicht erwähnt, Weiterbildung, Nachwuchsförderung oder eine eigene Schriftenreihe. Die Bedeutung des BKV für das bayerische Kunsthandwerk ist kaum zu unterschätzen. Aber, das soll nicht verschwiegen werden, aktuell hat der Verein Finanzprobleme. Während der Corona-Pandemie ging der Hauptmieter insolvent, noch immer sind nicht alle Büros neu vermietet. Das Jubiläum wird trotzdem gefeiert, natürlich mit Ausstellungen.
7: Julie Metzdorf über den Bayerischen Kunstgewerbeverein, der heuer sein 175-jähriges Jubiläum feiert.
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7: A8 Stuttgart Richtung München zwischen Odelshausen und Dachau-Fürstenfeldbruck 5 Kilometer Stau. A8 Salzburg Richtung München zwischen Bad Aibling und Irschenberg Süd ein Unfall mit mehreren Fahrzeugen. B173 Kronach Hof zwischen Abzweigung nach Griesbach und der Abzweigung nach Sellanger Behinderungen nach einem Unfall. Und die B305 Berchtesgaden Reit im Winkel ist zwischen Ruhpolding und Seegatterl bis 21 Uhr gesperrt. Dort ist der Waldbrand noch immer nicht gelöscht. Es fliegen Hubschrauber. Das Wetter in Bayern, heute neben Wolken auch sonnige Abschnitte, besonders nachmittags auch Schauer und vereinzelt kräftige Gewitter, Höchstwerte 15 bis 22 Grad und die weiteren Aussichten auch morgen wechselhaft, am Freitag freundlicher, die Höchstwerte am Freitag dann bis 23 Grad.

0: 10.30 Uhr und im Studio ist Benny Riemer.
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0: Wir berichten über eine Großrazzia bei rechten Jugendgruppen, dazu gleich unser ARD-Terrorismus-Experte. Außerdem schauen wir auf den Entwurf für das neue Gebäudemodernisierungsgesetz und unser Sportreporter fasst zusammen, wie sich der FC Bayern auf das Halbfinalrückspiel gegen PSG heute Abend in der Champions League vorbereitet. Seit heute früh läuft eine bundesweite Großrazzia bei mutmaßlichen Rechtsextremisten, und zwar vor allem jungen Rechtsextremisten. Mehr als 600 Polizeikräfte durchsuchen rund 50 Objekte in verschiedensten Bundesländern. Auch Bayern ist betroffen. Hier spricht die Generalbundesanwaltschaft von Einsätzen im Landkreis Eichstätt. Laut Bundeskriminalamt treten seit Mitte 2024 immer mehr neue Jugendgruppen in Erscheinung, die der rechten Szene zuzuordnen sind. Über die heutigen Einsätze berichtet der ARD-Terrorismus-Experte Holger Schmidt.
2: Die Razzien richten sich gegen zwei rechtsextreme, na, man kann eigentlich schon sagen Jugendgruppen. Das sind Vereinigungen, die schon länger im Blickpunkt der deutschen Sicherheitsbehörden, aber auch von journalistischer Berichterstattung sind, weil sie durch ihre extreme, gewaltbereite, rechtsextreme Gesinnung aufgefallen sind. Diese beiden Gruppen heißen Deutsche Jugend voran und Jung und Stark. Sie sind bundesweit aktiv und vor allen Dingen über Messenger-Gruppen wie zum Beispiel Telegram aktiv. Es sollen pro Gruppe jeweils mehrere hundert Personen sein, die dort Mitglied sind. Jetzt in dem Ermittlungsverfahren des Generalbundesanwalts gibt es 36 Beschuldigte, davon die meisten als sogenannte Rädelsführer der Gruppen. Es hat in den vergangenen Monaten eine ganze Reihe ähnlicher Gruppen gegeben und erst vor wenigen Wochen ja auch einen Prozessbeginn in Hamburg gegen die sogenannte letzte Verteidigungswelle. Bei dieser Gruppe, die aus ähnlich jungen Leuten bestehen soll, laut Anklage, da ist es sogar so gewesen, dass die Bundesanwaltschaft nicht nur eine kriminelle Vereinigung, sondern sogar eine terroristische Vereinigung angenommen hat. Heute, jetzt bei diesen beiden Gruppen, ist der Vorwurf, dass es sich zunächst um kriminelle Vereinigungen handeln soll, also im Grunde eine kleine Stufe drunter. Unter im strafrechtlichen Vorwurf. Es sind Durchsuchungen, die heute stattfinden, keine Festnahmen. Die Ermittler wollen einfach noch genauer wissen, was es mit diesen Gruppen auf sich hat.
0: Obwohl es nie so hieß, war das Heizungsgesetz des früheren Klimaschutzministers Robert Habeck damals über Monate in den Schlagzeilen. Darin ist festgelegt, dass bestehende Heizungen bis Ende 2044 mit 100% fossilen Brennstoffen betrieben werden dürfen und dann, Zitat, ein Brennstoffwechsel zu biogenen oder synthetischen Brennstoffen erfolgen muss. Die neue Bundesregierung stößt jetzt eine Reform des Gebäudemodernisierungsgesetzes an und demnach soll der Neueinbau von Öl- und Gasheizungen auch langfristig möglich bleiben. Aus Berlin, Nicole Markwald.
3: Der neue Entwurf aus dem Bundeswirtschaftsministerium für das Gebäudemodernisierungsgesetz sieht keine Verbote mehr vor. Es fehlen aber auch klare Aussagen zum Abschied von fossilen Brennstoffen. Das Gesetz soll technologieoffener, flexibler, praxistauglicher und einfacher werden, heißt es in dem Entwurf, der dem ARD-Hauptstadtstudio vorliegt. Darin ist vorgesehen, dass auch nach 2045 noch Gas- und Ölheizungen eingebaut werden können. Eigentlich wollte Deutschland da schon klimaneutral sein. Weiterhin geplant bleibt die sogenannte Biotreppe. Sie sieht die Einführung von einer Mindestquote von Grüngas und Grünheizöl vor. Dieser nachhaltige Anteil soll dann stufenweise heraufgesetzt werden. Von 10% ab 2029 bis 60% im Jahr 2040. Kritik kommt von den Grünen. Sie werfen Bundeswirtschaftsministerin Reiche, CDU, vor, die Abhängigkeit von Öl und Gas zu befördern. Die AfD dagegen kritisiert das Festhalten an Vorgaben für umweltfreundlichere Kraftstoffe. Der Entwurf des Bundeswirtschaftsministeriums muss nun mit anderen Ministerien abgestimmt werden. Danach beschäftigt sich der Bundestag damit.
0: In unserem Thema des Tages heute früh haben wir schon ausführlich zurückgeschaut auf ein Jahr schwarz-rote Bundesregierung. Denn am 6. Mai 2025 fand die, sagen wir, holprige Wahl von Friedrich Merz zum Kanzler statt. Erst im zweiten Anlauf hat es geklappt. Ein Jahr danach sind die Umfragewerte für ihn und auch für die Arbeit der Koalition ernüchternd. Laut ARD Deutschland-Trend sind nur noch 15% mit der Arbeit der Regierung zufrieden. Wie Merz bei einer CDU-Veranstaltung gestern Abend gesagt hat, sieht er trotzdem keine Alternative zu Schwarz-Rot, richtet aber deutliche Worte an die Sozialdemokraten. Aus Berlin, Markus Sambale.
4: Der Kanzler versteckt seine Ungeduld mit dem Koalitionspartner nicht. Er drängt die SPD zu mehr Kompromissen. Friedrich Merz gibt zu, dass die Stimmung im Land sehr kritisch ist. Und gleichzeitig macht er klar, dass er die schwarz-rote Koalition bis zum regulären Ende der Amtszeit in 3 Jahren fortsetzen will. Wörtlich sagte Merz, wir wollen und wir müssen mit dieser Koalition, die wir jetzt haben, erfolgreich sein. Der Bundeskanzler und CDU-Chef erteilte Spekulationen, die schwarz-rote Koalition vorzeitig zu beenden, eine Absage. Eine Minderheitsregierung, dann ohne die SPD, sei für ihn keine Option. Dann gäbe es Stillstand im Bundestag und keine Reformen. Deutschland würde sich in eine echte Blockade hineinmanövrieren, sagte Merz. Er werde Deutschland auch nicht den radikalen Kräften überlassen. Auf einer Veranstaltung der Wirtschaftsunion der CDU in Berlin warnte Kanzler Merz außerdem davor, von Neuwahlen zu träumen. Einen langen Wahlkampf könne sich Deutschland derzeit nicht leisten.
0: Das von einem Hunter-Virus-Ausbruch betroffene Kreuzfahrtschiff Hondius darf die Kanarischen Inseln ansteuern. Nach der Genehmigung der spanischen Regierung bereitet sich das Schiff auf die Abfahrt von den Kapverden vor, denn da durfte es ja nicht anlegen. Die Fahrt nach Gran Canaria oder Teneriffa dürfte 3 bis 4 Tage dauern. Wie es zu der Entscheidung gekommen ist, berichtet aus Madrid Franka Welz.
5: Das Gesundheitsministerium teilte am späten Abend in Madrid mit, die Entscheidung sei in Abstimmung mit der Weltgesundheitsorganisation und der Europäischen Union getroffen worden. Die WHO habe erklärt, die Kanarischen Inseln seien der nächstgelegene Ort mit den erforderlichen Kapazitäten zur Aufnahme und Untersuchung aller Personen an Bord. Auf den Kapverden könne dies nicht geleistet werden. In der Erklärung des spanischen Gesundheitsministeriums heißt es weiter, das Land habe eine moralische und rechtliche Verpflichtung, diesen Menschen zu helfen, darunter auch mehrere spanische Staatsbürger. Experten des Europäischen Zentrums für die Prävention und die Kontrolle von Krankheiten führten derzeit eine umfassende Untersuchung des Schiffes durch, um festzustellen, welche Personen noch am bisherigen Ort dringend evakuiert werden müssten. Alle anderen Personen würden in Richtung Kanaren weiterfahren und dort voraussichtlich in 3 bis 4 Tagen eintreffen. Der konkrete Hafen steht noch nicht fest. Bislang sind 3 Passagiere der unter niederländischer Flagge fahrenden MV Hondius gestorben, ein älteres Ehepaar aus den Niederlanden sowie eine Person aus Deutschland. Bei ihr handelt es sich nach Angaben des Schiffsbetreibers um eine Frau. Die Weltgesundheitsorganisation geht derzeit von insgesamt 7 Erkrankungsfällen aus.
0: Der Freistaat Bayern hat seine direkten Familienleistungen zusammengestrichen. Das Geld wird nicht mehr an die Eltern ausgezahlt, sondern soll in die Kitas fließen, mit dem Ziel, die Betreuungsqualität zu verbessern. Einen entsprechenden Gesetzentwurf will die Staatsregierung heute vorlegen. Träger und Verbände bewerten ihn kritisch. Eva Eichmann.
6: Gut, aber so reagieren viele Träger und Verbände auf die Neuerung der Staatsregierung. Der Bayerische Städtetag beispielsweise ist der Meinung, dass mehr Geld direkt an die Kitas gehe, sie also bei den Betriebskosten stärker unterstützt werden, das sei ein starkes politisches Signal. Trotzdem, dauerhaft decke es die Kosten nicht, zu kurz gesprungen also. Ganz ähnlich das Bayerische Rote Kreuz. Keine nachhaltige Entlastung für Träger und Einrichtungen, so das Urteil des BRK. Gerade kleine Kitas könnten benachteiligt werden. Der Landeselternbeirat hat die Eltern im Blick und fordert, die Elternbeiträge müssten vorläufig stabil bleiben. Die Bayerische Staatsregierung wird heute im Landtag ihren Gesetzentwurf vorlegen. Das Bayerische Kinderbildungs- und Betreuungsgesetz soll geändert werden. Bislang haben Eltern in Bayern Familiengeld und Krippengeld bekommen. Dieses Geld wird jetzt nicht mehr an die Eltern weitergegeben, sondern soll direkt an die Kitas fließen. Die staatliche Förderung soll am Ende um 25% aufgestockt werden. Dafür haben die Eltern weniger im Geldbeutel. Mit dem Geld sollen auch sogenannte Teamkräfte, die die pädagogischen Fachkräfte unterstützen, dauerhaft finanziert werden, heißt es von der Staatsregierung.
0: Alles ist noch möglich für die Bayern in der Fußball-Champions League. Heute Abend kommt Titelverteidiger Paris Saint-Germain in die Arena nach München. Die Franzosen gehen nach dem 5:4-Spektakel vor einer Woche mit einem Tor Vorsprung ins entscheidende Halbfinal-Rückspiel. Die Bayern müssen heute also gewinnen. Wie sie sich vorbereiten, André Siems. Die Anspannung vor dem Spiel kennt Vincent Kompany nicht. Ruhig und gelassen, so stand er bei der Pressekonferenz vor den Journalisten. Die richtigen Worte, die er dann in der Kabine vor der Mannschaft benutzen will, hat er noch nicht gefunden. Das scheint aber auch sein einziges Problem zu sein vor dem Spiel gegen Paris. Bis auf Serge Gnabry hat er alle Spieler zur Verfügung. Auch Tom Bischoff und Lennart Karl könnten somit Alternativen werden. Sowohl auf Seiten der Franzosen als auch der Münchner erwarten die Verantwortlichen wieder ein großes Spektakel und ein Spiel, von dem man noch lange sprechen könnte. Die Bayern werden in den neuen Heimtrikots der kommenden Saison auflaufen und erhoffen sich dadurch einen weiteren kleinen Impuls. Mit einer mutigen Spielweise und mehr gewonnenen Zweikämpfen will der FC Bayern gegen Paris weiterkommen. Aber auch der Spaß soll dabei nicht fehlen, meint Abwehrspieler Jonathan Tah.
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8: Im Studio Birgit Habrat. Das Internet zu langsam, jeder hat schon erlebt, der im Netz unterwegs ist, dass das so passieren kann. Aber vielen Privatusern kostet das Warten ja kein Geld. Firmen schon. Sie setzen auf den Quantencomputer. Die arbeiten nach völlig anderen Prinzipien als klassische Rechner. Sie können daher bestimmte Aufgaben um ein Vielfaches schneller erledigen. Projekte laufen auch in Deutschland, zum Beispiel in München, in Zusammenarbeit mit den bayerischen Unis. Doch auch im nordrhein-westfälischen Siegen tut sich etwas. Dort fließen 57 Millionen Euro jetzt in Start-up Elektronik. Felix Linke stellt es vor.
9: Seit 2020 wird in Siegen bereits an einem Quantencomputer für den deutschen Mittelstand gearbeitet. Die Uni-Ausgründung Elektron soll mit Erkenntnissen aus der Wissenschaft einen superschnellen Computer bauen und sieht sich dabei auf einem guten Weg. Europäische Forscher stehen im Wettbewerb darum, wer als erster die Quantentechnologie nutzbar macht für kommerzielle Produkte. In Garching bei München verfolgen Forscher gleich mehrere dieser Projekte. In Siegen wird die bisher größte Finanzierungsrunde von der Schwarz-Gruppe angeführt, die für ihre Lidl-Märkte bekannt ist und selbst Milliardenbeträge in Cloud-Computing investiert. Die aktuellen Millionen sollen nun den Durchbruch bringen. Bei der Verwaltung großer Datenmengen wie bei KI sollen Quantencomputer Unterstützung liefern, um den Aufwand drastisch zu reduzieren. Ein Quantencomputer könnte zum Beispiel so schnell sein, dass er bei älteren Bitcoins, deren öffentlich sichtbare Verschlüsselung knackt, die bisher durch den immensen Rechenaufwand geschützt ist, der dafür nötig wäre. Noch sind das nur theoretische Überlegungen, deren technische Umsetzung noch auf sich warten lässt.
8: Mal sind es mehr, dann wieder weniger. Der deutsche Maschinenbau erlebt gerade in puncto Aufträge ein Auf und Ab. Nach zwei schwachen Monaten zu Jahresbeginn verzeichnete die Branche im März dank mehrerer Großbestellungen einen unerwartet starken Anstieg. Die Aufträge lagen laut Branchenverband Real 27% über dem Vorjahresmonat. Erfreulich, aber nicht der Einstieg in einen breiten Aufschwung, so der Kommentar. Die schwache Konjunktur bekommt Daimler Truck zu spüren. Wird weniger produziert, wird auch weniger transportiert. Die Nachfrage nach Lkw sinkt. Hinzu kommt das Geschäft in den USA, da lief es nicht rund. Der Gewinn ist in den ersten drei Monaten deutlich eingebrochen. Er sank im Vergleich zum Vorjahresquartal um 80% auf 149 Millionen Euro. Geli Hensoldt hat sich die Zahlen angeschaut.
10: Dabei bekommt der Hersteller vor allem die Einfuhrzölle zu spüren, die die USA gegenüber Mexiko erheben. In Mexiko werden nämlich die Fahrzeuge für den US-Markt gebaut. Die US-Zölle insgesamt schlugen laut Daimler-Truck-Chefin Karin Rathström in den ersten drei Monaten mit einem niedrigen dreistelligen Millionenbetrag zu Buche. Dazu kommt, dass das Unternehmen in den USA deutlich weniger Fahrzeuge verkaufte. Allerdings erholt sich das US-Geschäft aktuell. Der Auftragseingang legte den Angaben zufolge deutlich zu, um 86%. Rathström sieht den Konzern deshalb gut aufgestellt und sprach von einer Dynamik, die sich positiv auf die Geschäftsentwicklung auswirke. Das Unternehmen hält fürs gesamte Jahr am Gewinnziel von 3,2 bis 3,7 Milliarden Euro fest. 2025 waren es 3,5 Milliarden gewesen. Um wettbewerbsfähiger zu werden, hat Daimler Truck zudem ein Sparprogramm aufgelegt. Bis 2030 sollen damit die laufenden Kosten in Europa um mehr als 1 Milliarde Euro sinken. In Deutschland sollen deshalb ungefähr 5.000 Stellen wegfallen.
7: Viertel vor elf.
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7: Die Nachrichten mit Gudrun Skopin.
11: Beamte gehen mit Razzia gegen mutmaßliche Rechtsextremisten vor. Laut Bundesanwaltschaft wurden am Morgen 50 Objekte durchsucht, auch in Bayern. Die Einsätze richteten sich gegen die Gruppen Jung und Stark und Deutsche Jugend voran. 36 teils minderjährigen Personen wird vorgeworfen, sich dazu verabredet zu haben, politisch Andersdenkende anzugreifen. Gewaltbereite rechtsextreme Gruppen, die sich im Internet bilden, sind aus Sicht der deutschen Sicherheitsbehörden ein wachsendes Problem. Merz sieht keine Alternative zu Schwarz-Rot. Der Bundeskanzler will das Bündnis mit der SPD bis zum Ende der Legislaturperiode in 3 Jahren fortsetzen. Das hat er gestern bei einem Treffen des CDU-Wirtschaftsrats gesagt. Diese Koalition, die seit einem Jahr im Amt ist, wolle und müsse erfolgreich sein. Merz schloss Neuwahlen oder eine Minderheitsregierung aus. Trump stoppt Einsatz für sichere Durchfahrt von Schiffen durch die Straße von Hormus. Nach nur einem Tag teilte der US-Präsident auf seiner Online-Plattform mit, die Militäraktion werde für kurze Zeit ausgesetzt. Während des Stopps solle geprüft werden, ob ein Abkommen mit dem Iran abgeschlossen werden könne. Viele Jugendliche befürworten ein Social-Media-Verbot bis 14 Jahre. Wie eine Umfrage der UNICEF zeigt, halten das 54% für sehr oder eher sinnvoll. Allerdings glauben 88%, dass Jugendliche Wege finden würden, gesetzliche Altersgrenzen zu umgehen. Ausbreitung des Waldbrands in den Chiemgauer Alpen ist vorerst gestoppt. Das Landratsamt Traunstein betonte aber, es gebe noch keine Entwarnung. Demnach haben in der Nacht rund 150 Feuerwehrleute gegen die Flammen am Saurüsselkopf gekämpft. Jetzt gibt es auch wieder Löschversuche aus der Luft. Forstministerin Kanniber sprach von einem der größten Waldbrände der letzten Jahre in Bayern. Das Wetter. Viele Wolken, am Nachmittag Schauer und Gewitter bei 16 bis 23 Grad.
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12: Mit Gerhard Amberger. Nach einem schweren Unfall zurück ins Leben zu finden, das ist oft ein langer, mühsamer Weg. In der Unfallklinik Murnau im Landkreis Garmisch-Partenkirchen in Oberbayern werden Patienten dabei unterstützt. Oft mit modernster Technik, die so in Deutschland einzigartig ist. Martin Breitkopf.
13: Vincent schwebt. Waagrecht liegt er auf einer Hightech-Maschine, die ihn trägt. Vor ihm eine virtuelle Skipiste auf einem Bildschirm. Mit kleinen Gewichtsverlagerungen steuert er einen Skifahrer durch den Schnee. Es wirkt wirklich alles total echt. Vor 3 Jahren hat Vincent sein Bein verloren. Ein LKW ist in seine Baustelle gerast. Heute kämpft er sich zurück mit einer Beinprothese.
14: Das war tatsächlich auch vorher schon mein Hobby. Fahre Ski, seit ich 4 Jahre alt bin. Und das will ich auch danach wieder machen. Und das ist dann schon cool, wenn man das dann mal wieder, klar, die Figur durch den Schnee fährt, muss man dann bestimmte Punkte einsammeln. Ist schon cool.
13: Was aussieht wie ein Computerspiel, ist harte Arbeit. Kraft, Koordination und Gleichgewicht werden trainiert. Nebenan steht ein Baggersimulator für den Wiedereinstieg in den Beruf. Mit einem Joystick wird die virtuelle Baggerschaufel gesteuert. Und es gibt hier auch VR-Brillen, die gerade bei Amputationen helfen. Warum das so wichtig ist, erklärt Therapeutin Resa Schieselbauer.
15: Unser Gehirn registriert ja, dass etwas fehlt. Und dieses Signal wird natürlich immer ausgestrahlt. Wenn man dann das aber mal nicht mehr sieht und eben in dieser virtuellen Realität ist, die einen wirklich komplett einnimmt, dann ist es schon gut.
13: Die BG-Unfallklinik Murnau leistet Pionierarbeit. Viele Anwendungen wurden speziell für die Therapie entwickelt. Neu ist hier auch das Reha-Fahrzeug. 3 große Bildschirme sorgen für eine täuschend echte Fahrsimulation. Stadtverkehr, Landstraße, Regen oder Schnee, alles ist möglich. Hier üben Patienten aber auch das Umsteigen vom Rollstuhl ins Auto und dann das Fahren mit Handgas. Was das für den Alltag bedeutet, sagt Bereichsleiterin Marlena Ahrens.
16: Das heißt, wir üben, mit einem Rutschbett den Transfer ins Auto zu machen. Wenn wir das haben, kann als erstes mal diese Leute mit einer Rückenmarksverletzung wieder im Alltag mit Angehörigen vielleicht ins Café fahren, Familie besuchen, rauskommen aus diesem Klinikleben. Das zweite ist dann die Simulation und so ein bisschen den ersten Schritt in die Integration in den Alltag wieder erbringen.
13: Das stärkt nicht nur die Mobilität, sondern auch den Kopf. Welche Wirkung das hat, beschreibt Chefarzt Dr. Matthias Vogel.
17: Diese Schritte hinsichtlich einer Selbstständigkeit, einer Mobilität mit so einem Auto öffnet, wie gesagt, halt neue Perspektiven, macht psychisch stabiler, macht Motivation und gibt natürlich dann dem Behandlungsteam und dem Patienten neue Chancen.
13: Und Vincent, der trainiert weiter mit einem klaren Ziel.
14: Das Hauptziel ist schon wieder das Skifahren im frischen Schnee. War von Anfang das Ziel.
13: Moderne Technik hilft und bringt Vincent seinem Ziel jeden Tag ein Stück näher.
12: In der Unfallklinik Murnau lernen Patienten mithilfe von modernster Technik im Alltag und in der Arbeit wieder zurechtzukommen. Ein Beitrag von BR-Korrespondent Martin Breitkopf war das.
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7: Nachdem Öl und Gas gerade immer teurer werden, suchen viele Hauseigentümer gezwungenermaßen nach Alternativen, um die eigenen oder vermieteten vier Wände warm zu kriegen. Als Alternative zur Wärmepumpe wird immer wieder Fernwärme empfohlen. Aber diese Heizmethode hat ein Problem. Die Anbieter sind örtliche Monopolisten. Heißt, die Kunden können nicht einfach zu einem günstigeren Anbieter wechseln, denn der existiert nicht. Und das schlägt sich in den Preisen nieder. Die sind so hoch, dass schon Sammelklagen gegen mehrere Anbieter laufen. Klaus Kuderer.
18: Für sein Haus hat Volker Seifert einen Fernwärmeanschluss. Aus einer unterirdischen Rohrleitung bekommt er unter anderem Abwärme aus einer Müllverbrennungsanlage. Eigentlich eine sinnvolle Nutzung. Doch eines ärgert den Kfz-Sachverständigen aus Wartgassen bei Saarbrücken. Seine drastisch gestiegenen Heizkosten.
19: Die Fernwärme ist für mich hier bei uns die teuerste Alternative, die es gibt. Und der Anbieter kann mit mir theoretisch machen, was er will. Und ich habe keine Möglichkeit, dagegen vorzugehen.
18: 2023 hatte er noch 2.560 Euro an Fernwärmeheizkosten. 2025 waren sie trotz niedrigerem Verbrauch fast doppelt so hoch. 4.938 Euro.
19: Wie soll das ein normaler Mensch bezahlen?
18: Wir fragen bei Volker Seiferts Anbieter Steag Iconi in Essen wegen der Preisexplosion nach. Die Antwort?
20: Die Preisformeln für die Fernwärme basieren, unabhängig vom Anbieter, auf gesetzlichen Vorgaben. Unsere Preisformeln müssen das Erzeugungsportfolio, die Bereitstellung und Verteilung von Wärme sowie den Wärmemarkt angemessen berücksichtigen. Das ist eine komplexe Aufgabe. Unser Ziel ist es, so einfach und verständlich wie möglich zu kommunizieren.
18: Die Verbraucherzentrale Bundesverband sieht das anders und verlangt auch von anderen Energieversorgern mehr Transparenz. Gegen E.ON hat sie eine Sammelklage wegen der Preisgestaltung eingereicht. Daran haben sich bundesweit 6.500 Kunden angeschlossen. Weitere Betroffene können sich auch noch anschließen. Verbraucherschützer Gregor Hermanni kritisiert aber auch die Monopolstellung einiger Versorger.
21: Wenn ich der einzige Bewerber am Markt bin, dann besteht natürlich die Gefahr, dass ich meine besondere Stellung auch bei den Preisen ausnutze.
18: Auch in Dortmund wird das Fernwärmenetz zurzeit ausgebaut. Neue Rohrleitungen müssen verlegt werden, um hier viele Haushalte anzuschließen. Größtenteils gibt es dann überschüssige Abwärme aus nahegelegenen Industrieunternehmen. Was die Kosten betrifft, dazu meint Bastian Stegemann vom Dortmunder Fernwärmeversorger DEW 21.
22: Verglichen mit dem reinen Gaspreis ist die Fernwärme in Dortmund etwas teurer, als wenn man jetzt einen günstigen Gaspreis als Vergleich heranzieht. Die Kosten für jeden Kunden werden umso günstiger, je mehr sich dem System Fernwärme in einer Stadt anschließt.
18: Aktuell aber ist die Fernwärme momentan das teuerste Heizsystem bundesweit. Schlecht auch für viele Mieter. Carola Marschner aus dem saarländischen Wallerfangen ist Kundin bei Steag Iconi.
23: Ich gehöre zu den Rentnerinnen, deren Rente nicht so üppig ist. Und wenn ich mir das vorstelle, dass jetzt meine Heizkosten von, ich glaube bis dato waren so zwischen 80 und 100 Euro, vielleicht auf 150 Euro springen. Also das ist schon eine heftige Sache.
18: Verbraucherschützer Gregor Hermanni fordert auch deshalb mehr Kontrolle für den Fernwärmemarkt.
21: Wir würden uns für den Fernwärmebereich, genauso wie bei Strom und Gas, eine Aufsichtsbehörde, wie es die Bundesnetzagentur ist, und auch eine Schlichtungsstelle wünschen, die bei Verbraucherbeschwerden tätig wird.
7: Klaus Kuderer aus der Redaktion ARD Verbraucher war das über die Kostenfalle Fernwärme.
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24: Mit Michael Küster. Gute 10 Stunden noch, dann gilt's für die Fußballer des FC Bayern. Halbfinal-Rückspiel der Champions League gegen Paris Saint-Germain. Trainer Vincent Kompany darf nach seiner Gelbsperre heute in der Münchner Arena wieder am Spielfeldrand Platz nehmen und er hat angedeutet, dass er allerspätestens seit dem Schlusspfiff vergangenen Samstag gegen Heidenheim nichts anderes mehr im Kopf hat als dieses Halbfinale.
14: Jetzt lasse ich alles ein bisschen zur Seite und wahrscheinlich nach dem Spiel wird alles noch wird die Welt noch drehen und dann nehme ich alles wieder auf, was ich vielleicht noch aufnehmen muss. Aber sonst ist mein ganzer Fokus auf dieses Spiel, die Energie, die gebraucht ist für dieses Spiel auch. Und ich habe nicht viel Zeit für Nebensache im Moment.
24: Volle Konzentration also beim Bayern-Trainer, der natürlich weiß, dass seine Mannschaft ein Tor aufholen muss. Und dabei wäre es außerdem gar nicht so schlecht, wenn es hinten in der Abwehr nicht so viel Gegentore geben würde, wie es beim 4:5 der Fall war letzte Woche. Edgar Endres wird das Spiel heute Abend für uns im Radio kommentieren. Edi, ist das bei der Art, wie die Bayern generell in dieser Saison Fußball spielen, überhaupt möglich?
2: Ganz schwierig, weil die Bayern extrem nach vorne arbeiten, ja schon quasi an der Mittellinie stehen, fast mit der kompletten Abwehr nach vorne verteidigen. Und da gibt es eben dann die großen Lücken bei langen Bällen, vor allem auf die Flügelspieler. Die schnellen Typen haben die Pariser, da müssen die Bayern höllisch aufpassen, vor allem mit Konrad Leimer links und mit Josip Stanisic rechts. Und auch Dayo Upamecano und Jonathan Tah müssen im Zentrum mitarbeiten. Wichtig wird aber auch sein, dass das Mittelfeld mit Joshua Kimmich und Alexander Pavlovic besser und griffiger ist als zuletzt in Paris. Denn sonst könnte es wieder eine torreiche Partie werden, auch auf Seiten der Bayern defensiv.
24: Jetzt könnte man ja sagen, die Bayern haben so einen Ehrgeiz. Die holen sogar noch ein 2:5 irgendwie auf und das beeindruckt den Gegner. Andererseits verbindet Paris aber mit der Allianz Arena natürlich schon ein gutes Gefühl, denn da haben sie ja letztes Jahr den Titel gewonnen. Was glaubst du, spielt die größere Rolle im Kopf der Gäste?
2: Ich glaube schon, dass Luis Enrique nochmals sich gerne zurückerinnert an dieses sensationelle Endspiel gegen Inter Mailand in München. Das war eine glorreiche Nacht und Paris mag dieses Stadion. Die haben zwar in der Ligaphase beim FC Bayern München mit 1:2 verloren. Das war aber noch eine Zeit im vergangenen Herbst. Da waren die Pariser nicht so stark wie aktuell im Frühling. Also die Mannschaft ist gerade richtig im Flow, vor allem in der Champions League. Auch die schweren Spiele hat man gewinnen können. Zuletzt ja gegen Liverpool und dann auch gegen den FC Bayern München das Hinspiel. Die Mannschaft ist sehr, sehr gut aufgestellt, hat nur einen einzigen Ausfall mit Hakimi, den Rechtsverteidiger. Der ist allerdings ein ganz wichtiger Mann im System von Luis Enrique als Anschieber für die Flügelspieler. Also ich denke, die Mannschaft wird eines nicht tun, das Spiel verteidigen wollen. Sie werden auf Sieg spielen und das könnte den Bayern vielleicht auch zu Pass kommen, denn die haben dann eventuell auch bei Konterattacken viel Platz.
24: Finalgegner ist Arsenal London, gestern ein 1:0 über Atletico Madrid. Was glaubst du, vor wem dürften die Engländer mehr Respekt haben?
2: Ich glaube fast vor Paris. Gegen die Bayern hat man ja in der Ligaphase relativ deutlich zu Hause im Emirates gewinnen können. Sie wissen auch, dass die Bayern Schwierigkeiten haben, gegen eine extrem gut organisierte Abwehr zu bestehen. Arsenal hat sage und schreibe nur 6 Gegentore bisher kassiert in der Fußball-Champions League. Und es ist natürlich ein Mittel, auch diese sagenhafte Offensivreihe der Bayern irgendwie zu stoppen. Paris Saint-Germain ist eine Mannschaft, die überall top besetzt ist, in der Abwehr, im Mittelfeld, vor allem vorne im Angriff. Nur eine kleine Schwäche haben sie wohl auf der Torwartposition mit Vatvei Safonov, einen Russen, der ist nicht der ganz große Keeper. Ja, aber vor wem sie mehr Respekt haben, dürfte ihnen egal sein. Sie bekommen einen Endspielgegner, entweder Paris oder hoffentlich auch dann die Bayern.
24: Hand aufs Herz, was glaubst du persönlich heute Abend? Gibt es wieder ein ähnliches Spektakel wie letzte Woche?
2: Ich kann es mir nicht vorstellen. Also ich kann mir echt nicht vorstellen, dass es hier wieder so rauf und runter geht, dass es so viele Tore gibt. Irgendwann wird auch der Kopf einsetzen, egal wer dann vorne liegt. Wenn Paris tatsächlich in München führen sollte, dann werden sie auf Teufel komm raus nicht mehr nach vorne rennen und noch mehr riskieren, sondern vielleicht doch ein bisschen defensiver spielen. Sie sind auswärts auch verwundbar. Das hat man in der Fußball-Champions League gesehen. Sie haben in Bilbao nur unentschieden gespielt und auch bei Sporting Lissabon verloren. Also es gibt einen kleinen Hoffnungsschimmer für die Bayern und ich hoffe zumindest auf eine Verlängerung.
24: Sagt Edgar Endres vor dem Halbfinalrückspiel der Bayern heute Abend gegen Paris. Anstoß in München ist um 21 Uhr und wir sind hier im Programm live und in voller Länge dabei.
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7: A8, München Richtung Salzburg. Zwischen Felden und Grabenstedt 4 Kilometer Stau an einer Baustelle. Und in Richtung München zwischen Bad Aibling und Irschenberg Süd 4 Kilometer Stau. Ein Unfall ist hier der Grund. Und die B304 Berchtesgaden reiht im Winkel noch. Da ist die Straße zwischen Ruhpolding und Seegattal bis 21 Uhr noch gesperrt. Da ist der Waldbrand noch immer nicht gelöscht. Es fliegen hier Hubschrauber. Wir schauen aufs Wetter. Noch ist es überall trocken, einige Wolkenfelder ziehen durch, ab und zu gibt es dazwischen auch mal Sonnenschein. Im Laufe des Tages kommen aus Baden-Württemberg und von der Schweiz und Vorarlberg immer mehr Schauer nach Bayern. Später sind einzelne, aber zum Teil kräftige Gewitter möglich, vor allem im Alpenvorland. Dabei 15 bis 22 Grad maximal. Morgen wird es mit 13 bis 19 Grad noch mal kühler, auch mit einigen Schauern und Gewittern, im Norden mehr als im Süden. Ab Freitag kommt wieder öfter die Sonne durch und es wird etwas wärmer. Es ist 11 Uhr.
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7: Mit Benny Riemer und diesen Themen. Großrazzia, wie Einsatzkräfte in mehreren Bundesländern gerade gegen rechte Jugendgruppen vorgehen. Koalitionsklima, warum der Kanzler vor Spekulationen über eine Minderheitsregierung warnt. Und Irankrieg, weshalb die Blockade der Hormuzmeerenge große Sorgen in der Straße von Malakka auslöst. Seit heute früh läuft eine bundesweite Großrazzia bei mutmaßlichen Rechtsextremisten, und zwar vor allem jungen Rechtsextremisten. Mehr als 600 Polizeikräfte durchsuchen rund 50 Objekte in verschiedensten Bundesländern. Auch Bayern ist betroffen. Hier spricht die Generalbundesanwaltschaft von Einsätzen im Landkreis Eichstätt. Laut Bundeskriminalamt treten seit Mitte 2024 immer mehr neue Jugendgruppen in Erscheinung, die der rechten Szene zuzuordnen sind. Über die heutigen Einsätze berichtet der ARD-Terrorismusexperte Holger Schmidt.
0: Die Razzien richten sich gegen zwei Rechtsextreme, na, man kann eigentlich schon sagen Jugendgruppen. Das sind Vereinigungen, die schon länger im Blickpunkt der deutschen Sicherheitsbehörden, aber auch von journalistischer Berichterstattung sind, weil sie durch ihre extreme, gewaltbereite, rechtsextreme Gesinnung aufgefallen sind. Diese beiden Gruppen heißen Deutsche Jugend voran und Jung und Stark. Sie sind bundesweit aktiv und vor allen Dingen über Messenger-Gruppen wie zum Beispiel Telegram aktiv. Es sollen pro Gruppe jeweils mehrere hundert Personen sein, die dort Mitglied sind. Jetzt in dem Ermittlungsverfahren des Generalbundesanwalts gibt es 36 Beschuldigte, davon die meisten als sogenannte Rädelsführer der Gruppen. Es hat in den vergangenen Monaten eine ganze Reihe ähnlicher Gruppen gegeben und erst vor wenigen Wochen ja auch einen Prozessbeginn in Hamburg gegen die sogenannte letzte Verteidigungswelle. Bei dieser Gruppe, die aus ähnlich jungen Leuten bestehen soll, laut Anklage, da ist es sogar so gewesen, dass die Bundesanwaltschaft nicht nur eine kriminelle Vereinigung, sondern sogar eine terroristische Vereinigung angenommen hat. Heute, jetzt bei diesen beiden Gruppen, ist der Vorwurf, dass es sich zunächst um kriminelle Vereinigungen handeln soll, also im Grunde eine kleine Stufe drunter. Im strafrechtlichen Vorwurf. Es sind Durchsuchungen, die heute stattfinden, keine Festnahmen. Die Ermittler wollen einfach noch genauer wissen, was es mit diesen Gruppen auf sich hat.
7: In unserem Thema des Tages heute früh haben wir schon ausführlich zurückgeschaut auf ein Jahr schwarz-rote Bundesregierung. Denn am 6. Mai 2025 fand die, ja sagen wir, holprige Wahl von Friedrich Merz zum Kanzler statt. Erst im zweiten Anlauf hat es geklappt. Ein Jahr danach sind die Umfragewerte für ihn und auch für die Arbeit der Koalition ernüchternd. Laut ARD Deutschlandtrend sind nur noch 15% mit der Arbeit der Regierung zufrieden. Wie Merz bei einer CDU-Veranstaltung gestern Abend gesagt hat, sieht er trotzdem keine Alternative zu Schwarz-Rot, richtet aber deutliche Worte an die Sozialdemokraten. Aus Berlin, Markus Sambale.
3: Der Kanzler versteckt seine Ungeduld mit dem Koalitionspartner nicht. Er drängt die SPD zu mehr Kompromissen. Friedrich Merz gibt zu, dass die Stimmung im Land sehr kritisch ist. Und gleichzeitig macht er klar, dass er die schwarz-rote Koalition bis zum regulären Ende der Amtszeit in 3 Jahren fortsetzen will. Wörtlich sagte Merz, wir wollen und wir müssen mit dieser Koalition, die wir jetzt haben, erfolgreich sein. Der Bundeskanzler und CDU-Chef erteilte Spekulationen, die schwarz-rote Koalition vorzeitig zu beenden, eine Absage. Eine Minderheitsregierung, dann ohne die SPD, sei für ihn keine Option. Dann gäbe es Stillstand im Bundestag und keine Reformen. Deutschland würde sich in eine echte Blockade hineinmanövrieren, sagte Merz. Er werde Deutschland auch nicht den radikalen Kräften überlassen. Auf einer Veranstaltung der Wirtschaftsunion der CDU in Berlin warnte Kanzler Merz außerdem davor, von Neuwahlen zu träumen. Einen langen Wahlkampf könne sich Deutschland derzeit nicht leisten.
7: Das von einem Hunter-Virus-Ausbruch betroffene Kreuzfahrtschiff Hondius darf die Kanarischen Inseln ansteuern. Nach der Genehmigung der spanischen Regierung bereitet sich das Schiff auf die Abfahrt von den Kapverden vor, denn da durfte es ja nicht anlegen. Die Fahrt nach Gran Canaria oder Teneriffa dürfte 3 bis 4 Tage dauern. Wie es zu der Entscheidung gekommen ist, berichtet aus Madrid Franka Wels.
4: Das Gesundheitsministerium teilte am späten Abend in Madrid mit, die Entscheidung sei in Abstimmung mit der Weltgesundheitsorganisation und der Europäischen Union getroffen worden. Die WHO habe erklärt, die Kanarischen Inseln seien der nächstgelegene Ort mit den erforderlichen Kapazitäten zur Aufnahme und Untersuchung aller Personen an Bord. Auf den Kapverden könne dies nicht geleistet werden. In der Erklärung des spanischen Gesundheitsministeriums heißt es weiter, das Land habe eine moralische und rechtliche Verpflichtung, diesen Menschen zu helfen, darunter auch mehrere spanische Staatsbürger. Experten des Europäischen Zentrums für die Prävention und die Kontrolle von Krankheiten führten derzeit eine umfassende Untersuchung des Schiffes durch, um festzustellen, welche Personen noch am bisherigen Ort dringend evakuiert werden müssten. Alle anderen Personen würden in Richtung Kanaren weiterfahren und dort voraussichtlich in 3 bis 4 Tagen eintreffen. Der konkrete Hafen steht noch nicht fest. Bislang sind 3 Passagiere der unter niederländischer Flagge fahrenden MV Hondius gestorben, ein älteres Ehepaar aus den Niederlanden sowie eine Person aus Deutschland. Bei ihr handelt es sich nach Angaben des Schiffsbetreibers um eine Frau. Die Weltgesundheitsorganisation geht derzeit von insgesamt 7 Erkrankungsfällen aus.
7: Der Konflikt um die Straße von Hormus geht in die nächste Runde. Nach nur einem Tag will US-Präsident Donald Trump die Begleitung von Schiffen durch die Meerenge aussetzen. In dieser Zeit solle geprüft werden, ob ein Abkommen mit dem Iran geschlossen werden kann. Es gibt immer mehr die Befürchtung, dass sich Anrainer anderer Meerengen von diesem Konflikt inspirieren lassen und jetzt erkennen, welches Machtpotenzial so eine Meeresstraße bietet. Beispiel: die Straße von Malakka zwischen Indonesien und Malaysia. Sie ist für den Welthandel noch wichtiger als die Straße von Hormus. Aus dem ARD-Studio Südostasien, Jennifer Johnston.
5: Der Malaysier Asrin fährt mit seinem Schiff raus auf die Straße von Malakka, die meistbefahrene Wasserstraße der Welt, zwischen Indonesien, Malaysia und Singapur. Seit mehr als 20 Jahren betreibt Asrin hier einen Bootsverleih. Seit dem Irankrieg beobachtet er weniger Schiffe in der wichtigen Meerenge. Und er sorgt sich, dass irgendwann auch die Straße von Malakka zum Zankapfel der Supermächte werden könnte.
6: Das würde unsere Wirtschaft treffen. Natürlich machen wir uns Sorgen. Aber es würde vor allem den Seehandel weltweit betreffen. Dann hätte die Welt ein wirklich großes Problem.
5: Mehr als 100.000 Schiffe passierten die Wasserstraße im vergangenen Jahr. Beladen waren sie mit etwa 1/3 des weltweiten Seehandels. Damit ist die Straße von Malakka noch wichtiger als die Straße von Hormus. Besonders China ist auf die Route angewiesen. Rund 80% seiner Ölimporte kommen durch die Meerenge. Im Konfliktfall könnte die Straße von Malakka eine strategische Schwachstelle für China werden, erklärt die Sicherheitsexpertin Dashana Barua.
8: Im Falle eines Konfliktes würden die USA versuchen, China den Zugang zu den wichtigen Seeverbindungswegen zu versperren, die das Land mit der übrigen Welt verbinden, sei es mit Afrika, Europa, dem Golf oder Südasien.
5: Die Rivalität von China und den USA um Einfluss in der Region schwelt seit langem. Bei einer Eskalation könnte die Kontrolle über die Meerenge ein entscheidendes Druckmittel werden. Sie wäre militärisch einfach zu blockieren. Dann würden die globalen Lieferketten fast aller Industrien unmittelbar zusammenbrechen, prognostizieren Wirtschaftsexperten. Für Unsicherheit sorgt jedoch nicht nur eine mögliche Blockade, sondern auch Gedankenspiele, für die Durchfahrt eine Gebühr zu erheben, nach dem Vorbild Irans in der Straße von Hormus.
6: Wenn wir das zu dritt zwischen Indonesien, Malaysia und Singapur aufteilen, könnte da einiges zusammenkommen, oder?
5: Sagte kürzlich Indonesiens Finanzminister auf einer großen Veranstaltung. Diese Idee wurde jedoch umgehend von Malaysia, Indonesien und Singapur verworfen. Der Außenminister Singapurs stellte klar,
6: das Recht der freien Durchfahrt ist allen garantiert. Wir werden uns an keinen Versuchen beteiligen, die Schifffahrt in unserer Nachbarschaft zu sperren, zu unterbinden oder Mautgebühren zu erheben.
5: Thailand hat die neue Unsicherheit um Meerengen dazu veranlasst, seinen Plan für eine Landverbindung per Schiene und Straße wieder stärker zu verfolgen, um die Straße von Malakka zu umgehen. Thailand liegt nordöstlich dieses wichtigen Seewegs. Der Plan gilt jedoch als finanzielles und logistisches Mammutprojekt.
8: Ich denke, dass Landalternativen in bestimmten Situationen und in Krisenzeiten tragfähig und nützlich sind. Aber in Friedenszeiten unter normalen Umständen wird man immer den Transport über den Seeweg abwickeln,
5: sagt Sicherheitsexpertin Barua, da der Seeweg günstiger und weniger aufwendig ist. Es sind bisher nur strategische Gedankenspiele und es ist unwahrscheinlich, dass es zu einer Maut in der Straße von Malakka kommt. Dennoch ist der Gedanke in die Welt gesetzt und wird seitdem diskutiert. Bootsverleiher Asrim beunruhigt das. Er hofft, dass es in der Straße von Malakka nie zu einer Blockade kommt und dass das internationale Seerecht weiterhin gilt, was allen eine freie Schifffahrt garantiert.
7: Die Straße von Malakka, vor allem für China, hätte eine Blockade also gravierende Auswirkungen. Aus Singapur war das Jennifer Johnston. Judenfeindlichkeit und israelbezogener Antisemitismus in Bayern nehmen weiter zu. Das legen Zahlen nahe, die gestern von der Recherche- und Informationsstelle Antisemitismus RIAS vorgestellt wurden. Im Bayerischen Landtag wollen Vertreter von CSU, Freien Wählern, Grünen und SPD heute ein Zeichen setzen. Sie unterstützen die Kampagne Antisemitismus ohne mich. Irene Essmann.
9: Zwei Hände, pink, auf weißem Grund, die einen ebenfalls pinken Davidstern zu beschützen scheinen. So sieht der Aufkleber aus, der Teil der Kampagne Antisemitismus ohne mich ist. Die Sticker können gratis im Internet bestellt werden. Das Ziel, dass möglichst viele Menschen ein sichtbares Zeichen setzen gegen Judenfeindlichkeit und damit das gesellschaftliche Klima beeinflussen. Vor 10 Jahren gab es so eine Aufkleberaktion schon einmal. Jetzt lässt ein Team um den Münchner jüdischen Professor Guy Katz diese wieder aufleben. Aus Solidarität nach dem mutmaßlich antijüdischen Anschlag auf das Münchner Lokal Eclipse und nach den jüngsten Schmierereien an der Fassade eines kleinen Ladens im Münchner Stadtteil Haidhausen. Dessen Besitzerin hatte sich seit Jahren klar gegen Antisemitismus positioniert, unter anderem mit einem großen Sticker an der Schaufensterscheibe. Guy Katz hat auch die Politik mit ins Boot geholt. Ein 5-Punkte-Plan gegen Antisemitismus, den er gemeinsam

0: wie die Mehrkosten zu begründen seien.
1: Das Musée d'Orsay in Paris besitzt eine der bedeutendsten Sammlungen impressionistischer und postimpressionistischer Kunst der Welt. Ab heute widmet es einen ganzen Saal Kunstwerken, die mutmaßlich von Nazis vor und während des Zweiten Weltkriegs geraubt wurden. Aus Paris, Julia Borutta.
2: Wem gehören diese Werke? Hinter dem einfachen Titel, den die Ausstellungsmacher der neuen Galerie im Musée d'Orsay gegeben haben, stecke eine komplizierte Fragestellung, erklärte die Präsidentin des Museums Annick Lemoine bei der Eröffnung des Saals. Beim Thema Restitution handele es sich um ein manchmal schmerzhaftes Geflecht aus Erinnerungen, Nachforschungen und der Hoffnung auf Gerechtigkeit. Insgesamt waren während der deutschen Besatzungszeit in Frankreich etwa 100.000 Kulturgüter aus jüdischem Besitz gestohlen oder auf ethisch fragwürdige Weise aufgekauft worden. Rund 60.000 wurden nach Kriegsende in Deutschland und Österreich gefunden und konnten zu einem Großteil den rechtmäßigen Eigentümern zurückgegeben werden. Mehrere tausend Kunstobjekte jedoch verkaufte der französische Staat in den 50er Jahren. Ein kleinerer Teil wiederum wurde französischen Museen anvertraut. Das Musée d'Orsay verwahrt davon heute noch 225 Werke. Mit der neuen Galerie will das Museum auf die sensible Frage von Herkunft und Restitution aufmerksam machen. Heute setzt das Museum auch künstliche Intelligenz ein, um zu klären, ob es sich tatsächlich um NS-Raubkunst handelt und wie man die rechtmäßigen Eigentümer der Werke ausfindig machen kann. In Frankreich werden derzeit etwa 30 Fälle bearbeitet.
1: Viertel nach elf, Zeit für die Nachrichten.
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1: Mit Gudrun Skopin.
4: Polizei geht gegen mutmaßliche Rechtsextremisten vor. Am Morgen gab es Durchsuchungen in 12 Bundesländern, darunter auch Bayern. Laut Sicherheitskreisen richteten sie sich gegen 36 Mitglieder der Gruppen Jung und Stark und Deutsche Jugend voran. Sie sollen sich dazu verabredet haben, politisch Andersdenkende zu überfallen. Außerdem sollen sie im Internet nach möglichen Pädokriminellen gesucht haben, um Selbstjustiz zu üben. Kanzleramtschef Frei fordert nach einem Jahr schwarz-rote Koalition mehr Zusammenhalt. Im Morgenmagazin von ARD und ZDF sagte der CDU-Politiker, auch bei unterschiedlichen Ausgangspositionen müsse man auf einen gemeinsamen Punkt hinarbeiten. Frei räumte ein, dass die Regierung ihre Ziele noch nicht erreicht habe. Man habe aber mit einer Reihe von Herausforderungen zu kämpfen, innen- und außenpolitisch. Trump setzt Einsatz in der Straße von Hormuz nach einem Tag aus. In sozialen Medien schrieb der US-Präsident, während des Stopps solle geprüft werden, ob ein Abkommen mit dem Iran geschlossen werden könne. Mit dem Einsatz wollten die USA die blockierte Meerenge wieder für den Schiffsverkehr öffnen. Zollbeamte nehmen Paketzusteller ins Visier. Am Morgen wurde im ganzen Land kontrolliert. Laut Generalzolldirektion ging es um Schwarzarbeit und illegale Beschäftigung. In der Branche stelle man immer wieder fest, dass Arbeitszeiten nicht oder nicht vollständig vergütet würden. Kontrolliert wurde vor allem in großen Depots und Verteilzentren. BMW hat zum Jahresanfang deutlich weniger Geld verdient. Unter dem Strich blieb von Januar bis März ein Nettogewinn von knapp 1,7 Milliarden Euro. Das ist laut BMW fast ein Viertel weniger als im Vorjahreszeitraum. Auch der Nutzfahrzeughersteller Daimler Truck meldet Gewinneinbrüche von 80% im ersten Quartal. Das Wetter in Bayern. Viele Wolken, am Nachmittag Schauer und Gewitter bei 16 bis 23 Grad.
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5: Im Studio Gerhard Amberger. Der Freistaat Bayern hat seine direkten Familienleistungen zusammengestrichen. Das Geld wird nicht mehr an die Eltern ausgezahlt, sondern soll in die Kitas fließen, mit dem Ziel, die Betreuungsqualität zu verbessern. Einen entsprechenden Gesetzentwurf will die Staatsregierung heute vorlegen. Träger und Verbände bewerten ihn kritisch. Eva Eichmann berichtet.
6: Gut, aber, so reagieren viele Träger und Verbände auf die Neuerung der Staatsregierung. Der Bayerische Städtetag beispielsweise ist der Meinung, dass mehr Geld direkt an die Kitas gehe, sie also bei den Betriebskosten stärker unterstützt werden, das sei ein starkes politisches Signal. Trotzdem, dauerhaft decke es die Kosten nicht, zu kurz gesprungen also. Ganz ähnlich das Bayerische Rote Kreuz. Keine nachhaltige Entlastung für Träger und Einrichtungen, so das Urteil des BRK. Gerade

0: Keine Kitas könnten benachteiligt werden. Der Landeselternbeirat hat die Eltern im Blick und fordert, die Elternbeiträge müssten vorläufig stabil bleiben. Die bayerische Staatsregierung wird heute im Landtag ihren Gesetzentwurf vorlegen. Das bayerische Kinderbildungs- und Betreuungsgesetz soll geändert werden. Bislang haben Eltern in Bayern Familiengeld und Krippengeld bekommen. Dieses Geld wird jetzt nicht mehr an die Eltern weitergegeben, sondern soll direkt an die Kitas fließen. Die staatliche Förderung soll am Ende um 25% aufgestockt werden. Dafür haben die Eltern weniger im Geldbeutel. Mit dem Geld sollen auch sogenannte Teamkräfte, die die pädagogischen Fachkräfte unterstützen, dauerhaft finanziert werden, heißt es von der Staatsregierung.
1: Unter den Todesopfern auf dem Kreuzfahrtschiff vor den Kapverden ist offenbar auch eine Frau aus Niederbayern. Laut einem Bericht der Mediengruppe Bayern handelt es sich um eine 78-jährige Frau aus Passau. Auf dem Schiff war das Hantavirus ausgebrochen. Norbert Bauer.
2: Laut dem Bericht wurde eine Freundin der Frau, ebenfalls aus Passau, von der Reederei informiert, dass die 78-Jährige auf der Krankenstation des Schiffes gestorben sei. Die Verstorbene hatte ihre Passauer Freundin als Kontakt für Notfälle angegeben. Das Auswärtige Amt bestätigte bisher nur, dass es sich bei einem der drei Todesopfer auf dem Schiff um eine Person aus Deutschland handelt. Rund 150 Menschen, überwiegend aus Großbritannien, den USA und Spanien, harren weiterhin auf dem Schiff aus. Die Behörden von Kap Verde weigern sich, die Passagiere an Land zu lassen. Gestern Abend teilte der niederländische Kreuzfahrtveranstalter mit, dass zwei erkrankte Menschen an Bord sowie eine weitere Person in die Niederlande ausgeflogen werden. Laut DPA hat Spanien jetzt dem betroffenen Kreuzfahrtschiff das Anlaufen eines Hafens auf den Kanarischen Inseln erlaubt.
1: In Vogtarolt im Landkreis Rosenheim sind momentan viele Einsatzkräfte unterwegs. Ein 25-jähriger Mann ist schwer verletzt aufgefunden worden und später im Krankenhaus verstorben. Das hat die Polizei mitgeteilt. Weitere Details gibt es noch nicht, etwa ob es sich um einen Unfall oder um eine Gewalttat handelt.
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4: Klimawandel. Ein Begriff, der in aller Munde ist und doch sehr abstrakt. Was er für unsere Breiten bedeuten kann, das lässt sich dieser Tage ziemlich gut beobachten. Der April, der normalerweise immer für große Niederschlagsmengen gut ist, hat fast gar keinen Regen gebracht. Konsequenz: extreme Trockenheit. Am Wochenende standen viele Wälder in Deutschland in Flammen. Auch in der Nähe von Ruhpolding, an einem Berg mit dem schönen Namen Saurüsselkopf, haben zeitweise 160 Hektar gebrannt. Ungewöhnlich für die Jahreszeit. Praktisch über Nacht hat sich die Lage komplett gewandelt. Jetzt könnte es tagelang Dauerregen geben, der die Wasserspeicher der Natur wieder auffüllt und die Dürre vergessen macht. Gut möglich, dass dann aber zu viel Wasser runterkommt und es Überschwemmungen und Erdrutsche gibt. Axinia Weihrauch aus unserer Redaktion Landwirtschaft und Umwelt hat bei Experten nachgefragt.
5: In nahezu allen Regionen Bayerns herrscht aktuell Waldbrandgefahr.
6: Als Vorsichtsmaßnahme starten deshalb wieder Luftbeobachter vom Flughafen Oberpfaffenhofen.
7: Am Saurüsselkopf bei Ruhpolding brennt der Wald. Die wochenlange Dürre sorgt aktuell in ganz Bayern für Waldbrandgefahrenstufe 3 und 4 von 5.
8: Moment mal, es ist doch erst Mai.
9: Das Winterhalbjahr, das war sehr niederschlagsarm. Wir hatten eigentlich nur einen Monat, der sehr nass war. Das war der Februar. Der war sehr niederschlagsreich. Ansonsten waren viele Monate eher unterdurchschnittlich vom Niederschlag her.
8: Sagt Lothar Bock, Meteorologe beim Deutschen Wetterdienst.
9: Und jetzt natürlich mit fortschreitendem Jahr, jetzt im März und April, hielt die Trockenheit ja an. Dazu kam jetzt reichlich Sonnenschein. Und damit konnte der Boden natürlich so nach und nach abtrocknen. Damit trocknet auch im Wald der Waldboden, die Bodenstreu. Und das ist natürlich dann der Nährboden für einen potenziellen Waldbrand.
8: In ganz Bayern sind im Mittel im April 17 Liter Regen pro Quadratmeter gefallen. Das ist ziemlich wenig. Zum Vergleich, von 1991 bis 2020 waren es im Schnitt 54 Liter pro Quadratmeter.
9: Also es war schon deutlich zu trocken.
8: Aber Lothar Bock betont, dass man trotzdem keinen Trend sehe. Klimatologen blicken auf Niederschlagsdiagramme und sehen eine sogenannte Variabilität, also Schwankungen. Und selbst der sehr geringe Niederschlag diesen April sei noch im Bereich dieser normalen Schwankungen. Generell, sagt Bock, sind die Auswirkungen des Klimawandels auf die Niederschlagsmenge noch sehr unklar. Anders ist es bei der Temperatur. Dort sieht man im Mittel eindeutig höhere Werte als noch vor 100 Jahren. Gibt es eine Erklärung für die Trockenheit der letzten Wochen?
9: Letztendlich Dreh- und Angelpunkt sind immer die Großwetterlagen, die sich einstellen über Europa. Und es war halt diesmal so, dass sich diese Hochdrucklagen immer wieder regenerierten über die letzten Woche.
8: Und das hat dann dazu geführt, dass in den vergangenen Wochen mancherorts eine Waldbrandgefahr der Warnstufe 4 von 5 herrschte. Dass die Waldbrandgefahr so hoch war, hält Daniel Kraus vom Universitätsforstamt Seilershausen für ungewöhnlich. Allerdings sei eine gewisse Waldbrandgefahr durchaus normal zu dieser Zeit im Jahr.
10: Prinzipiell ist es bei uns normal, dass eigentlich nach der Schneeschmelze zu dem ersten Spitzenrisiko kommt, weil dann einfach unter dem Schnee das ganze getrocknete Zeug auftaucht, was sehr schnell trocken werden kann. Das hat eigentlich schon immer diese besondere Gefährdung im Frühjahr ausgemacht.
8: Mai und Juni sind in Bayern normalerweise die nässesten Monate, sagt Lothar Bock vom Deutschen Wetterdienst. Danach gibt es im Hochsommer, je nach Jahr, noch einen zweiten Peak bei der Waldbrandgefahr. Und wie schaut der Mai voraussichtlich aus?
9: Man hat jetzt nochmal nächste Woche eine Phase, wo es nochmal wärmer wird und schöner, aber dann so Richtung Eisheilige und darüber hinaus schaut es dann doch deutlich unbeständiger aus, sodass auch immer wieder Niederschläge auftreten. Also dass die Trockenheit, die wir jetzt über die letzten 2 Monate auf jeden Fall hatten, dass die sich jetzt erstmal nicht mehr fortsetzt.
8: Und wenn der Waldboden einmal nass ist, ist die Waldbrandgefahr erst einmal weitestgehend gebannt, bis der Boden wieder austrocknet.
4: Das Ende der Trockenphase ist also in Sicht. Die gute Nachricht im Beitrag von Axinia Weihrauch.
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4: In den kommenden Wochen wird in München der Dokumentarfilm gefeiert. Heute Abend startet die diesjährige 41. Ausgabe des Doc-Fests. Auf dem Programm stehen unter anderem 22 Weltpremieren. Eine davon gibt es gleich am Eröffnungsabend. Die Filmemacherin Regina Schilling präsentiert ihre Annäherung an die Schriftstellerin Ingeborg Bachmann. Jemand, der ich einmal war, heißt der Film, und Nils Beindker stellt ihn vor.
11: Ein früher Morgen in Rom und eine Frau, Ingeborg Bachmann, auf einer Dachterrasse auf 2 Stühlen schlafend. Dann erwacht sie, bewegt langsam den Kopf, schaut in den Himmel. Über ihr die Stare. Beeindruckende Formationen. Ganz behutsam eröffnet Regina Schilling ihren Dokumentarfilm über Ingeborg Bachmann. Das Bild der starren Schwärme taucht darin immer wieder auf. Eine markante Setzung. Die Filmemacherin und Vielleserin beschäftigt sich seit langem mit dem Werk der Schriftstellerin.
12: Bei Bachmann habe ich das erste Mal gemerkt, ach okay, das ist doch eine weibliche Perspektive, aus der geschrieben wird. Und irgendwie sind die Frauenfiguren hier vollkommen anders. Und das hat mich sehr berührt.
13: Im Anfang, das ist mir manchmal hoffnungslos vorgekommen. Ich habe gedacht, ja, aber was hat denn jemand aus einem so kleinen Land, in dem einfach nichts mehr geschieht? Und das, was ein Schriftsteller, was hat der zu sagen?
11: Der Film Ingeborg Bachmann, jemand, der ich einmal war, erkundet das Leben und Schreiben der 1926 geborenen Schriftstellerin auf verschiedene Weise. Es gibt Archivmaterial, Fotos, Film- und Tonsequenzen, Interviews und öffentliche Auftritte. Es gibt aber auch eine zentrale fiktive Ebene. Sandra Hüller spielt Ingeborg Bachmann einen Tag lang in und um Rom.
12: Sie war eben damals ihrer Zeit weit voraus, also Sprache, Gender, diese ganze Thematik um patriarchalische Strukturen, ohne dass sie das jemals so genannt hätte, das hat mich wirklich angesprungen. Und darum war meine Hoffnung von Anfang an, wie kann ich das in die Gegenwart bringen, ohne dass das vielleicht peinlich wird.
11: Die Übernahme der Rolle wird im Film thematisiert als Geisterbeschwörung. Auch verschmelzen Gegenwart und historisch rekonstruiertes Setting immer wieder miteinander. Einmal etwa ist Sandra Hüller als Ingeborg Bachmann mit dem E-Roller unterwegs, fährt zum Zeitungskiosk. Es ist bewegend, ihr dabei zuzuschauen, wie sie sich die Lebensgeschichte aneignet und wie es ihr gelingt, Zerrissenheit, Traurigkeit und ebenso Selbstbehauptung Ingeborg Bachmanns darzustellen.
14: Wir beginnen da mit Annette von Droste-Hülshoff und kommen bei Ilse Eichinger und Ingeborg Bachmann an und unterwegs sind 12 Namen oder 13, Schluss, mehr nicht. Das ist nun mal so, dass die Frauen offenbar zu anderen Funktionen im Leben vor allem bestimmt sind.
11: Regina Schilling folgt der Biografie Ingeborg Bachmanns chronologisch, beginnend in der Kindheit in Kärnten. Die Beziehungen zu Paul Celan, an Hans-Werner Henze und Max Frisch werden gespiegelt. Ebenso literarische Ehrungen, die Gruppe 47, ihre Übersiedlung von der Lyrik in die Prosa, die oft befremdlichen Reaktionen des weitgehend männlichen Literaturbetriebs.
15: Ich existiere nur, wenn ich schreibe. Ich bin nicht, wenn ich nicht schreibe.
16: Einmal sagt sie zu dem Roman Malina, es ist keine Autobiografie, es ist vielmehr ein geistiger Prozess, ohne Peinlichkeiten und Privatgeschichten. Und das war mir total wichtig, diesen geistigen Prozess, den Bachmann durchgemacht hat, darzustellen, näher zu bringen.
11: Das ist Regina Schilling gelungen, auf eine intensive und zugleich im schönen Sinn spielerische Weise, ohne jedes Pathos. In Ingeborg Bachmanns Literatur ist noch so viel zu entdecken.
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4: A18 München Richtung Salzburg, zwischen Felden und Grabenstedt 5 Kilometer Stau an einer Baustelle. A9 München Richtung Nürnberg, in Höhe Allershausen ist ein Unfall passiert. Bitte Vorsicht hier. A95 München Garmisch-Partenkirchen ist. Auf der A95 München Richtung Garmisch-Partenkirchen, jawohl, ist zwischen Sindelsdorf und Murnau-Kochel nach einem Unfall die Autobahn gesperrt. Jetzt sehe ich aber gerade, beide Richtungen sind betroffen tatsächlich. Also A95 München Garmisch zwischen Sindelsdorf und Murnau-Kochel, die Autobahn in beiden Richtungen dicht. Und B305 noch, Berchtesgadenreit im Winkel, da ist die Straße zwischen Ruhpolding und Seegartal gesperrt. Und zwar noch bis 21 Uhr heute, da ist der Waldbrand noch immer nicht gelöscht und es fliegen Hubschrauber. Wir schauen aufs Wetter. Es ist noch überall trocken. Einige Wolkenfelder ziehen durch. Ab und zu gibt es dazwischen auch mal Sonnenschein. Im Laufe des Tages kommen aber aus Baden-Württemberg und von der Schweiz und Vorarlberg immer mehr Schauer nach Bayern. Später sind einzelne, aber zum Teil kräftige Gewitter möglich, vor allem im Alpenvorland. Dabei 15 bis 22 Grad maximal. Morgen wird es mit 13 bis 19 Grad ein bisschen kühler noch, auch mit einigen Schauern und Gewittern. Im Norden mehr als im Süden. Ab Freitag wird es aber freundlicher und wärmer. Uhr jetzt und im Studio ist Benny Riemer für Sie.
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4: Wir berichten über eine Großrazzia bei rechten Jugendgruppen, dazu gleich unser ARD-Terrorismus-Experte. Außerdem hören wir, warum der Kanzler vor Spekulationen über eine Minderheitsregierung in Deutschland warnt und unser Sportreporter fasst zusammen, wie sich der FC Bayern auf das Halbfinalrückspiel gegen PSG heute Abend in der Champions League vorbereitet. Seit heute früh läuft eine bundesweite Großrazzia bei mutmaßlichen Rechtsextremisten und zwar vor allem jungen Rechtsextremisten. Mehr als 600 Polizeikräfte durchsuchen rund 50 Objekte in verschiedensten Bundesländern. Auch Bayern ist betroffen. Hier spricht die Generalbundesanwaltschaft von Einsätzen im Landkreis Eichstätt. Laut Bundeskriminalamt treten seit Mitte 2024 immer mehr neue Jugendgruppen in Erscheinung, die der rechten Szene zuzuordnen sind. Über die heutigen Einsätze berichtet der ARD-Terrorismus-Experte Holger Schmidt.
17: Die Razzien richten sich gegen zwei rechtsextreme, na man kann eigentlich schon sagen Jugendgruppen. Das sind Vereinigungen, die schon länger im Blickpunkt der deutschen Sicherheitsbehörden, aber auch von journalistischer Berichterstattung sind, weil sie durch ihre extreme, gewaltbereite, rechtsextreme Gesinnung aufgefallen sind. Diese beiden Gruppen heißen Deutsche Jugend voran und Jung und Stark. Sie sind bundesweit aktiv und vor allen Dingen über Messenger-Gruppen wie zum Beispiel Telegram aktiv. Es sollen pro Gruppe jeweils mehrere hundert Personen sein, die dort Mitglied sind. Jetzt in dem Ermittlungsverfahren des Generalbundesanwalts gibt es 36 Beschuldigte, davon die meisten als sogenannte Rädelsführer der Gruppen. Es hat in den vergangenen Monaten eine ganze Reihe ähnlicher Gruppen gegeben und erst vor wenigen Wochen ja auch einen Prozessbeginn in Hamburg gegen die sogenannte letzte Verteidigungswelle. Bei dieser Gruppe, die aus ähnlich jungen Leuten bestehen soll, laut Anklage, da ist es sogar so gewesen, dass die Bundesanwaltschaft nicht nur eine kriminelle Vereinigung, sondern sogar eine terroristische Vereinigung angenommen hat. Heute, jetzt bei diesen beiden Gruppen, ist der Vorwurf, dass es sich zunächst um kriminelle Vereinigungen handeln soll, also im Grunde eine kleine Stufe drunter. Unter im strafrechtlichen Vorwurf. Es sind Durchsuchungen, die heute stattfinden, keine Festnahmen. Die Ermittler wollen einfach noch genauer wissen, was es mit diesen Gruppen auf sich hat.
4: Genau ein Jahr nach der Wahl von Friedrich Merz zum Bundeskanzler sind die Umfragewerte für ihn und auch für die Arbeit der Koalition ernüchternd. Laut ARD Deutschland-Trend sind nur noch 15% mit der Arbeit der Regierung zufrieden. Wie Merz bei einer CDU-Veranstaltung gestern Abend gesagt hat, sieht er trotzdem keine Alternative zu Schwarz-Rot, richtet aber deutliche Worte an die Sozialdemokraten. Aus Berlin, Markus Sambale.
18: Der Kanzler versteckt seine Ungeduld mit dem Koalitionspartner nicht. Er drängt die SPD zu mehr Kompromissen. Friedrich Merz gibt zu, dass die Stimmung im Land sehr kritisch ist. Und gleichzeitig macht er klar, dass er die schwarz-rote Koalition bis zum regulären Ende der Amtszeit in 3 Jahren fortsetzen will. Wörtlich sagte Merz, wir wollen und wir müssen mit dieser Koalition, die wir jetzt haben, erfolgreich sein. Der Bundeskanzler und CDU-Chef erteilte Spekulationen, die schwarz-rote Koalition vorzeitig zu beenden, eine Absage. Eine Minderheitsregierung, dann ohne die SPD, sei für ihn keine Option. Dann gäbe es Stillstand im Bundestag und keine Reformen. Deutschland würde sich in eine echte Blockade hineinmanövrieren, sagte Merz. Er werde Deutschland auch nicht den radikalen Kräften überlassen. Auf einer Veranstaltung der Wirtschaftsunion der CDU in Berlin warnte Kanzler Merz außerdem davor, von Neuwahlen zu träumen. Einen langen Wahlkampf könne sich Deutschland derzeit nicht leisten.
4: Das von einem Hunter-Virus-Ausbruch betroffene Kreuzfahrtschiff Hondius darf die Kanarischen Inseln ansteuern. Nach der Genehmigung der spanischen Regierung bereitet sich das Schiff auf die Abfahrt von den Kapverden vor, denn da durfte es ja nicht anlegen. Die Fahrt nach Gran Canaria oder Teneriffa dürfte 3 bis 4 Tage dauern. Wie es zu der Entscheidung gekommen ist, berichtet aus Madrid Franka Welz.
19: Das Gesundheitsministerium teilte am späten Abend in Madrid mit, die Entscheidung sei in Abstimmung mit der Weltgesundheitsorganisation und der Europäischen Union getroffen worden. Die WHO habe erklärt, die Kanarischen Inseln seien der nächstgelegene Ort mit den erforderlichen Kapazitäten zur Aufnahme und Untersuchung aller Personen an Bord. Auf den Kapverden könne dies nicht geleistet werden. In der Erklärung des spanischen Gesundheitsministeriums heißt es weiter, das Land habe eine moralische und rechtliche Verpflichtung, diesen Menschen zu helfen, darunter auch mehrere spanische Staatsbürger. Experten des Europäischen Zentrums für die Prävention und die Kontrolle von Krankheiten führten derzeit eine umfassende Untersuchung des Schiffes durch, um festzustellen, welche Personen noch am bisherigen Ort dringend evakuiert werden müssten. Alle anderen Personen würden in Richtung Kanaren weiterfahren und dort voraussichtlich in 3 bis 4 Tagen eintreffen. Der konkrete Hafen steht noch nicht fest. Bislang sind 3 Passagiere der unter niederländischer Flagge fahrenden MV Hondius gestorben, ein älteres Ehepaar aus den Niederlanden sowie eine Person aus Deutschland. Bei ihr handelt es sich nach Angaben des Schiffsbetreibers um eine Frau. Die Weltgesundheitsorganisation geht derzeit von insgesamt 7 Erkrankungsfällen aus.
4: Die USA stoppen das Eskortieren von Schiffen in der Straße von Hormus. Diese Nachricht haben wir heute früh bekommen. Anne Schneider berichtet, was es damit genau auf sich hat.
20: Offiziell heißt es gebe Fortschritte bei Gesprächen, man wolle einen möglichen Deal mit dem Iran nicht gefährden. Inoffiziell bzw. faktisch sieht es so aus, die Eskorte hat innerhalb weniger Stunden zu militärischen Zwischenfällen geführt, nämlich Angriffen mit Drohnen und Raketen auf US-Schiffe. Das bedeutet, dieses Project Freedom war einfach nicht stabil durchführbar, ohne das Risiko eines offenen Krieges wieder deutlich zu erhöhen. Das heißt, diese Pause ist sehr wahrscheinlich weniger eine freiwillige Geste, sondern mehr ein notwendiger Rückzug aus einer hochriskanten Operation, die eben sehr schnell außer Kontrolle geraten konnte. De facto zumindest ist es wieder gestoppt, auch wenn Trump gesagt hat, es soll nur für kurze Zeit pausieren, wegen der Fortschritte bei Verhandlungen mit dem Iran. CENTCOM, also das US-Militärkommando für die Region, äußert sich dazu übrigens nicht, sondern verweist alle Journalisten an das Weiße Haus. Das heißt, der Stopp war eine rein politische Entscheidung. Das Problem ist, die USA können jetzt keinen Frieden oder keinen Deal herbeidrohen, so einfach. Das versuchen sie die ganze Zeit, aber das funktioniert einfach nicht so richtig.
4: Die Einschätzung von unserer Washington-Korrespondentin Anne Schneider war das. Judenfeindlichkeit und israelbezogener Antisemitismus in Bayern nehmen weiter zu. Das legen Zahlen nahe, die gestern von der Recherche- und Informationsstelle Antisemitismus RIAS vorgestellt wurden. Im Bayerischen Landtag wollen Vertreter von CSU, Freien Wählern, Grünen und SPD heute ein Zeichen setzen. Sie unterstützen die Kampagne Antisemitismus ohne mich. Irene Essmann.
0: Zwei Hände, pink, auf weißem Grund, die einen ebenfalls pinken Davidstern zu beschützen scheinen. So sieht der Aufkleber aus, der Teil der Kampagne Antisemitismus ohne mich ist. Die Sticker können gratis im Internet bestellt werden. Das Ziel, dass möglichst viele Menschen ein sichtbares Zeichen setzen gegen Judenfeindlichkeit und damit das gesellschaftliche Klima beeinflussen. Vor 10 Jahren gab es so eine Aufkleberaktion schon einmal. Jetzt lässt ein Team um den Münchner jüdischen Professor Guy Katz diese wieder aufleben. Aus Solidarität nach dem mutmaßlich antijüdischen Anschlag auf das Münchner Lokal Eclipse und nach den jüngsten Schmierereien an der Fassade eines kleinen Ladens im Münchner Stadtteil Haidhausen. Guy Katz hat auch die Politik mit ins Boot geholt. Ein 5-Punkte-Plan gegen Antisemitismus, den er gemeinsam mit anderen Organisationen entwickelt hat, liegt derzeit zur Abstimmung im Bundestag. Im Bayerischen Landtag weiß er die Fraktionen von CSU, Freien Wählern, Grünen und SPD hinter sich. Am Mittag wollen sie sich demonstrativ hinter die Kampagne stellen und, wie die Fraktionen selbst betonen, die Menschen in Bayern auffordern, im Alltag Haltung zu zeigen gegen jede Form von Hass.
4: Alles ist noch möglich für die Bayern in der Fußball-Champions League. Heute Abend kommt Titelverteidiger Paris Saint-Germain in die Arena nach München. Die Franzosen gehen nach dem 5:4-Spektakel vor einer Woche mit einem Tor Vorsprung ins entscheidende Halbfinal-Rückspiel. Die Bayern müssen heute also gewinnen. Wie sie sich vorbereiten, André Siems.
21: Die Anspannung vor dem Spiel kennt Vincent Kompany nicht. Ruhig und gelassen, so stand er bei der Pressekonferenz vor den Journalisten. Die richtigen Worte, die er dann in der Kabine vor der Mannschaft benutzen will, hat er noch nicht gefunden. Das scheint aber auch sein einziges Problem zu sein vor dem Spiel gegen Paris. Bis auf Serge Gnabry hat er alle Spieler zur Verfügung. Auch Tom Bischoff und Lennart Karl könnten somit Alternativen werden. Sowohl auf Seiten der Franzosen als auch der Münchner erwarten die Verantwortlichen wieder ein großes Spektakel. Und ein Spiel, von dem man noch lange sprechen könnte. Die Bayern werden in den neuen Heimtrikots der kommenden Saison auflaufen und erhoffen sich dadurch einen weiteren kleinen Impuls. Mit einer mutigen Spielweise und mehr gewonnenen Zweikämpfen will der FC Bayern gegen Paris weiterkommen. Aber auch der Spaß soll dabei nicht fehlen, meint Abwehrspieler Jonathan Tah.
4: Anpfiff ist um 21 Uhr. Hier auf BR24 übertragen wir das Spiel komplett live.
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22: Im Studio Birgit Habrat. Alle müssen Abstriche machen, sagt zumindest die Gesundheitsministerin um ihre geplante Reform. Ob alle aber gleich viele, darüber wird auch in der Koalition noch heftig gestritten. Einen guten Teil davon sollen die Versicherten stemmen, einen zu großen Teil kritisieren Gewerkschaften, Sozialverbände und natürlich die Opposition. Kommt es aber wirklich so krass für gesetzlich Versicherte, wie stark Schlagzeilen vermuten lassen? 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
23: 16 Milliarden Euro soll das Gesundheitssystem allein im kommenden Jahr weniger kosten. Davon sparen fast 8 Milliarden Euro die Versicherten ein. Die positiven Folgen werden sein, dass es mehr Kostenkontrolle gibt, weniger unnötige Operationen und strengere Regeln bei Medikamenten. Aber die eigentliche Ursache bleibt: Das Gesundheitssystem verursacht viel Bürokratie. Zeitgleich stehen Menschen in Gesundheitsberufen ziemlich häufig vor der Wahl zwischen Gewinnmaximierung und Grundversorgung. Die Reform jetzt ist also eher ein Pflaster, nicht die große Heilung. Panik ist jedenfalls nicht nötig und auch kein überstürzter Wechsel in die private Krankenversicherung. Denn der muss sowieso sehr gut überlegt sein. Wer einmal drin ist, kann oft nur sehr schwer in die gesetzliche Versicherung zurückwechseln. Im ersten Schritt ist es deshalb sinnvoll, die eigene Krankenkasse unter die Lupe zu nehmen. Hält sie, was sie verspricht? Entsprechen Service- und Bonusprogramme meinen Ansprüchen? Und zweitens, mitmachen bei Vorsorge- und Fitnessprogrammen. Drittens, und langfristig am wichtigsten, eine stabile Beziehung zu einer guten Hausarztpraxis aufbauen. Das spart Nerven und im Zweifel auch Umwege.
22: 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An den Märkten interessiert gerade nicht nur die Lage im Nahostkonflikt. Diese Woche legen einige Unternehmen ihre Bilanzen vor, heute früh zum Beispiel die Lufthansa. Die Airline hat im ersten Quartal besser abgeschnitten als erwartet und hält trotz der mit dem Irankrieg wachsenden Risiken an ihrem Gewinnziel fest. Roman Warschauer erfuhr in Frankfurt mehr.
1: Die Lufthansa will trotz der Auswirkungen des Iran-Kriegs auf die Luftfahrt im Gesamtjahr Umsatz und Gewinn deutlich steigern. Das teilte das Unternehmen heute bei der Vorlage der Zahlen für das erste Quartal mit. Der Lufthansa-Konzern rechnet zwar mit deutlich höheren Treibstoffkosten für dieses Jahr von rund 1,7 Milliarden Euro. Das soll aber unter anderem durch höhere Ticketpreise aufgefangen werden. Zudem sieht Lufthansa derzeit insgesamt eine weiterhin hohe Nachfrage nach Flugreisen und rechnet mit einer starken Sommerurlaubssaison. Im ersten Quartal konnte der Konzern seinen Umsatz um 8% gegenüber dem Vorjahr steigern auf 8,7 Milliarden Euro. Der saisontypische Verlust im ersten Quartal ging unter dem Strich um rund 25% zurück auf jetzt ein Minus von 665 Millionen Euro.
22: Nicht ganz so schlecht abschneiden wie andere ist ein schwacher Trost. Das weiß man auch in den oberen Etagen des Zylinders der BMW-Zentrale in München. Der Autobauer hat im ersten Quartal zwar mehr verdient als Mercedes und der VW-Konzern, doch auch BMW musste ein deutliches Minus hinnehmen. Unter dem Strich brach der Gewinn um 23% ein auf unter 1,7 Milliarden Euro. Der Umsatz ging um 8% zurück auf rund 31 Milliarden Euro. In die Zukunft jedoch blickt BMW trotzdem mit etwas Zuversicht. Die Märkte auch. Die Titel des Münchner Autobauers kletterten anfangs um rund 5,5% und gehörten zeitweise zu den größten Gewinnern im DAX.
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4: Es ist 11:45.
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4: Pia Arnzen hat die Nachrichten.
26: Beamte gehen mit Razzia gegen mutmaßliche Rechtsextremisten vor. Laut Bundesanwaltschaft wurden am Morgen 50 Objekte durchsucht, auch in Bayern. Die Einsätze richteten sich gegen die Gruppen Jung und Stark und Deutsche Jugend voran. 36 teils minderjährigen Personen wird vorgeworfen, sich dazu verabredet zu haben, politisch Andersdenkende anzugreifen. Gewaltbereite rechtsextreme Gruppen, die sich im Internet bilden, sind aus Sicht der deutschen Sicherheitsbehörden ein wachsendes Problem. Merz sieht keine Alternative zu Schwarz-Rot. Der Bundeskanzler will das Bündnis mit der SPD bis zum Ende der Legislaturperiode in 3 Jahren fortsetzen. Das hat er gestern bei einem Treffen des CDU-Wirtschaftsrats gesagt. Diese Koalition, die seit einem Jahr im Amt ist, wolle und müsse erfolgreich sein. Merz schloss Neuwahlen oder eine Minderheitsregierung aus. Trump stoppt Einsatz für sichere Durchfahrt von Schiffen durch die Straße von Hormuz. Nach nur einem Tag teilte der US-Präsident auf seiner Online-Plattform mit, die Militäraktion werde für kurze Zeit ausgesetzt. Während des Stopps solle geprüft werden, ob ein Abkommen mit dem Iran abgeschlossen werden könne. Viele Jugendliche befürworten ein Social-Media-Verbot bis 14 Jahre. Wie eine Umfrage der UNICEF zeigt, halten das 54% für sehr oder eher sinnvoll. Allerdings glauben 88%, dass Jugendliche Wege finden würden, gesetzliche Altersgrenzen zu umgehen. Ausbreitung des Waldbrands in den Chiemgauer Alpen ist vorerst gestoppt. Das Landratsamt Traunstein betonte aber, es gebe noch keine Entwarnung. Demnach haben in der Nacht rund 150 Feuerwehrleute gegen die Flammen am Saurösselkopf gekämpft. Jetzt gibt es auch wieder Löschversuche aus der Luft. Forstministerin Kaniber sprach von einem der größten Waldbrände der letzten Jahre in Bayern. Das Wetter in Bayern, viele Wolken, am Nachmittag Schauer und Gewitter bei 16 bis 23 Grad.
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27: mit Gerhard Amberger. Ein Acker, frisch gepflügt, zwischen Erdklumpen blitzt etwas auf, eine unscheinbare Scherbe, vielleicht auch nur ein Stein. Doch wer genauer hinsieht, könnte gleich ein Stück Vergangenheit in der Hand halten. Hier sitzt ein Projekt aus dem Institut für Ur- und Frühgeschichte der Friedrich-Alexander-Universität Erlangen-Nürnberg an. Gemeinsam mit dem Bayerischen Landesamt für Denkmalpflege und der Gesellschaft für Archäologie in Bayern haben die Wissenschaftler eine App entwickelt. Die können auch Laien nutzen, um Funde zu dokumentieren und zu melden. Konstanze Schulze hat sich das angeschaut.
7: Den Blick nach unten gerichtet suchen sie nach Spuren aus der Vergangenheit. Das Ganze ist ein Test im Garten der Uni Erlangen. Simuliert wird der Fund von Feuersteinen und weiteren Kleinteilen. Das könnten etwa von Menschen gemachte Werkzeuge sein. Sabine Meyer vom Landesamt für Denkmalpflege zeigt am Handy den wissenschaftlichen Mitarbeitern des Lehrstuhls für Archäologie, wie die neue App funktioniert. Sie richtet das Handy auf die Steine aus, die im Gras liegen.
8: Dann kann man das Ganze auch abfotografieren, damit man sieht, wie das im Gelände in der Fundlage im Zweifelsfall gewirkt hat. Und dann müssen wir es nur noch speichern. Dann erfasst er dabei die GPS-Koordinate und wir haben das Fundstück schon im Kasten.
7: Das Landesamt hat die App zusammen mit Wissenschaftlern des Lehrstuhls für ältere Urgeschichte und Archäologie entwickelt. Bislang gab es im Freistaat keine vergleichbare Software, erklärt Sabine Meyer.
8: Ich kann ganz viele unterschiedliche Informationen erfassen. Wir können zum Beispiel den Fundplatz ganz genau beschreiben, was der für eine Topografie hat. Wir gucken, ob jetzt vielleicht eine Verfärbung dabei wäre. Wir machen eine Notiz, wir machen ein Foto.
7: Professor Thorsten Uttmeier hofft, dass viele Archäologiefans die App nutzen und sich beim Landesamt dafür registrieren. Der Flächenstaat Bayern sei archäologisch kaum erfasst. Dabei gibt es auch hier bei uns viel zu entdecken. Steinartefakte etwa sagen viel über die Vergangenheit aus, erklärt der Erlanger Archäologe.
9: Ganz oft findet man zwar auch davon nur Fragmente, aber die halten sich tatsächlich über Hunderttausende von Jahren. Also es gibt auch aus Bayern Fundstellen, zum Beispiel aus der Zeit der Neandertaler, die sind über 100.000 Jahre alt und man findet die an der heutigen Oberfläche. Das sind oft Steine und Steinwerkzeuge, aber man findet natürlich auch Keramik, entsprechend relativ schlecht erhalten, nur noch als Scherben. Man findet auch Knochen und Geweih.
7: Die Funde werden mit einem Klick an das Landesamt übermittelt. Dort werden die Daten ausgewertet.
8: Steckt Archäologie im Boden drin, ja oder nein? Das bewerten wir dann auch. Wenn wir da entsprechende Strukturen erhalten haben, dann wird es ein Bodendenkmal. Und das ist dann halt eben eine Möglichkeit, diese Stellen zu schützen, aber auch damit zu planen, damit sie eben halt in Bauverfahren und so weiter einfach von Anfang an berücksichtigt werden können.
7: Wer jetzt loszieht, um nach Spuren aus der Vergangenheit zu suchen, sollte eines immer beachten. Alles, was man findet, gehört der Gesellschaft, also dem Freistaat und muss gemeldet werden.
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4: Viele Opfer sexualisierter Gewalt leiden ihr Leben lang unter dem Erlebten. Und wenn Opfer von sexuellem Missbrauch eine Suchtkrankheit entwickeln, wird der Zusammenhang nicht selbstverständlich anerkannt. So wie in einem Fall, der vor einigen Jahren Schlagzeilen gemacht hat. Ein katholischer Priester als Serientäter und ein ehemaliger Papst als Mitwisser. In diesem Fall könnte es demnächst eine Entscheidung geben. Antje Dechert.
10: Es ist schon ein bitterer Streich des Schicksals. Andreas Pehr, der als Kind sexualisierte Gewalt durch einen katholischen Priester erlebte, sitzt nun ausgerechnet in einer ehemaligen Klosteranlage in Haft, in der JVA Kaisheim im schwäbischen Landkreis Donau-Ries. Als erster Missbrauchsbetroffener bundesweit hatte er im Juni 2022 eine zivilrechtliche Klage gegen die katholische Kirche eingereicht beim Landgericht Traunstein, denn strafrechtlich war die Tat bereits verjährt. Aber das Verfahren retraumatisiert Andreas Pehr.
12: Ich bin 2023 durch den Druck und durch die Länge, wie sich das Verfahren zieht, wieder rückfällig geworden.
10: Als 11-jähriges Kind wurde Pehr von Peter H., dem damaligen Pfarrer in Garching an der Alz, sexuell missbraucht. Dieser hatte ihn mit Alkohol gefügig gemacht. Eine Methode, die er auch bei anderen Opfern anwandte.
12: Ich bin dann mit 12 schon auf die schiefe Bahn gekommen und da erstmal Alkohol, dann THC, dann härtere Drogen wie Amphetamin, Kokain und vor meinem 18. Lebensjahr noch Betäubungsmittel und Heroin und Benzodiazepine.
10: Andreas Pehr war zum Auftakt seines Prozesses gegen die Kirche clean. Er hat einen Job bei der Deutschen Bahn. Und auch das Verfahren läuft zuerst gut.
23: Doch dann wird ein psychologisches Gutachten angeordnet, um die Frage zu klären, ob etwa die Drogensucht von Andreas Pehr ursächlich auf den Missbrauch zurückzuführen ist. Die vielen Befragungen reißen alte Wunden auf. Irgendwann fühlt Pehr sich so schlecht, dass er sich Schmerzmittelrezepte von verschiedenen Ärzten besorgt und obendrein beim Fahren ohne Führerschein erwischt wird.
12: Und für das wurde ich wieder bestraft zu 3 Jahren Haft.
23: Suchtprobleme nach Missbrauchserfahrungen. Andreas Pehr sei in dieser Hinsicht kein Einzelfall, sagt Matthias Katsch von der Betroffeneninitiative Eckiger Tisch.
11: Natürlich ist immer die Schwierigkeit, in diesem Einzelfall dann die Kausalität festzustellen zwischen dem Missbrauch und den daraus resultierenden Folgen. Auch über die große Zahl, wenn man sich das über eine große Statistik anguckt, ist es aber ohne Zweifel so, dass viele Betroffene unter anderem Suchtprobleme haben bzw. gefährdet sind.
23: Juristisch werde das aber noch zu wenig berücksichtigt, sagt Katsch, und das müsse sich ändern. Zusammen mit der Initiative Sauerteig, einer Garchinger Unterstützergruppe für Missbrauchsopfer, hat er sich dafür eingesetzt, dass Andreas Pehr aus der Haft entlassen wird und in eine spezielle Therapieeinrichtung kommt. Sie richteten auch ein Gnadengesuch an das bayerische Justizministerium.
13: Weil wir es für absolut unerträglich halten, dass Missbrauchsopfer dafür, dass der Täter sie aus der Bahn geworfen hat, bestraft werden, so muss man sagen, also in Haft sitzen für die Folgen des Verbrechens, das an ihnen begangen wurde.
23: So die Sprecherin von Sauerteig, Rosi Mittermeier. Wird Andreas Pehr seine Therapie nach 1,5 Jahren im Gefängnis nun endlich antreten können? Das bayerische Justizministerium teilte dem BR auf Anfrage mit, die für Pehr eingereichten Gnadengesuche würden derzeit von den zuständigen Stellen umfassend geprüft. Pehrs Anwalt verhandelt inzwischen direkt mit Vertretern der katholischen Kirche. Man wolle sich inzwischen auf eine Entschädigungszahlung einigen, heißt es.
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14: Mit Michael Küster. Der FC Bayern München will am Abend den Einzug ins Champions League Endspiel feiern. Voraussetzung dafür ist ein Heimsieg im Halbfinalrückspiel gegen Paris Saint-Germain mit mindestens 2 Toren Differenz. Dem Franzosen genügt nach dem 5:4 vorige Woche bereits ein Unentschieden. Anstoß ist um 21 Uhr. Wir sind live und in voller Länge mit dabei. In London findet momentan die Tischtennis-Weltmeisterschaft statt. Und das deutsche Männerteam, das hat sich zum Auftakt der K.O.-Runde schon mal richtig warm geschossen und warm geschmettert sozusagen. Denn es steht im Achtelfinale nach einem überraschend deutlichen 3:0 gegen Slowenien. Ein toller Erfolg für die deutschen Herren findet auch Bundestrainer Jörg Roskopf.
15: Am Ende ist man als Sportler oder als Mannschaft froh, wenn man das Spiel gewinnt. Also es sind Mannschaften, die auf einem sehr hohen Niveau dann auch spielen. Und wir wissen, dass Slowenien so auch gut spielen kann. Aber am Ende sind wir froh, dass wir gewonnen haben, ganz klar. Aber es klar, Kraftsparen ist immer ganz gut, aber wir haben genug Kraft.
14: Der Gegner im Achtelfinale ist heute schon um 18 Uhr das Team aus Hongkong. Die deutschen Damen sind später ebenfalls dran. In ihrem Halbfinale ab 20.30 Uhr geht's dann gegen Nordkorea. Die politische Verantwortung für den Spitzensport in Deutschland lag früher immer im Bundesinnenministerium. Das ist unter der neuen Regierung anders. Jetzt gibt es ein Staatsministerium für Sport und Ehrenamt, angesiedelt im Kanzleramt. Vor einem Jahr hat Christiane Schenderlein diesen neu geschaffenen Posten übernommen. Per Vorderwühlbecke.
16: Die Kulturpolitikerin Christiane Schenderlein hatte niemand auf dem Zettel. Als sie dann zur Staatsministerin für Sport und Ehrenamt berufen wird, ist das in der Sportpolitik eine große Überraschung, auch für Schenderlein selbst.
17: Ich bin ja quasi Quereinsteigerin, ich komme auch nicht aus dem Leistungssport und von daher war das tatsächlich eine Überraschung.
16: Zum Interview ein Jahr nach Amtsantritt erscheint die Staatsministerin entspannt und gut gelaunt. Nichts mehr zu spüren von diesen Vorbehalten, die es angeblich ihr gegenüber gegeben hat. Wahrscheinlich ist sie auch deshalb entspannt, weil sie in den letzten Monaten vieles angeschoben hat.
17: Gerade das Sportfördergesetz, das war eigentlich erstmal so die größte Baustelle, habe ich so wahrgenommen. Und deshalb habe ich gesagt, okay, das müssen wir zuerst angehen.
16: Schenderlein ist es angegangen und hat das Sportfördergesetz Ende März in den Bundestag eingebracht. So ein Gesetz gab es bislang nicht. Der wichtigste Punkt ist die Schaffung einer unabhängigen Spitzensportagentur, die übrigens in Leipzig angesiedelt werden soll.
17: Mit dieser Spitzensportagentur schaffen wir eine völlig neue Struktur mit einem starken Vorstand, der genau sagen soll, wo denn eigentlich unsere Prioritäten liegen. Und das kann auch sich unterscheiden zu dem, was wir jetzt aktuell fördern.
16: Fördern will Schänderlein auch die Bewerbung um die Olympischen Sommerspiele.
17: Wir wollen gerne die Heimspiele den Athletinnen und Athleten ermöglichen. Und ich denke, wir können uns das zutrauen. Wir können das. Und es gibt ein großes Interesse auch in der Bevölkerung, einmal wieder diese Spiele ausrichten zu dürfen.
16: Und welche Themen stehen neben den Olympischen Spielen noch an?
17: Traineroffensive ist ein großes Thema, welches ich jetzt angehen werde. Und auch, dass junge Menschen Lust auf Bewegung haben, dass nicht die ganze Zeit nur gedattelt wird und am Handy rumgespielt wird, sondern dass sie sich bewegen und auch Freude daran haben.
16: Es ist also gar nicht nur der Spitzensport, um den sich die Staatsministerin für Sport und Ehrenamt kümmert.
14: Noch kurz zum Eishockey. Nikolaus Heidel wechselt vom EHC Red Bull München zu den Nürnberg Ice Tigers. Wie die Franken heute bekannt gegeben haben, hat Heidel in Nürnberg einen 2-Jahres-Vertrag unterschrieben. Dort wird der Stürmer dann in der nächsten Saison mit seinem Zwillingsbruder Thomas zusammenspielen.
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4: A8, München Richtung Salzburg. Zwischen Felden und Grabenstedt 5 Kilometer Stau. Eine Baustelle ist hier der Grund. A9, München Richtung Nürnberg. In Höhe Allershausen ist ein Unfall passiert. Bitte Vorsicht hier. Ebenfalls ein Unfall auf der A95 München-Garmisch-Partenkirchen. Deswegen gibt es Behinderungen zwischen Sindelsdorf und Murnau-Kochel, und zwar in beiden Richtungen. Und die B305 Berchtesgaden Reit im Winkel ist zwischen Ruhpolding und Seegartal gesperrt, und zwar noch bis 21 Uhr heute. Da ist der Waldbrand noch immer nicht gelöscht. Es fliegen hier Hubschrauber. Wir schauen aufs Wetter. Noch ist es fast überall trocken. Einige Wolkenfelder ziehen durch. Ab und zu gibt es dazwischen auch mal Sonnenschein. Aber im Laufe des Tages kommen aus Baden-Württemberg und von der Schweiz und Vorarlberg immer mehr Schauer nach Bayern. Später sind einzelne, aber zum Teil kräftige Gewitter möglich. Vor allem im Alpenvorland. Dabei 15 bis 22 Grad maximal. Morgen wird es mit 13 bis 19 Grad noch mal kühler. Auch mit einigen Schauern und Gewittern. Im Norden mehr als im Süden. Ab Freitag kommt wieder öfter die Sonne durch und es wird etwas wärmer.

0: Es ist 12 Uhr.
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0: Im rechten Milieu gab es heute früh mehrere Razzien, auch in Bayern. Dazu kann ich gleich live mit unserem ARD-Experten sprechen. Außerdem schauen wir auf ein Jahr Schwarz-Rot, wie die Stimmung ist und wie Bundeskanzler Merz weitermachen will. Und in 20 Minuten geht es im BR24-Funkstreifzug um ein Missbrauchsopfer der katholischen Kirche, das drogensüchtig wurde und auf Entschädigung hofft. Im Studio ist Xaver Schäffer. Sie heißen Jung und Stark und Deutsche Jugend voran, zwei rechtsextremistische Vereinigungen. Bei mutmaßlichen Mitgliedern von beiden gab es heute früh Razzien. Dazu ein paar Zahlen hier jetzt. 600 Beamte durchsuchten 50 Objekte in 12 Bundesländern, auch in Bayern. 36 Personen sind beschuldigt. Weswegen genau und was man sich von der Razzia erhofft, unter anderem das kann ich jetzt unseren Terrorismusexperten Holger Schmidt fragen. Ich bin live mit ihm verbunden. Hallo.
2: Hallo, guten Tag.
0: Wer sind denn diese 36 Personen, um die es da geht?
2: Das sind teilweise wirklich erstaunlich, ich möchte sagen erschreckend junge Leute. Von einigen von ihnen haben wir auch als Journalisten schon in den vergangenen Monaten gehört, weil diese beiden Gruppen Jung und Stark bzw. Deutsche Jugend voran, die sogenannte Deutsche Jugend voran nennt sich auch Neue Deutsche Welle. Das sind Gruppierungen gewesen, die haben nicht im Verborgenen agiert, sondern die hat man relativ einfach auf Social Media und im Internet gefunden und konnte sich da auch so ein bisschen einen Eindruck davon verschaffen, was für Gedanken da herrschen und was da für ein Ton gepflegt wird. Und das war schon in verschiedener Hinsicht wirklich einigermaßen erschreckend. Nicht nur, weil es eben ganz klare rechtsextremistische Positionen, ausländerfeindlich, schwulen- und queerfeindlich, gegen politische Gegner hetzend und Gewalt befürwortend, demokratieverächtend war, sondern auch, weil man schon den Eindruck kriegen konnte, das sind wirklich sehr junge Leute, die da unterwegs sind. Jetzt bei den Beschuldigten in dem Ermittlungsverfahren des Generalbundesanwalts sind eine ganze Reihe von Minderjährigen auch darunter, Heranwachsende, also zwischen 18 und 21 Jahre, und auch die Erwachsenen sind jetzt weit überwiegend gar nicht viel mehr als 21 Jahre alt. Und daran sieht man, dass das fast schon, ich bin versucht zu sagen, ein Jugendkulturphänomen ist, aber mit Kultur hat das Ganze natürlich überhaupt nichts zu tun.
0: Sie sagen, da geht's um Inhalte gegen Minderheiten. Was ist denn das Ziel von diesen Inhalten? Worum geht's da?
2: Ja, ich glaube, die Namen der Gruppe, die weisen ja so ein bisschen die Richtung. Also wenn ich mich Jung und Stark nenne oder wenn ich sage, ich bin die deutsche Jugend voran, dann deutet das für mich auf einen Anspruch hin, in der politischen Diskussion, ist eigentlich auch wieder fast ein viel zu braves Wort dafür, in der politischen Auseinandersetzung eben dominant zu sein mit den eigenen Vorstellungen. Und die sind eben militant rechtsextrem, so ist die Einschätzung von Sicherheitsbehörden schon weit vor der heutigen Razzia gewesen. Das ist, wie gesagt, ein Phänomen gewesen, das man durchaus hat kommen sehen. Und es gibt noch einen weiteren Punkt, der sicher auch dazu beigetragen hat, dass der Generalbundesanwalt sich dieses Verfahren wegen einer möglichen besonderen Bedeutung an sich gezogen hat, dass nämlich sogenanntes Pedo-Hunting betrieben wird, dass man also Menschen identifiziert, von denen die Gruppe den Eindruck hat, die seien pädophil unterwegs. Und jetzt ist ja gar keine Frage, das ist dann eine Straftat und ist verboten, aber dass die Gruppe dann gesagt hat, das nehmen wir jetzt selber in die Hand. Mhm. Und man hat diesen Menschen Fallen gestellt mit dem Ziel, sie schwerst zu verletzen, zu verprügeln und quasi Selbstjustiz zu üben. Also quasi sich anzumaßen, selber zu entscheiden, wer ist schuldig, wer ist unschuldig und wie fällt die Strafe aus. Und das ist einer der wesentlichen Punkte gewesen, die dann eben dazu geführt haben, dass jetzt der Vorwurf im Raum steht, das sind kriminelle Vereinigungen, diese Gruppen.
0: Kriminelle Vereinigungen, aber eben nicht terroristische Vereinigungen. Warum das nicht?
2: Mein Eindruck ist, es hat ja auch keine Festnahmen gegeben heute, dass die Ermittler mit dieser groß angelegten Razzia auch bei so vielen Personen, die man alle für die Wortführer, die quasi Rädelsführer dieser Gruppe hält, dass man noch klarer verstehen möchte, woran man ist. Und sagen wir mal, das Upgrade in dem Vorwurf, das ist ja durchaus denkbar, wenn jetzt bei den Durchsuchungen entsprechende Belege gefunden werden, insbesondere auf den Mobiltelefonen und auf den Computern, dann können die Vorwürfe durchaus auch noch konkreter werden. Aber es hat eben zum derzeitigen Standpunkt aus der Perspektive von Generalbundesanwalt Jens Rommel dazu gereicht, zu sagen, ich sehe da drin eine kriminelle Vereinigung. Es hat vor einigen Wochen einen Prozessbeginn am Oberlandesgericht Hamburg gegen eine ähnliche Gruppe gewesen. Da war es eine Nummer härter. Die sogenannte letzte Verteidigungswelle muss sich als mögliche terroristische Vereinigung verantworten. Da sind die Grenzen so ein bisschen fließend und ich denke, es wird viel davon abhängen, was die Durchsuchungen heute eben ganz konkret ergeben werden.
0: Einschätzungen von Holger Schmidt, ARD-Terrorismusexperte zu diesen Razzien heute früh. Vielen Dank Ihnen.
2: Sehr gern.
0: Beschimpfungen, judenfeindliche Schmierereien, Gewalt von rechts wie auch von links gibt es antisemitische Vorfälle und Angriffe in Deutschland. Und das immer häufiger. Auch in Bayern, das haben Zahlen der Recherche- und Informationsstelle Antisemitismus gestern deutlich gemacht. Wie Irene Essmann berichtet, wollen nun alle Fraktionen im Landtag, außer die AfD, ein Zeichen setzen. CSU, Freie Wähler, Grüne und SPD unterstützen die Kampagne Antisemitismus ohne mich.
3: Zwei Hände, pink auf weißem Grund, die einen ebenfalls pinken Davidstern zu beschützen scheinen. So sieht der Aufkleber aus, der Teil der Kampagne Antisemitismus ohne mich ist. Die Sticker können gratis im Internet bestellt werden. Das Ziel, dass möglichst viele Menschen ein sichtbares Zeichen setzen gegen Judenfeindlichkeit und damit das gesellschaftliche Klima beeinflussen. Vor 10 Jahren gab es so eine Aufkleberaktion schon einmal. Jetzt lässt ein Team um den Münchner jüdischen Professor Guy Katz diese wieder aufleben. Aus Solidarität nach dem mutmaßlich antijüdischen Anschlag auf das Münchner Lokal Eclipse und nach den jüngsten Schmierereien an der Fassade eines kleinen Ladens im Münchner Stadtteil Haidhausen. Dessen Besitzerin hatte sich seit Jahren klar gegen Antisemitismus positioniert, unter anderem mit einem großen Sticker an der Schaufensterscheibe. Guy Katz hat auch die Politik mit ins Boot geholt. Ein 5-Punkte-Plan gegen Antisemitismus, den er gemeinsam mit anderen Organisationen entwickelt hat, liegt derzeit zur Abstimmung im Bundestag.
0: Die Ampelregierung war damals im Streit mit heftigen gegenseitigen Vorwürfen zerbrochen. Unter diesem Eindruck startete vor genau einem Jahr Schwarz-Rot. Man wollte es ganz anders machen. Am Ende gab es trotzdem reichlich offenen Streit. Und die Beliebtheitswerte vom Bundeskanzler sind im Keller. Trotzdem machte Merz jetzt nochmal deutlich, dass seine Regierung 3 weitere Jahre halten soll. Wie Markus Sambale berichtet, würde sich der CDU-Chef in Zukunft von der SPD aber mehr Zugeständnisse wünschen.
4: Der Kanzler versteckt seine Ungeduld mit dem Koalitionspartner nicht. Er drängt die SPD zu mehr Kompromissen. Friedrich Merz gibt zu, dass die Stimmung im Land sehr kritisch ist. Und gleichzeitig macht er klar, dass er die schwarz-rote Koalition bis zum regulären Ende der Amtszeit in 3 Jahren fortsetzen will. Wörtlich sagte Merz, wir wollen und wir müssen mit dieser Koalition, die wir jetzt haben, erfolgreich sein. Der Bundeskanzler und CDU-Chef erteilte Spekulationen, die schwarz-rote Koalition vorzeitig zu beenden, eine Absage. Eine Minderheitsregierung, dann ohne die SPD, sei für ihn keine Option. Dann gäbe es Stillstand im Bundestag und keine Reformen. Deutschland würde sich in eine echte Blockade hineinmanövrieren, sagte Merz. Er werde Deutschland auch nicht den radikalen Kräften überlassen. Auf einer Veranstaltung der Wirtschaftsunion der CDU in Berlin warnte Kanzler Merz außerdem davor, von Neuwahlen zu träumen. Einen langen Wahlkampf könne sich Deutschland derzeit nicht leisten.
0: Noch immer sitzen viele Handelsschiffe durch die iranische Blockade der Straße von Hormus fest. US-Präsident Trump hatte angeordnet, dass diese Schiffe von der US-Marine aus der Meerenge herausgeleitet werden. Aber nach nur einem Tag hat Trump den Militäreinsatz vorläufig ausgesetzt. Andrea Schnelzer berichtet.
5: Begründet hat der US-Präsident den Stopp mit großen Fortschritten auf dem Weg zu einer umfassenden Vereinbarung mit dem Iran. Trump schrieb in seinem Beitrag, er setze das Projekt auf Wunsch Pakistans und anderer Länder aus. Zudem hätten die USA einen enormen militärischen Erfolg bei ihrem Einsatz im Iran erzielt. Gleichzeitig betonte er, dass die USA die iranischen Häfen weiterhin vollständig blockieren werden. Auf Nachfrage nach weiteren Details zu den erwähnten Fortschritten in den Verhandlungen reagierte das Weiße Haus bisher nicht. Und auch eine Stellungnahme der Regierung in Teheran liegt bis heute früh noch nicht vor. Noch wenige Stunden vor Trumps Aussagen in den sozialen Medien hatte Außenminister Rubio Journalisten darüber unterrichtet, man bemühe sich, festliegende Tanker durch die Meerenge zu geleiten. Dem Iran dürfe nicht die Kontrolle über den Schiffsverkehr in der Region überlassen werden.
0: Nach dem Ausbruch des Hunter-Virus auf einem kleinen Kreuzfahrtschiff im Atlantik hat das bange Warten für die Passagiere ein Ende. Tagelang hatten sie vor den Kapverden festgesessen und durften nicht von Bord, weil es ja 3 Todesfälle gegeben hatte. Aber jetzt darf die Hondius Kurs auf die Kanaren nehmen. Die spanische Regierung hat die entsprechende Genehmigung erteilt. Franka Welz berichtet aus Madrid.
6: Das Gesundheitsministerium teilt mit, die Entscheidung sei in Abstimmung mit der Weltgesundheitsorganisation und der Europäischen Union getroffen worden. Die WHO habe erklärt, die Kanarischen Inseln seien der nächstgelegene Ort mit den erforderlichen Kapazitäten zur Aufnahme und Untersuchung aller Personen an Bord. Auf den Kapverden könne dies nicht geleistet werden. In der Erklärung des spanischen Gesundheitsministeriums heißt es weiter, das Land habe eine moralische und rechtliche Verpflichtung, diesen Menschen zu helfen, darunter auch mehrere spanische Staatsbürger. Experten des Europäischen Zentrums für die Prävention und die Kontrolle von Krankheiten führten derzeit eine umfassende Untersuchung des Schiffes durch, um festzustellen, welche Personen noch am bisherigen Ort dringend evakuiert werden müssten.
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0: Im Studio Ivo Maruschik. Die bundesweite Razzia gegen mutmaßliche Rechtsextremisten betrifft auch Bayern. Eine der 50 durchsuchten Liegenschaften befindet sich in der Nähe von Eichstätt. Henning Pfeiffer hat weitere Informationen.
7: Einem jungen Mann aus dem Landkreis Eichstätt werden Körperverletzung und Rädelsführerschaft vorgeworfen. Bei ihm wurde heute ebenfalls durchsucht. Konkret geht es um die rechtsextremen Gruppierungen Jung und Stark sowie Deutsche Jugend voran. Beide werden vom Verfassungsschutz beobachtet. Nach Einschätzung der Behörden drehten die Mitglieder seit

0: aktuell nicht mehr weiter aus. Das Landratsamt spricht von einer Stabilisierung, aber noch keine Entwarnung. 9 Hubschrauber sind im Einsatz, um den Brand im schwer zugänglichen Gebiet am Saurüsselkopf zu bekämpfen. Auch der Ruppoldinger Bürgermeister Justus Pfeiffer sagte dem BR:
1: Ich meine, dieser Berg, dieser Saurüssel, der steht ja auch sehr prägnant in der Mitte des Sichtfelds Richtung Süden. Und jeder Ruppoldinger, dem hat, glaube ich, das Herz geblutet, als dieser Berg gebrannt, geraucht hat. Jetzt ist es ja nicht mehr visuell so sichtbar aus dem Ortskern. Aber natürlich fühlt da jeder Ruppoldinger mit. Und wir haben auch eine unglaubliche Hilfsbereitschaft der Bürgerinnen und Bürger. Das macht einen als Bürgermeister auch stolz, wenn man sieht, dass hier jeder etwas beitragen möchte. Sei es als Helfer, sei es uns, wenn es nur der Kuchen ist oder eine Übernachtungsmöglichkeit für die Helfer.
0: Am Nachmittag wird das Landratsamt Traunstein über den neuen Stand informieren. In Regensburg werden am Nachmittag weitere Stolpersteine verlegt. Diese Gedenksteine sollen an Menschen erinnern, die in der Zeit des Nationalsozialismus verfolgt, vertrieben, deportiert oder ermordet wurden. Die Stolperstein-Initiative des Evangelischen Bildungswerks will bei der Aktion unter anderem auf 5 NS-Opfer aufmerksam machen, die zur Gruppe der sogenannten Verleugneten gehört. Aus dem BR-Studio Regensburg Florian Degelmann.
2: Verleugnete wurden vom Nationalsozialismus ausgegrenzt, weil sie entweder arbeits- oder obdachlos waren oder als kriminell eingestuft wurden. Deshalb kamen sie zunächst in polizeiliche Vorbeugehaft. Anschließend wurden sie in Konzentrationslager überführt, wo sie häufig von ihren Mitgefangenen diskriminiert und misshandelt wurden. Für alle erkennbar waren die Verleugneten, weil sie einen schwarzen oder grünen Winkel tragen mussten. Im KZ sollten sie, so hieß es damals wörtlich, durch Arbeit zum Tode gebracht werden. Im Jahr 2020 hat der Bundestag diese Opfergruppe offiziell als NS-Opfer anerkannt.
0: Ein Wolf sorgt in Füssen für Aufregung. Am 30. April war das Tier mitten in der Stadt aufgetaucht und das Landesamt für Umwelt hat inzwischen bestätigt, dass die Fotos, die in den sozialen Medien kursieren, tatsächlich einen Wolf zeigen. Für Landrat Bernd Stapfner ist klar, ein Wolf hat in einer Innenstadt nichts zu suchen. Jetzt prüfen die Behörden einen Entnahmeantrag. Das ist die amtsdeutsche Umschreibung dafür, dass das Tier abgeschossen werden soll.

0: 12.15 Uhr.
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0: Die Nachrichten mit Kia Arnzen.
2: Polizei geht mit Razzia gegen mutmaßliche Rechtsextreme vor. Laut Sicherheitsbehörden gibt es Durchsuchungen in 12 Bundesländern, darunter auch in Bayern. Im Visier stehen 36 Verdächtige. Sie sollen führende Mitglieder der Gruppen Jung und Stark und Deutsche Jugend voran sein. Ihnen wird vorgeworfen, zu Gewalttaten gegen politische Gegner aufgerufen zu haben. Justizministerin Hubich sagte, militante rechtsextreme Gruppen hätten Zulauf erschütternderweise gerade unter jungen Menschen. Union warnt vor Diskussion über Minderheitsregierung. Nach Bundeskanzler Merz hat auch Innenminister Dobrindt Spekulationen darüber zurückgewiesen. Dies sei absolut absurd, sagte der CSU-Politiker im Sender NTV. Merz hatte gestern bekräftigt, dass er das Bündnis mit der SPD bis zum Ende der Legislaturperiode in 3 Jahren fortsetzen will. Russland setzt Angriffe auf die Ukraine fort. Nach Beginn einer einseitigen Feuerpause seitens der Ukraine hat die russische Armee zahlreiche Ziele im Nachbarland attackiert. Im Nordosten des Landes wurde laut Behörden eine Frau getötet. Russland hatte für Freitag und Samstag eine Waffenruhe angekündigt. Anlass sind Feierlichkeiten zum Sieg über Nazi-Deutschland im Zweiten Weltkrieg. Zoll kontrolliert Paketbranche. Bundesweit sind Ermittler gegen Schwarzarbeit und illegale Beschäftigung im Einsatz. Wie die Generalzolldirektion mitgeteilt hat, wurden vor allem Depots und Verteilzentren durchsucht. Hintergrund sind Vorwürfe, dass die Arbeitszeiten von Paketzustellern nicht vollständig vergütet werden. Dadurch werde der Mindestlohn unterlaufen. US-Hotels vermelden enttäuschende Nachfrage rund um die Fußball-WM. Laut amerikanischem Branchenverband sind die Buchungen hinter den Erwartungen zurückgeblieben. Als Gründe werden hohe Visa-Hürden und geopolitische Bedenken genannt. Die USA richten das Turnier mit Mexiko und Kanada aus. Das Wetter in Bayern: Wolken, am Nachmittag Schauer und Gewitter, 16 bis 23 Grad.
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3: Und das Gefängnis in Kaisheim ist eben eine alte Abtei mit dicken Mauern, mit Türmen und mit Torbögen, die dann verschlossen sind natürlich.
4: Das ist Markus Benzmann.

0: ist Journalist bei der gemeinnützigen Redaktion Korrektiv. Er berichtet uns von einem Besuch in der Justizvollzugsanstalt Kaisheim. Im September 2025 war das.
1: Und allein schon sozusagen die Heranfahrt zu dieser Abtei war schon gruselig. Es war auch ein kaltes, schlechtes Wetter.
0: Die JVA ist in den Gemäuern eines ehemaligen Klosters untergebracht. Markus Benzmann will dort einen Mann treffen zum Interview für eine Doku. In dem Film soll es um die Verantwortung der katholischen Kirche gehen für den zigtausendfachen sexuellen Missbrauch an Kindern und Jugendlichen durch Geistliche und um Verstrickungen bis in die höchsten Ebenen des Vatikans. Der Mann, den Benzmann treffen will, ist eines der vielen Opfer, Andreas Pehr, heute 42 Jahre alt.
1: Und dass er jetzt ausgerechnet in einer ehemaligen Abtei sitzt, mit dicken Mauern und Türmen, das ist schon ein böser Streich des Schicksals.
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0: Andreas Pehr ist Missbrauchsopfer. Seit 30 Jahren ist er drogensüchtig. Immer wieder sei er durch die Hölle gegangen. 1994 ist Andreas Pehr als 10-jähriger Ministrant sexuell missbraucht worden von dem katholischen Priester Peter H. im oberbayerischen Garching an der Alz. H. war ein Wiederholungstäter. Brisant ist, der damaligen Bistumsleitung war das schon lange bekannt. 1986 hatte das Amtsgericht in Ebersberg bei München den Priester Peter H. wegen sexuellen Missbrauchs an 12 minderjährigen Jungen zu einer Bewährungsstrafe und 4.000 D-Mark Geldstrafe verurteilt. Insgesamt soll sich H. an mindestens 30 Minderjährigen vergangen haben, im Bistum Essen und im Erzbistum München und Freising. Dass all das heute öffentlich ist, ist auch den Recherchen von Markus Benzmann zu verdanken. Auch über Andreas Pehr, Überlebender des Missbrauchs, hat er mehrfach berichtet. Nach der Veröffentlichung des großen Münchner Missbrauchsgutachtens trifft Pehr vor 4 Jahren eine mutige Entscheidung. Als erster Missbrauchsbetroffener reicht er eine zivilrechtliche Klage gegen die katholische Kirche ein beim Landgericht Traunstein. Denn strafrechtlich war die Tat bereits verjährt.
3: Da gehört keine Verjährung hin. Weil das ist ja seelischer Mord eigentlich und die Kinder, die tragen ihr ganzes Leben das in sich rum. Ja.
0: Sagte Andreas Pehr damals im Juni 2022 dem BR. Pehrs Klage macht international Schlagzeilen, denn sie richtet sich nicht nur gegen den Täter und das Erzbistum München, sondern auch gegen einen ehemaligen Papst, gegen den inzwischen verstorbenen Benedikt XVI., Josef Ratzinger.
4: Former Pope Benedict XVI failed to take action against
5: Pope Benedict failed to deal adequately with
6: Pädophilie Chiesa Cattolica.
7: Einer der Betroffenen will jetzt vor Gericht gehen.
0: Andreas Pehr und sein Anwalt halten Josef Ratzinger für mitverantwortlich. Denn Ratzinger war es, der 1980 als Erzbischof von München und Freising den Priester Peter H. in München aufgenommen hatte. Und zwar nachdem dieser im Bistum Essen wegen sexueller Übergriffe auffällig geworden war. Davon gewusst zu haben, das hat Josef Ratzinger bis zu seinem Tod 2022 bestritten. Markus Benzmann konnte vor 3 Jahren in einer gemeinsamen Recherche mit dem BR-Funkstreifzug nachweisen, dass Ratzinger schon in den 80er Jahren über Haas Taten im Erzbistum München sehr wohl Bescheid wusste.
1: So ein berühmter Brief von 1986, den der damalige Präfekt der Glaubenskongregation Kardinal Josef Ratzinger unterschrieben hat, ermöglichte im Grunde genommen den Wiedereinsatz des Priester H. in die Gemeinde von Andreas Pehr nach Garching an der Alz.
0: Deshalb fordert Andreas Pehr Schadensersatz vom Erzbistum München und Freising in Höhe von 300.000 Euro. Aber die Verhandlungen ziehen sich hin. Der Täter, Peter H., ist inzwischen aus dem Priesterstand entlassen. Ins Gefängnis musste er für den zigfachen Kindesmissbrauch nie. Nur Andreas Pehr sitzt jetzt in Haft im ehemaligen Kloster Kaisheim, da, wo ihn Markus Benzmann im Herbst 2025 besucht.
3: Ich führe seit 2022 ein zivilrechtliches Verfahren gegen die Kirche eben wegen Kindesmissbrauch und bin 2023 durch den Druck und durch die Länge, wie sich das Verfahren zieht, wieder rückfällig geworden.
0: Seit seinem Missbrauch mit knapp 11 Jahren hat Andreas Pehr mit Suchtproblemen zu kämpfen. Der Täter, Peter H., hatte ihn mit Alkohol gefügig gemacht. Eine Methode, die er auch bei anderen Opfern anwandte.
3: Ich bin dann mit 12 schon auf die schiefe Bahn gekommen und da erstmal Alkohol, dann THC, dann Heroin und Benzodiazepine.
0: Andreas Perr ist zum Auftakt seines Prozesses gegen die Kirche clean. Er hat einen Job bei der Deutschen Bahn. Doch im Lauf des Verfahrens geht es ihm schlechter. Und irgendwann so schlecht, dass er sich wiederholt Schmerzmittelrezepte von verschiedenen Ärzten besorgt und obendrein beim Fahren ohne Führerschein erwischt wird.
3: Bing, und für das wurde ich wieder bestraft zu 3 Jahren Haft.
0: Dabei hatte der Prozess für ihn vielversprechend angefangen. Gleich bei Verhandlungsauftakt im Juni 2023 hatte die Vorsitzende Richterin deutlich gemacht, dass sie sowohl eine Mitverantwortung Josef Ratzingers sieht, als auch einen Entschädigungsanspruch Andreas Pers gegen das Erzbistum. Das hatte auch das Erzbistum so akzeptiert. Aber es wollte sich auf keine Entschädigungssumme festlegen. Die solle das Gericht ermitteln. Schließlich lässt sich eine einzelne Ursache für eine Suchterkrankung nicht direkt nachweisen. Auch Matthias Katsch, Sprecher der Opferinitiative Eckiger Tisch, verfolgt den Prozess von Andreas Pers von Anfang an. Man wisse aus Erfahrung, sagt er, dass Betroffene von sexuellem Missbrauch besonders häufig Suchterkrankungen entwickelten.
8: Wenn man sich das über eine große Statistik anguckt, ist es aber ohne Zweifel so, dass viele Betroffene unter anderem Suchtprobleme haben bzw. gefährdet sind.
0: Katsch kritisiert, das Erzbistum habe Andreas Pers ohne Not in die Beweispflicht gedrängt.
8: Sie hätten sich natürlich anders verhalten können. Sie konnten ja schlecht bestreiten, dass sie wussten, dass der Pfarrer in der Pfarrei ein Serientäter, ein Missbrauchstäter war. Also haben sie sich auf das schwächste Glied in dieser Kette gestützt. Und das hätten sie nicht tun müssen. Die Kausalität zu bestreiten in einem Fall, der ja also eigentlich an Tragik nicht zu überbieten ist.
0: Die Opferorganisation kritisiert bis heute die oft unangemessenen niedrigen Entschädigungszahlungen für die Missbrauchsbetroffenen, auch wenn es in Einzelfällen inzwischen auch höhere Beträge gegeben hat. Wie wird es im Fall Pair ausgehen? Das Erzbistum will sich gegenüber dem BR aktuell nicht dazu äußern. Fakt ist, Andreas Pair musste sich in der Folge noch einmal von einem psychologischen Gutachter befragen lassen. Die Befragungen reißen aber alte Wunden wieder auf. Eigentlich bräuchte Andreas Pers dringend Therapie.
9: Also das ist widerstrebt jeder Vorstellung von Gerechtigkeit,
0: sagt Rosi Mittermeier, Sprecherin der Initiative Sauerteig aus Garching an der Alz. Sie und weitere Pfarreimitglieder haben den Verein nach dem Bekanntwerden der Missbrauchsfälle um Peter H. in der Pfarrei gegründet. Ihr Ziel? Die Aufarbeitung in der katholischen Kirche voranzutreiben und Missbrauchsbetroffene zu unterstützen. Zusammen mit dem Verein Eckiger Tisch und der katholischen Laienbewegung Maria 2.0 hat die Initiative Sauerteig Anfang des Jahres deshalb ein Gnadengesuch an Ministerpräsident Markus Söder und das Justizministerium gerichtet.
9: Weil wir es für absolut unerträglich halten, dass Missbrauchsopfer dafür, dass der Täter sie aus der Bahn geworfen hat, bestraft werden, so muss man sagen, also in Haft sitzen für die Folgen des Verbrechens, das an ihnen begangen wurde. Und deshalb haben wir dieses Gnadengesuch initiiert, um für Andreas Pers wenigstens die Möglichkeit zu schaffen, dass er so bald wie möglich in einen Therapieplatz für kombinierte Sucht- und Traumatherapie in einer geschlossenen Anstalt antreten kann.
0: Das Gnadengesuch werde derzeit von den zuständigen Stellen geprüft, teilte das Justizministerium dem BR auf Anfrage mit. Matthias Katsch vom Eckigen Tisch hofft auf eine Weiterentwicklung der Rechtsprechung, damit die Beweislast für den Zusammenhang zwischen Missbrauch und den psychischen Folgen nicht mehr auf den Opfern lastet. Wie das Landgericht Traunstein dem BR auf Anfrage mitgeteilt hat, liegt das psychiatrische Gutachten von Andreas Pers inzwischen vor. Laut Gericht führen seine Anwälte und das Erzbistum inzwischen Verhandlungen, um einen außergerichtlichen Vergleich zu erreichen. Was auch immer bei den Verhandlungen rauskommen wird, die Strapazen durch die Gerichtsverhandlung und die schlimme Zeit in der Haftanstalt wird eine Entschädigungszahlung kaum aufwiegen.
3: Ich muss mit der heutigen Sicht sagen, ich würde es nicht nochmal machen. Ja, weil der einfach viel zu viel aufgewühlt hat und ja, mein Leben dann, wo ich wieder mit beiden Füßen im Leben stand, eine vernünftige Arbeit bei der Deutschen Bahn hatte, das alles kaputt gegangen ist wieder durch das.
0: Erzählt Andreas Perr dem Journalisten Markus Benzmann bei ihrem Gespräch in der JVA Kaisheim. In der Doku des Korrektivjournalisten wird auch sein eigener Fall beschrieben. Wann er den Film selbst sehen kann, weiß er nicht. Andreas Perr ist immer noch in Haft hinter ehemaligen Klostermauern im schwäbischen Gefängnis Kaisheim.
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10: A8 Stuttgart Richtung München zwischen Augsburg Ost und Friedberg ein LKW-Unfall. A8 München Richtung Salzburg zwischen Felden und Grabenstedt 6 Kilometer Stau an einer Baustelle. Und die B305 Berchtesgaden Reit im Winkel ist zwischen Ruhpolding und Seegattal bis 21 Uhr gesperrt. Dort ist der Waldbrand noch immer nicht gelöscht. Es fliegen Hubschrauber. Schauen wir aufs Wetter. Kaum Sonne heute, wenn dann im Südosten Bayerns. Dafür vom Südwesten her schauerartiger Regen. Auch Hagel und Sturmböen sind möglich. Jetzt tagsüber Höchstwerte von 15 Grad im höheren Allgäu bis 22 Grad an der unteren Donau. Die Gewitter und die Regenfälle, die ziehen im Laufe der Nacht dann ab bei 11 bis 5 Grad. Aber morgen, da bleibt es unbeständig und es wird kühler. Gebietsweise kann es auch regnen. Freitag und Samstag wird es dann wieder etwas freundlicher und auch wärmer.

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3: Es ist 12.30 Uhr.
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3: Bundesjustizministerin Hubig spricht von einer gesamtdeutschen Bedrohung durch rechtsextremistische Gruppen. Wir schauen auf die heutigen Durchsuchungen bei mutmaßlichen Neonazis. Danach auf die Lage im Persischen Golf. Kaum begonnen hat US-Präsident Trump nämlich seine Schiffseskorten schon wieder gestoppt. Und auf ein mögliches Social-Media-Verbot. Dazu wurden jetzt nämlich die befragt, die es betreffen würde, also die Jugendlichen und was sie davon halten würden. Im Studio ist Xaver Schäffer. Wenn fast alle Bundesländer betroffen sind und Polizeibeamte im höheren dreistelligen Bereich involviert sind, dann ist klar, das ist eine große Sache. Seit heute früh laufen mehrere Razzien gegen mutmaßlich Rechtsextreme. Gabriele Intemann berichtet aus Berlin.
5: Die Bedrohung der Demokratie durch Rechtsextremismus müsse sehr ernst genommen werden, erklärte Bundesjustizministerin Stefanie Hubig. Gewaltbereite rechtsextreme Gruppen hätten besonders unter jungen Menschen Zulauf. Die SPD-Politikerin spricht von einer gesamtdeutschen Gefahr und verweist darauf, dass die Razzien in 12 Bundesländern stattfinden. Hubig bezeichnet Rechtsextremismus als die größte Gefahr von innen in Deutschland. Nach Angaben der Bundesanwaltschaft werden seit dem Morgen rund 50 Objekte durchsucht. Die Ermittlungen richten sich gegen 36 Jugendliche und junge Erwachsene. Ihnen wird vorgeworfen, Mitglieder der rechtsextremistischen Jugendgruppen Jung und Stark sowie Deutsche Jugend voran zu sein. Einige der Beschuldigten sollen laut Ermittlern politisch Andersdenkende überfallen haben. Außerdem sollen sie gemeinschaftlich Menschen angegriffen haben, die sie für pädophil hielten.
3: Dass der Bundeskanzler ein Jahr nach Regierungsantritt betonen muss, dass Neuwahlen oder eine Minderheitsregierung keine Optionen sind, ist eher kein gutes Zeichen. Auch wenn die Regierung viele Gesetze und Reformen auf den Weg gebracht hat, ist die Stimmung mäßig. Union und SPD leiden unter den schlechten Umfragewerten. Unser Hauptstadtkorrespondent Jan-Frederik Willems schaut auf 365 Tage schwarz-rot und wie Bundeskanzler Merz in der Zeit seinen Kurs verändert hat.
6: Vor der Wahl war er ja zum Beispiel ein strikter Gegner davon, dass der Staat Schulden macht. Da hat er sich noch vor Regierungsantritt gedreht und das Sonderschuldenvermögen ins Leben gerufen. Er war auch lange als großer Amerika-Freund bekannt und kam auch gut mit Donald Trump klar. Aber auch da hat sich das Verhältnis in diesem Jahr stark abgekühlt. Und er hat früher immer gerne versprochen, wie schnell er das Land und die Wirtschaft auf Vordermann bringt. Auch da hat die Realität dann doch ein bisschen einen nachdenklicheren Typen aus ihm gemacht, der viele Kompromisse eingehen muss mit dem Koalitionspartner. Naja, und das führt halt dazu, dass viele seiner eigenen Leute in der CDU ihn für zu links halten. Und beim Koalitionspartner, der SPD, finden viele, dass er trotzdem ein zu konservativer Typ ist. Ganz besonders hängt dieser Koalition nach, dass sie die Wirtschaft immer noch nicht auf Trab gebracht hat. Klar, die Welt macht es der Regierung auch nicht einfach. Der Handelsstress mit den USA haut einfach voll rein bei uns, weil wir so sehr auf Export ausgerichtet sind. Und dass jetzt durch den Iran-Krieg wieder mal alles teurer wird, hilft auch nicht. Trotzdem haben da alle mehr erwartet von Friedrich Merz, auch weil er der Ampel ja immer wieder vorgeworfen hat, wie schlecht sie die Krisen managt, von Ukraine-Krieg bis Energiekrise. Dass die Wirtschaft aber nicht in Schwung kommt jetzt, hängt auch viel mit Psychologie und Mindset zusammen. Und da wird Union und SPD vorgeworfen, dass sie nicht unbedingt viel für die gute Stimmung tun. Viele Großprojekte gehen immer nur mit viel Streit über die Bühne oder Schwarz-Rot verhakt sich oder man kabbelt sich vor laufenden Kameras. Da wünschen sich viele einfach einen professionelleren Umgang.
3: Am Tag 2 des US-Einsatzes zum sicheren Geleit von Handelsschiffen durch die Straße von Hormuz hat US-Präsident Trump das Projekt schon wieder gestoppt. Das hat er in sozialen Medien mitgeteilt und auch eine Begründung dafür mitgeliefert. Washington will dadurch angeblich die großen Fortschritte auf diplomatischer Ebene nicht gefährden. Unsere USA-Korrespondentin Anne Schneider hat sich die aktuelle Lage im Iran-Krieg heute früh in einem Interview angeschaut und eingeordnet.
7: Offiziell heißt es gebe Fortschritte bei Gesprächen, man wolle einen möglichen Deal mit dem Iran nicht gefährden. Inoffiziell bzw. faktisch sieht es so aus, die Eskorte hat innerhalb weniger Stunden zu militärischen Zwischenfällen geführt, nämlich Angriffen mit Drohnen und Raketen auf US-Schiffe. Das bedeutet, dieses Project Freedom war einfach nicht stabil durchführbar, ohne das Risiko eines offenen Krieges wieder deutlich zu erhöhen. Das heißt, diese Pause ist sehr wahrscheinlich weniger eine freiwillige Geste, sondern mehr ein notwendiger Rückzug aus einer hochriskanten Operation, die eben sehr schnell außer Kontrolle geraten konnte. De facto zumindest ist es wieder gestoppt, auch wenn Trump gesagt hat, es soll nur für kurze Zeit pausieren, wegen der Fortschritte bei Verhandlungen mit dem Iran. CENTCOM, also das US-Militärkommando für die Region, äußert sich dazu übrigens nicht, sondern verweist alle Journalisten an das Weiße Haus. Das heißt, der Stopp war eine rein politische Entscheidung. Das Problem ist, die USA können jetzt keinen Frieden oder keinen Deal herbeidrohen, so einfach. Das versuchen sie die ganze Zeit, aber das funktioniert einfach nicht so richtig.
8: Bundespräsident Steinmeier reist heute zu einem zweitägigen Besuch nach Nordeuropa. Erste Station ist Schweden, danach geht's weiter nach Finnland. Beide Länder waren 2023 und 2024 als Reaktion auf den russischen Angriffskrieg in der Ukraine der NATO beigetreten. Bis dahin waren sie militärisch bündnisfrei. Jana Sinram über die Reise des Bundespräsidenten.
9: Die Reise steht ganz im Zeichen der Sicherheitspolitik. In der aktuellen geopolitischen Lage will Steinmeier ein Zeichen der Geschlossenheit mit den beiden jüngsten NATO-Mitgliedern senden. Außerdem informiert er sich über die Sicherheitsmodelle von Schweden und Finnland. Beide seien Vorbilder für die Verteidigungsbereitschaft der gesamten Gesellschaft, so das Bundespräsidialamt. In Stockholm trifft Steinmeier zunächst Ministerpräsident Ulf Kristersson. Anschließend wird er gemeinsam mit seiner Frau von König Karl dem 16. Gustav und Königin Silvia zum Mittagessen empfangen. Am Nachmittag besucht der Bundespräsident den unterirdischen Marinestützpunkt Muskö und spricht mit schwedischen Soldaten. Am späten Abend geht es weiter nach Helsinki. Dort stehen morgen politische Gespräche und der Besuch einer Zivilschutzanlage auf dem Programm.
8: In Deutschland läuft die Debatte, ob es ein Social-Media-Verbot für Kinder und Jugendliche geben soll oder nicht. Aber was wünschen sich eigentlich diejenigen, die es betrifft? UNICEF hat 1000 Jugendliche zwischen 14 und 16 Jahren befragt und ihre Antwort ist eindeutig. Jugendliche wollen mehr Schutz in den sozialen Medien, aber keine pauschalen Verbote. Anja Braun fasst die Ergebnisse der Umfrage zusammen.
10: Jugendliche sind mehrheitlich der Meinung, dass Zugangsverbote zu den sozialen Medien nichts bringen. Während immerhin rund die Hälfte der Befragten angibt, dass unter 14-Jährige keinen Zugang zu Social Media haben sollten, halten fast alle solche Zugangsverbote für nicht wirksam. Stattdessen fordern die Jugendlichen, den digitalen Raum sicherer zu gestalten. Sie wollen nicht einfach ausgeschlossen werden, sondern die positiven Seiten von Social Media weiter nutzen. Dazu sollten die Plattformen mehr Sicherheitsmaßnahmen vornehmen, also automatische Schutzeinstellungen und konsequentes Prüfen der Inhalte. Über 80% der Jugendlichen sprechen sich für bessere Inhaltsfilter und die schnelle Löschung von ungeeigneten Inhalten aus. Außerdem fordern sie, standardmäßig aktivierte Schutzeinstellungen, wie zum Beispiel Profile privat zu schalten und den Kontakt durch Fremde einzuschränken. Die Jugendlichen sagen, dass sie so wirksam besser geschützt werden könnten. Und das halten sie auch für dringend nötig, denn sie nennen als große Risiken bei Social Media Mobbing, Hass, Beleidigungen, Fake News und zu lange Scrollen, ohne aufhören zu können.
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8: Bevor wir zur Wirtschaft schauen, schauen wir auf ein anderes Thema, und zwar die Gesundheitsreform der Bundesregierung. Die will mit damit ja einige Milliarden einsparen, zum Beispiel mit Ausgabenbremsen bei Patienten, bei Praxen, Kliniken und der Pharmabranche, um die Beiträge der Krankenkassen für Versicherte stabil zu halten. Die Folgen des Sparprogramms trifft aber auch andere Bereiche, etwa die Luftrettung. Davor warnt jetzt der ADAC, wie Jan Zimmermann berichtet.
11: Kommt das Sparpaket für die gesetzliche Krankenversicherung wie von der Bundesregierung geplant, könnte eine dauerhafte Unterfinanzierung der Luftrettung drohen. Davor warnt der Chef der ADAC-Luftrettung, Frederik Bruder. Schon heute sei dieser Bereich der Notfallversorgung zum Teil auf Spenden angewiesen. Nach dem Gesetzentwurf soll die Höhe der Vergütungen in diesem und anderen Bereichen begrenzt werden. Gleichzeitig steigen aber die Anforderungen an die Luftrettung, erklärt Bruder, zum Beispiel, weil Transporte gerade in ländlichen, strukturschwachen Regionen immer länger werden. Hintergrund ist, dass es in solchen Gebieten oft weniger Rettungswachen und Krankenhäuser gibt. Gibt es weniger Geld, muss gespart werden. Dies sei aber laut der Branche kaum möglich, denn Investitionen in Hubschrauber, medizinische Ausstattung und Rettungsstationen seien über Jahrzehnte geplant. Für die ADAC-Luftrettung und ihre Tochterfirmen arbeiten bundesweit rund 1.000 Menschen, darunter 180 Piloten und rund 670 Notärzte. Das Sparpaket für die Krankenversicherung sieht Kürzungen in vielen Bereichen vor, um die gesetzlichen Kassenbeiträge stabil zu halten. Auch Ärzteverbände, Kliniken und Pharmaindustrie kritisieren die Pläne der Regierung.
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12: mit Christian Sachsinger. Seit die Straße von Hormuz blockiert ist, haben sich die Preise für Öl und Gas extrem verteuert. Viele Länder sind mehr oder weniger abhängig von dieser Meerenge. Noch enger geht es aber in der Straße von Malakka zu. Dieses 900 Kilometer lange Nadelöhr verbindet den Indischen mit dem Pazifischen Ozean. Und auch diese Route steht gerade im Fokus der Politik, wie Jennifer Johnson erklärt.
13: Sie ist die meistbefahrene Meerenge der Welt. Im vergangenen Jahr sind mehr als 100.000 Schiffe durch die Straße von Malakka gefahren und haben rund ein Drittel des Welthandels transportiert, auch sehr, sehr viel Öl. Damit ist die Straße von Malakka sogar wichtiger als die Straße von Hormuz. Erstmal gilt die freie Schifffahrt nach dem UN-Seerechtsübereinkommen. Aber für Aufsehen hat vor kurzem eine Äußerung von Indonesiens Finanzminister gesorgt. Der sagte, wir könnten ja auch Gebühren erheben, wie Iran in der Straße von Hormuz. Und das haben Malaysia, Singapur und Indonesien, also die drei Anrainerstaaten, schnell zurückgewiesen, gesagt, nein, so einen Plan gibt es nicht. Aber der Gedanke ist seitdem erstmal in der Welt und wird seitdem diskutiert. Und es hat sich auch direkt praktisch gezeigt, also Risikoprämien zum Beispiel für Versicherungen für die Passage durch die Straße von Malakka, die sind hochgegangen, weil da braucht es am Ende gar keine Blockade oder eine Maut, da reicht schon einfach die Unsicherheit, die Sorge darüber. Daher muss man aktuell sagen, wären die Auswirkungen einer Blockade der Straße von Malakka wahrscheinlich schlimmer als die Blockade der Straße von Hormuz. Dann würden, so sagen es Wirtschaftsexperten, die globalen Lieferketten wirklich fast aller Industrien unmittelbar zusammenbrechen, weil eben nicht nur Öl und Gas, sondern viele weitere Güter, die wir im Alltag brauchen, durch die Straße von Malakka gehen.
12: Ohne Studium oder Ausbildung sind die Perspektiven einigermaßen schlecht auf dem Arbeitsmarkt. Und dennoch haben 2,76 Millionen junge Erwachsene zwischen 20 und 34 Jahren in Deutschland keinen Berufsabschluss. Das geht aus dem im Bundeskabinett vorgestellten jährlichen Berufsbildungsbericht hervor. Die sogenannte Ungelerntenquote in dieser Altersgruppe lag demnach 2024 bei 18,8%. Und das war nur ein minimaler Rückgang im Vergleich zum Vorjahr. Da waren es nämlich 19% gewesen. Über die Hälfte der Ungelernten sind dem Bericht zufolge der Personengruppe mit Einwanderungsgeschichte zuzurechnen. Chefwechsel in der französischen Notenbank. Mit Emmanuel Moulin soll nun ein langjähriger französischer Spitzenbeamter an die Spitze der Banque de France kommen. Der 57-Jährige gilt als Vertrauter von Präsident Macron. Zwischen seinen zahlreichen Aufgaben im Élysée und in Ministerkabinetten war er auch kurz für die Weltbank und für private Großbanken tätig. Kai Rienecker berichtet aus Paris.
14: Emmanuel Moulin soll viel Sinn für Humor haben und ein guter Stimmenimitator von französischen Spitzenpolitikern sein. Bevor Moulin seinen neuen Job antreten kann, muss er sich jedoch noch Anhörungen in beiden Parlamentskammern stellen, die ein Vetorecht haben. Der Wechsel an der Spitze der Banque de France hatte sich Ende März angedeutet. Überraschend hatte der langjährige Chef der französischen Zentralbank, François Villeroy de Gallo, seinen Rückzug angekündigt, anderthalb Jahre vor Ablauf seines Mandats. Der 67-jährige Deutschlandkenner erklärte, er habe diese Entscheidung in völliger persönlicher Unabhängigkeit getroffen. Mit seinem früheren Abgang als Notenbankchef öffnete Villeroy de Gallo für Präsident Macron jedoch kurz vor Ende dessen eigener Amtszeit die Möglichkeit, einen Nachfolger an der Spitze der französischen Zentralbank zu benennen. Und wie schon bei einigen anderen Neubesetzungen in letzter Zeit, bringt der französische Präsident einen politischen Vertrauten in ein wichtiges Staatsamt. Immer wieder wird in Frankreich der Verdacht geäußert, Macron wolle mit diesen Neubesetzungen einen möglichen Wahlsieg des rechtsnationalen Rassemblement National bei der Präsidentschaftswahl in einem Jahr zuvorkommen.

0: gleich 12.45 Uhr.
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0: Kia Arnzen mit den Nachrichten.
2: Beamte gehen mit Razzia gegen mutmaßliche Rechtsextremisten vor. Laut Bundesanwaltschaft werden seit dem Morgen 50 Objekte durchsucht, auch in Bayern. Die Einsätze richten sich gegen die Gruppen Jung und Stark und Deutsche Jugend voran. 36 teils minderjährigen Personen wird vorgeworfen, sich dazu verabredet zu haben, politisch Andersdenkende anzugreifen. Merz sieht keine Alternative zu Schwarz-Rot. Der Bundeskanzler will das Bündnis mit der SPD bis zum Ende der Legislaturperiode in 3 Jahren fortsetzen. Das hat er gestern bei einem Treffen des CDU-Wirtschaftsrats gesagt. Diese Koalition, die seit einem Jahr im Amt ist, wolle und müsse erfolgreich sein. Merz schloss Neuwahlen oder eine Minderheitsregierung aus. Situation am Ausbildungsmarkt hat sich deutlich verschlechtert. Das teilte das Bundesbildungsministerium in einem Bericht mit. So wurden zum Stichtag Ende September 2025 rund 476.000 Ausbildungsverträge gezählt. Das sind über 10.000 weniger als noch im Vorjahr. Die Zahl der Bewerber, die keine Ausbildung fanden, erreicht indes einen neuen Höchststand seit 2009. In Bayern sind zwischen Januar und März so viele E-Autos wie nie zugelassen worden. Nach Angaben des Landesamts für Statistik waren es mehr als 33.000. Das ist ein Anstieg um fast 48% verglichen mit dem Vorjahreszeitraum. Auch bei den Hybridautos gingen die Zahlen deutlich nach oben, und zwar um 22%. Ausbreitung des Waldbrands in den Chiemgauer Alpen ist vorerst gestoppt. Das Landratsamt Traunstein betonte aber, es gebe noch keine Entwarnung. Demnach haben in der Nacht rund 150 Feuerwehrleute gegen die Flammen am Saurüsselkopf gekämpft. Jetzt gibt es auch wieder Löschversuche aus der Luft. Das Wetter in Bayern, Wolken und Sonne, Nachmittagsschauer und Gewitter, Höchstwerte 15 bis 22 Grad.
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0: Viele neue Bürgermeister, Gemeinde- und Kreisräte haben vor ein paar Tagen ihr Amt übernommen. Eine besondere Konstellation hat sich in 2 Gemeinden in der Oberpfalz ergeben. Denn da sind jeweils die Söhne der amtierenden Bürgermeister zu den neuen Bürgermeistern gewählt worden. Mit vielen Parallelen, beide Söhne heißen Michael, beide sind 36 Jahre alt, beide bei der CSU und beide schon seit längerem kommunalpolitisch aktiv. Margit Ringer hat sie und auch ihre Väter besucht.
3: Irchenried im Landkreis Neustadt an der Waldnaab. 18 Jahre lang hat hier der Bürgermeister Hammer geheißen. Das ist auch weiterhin so. Vater Josef hat das Amt an seinen Sohn Michael übergeben. Kandidieren hätte jeder können im Ort, sagen die beiden. Doch der Sohn war der Einzige, der sich für das Amt des Bürgermeisters zur Verfügung gestellt hat. Vom Vater so ein Amt zu übernehmen, kann Fluch, aber auch Segen gleichzeitig sein.
4: Mein Papa fragt mir leichter als mein Vorgänger. Der hat aber so einen Nachteil vielleicht, weil er halt sagt, das musst du so machen oder so.
3: Wenn der Papa Bürgermeister ist und vorher schon lange kommunalpolitisch aktiv, dann wachsen auch die Kinder von klein auf in das Vereinsleben und Engagement mit hinein. So war es auch bei den Hammers in Irchenried.
5: Wenn halt dann der Kerl 3 Jahre war, dann hast du ihn halt schon mitgenommen zum Festl aufbauen, zum Tisch aufstellen, zum Dekorieren. Und ob er jetzt mitgeholfen hat oder bloß im Eck gestanden ist und zugeschaut hat, er war halt dabei.
3: Schon seit 12 Jahren sitzt der Sohn Michael Hammer im Gemeinderat, war Feuerwehrkommandant, Fraktionssprecher. Da spielt natürlich auch zu Hause die Kommunalpolitik eine Rolle.
5: Wir haben immer bloß 10 Minuten reden dürfen.
6: Das haben wir zwar öfter überzogen, hat Mama gesagt, so 10 Minuten Gemeinderat und dann
3: auch. Auch Michaels Bruder Christoph ist nun im März in den Gemeinderat gewählt worden. Die Mama und Ehefrau Carolin Hammer hätte sich nach 18 Jahren zwar endlich mehr Familienleben gewünscht, freut sich aber trotzdem.
7: Für mich ist es jetzt ein Lob, dass wir nicht so viel falsch gemacht haben, weil mein Bruder sagt, das hat schon passt, so, weil sie das gemacht hat. Das tue ich jetzt meiner Familie oder das kann ich übernehmen.
3: Ortswechsel, 40 Kilometer weiter, Wiesau im Landkreis Tirschenreuth. Auch hier hat der Vater das Bürgermeisteramt an den Sohn übergeben. Auch der heißt Michael, auch er ist 36 Jahre alt, bei der CSU und schon seit 12 Jahren im Marktrat. Er allerdings hatte einen Gegenkandidaten, gegen den er sich durchgesetzt hat. Michael Dutz ist schon 6 Jahre lang zweiter Bürgermeister, weil er schon bei der vergangenen Kommunalwahl die meisten Stimmen dafür hatte, das betont Vater Toni Dutz.
8: Unabhängig vom Sohn, das ist das Entscheidende. Entschieden hat es der Wiesauer Wähler, die Wähler und Wähler in einer freien, geheimen und demokratischen Wahl.
3: Bislang hat das Vater-Sohn-Gespann gut funktioniert. Einen Tipp gibt Toni seinem Sohn Michael aber noch mit.
8: Also ihm sage ich, er soll sich nicht so aufregen, wie ich mich manchmal aufgeregt habe.
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0: Nachdem Öl und Gas gerade teuer sind, suchen viele Hauseigentümer gezwungenermaßen nach Alternativen, um die eigenen oder die vermieteten vier Wände warm zu kriegen. Als Alternative zur Wärmepumpe wird immer wieder auch Fernwärme empfohlen. Aber diese Heizmethode hat ein Problem. Die Anbieter sind örtliche Monopolisten. Das heißt, die Kunden können nicht einfach zu einem günstigeren Anbieter wechseln, denn der existiert nicht. Und das schlägt sich in den Preisen nieder. Die sind so hoch, dass schon Sammelklagen gegen mehrere Anbieter laufen. Klaus Kuderer berichtet.
9: Für sein Haus hat Volker Seifert einen Fernwärmeanschluss. Aus einer unterirdischen Rohrleitung bekommt er unter anderem Abwärme aus einer Müllverbrennungsanlage. Eigentlich eine sinnvolle Nutzung. Doch eines ärgert den Kfz-Sachverständigen aus Wartgassen bei Saarbrücken. Seine drastisch gestiegenen Heizkosten.
10: Die Fernwärme ist für mich hier bei uns die teuerste Alternative, die es gibt. Und der Anbieter kann mit mir theoretisch machen, was er will. Und ich habe keine Möglichkeit, dagegen vorzugehen.
9: 2023 hatte er noch 2.560 Euro an Fernwärmeheizkosten. 2025 waren sie trotz niedrigerem Verbrauch fast doppelt so hoch. 4.938 Euro.
10: Wie soll das ein normaler Mensch bezahlen?
9: Wir fragen bei Volker Seiferts Anbieter Steag Iconi in Essen wegen der Preisexplosion nach. Die Antwort?
11: Die Preisformeln für die Fernwärme basieren, unabhängig vom Anbieter, auf gesetzlichen Vorgaben. Unsere Preisformeln müssen das Erzeugungsportfolio, die Bereitstellung und Verteilung von Wärme sowie den Wärmemarkt angemessen berücksichtigen. Das ist eine komplexe Aufgabe. Unser Ziel ist es, so einfach und verständlich wie möglich zu kommunizieren.
9: Die Verbraucherzentrale Bundesverband sieht das anders und verlangt auch von anderen Energieversorgern mehr Transparenz. Gegen E.ON hat sie eine Sammelklage wegen der Preisgestaltung eingereicht. Daran haben sich bundesweit 6.500 Kunden angeschlossen. Weitere Betroffene können sich auch noch anschließen. Verbraucherschützer Gregor Hermanni kritisiert aber auch die Monopolstellung einiger Versorger.
12: Wenn ich der einzige Bewerber am Markt bin, dann besteht natürlich die Gefahr, dass ich meine besondere Stellung auch bei den Preisen ausnutze.
9: Auch in Dortmund wird das Fernwärmenetz zurzeit ausgebaut. Neue Rohrleitungen müssen verlegt werden, um hier viele Haushalte anzuschließen. Größtenteils gibt es dann überschüssige Abwärme aus nahegelegenen Industrieunternehmen. Was die Kosten betrifft, dazu meint Bastian Stegemann vom Dortmunder Fernwärmeversorger DEW 21.
13: Verglichen mit dem reinen Gaspreis ist die Fernwärme in Dortmund etwas teurer, als wenn man jetzt einen günstigen Gaspreis als Vergleich heranzieht. Die Kosten für jeden Kunden werden umso günstiger, je mehr sich dem System Fernwärme in einer Stadt anschließt.
9: Aktuell aber ist die Fernwärme momentan das teuerste Heizsystem bundesweit. Schlecht auch für viele Mieter. Carola Marschner aus dem saarländischen Wallerfangen ist Kundin bei Steag Iconi.
14: Ich gehöre zu den Rentnerinnen, deren Rente nicht so üppig ist. Und wenn ich mir das vorstelle, dass jetzt meine Heizkosten von, ich glaube bis dato waren so zwischen 80 und 100 Euro, vielleicht auf 150 Euro springen. Also das ist schon eine heftige Sache.
9: Verbraucherschützer Gregor Hermanni fordert auch deshalb mehr Kontrolle für den Fernwärmemarkt.
12: Wir würden uns für den Fernwärmebereich, genauso wie bei Strom und Gas, eine Aufsichtsbehörde, wie es die Bundesnetzagentur ist, und auch eine Schlichtungsstelle wünschen, die bei Verbraucherbeschwerden tätig wird.
0: Kostenfalle Fernwärme. Klaus Kuderer aus der Redaktion ARD Verbraucher berichtete.
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15: Mit Michael Küster. Gute 10 Stunden noch, dann gilt's für die Fußballer des FC Bayern. Halbfinalrückspiel der Champions League gegen Paris Saint-Germain. Trainer Vincent Kompany darf nach seiner Gelbsperre heute in der Münchner Arena wieder am Spielfeldrand Platz nehmen und er hat angedeutet, dass er allerspätestens seit dem Schlusspfiff vergangenen Samstag gegen Heidenheim nichts anderes mehr im Kopf hat als dieses Halbfinale.
16: Jetzt lasse ich alles ein bisschen zur Seite und wahrscheinlich nach dem Spiel wird der Welt noch drehen und dann nehme ich alles wieder auf, was ich vielleicht noch aufnehmen muss. Aber sonst ist mein ganzer Fokus auf dieses Spiel, die Energie, die gebraucht ist für dieses Spiel auch. Und ich habe nicht viel Zeit für Nebensache im Moment.
15: Volle Konzentration also beim Bayern-Trainer, der natürlich weiß, dass seine Mannschaft ein Tor aufholen muss. Und dabei wäre es außerdem gar nicht so schlecht, wenn es hinten in der Abwehr nicht so viel Gegentore geben würde, wie es beim 4:5 der Fall war letzte Woche. Edgar Endres wird das Spiel heute Abend für uns im Radio kommentieren. Edi, ist das bei der Art, wie die Bayern generell in dieser Saison Fußball spielen, überhaupt möglich?
17: ganz schwierig, weil die Bayern extrem nach vorne arbeiten, ja schon quasi an der Mittellinie stehen, fast mit der kompletten Abwehr nach vorne verteidigen. Und da gibt es eben dann die großen Lücken bei langen Bällen, vor allem auf die Flügelspieler. Die schnellen Typen haben die Pariser, da müssen die Bayern höllisch aufpassen, vor allem mit Konrad Leimer links und mit Josip Stanišić rechts. Und auch Dayot Upamecano und Jonathan Tah müssen im Zentrum mitarbeiten. Wichtig wird aber auch sein, dass das Mittelfeld mit Joshua Kimmich und Alexander Pavlovic besser und griffiger ist als zuletzt in Paris. Denn sonst könnte es wieder eine torreiche Partie werden, auch auf Seiten der Bayern defensiv.
15: Jetzt könnte man ja sagen, die Bayern haben so einen Ehrgeiz. Die holen sogar noch ein 2:5 irgendwie auf und das beeindruckt den Gegner. Andererseits verbindet Paris aber mit der Allianz Arena natürlich schon ein gutes Gefühl, denn da haben sie ja letztes Jahr den Titel gewonnen. Was glaubst du, spielt die größere Rolle im Kopf der Gäste?
17: Ich glaube schon, dass Luis Enrique nochmal sich gerne zurückerinnert an dieses sensationelle Endspiel gegen Inter Mailand in München. Das war eine glorreiche Nacht und Paris mag dieses Stadion. Die haben zwar in der Ligaphase beim FC Bayern München mit 1:2 verloren. Das war aber noch eine Zeit im vergangenen Herbst. Da waren die Pariser nicht so stark wie aktuell im Frühling. Also die Mannschaft ist gerade richtig im Flow, vor allem in der Champions League. Auch die schweren Spiele hat man gewinnen können. Zuletzt ja gegen Liverpool und dann auch gegen den FC Bayern München das Hinspiel. Die Mannschaft ist sehr, sehr gut aufgestellt, hat nur einen einzigen Ausfall mit Hakimi, den Rechtsverteidiger. Der ist allerdings ein ganz wichtiger Mann im System von Luis Enrique als Anschieber für die Flügelspieler. Also ich denke, die Mannschaft wird eines nicht tun, das Spiel verteidigen wollen. Sie werden auf Sieg spielen und das könnte den Bayern vielleicht auch zu Pass kommen, denn die haben dann eventuell auch bei Konterattacken viel Platz.
15: Finalgegner ist Arsenal London, gestern ein 1:0 über Atletico Madrid. Was glaubst du, vor wem dürften die Engländer mehr Respekt haben?
17: Ich glaube fast vor Paris. Gegen die Bayern hat man ja in der Ligaphase relativ deutlich zu Hause im Emirates gewinnen können. Sie wissen auch, dass die Bayern Schwierigkeiten haben, gegen eine extrem gut organisierte Abwehr zu bestehen. Arsenal hat sage und schreibe nur 6 Gegentore bisher kassiert in der Fußball-Champions League. Und es ist natürlich ein Mittel, auch diese sagenhafte Offensivreihe der Bayern irgendwie zu stoppen. Paris Saint-Germain ist eine Mannschaft, die überall top besetzt ist, in der Abwehr, im Mittelfeld, vor allem vorne im Angriff. Nur eine kleine Schwäche haben sie wohl auf der Torwartposition mit Vatvei Safonov, einen Russen, der ist nicht der ganz große Keeper. Ja, aber vor wem sie mehr Respekt haben, dürfte ihnen egal sein. Sie bekommen einen Endspielgegner, entweder Paris oder hoffentlich auch dann die Bayern.
15: Hand aufs Herz, was glaubst du persönlich heute Abend? Gibt es wieder ein ähnliches Spektakel wie letzte Woche?
17: Ich kann es mir nicht vorstellen. Also ich kann mir echt nicht vorstellen, dass es hier wieder so rauf und runter geht, dass es so viele Tore gibt. Irgendwann wird auch der Kopf einsetzen, egal wer dann vorne liegt. Wenn Paris tatsächlich in München führen sollte, dann werden sie auf Teufel komm raus nicht mehr nach vorne rennen und noch mehr riskieren, sondern vielleicht doch ein bisschen defensiver spielen. Sie sind auswärts auch verwundbar. Das hat man in der Fußball-Champions League gesehen. Sie haben in Bilbao nur unentschieden gespielt und auch bei Sporting Lissabon verloren. Also es gibt einen kleinen Hoffnungsschimmer für die Bayern und ich hoffe zumindest auf eine Verlängerung.
15: Sagt Edgar Endres vor dem Halbfinalrückspiel der Bayern heute Abend gegen Paris. Anstoß in München ist um 21 Uhr und wir sind hier im Programm live und in voller Länge dabei.
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0: 4 Meldungen vom Verkehr. A8 Stuttgart Richtung München zwischen Augsburg Ost und Friedberg ein LKW-Unfall. A8 München Richtung Salzburg zwischen Felden und Grabenstedt 7 Kilometer Stau in einer Baustelle. Außerdem A92 Deggendorf Richtung München zwischen Pilsting, Großköllnbach und Dingolfing West 6 Kilometer Stau in einer Baustelle. Und die B305 Berchtesgaden Reit im Winkel ist zwischen Ruhpolding und Seegattal bis 21 Uhr gesperrt. Dort ist der Waldbrand noch immer nicht gelöscht und es fliegen Hubschrauber.

0: Das Wetter in Bayern. Viele Wolken bei maximal 15 bis 22 Grad. Von Südwesten her wird's heute dann gebietsweise ungemütlich. Starkregen, Hagel und schwere Sturmböen sind angekündigt. Im Laufe der Nacht wird's wieder etwas ruhiger. Dann Tiefstwerte zwischen 11 und 5 Grad. Vor allem morgen nochmal wechselhaft bei 11 bis 19 Grad. Die Tage darauf wieder mehr Sonnenschein.
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0: Es ist 13 Uhr.
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0: Im rechten Milieu gab es heute früh mehrere Razzien, auch in Bayern. Unser erstes Thema jetzt in der Sendung. Außerdem schauen wir auf ein Jahr Schwarz-Rot und ob die Koalition auf das gleiche Schicksal zusteuert wie die Ampelregierung. Und wir bekommen ein Update zum Hunter-Virus-Ausbruch. Die Kreuzfahrtpassagiere dürfen wohl bald an Land. Im Studio ist Xaver Schäffer. Erschütternd, nennt es Bundesjustizministerin Hubig, dass militante rechtsextreme Gruppen gerade unter jungen Menschen Zulauf haben. Die Polizei hat heute früh in fast ganz Deutschland Razzien durchgeführt. Gegen mutmaßliche Mitglieder der Gruppen Deutsche Jugend voran und Jung und Stark. Über diesen Einsatz berichtet ARD-Terrorismusexperte Holger Schmidt.
3: Die Razzien richten sich gegen zwei rechtsextreme, na man kann eigentlich schon sagen Jugendgruppen. Das sind Vereinigungen, die schon länger im Blickpunkt der deutschen Sicherheitsbehörden, aber auch von journalistischer Berichterstattung sind, weil sie durch ihre extreme, gewaltbereite, rechtsextreme Gesinnung aufgefallen sind. Diese beiden Gruppen heißen Deutsche Jugend voran und Jung und Stark. Sie sind bundesweit aktiv und vor allen Dingen über Messenger-Gruppen wie zum Beispiel Telegram aktiv. Es sollen pro Gruppe jeweils mehrere hundert Personen sein, die dort Mitglied sind. Jetzt in dem Ermittlungsverfahren des Generalbundesanwalts gibt es 36 Beschuldigte, davon die meisten als sogenannte Rädelsführer der Gruppen. Es hat in den vergangenen Monaten eine ganze Reihe ähnlicher Gruppen gegeben und erst vor wenigen Wochen ja auch einen Prozessbeginn in Hamburg gegen die sogenannte letzte Verteidigungswelle. Bei dieser Gruppe, die aus ähnlich jungen Leuten bestehen soll, laut Anklage, da ist es sogar so gewesen, dass die Bundesanwaltschaft nicht nur eine kriminelle Vereinigung, sondern sogar eine terroristische Vereinigung angenommen hat. Heute, jetzt bei diesen beiden Gruppen, ist der Vorwurf, dass es sich zunächst um kriminelle Vereinigungen handeln soll, also im Grunde eine kleine Stufe drunter im strafrechtlichen Vorwurf. Es sind Durchsuchungen, die heute stattfinden, keine Festnahmen. Die Ermittler wollen einfach noch genauer wissen, was es mit diesen Gruppen auf sich hat.
0: Beschimpfungen, judenfeindliche Schmierereien, Gewalt. Von rechts wie auch von links gibt es antisemitische Vorfälle und Angriffe in Deutschland. Und das immer häufiger, auch in Bayern. Das haben Zahlen der Recherche- und Informationsstelle Antisemitismus gestern deutlich gemacht. Wie Irene Essmann berichtet, wollen nun alle Fraktionen im Bayerischen Landtag, außer die AfD, ein Zeichen setzen. CSU, Freie Wähler, Grüne und SPD unterstützen die Kampagne Antisemitismus ohne mich.
4: Zwei Hände, pink auf weißem Grund, die einen ebenfalls pinken Davidstern zu beschützen scheinen. So sieht der Aufkleber aus, der Teil der Kampagne Antisemitismus ohne mich ist. Die Sticker können gratis im Internet bestellt werden. Das Ziel, dass möglichst viele Menschen ein sichtbares Zeichen setzen gegen Judenfeindlichkeit und damit das gesellschaftliche Klima beeinflussen. Vor 10 Jahren gab es so eine Aufkleberaktion schon einmal. Jetzt lässt ein Team um den Münchner jüdischen Professor Guy Katz diese wieder aufleben. Aus Solidarität nach dem mutmaßlich antijüdischen Anschlag auf das Münchner Lokal Eclipse und nach den jüngsten Schmierereien an der Fassade eines kleinen Ladens im Münchner Stadtteil Haidhausen. Dessen Besitzerin hatte sich seit Jahren klar gegen Antisemitismus positioniert, unter anderem mit einem großen Sticker an der Schaufensterscheibe. Guy Katz hat auch die Politik mit ins Boot geholt. Ein 5-Punkte-Plan gegen Antisemitismus, den er gemeinsam mit anderen Organisationen entwickelt hat, liegt derzeit zur Abstimmung im Bundestag.
0: Seit einem Jahr regiert Schwarz-Rot im Bund. Gestartet sind CDU, CSU und SPD mit dem Versprechen einer Arbeitskoalition, also Probleme lösen, abarbeiten und vor allem weniger Chaos als bei der Ampel. Doch ausgerechnet zum Jahrestag wirkt das Bündnis nervös. Und die großen Reformen, die kommen erst noch. Sind das jetzt schon Ampelzustände? Dieser Frage geht Gabriele Intemann aus dem ARD-Hauptstadtstudio nach.
5: Der Ton in der schwarz-roten Regierung ist rau geworden. Und in der Union wächst die Ungeduld. Christian von Stetten, Chef des einflussreichen Parlamentskreises Mittelstand, sieht keine Basis mehr für die Koalition.
6: Völlig unterschiedliche Reformansätze. Und entweder werden diese Reformen jetzt umgesetzt, die auf dem Tisch liegen. Ansonsten muss man sich in die Augen schauen und sagen, war ein Versuch wert, aber wir beenden das.
5: Ein offener Bruch, wie vor anderthalb Jahren bei der Ampel. So weit gehen öffentlich nur wenige. Aber der Frust sitzt tief, auch ganz oben. Kanzler Merz hat zuletzt den Druck auf den Koalitionspartner erhöht.
7: Mir reicht das nicht, was wir bisher geschaffen haben. Ich erwarte von den Sozialdemokraten, dass sie auch manche Blockade auflösen.
5: Die SPD ist ebenso deutlich. Vizekanzler Lars Klingbeil zieht rote Linien, wo er die sozialdemokratische Identität bedroht sieht.
8: Dann kommt nun mal als theoretische Annahme irgendwer auf die Idee, man könnte Karenztage einführen oder den 1. Mai als Feiertag abschaffen. Und dann sagen wir nein. Dann lasse ich mich als SPD-Vorsitzender sehr gerne dafür anbrüllen.
5: Der Krach kommt nicht zufällig gerade jetzt. Die großen Sozialreformen stehen an, unter erschwerten äußeren Bedingungen. Der Krieg im Iran belastet Wirtschaft und Gesellschaft und engt die finanziellen Spielräume weiter ein. Von der Seitenlinie mahnt Sachsen-Anhalts CDU-Ministerpräsident Sven Schulze.
9: Ich glaube, wir müssen ja aufpassen, dass wir nicht zu einer Ampel 2.0 werden in Deutschland.
5: Rückblick auf die letzten Monate der Ampel. Immer dasselbe Muster. Parteitaktik dominiert, Kompromisse sind nicht mehr möglich. Vor allem die FDP spielt schon lange nicht mehr im Team der Regierung. Am Ende zieht Kanzler Olaf Scholz die Reißleine.
10: Zu oft hat Bundesminister Lindner Gesetze sachfremd blockiert. Zu oft hat er kleinkariert parteipolitisch taktiert. Zu oft hat er mein Vertrauen gebrochen.
5: Blockade, Parteitaktik, Vertrauen. Stichworte, die auch heute wieder fallen. Selbst die Konfliktlinien ähneln sich. Mehr Schulden machen oder sparen, Energiepreise senken oder dem Markt überlassen, Reformen mit tiefen Einschnitten oder lieber in kleinen Schritten. Dazu kommen, wie schon zu Ampelzeiten, schlechte Umfragewerte für die Regierungsparteien. Da fällt jeder Kompromiss schwer. Trotzdem haben sich die Koalitionspartner in der vergangenen Woche zusammengerauft.
11: Wir wissen auch, welche Verantwortung wir tragen dafür, dass die Koalition stabil ist und dass wir Dinge hinbekommen,
5: sagt Lars Klingbeil, nachdem das Kabinett die Eckwerte für den Haushalt beschlossen hat. Und auch bei der gesetzlichen Krankenkasse gibt es einen Kompromiss. Historisch und beispielhaft nennt Kanzler Merz die Reform.
12: Damit zeigt die Koalition heute, dass sie entscheidungswillig und entscheidungsfähig ist, auch wenn es dann manchmal zwischendurch etwas wackelt.
5: Und es wackelt bei Schwarz-Rot. Hält die Regierung trotzdem?
12: Garantieren kann niemand für nichts.
5: Merz weiß, im Herbst stehen schwierige Wahlen an, vor allem in Sachsen-Anhalt. Dort kämpft die CDU darum, das Land weiter zu regieren und die SPD um den Wiedereinzug ins Parlament.
0: Ein Jahr schwarz-rote Bundesregierung, aber die Probleme erinnern zuweilen an die der Ampelkoalition. Ein Beitrag von Gabriele Intemann war das. Schauen wir auf einen Konflikt, der auch die schwarz-rote Bundesregierung belastet, und zwar den Iran-Krieg. Noch immer sitzen viele Handelsschiffe durch die iranische Blockade der Straße von Hormuz fest. US-Präsident Trump hatte ja angeordnet, dass diese Schiffe von der US-Marine aus der Meerenge herausgeleitet werden. Aber nach nur einem Tag hat Trump den Militäreinsatz schon wieder vorläufig ausgesetzt. Andrea Schnelzer berichtet.
13: Begründet hat der US-Präsident den Stopp mit großen Fortschritten auf dem Weg zu einer umfassenden Vereinbarung mit dem Iran. Trump schrieb in seinem Beitrag, er setze das Projekt auf Wunsch Pakistans und anderer Länder aus. Zudem hätten die USA einen enormen militärischen Erfolg bei ihrem Einsatz im Iran erzielt. Gleichzeitig betonte er, dass die USA die iranischen Häfen weiterhin vollständig blockieren werden. Auf Nachfrage nach weiteren Details zu den erwähnten Fortschritten in den Verhandlungen reagierte das Weiße Haus bisher nicht. Und auch eine Stellungnahme der Regierung in Teheran liegt bis heute früh noch nicht vor. Noch wenige Stunden vor Trumps Aussagen in den sozialen Medien hatte Außenminister Rubio Journalisten darüber unterrichtet, man bemühe sich, festliegende Tanker durch die Meerenge zu geleiten. Dem Iran dürfe nicht die Kontrolle über den Schiffsverkehr in der Region überlassen werden. Rubio betonte außerdem den defensiven Charakter der Operation. Man schieße nicht, außer man werde zuerst angegriffen. Er verwies auf die etwa 23.000 zivilen Seeleute, die im Persischen Golf gestrandet seien. Sie seien leichte Ziele, isoliert, sie würden hungern. Und mindestens 10 von ihnen seien infolgedessen schon gestorben. Damit ist die Mission bereits am zweiten Tag vorläufig wieder beendet.
0: Nach dem Ausbruch des Hunter-Virus auf einem kleinen Kreuzfahrtschiff im Atlantik hat das bange Warten für die Passagiere ein Ende. Tagelang hatten sie vor den Kapverden festgesessen und durften nicht von Bord, weil es 3 Todesfälle gegeben hatte. Aber jetzt darf die Hondius Kurs auf die Kanaren nehmen. Die spanische Regierung hat die entsprechende Genehmigung erteilt. Aus Madrid berichtet Franka Welz.
14: Das Gesundheitsministerium teilte am späten Abend in Madrid mit, die Entscheidung sei in Abstimmung mit der Weltgesundheitsorganisation und der Europäischen Union getroffen worden. Die WHO habe erklärt, die Kanarischen Inseln seien der nächstgelegene Ort mit den erforderlichen Kapazitäten zur Aufnahme und Untersuchung aller Personen an Bord. Auf den Kapverden könne dies nicht geleistet werden. In der Erklärung des spanischen Gesundheitsministeriums heißt es weiter, das Land habe eine moralische und rechtliche Verpflichtung, diesen Menschen zu helfen, darunter auch mehrere spanische Staatsbürger. Experten des Europäischen Zentrums für die Prävention und die Kontrolle von Krankheiten führten derzeit eine umfassende Untersuchung des Schiffes durch, um festzustellen, welche Personen noch am bisherigen Ort dringend evakuiert werden müssten. Alle anderen Personen würden in Richtung Kanaren weiterfahren und dort voraussichtlich in 3 bis 4 Tagen eintreffen. Der konkrete Hafen steht noch nicht fest. Bislang sind 3 Passagiere der unter niederländischer Flagge fahrenden MV Hondius gestorben, ein älteres Ehepaar aus den Niederlanden sowie eine Person aus Deutschland. Bei ihr handelt es sich nach Angaben des Schiffsbetreibers um eine Frau. Die Weltgesundheitsorganisation geht derzeit von insgesamt 7 Erkrankungsfällen aus.
0: In Deutschland läuft die Debatte, ob es ein Social-Media-Verbot für Kinder und Jugendliche geben soll oder nicht. Aber was wünschen sich eigentlich diejenigen, die es betrifft? UNICEF hat 1000 Jugendliche zwischen 14 und 16 Jahren befragt. Und ihre Antwort ist eindeutig. Jugendliche wollen mehr Schutz in den sozialen Medien, aber keine pauschalen Verbote. Anja Braun fasst die Ergebnisse der Umfrage zusammen.
15: Jugendliche sind mehrheitlich der Meinung, dass Zugangsverbote zu den sozialen Medien nichts bringen. Während immerhin rund die Hälfte der Befragten angibt, dass unter 14-Jährige keinen Zugang zu Social Media haben sollten, halten fast alle solche Zugangsverbote für nicht wirksam. Stattdessen fordern die Jugendlichen, den digitalen Raum sicherer zu gestalten. Sie wollen nicht einfach ausgeschlossen werden, sondern die positiven Seiten von Social Media weiter nutzen. Dazu sollten die Plattformen mehr Sicherheitsmaßnahmen vornehmen, also automatische Schutzeinstellungen und konsequentes Prüfen der Inhalte. Über 80% der Jugendlichen sprechen sich für bessere Inhaltsfilter und die schnelle Löschung von ungeeigneten Inhalten aus. Außerdem fordern sie, standardmäßig aktivierte Schutzeinstellungen, wie zum Beispiel Profile privat zu schalten und den Kontakt durch Fremde einzuschränken. Die Jugendlichen sagen, dass sie so wirksam besser geschützt werden könnten. Und das halten sie auch für dringend nötig, denn sie nennen als große Risiken

0: Kosten komplett übernehmen. Christian Baas berichtet.
1: Millionen Menschen leiden an einem grauen Star. Das Auge trübt sich ein, die Sicht wird schlechter, irgendwann ist eine OP fällig, bei der die natürliche gegen eine künstliche Linse getauscht wird. Als medizinischer Standard werden dafür weltweit sogenannte asphärische Linsen verwendet. Sie sind etwas anders geformt als sphärische Modelle und ermöglichen besseres Sehen. Doch nach NDR-Recherchen bietet in Deutschland der Großteil der augenärztlichen OP-Zentren nur die sphärische Variante als Kassenleistung an. Für die anderen müssen Patienten meist hunderte Euro pro Auge aus eigener Tasche zahlen. Dabei, so zeigen die NDR-Recherchen, unterscheiden sich die Einkaufspreise für die Linsenarten kaum. Beide werden auch von den Kassen übernommen. Und der Aufwand für die Ärzte ist derselbe. Der NDR hat deshalb mehrere große Augenarztketten angeschrieben, aber keine konkreten Antworten auf die Frage bekommen, wie die Mehrkosten zu begründen seien.

0: große Möglichkeit. 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
2: 13.15 Uhr.
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2: Kia Arnsen mit den Nachrichten.
3: Polizei geht mit Razzia gegen mutmaßliche Rechtsextreme vor. Laut Sicherheitsbehörden gibt es Durchsuchungen in 12 Bundesländern, darunter auch in Bayern. Im Visier stehen 36 Verdächtige. Sie sollen führende Mitglieder der Gruppen Jung und Stark und Deutsche Jugend voran sein. Ihnen wird vorgeworfen, zu Gewalttaten gegen politische Gegner aufgerufen zu haben. Justizministerin Hubich sagte, militante rechtsextreme Gruppen hätten Zulauf, erschütternderweise gerade unter jungen Menschen. SPD ruft zu besserer Zusammenarbeit in der Koalition auf. Parteichefin Baas hat eingeräumt, dass es zuletzt erhebliche Spannungen gab. Im Spiegel nannte sie als Gründe die Weltlage und die aktuellen Krisen. Baas sagte weiter, nun müssten sich alle am Riemen reißen. Gestern hatte Kanzler Merz betont, dass es zur derzeitigen Regierungskoalition keine Alternative gebe. Fast jeder fünfte junge Mensch in Deutschland hat keinen Berufsabschluss. Das zeigt der aktuelle Berufsbildungsbericht. Demnach sind rund 2,8 Millionen Erwachsene betroffen. Dabei handelt es sich um Erwerbsfähige, die weder eine Berufsausbildung noch einen Hochschulabschluss haben. Russland setzt Angriffe auf die Ukraine fort. Nach Beginn einer einseitigen Feuerpause seitens der Ukraine hat die russische Armee zahlreiche Ziele im Nachbarland attackiert. Im Nordosten des Landes wurde laut Behörden eine Frau getötet. Russland hatte für Freitag und Samstag eine Waffenruhe angekündigt. Anlass sind Feierlichkeiten zum Sieg über Nazi-Deutschland im Zweiten Weltkrieg. Großteil der Klinikfälle könnte vermieden werden. Zu diesem Ergebnis kommt eine Analyse des Wissenschaftlichen Instituts der AOK. Darin heißt es, von den gut 15 Millionen stationären Krankenhausfällen wären mehr als 8 Millionen nicht nötig gewesen. Das ist mehr als die Hälfte. Besonders häufig betrifft das die innere Medizin und die allgemeine Chirurgie. Das Wetter in Bayern, viele Wolken, von Südwesten her Regen, später Gewitter, 15 bis 22 Grad.
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4: Im Studio Ivo Maruschik. Gott mit dir, du Land der Bayern. Und wie geht's weiter? Bei Abschlussfeiern an weiterführenden Schulen ist künftig Textsicherheit gefragt. Denn die von der CSU vorangetriebene Hymnenpflicht, die kommt. Aber die Vorschrift greift noch nicht bei den Abschlüssen in diesem Sommer, wie Anita Fünfinger berichtet.
5: Die Bayernhymne muss es auf jeden Fall sein, dazu noch die Nationalhymne oder die Europahymne. Wenn Schülerinnen und Schüler künftig ihre Abschlusszeugnisse bekommen, müssen bei der Feier mindestens 2 Hymnen gespielt werden, und zwar ab dem kommenden Schuljahr. Die CSU wollte die Hymnenpflicht eigentlich bereits zum Ende dieses Schuljahres durchsetzen. Die Hymne kann nur

0: Und auch vom Band kommen, es bestehe keine Mitsingpflicht. Aber Quatsch machen oder sich völlig daneben zu benehmen, kann Folgen haben. Ausdrücklich verweist das Kultusministerium in seiner Anweisung an die Schulen auf den Paragraphen 90a im Strafgesetzbuch, der da lautet: Wer öffentlich in einer Versammlung oder durch Verbreiten eines Inhalts die Farben, die Flagge, das Wappen oder die Hymne der Bundesrepublik Deutschland oder eines ihrer Länder verunglimpft, wird mit Freiheitsstrafe bis zu 3 Jahren oder mit Geldstrafe bestraft. Die Gewerkschaft Erziehung und Wissenschaft findet das so wörtlich verstörend.
1: Nach dem Tod eines jungen Mannes in Fuchtareuth bittet die Polizei um Hinweise aus der Bevölkerung. Der 25-Jährige wurde in der Nacht schwer verletzt in der Nähe seiner Wohnung gefunden. Er starb kurz darauf im Krankenhaus. Dagmar Bora-Glas berichtet aus dem Landkreis Rosenheim.
2: Gegen 3.40 Uhr wurde der Polizei ein schwer verletzter Mann gemeldet. Der 25-Jährige wurde bewusstlos in der Austraße nahe seiner Wohnadresse gefunden. Der Mann kam ins Krankenhaus und verstarb dort wenig später, so die Polizei. Seitdem läuft in Fuchtareuth ein größerer Polizeieinsatz. Derzeit sei unklar, wie es zu den erheblichen Verletzungen des Verstorbenen kam. Die Polizei bittet die Bevölkerung um Hinweise, wer etwas Verdächtiges in Fuchtareuth in der Austraße gesehen hat.
1: In Bayern werden wohl langsam wieder mehr Wohnungen gebaut. Von Anfang Januar bis Ende März haben die Kommunen 12% mehr Baugenehmigungen erteilt. Insgesamt wurden im ersten Quartal 15.000 neue Wohnungen genehmigt. Damit setzte sich der leichte Aufwärtstrend des vergangenen Jahres fort. Auch wenn nicht alle genehmigten Häuser gebaut werden, gilt diese Zahl als bester Indikator für die Bautätigkeit der kommenden 1 bis 2 Jahre. Nach wie vor gibt es aber große regionale Unterschiede. In Oberfranken, Niederbayern und in Schwaben wurden weniger neue Bauvorhaben genehmigt. In Oberfranken war der Rückgang mit gut 19% am stärksten. In Oberbayern gab es dagegen ein Plus von 19%. Und wir schauen noch nach Neu-Ulm. Dort hat die Umgestaltung der Ludwigstraße begonnen. Die verbindet den Bahnhof mit dem Rathausplatz und der Glacis-Galerie, also einem Einkaufszentrum. Die Bauarbeiten haben vor kurzem mit einem symbolischen Spatenstich begonnen. Radler und Fußgänger bekommen mehr Platz. Es soll auch Flächen für die Gastronomie geben, aber die Fahrbahnen für Autos werden reduziert und auch Parkplätze fallen weg.
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4: Heute stehen bei der GEMA wichtige Entscheidungen an. Sie verwaltet ja bekanntlich für Komponisten und für Songschreiber in Deutschland die Nutzungsrechte ihrer Werke. Zum Teil fließt das Geld in Form klassischer Tantiemen, zum Teil über Fördertöpfe nach eigenen Kriterien. Und diese Kriterien, die sollen jetzt reformiert werden. Das hat schon vor einem Jahr Ärger ausgelöst, denn die Förderung soll künftig nicht mehr aufgeteilt in die traditionellen Gruppen für E wie Ernste und U, die Unterhaltungsmusik erfolgen. Kritiker fürchten um die Zukunft der E, der ernsten Musik. Heute unternimmt die GEMA einen neuen Anlauf, wieder begleitet von hitzigen Diskussionen. Joschka Brings über den großen Ärger vor der Entscheidung.
5: Anonym durchgesteckte Hinweise sorgten am Montag für die neueste Eskalation. Die GEMA habe gezielt Mitglieder angerufen, um für die Reform zu werben, so die Vorwürfe. Dabei sollen vor allem U-Musiker angesprochen worden sein, besonders diejenigen, die von der GEMA in der Vergangenheit hohe Auszahlungen bekommen haben. Sie sollten sich für die Abstimmung anmelden und zustimmen. Die GEMA weist diese Vorwürfe zurück. Sie habe lediglich ihre Mitglieder aktiviert, wie sie es üblicherweise vor großen Veranstaltungen tue.
6: Die geäußerten Vorwürfe scheinen Teil einer bereits seit längerem vorbereiteten Aktion zu sein, die darauf abzielt, die Mitgliederversammlung zu verunsichern und den Beschluss zur Neuordnung der Kulturförderung zu torpedieren.
5: Die geplante Reform sorgt schon seit Monaten für Aufregung und für Gegenwehr in der E-Musikszene. Es geht dabei um die Kulturförderung. Bisher ist die nach den Sparten E- und U-Musik getrennt. Die U-Musik erwirtschaftet zwar den Großteil der GEMA-Einnahmen, muss dann aber der E-Musik etwas abgeben. Die E-Musik trägt nur 3% zur Förderung bei, erhält aber 30% der Ausschüttungen. Diese jahrzehntelang betriebene Förderpraxis soll nun einem neuen Modell weichen. Die für E-Komponierende geschaffene Förderkategorie Contemporary Classic Live hätte dann nur noch ein Drittel der bisherigen Fördermittel zur Verfügung. Die gesamte übrige Förderung stünde allen Mitgliedern offen. Schon diese Eckpunkte erklären die Sorge, der E-Musik würde die Förderung gekürzt. Das aktuelle System stört aber viele U-Musiker. Das erklärt auch die Songwriterin Nina Graf, Vorstandsvorsitzende von ProMusik.
7: Man arbeitet gemeinsam, zahlt in ein System ein und trotzdem hat man selbst aber bei bestimmten Fördermechanismen deutlich geringere Chancen. Und das erzeugt dann wieder auch ein Gefühl, dass die eigene Arbeit weniger wertgeschätzt wird, obwohl sie ja oft die Basis für Einnahmen darstellen.
5: 50 E-Musik-Urheber haben im Jahr 2024 fast 3 Millionen Euro bekommen. Ein Drittel der gesamten E-Musik-Förderung. Von allen geförderten E-Komponierenden ist nur ein Drittel jünger als 60 Jahre. Mit solchen Zahlen begründet die GEMA den Reformbedarf. Die Fachgruppe E-Musik im Deutschen Komponistenverband wirft der GEMA dagegen vor, die Auswirkungen der Reform in Modellrechnungen zu beschönigen. Aus all diesen Gründen sorgten die Pläne in den vergangenen Wochen für heftigen Streit. Offene Briefe, Gegenanträge und eben zuletzt die anonymen Vorwürfe der Wahlmanipulation durch Anrufe. Alle Seiten haben das Gefühl, es stehe für sie viel auf dem Spiel. Die GEMA will die Reform im zweiten Anlauf unbedingt durchbringen. Die Akteure der E-Musik sehen ganze Berufszweige und den Klassikstandort Deutschland in Gefahr. Diese Debatte wird wohl auch nach der heutigen Abstimmung nicht leiser werden.
4: U-Musik und E-Musik. Wird die Reform bei der GEMA die Kulturforderungen gerechter machen? Darüber wird vor der Mitgliederentscheidung heute heftig diskutiert. Joschka Brinks fasste die Argumente zusammen.
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4: Der israelische Schriftsteller Dror Mishani hat sich vor allem mit seinem Kriminalroman um den Kommissar Ali Avraham einen Namen gemacht. Vor einigen Jahren kam sein Roman 3 heraus, der ein internationaler Bestseller wurde. Nach dem Hamas-Attentat vom 7. Oktober 2023 hat Dror Mishani Tagebuch geführt und sich immer wieder kritisch über den darauffolgenden Krieg geäußert. Jetzt ist ein neuer Roman erschienen. Er trägt den Titel Nicht. Sabine Zaplin hat ihn gelesen.
8: In der israelischen Gesellschaft herrscht ein breiter Konsens, dass unsere Kriege gerecht sind und möglicherweise endlos geführt werden sollten. Ich fürchte mich vor dieser militaristischen Euphorie. Ich will mich und mein Volk daran erinnern, dass viele Kriege augenscheinlich erfolgreich beginnen, aber auf ganz andere Weise enden. Ich habe große Angst, dass genau das mit uns passieren wird.
9: So äußerte sich der israelische Schriftsteller Dror Mishani vor einem Jahr im Gespräch mit RBB Kultur. Mishani, der aus seiner kritischen Haltung gegenüber dem Krieg keinen Hehl macht, und der in den vergangenen Monaten erst einmal keine literarischen Texte verfasst hat, legt nun einen kurzen Roman vor, der in deutscher Übersetzung von Markus Lemke bei Diogenes erscheint. Es ist eine Erzählung im Stil einer Novelle, in deren Zentrum ein verhängnisvoller Fehler steht. Nicht, lautet der Titel des Buches, und es klingt wie eine Aufforderung. Tu es nicht, sagt Eli sich bei jedem Schritt, den er unternimmt, seit jenem folgenreichen Tag. Eli ist 52 Jahre alt, seine Frau starb an Krebs und eigentlich hat er nicht daran geglaubt, noch einmal eine solche Liebe zu finden. Doch dann begegnet er Lia. Lia ist Musikerin, spielt in einem Kammerquartett, lebt allein mit ihrem Hund. Dieses Detail erscheint dir nicht weiter wichtig, heißt es zu Beginn des Romans, wird aber im weiteren Verlauf der Geschichte entscheidend werden. Zwischen Eli und Lia entwickelt sich eine Liebesbeziehung auf Augenhöhe. Auch Felix, der Hund, fasst Vertrauen zu Eli. Als Lia auf eine Konzertreise geht, bittet sie darum, Eli während ihrer Abwesenheit auf Felix aufzupassen. Der hat zuvor nie einen Hund besessen, besitzt keine Erfahrung mit Hunden, doch er sagt zu, geschmeichelt von Lias Vertrauen in ihn. Während eines Spaziergangs im Park am Tag vor Lias Rückkehr passiert es. In einem kurzen Moment der Unachtsamkeit läuft der Hund auf die Straße und wird von einem Auto erfasst. Der Fahrer bleibt geschockt hinter dem Steuer sitzen. Die Beifahrerin steigt aus und bietet an, den schwerverletzten Hund zu einem Veterinär zu fahren. Doch Eli lehnt das ab, nimmt das Tier auf und rennt davon. Tu es nicht, will man als Leserin Eli zurufen, während er immer tiefer hineingerät in den Dschungel aus Täuschung. Dror Mishani wählt für seinen Roman einen Erzähler, der Eli direkt anspricht. Du bist in einer Geschichte, Eli, sagt dieser Erzähler, von der du keine Ahnung hast, wie sie sich entwickeln wird. Aber selbst wenn du eine Ahnung gehabt hättest, hättest du auf die Fortsetzung verzichtet? Dieses Erzählprinzip macht die Leserinnen und Leser zu Mitwissern, ohne vor diesen die Karten aufzudecken. Denn der, der hier spricht, geht zu keinem Zeitpunkt aus der Deckung heraus. Ein geheimnisvoller Beobachter, der keine Fäden zieht, aber immer um mehrere Schritte voraus ist. Dies und das atemlose Tempo zeichnen den Roman aus, machen ihn zu einer Lektüre, die man nicht aus der Hand legt und nach der letzten Seite lange nicht vergisst. Und vielleicht kann eine solche Geschichte über Schuld, Verstrickung und tiefe Gefühle nur jemand schreiben, der früher einmal Krimis geschrieben hat und der eigentlich aufgrund der politischen Lage seines Landes keine literarischen Texte schreiben wollte. Wie gut, dass Dror Mishani nicht geschrieben hat. Nicht der neue Roman des israelischen Schriftstellers Dror Mishani, aus dem Hebräischen übersetzt von Markus Lemke, ist jetzt bei Diogenes erschienen.
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4: A8 München Richtung Salzburg. Zwischen Felden und Grabenstedt 7 Kilometer Stau in einer Baustelle. Und die B305 Berchtesgadenreit im Winkel ist zwischen Ruhpolding und Seegattal bis 21 Uhr gesperrt. Dort ist der Waldbrand noch immer nicht gelöscht und es fliegen Hubschrauber. Schauen wir aufs Wetter. Kaum Sonne heute, wenn dann im Südosten Bayerns. Dafür vom Südwesten her schauerartiger Regen und auch Hagel- und Sturmböen sind möglich. Tagsüber jetzt Höchstwerte von 15 Grad bis 22 Grad. Die Gewitter und die Regenfälle, die ziehen im Laufe der Nacht dann ab, bei Tiefstwerten von 11 bis 5 Grad. Morgen bleibt es nochmal unbeständig und es wird kühler. Gebietsweise kann es regnen. Freitag und Samstag wird es dann wieder etwas freundlicher und etwas wärmer.

0: Es ist 13.30 Uhr.
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0: Mit diesen Themen: Razzien bei mutmaßlichen Neonazis. Die Polizei durchsucht Wohnungen in 12 Bundesländern. Unser erstes Thema gleich. Außerdem ein Jahr Schwarz-Rot, wie Bundeskanzler Merz die Erwartungen an ihn und seine Regierung enttäuscht hat. Und Angriffe in der Straße von Hormus. Ein französisches Containerschiff wurde gestern trotz US-Eskorte getroffen. Am Mikrofon ist Iris Hertle. Deutschlandweit laufen seit dem frühen Morgen Razzien gegen junge, mutmaßliche Neonazis. In 12 Bundesländern wurden Objekte durchsucht. 36 Personen sind im Visier der Generalbundesanwaltschaft. Ihnen wird die Bildung oder Mitgliedschaft in einer kriminellen Vereinigung vorgeworfen. Sie sollen unter anderem Jagd auf Linke gemacht haben. Die Bundesregierung sieht einen besorgniserregenden Trend. Gabriele Intemann berichtet aus Berlin.
2: Die Bedrohung der Demokratie durch Rechtsextremismus müsse sehr ernst genommen werden, erklärte Bundesjustizministerin Stefanie Hubig. Gewaltbereite rechtsextreme Gruppen hätten besonders unter jungen Menschen Zulauf. Die SPD-Politikerin spricht von einer gesamtdeutschen Gefahr und verweist darauf, dass die Razzien in 12 Bundesländern stattfinden. Hubig bezeichnet Rechtsextremismus als die größte Gefahr von innen in Deutschland. Nach Angaben der Bundesanwaltschaft werden seit dem Morgen rund 50 Objekte durchsucht. Die Ermittlungen richten sich gegen 36 Jugendliche und junge Erwachsene. Ihnen wird vorgeworfen, Mitglieder der rechtsextremistischen Jugendgruppen Jung und Stark sowie Deutsche Jugend voran zu sein. Einige der Beschuldigten sollen laut Ermittlern politisch Andersdenkende überfallen haben. Außerdem sollen sie gemeinschaftlich Menschen angegriffen haben, die sie für pädophil hielten.
0: Seit einem Jahr ist die schwarz-rote Regierung im Amt. Ihr Versprechen, alles besser zu machen als die Ampelkoalition, hat sie nach Ansicht vieler Experten nicht eingelöst. Das zeigt sich auch in Umfragen. Viele Bürger sind unzufrieden mit der Regierungsarbeit und glauben nicht, dass das schwarz-rote Bündnis die volle Amtszeit übersteht. Wo hakt es und wie hat sich vor allem der Kanzler im ersten Jahr geschlagen? Dazu Berlin-Korrespondent Jan-Frederik Willems.
3: Vor der Wahl war er ja zum Beispiel ein strikter Gegner davon, dass der Staat Schulden macht. Da hat er sich noch vor Regierungsantritt gedreht und das Sonderschuldenvermögen ins Leben gerufen. Er war auch lange als großer Amerika-Freund bekannt und kam auch gut mit Donald Trump klar. Aber auch da hat sich das Verhältnis in diesem Jahr stark abgekühlt. Und er hat früher immer gerne versprochen, wie schnell er das Land und die Wirtschaft auf Vordermann bringt. Auch da hat die Realität dann doch ein bisschen einen nachdenklicheren Typen aus ihm gemacht, der viele Kompromisse eingehen muss mit dem Koalitionspartner. Naja, und das führt halt dazu, dass viele seiner eigenen Leute in der CDU ihn für zu links halten. Und beim Koalitionspartner, der SPD, finden viele, dass er trotzdem ein zu konservativer Typ ist. Ganz besonders hängt dieser Koalition nach, dass sie die Wirtschaft immer noch nicht auf Trab gebracht hat. Klar, die Welt macht es der Regierung auch nicht einfach. Der Handelsstress mit den USA haut einfach voll rein bei uns, weil wir so sehr auf Export ausgerichtet sind. Und dass jetzt durch den Iran-Krieg wieder mal alles teurer wird, hilft auch nicht. Trotzdem haben da alle mehr erwartet von Friedrich Merz, auch weil er der Ampel ja immer wieder vorgeworfen hat, wie schlecht sie die Krisen managt, von Ukraine-Krieg bis Energiekrise. Dass die Wirtschaft aber nicht in Schwung kommt jetzt, hängt auch viel mit Psychologie und Mindset zusammen. Und da wird Union und SPD vorgeworfen, dass sie nicht unbedingt viel für die gute Stimmung tun. Viele Großprojekte gehen immer nur mit viel Streit über die Bühne oder Schwarz-Rot verhakt sich oder man kabbelt sich vor laufenden Kameras. Da wünschen sich viele einfach einen professionelleren Umgang.
0: Wie geht's weiter in der Straße von Hormus, wo seit Beginn des Iran-Krieges etwa 2000 Schiffe festsitzen? Die USA hatten am Montag einen Militäreinsatz begonnen, um Handelsschiffe sicher durch die Meerenge zu begleiten. Project Freedom nannten sie die Aktion. Der Iran sah darin einen Verstoß gegen die Waffenruhe. Und trotz dieser US-Eskorte gab es offenbar Angriffe auf 2 Schiffe. Kai Rienecker berichtet.
4: Die französische Reederei CMA CGM teilte mit, dass eines ihrer Schiffe in der Straße von Hormus angegriffen worden sei. Es handelt sich um das Containerschiff San Antonio, das unter maltesischer Flagge fährt. Unter den Besatzungsmitgliedern habe es Verletzte gegeben, so die französische Reederei. Die Betroffenen seien zur Behandlung von Bord in ein Krankenhaus gebracht worden. Auch das Containerschiff habe durch den Beschuss Schäden erlitten. Zuvor hatte bereits die britische Meeresbehörde UKMTO gemeldet, ein Frachter sei gestern Abend um 18.30 Uhr in der Meerenge von Hormuz von einem unbekannten Geschoss getroffen worden. Nach Informationen des amerikanischen Nachrichtensenders CBS soll es sich um einen iranischen Marschflugkörper gehandelt haben. Nach CBS-Angaben und französischen Medieninformationen soll das Containerschiff versucht haben, mit Hilfe des amerikanischen Geleitschutzes die Straße von Hormuz zu durchqueren. Die USA haben ihren Militäreinsatz dort zur Sicherung des Schiffverkehrs nach nur einem Tag wieder ausgesetzt, angeblich um einen diplomatischen Durchbruch mit dem Iran möglich zu machen.
0: Drei Menschen sind auf dem Kreuzfahrtschiff Hondius an dem Hantavirus gestorben. Ein älteres niederländisches Ehepaar und eine Frau aus Passau. Drei weitere Passagiere, die sich vermutlich angesteckt haben, wurden von Bord gebracht. Noch befinden sich rund 150 Passagiere und Besatzungsmitglieder auf dem Schiff, das nun die Kanaren ansteuert. Julia Macher berichtet aus Madrid.
5: Die MV Hondius soll heute im Laufe des Tages Kurs auf die Kanareninsel Teneriffa nehmen. Die Weltgesundheitsorganisation WHO hat Spanien auf Grundlage des internationalen Rechts gebeten, den nächsten spanischen Hafen anlaufen zu dürfen. Medizinisch betreut werden sollen Passagiere und Crew im Universitätsklinikum Nuestra Señora de la Candelaria. Das Krankenhaus ist auf neuartige Infektionskrankheiten spezialisiert und verfügt über eine Isolationsstation. Die drei mutmaßlich am Hantavirus erkrankten Passagiere wurden bereits in die Niederlande ausgeflogen. Laut Weltgesundheitsorganisation handelt es sich beim Virus um die von Mensch zu Mensch übertragbare Andenvariante. An Bord der MV Hondius warten mehr als 140 Menschen bereits seit Tagen auf Weiterfahrt. Die Kapverden hatten eine Aufnahme wegen Risiken für die Bevölkerung abgelehnt. Auch der kanarische Regionalpräsident Fernando Clavijo hatte Bedenken angemeldet. Die Ankunft des Kreuzfahrtschiffes auf Teneriffa wird in 3 bis 4 Tagen erwartet.
0: Der Ausbruch des Hantavirus auf dem Kreuzfahrtschiff und ob auch für Menschen auf dem Festland eine Gefahr besteht, das ist unser Thema des Tages heute um 4:20. In Deutschland und anderen Ländern wird schon länger darüber diskutiert, sollen Social-Media-Plattformen für Kinder und Jugendliche verboten werden? Fast jeder Erwachsene hat dazu eine Meinung. Was aber sagen diejenigen, die es betrifft? UNICEF Deutschland hat 1000 Jugendliche zwischen 14 und 16 Jahren befragt und die Antwort ist ziemlich eindeutig. Sie wollen mehr Schutz in den sozialen Medien, aber keine pauschalen Verbote. Anja Braun fasst die Ergebnisse der Umfrage zusammen.
6: Jugendliche sind mehrheitlich der Meinung, dass Zugangsverbote zu den sozialen Medien nichts bringen. Während immerhin rund die Hälfte der Befragten angibt, dass unter 14-Jährige keinen Zugang zu Social Media haben sollten, halten fast alle solche Zugangsverbote für nicht wirksam. Stattdessen fordern die Jugendlichen, den digitalen Raum sicherer zu gestalten. Sie wollen nicht einfach ausgeschlossen werden, sondern die positiven Seiten von Social Media weiter nutzen. Dazu sollten die Plattformen mehr Sicherheitsmaßnahmen vornehmen. Also automatische Schutzeinstellungen und konsequentes Prüfen der Inhalte. Über 80% der Jugendlichen sprechen sich für bessere Inhaltsfilter und die schnelle Löschung von ungeeigneten Inhalten aus. Außerdem fordern sie standardmäßig aktivierte Schutzeinstellungen, wie zum Beispiel Profile privat zu schalten und den Kontakt durch Fremde einzuschränken. Die Jugendlichen sagen, dass sie so wirksam besser geschützt werden könnten. Und das halten sie auch für dringend nötig, denn sie nennen als große Risiken bei Social Media Mobbing, Hass, Beleidigungen, Fake News und zu lange Scrollen, ohne aufhören zu können.
0: Einschnitte bei der Familienversicherung, höhere Zuzahlungen für Medikamente, keine homöopathischen Leistungen mehr. Diese Vorschläge aus dem 66 Punkte umfassenden Gesundheitssparpaket der Bundesregierung sind bekannt. Die Kassen sollen dadurch um rund 20 Milliarden Euro entlastet werden. Dass die Maßnahmen auch die Luftrettung treffen, die für viele Patienten und Verletzte überlebenswichtig ist, dürfte vielen neu sein. Einzelheiten von Jan Zimmermann.
7: Kommt das Sparpaket für die gesetzliche Krankenversicherung wie von der Bundesregierung geplant, könnte eine dauerhafte Unterfinanzierung der Luftrettung drohen. Davor warnt der Chef der ADAC-Luftrettung, Frederik Bruder. Schon heute sei dieser Bereich der Notfallversorgung zum Teil auf Spenden angewiesen. Nach dem Gesetzentwurf soll die Höhe der Vergütungen in diesem und anderen Bereichen begrenzt werden. Gleichzeitig steigen aber die Anforderungen an die Luftrettung, erklärt Bruder, zum Beispiel weil Transporte gerade in ländlichen, strukturschwachen Regionen immer länger werden. Hintergrund ist, dass es in solchen Gebieten oft weniger Rettungswachen und Krankenhäuser gibt. Gibt es weniger Geld, muss gespart werden. Dies sei aber laut der Branche kaum möglich, denn Investitionen in Hubschrauber, medizinische Ausstattung und Rettungsstationen seien über Jahrzehnte geplant. Für die ADAC-Luftrettung und ihre Tochterfirmen arbeiten bundesweit rund 1.000 Menschen, darunter 180 Piloten und rund 670 Notärzte. Das Sparpaket für die Krankenversicherung sieht Kürzungen in vielen Bereichen vor, um die gesetzlichen Kassenbeiträge stabil zu halten. Auch Ärzteverbände, Kliniken und Pharmaindustrie kritisieren die Pläne der Regierung.
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8: Mit Christian Sachsinger. Der Nahostkonflikt bedroht derzeit massiv den Luftverkehr. Deshalb sind Veröffentlichungen von Seiten der Airlines momentan auch von besonderem Interesse. Heute nun hat die Lufthansa Zwischenbilanz gezogen. Der Konzern schnitt im ersten Quartal besser ab als erwartet und hält trotz des Krieges an seinen Zielen fest. Roman Warschauer hat mehr Details.
9: Die Lufthansa will trotz der Auswirkungen des Iran-Kriegs auf die Luftfahrt im Gesamtjahr Umsatz und Gewinn deutlich steigern. Das teilte das Unternehmen heute bei der Vorlage der Zahlen für das erste Quartal mit. Der Lufthansa-Konzern rechnet zwar mit deutlich höheren Treibstoffkosten für dieses Jahr von rund 1,7 Milliarden Euro. Das soll aber unter anderem durch höhere Ticketpreise aufgefangen werden. Zudem sieht Lufthansa derzeit insgesamt eine weiterhin hohe Nachfrage nach Flugreisen und rechnet mit einer starken Sommerurlaubssaison. Im ersten Quartal konnte der Konzern seinen Umsatz um 8% gegenüber dem Vorjahr steigern auf 8,7 Milliarden Euro. Der saisontypische Verlust im ersten Quartal ging unter dem Strich um rund 25% zurück auf jetzt ein Minus von 665 Millionen Euro.
8: Um die Infrastruktur hierzulande wieder auf Vordermann zu bringen, nimmt der Staat viel Geld auf. Aber wofür sollte es konkret ausgegeben werden? Die Deutschen favorisieren laut einer aktuellen Allensbach-Erhebung die Straßen. 83% der Befragten halten die Sanierung des Straßennetzes für besonders wichtig. Beim Schienennetz sind es 80%. Und noch eine Erkenntnis liefert die Studie. Die Zahl der Bürgerinnen und Bürger, die sich den Kauf eines Elektroautos vorstellen können, hat gegenüber dem Vorjahr deutlich zugenommen. Dieser Trend könnte durch die hohen Spritpreise im Zug des Nahostkriegs auch weiter zunehmen. Seit die Straße von Hormuz blockiert ist, haben sich die Preise für Öl und Gas extrem verteuert. Viele Länder sind mehr oder weniger abhängig von dieser Meeresenge. Noch enger geht es aber in der Straße von Malakka zu. Dieses 900 Kilometer lange Nadelöhr verbindet den Indischen mit dem Pazifischen Ozean. Und auch diese Route steht gerade im Fokus der Politik, wie Jennifer Johnson uns erklärt.
10: Sie ist die meistbefahrene Meerenge der Welt. Im vergangenen Jahr sind mehr als 100.000 Schiffe durch die Straße von Malakka gefahren und haben rund ein Drittel des Welthandels transportiert. Auch sehr, sehr viel Öl. Damit ist die Straße von Malakka sogar wichtiger als die Straße von Hormuz. Erstmal gilt die freie Schifffahrt nach dem UN-Seerechtsübereinkommen. Aber für Aufsehen hat vor kurzem eine Äußerung von Indonesiens Finanzminister gesorgt. Der sagte, wir könnten ja auch Gebühren erheben, wie Iran in der Straße von Hormuz. Und das haben Malaysia, Singapur und Indonesien, also die drei Anrainerstaaten, schnell zurückgewiesen, gesagt, nein, so einen Plan gibt es nicht. Aber der Gedanke ist seitdem erstmal in der Welt und wird seitdem diskutiert. Und es hat sich auch direkt praktisch gezeigt, also Risikoprämien zum Beispiel für Versicherungen für die Passage durch die Straße von Malakka, die sind hochgegangen, weil da braucht es am Ende gar keine Blockade oder eine Maut, da reicht schon einfach die Unsicherheit, die Sorge darüber. Daher muss man aktuell sagen, wären die Auswirkungen einer Blockade der Straße von Malakka wahrscheinlich schlimmer als die Blockade der Straße von Hormuz. Dann würden, so sagen es Wirtschaftsexperten, die globalen Lieferketten wirklich fast aller Industrien unmittelbar zusammenbrechen, weil eben nicht nur Öl und Gas, sondern viele weitere Güter, die wir im Alltag brauchen, durch die Straße von Malakka gehen.

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2: 13.45 Uhr.
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2: Die Kurznachrichten mit Kia Arnzen. Beamte gehen mit Razzia gegen mutmaßliche Rechtsextremisten vor. Laut Bundesanwaltschaft werden seit dem Morgen 50 Objekte durchsucht, auch in Bayern. Die Einsätze richten sich gegen die Gruppen Jung und Stark und Deutsche Jugend voran. 36 teils minderjährigen Personen wird vorgeworfen, sich dazu verabredet zu haben, politisch Andersdenkende anzugreifen. Union warnt vor Diskussion über Minderheitsregierung. Nach Bundeskanzler Merz hat auch Innenminister Dobrindt Spekulationen darüber zurückgewiesen. Dies sei absolut absurd, sagte der CSU-Politiker im Sender NTV. Merz hatte gestern bekräftigt, dass er das Bündnis mit der SPD bis zum Ende der Legislaturperiode in 3 Jahren fortsetzen will. Situation am Ausbildungsmarkt hat sich deutlich verschlechtert. Das teilte das Bundesbildungsministerium in einem Bericht mit. So wurden zum Stichtag Ende September 2025 rund 476.000 Ausbildungsverträge gezählt. Das sind über 10.000 weniger als noch im Vorjahr. In Bayern sind zwischen Januar und März so viele E-Autos wie nie zugelassen worden. Nach Angaben des Landesamts für Statistik waren es mehr als 33.000. Das ist ein Anstieg um fast 48% verglichen mit dem Vorjahreszeitraum. Auch bei den Hybridautos gingen die Zahlen deutlich nach oben, und zwar um 22%. Hantavirus-Patienten verlassen Kreuzfahrtschiff. Die beiden Infizierten und eine Kontaktperson seien auf dem Weg von den Kapverden zur medizinischen Behandlung in den Niederlanden, teilte WHO-Chef Tedros mit. Das Schiff nimmt derzeit Kurs auf die Kanaren. Der Präsident der Inselgruppe warf der Zentralregierung in Madrid vor, nicht transparent zu handeln, und forderte ein sofortiges Treffen. Das Wetter in Bayern: Wolken und Sonne, nachmittags Schauer und Gewitter, Höchstwerte 15 bis 22 Grad.
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2: Ein Acker frisch gepflügt. Zwischen Erdklumpen blitzt etwas auf. Eine unscheinbare Scherbe, vielleicht nur ein Stein. Doch wer genauer hinsieht, könnte gleich ein Stück Vergangenheit in der Hand halten. Hier setzt ein Projekt aus dem Institut für Ur- und Frühgeschichte der Friedrich-Alexander-Universität Erlangen-Nürnberg an. Die Forschenden haben eine App entwickelt, die auch Laien nutzen können, um Funde zu dokumentieren und zu melden. Konstanze Schulze war dabei.
3: Den Blick nach unten gerichtet suchen sie nach Spuren aus der Vergangenheit. Das Ganze ist ein Test im Garten der Uni Erlangen. Simuliert wird der Fund von Feuersteinen und weiteren Kleinteilen. Das könnten etwa von Menschen gemachte Werkzeuge sein. Sabine Meyer vom Landesamt für Denkmalpflege zeigt am Handy den wissenschaftlichen Mitarbeitern des Lehrstuhls für Archäologie, wie die neue App funktioniert. Sie richtet das Handy auf die Steine aus, die im Gras liegen.
4: Dann kann man das Ganze auch abfotografieren, damit man sieht, wie das im Gelände in der Fundlage im Zweifelsfall gewirkt hat. Und dann müssen wir es nur noch speichern. Dann erfasst er dabei die GPS-Koordinate und wir haben das Fundstück schon im Kasten.
3: Das Landesamt hat die App zusammen mit Wissenschaftlern des Lehrstuhls für ältere Urgeschichte und Archäologie entwickelt. Bislang gab es im Freistaat keine vergleichbare Software, erklärt Sabine Meyer.
4: Ich kann ganz viele unterschiedliche Informationen erfassen. Wir können zum Beispiel den Fundplatz ganz genau beschreiben, was der für eine Topografie hat. Wir gucken, ob jetzt vielleicht eine Verfärbung dabei wäre. Wir machen eine Notiz, wir machen ein Foto.
3: Professor Thorsten Uttmeier hofft, dass viele Archäologiefans die App nutzen und sich beim Landesamt dafür registrieren. Der Flächenstaat Bayern sei archäologisch kaum erfasst. Dabei gibt es auch hier bei uns viel zu entdecken. Steinartefakte etwa sagen viel über die Vergangenheit aus, erklärt der Erlanger Archäologe.
5: Ganz oft findet man zwar auch davon nur Fragmente, aber die halten sich tatsächlich über Hunderttausende von Jahren. Also es gibt auch aus Bayern Fundstellen, zum Beispiel aus der Zeit der Neandertaler, die sind über 100.000 Jahre alt und man findet die an der heutigen Oberfläche. Das sind oft Steine und Steinwerkzeuge, aber man findet natürlich auch Keramik, entsprechend relativ schlecht erhalten, nur noch als Scherben. Man findet auch Knochen und Geweih.
3: Die Funde werden mit einem Klick an das Landesamt übermittelt. Dort werden die Daten ausgewertet.
4: Steckt Archäologie im Boden drin, ja oder nein? Das bewerten wir dann auch. Wenn wir da entsprechende Strukturen erhalten haben, dann wird es ein Bodendenkmal. Und das ist dann halt eben eine Möglichkeit, diese Stellen zu schützen, aber auch damit zu planen, damit sie eben halt in Bauverfahren und so weiter einfach von Anfang an berücksichtigt werden können.
3: Wer jetzt loszieht, um nach Spuren aus der Vergangenheit zu suchen, sollte eines immer beachten. Alles, was man findet, gehört der Gesellschaft, also dem Freistaat, und muss gemeldet werden.
6: Konstanze Schulze war das über die neue App für archäologische Funde aus Erlangen.
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6: Millionen Menschen in Deutschland leiden an grauem Star. Dabei handelt es sich um eine Erkrankung, bei der sich die Augenlinse eintrübt. Wenn die Sicht zu schlecht wird, muss operiert werden. Die Patienten bekommen dann eine künstliche Linse eingesetzt. In Deutschland erhalten aber viele Patienten ein unseriöses Angebot von ihren Augenärzten. Das zeigen Recherchen des NDR. Betroffene sollen dann viel Geld für angebliche Premiumlinsen selbst zahlen, obwohl die Krankenkassen die Kosten komplett übernehmen. Anne Rupprecht, Britt Rösner und Christian Baas erklären, was dahinter steckt.
7: Eine Augenoperation kann teuer werden. Viele Patienten zahlen Hunderte oder gar Tausende Euro aus eigener Tasche, wenn sie wegen eines grauen Stars operiert werden.
8: Ich habe gespart, ja, ein halbes Jahr,
7: berichtet diese Patientin aus Niedersachsen. Sie wollte das Beste für ihre Augen, wie so viele. Bei grauer Star-Operation haben Patienten eine Wahl. Sie können eine Standardlinse nehmen, die Krankenkassen komplett übernehmen, oder eine Sonderlinse, die aber extra kostet. Einige dieser Sonderlinsen funktionieren etwa wie eine Art Gleitsichtbrille. Viele Augenärzte machen offensiv Werbung für diese oder andere sogenannte Premium-Linsen. Der Patientin aus Niedersachsen etwa wurden zwei Bilder vorgelegt, eines unscharf, das andere scharf.
8: Und dann war das natürlich überhaupt keine Frage, wofür ich mich entscheiden würde.
7: Und so zahlte sie fast 1.000 Euro für die Linsen. Dabei hätte sie nach NDR-Recherchen solche Linsen, die ihr als Premium-Produkte verkauft wurden, im städtischen Klinikum in Braunschweig kostenlos bekommen, sagt der dortige Chefarzt der Augenklinik Erik Schankiewicz.
9: Das ist unser Standard.
10: Das heißt, hier ist alles ohne Zuzahlung, oder?
9: Alles ohne Zuzahlung.
7: Die Linse, um die es hier geht, ist eine sogenannte asphärische Linse. Sie ist etwas anders geformt als eine sphärische und ermöglicht dadurch besseres Sehen. Preislich besteht nach NDR-Recherchen aber kaum ein Unterschied. Ein Insider berichtet von Einkaufspreisen von weniger als 80 Euro für gute asphärische Linsen. Sie sind auf jeden Fall so günstig, dass sie von den Pauschalen, die Kassen den Kliniken für die OP zahlen, abgedeckt sind. Das bestätigt auch Erik Schankiewicz.
9: Eine asphärische Linse ist heute im Einkauf kaum teurer als eine sphärische Linse und deswegen besteht kein Grund, warum man einem Patienten eine schlechtere Linse einsetzen soll.
7: Allerdings werden in einem Großteil der privaten OP-Zentren nur die sphärischen als Kassenleistung angeboten. Dort verlangen sie oft mehr als 500 Euro für die etwas bessere Variante. Das zeigen Unterlagen vieler Patienten, die der NDR vorliegen hat. Der Medizinrechtler Professor Andreas Spickhoff von der Ludwig-Maximilians-Universität in München sieht darin einen möglichen Abrechnungsbetrug. Denn Ärzte dürfen nur mit ihrer eigenen Leistung Geld verdienen und nicht mit dem Verkauf von Linsen.
11: Wenn die Linse medizinischer Standard ist, dann kann man dafür natürlich an sich keine Zuzahlungen mehr geltend machen. Man darf also auf gar keinen Fall in Rechnung stellen, eine Linse mit Mehrkosten, die in Wirklichkeit gar nicht angefallen sind.
7: Aus den Abrechnungen, die dem NDR vorliegen, geht hervor, dass dort oft keine konkreten Preise für die Linsen aufgeführt werden, sondern zusätzliche Untersuchungen oder größere Aufwände bei der OP, die angeblich wegen der Linse nötig gewesen seien. Doch Erik Schankiewicz sagt, es sei egal, ob er eine sphärische oder eine asphärische Linse nehme.
9: Rein für den Fakt einer asphärischen Linse ist da kein extra Aufwand in der Praxis notwendig.
7: Das OP-Zentrum, in der sich die Patientin aus Niedersachsen operieren lassen hat, gehört zur größten Augenarztkette in Deutschland. Sie hat Fragen des NDR nicht beantwortet. Die Patientin selbst hat nach der OP Anzeige erstattet.
6: Christian Baas war das über die Abzocke bei grauer Star-Operationen. Pardon. 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
12: Mit Viktor List. Noch ist es ruhig in München, aber es liegt so eine leichte Spannung in der Luft. Die Spannung vor dem Champions League Halbfinale des FC Bayern gegen Paris Saint-Germain. Und ja, diese Spannung bekommen natürlich auch die Spieler mit, wie zum Beispiel Verteidiger Jonathan Tah.
13: Wenn ich mit meinem Hund spazieren gehe, spricht mich auch jeder an. Mittwoch Vollgas geben. Und ich habe einfach das Gefühl, dass ganz München einfach sich drauf freut und bereit ist, dieses Spiel zu Hause zu gewinnen.
12: Die Bayern müssen nach diesem 4:5 im Hinspiel im Pariser Prinzenpark ein Tor aufholen, brauchen also einen Sieg mit 2 Toren Abstand. Dann kann's was werden. Mit dem ersten Königsklassen-Endspiel seit 6 Jahren. Damals haben die Bayern dann auch den Titel geholt. Paris war schon letztes Jahr im Endspiel und hat den Pokal gewonnen, den Henkelpott. Und das ausgerechnet in München. Deshalb gehen sie auch in der französischen Hauptstadt ganz selbstbewusst in die Partie, schätzt Sebastian Binz aus unserem ARD-Studio Paris ein.
14: Grundsätzlich ist man hier optimistisch in Paris und von den Partys letzte Woche hat man sich auch erholt. Natürlich gab es auf den Champs-Élysées und rund um den Parc des Princes nach dem 5:4 gegen die Bayern ein paar spontane Partys, aber für Pariser Verhältnisse keine größeren Ausschreitungen. Unter anderem mit dabei war Alexandre, der ist PSG-Fan. Natürlich haben wir Party gemacht, weil es ist ja nicht üblich, 5 Tore gegen die Bayern zu schießen. Aber aus einer rein sportlichen Hinsicht müssen wir echt sagen, das war ein legendäres Spiel. Auch der Pariser Trainer Luis Enrique war natürlich zufrieden. Es sei unglaublich gewesen und das sehen die Fans genauso. Bei einer Umfrage des französischen Sportmagazins L'Equipe haben 30.000 Leute mitgemacht und eine Mehrheit sagt, das sei das größte Spiel der Geschichte der Champions League gewesen. Die Pariser sind also heiß auf das Rückspiel. 3.700 Fans kommen aus Paris für das Spiel heute Abend. Alexandre ist mit dem Reisebus mit den Ultras angereist und heute zum allerersten Mal in München. Anscheinend gibt's da so ein Lokal, in das wir unbedingt gehen müssen, hat meine Freundin gesagt. Da kann man Bier aus 1 Liter großen Gläsern trinken. Es ist anscheinend so ein Ding in München, was man unbedingt gesehen haben muss. Und er meint, die Champions League wird eigentlich heute schon entschieden. Je nachdem, wer heute in München gewinnt, wird auch das Finale dominieren. Da ist sich Alexandre aus Paris sicher.
12: Ja, dann wird der Alexandre aus Paris heute wohl seine erste Massbier trinken. Das Spiel ab 21 Uhr zwischen den Bayern und Paris Saint-Germain gibt's live und in voller Länge hier im Programm. Und der Finalgegner für ein mögliches Endspiel am 30. Mai in Budapest, das wird der FC Arsenal sein. Bei der Tischtennis-Team-WM in London sind die deutschen Männer und Frauen gestern souverän ins Achtelfinale eingezogen. Die DTB-Männer haben Slowenien gestern mit 3:0 geschlagen. Und heute geht's ab 18 Uhr für das Team von Bundestrainer Jörg Roskopf gegen Hongkong.
15: Ja, die haben jetzt auch die Nummer 2 und 3 besser und besser geworden. Früher hatten sie wirklich so eine One-Man-Show gehabt. Jetzt ist es viel, viel besser geworden. Ein Linkshänder, der sehr erfolgreich am Doppel ist, deswegen da auch sehr viel Selbstvertrauen gezogen hat. Und mit Lahm-Spieler, der extrem sicher ist. Also müssen Vollgas geben und wissen es, dass wir gegen Hongkong alles reinlegen müssen und eine gute Mannschaftsleistung bringen müssen.
12: Auch die Frauen stehen im Achtelfinale. Auf sie wartet ab 20.30 Uhr Nordkorea. Und damit noch zum Tennis. Die deutsche Tennisspielerin Tatjana Maria hat beim WTA-Turnier in Rom die 2. Runde erreicht. Sie hat ihr Auftaktmatch gegen die Polin Magdalinette klar mit 6:0 und 6:3 gewonnen. Und auch Daniel Altmaier ist weiter. Er hat gegen den Chinesen Zhang Zhishen mit 4:6, 7:6 und 6:4 gewonnen.
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6: 2 Meldungen von den Straßen: A8 München Richtung Salzburg zwischen Felden und Grabenstedt, 6 Kilometer Stau an einer Baustelle. Und die B305 Berchtesgaden Reit im Winkel ist zwischen Ruhpolding und Seegattal bis 21 Uhr gesperrt. Dort ist der Waldbrand noch immer nicht gelöscht. Es fliegen Hubschrauber. Und wir schauen noch aufs Wetter in Bayern. Nachmittags und abends gibt's heute viele Wolken. Von Südwesten her zieht schauerartiger Regen auf. Vereinzelt gibt's auch kräftige Gewitter. Dabei lokal Gefahr von Starkregen, Hagel und schweren Sturmböen.
2: Höchstwerte tagsüber 15 bis 22 Grad. In der Nacht regnet es erstmal weiter. Tiefstwerte 11 bis 5 Grad. Und die Aussichten morgen wechselnd bewölkt. Gebietsweise fällt wieder Regen, vereinzelt gibt's Gewitter. Die Sonne scheint vor allem im Süden. Freitag und Samstag wird's dann freundlicher mit Sonne und Wolken. Am Nachmittag und Abend könnten vereinzelt Schauer und Gewitter auftreten. Höchstwerte tagsüber 11 bis 19, ab Freitag bis 23 Grad.

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1: Herzlich willkommen, mein Name ist Clemens Schulze. Ich grüße Sie zur 76. Sitzung des Deutschen Bundestages in dieser Legislaturperiode an diesem 6. Mai 2006. Und am Mittwoch steht im Bundestag ja in der Regel die Befragung der Bundesregierung auf dem Programm. Zwei Ressortchefs stellen sich den Fragen der Abgeordneten. Und heute sind das Bundesarbeits- und Sozialministerin Bärbel Baas von der SPD und die Entwicklungsministerin Rehm Alabali Radovan, ebenfalls von der SPD. Sie beantworten heute die Fragen der Abgeordneten hier aus dem Rund. Bärbel Baas verantwortet ja den mit Abstand größten Einzeletat des Bundeshaushalts. Rund 190 Milliarden Euro sind hier untergebracht, bei einem Gesamtvolumen von etwas über 500 Milliarden. Das heißt, über ein Drittel der gesamten Bundesausgaben entfallen auf den Etat von Bärbel Baas, weil hier zum Beispiel der Rentenzuschuss drin ist, das Arbeitslosengeld, viele Sozialausgaben. Dieses Volumen sorgt immer wieder für Debatten, auch weil der Nutzen für die Gesellschaft angezweifelt wird von einigen Parteien. Das werden wir jetzt wohl in einigen Fragen auch hören. Rehm Alabali Radovan verwaltet einen der kleinsten Einzelposten dagegen. Gut 10 Milliarden hat sie zur Verfügung, die Entwicklungsministerin. Dieser Etat wurde im laufenden Haushalt gekürzt und zwingt das Ministerium zu schmerzhaften Einschnitten, beispielsweise beim wichtigen UN-Welternährungsprogramm. Der hat in Hungerregionen mitunter tödliche Folgen und sorgt hier im Parlament für Dauerkritik. Beide Minister haben, oder Ministerinnen richtigerweise, Entschuldigung, haben nun insgesamt 8 Minuten für einen Eingangsbericht. Dann beginnt die 1,5-stündige Befragung. Julia Klöckner, die Parlamentspräsidentin, hat soeben die Sitzung eröffnet und den Tagesordnungspunkt auch schon aufgerufen. Und jetzt geht's gleich los mit den Eingangsstatements. Julia Klöckner erklärt noch, wie jedes Mal zur Sicherheit, auch fürs Protokoll, das Prozedere. Und jetzt ist Bärbel Baas dran mit ihrem Eingangsstatement. Wir legen los.
2: Sehr geehrte Frau Präsidentin, liebe Kolleginnen und Kollegen, der Arbeitsmarkt steht weiter unter Druck. Viele Menschen sorgen sich in der Tat in diesen Tagen um ihre Jobs. Und umso wichtiger ist es, dass wir für soziale Sicherheit sorgen, dass wir für die Standorte kämpfen und dass wir vor allen Dingen neue Perspektiven ermöglichen. Wir müssen wirtschaftlich wieder in die Spur kommen, liebe Kolleginnen und Kollegen. Und deshalb investieren wir 500 Milliarden Euro in unser Land, in Straßen, in Schulen und in die Digitalisierung. Und es ist gut, wenn auch wieder gebaut wird. Aber wir müssen auch darauf achten, wie gearbeitet wird. Und deshalb haben wir auch das Tariftreuegesetz verabschiedet. Damit gilt ab 1. Mai, wer mit Steuergeld Aufträge bekommt, muss anständig bezahlt werden, nämlich nach Tarif. Liebe Kolleginnen und Kollegen, und es muss genügend Fachkräfte da natürlich vorhanden sein, damit dann auch alle mit anpacken können. Und wir setzen darauf auf gezielte Förderung und Qualifizierung. Eine gute Aus- und Weiterbildung ist entscheidend, um auch Kompetenzen zu sichern und Chancen zu nutzen. Das betrifft besonders die KI. Wir wollen nicht nur passive Anwenderinnen und Anwender sein, sondern eben selbst Technologien und damit auch in die Zukunft investieren. Und in diesem Sinne müssen wir eben noch stärker auch Brücken in Arbeit bauen. Ich denke da zum Beispiel an Menschen, die unfreiwillig in Teilzeit arbeiten, insbesondere Frauen. Und ich denke auch an die Menschen, die in der Grundsicherung sind, die wir mit diesem System und der Reform der Grundsicherung, die wir gemacht haben, auch wieder in den Arbeitsmarkt integrieren wollen. Und ich denke an die vielen Menschen mit Behinderungen, die gut qualifiziert sind, aber trotz dieser guten Qualifikation selten einen Arbeitsplatz finden. An dieser Stelle möchte ich auch anmerken, dass wir in der Tat die Reform des Behindertengleichstellungsgesetzes brauchen, um eben auch einen inklusiven Arbeitsmarkt möglich zu machen. All diese Menschen werden wir brauchen, wenn es wirtschaftlich auch wieder besser läuft. Und gleichzeitig arbeiten wir mit Hochdruck in der Bundesregierung an der sogenannten Work-and-Stay-Agentur. Es geht darum, Verfahren schneller zu machen, moderner und digitaler, damit viele Menschen aus dem Ausland, die einen Arbeitsplatz finden, dann auch schnell in die Arbeit kommen. Und, liebe Kolleginnen und Kollegen, der Sozialstaat spielt hier auch eine ganz entscheidende Rolle, weil er Kaufkraft und vor allem Existenzen sichert und weil er für soziale Stabilität und sorgt in schwierigen Zeiten. Und wir brauchen grundlegende Reformen und werden den Sozialstaat generell überholen. Und ich möchte dazu fügen, soziale Sicherheit soll nicht kleiner werden, sondern klüger. Und das beste Beispiel dafür ist die Sozialstaatskommission. Die werden wir jetzt Schritt für Schritt umsetzen. Eine erste Maßnahme war das antraglose Kindergeld und wir arbeiten weiter. Leistungen sollen zusammengelegt werden, Fehlanreize beseitigt, Bürokratie abgebaut. Es soll digitaler und bürgernäher werden. Und das gehen wir gemeinsam mit den Ländern und den Kommunen an. Und ich habe mein Haus auch stärker auf diese Reform abgestimmt, damit wir hier auch schnell in die Umsetzung kommen. Und auch die Alterssicherungskommission wird im Juni ihren Abschluss finden und uns Vorschläge für die Zukunft der Rente vorlegen. Wir müssen unser Land insgesamt zukunftsfest machen und das geht nur gemeinsam, insbesondere auch mit Kommunen und den Ländern. Da müssen wir an einem Strang ziehen und in diesem Sinne freue ich mich jetzt auf die weitere Befragung. Vielen Dank.
1: Was war das? Die Bundesministerin für Arbeit und Soziales mit ihrem Eingangsstatement. Jetzt ist Rehm Alabali Radovan dran. Sie verantwortet das Ministerium für wirtschaftliche Zusammenarbeit und Entwicklung. Los geht's.
3: Alabali Radovan, bitte sehr. Sehr geehrte Frau Präsidentin, liebe Kolleginnen und Kollegen, wir erleben gerade eine weltweite Krise. Der Krieg am Persischen Golf und die Schließung der Straße von Hormuz treiben die Energie- und Lebensmittelpreise in die Höhe. Das merken wir natürlich hier bei uns in Deutschland, das merken aber vor allem die Menschen in den ärmsten Ländern der Welt. Das Welternährungsprogramm warnt, dass alleine durch die Blockade der Straße von Hormuz bis zu 45 Millionen Menschen zusätzlich von Hunger bedroht sind. Als Weltgemeinschaft müssen wir in dieser Krise reagieren. Und deshalb arbeite ich gemeinsam mit internationalen Partnern mit Hochdruck an Instrumenten, um die akuten Auswirkungen der Krise zu bewältigen und langfristige Lösungen zu finden. Bei der Weltbanktagung im April habe ich mich für eine gemeinsame Krisenreaktion der Weltbank eingesetzt. Sie wird in den nächsten 15 Monaten bis zu 100 Milliarden US-Dollar bereitstellen, um die am stärksten betroffenen Länder zu unterstützen. Und beim Treffen der G7-Entwicklungsministerinnen letzte Woche haben wir vereinbart, dass die Düngemittelproduktion in Ländern des globalen Südens gestärkt werden muss. So werden die Länder auch unabhängiger von Importen und damit auch von den Engpässen und Preissteigerungen beim Dünger, die aktuell die Ernten eines ganzen Jahres gefährden. Wir sehen aber auch, dass Prävention der Entwicklungszusammenarbeit funktioniert, zum Beispiel in Äthiopien, die weniger stark betroffen sind von den Düngemittelausfällen, weil wir eben dort Kleinbauern unterstützen bei der Produktion von organischen Düngemitteln, oder eben in Kenia, wo wir mit der deutschen Entwicklungszusammenarbeit beim Ausbau der erneuerbaren Energien unterstützen. Das führt dazu, dass rund 90% des Stromes in Kenia aus erneuerbaren Energien kommt und sie weniger stark betroffen sind von der aktuellen Krise. Das zeigt also, Prävention wirkt. Und deshalb ist klar, Mittel für Entwicklungspolitik im Bundeshaushalt müssen stabil bleiben, gerade in diesen krisenhaften Zeiten, gerade jetzt, wenn wichtige Partner international wegbrechen und Kürzungen überall einschlagen, müssen wir deutlich machen, wir dürfen keinen historischen Bruch der Entwicklungszusammenarbeit riskieren und wir müssen als Deutschland verlässlicher Partner sein in den Krisen und für unsere Partner im globalen Süden. Vielen Dank.
1: Rehm Alabali Radovan war das, Entwicklungsministerin. Da war durchaus ein Appell drin nach den Kürzungen im ihren Etat, das in weiteren Beratungen nicht weiter so zu treiben. So, jetzt geht hier die Befragung los. Traditionell beginnt die größte Oppositionspartei, das ist die AfD. Und wir hören mal zu, Julia Klöckner erklärt das Prozedere und gleich geht dann die Befragung los, aber erst noch das Regularium.
4: Frage, eine Minute Antwort, die Möglichkeit bei der gleichen Person eine Nachfrage zu stellen, 30 Sekunden und Antwort auch 30 Sekunden. Das ist die erste Fraktionsrunde. Noch ein Hinweis, der sehr hilfreich ist. Oben läuft dann ein Farbband mit. Wenn es gelb wird, sollte man zum Schluss kommen. Bei Rot mache ich dann Schluss. Es hat zuerst die AfD, für die AfD hat als erstes Herr Abgeordneter René Springer das Wort. Bitte sehr, Ihre Frage.
1: Also los geht's, René Springer, der erste Fragesteller für die AfD-Fraktion jetzt.
5: Meine Frage richtet sich an Frau Sozialministerin Baas. Danke für Ihre einleitenden Worte. Sie haben vieles erzählt, nur nichts zur Plünderung der Rentenkasse. Das treibt uns sehr um, denn wie Sie wissen, werden Jahr für Jahr rund 40 Milliarden Euro an Mitteln der deutschen Rentenversicherung zweckentfremdet für Leistungen, für die nie Beiträge erbracht wurden. Und insgesamt reden wir von fast 1 Billion Euro seit 1957. Und normalerweise müssten diese Mittel ja aus dem Bundeshaushalt erstattet werden. Und jetzt kommt Ihr Parteigenosse, der Finanzminister, um die Ecke und sagt, er will jetzt da auch noch kürzen. 4 Milliarden Euro sind geplant an Einsparungen bei der Rente für 2027. Und die Frage, die ich an Sie hätte, ist, ob Sie versucht haben, Ihren Parteigenossen einzubremsen? Und warum Sie ausgerechnet bei denjenigen sparen wollen, die den Laden hier am Laufen halten? Und nicht dort, wo es offensichtlich ist, nämlich bei der Einwanderung in die Sozialsysteme.
2: Sehr geehrter Herr Abgeordneter, ich weiß nicht, von welcher Plünderung Sie sprechen, sondern wir haben schon immer einen Bundeszuschuss in die Rentenversicherung gehabt für sogenannte Versicherungsfremde, sind sie eigentlich nicht, sondern nicht beitragsfinanzierte Leistungen, die wir mit abdecken. Und deshalb ist mir wichtig, das nochmal darzustellen, dass da nicht geplündert wird, sondern dass wir ja auch mit dem Rentenpaket, was wir Anfang des Jahres ja auch oder im letzten Jahr beschlossen haben, die Rente stabilisiert haben. Das war wichtig, weil das auch eine gute Botschaft an die Menschen ist. Trotzdem haben wir Konsolidierungsbedarf im Haushalt. Und mein Haus muss eben auch so wie alle anderen Ressorts dazu beitragen, dass wir den Gesamthaushalt konsolidieren. Und ich glaube, wir haben durch Reformen, die wir machen, durch Strukturreformen, ein großes Potenzial auch zu sagen, dass wir einsparen können. Wir werden bis zur Haushaltsgestaltung, die ja im Juli aufgestellt wird, noch Bedarf haben, sicherlich zu sagen, durch welche Reformen wir auch im Bereich der Rente und der Sozialversicherung wie bei der GKV sparen. Und deshalb habe auch ich die Verantwortung in meinem Haus, Einsparungen vorzunehmen, danke, ohne sehr. Renten zu kürzen.
4: Eine Nachfrage, bitte.
5: Ja, die hätte ich. Ich entnehme Ihren Worten, dass Sie nicht vorhaben, Ihren Parteigenossen Lars Klingbeil zu stoppen, was sehr schade ist. Und ich glaube, dass die Wähler das auch erkennen und das auch kutieren werden. Nur frage ich mich, wenn Sie einsparen wollen, warum sparen Sie nicht dort ein, wo es offensichtlich ist? 50% der Bürgergeldempfänger, keine Deutschen. Ein 80-prozentiger Anstieg bei Ausländern in der Grundsicherung im Alter. Sie haben mal gesagt, und andere Zuwanderer werden unsere Rente sichern. 75% der Rentner haben eine Rente unterhalb des Grundsicherungsniveaus. Warum sparen Sie nicht bei der Einwanderung in die Sozialsysteme? Danke.
2: Es wandert niemand in unsere Sozialsysteme ein, sondern wir brauchen das, und wir brauchen, das haben Sie wahrscheinlich noch nie gehört, weil Sie vielleicht auch nicht unterwegs sind im Land.

0: Abgeordneter Peter Aumer das Wort, bitte.
1: Für die Unionsfraktion. Das ging ihm ein bisschen unter.
2: Sie haben in Ihren einleitenden Worten sehr klar die Situation des Arbeitsmarktes dargestellt. An den Herausforderungen arbeiten wir gemeinsam. Ein Punkt, der aus unserer Sicht ein ganz wichtiger ist, aus Sicht auch der Arbeitnehmerinnen und Arbeitnehmer, aber auch der Unternehmer, ist das Thema Flexibilität im Arbeitsmarkt und in den Unternehmen bei der Arbeitszeit. Und da wollte ich nachfragen, Sie haben beim 1. Mai ja eine Rede gehalten, wo Sie gesagt haben, am Schutz der Arbeitnehmer wollen wir nicht rütteln, das wollen wir auch nicht. Ich nehme Ihre Worte von vorher, Sie haben gesagt, wir brauchen einen klugen Sozialstaat. Auf der anderen Seite brauchen wir, glaube ich, aber auch, um klug zu handeln, eine flexible Möglichkeit beim Arbeitszeitgesetz den Arbeitnehmerinnen und Arbeitnehmern auf die neuen Herausforderungen des Arbeitsmarktes Antworten zu geben. Da wollte ich nachfragen, wann kann man denn damit rechnen, dass man die ersten Gedanken über das neue Arbeitszeitgesetz bekommt und wie könnte das ausschauen, so in Grundzügen?
3: Vielen Dank für die Frage, Herr Kollege. Sie können damit rechnen, dass wir im Juni einen Gesetzentwurf vorlegen, denn es gibt einen klaren Auftrag aus dem Koalitionsvertrag, dass wir insbesondere für Familien die Arbeitszeit flexibler machen. Es hat einen Sozialpartnerdialog ja gegeben mit Arbeitgeberseite und auch Gewerkschaften im Bundesministerium für Arbeit und Soziales. Es sind viele Vorschläge gemacht worden, die helfen können, damit eben auch viele Frauen oder auch junge Väter, die Familie haben, die Arbeitszeit miteinander vereinbaren können. Das ist mir wichtig. Ich will aber auch sagen, dass wir dazu die elektronische Arbeitszeiterfassung mit in diesen Gesetzentwurf integrieren werden, weil das auch wichtig ist. Wenn wir es flexibler machen, muss am Ende auch klar sein, dass wir die Bereiche schützen, wo keine Mitbestimmung vorhanden ist, dass es nicht zur Ausweitung kommt. Das war auch nicht im Sinne des Koalitionsvertrages, sondern wir wollen unter dem Bereich insbesondere der Flexibilität für Familien eine Möglichkeit schaffen. Und deshalb der Entwurf wird im Juni kommen.
0: Eine Nachfrage? Bitte.
2: Kann man sich das dann vorstellen, dass das phasenweise geht? Weil ein Teil war ja vor allem auch der Übergang zu einer wöchentlichen Höchstarbeitszeit. Oder gibt es einen Vorschlag, mit dem alles dann beantwortet wird?
3: Wenn es nach mir geht, wird es einen Gesetzesvorschlag geben, wo das dann auch gesamt integriert ist, weil das ja auch zusammenhängt. Sowohl die Zeiterfassung, der Schutz derer, die nicht in der Mitbestimmung sind, also sag mal Paketdienste und so weiter, soll ja auch nicht ausbeuterisch werden, die Flexibilität. Da sind wir uns einig und vor allen Dingen wollen wir ja auch die Frauen schützen, dass nicht noch Arbeitszeiten ausgedehnt werden und am Ende Frauen aus dem Arbeitsmarkt rausgehen, weil sie es mit der Familie nicht vereinbaren können. Deshalb wird das alles ein Gesamtpaket sein.
0: Wir kommen zur nächsten Fraktionsfrage für Bündnis 90. Die Grünen hat Frau Abgeordnete Ricarda Lang das Wort. Bitte.
4: Sehr geehrte Frau Ministerin Baas, diese Bundesregierung lässt junge Menschen am Berufsanfang im Stich. Die Jugendarbeitslosigkeit steigt noch mal deutlich stärker als die allgemeine Arbeitslosigkeit. Im April waren 280.000 junge Menschen unter 25 arbeitslos. Das sind 6,4% mehr als im Jahr zuvor. Gerade auch für Hochschulabsolventen verschlechtert sich die Situation. Die Zahl arbeitsloser Akademikerinnen ist seit 2019 um 80% gestiegen. Wir wissen, dass künstliche Intelligenz vor allem dort zuschlägt, wo aber bisher Berufe für Jobeinsteiger und Berufseinsteiger existieren. Das ist nicht nur ein Warnsignal, sondern Sie müssen jetzt handeln. Und deshalb ist meine konkrete Frage, was plant Ihre Bundesregierung gegen Einstiegshürden für junge Menschen auf dem Arbeitsmarkt?
3: Vielen Dank, Frau Abgeordnete. Es ist in der Tat so, dass wir feststellen, dass wir bei der Jugendarbeitslosigkeit immer noch die geringste Erwerbslosenquote in der ganzen EU haben. Also insofern erstmal eine ganz gute Zahl. Dennoch sehen wir Einstiegsmöglichkeiten. Wir haben viele junge Leute, die ohne einen Schulabschluss aus der Schule kommen. Das macht es besonders kompliziert. Unsere Planungen sind so, und das haben wir ja auch mit der Gesetzgebung schon gemacht, dass wir die Jugendberufsagenturen stärken, dass wir den Bereich der Ausbildungsgarantie, den wir gegeben haben, stärker regional umsetzen, weil es wichtig ist, dass regional die Akteure zusammenkommen, die Bundesagentur für Arbeit, die Jobcenter, aber auch die Jugendämter und hier ganz gezielt die Förderung vorantreiben. Und deshalb ist auch die Berufsorientierung, die Berufspraktika möglich zu machen, ein wichtiger Ansatz, um eben auch jungen Leuten in den Arbeitsmarkt zu helfen. Aber wichtig sind die Jugendberufsagenturen, die haben wir jetzt auch ausgebaut. Und das ist ein großer Bereich, der hilft,

0: junge Leute auch zu motivieren, die richtige Ausbildung und den richtigen Abschluss zu finden.
1: Eine Nachfrage?
2: Vor allem auf das Thema Ausbildung abgestellt und gesagt, was da schon passiert ist. Wir sehen aber, dass gerade auf dem Ausbildungsmarkt die Situation immer düsterer wird. Ihre Kollegin Karin Brien hat heute im Kabinett den neuen Berufsbildungsbericht vorgestellt, wo wir sehen, dass es seit 15 Jahren nicht so eine hohe Anzahl von erfolglosen Bewerbungen gab und dass die Zahl von abgeschlossenen Ausbildungsverträgen ziemlich dramatisch zurückgeht. Und deshalb über das hinaus, was Sie jetzt bisher schon getan haben, in die Zukunft gewendet, sind konkrete Maßnahmen geplant, um zu verhindern, dass immer mehr junge Menschen auf dem Weg und auf der Suche nach einem Ausbildungsplatz durchs Raster fallen.
0: Wir haben ja auch die Allianz der Aus- und Weiterbildung. Uns gelingt es ja nur, wenn wir gemeinsam mit den Kammern, mit den Unternehmen, mit den Sozialpartnern dafür sorgen, dass jetzt gerade in einer schwierigen wirtschaftlichen Phase Ausbildungsplätze nicht abgebaut werden. Das ist etwas, was wir zusammen mit den Sozialpartnern vereinbaren. Und den Auftrag, den wir haben über die Jobcenter, ist, ganz gezielt in die Förderung zu gehen, in die Qualifizierung, eine zweite Chance möglich zu machen. Und da investieren wir ja auch richtig. Und deshalb sind die Jugendberufsagenturen eine wichtige Stelle, wo wir ganz gezielt mit Instrumenten und Maßnahmen die jungen Leute auch fördern.
1: Wir kommen zur nächsten Fraktionsfrage. Für die SPD-Fraktion hat Frau Abgeordnete Daniela Rump das Wort. Bitte.
3: Ja, vielen Dank, Frau Präsidentin. Frau Ministerin Baas, die Kommission zur Sozialstaatsreform hat einen umfangreichen Bericht vorgelegt. Welche Empfehlungen aus dem Abschlussbericht der Kommission plant die Bundesregierung jetzt umzusetzen?
0: Vielen Dank für diese Frage. Sie wissen, die Kommission hat 26 Vorschläge einvernehmlich beschlossen und wir haben uns als Bundesregierung auf die Fahne geschrieben, auch alle, weil das Ihre Frage war, alle 26 Empfehlungen umzusetzen. Das machen wir in 5 Paketen, in Arbeitspaketen. Es geht um Rechtsvereinfachung, es geht um Digitalisierung, es geht darum, Sozialleistungen, die wir haben, steuerfinanziert zusammenzulegen. Und aus 4 Behördensträngen, die wir jetzt haben, 2 zu machen. Eine für die Erwerbstätigen und eine für die Nichterwerbstätigen. Und das ist eine große Sozialreform, die wir jetzt Schritt für Schritt abarbeiten. Und die Grundfrage, ja, wir werden alle Empfehlungen gemeinsam mit den Kommunen und Ländern umsetzen.
3: Ja, vielen Dank. Was bedeutet die Umsetzung der Empfehlungen der Sozialstaatskommission denn ganz genau für die Bürgerinnen und Bürger? Welche Veränderungen können wir erwarten?
0: Letztendlich geht es bei dieser großen Reform wirklich die Beratung für diese beiden, ich sag mal, großen Personengruppen, die wir haben, vor Ort einfacher, digitaler, schneller zu machen. Dass alle Leistungen, die es gibt, schnell überschaubar sind. Und wir natürlich auch mit dem Bereich der Hinzuverdienstgrenzen, die übrigens auch dahin stecken, auch die Beratung vor Ort effektiver machen können. Es soll aus einer Hand gehen, es soll digitaler sein. Wir können damit Verwaltungsstränge runternehmen. Und ein Beispiel war ja das antraglose Kindergeld. Es muss einfach so sein, wenn ein Kind geboren wird, es wird angemeldet, kommt automatisch das Kindergeld.
1: Danke sehr.
0: So wollen wir weitere Maßnahmen gestalten.
4: So, und jetzt kommt die letzte Fraktion dran, und zwar die Linke. Sören Pellmann ist aufgestanden, dann ist die Fraktionsrunde die erste hier durch. Sören Pellmann.
5: Ministerin Baas, wir hatten gestern den Europäischen Protesttag der Menschen mit Behinderung. Und neben dem Behindertengleichstellungsgesetz, wo wir ja morgen uns hier im Plenum verständigen werden, war ein weiteres Thema die Werkstattlöhne. Und ich frage Sie, in dem Kontext 2023 wurde in Ihrem Ministerium ein Gutachten erarbeitet. Es ist dann öffentlich geworden, wo es um die Bezahlung der Werkstattbeschäftigten geht, hin zum Mindestlohn. Ihr Amtsvorgänger Herr Heil hat 2023 dann angekündigt, dass er an die Entgeltverordnung heran will. 2024 hat er das getan, 2025 warben Sie und Ihre Partei im Wahlkampf für faire Löhne für alle. 2026 haben wir die Situation, dass wir nach wie vor bei einem Stundenlohn von 1,50 Euro, also etwa einem Neuntel des Mindestlohnes sind. Und ich frage Sie von daher, wann ist damit zu rechnen, dass Sie dieses Thema auf die Agenda setzen? Wann ist hier damit zu rechnen im Deutschen Bundestag, dass Sie einen Vorschlag machen, wie wir die Entgelte in den Werkstätten besser regeln und auch gerechter machen?
4: Ja, Jetzt muss nur das Mikrofon von Bärbel Baas angehen. Jetzt ist es soweit.
0: Auch hier sind wir in Vorbereitung, weil wir in der Tat eine Reform brauchen, sowohl für die Werkstätten, aber Zielrichtung ist insbesondere auch einen inklusiven Arbeitsmarkt zu schaffen, so dass auch viele Menschen, die jetzt in Werkstätten sind, die Chance bekommen, eben auch auf einem inklusiven Arbeitsmarkt Fuß zu fassen und vor allen Dingen ihre Qualifikationen dann auch einzubringen. Ich habe das in meinem Eingangsbericht beschrieben. Mir ist wichtig, dass das kommt, diese Werkstattreform. Wir arbeiten auch in unserem Hause gerade daran. Wichtig ist, dass wir jetzt den ersten Schritt machen mit dem Behindertengleichstellungsgesetz, weil das auch die Barrierefreiheit eine große Voraussetzung ist, auch für einen inklusiven Arbeitsmarkt. Und auf der anderen Seite wird das Gesetz jetzt von uns erarbeitet. Und ich will jetzt noch keinen Zeitplan sagen, aber wir sind dabei, wenn das eine Gesetz jetzt, das Behindertengleichstellungsgesetz, abgeschlossen ist, auch eine Werkstattreform und inklusiven Arbeitsmarkt gesetzgeberisch vorzulegen in diesem Jahr noch.
1: Eine Nachfrage, bitte.
5: Frau Ministerin, würden Sie mir dann zustimmen, dass, wenn man jetzt rückblickend zwischen dem Gutachten und dem Jahr 2026 dreieinhalb Jahre vergangen sind, dass man mit einem Stundenlohn von 1,50 Euro oder, wenn man es aufsummiert, im Jahr im Monat auf gut 220, je nach Region auch auf 240 Euro kommt, dass das kein Entgelt ist, mit dem man leben kann? Und ich frage Sie dann konkret, wie erklären Sie Menschen, dass man mit um die 200 Euro Nettoeinkommen im Monat das Leben gestalten soll und damit auch zurechtkommt?
0: Ich stimme Ihnen zu, dass das nicht ausreichend ist. Und das Ziel der Werkstattreform ist nicht nur strukturell etwas zu verändern, sondern es gilt die klare Verabredung, auch beim Entgelt etwas zu tun. Deshalb stimme ich Ihnen dazu. Sie wissen aber auch, dass wir mit den Ländern noch verhandeln müssen, weil das ja überwiegend über die Länder finanziert werden muss. Wir haben aber das gemeinsame Ziel, die finanzielle Situation von Menschen mit Behinderung auch in den Werkstätten zu verbessern, denn sie liefern da wirklich gute Arbeit ab. Und das muss auch im Entgelt eine Möglichkeit sein, die wir auch zeigen und ausdrücken. Und deshalb wird diese Werkstattreform auch das Entgelt betreffen.
4: So, die erste Fraktionsrunde ist damit durch. Sie ging komplett an Arbeits- und Sozialministerin Bärbel Baas. Jetzt geht's in die nächste Runde. Mal gucken, ob Frau Alabali Radovan auch mal jetzt endlich gefragt wird.
1: Herr Abgeordneter Rocco Kever, bitte.
4: Die AfD-Fraktion fängt die zweite Fraktionsrunde an.
6: Ja, vielen lieben Dank, Frau Präsidentin, Frau Ministerin Radovan. Die GIZ hat für die Umstellung auf das SAP S4HNA-System über 100 Millionen Euro ausgegeben, davon mehr als 60 Millionen Euro allein für externe Berater. Die Presseberichte kennen Sie, es gibt Probleme, auch mittlerweile, sag ich mal, in den Gehaltszahlungen. DHL hat ja kurzfristig die Annahme von Expresslieferungen der Gesellschaft für internationale Zusammenarbeit ausgesetzt. Seit Januar 2026, also seit über 4 Monaten, kann die Organisation weltweit Rechnungen nicht mehr ordnungsgemäß bezahlen. Es kommt zu massiven Rückständen, Projektverzögerungen und Kündigungen von Partnern. Warum ist seit Januar trotz angeblicher Hochdruckarbeit und vorbereiteter Übergangslösung so gut wie nichts passiert in diesem Bereich? Danke.
4: So, und jetzt ist Frau Alabali Radovan dran, die Entwicklungsministerin.
7: Herr Abgeordneter, dem BMZ sind die Probleme der GIZ im Zuge der Einführung des SAP-Systems bekannt. Das BMZ verfolgt den Vorgang eng. Wir sind dazu im sehr engen Austausch mit der GIZ. Es ist eine IT-Transformation, die auch in vielen weiteren Unternehmen stattfindet, ein hochkomplexes Verfahren. Und das ist zu diesem Problem gekommen. Andere Unternehmen machen ähnliche Erfahrungen. Und ich kann Ihnen nur noch mal sagen, dass die GIZ mit Hochdruck daran arbeitet, diese Herausforderung zu lösen, tagtäglich. Und dazu sind wir, wie gesagt, eng im Gespräch.
1: Eine Nachfrage, 30 Sekunden bitte.
6: Ich arbeite auch mit Hochdruck daran, zu Hause meinen Garten, sag ich mal, den Rasen zu mähen. Das gelingt mir auch nicht. Sie haben die Fachaufsicht gegenüber der GIZ. So, und ein IT-Projekt dieser Größenordnung, das scheitert nicht einfach über Nacht. Da muss es doch Alternativlösungen geben, die man eben halt parallel fahren kann. Das heißt, was ist da geplant? Weil Sie führen die Fachaufsicht durch.
7: Herr Abgeordneter, wie gesagt, das ist ein hochkomplexes Verfahren mit einer Gesamtumstellung eines Gesamt-IT-Systems. Da ist es zu diesen Herausforderungen gekommen und ich vertraue darauf, dass die GIZ gemeinsam mit SAP diese Probleme löst.
4: Komplex.
1: Danke sehr. Jetzt kommen weitere Nachfragen. Die sind dann 30 Sekunden. Und für die Fraktion Bündnis 90 Die Grüne hat Frau Gambia Shahinat das Wort. Bitte. Einen Hinweis noch, wenn ich den gerade noch sagen darf. Wenn Fragen nachher noch gestellt werden von den Personen, normalerweise dann eben bei den Nachfragen kommen die erst, später kommen erst andere dran. Wollte ich kurz noch mal sagen, aber Sie haben jetzt das Wort.
3: Vielen Dank, Frau Präsidentin. Frau Ministerin, es gab ja intern Warnungen von der GIZ zu der SAP-Einführung. Und meine ganz konkrete Frage ist, wer trägt die Verantwortung dafür und welche Konsequenzen zieht die Bundesregierung und wie stellen Sie sicher, dass die GIZ lieferfähig bleibt in diesen Zeiten?
7: Vielen Dank, Frau Abgeordnete Gambier. Natürlich müssen wir lieferfähig bleiben und dazu sind wir, wie gesagt, im engen Austausch. Die Einführung eines neuen IT-Systems liegt in der unternehmerischen Verantwortung der GIZ und somit ist auch gerade die IGZ dran, diese Probleme zu lösen.
1: Ich schaue, ob eine Meldung da war. Eine Meldung da? Nein, dann geht es weiter. Die nächste Frage hat für die CDU/CSU Herr Abgeordneter Nicolas Tsipelius, bitte.
4: Also jetzt kommt das nächste Thema zur Sprache aus der Unionsfraktion.
8: Sehr geehrte Frau Ministerin Alabali Radovan, ich möchte mit Ihnen über die Reform des BMZ sprechen. Die hat ja den Anspruch, Privatwirtschaft stärker einzubeziehen. Und da ist meine Frage, wenn wirtschaftliche Zusammenarbeit künftig auch strategischer werden soll, welche messbare Zielgröße setzen Sie für private Hebelwirkung, zum Beispiel pro eingesetztem Haushaltseuro? Und werden wir diesbezüglich eine Priorisierung im kommenden Haushalt erkennen können?
7: Vielen Dank, Herr Abgeordneter Tsipelius. Sie haben es gerade gesagt, die wirtschaftliche Zusammenarbeit hat eine Priorität im BMZ. Das habe ich auch mit der Reform klargemacht. Wir haben im Oktober einen Aktionsplan für die wirtschaftliche Zusammenarbeit auf den Weg gebracht und wir arbeiten gerade daran, diesen Plan umzusetzen und auch neue Ideen zu entwickeln. Wir sind dazu ja auch mit der CDU/CSU ständig im Gespräch und es gibt schon gute Entwicklungen, zum Beispiel, wenn wir Regierungsverhandlungen mit Ländern haben wie Ghana oder künftig Kenia. Im Juni haben wir ja gemeinsam vereinbart oder habe ich in der Reform festgelegt, dass wir auch vorher einen Wirtschaftstag haben. So wird das jetzt mit Kenia stattfinden. Vor den Regierungsverhandlungen, einen Tag vorher, gibt es einen deutsch-kenianischen Wirtschaftstag. Das ist eine erste Auswirkung der Reform und wir arbeiten gemeinsam weiter daran, die wirtschaftliche Zusammenarbeit insbesondere mit dem afrikanischen Kontinent zu stärken.
1: Eine Nachfrage?
8: Ministerin, der Reformplan verspricht bei Autokratisierung klare politische Konsequenzen zu ziehen und zugleich will man die Grundversorgung möglichst aufrechterhalten. Deswegen meine Frage, an welchen Kriterien entscheidet das BMZ künftig, ob bei autoritären Entwicklungen die Regierungszusammenarbeit beendet, verändert oder fortgesetzt wird und können Sie Auskunft darüber geben, ob und wo dieses Kriterium aktuell konkret geprüft wird?
7: Ja, vielen Dank, Herr Abgeordneter. Das ist eine wichtige Frage, denn wir erleben auch in Partnerländern der deutschen Entwicklungszusammenarbeit autoritäre Tendenzen, insbesondere schrumpfende sozusagen Entwicklungsmöglichkeiten für Zivilgesellschaft. Wir beobachten es eng. Aktuell gibt es keinen Fall, in dem ich bisher beschlossen habe, dass wir uns aus der Entwicklungszusammenarbeit zurückziehen, denn wir arbeiten auch in vielen Fällen regierungsfern, um gerade die Zivilgesellschaft vor Ort zu unterstützen. Und natürlich werden wir die Fraktion auch entsprechend unterrichten, wenn es zu so einem Fall kommt.
1: Danke sehr. Wir haben eine Nachfrage aus den Reihen von Bündnis 90 Die Grünen. Jan-Niklas Giesenhus, bitte.
9: Ja, vielen Dank, Frau Präsidentin, Frau Ministerin. Ich habe auch eine Frage zur wirtschaftlichen Zusammenarbeit. Ein wichtiger Schwerpunkt muss ja sein, die Wirtschaft auch in Deutschland zu unterstützen bei der Umsetzung des Lieferketten-Sorgfaltspflichtengesetzes. Ich hatte im Ausschuss am 18. März gefragt, wie die Personalausstattung beim Bundesamt für Wirtschaft und Ausfuhrkontrolle ist zur Umsetzung des Lieferkettengesetzes. Jetzt höre ich, dass Personal abgezogen wird. Ich habe bis heute keine schriftliche Antwort bekommen. Jetzt höre ich, dass aus dem Bundesamt Personal abgezogen wird. Wollen Sie das Lieferkettengesetz eigentlich noch umsetzen oder stellen Sie klang und heimlich Ihre die Arbeit
1: Zeit
9: daran
1: ist
9: ein?
1: Abgelaufen.
10: Ich gerichtet.
9: Ich hatte die Nachfrage im Entwicklungsausschuss gestellt und mir war eine Antwort dazu zugesichert worden. Deswegen habe ich die Frage an Sie gestellt. Wenn die Arbeitsministerin antworten möchte, kann sie das natürlich auch gerne tun.
1: Nein, also Sie müssen schon sagen, von wem Sie die Antwort gerne hätten. Von wem hätten Sie sie denn jetzt gerne?
10: Ja, okay. Gut, ich kann aktuell dazu keine Auskunft geben, weil ich nicht zuständig bin für das Bundesamt. Aber wir können das gerne in den Ressorts besprechen und dann nachliefern.
4: Jetzt finden gerade Beratungen in der Regierungsbank statt.
1: Reihen der CDU-CSU, Herr Abgeordneter Philipp Hoffmann, bitte.
11: Vielen Dank, Frau Präsidentin. Meine Frage richtet sich auch an Frau Ministerin Alabali Radovan. Im Koalitionsvertrag stärken wir die Wirtschaft in der Entwicklungszusammenarbeit. Und dieser wichtige Aspekt fehlt aber in der Präambel Ihres Strategiepapiers. Und in der Vergangenheit haben Sie sich immer für die Wichtigkeit der wirtschaftlichen Zusammenarbeit in Ihrem Ressort ausgesprochen. Die Frage ist, wie planen Sie das im Haushalt auszudrücken?
10: Vielen Dank, Herr Abgeordneter. Also wir haben in den letzten Monaten intensiv daran gearbeitet, diesen Strang der wirtschaftlichen Zusammenarbeit zu stärken. Ich habe gerade das Instrument des Wirtschaftstages vor Regierungsverhandlungen genannt. Es gibt auch weitere Vorhaben. Wir arbeiten daran, Vergabeverfahren so zu gestalten, dass mehr deutsche und europäische Unternehmen zum Zuge kommen. In der Ukraine beim Wiederaufbau sind deutsche Unternehmen unterwegs. Johann Sartow war gerade erst mit einer Wirtschaftsdelegation in der Ukraine.
1: Danke sehr. Wir haben eine weitere Nachfrage aus den Reihen Bündnis 90 Die Grünen. Frau Abgeordnete Ulle Schaus, bitte.
12: Danke, Frau Präsidentin. Mein Kollege Dr. Gesenhus hat gerade die Ministerin gefragt. Jetzt frage ich, weil es keine Antwort gab, die Arbeitsministerin zu dem gleichen Thema Lieferkettengesetz. Die konkrete Frage nochmal, wie wollen Sie die Umsetzung machen in Bezug auch auf die Abschmelzung von Personal? Also wie werden Sie diese Arbeit am Lieferkettengesetz umsetzen in der Regierung? Das ist jetzt auch in Ihrem Ministerium eine Zuständigkeit. Vielen Dank.
4: So, und jetzt ist zu dieser nicht beantworteten Frage die Sozialministerin dran, Bärbel Bass.
0: Vielen Dank für die Frage. Das Lieferkettengesetz an sich liegt sicherlich in meinem Ressort, aber was das Bundesamt antrifft, das ist die Federführung im Wirtschaftsministerium. Deswegen kann ich, nein, es tut mir leid, aber ich kann die Antwort deshalb, was den Personalabzug nicht angeht, ich könnte nur zusagen, dass wir das ermitteln und Ihnen nochmal zukommen lassen, weil ich bin fürs Gesetz zuständig. Mir ist wichtig, dass wir die Menschenrechte schützen, auch in Lieferketten. Die Umsetzung, die Fachaufsicht liegt beim Wirtschaftsministerium.
4: Also auch hier keine konkrete Antwort. Das hat einiges Gelächter bei der Fraktion Bündnis 90 Die Grünen ausgelöst. Mal gucken, die Frage kommt sicherlich, wenn das Wirtschaftsministerium demnächst befragt wird, nochmal.
1: Abgeordnete Shahina Gambia hat das Wort, bitte.
4: So, der nächste Fragenkomplex jetzt aus Bündnis 90 Die Grünen. Shahina Gambia.
13: Entwicklungsministerin, die Blockade der Straße von Hormuz hat nicht nur zur Folge, dass es höhere Spritpreise gibt, sondern sie ist ganz konkret existenzbedrohend für die Menschen im globalen Süden. Für die Menschen bedeutet es dort, weniger Dünger bedeutet weniger Ernten und ganz einfach weniger zu essen. Und was tut die Bundesregierung in dieser Zeit? Sie kürzt weiter. Und gleichzeitig kritisieren sie die Zerschlagung von USAID. zu Recht. Trotzdem sagen Sie in einem Ihrer Instagram-Videos, dass diese Kürzung von USAID 800.000 Tote zur Folge hat. Und ich frage Sie, wie viele Menschen schaden Sie oder wie viele Menschen sterben durch die deutschen Kürzungen in den nächsten Jahren? Gibt es dazu Studien, gibt es dazu Prognosen, gibt es dazu Schätzungen, was diese Kürzungen bewirken werden?
7: Liebe Frau Abgeordnete Gambier, ich teile Ihre Einschätzung zur Dramatik der Lage, was das Thema Ernährungssicherheit angeht, insbesondere mit Blick auf die Blockade von der Straße von Hormuz. Zu den Kürzungen muss ich Sie allerdings auch daran erinnern, dass es keine neue Entwicklung ist, dass wir das auch in der Ampel gesehen haben, dass der Etat des Bundesministeriums für wirtschaftliche Zusammenarbeit und Entwicklung auch mit den Grünen, mit Zustimmung der Grünen auch gekürzt wurde. Das heißt, es ist keine neue Entwicklung nur der schwarz-roten Koalition. Daran würde ich Sie gerne erinnern. Trotzdem möchte ich natürlich sicherstellen, dass die Kürzungen, die schmerzhaft sind, die wir zu verzeichnen haben, genau eben nicht die treffen, die es am nötigsten haben. Deswegen habe ich bei der Reform umgesteuert, Wir arbeiten zum Beispiel mit aufstrebenden Volkswirtschaften wie Indien, wie Südafrika, wie Brasilien zukünftig vor allem über Kredite zusammen, damit wir für die Least Developed Countries, die es gerade auch brauchen, stärker dort unsere Instrumente einsetzen können.
1: Eine Nachfrage, bitte.
13: Wir hatten heute das World Food Program im Entwicklungsausschuss und da hat Dr. Martin Frick gesagt, es würde schon ausreichen, wenn wir die Werte hätten von 2024, um eben das auszugleichen, was gerade in der Welt passiert, an Krisen, an Hungersnöten und auch präventiv zu agieren. Ich teile Ihre Analysen und ich teile auch die, ich sage mal, schönen Worten, aber Sie bleiben mit Ihren Taten einfach diesen Worten zurück. Es folgen keine Taten. Meine Frage lautet, stehen Sie wirklich für internationale Solidarität ein und für globale Gerechtigkeit?
7: Liebe Frau Abgeordnete Gambier, das muss ich zurückweisen. Ich habe allein in den vergangenen Monaten ein Schulernährungsprogramm auf den Weg gebracht, mit dem wir bis zum Jahr 2030 über 100 Millionen Kinder weltweit erreichen wollen. Mit Schulnahrung eine warme Mahlzeit pro Tag. Und das zeigt doch ganz klar, dass wir für internationale Solidarität stehen. Wir helfen auch aktuell im Libanon, in der Westbank und in Gaza in der Not jetzt. Ich habe ein Hilfspaket auf den Weg gebracht in Höhe von 177 Millionen Euro. Das zeigt, wir stehen weiter für internationale Solidarität. Ich weise zurück, dass wir nichts tun.
4: Die Kürzungen im Entwicklungsetat sind also hier immer wieder Thema. Mal gucken, wie es weitergeht.
1: Bei Bündnis 90 Die Grünen, Herr Abgeordneter Dr. Niklas Gesenhus.
4: Bitte. Zum Themenkomplex, also die nächste Nachfrage.
9: Frau Ministerin, ich finde es ehrlich gesagt einigermaßen schwach, bei der Frage nach diesen massiven Haushaltskürzungen mit aber selber zu antworten. Zumal es damals einen gewissen Finanzminister Christian Lindner gab von der FDP. Ich darf Sie vielleicht daran erinnern, jetzt haben Sie einen Finanzminister aus Ihrer eigenen Partei. Und der verantwortet massive Kürzungen, weitere Kürzungen im Entwicklungsetat. Deswegen frage ich Sie, werden Sie als Fachministerin einem Haushalt zustimmen, der solche drastischen Kürzungen im Entwicklungsetat beinhaltet?
7: Lieber Herr Abgeordneter, ich möchte Sie einfach nur daran erinnern, dass wir diese Situation nicht erst seit einem Jahr haben, sondern dass es seit Jahren jetzt so geht und auch Sie in Regierungsverantwortung waren zu dieser Zeit. Und ja, die Kürzungen sind schmerzhaft. Mit der Reform möchte ich dafür sorgen, dass wir umsteuern können, dass wir effizienter arbeiten. Es ist vereinbart im Koalitionsvertrag die Absenkung der ODA. Und Sie sehen, wir stehen gerade unter Reformdruck. Gleichzeitig setze ich mich dafür ein, dass wir verlässlich bleiben und dass wir es auf einem stabilen Niveau halten. Und ich freue mich über Unterstützung des Parlaments dabei.
4: Dazu ist zu sagen, die Beratungen für den Haushalt 27 laufen. Anfang September kommt das Paket hier ins Parlament. Und es gibt eine weitere Nachfrage jetzt aus der SPD-Fraktion zu diesem Themenkomplex. Jetzt muss nur das Mikrofon angehen. Jawohl.
14: Ja, Frau Präsidentin, meine Frage richtet sich an Frau Rehm-Alawali-Radovan. Frau Ministerin, das passt eigentlich ganz gut zu der vorherigen Frage. Sie zeigen ja, oder die Bundesregierung beim Wiederaufbau in der Ukraine, dass jetzt schon die Entwicklungspolitik mehr ist als Krisenhilfe. Und Sie verbinden das mit kommunalem Wiederaufbau, sichere Energieversorgung, Fachkräfteentwicklung und die Mobilisierung privater Investitionen in der europäischen Perspektive der Ukraine. Und vor diesem Hintergrund frage ich Sie, welche zwei oder drei Bereiche will die Bundesregierung im Jahr 2026 beim Wiederaufbau der Ukraine politisch und finanziell federführend voranbringen? Und mit welchen konkreten Instrumenten des BMZ, der KfW oder der kommunalen Partnerschaften soll Deutschlands Rolle dort sichtbar eingebaut werden?
4: Also neues Thema, die Hilfe für die Ukraine.
10: Vielen Dank, Herr Abgeordneter Yüksel. Wie Sie es schon gesagt haben, sind wir ein wichtiger Partner beim Wiederaufbau der Ukraine. Wir hatten am 14.04. deutsch-ukrainische Regierungskonsultation in Berlin. Das fand sehr lange nicht statt. Das war ein wichtiger Moment. Und wir haben dort natürlich besprochen, wie es jetzt zukünftig weitergeht. Und ich möchte Ihnen gerne Bereiche nennen, die wir jetzt noch mal stärker priorisieren. Der erste Bereich ist, wir haben eine Initiative vereinbart, die die Ukrainer Industrial Rammstein nennen. Dabei geht es darum, dass die ukrainische Industrie unterstützt wird bei der Beschaffung von Zusatzteilen oder Teilen, die jetzt sozusagen durch den Krieg abhanden gekommen sind oder nicht mehr geliefert werden können. Dabei sollen deutsche Unternehmen natürlich auch eine wichtige Rolle spielen. Das Zweite ist, wir möchten stärker unterstützen auch beim Wohnungsbau, auch über Kredite. Das ist ein wichtiger Bereich. Und das Dritte sind die kommunalen Partnerschaften. 250 deutsch-ukrainische kommunale Partnerschaften haben wir
1: bereits. Danke sehr. Eine Nachfrage, bitte.
14: Frau Ministerin, wie stellen Sie dabei sicher, dass nun die zusätzlich zugesagten 233 Millionen Euro nicht nur bestehende Programme fortschreiben, sondern bis Ende 2026 nachweisbar zusätzliche Wirkung bei Energieversorgung, bei dem kommunalen Wiederaufbau und privater Investitionsmobilisierung entfaltet werden können?
10: Vielen Dank, Herr Abgeordneter. Die drei Punkte, die ich genannt habe, sind zusätzliche Vorhaben. Wir wollen auch vor allem die kommunalen Partnerschaften auch weiter ausbauen. Es ist ein gutes Instrument. 250 deutsche Kommunen beteiligen sich auch daran. Es ist wirklich bemerkenswert, das Engagement unserer Kommunen auch mit der Ukraine. Und wir wollen die wirtschaftliche Zusammenarbeit stärken. Wie gesagt, Staatssekretär Johann Saathoff war in der Ukraine vor Ort im Bereich der Gesundheitswirtschaft. Also wir gehen da auch neue Wege.
1: Danke sehr. Dann haben wir eine Nachfrage aus den Reihen der AfD. Bitte, Herr Felsner.
15: Dank. Frau Bundesministerin, eine kurze Nachfrage, wenn es um die Ukraine geht. Im Rahmen dieser Gespräche, die hier in Berlin stattgefunden haben, haben wir erfahren, dass es dort auch ein Projekt oder Projekte vorbereitet werden sollen, wo auch Drohnen mit inkludiert sind. Wie stellen Sie sicher, dass wir mit der Fortführung dieser Projekte nicht in dieses aktive Kriegsgeschehen eingreifen und dort nicht mitbeteiligt werden, völkerrechtlich?
10: Herr Abgeordneter, da muss ich sagen, das liegt nicht in meinem Zuständigkeitsbereich. Ich bin für den Wiederaufbau der Ukraine zuständig und ich habe gerade erläutert, welche Initiativen wir dort gemeinsam beschlossen haben. Aber Sie kennen auch die Haltung der Bundesregierung in diesen Fragen. Die wurde auch hinreichend bei den deutsch-ukrainischen Regierungskonsultationen offen und transparent kommuniziert.
1: Danke sehr. Wir kommen nun zur nächsten Fraktionsfrage für die Fraktion Die Linke. Frau Abgeordnete Sarah Vollert, bitte.
16: Frau Ministerin Baas, seit 2012 wurde die Regelsaltersgrenze um 14 Monate angehoben. Eine kleine Anfrage meiner Fraktion zeigt deutlich, entgegen der öffentlichen Darstellung ist die Lebenserwartung von RentnerInnen in dieser Zeit nicht gestiegen. Trotzdem, bis 2030 steigt die Regelsaltersgrenze um weitere 10 Monate. Können Sie vor diesem Hintergrund der Bevölkerung, die mehrheitlich gegen eine weitere Anhebung der Regelaltersgrenze ist, versichern, dass Sie eine solche Anhebung trotz einer eventuellen Empfehlung der Rentenkommission ablehnen werden?
0: Vielen Dank für Ihre Frage. Die Rentenkommission arbeitet noch. Sie hat den Auftrag, für die zukünftigen Generationen, sag mal ab dem Zeitraum 2031, einen eine Reform vorzuschlagen, indem wir berücksichtigen, dass wir zum einen jetzt eine Generation, die sogenannten Babyboomer, die den Arbeitsmarkt verlassen, auf der einen Seite und die junge Generation und die Geburtenraten, die wir kennen, weniger sind, wir aber das Rentensystem für alle, die dort einzahlen, und es ist ja keine Sozialleistung, sondern wer einzahlt, der hat auch einen Anspruch, je nach Einzahlung, dann auch auf eine auskömmliche Rente. Deswegen ist wichtig zu sagen, wie wollen wir das in Zukunft generationengerecht machen. Ich kann heute hier nichts ausschließen, weil ich die Ergebnisse der Alterssicherungskommission noch nicht kenne. Und ich finde, es wäre auch nicht fair, die Kommission arbeiten zu lassen und jetzt schon im Vorhinein alles auszuschließen. Ich finde, wir müssen uns im Juni das Ergebnis anschauen, bewerten und dann werden wir zu unseren Schlüssen kommen.
1: Eine Nachfrage, bitte.
16: Frau Baas, Friedrich Merz hat aber ja erklärt, die gesetzliche Rente werde in Zukunft nur noch eine Basisabsicherung sein. Bedeutet die Rentenpolitik der Regierung, dass die gesetzliche Rentenversicherung, die für rund die Hälfte der Menschen die einzige Absicherung im Alter ist, immer weiter geschwächt wird? Mit welchen Maßnahmen wollen Sie sich als zuständige Ministerin für eine Stärkung der gesetzlichen Rente einsetzen? Und können Sie ausschließen, dass Sie Vorschläge der Rentenkommission mittragen würden, die ein geringeres gesetzliches Rentenniveau als heute bedeuten?
0: Wir haben gemeinsam als Bundesregierung mit dem Rentenpaket schon entschieden, dass wir das Rentenniveau jetzt stabilisieren. Wir haben aber gesagt, dass wir drei Säulen haben, die wir ausbauen wollen. Das ist neben der gesetzlichen, das ist für mich die stabile Variante und die Menschen haben ein großes Vertrauen in die deutsche Rentenversicherung. Und der zweite wichtige Baustein wird die betriebliche Rente sein. Die haben wir schon in dieser Legislatur modernisiert, aber wir können hier noch einen Schritt zulegen. Und natürlich braucht es auch den dritten Baustein, der für mich wichtig ist, ihn auch so zu machen, dass die Menschen nicht nur Gebühren zahlen, sondern auch eine Rente dabei rauskommt.
4: So, und zu diesem Themenkomplex gibt es reichliche Nachfragen.
1: Für die AfD-Fraktion hat Herr Abgeordneter Stefan Keuter das Wort, bitte.
17: Frau Bundesministerin Baas, wir beide sind ja Duisburger und in Ihrem Wahlkreis Duisburg I ist das Stahlwerk HKM in einer schwierigen Transformationsphase. Hohe Energiepreise, schwierige Umwelt-, Klimavorgaben gefährden Tausende von Arbeitsplätzen. Was sind Ihre Pläne hier konkret gegen Arbeitsplatzverluste und wie beurteilen Sie die Deindustrialisierung des Ruhrgebietes?
0: Vielen Dank für Ihre Frage. Sie wissen, dass wir dafür gesorgt haben, dass das Werk nicht komplett schließt, sondern wir haben auch als Bundesregierung einiges getan. Ich erinnere an den Industriestrompreis, den wir jetzt auf europäischer Ebene umsetzen. Das war eine Forderung aus der Industrie, insbesondere für den Stahlbereich. Und wir haben jetzt auch mit, das kann ich öffentlich berichten, es stand ja in der Zeitung, insofern keine Internas, gesichert, dass der Stahlbereich erstmal erhalten bleibt. Wir müssen die Transformation stabilisieren. Wir wollen in Wasserstoff investieren. Das halte ich auch für einen zukunftswichtigen Schritt. Und als Arbeitsministerin kann ich sagen, haben wir Kurzarbeit und solche Dinge möglich gemacht, um diese Phase überbrücken zu können.
1: Danke sehr. Wir haben eine weitere Nachfrage aus den Reihen Bündnis 90 Die Grünen. Herr Abgeordneter Dr. Armin Grau, bitte.
18: Ja, sehr geehrte Frau Bundesministerin Baas, bei der Rente muss es zunächst mal darum gehen, dass die Menschen überhaupt gesund bis zum gesetzlichen Renteneintrittsalter arbeiten können und dann, wenn sie wollen, freiwillig auch darüber hinaus. Was wollen Sie im Bereich Gesundheitsförderung, Prävention und beim Bereich Rehabilitation unternehmen, dass Menschen eben überhaupt bis jetzt dann 67 gesund arbeiten können? Und wie gehen Sie um mit dem jetzt ausgeschöpften Reha-Budget? Wollen Sie den Deckel lupfen oder vielleicht sogar ganz abschaffen? Vielen Dank.
0: Sie haben vollkommen recht, Herr Abgeordneter. Es ist wichtig, dass wir dafür sorgen, dass die meisten Menschen, die wir haben, die jetzt noch vorzeitig aus dem Arbeitsleben rausgehen, weil sie krank sind und es gar nicht bis zu einem gesetzlichen Rentenalter schaffen, dass wir hier viel mehr investieren in Prävention und Reha. Ich würde mir wünschen, dass ich den Deckel lupfen oder ganz wegnehmen kann, aber das wird nicht funktionieren. Aber wir werden in den Haushaltsberatungen sicherlich darüber reden müssen. Wenn wir auf der einen Seite sagen, wir möchten, dass die Menschen gesund auch länger im Arbeitsleben bleiben, dann müssen wir auch auf der anderen Seite auf den Bereich der Prävention schauen und gezielte Maßnahmen dort auch ergreifen.
1: Danke.
0: Und insofern bin ich da an der Seite, dafür zu kämpfen.
1: Eine weitere Nachfrage aus der Fraktion der AfD, Frau Abgeordnete Schielke Ziesing, bitte sehr.
19: Ja, vielen Dank. Ich will noch auf die Rentenkommission zurückkommen. Meiner Meinung nach, so wie ich das jetzt mir gemerkt habe, war der Auftrag der Rentenkommission, die Zukunftsfähigkeit der Rente zu sichern. Ihr Parteikollege Lars Klingbeil hat im Haushaltsausschuss gesagt, eigentlich Ergebnisse vorweggenommen und gesagt, dass ja auch die Rentenkommission den Auftrag hätte, Gelder zu sparen. Können Sie ihm da recht geben, dass dort das der Auftrag war und dass Sie dann tatsächlich auch wirklich bei den Zuschüssen sparen wollen?
1: Danke, die Zeit ist abgelaufen.
0: Zum einen kann ich sagen, das war nicht der Auftrag, aber was er gemeint hat, war, dass wir ja Strukturreformen machen und wir wollen ja die Beiträge stabilisieren auch in Zukunft. Wir wissen ja in der Prognose, dass es zu Beitragssteigerungen kommen kann, wenn wir nichts machen, wenn wir keine Reform machen. Und was er gemeint hat, ist, dass wir bei den Reformen, die wir jetzt machen aus der Alterssicherungskommission, natürlich auch das Ziel im Blick haben, die Beiträge zu stabilisieren, dass sie nicht steigen. Das entlastet die Wirtschaft und die Arbeitnehmerinnen und Arbeitnehmer. Und das war kein Auftrag jetzt an die Kommission, sondern die Kommission hat die Strukturreform dafür vorzulegen. Und wir müssen dann politisch sehen, wo wir dann auch den Bereich mit dieser Strukturreform sehen, eben die Beiträge zu stabilisieren.
1: Ich lasse jetzt keine weiteren Nachfragen mehr zu. Wir haben noch zwei. Einmal bitte Bündnis 90 Die Grünen. Timon Sinus, bitte.
20: Frau Ministerin, neben der staatlichen Rente ist für viele Menschen im Alter das Wohngeld sehr entscheidend. 50% der Wohngeldbeziehenden sind eben RentnerInnen. Jetzt mussten wir gestern mit Verwunderung lesen, dass 1 Milliarde Euro beim Wohngeld zum 1.1. des nächsten Jahres gekürzt werden sollen. Sie haben in der Sozialstaatskommission versprochen, dass das Schutzniveau erhalten bleibt. Wie passt das dann zusammen, dass zum Januar des nächsten Jahres 1 Milliarde Euro dort gekürzt werden sollen? Und auf was müssen sich Rentner, Alleinerziehende und Familien darauf einstellen, wenn so viel Geld beim Wohngeld gekürzt werden sollen? Wie sollen dann die Leute ihre Miete noch bezahlen können?
1: Danke sehr.
0: Auch das werden wir bei den Haushaltsberatungen noch zu beraten haben. Ich kann jetzt nur sagen, dass wir bei der Sozialstaatskommission ja sowieso das Konzept haben, Kinderzuschlag, Wohngeld, die staatlichen Leistungen zusammenzulegen. Das ist ein Ziel, aber das eigentliche Ziel dahinter ist, durch diese staatlichen Leistungen und vor allen Dingen durch den Vorschlag der Kommission, die Hinzuverdienstgrenzen so zu verändern, dass viel mehr Menschen auch mehr wieder arbeiten und in Arbeit kommen, wir damit hoffentlich auch erreichen, dass sie weniger auf staatliche Zuschüsse angewiesen sind. Das muss man im Gesamtbereich sehen, wie man dann bei der Sozialstaatskommission diese Leistung zusammenlegt.
4: Auch hier sehen wir die Beratungen für den Haushalt 27 laufen. Noch Anfang September ist dann die erste Lesung hier im Bundestag. Jetzt eine weitere Nachfrage aus der Fraktion Die Linke.
21: Im Wahlprogramm der SPD, deren Vorsitzende Sie meines Wissens ja auch noch sind, hieß es, eine weitere Anhebung der Regelaltersgrenze, also über die Rente mit 67 hinaus, lehnen wir ab. Ich habe jetzt eine ganz einfache Frage. Habe ich Sie gerade richtig verstanden, dass das für Sie jetzt als Sozialministerin nicht mehr gilt, dass Sie nicht mehr ausschließen, dass die SPD bzw. Sie als Sozialministerin auch eine Erhöhung der Regelaltersgrenze über 67 hinaus mitmachen würden, gegebenenfalls? Oder können Sie es doch ausschließen?
0: Also erstens findet hier keine Befragung der SPD-Vorsitzenden statt, sondern ich antworte für die Bundesregierung. Und wir haben als Bundesregierung, was ich richtig finde, eine Alterssicherungskommission eingesetzt, die sich generationengerecht damit befasst, wenn wir länger leben und gesund länger arbeiten. Wir haben die Aktivrente gemacht, damit auch Ältere, die eigentlich aus dem im Rentenalter sind, sagen, wir möchten weiterarbeiten. Das alles muss man berücksichtigen. Und deshalb kann ich von hier nicht ausschließen, was wir machen. Wie ich das am Ende als Parteivorsitzende bewerte, ist eine andere Frage.
1: Danke sehr.
0: Aber erstmal haben wir eine Regierungskommission, Danke. Die wir arbeiten lassen und dann bewerten.
1: Wir kommen nun zur nächsten Fraktionsrunde. Und für die AfD hat Herr Abgeordneter Hans-Jürgen Gussner das Wort. Bitte.
22: Ja, Frau Präsidentin, vielen Dank. Frau Ministerin Baas, vor wenigen Tagen, am 1. Mai, beteiligen Sie sich an einer Demonstration des DGB, die sich gegen die Pläne der Bundesregierung richtete, der Sie sich ja selbst angehören, beispielsweise gegen die Reform des Arbeitszeitgesetzes. Auf der anschließenden Kundgebung bezeichneten Sie Darstellungen, wonach sich das Land den Sozialstaat so nicht mehr leisten könne, als Zitat, zynisch und menschenverachtend. und riefen dazu auf, sich dagegen zu wehren. Wenn Sie die Pläne Ihres Koalitionspartners politisch und moralisch derart unerträglich finden, müsste man dann eigentlich Ihren Verbleib in der Bundesregierung nicht als reine Pfründesicherung Ihrerseits ansehen.
0: Also ich finde die Arbeit sehr anstrengend und herausfordernd. Ich weiß nicht, ob das Freunde sind, denen man sich absichert. Ich will Ihnen aber sagen, was gemeint war. Und ich habe nicht meinen Koalitionspartner angegriffen, sondern in diesem Land gibt es eine Debatte, dass die Menschen zu wenig arbeiten, zu viel krank machen, auf der faulen Haut liegen. Und ich will die Menschen schützen, die hier jeden Tag zur Arbeit gehen, die hier anpacken, die das für eine Erzählungen, sag mal, wahrnehmen und spüren, und das habe ich auch am ersten Mal gespürt, die sagen, wir sind die, die das Land hier am Laufen halten, werden täglich beschimpft. So, und dagegen wehre ich mich, und wenn wir ein Arbeitszeitgesetz machen, das ist mein Job hier als Arbeitsministerin, dann achte ich darauf, dass es keine Ausweitung gibt, sondern dass wir Flexibilität schaffen, und zwar für Familie und Beruf, und keine Diskriminierung oder Ausbeutung. Das ist auch meine Aufgabe, aufzupassen, dass schlechte Arbeitsbedingungen hier nicht Einzug halten, sondern dass wir gemeinsam darauf schauen mit den Sozialpartnern, dass die Arbeitsbedingungen gut bleiben für alle. Gute Arbeit, gute Löhne, das ist das Prinzip der Bundesregierung.
1: Eine Nachfrage? Bitte.
22: Ja, Frau Ministerin, Sie hatten ja trotzdem die Debatte über Finanzierbarkeit des Sozialstaats als menschenverachtend bezeichnet. Halten Sie damit implizit Mitglieder der Bundesregierung oder der Sie tragenden Fraktion für menschenverachtend, sofern Sie Reformbedarf beim Sozialstaat sehen?
0: Also ich kann es Ihnen noch mal erklären. Menschenverachtend finde ich, den Menschen, die hier schwer arbeiten in diesem Land, zu sagen, ihr liegt alle auf der faulen Haut. Das habe ich angeprangert. Ich habe nicht einen Koalitionspartner angeprangert, sondern ich habe gesagt, das ist eine Erzählung in dieser Gesellschaft, die uns auseinandertreibt. Und das ist nicht gut. Wir wollen dieses Land gemeinsam voranbringen. Und das ist das, wofür ich hier arbeite. Und dabei ist mir wichtig, dass wir die Arbeitnehmerinnen und Arbeitnehmer dabei schützen und nicht ausbeuten. Das ist mein Prinzip.
1: Eine Nachfrage für die Fraktion Die Linke. Frau Abgeordnete Schansin-Köktürk, bitte.
2: Vielen Dank. Vielleicht einmal zur AfD. Ich weiß gar nicht, warum Sie eine Frage zum Sozialstaat überhaupt stellen. Sie verachten die Verfassung. Deswegen passt es gar nicht. Meine Frage richtet sich nochmal an Sie, Frau Ministerin Baas. Sie sagen, Sie wollen den Sozialstaat verteidigen. Nun ist es so, dass schon der aktuelle Sozialstaat nicht ausreichend gegen Armut schützen kann. Ihre Sparpolitik wirkt zudem auch gezielt. Je wehrloser die Betroffenen, desto härter sind die Einschnitte. Sie behaupten, Sie würden keinen Sozialabbau betreiben, und doch nennen es Expertinnen und Sozialverbände genau das. Und bei den Menschen kommt das auch an. Und Sie haben große Angst davor. Also wie erklären Sie genau diesen offensichtlichen eklatanten Widerspruch, der hier vorliegt?
0: Es mag in Ihren Augen ein Widerspruch sein. Ich bin dafür da, dass wir diesen Sozialstaat sichern, dass die Menschen im Fall eines Falles eine soziale Sicherheit haben. Dafür kämpfe ich. Mir ist aber auch wichtig, dass wir unsere Sozialsysteme fit machen für die Zukunft. Es geht nämlich auch darum, das ist eine doppelte Gerechtigkeit, einmal für die, die den Schutz des Staates brauchen, für Hilfe zu sorgen, auf der anderen Seite aber auch gerecht deren gegenüber zu sein, die das Ganze finanzieren müssen. Und deshalb ist das für mich eine wichtige Balance, die wir aufrechthalten. Und deshalb werde ich nach wie vor dafür kämpfen, dass der Sozialstaat nicht bis ins Unkenntliche abgebaut wird, weil die Menschen in diesem Land auch eine Sicherheit brauchen. Aber es muss auch finanzierbar bleiben.
4: So, der Vorsitz hat gewechselt. Bodo Ramelow leitet jetzt hier die Sitzung. Und er hat jetzt eine Nachfrage zugelassen von Stefan Brandner aus der AfD-Fraktion zum Thema.
5: Der ersten Mai-Rede, kam ja mehrere Aspekte vor. Unter anderem haben Sie geäußert oder davor gewarnt, Errungenschaften der Arbeiterbewegung wie den arbeitsfreien 1. Mai in Frage zu stellen. Ich sage mal, die Äußerung ist ja in Deutschland so ein bisschen problematisch. Das war jetzt ja keine Errungenschaft der Arbeiterbewegung 1933, sondern andere. Aber im Nachgang kamen Sie dann auf diese Aussage zynisch und menschenverachtend. Und Sie bezogen das ja auf Positionen von Politikern. Sie haben ja gesagt, Politiker stellten den Sozialstaat als gewaltiges Problem dar. Das wäre zynisch und menschenverachtend. Welche konkreten Politiker meinten Sie damit?
0: Ich finde erstens sehr interessant, dass Sie meine 1. Mai-Rede so spannend finden und auswerten. Das finde ich super.
5: Ich habe die auswendig
0: gelernt. Da hat sie sich ja schon gelohnt. Und ich meine zum Beispiel auch Organisationen wie die Freie Soziale Marktwirtschaft, die sagt, das brauchen wir alles nicht mehr. Ich meine die Tech-Bros in Amerika, die sagen, das brauchen wir alles nicht. Die Menschen sind frei, die können für sich selbst sorgen. All die habe ich gemeint, die mit so einer Geschichte unsere Sicherheit, die wir hier in Deutschland haben, auf die wir stolz sein können, in einer Sozialpartnerschaft schreddern wollen, um es jetzt mal so auszudrücken. Und deshalb kämpfe ich nach wie vor dafür, dass wir diese Errungenschaften, die wir haben, nicht einfach kampflos aufgeben.
3: Zu einer weiteren Nachfrage darf ich dem Abgeordneten Keuter das Wort erteilen.
4: Stefan Keuter für die AfD-Fraktion nochmal.
17: Vielen Dank, Herr Präsident. Frau Bundesministerin, unsere Stadt Duisburg ist ja immer wieder in den Schlagzeilen wegen Problemimmobilien, Sozialleistungsbetrug, missbräuchlichen Meldestrukturen und bannenmäßiger Ausnutzung von Freizügigkeitsregelungen innerhalb der EU. Welche Maßnahmen ergreifen Sie als Bundesministerin hier, um diese Missstände abzustellen, aber auch die Bundesregierung? Vielen Dank.
0: Da haben wir schon vorgelegt, wenn Sie sich erinnern, bei der Reform der Grundsicherung haben wir schon Dinge eingearbeitet wie ein Mietendeckel. Also das Thema Schrottimmobilien ist ein Thema, was jetzt die Kollegin auch bei dem Verena Huberts auch in ihre Baugesetznovelle aufnehmen wird. Wir werden jetzt im Juni werde ich noch mal einen 10-Punkte-Plan vorlegen zum Thema Sozialleistungsmissbrauch, weil das kein Kavaliersdelikt ist. Ich habe gerade davon gesprochen, es ist wichtig, dass Menschen, die diesen Staat mitfinanzieren, auch darauf setzen können, dass wir beim Missbrauch nicht weggucken. Und das trifft viele Städte und wir machen den Datenaustausch jetzt besser, überhaupt Melderegister sich miteinander unterhalten können. Das brauchen die Kommunen, um eben auch
3: bei
0: Schwarzarbeit dagegen vorzugehen. Das haben wir auch schon gemacht.
3: Für eine letzte Nachfrage darf ich dem Abgeordneten Faeser das Wort erteilen.
4: Auch aus der AfD-Fraktion.
6: Das, wo Sie gerade eben gesagt haben, Sie wollen den SGB-II-Bezug, den Arbeitsmarkt fit machen. Mal ein paar Zahlen. 32% der Personen, die von einer arbeitsmarktpolitischen Maßnahme erfasst sind, haben danach dann tatsächlich noch einen Job, der Rest nicht. Im SGB-III sind es 63%. Und vor dem Hintergrund der Tatsache wäre jetzt mal meine Frage, wie wollen Sie denn die arbeitsmarktpolitischen Maßnahmen vor allem im SGB-II nachschärfen, einer Kontrolle unterziehen, um die Vermittlung in Arbeit tatsächlich jetzt effektiv zu gestalten, vor allem vor dem Hintergrund der Tatsache, dass die Gesamtvermittlung bei 4,9% liegt.
0: Erstens geht es mir darum, dass wir die Menschen erstmal wieder fit machen für den Arbeitsmarkt. Das heißt, wir brauchen Instrumente und die haben wir. Und vor allen Dingen da, wo wir jetzt in der Transformation Arbeitsplätze verlieren, wir haben gerade über die Industrie gesprochen, haben wir Arbeitsmarktdrehscheiben, die vor Ort dafür sorgen, dass Menschen, die gut qualifiziert sind, gar nicht erst arbeitslos werden, in den Arbeitsmarkt gehen. Und bei der Grundsicherung oder bei den Menschen, die vielleicht jetzt lange auch im Arbeitsleben nicht oder an dem Arbeitsleben nicht teilgenommen haben, ist mir wichtig, dass wir, das haben wir im Gesetz beschlossen, den Passiv-Aktiv-Transfer machen. Der soziale Arbeitsmarkt, der hilft ganz vielen, die vielleicht auch eine geringe Qualifikation haben, wieder in den Arbeitsmarkt zu kommen. So, und daran arbeiten wir. Das ist der Auftrag und das ist mir auch wichtig, dass wir da die Instrumente auch schärfen.
3: Die Fragen gehen weiter an CDU/CSU, an den Abgeordneten Wilfried Oellers.
4: Und damit startet der nächste Themenkomplex.
8: Sehr geehrter Herr Präsident, sehr geehrte Frau Ministerin Baas, wir hatten in der letzten Woche eine sehr emotionale, aktuelle Stunde zu der sogenannten Vorschlagsliste aus dem Kanzleramt bezogen auf die Jugend- und Eingliederungshilfe. Das Bundesministerium für Arbeit und Soziales hat auf Basis des Koalitionsvertrages auch einen eigenen Dialogprozess mit den Ländern und Kommunen aufgestellt. Mich interessiert, wie weit dieser Dialog fortgeschritten ist, wann mit Ergebnissen zu rechnen ist und wie dann weiter verfahren werden soll.
0: Vielen Dank für Ihre Frage. Ja, das stimmt. Laut Koalitionsvertrag haben wir ja, weil wir in der Federführung für das Bundesteilhabegesetz sind, diesen Dialogprozess im letzten September begonnen. Wir haben sehr viele Vorschläge auch eingesammelt im Dialog mit den Sozialpartnern, mit den Kommunen, auch mit den Ländern. Und der ist jetzt auch soweit fast abgeschlossen. Die Ergebnisse werden zur Beratung bald vorliegen. Das ist der Prozess, den wir im Bundesarbeitsministerium haben. Und daneben gibt es ja einen Prozess, den jetzt momentan das Kanzleramt führt. Das ist aus einer MPK entstanden, aus einer Ministerpräsidentenkonferenz. Das ist ein eigener Dialogprozess, den die Bundesregierung aus dem Kanzleramt heraus macht. Da geht es um die Leistungsgesetze und Verbesserungen. Sie wissen, die Kommunen stehen alle finanziell unter Druck. Und wir werden unsere Ergebnisse aus dem Dialogprozess, den wir vorgezogen haben, weil wir sagen, wir müssen jetzt das auch in diesen Prozess beim Kanzleramt einbringen, werden wir das miteinander natürlich verzahnen, weil wir auch da mit im Dialog sind.
8: Vielen Dank für die Antwort. Eine weitere Nachfrage: Im Koalitionsvertrag haben wir ja auch vereinbart im Rahmen des Bundesteilhabegesetzes, eine große Errungenschaft aus dem Jahre 2016, dieses trotzdem auf den Prüfstand zu stellen aufgrund der entsprechenden Kostenentwicklung zulasten der Kommunen. In dem Zusammenhang haben wir auch Gedanken im Koalitionsvertrag aufgenommen, die über Pauschalierungen und Entbürokratisierung gehen. Finden Sie da in Ihrem Dialogprozess auch schon Schnittmengen mit den anderen politischen Ebenen?
0: Ja, vielen Dank. Wir haben wirklich tatsächlich viele Vorschläge und auch Beispiele erarbeitet, sowohl mit den Kommunen als auch mit den Ländervertretern. Und da geht es, ich mache mal ein Beispiel, um effizientere, kostengünstigere Möglichkeiten, zum Beispiel Fristen zu verändern, den Verwaltungsablauf, eine Gesamtplanung zum Beispiel individuell, statt alle 2 Jahre nur alle 5 Jahre zu machen. Also es gibt viele strukturelle Vorschläge. Auch das Thema Pooling in Schulen ist ein Thema, was wir gemeinsam diskutiert haben. Das findet sich auch wieder in dem Dialogprozess im Kanzleramt. Und von daher haben wir mehrere effektive Strukturmaßnahmen mit vereinbart, die auch einvernehmlich sind, die wir umsetzen wollen.
3: Ich kann keine weitere Nachfrage erkennen. Deswegen geht das Fragerecht weiter an Bündnis 90 Die Grünen, an Kollegin Silvia Rietenberg.
11: Ja, sehr geehrte Frau Ministerin Baas, wie Sie vielleicht wissen, haben ja viele Menschen, die in der Eingliederungshilfe sind, einen Eigenbetrag zu leisten. Der ist derzeit aber nur bei rund 2% der Leistungsberechtigten. Also nur 2% der Leistungsberechtigten haben einen Eigenbeitrag zu leisten. Aber es werden zugleich alle, die antragsberechtigt sind und die Hilfe beantragen, einer aufwendigen Einkommens- und Vermögensprüfung unterzogen. Und jetzt kommt der Vorschlag aus einzelnen Ländern, in Bayern zum Beispiel und in Sachsen, die Freigrenzen noch mal wieder absenken wollen. Und damit würde dann die Eigenbeteiligung von Menschen mit Behinderungen ausgeweitet. Jetzt meine Frage an Sie. Wie ist dazu Ihre Haltung zu einer stärkeren Heranziehung der Menschen in der Eingliederungshilfe?
0: Ich kann nur sagen, in unserem Dialogprozess hat das keine Rolle gespielt, den wir übers BMAS gemacht haben. Und insofern konzentrieren wir uns für das, was wir einbringen, auf die Strukturreform. Ich weiß aber noch nicht, wie am Ende die Gesamtberatung über den Prozess mit den Kommunen und den Ländern im Kanzleramt sein wird. Wir werden einbringen unsere Strukturreform. Das wird auch die kommunale Finanzlage stabilisieren. Von Entspannung will ich noch nicht reden, aber wir wissen, dass die Maßnahmen, die die Länder ja umsetzen, nicht wir im Bund, sehr unterschiedlich umgesetzt werden. Deshalb ist mir wichtig zu sagen, wir werden unsere Strukturreform in diesen Dialogprozess im Kanzleramt einbringen und da auch verhandeln. Aber was am Ende, wie gesagt, wir teilen diesen Vorschlag nicht, diese Grenzen anzuheben, aber wir werden am Ende in den Prozess gehen, natürlich auch mit dieser Haltung.
3: Sie können nachfragen.
11: Wie wollen Sie verhindern zukünftig, dass Kommunen bei eingeschränkten Sozialleistungen, wie zum Beispiel bei der Eingliederungshilfe für Menschen mit Behinderung oder auch beim Unterhaltsvorschuss, nicht mit steigenden Folgekosten belastet werden, die Kommunen?
0: Ich bin jetzt nicht der Finanzminister, aber der Punkt ist einfach, dass wir schon sehen, dass die kommunale Finanzierung sehr angespannt ist. Das erleben wir ja alle. Wir leben ja auch alle in Kommunen. Aber ich finde, wir müssen aufpassen, die Menschen nicht zu verunsichern, zu sagen, das regeln wir, indem wir auf Kosten von Kindern und behinderten Menschen die Leistungen reduzieren. Ich glaube, wir haben ein großes Potenzial, Kosten zu sparen, wenn wir in die Strukturen richtig reingehen, wenn wir es auch übrigens für die Menschen mit Behinderungen und für im Bereich der Kinder- und Jugendhilfe einfacher machen. Und ich glaube, wir haben sehr unterschiedliche Herangehensweisen, das jetzige Recht schon umzusetzen, was an Möglichkeiten, Einsparpotenzialen da ist, ohne dass Leistungen gekürzt werden müssen. Und ich finde, da sollten wir die Kraft aufwenden, ohne die Menschen im Land zu verunsichern.
3: Zu einer Nachfrage darf ich Ricarda Lang das Wort erteilen.
4: Für Bündnis 90 Die Grünen, Bärbel Baas, die Arbeitsministerin, ist heute sehr gefragt.
9: Da habe ich mit Verunsicherung schon das richtige Stichwort genannt, denn ich glaube, dass die Debatte in den letzten Wochen sehr, sehr viele Menschen, insbesondere Menschen mit Behinderung, verunsichert hat. Und da wäre meine Frage, wenn wir auf die Ergebnisse der Bund-Länder-AG schauen und auf dieses Arbeitspapier, warum es dort keine belastbare Folgenabschätzung gibt, sowohl zum sozialen als auch zu den fiskalischen Langzeitwirkungen der diskutierten Maßnahmen?
0: Frage kann ich jetzt nicht fürs Kanzleramt beantworten. Das sind interne Arbeitspapiere, die in die Öffentlichkeit gekommen sind. Dazu will ich mich nicht äußern. Aber worüber ich mich äußern kann, ist, dass wir diese Strukturreform machen. Wir sind da sehr gut im Dialog, sowohl mit den Kommunen als auch mit den Ländern. Und wir werten diese Vorschläge aus. Und wie gesagt, bei dem Dialogprozess bei mir im Bundesarbeitsministerium ging es nie um Kürzung, sondern eher, wie können wir die Verwaltung übrigens für die Menschen auch vereinfachen. Wenn mir eine Bürgerin sagt, mein Kind hat keine Augäpfel, ich muss jedes Jahr einen neuen Antrag stellen, dann macht das keinen Sinn. Dieser Antrag muss gestellt werden, er muss geprüft werden. Das kostet unheimlich Ressourcen.

0: führen würden und dass das die soziale Ungleichheit in unserem Land massiv verschärfen würde. Da würde mich einfach mal Ihre Einschätzung auch, selbst wenn Sie jetzt nicht zuständig sind für das Kanzleramt, doch wirklich sehr interessieren. Vielen Dank.
1: Nochmal, ich will sagen, erstmal ist es legitim, dass Kommunen oder Ländervertreter aus ihrer Sicht sagen, wir sind finanziell am Limit und wir brauchen Reformen. Dass sie Vorschläge machen, die Frage ist, ob sie mir gefallen am Ende, persönlich ja oder nein, ist mal außer Acht zu lassen, weil mir wichtig ist, dass es erstmal legitim ist, Vorschläge zu machen. Die Frage ist, was wir politisch daraus machen und ich habe das gerade schon gesagt. Ich finde, wir müssen den Kommunen helfen, dass diese Leistungssteigerungen, die sie verkraften müssen, über Gesetze, die wir hier im Bund machen, müssen wir auch dafür sorgen, über Strukturreformen. Ich rede immer über Strukturreformen, die wir lösen müssen. Und deshalb nicht bei Einsparungen.
2: Ich Frau Ministerin.
1: Könnte auch keine Geldleistung einsparen, weil im BTHG gibt es keine Geldleistung, die man kürzen kann. Es ist ein individueller Anspruch.
2: Frau Ministerin, jetzt muss ich einsparen. Ich darf zu einer weiteren Frage dem Abgeordneten Genius das Wort erteilen.
3: Und auch für Bündnis 90 Die Grünen die Eingliederungshilfen für Behinderte.
4: Bei einem Punkt möchte ich doch schon noch mal konkret nachfragen. Die Betreuung unbegleiteter minderjähriger Flüchtlinge soll von der Jugendhilfe in die Asylgesetze verlagert werden. Da möchte ich Sie fragen, wie stehen Sie zu diesem Vorschlag und teilen Sie unsere Einschätzung, dass damit das Schutzniveau von unbegleiteten minderjährigen Geflüchteten abgesenkt werden würde? Was tun Sie damit? Unbegleitete minderjährige Geflüchtete nicht einfach im Regen stehen gelassen werden.
1: Das ist jetzt kein Vorschlag aus meinem Ressort, deswegen kann ich das schlecht bewerten. Und ich weiß, dass Sie jetzt immer versuchen, meine Sichtweise rauszukitzeln, aber ich vertrete hier die Bundesregierung. Am Ende werden wir diese Vorschläge, die da auf dem Tisch liegen, gemeinsam politisch bewerten müssen.
2: Damit darf ich die nächste Frage aufrufen für die SPD-Fraktion, Raja Nazar.
3: Und damit kommt das nächste Hauptthema zur Debatte.
5: Herr Präsident, meine Frage geht an Bundesarbeitsministerin Bärbel Baas. Sie haben in Ihren einführenden Worten die Wichtigkeit der Work-and-Stay-Agentur angesprochen. Fachkräfte-Einwanderung ist wichtig für den deutschen Arbeitsmarkt. Und deswegen würde mich in dieser ersten Runde interessieren, ob Sie uns zum Stand der Schaffung der Work-and-Stay-Agentur ein Update geben könnten.
1: Das kann ich gerne machen. Also bei dem Thema geht es ja darum, dass die Arbeitgeber die Menschen aus dem Ausland anwerben und sagen, wir haben ja einen Arbeitsplatz, wir haben einen Arbeitsvertrag, das sind Fachkräfte, die gebraucht werden, insbesondere in der Pflege. Manchmal dauern die Verfahren wirklich ein halbes Jahr und länger, manchmal bis zu einem Jahr. Und in der Zeit ist der Arbeitsplatz am Ende weg. So, wir müssen das schneller machen. Die Work-and-Stay-Agentur heißt, wir bündeln das Verfahren im Auswärtigen Amt, was das Visum angeht. Wir bündeln die Kompetenzen der Berufsqualifikationsprüfung und auf der anderen Seite über die Ausländerämter, was die Aufenthaltsgenehmigung angeht, legen wir zusammen, bundeseinheitlich. Und der Stand ist so, dass wir jetzt in der Konzeption fast fertig sind. Wir brauchen jetzt noch eine Entscheidung in der Bundesregierung, wo wir digital zentralisieren. Aber die Prozesse, die dahinter laufen, da sind wir schon sehr weit, auch in den Arbeitsgruppen und Staatssekretärsrunden, so dass jetzt nur eine Entscheidung noch fallen muss, wo diese digitale Plattform angesiedelt wird. Das ist noch in der Bearbeitung.
5: Vielen Dank für die Möglichkeit einer Nachfrage. Sie haben ja jetzt gerade schon die Haltung der Bundesregierung zur Zentralisierung von Zuständigkeiten angesprochen. Vielleicht können Sie die noch einmal kurz ausholen und uns auch mitteilen, wie die Haltung der Sozialpartner in dieser Frage ist. Das würde uns auch noch interessieren. Vielen Dank.
1: Also die Sozialpartner wünschen sich sehr beide, dass es erstens schneller geht, die Verfahren schneller sind, weil es hier um eine Fachkräftesicherung geht, die wichtig ist, damit die Wirtschaft auch weiter wachsen kann. Und die sind alle der Auffassung übrigens, dass es zentralisiert werden muss. Was nicht ganz einfach ist, ist, weil jetzt im Moment 549 kommunale Ausländerämter da mitmachen müssen. Das heißt, wir müssen natürlich auch dafür sorgen, dass wir jetzt mit einer Entscheidung, dass wir eine gemeinsame digitale Plattform nutzen, eben auch mit den Kommunen und den Ländervertretern abstimmen. Aber die Sozialpartner sind sehr dafür, weil da geht es um eine Fachkraftsicherung.
2: Für eine Nachfrage darf ich Pascal Meiser das Wort erteilen.
3: Und Pascal Meiser ist der erste parlamentarische Geschäftsführer der Fraktion.

0: Fraktion Die Linke.
1: Sie haben jetzt auch die Anwerbung in dem Zusammenhang gerade erwähnt. Eine immer wichtige Rolle spielen im Zusammenhang ja auch private Vermittlungsagenturen, die in Drittstaaten Drittstaatsangehörige anwerben und leider häufig hierzulande auch mit dazu beitragen, dass Menschen, die angeworben werden, in unwürdige, abhängige Beschäftigungsverhältnisse geraten. Wir haben gerade einen aktuellen Fall nochmal in der Fleischindustrie. Sie kennen den sicher. Deswegen meine Frage, was wollen Sie tun, damit diese privaten Arbeitsvermittler auch besser reguliert werden und solche ausbeuterischen Verhältnisse mit Schuldknechtschaft, 15.000 Euro Schulden zu starten und so weiter, künftig nicht mehr möglich sind?
2: Zum einen haben wir, das ist erstmal die gute Nachricht, in Deutschland klare Regeln, was Agenturen angeht, die wir auch selber besser kontrollieren können, auch über die Bundesagentur für Arbeit. Wir haben aber wenig Möglichkeiten, in der Tat, also Agenturen, die im Ausland sind, zu kontrollieren oder zu Regelungen zu kommen, national. Was wir machen ist, wir müssen auf der europäischen Ebene dafür sorgen, dass diese Agenturen kontrolliert werden, dass da Transparenz herrscht, weil diese Ausbeutung, die am Ende die Fälle kennen wir, sind menschenverachtend, die finden dann wiederum bei uns mitten in Deutschland statt und deshalb müssen wir zum einen die Betriebe stärker in die Haftung nehmen, aber auch die Agenturen, zumindest auf der europäischen Ebene, dort, wo sie sind und bei den Drittstaaten über internationale Zusammenarbeit regulieren können.
3: Und damit geht das Fragerecht weiter an die linke Fraktion. Die Kollegin Maren Kaminski hat das Wort.
0: Und damit das nächste Hauptthema.
4: Vielen Dank, Herr Präsident. Frau Ministerin Alabali Radovan, die USA koppeln ihre Gesundheitshilfe für HIV-Kranke ab sofort an bevorzugten Rohstoffzugang, zuletzt in Sambia. Generell soll dieses Prinzip für ganz Afrika gelten. Medizin gegen Mineralien. Ich finde das sehr ekelhaft. Und gut, dass Sambia dazu deutlich Nein gesagt hat. Gleichzeitig kürzt Deutschland seinen Beitrag zur globalen AIDS-Bekämpfung fast um ein Viertel. Dazu habe ich zwei Fragen an Sie. Distanziert sich die Bundesregierung von dieser Politik der Erpressung und Ausbeutung? Und was tun Sie konkret, damit Menschen in Afrika nicht für US-Rohstoffinteressen in den Tod getrieben werden?
5: Vielen Dank, Frau Abgeordnete. Zum einen sehe ich den Vorgang der USA in dieser Frage sehr kritisch. Ich finde, Gesundheit darf man nicht transaktional sehen. Und deshalb mache ich auch klar, dass wir weiterhin engagiert bleiben, gerade im Bereich der globalen Gesundheit, wo der Rückzug der USA besonders schmerzhaft zu sehen ist. Und deshalb bleibt unser Beitrag zum Beispiel zum globalen Fonds zur Bekämpfung von Malaria, HIV und Tuberkulose stabil bei 1 Milliarde Euro innerhalb der nächsten 3 Jahre. Und wir sind damit ein großer Geber und tragen dazu bei, dass dort die Bemühungen weitergehen. Genauso auch bei der globalen Impfallianz Gavi, wo wir mit 600 Millionen Euro für die nächsten 3 Jahre auch einen wichtigen Beitrag leisten, damit vor allem auch auf dem afrikanischen Kontinent sowohl Impfungen weiterhin möglich sind, als auch Medikamente für übertragbare Krankheiten.
4: Vielen Dank. Frau Ministerin, warum nutzen Sie den Rückzug der USA aus der humanitären und Entwicklungshilfe nicht, um das deutsche Engagement auszubauen und unsere Beziehungen zu den Ländern des globalen Südens zu stärken? Das wäre auch ein Beitrag zu einer regelbasierten Weltordnung, die Trump gerade mit der Abrissbirne abreißt.
5: Vielen Dank, Frau Abgeordnete. Wir sind jetzt mit diesem Rückzug der USA sind wir in einer neuen wichtigen Position. Es ist klar, wir können den Rückzug nicht kompensieren, nicht alleine als Deutschland und auch nicht alleine als EU. Das zeigt, wie stark die USA eigentlich engagiert waren. Trotzdem nutzen wir natürlich die Situation, um unseren Partnern zu zeigen, wir sind verlässlicher Partner. Ich habe das gerade in Kenia erlebt. Das kommt auch gut an bei unseren Partnern und das werden wir auch stärker weiter ausbauen.
3: Zu einer Nachfrage darf ich der Abgeordneten Düring das Wort erteilen von Bündnis 90 Die Grünen.
6: Vielen Dank, Frau Ministerin, für Ihre Ausführungen. Ich begrüße es sehr, dass Sie die Rolle Deutschlands hier noch mal betonen wollen, will zwei Punkte dabei ansprechen. Erstens, man könnte ja fast meinen, wenn Sie hier reden, dass die Finanzierung der Entwicklungszusammenarbeit aus deutscher Seite vollkommen ausgeschöpft ist und auf einem guten Weg. Meiner Meinung nach ist es genau das Gegenteil. Wir sind rückläufig. Das ist nicht gut. Der Punkt, den ich aber machen will, ist, Wollen Sie das Völkerrecht verteidigen? Wollen Sie die multilaterale Ordnung verteidigen? Bisher ist die Bundesregierung bei der Frage des Völkerrechts leider häufig sehr still und verbirgt sich hinter Begriffen der Komplexität. Wie stehen Sie zu Angriffen auf das Völkerrecht?
5: Vielen Dank, Frau Abgeordnete, für die Möglichkeit, noch mal klarzumachen, dass wir und natürlich auch ich zum Völkerrecht stehe, zur internationalen Ordnung. Ich mache das auch sehr klar, sowohl im Libanon und in anderen Kontexten äußere ich mich dazu auch öffentlich. Das steht überhaupt nicht in Frage. Und im Gegenteil, wir verteidigen auch die internationale Ordnung, indem wir auch weiterhin engagiert bleiben, zum Beispiel bei den UN-Organisationen. Und das macht sich auch deutlich, wenn man sich das Ranking anguckt, wer wie wo engagiert ist. Wir ziehen uns nicht zurück. Wir bleiben dort verlässlicher Partner.
3: Zu einer weiteren Nachfrage darf ich der Abgeordneten Schaufs das Wort erteilen von Bündnis 90 Die Grünen.
7: Danke, Herr Präsident. Frau Ministerin Radovan, eine Nachfrage zu der Kürzung auch von Seiten der USA, insbesondere bei der Unterstützung im Gesundheitsbereich, was Frauen und Mädchen insbesondere betrifft, bei reproduktiver Gerechtigkeit. Die USA hat dafür gesorgt, dass ganz viele Fördermittel eben zur Unterstützung von Verhütung, aber eben auch zur Gesundheitsversorgung bei Abtreibungen unterstützt wurden. Diese Mittel sind weggestrichen worden. Das ist eine eklatante Situation für ganz viele. Wie wollen Sie hier entgegenwirken, weil hier die Kürzungen auch im BMZ-Haushalt nicht dazu beitragen, dass sich die Lage für Frauen und Mädchen weltweit verbessert?
5: Vielen Dank, Frau Abgeordnete. Sie sprechen einen wichtigen Bereich an. Gerade in diesem Bereich bleiben wir weiterhin engagiert in der reproduktiven Gesundheit. Und ich kritisiere ausdrücklich die sogenannte Global Gag Rule der USA, auf die Sie sich gerade bezogen haben. Ich habe dazu auch öffentlich Stellung genommen, gemeinsam auch mit meinem niederländischen Kollegen und anderen Ministerinnen aus Europa. Und ich mache es auch zum Beispiel gegenüber der USA bei der Weltbanktagung oder auch bei G7 klar, dass wir mit dieser Linie nicht mitgehen. Im Gegenteil, wir kritisieren sie deutlich und scharf.
3: Zu einer weiteren Nachfrage darf ich Dr. Jan-Niklas Gesenhus das Wort erteilen.
0: Auch für Bündnis 90 Die Grünen.
8: Die Kürzungsorgien von Minister Klingbeil, die wirken sich ja auch bei der internationalen Klimafinanzierung aus. Deutschland hatte mal 6 Milliarden Klimafinanzierung versprochen. Ihre Regierung bricht dieses Versprechen. Deutschland hatte 1,5 Milliarden Biodiversitätsfinanzierung zugesagt. Ihre Regierung bricht dieses Versprechen. Frau Ministerin, wie kann Ihr Haus als Entwicklungsministerium international so überhaupt noch glaubwürdig für Klimaschutz eintreten?
5: Herr Abgeordneter, wir vertreten natürlich weiterhin unsere Zusagen auch zur Klimafinanzierung und aktuell können wir ja auch unsere Zusagen weiterhin einhalten. Die Zahlen für 24 machen das ja klar, für 25 sind die Zahlen noch nicht da, aber wir zeigen es auch mit neuen Vorhaben wie zum Beispiel 1 Milliarde Euro für den TFFF, für den Tropenschutzfonds, den Brasilien auf den Weg gebracht hat. Wir sind dort mit Norwegen und Brasilien gemeinsam unterwegs und machen ja ganz eindeutig, dass der Bereich internationaler Klimaschutz und Biodiversität uns wichtig ist und dass das nicht wegfällt. Und dazu tragen wir als BMZ auch maßgeblich bei mit 80% der internationalen Klimafinanzierung.
3: Zu einer weiteren Nachfrage darf ich dem Abgeordneten Fitsch das Wort erteilen.
0: Und das ist aus der AfD-Fraktion. Ja, da steht er auf. Genau, das Mikrofon ist auch schon an.
9: Frau Bundesministerin, wir haben jetzt aus der Berichterstattung letztens erfahren, dass wir jetzt mittlerweile weltweit der größte Geldgeber sind, was die Entwicklungshilfe angeht. Daher meine Frage, wann gedenken Sie in Ihrem Ministerium, die Projekte zu unterstützen, die auch in Deutschland tatsächlich Früchte tragen und auch den deutschen Unternehmen die Möglichkeit schaffen, auf globale Ressourcen zuzugreifen, damit wir hier vor Ort Wohlstand und Arbeitsplätze sichern können?
10: Sie waren nicht angesprochen.
5: Abgeordneter, unser Ziel als Bundesministerium für wirtschaftliche Zusammenarbeit und Entwicklung ist es vor allem für die Bundesregierung, die Ziele der nachhaltigen Entwicklung, die Agenda 2030 zu erreichen und unsere Partner dabei zu unterstützen. Wir nutzen die wirtschaftliche Zusammenarbeit. Dazu habe ich schon ausführlich in dieser Fragerunde Stellung bezogen und bezogen auf die Zahlen der OECD möchte ich einmal ausdrücklich sagen, wir erleben hier eine Situation, dass wir jetzt ein großer Geber sind, nicht weil wir, wie Sie gehört haben, ja zusätzlich Mittel haben, sondern weil alle anderen noch mehr kürzen.
3: Vielen Dank. Und damit gehen wir in die dritte Runde. Ich darf für die AfD-Fraktion Adam Balten das Wort erteilen.
0: Und damit sind wir beim nächsten Themenkomplex.
10: Sehr geehrte Frau Bass, Ihr Vater war Bus- und Lkw-Fahrer, Ihre Mutter Hausfrau. Sie waren insgesamt 6 Kinder. Damals konnte also ein Lkw- und Busfahrer 6 Kinder alleine durchbringen. Er konnte also 8 Menschen versorgen. Das trotz Ölkrise, Stagflation und Massenarbeitslosigkeit. Und das mitten im Kalten Krieg. Heute ist das für die meisten Familien absolut undenkbar. Also, was denken Sie? Wieso war das damals möglich und wieso ist das heute nicht mehr möglich? Vielen Dank.
2: Spannend, dass Sie auch über meine Biografie gehen, aber es war damals auch schon nicht möglich, sondern wir brauchten damals auch als Großfamilie schon Unterstützung des Sozialstaates. Und dennoch glaube ich, dass es so ist, wir müssen das Leben der Menschen wieder bezahlbar machen. Die Preise sind gestiegen. Deswegen kämpft die Bundesregierung dafür, dass wir wieder zu Wirtschaftswachstum kommen, dass auch eine Großfamilie mit einem guten Gehalt, da muss man dann aber auch für Tarifverträge sein und gute Löhne. Das passt nämlich sonst nicht zusammen. Und deshalb ist mir wichtig, das zu betonen. Es geht um die Rahmenbedingungen, die da wichtig sind. Und trotzdem braucht es immer wieder auch, wenn man eine Wohnung bezahlen muss, eine Unterstützung. Und die leistet dieser Sozialstaat. Und den hat es damals schon gegeben. Der hat mir damals persönlich schon geholfen mit meiner Familie. Und der soll auch in Zukunft den Menschen helfen.
10: Gute Nachfrage. Ich selber bin Mechatronikingenieur. Ich habe 2 Kinder und ein eigenes Haus. Und es war schon ziemlich schwer, das alles zu bewerkstelligen, die Bürokratie zu wälzen und überhaupt damit zurechtzukommen. Jetzt mit dem, was Sie hier Reformen nennen, das heißt diese zusätzliche Belastung von den Familien, wäre das absolut unmöglich, mit so einem Top-Job auch nur ein weiteres oder ein drittes Kind zu bekommen. Es wäre völlig unmöglich. Also was genau konkret tun Sie, um diesen Lebensstandard, den Ihr Vater mit einem einfachen Job hatte, auch nur ansatzweise in Deutschland wieder zu ermöglichen? Vielen Dank.
2: Ich wünsche, dass Sie sich ein Haus leisten können. Wir hatten nie eins. Und auf der anderen Seite, warum soll das heute nicht mehr möglich sein? Wir kämpfen für gute Löhne, gute Tarifverträge. Und das ist die Grundlage. Und natürlich müssen wir dafür sorgen, dass die Menschen ihre Wohnung auch bezahlen können. Und mir ist daran gelegen, dass wir die Tarifverträge ausbauen. Dafür legen wir jetzt auch einen nationalen Aktionsplan in Kürze vor, um die Tarifbindung wieder möglich zu machen, dass ein guter, ausgebildete Fachkraft nämlich gut verdient, sein Leben damit finanzieren kann und wenn es gut läuft, auch noch was zurücklegen kann für ein eigenes Häuschen. Das ist Ihre Behauptung, dass es nicht funktioniert.
3: Und die Zeit mahnt. Zu einer weiteren Nachfrage darf ich in der AfD-Fraktion Dr. Kraft das Wort erteilen.
0: Rainer Kraft mit einer Nachfrage.
11: Frau Ministerin, Sie haben ja gesagt, was nötig ist, sind gute Löhne, die gezahlt werden müssen. Aber am Ende muss das Geld ja irgendwo herkommen. Das heißt, eine Firma, die gute Löhne zahlt, auch die tariflich sind, die gut ausgehandelt sein können, die muss am Ende vom Tag auch ein Geld verdienen. Die Politik dieser Regierung und auch der Vorgängerregierungen in den Schlüsselindustrien Deutschlands, zum Beispiel Stahlindustrie oder Chemieindustrie, ist aber, diese ganzen Sektoren zu dekarbonisieren und sie dann in die staatliche Förderung zu nehmen. Das heißt, alle diese Industriebereiche werden defizitär sein. Sie werden auf Fördergelder des Staates angewiesen sein. Wo soll denn das Geld für diese guten tariflichen Jobs dann herkommen? Wo wird das erwirtschaftet?
2: Ich habe Ihren Beitrag jetzt oder Ihre Frage nicht ganz verstanden. Soll ich jetzt als Bundesregierung dafür sorgen, dass wir mit den Löhnen runtergehen, damit das am Ende wieder passt? Das kann ja nicht Ihre Intention gewesen sein. Es ist wichtig, dass Ich meine, da steckt ja auch, wenn die Leute gut bezahlt werden, gibt es auch Konsum. Von gutem Konsum profitiert die Wirtschaft. Wir müssen den Bereich der Industriearbeitsplätze sichern. Das habe ich am Anfang in meinem Statement gesagt. Und es ist wichtig, dass wir hierfür, und das hat mit Handelsketten zu tun, das hat mit Kriegen um uns herum zu tun, dass die Wirtschaft nicht nach vorne kommt. Und es hat natürlich auch damit zu tun, dass wir die Energiepreise runterbringen. Das haben wir schon mit der Steuer gemacht und viele andere Dinge haben wir zur Entlastung auch beigetragen.
3: Ich darf die Frage weitergeben zur Hauptfrage an die CDU-CSU, an den Kollegen Johannes Volkmann.
0: Und damit das nächste Hauptthema.
12: Herr Präsident, meine Hauptfrage geht an Ministerin Alabali Radovan und ich möchte den Blick gerne nach Tansania lenken. Im Zuge der Parlamentswahlen in Tansania im letzten Oktober ist es dort zu schrecklichen Gewalttaten gegen Oppositionsanhänger gekommen mit tausenden Toten. Verantwortlich dafür ist eine sozialistische Regierung. Und gleichzeitig ist Tansania ein wichtiges Partnerland in der Entwicklungszusammenarbeit, allein mit 90 Millionen Entwicklungsgeldern im Jahr 2024. Deswegen meine Frage an die Bundesregierung. Wie bewerten Sie die fortdauernde Inhaftierung des tansanischen Oppositionsführers Tundu Lissu im Hinblick auf rechtsstaatliche und demokratische Standards? Und vor allem, welche Konsequenzen ziehen wir daraus für unsere entwicklungspolitische Zusammenarbeit mit Tansania?
5: Vielen Dank, Herr Abgeordneter Volkmann. Ich sehe die zunehmenden Einschränkungen der Presse-, Meinungs- und Versammlungsfreiheit in Tansania inklusive Fälle transnationaler Repression mit großer Sorge. Und deshalb sind wir auch gemeinsam mit anderen EU-Partnern und Like-Minded-Partnern dabei und fordern die Untersuchung sämtlicher Entführungsfälle und auch die Freilassung aller politischen Gefangenen. Dies betrifft auch Tundu Lissu und im direkten Austausch mit der tansanischen Regierung bringt die Bundesregierung regelmäßig zum Ausdruck, dass wir die Einhaltung rechtsstaatlicher und demokratischer Standards dass wir sie einfordern. Und wenn es um die Entwicklungszusammenarbeit geht, dort unterstützen wir vor allem zielgerichtet Vorhaben der Rechtsstaatlichkeit. Und mit Blick auf die Situation halten wir das auch weiterhin für sinnvoll, gerade jetzt auch diese Vorhaben weiter fortzuführen.
12: Erst einmal vielen Dank dafür, dass Sie das mit solcher moralischer Klarheit auch heute zum Ausdruck bringen. Ich glaube, das ist sehr wichtig, dass wir hier ein klares Signal setzen. Mit Blick auf die fortgesetzte deutsche Entwicklungszusammenarbeit deswegen nochmal zu konkretisieren, was genau tun wir denn, um Rechtsstaatlichkeit, demokratische Teilhabe und politische Freiheiten in Tansania mit unserer EZ zu stärken? Wenn Sie das konkretisieren könnten, da wäre ich Ihnen dankbar für.
5: Vielen Dank, Herr Abgeordneter. Wir fördern gezielt Vorhaben zur Stärkung von Rechtsstaatlichkeit, etwa beim Zugang zu Recht, zur Rechtschaftspflicht im staatlichen Finanzwesen und zur Verringerung geschlechtsspezifischer Gewalt. Auch ein großes Thema leider in Tansania. Und gerade bei unseren Vorhaben geht es ja darum, die Menschen vor Ort zu erreichen, die in dieser Situation auch Unterstützung erhalten können. Deshalb halten wir es auch weiterhin für notwendig. Wir informieren Sie und sind ja auch im Gespräch, wenn es zu einer Veränderung der Lage kommt.
3: Zu einer weiteren Nachfrage darf ich Dr. Steffinger das Wort erteilen.
0: Und zwar auch für die Unionsfraktion, die Lage in Tansania.
13: Vielen Dank, Herr Präsident. Frau Ministerin, ich darf hier nachfragen. Sie haben gerade gesagt, dass Ihr Haus in besonderer Weise auch die Rechtsstaatlichkeit unterstützt. Können Sie bitte ausführen, was genau, welche Programme hier unterstützt werden und insbesondere, wie Sie auch die Zivilgesellschaft und die Opposition hier stärken?
5: Vielen Dank, Herr Abgeordneter. Wir fördern ja weltweit Tausende von Vorhaben. Deshalb kann ich leider zu Tansania, zu den einzelnen Vorhaben gerade das nicht abrufen. Sie sind aber natürlich verfügbar. Die Information schicken wir Ihnen gerne. Ich möchte aber auch die Gelegenheit nutzen, allen zu sagen, wir haben ein Transparenzportal, wo wir genau hinschauen können, wo jeder Bürgerin und jede Bürgerin und jeder Bürger genau schauen kann, was das BMZ zum Beispiel in Tansania tut. Aber die Förderung und Stärkung der Zivilgesellschaft gerade in diesen Kontexten ist eine ausdrückliche Priorität des BMZ.
3: Zu einer weiteren Nachfrage darf ich der Abgeordneten Maren Kaminski das Wort erteilen.
0: Und Maren Kaminski fragt für die Fraktion Die Linke.
4: Ich hätte auch noch mal eine Nachfrage zur Lage in Tansania. Wenn wir von Menschenrechten und Rechtsstaatlichkeit reden, muss das ja nicht immer nur bedeuten, dass wir dort vor Ort was machen. Wir könnten ja auch Rechtsstaat hier zeigen und Menschenwürde und Menschenrechte, wenn wir sagen, wir schaffen ein Aufnahmeprogramm für oppositionelle und bedrohte Journalistinnen. Ist in dieser Richtung etwas von Ihnen geplant?
5: Das kann ich gerne an Bundesminister, Innenminister Dobrindt herantragen, dass das ein Wunsch ist. Aber bisher sind wir nicht im Gespräch in dieser Richtung. Vor allem geht es uns dabei im BMZ geht es darum, die Situation vor Ort zu verbessern. Denn es ist eine Situation, die leider ja nicht nur einzelne Oppositionelle betrifft, sondern auch Zivilgesellschaft insgesamt. Und deshalb ist es aus meiner Sicht vor allem notwendig, vor Ort zu unterstützen und auch die Tansaner Regierung dazu zu bekommen, Rechtsstaatlichkeit einzuhalten. Und dazu sind wir, wie gesagt, als Bundesregierung auch mit der tansanischen Regierung im Gespräch.
3: Vielen Dank. Ich darf damit den Tagesordnungspunkt 1 schließen.
0: So, die Befragung der Bundesregierung ist damit beendet. Es geht aber jetzt weiter mit Fragen. Jetzt geht es an die Staatssekretäre in der Fragestunde. Mein Name ist Clemens Schulze, das werde ich für Sie auch beobachten. Die Hauptfragen sind von den Abgeordneten vorab schriftlich eingereicht worden. Nachfragen werden freigestellt. Diesmal liegt der Schwerpunkt beim Bundesumweltministerium. Die Grünen und die AfD wechseln sich zum Anfang mit ihren Fragen ab. Die Grünen fragen zum Beispiel nach Problemen beim Zusammenspiel zweier Gesetze, dem Infrastrukturzukunfts- und dem Umweltrechtsbehelfgesetz oder auch nach Maßnahmen gegen den Schadstoff PFAS zum Beispiel. Die AfD zielt auf angebliche Schäden durch erneuerbare Energiequellen und will auch wissen, wie viele Arbeitsplätze für den Klimaschutz im Bund in Anspruch genommen werden. Die parlamentarische Staatssekretärin Rita Schwarzelür-Sutter wird antworten, tut das bereits jetzt schon und sie antwortet gerade auf die erste Frage von Jan-Niklas Gesenhus für Bündnis 90 Die Grünen. Da geht es um das Gesetz zur Stärkung der natürlichen Infrastruktur. Wir steigen ein.
14: 2025 wird das Gesetz zur Stärkung der natürlichen Infrastruktur das Infrastrukturzukunftsgesetz ergänzen. Der Entwurf für ein Gesetz zur Stärkung der natürlichen Infrastruktur befindet sich aktuell in der Ressortabstimmung. Er wird dem Bundestag nach Abschluss der Ressortabstimmung und Beschluss durch das Bundeskabinett zugeleitet werden.
0: Und der Abgeordnete Gesenhus darf nachfragen. Das Mikro ist auch an.
8: Staatssekretärin, genau, ich habe mich hier nach vorne gemogelt und hier für die Fragestunde mit dem BMU stehe ich dann hier. Vielen Dank für die Antwort zum Gesetzentwurf, den Sie jetzt vorgelegt haben. Ich muss ja auch sagen, es stehen ein paar ganz gute Sachen drin. Andere Sachen fehlen. Ich hätte mir zum Beispiel eine eigene Planfeststellung auch für den Naturschutz und noch mehr Beschleunigung gewünscht. Ich habe vor allem jetzt die Frage, was übersteht den weiteren Prozess, vor allem mit Blick auf die Vorkaufsrechte, da bin ich sehr gespannt drauf. Eines steht aber jetzt schon fest, dass der Preis für dieses Gesetz ja die de facto Abschaffung der Realkompensation ist, weil Ihre Bundesregierung vorgelegt hat, dass in Zukunft sozusagen wer Natur zerstört, sie nicht irgendwo wieder ausgleichen muss, sondern sich sozusagen einfach mit Geld freikaufen kann. Und ich frage Sie, ist dieser Preis nicht zu hoch?
14: Lieber Herr Kollege Gesenhus, man kauft sich insofern nicht frei, weil das Ersatzgeld gleichgestellt ist der Realkompensation und tatsächlich dann auch kompensieren muss und an einer anderen Stelle entsprechend eingesetzt werden muss für Natur- und Umweltschutz.
8: Frau Staatssekretärin, danke für die Antwort. Ich kenne diese Situation aus der Praxis in den Fällen, wo das jetzt schon so ist, in einigen abgegrenzten Fällen. Und das wird nicht funktionieren. Das zeigt die Praxis. Die Gelder werden nicht in die Fläche kommen. Es werden nicht ausreichend Flächen angekauft werden. Und deswegen brauchen wir dieses Instrument der Realkompensation. Ich glaube, das ist auch logisch. Wer irgendwo Natur zerstört oder eine Fläche zubetoniert, soll woanders auch konkret in der Fläche wieder Natur herstellen und nicht einfach sozusagen das Geld bezahlen. Und deswegen frage ich Sie, ob Sie bereit sind, diese de facto Abschaffung der Realkompensation noch mal zu überdenken.
14: Ich will, wie Sie es schon gesagt haben, Herr Kollege, es ist keine Abschaffung der Realkompensation. Das ist wichtig, die Realkompensation. Aber es gibt durchaus Fälle, wo es sehr schwierig ist oder fast unmöglich. Und für diese Fälle ist dieses Ersatzgeld, diese Möglichkeit der Gleichstellung dann auch gedacht. Und dann wird es auch und muss auch dann für die Kompensation eingesetzt werden. Das ist keine einfache Aufgabe, aber ich glaube, das ist wichtig und das kann man ja dann auch im parlamentarischen Verfahren ja nochmal zum Beispiel durch ein Monitoring entsprechend überprüfen lassen. Aber ich will dem parlamentarischen Verfahren natürlich in keiner Weise vorgreifen.
3: Zu einer weiteren Nachfrage darf ich dem Abgeordneten Ebner das Wort erteilen.
0: Und auch er fragt für Bündnis 90 Die Grünen.
15: Danke, Herr Präsident. Danke, Frau Staatssekretärin, für Ihre Ausführungen. Die von Ihnen gerade genannte Abstufung, dass ja nur in diesen Fällen dann das Ersatzgeld griffe, die bildet sich ja im Gesetzentwurf des IZG überhaupt nicht ab, sondern da wird generell das Ersatzgeld dem Ausgleich gleichgestellt. Und deshalb frage ich Sie, kann der Gesetzentwurf zum Infrastrukturgesetz ohne Zugriff und Durchgriff auf Flächen auch nur annähernd diese Wirkung durch den Wegfall der Realkompensation abschwächen?
14: Ich versuche das mal, Herr Kollege Ebner, aus einem gewissen Pragmatismus-Ansatz zu erklären. Und weil ich auch lange in der Kommunalpolitik war und ich schon davon überzeugt bin, wenn zum Beispiel es um eine Bundesstraße geht, dass in der Region man sich unter den Kommunen schon sehr intensiv damit beschäftigt, wie kompensiert werden kann. Und manchmal ist es ja durchaus so, dass die Kommunen ein großes Interesse haben, bei sich entsprechend das zu kompensieren lassen. Und nur in den Fällen, glaube ich, tatsächlich, wo es wirklich nicht möglich ist, genau da zu kompensieren, ist das Ersatzgeld, um auch das Sondervermögen in die Region zu bekommen bei Infrastrukturprojekten, wichtig und richtig.
3: Ich darf die zweite Frage aufrufen des Abgeordneten Dr. Ingo Hahn, AfD, Bewertung der energiepolitischen Linie der Bundesregierung beim Ausbau erneuerbarer Energien aus Sicht des Umwelt- und Naturschutzes. Und die Staatssekretärin hat das Wort.
14: Vielen Dank, Herr Präsident. Sehr geehrter Herr Hahn, der Ausbau der erneuerbaren Energien ist für die Erreichung unserer Klimaziele unverzichtbar, weswegen der Koalitionsvertrag einen entschlossenen Ausbau vorsieht. In der nationalen Strategie zur biologischen Vielfalt 2030 haben wir das Ziel verankert, den Ausbau naturverträglich auszugestalten. Das gelingt, indem wir den Ausbau entsprechend den geltenden Gesetzen durch eine naturverträgliche Standortauswahl räumlich steuern und bei Anlagenerrichtung und Anlagengestaltung und Betrieb geeignete Maßnahmen ergreifen, um negative Auswirkungen entgegenzuwirken.
0: Das sagt die Staatssekretärin Rita Schwarzelühr-Sutter. Ingo Hahn von der AfD kann nachfragen.
16: Von der SPD. Sie verweisen ja bei diesen Eingriffen, ich spreche hier die Windkraft an, die Freiflächenvoltaik, verweisen Sie immer auf Ausgleichs- und Ersatzmaßnahmen. Aus der Sicht des Naturschutzes, und ich bin Naturschützer, ist es aber tatsächlich wichtig, dass diese Maßnahmen funktionieren in der Praxis. Das heißt, dass nicht nur rechnerisch Flächen kompensiert werden und mal eine kleine Binsenweisheit, Fläche ist nicht vermehrbar und der Flächendruck insgesamt nimmt zu. Wir haben ja neben den Herausforderungen an die Landwirtschaft, die traditionell unsere Nahrung, unsere Tierprodukte herstellen, jetzt zusätzlich eben diese Fläche für Energiewirtschaft. Das heißt, wir haben hier eine Industrialisierung der Landschaft, wir haben einen erhöhten Flächendruck. Deshalb meine Frage, welche belastbaren Erkenntnisse liegen der Bundesregierung über die tatsächliche Wirksamkeit, und ich spreche hier eben von den ökologischen Konsequenzen solcher Ausgleichs- und Ersatzmaßnahmen, vor und wie wird deren Erfolg über mehrere Jahre von Ihnen kontrolliert?
14: Sehr geehrter Herr Kollege Hahn, das sehen Sie auch gerade oder haben Sie in meiner Antwort an Herrn Gesenhus, an Herrn Ebner auch gesehen. Natürlich sind wir immer bedacht, naturverträglich Infrastruktur, und dazu gehört dann auch der Ausbau der erneuerbaren Energien in dem Bereich, naturverträglich zu gestalten. Und wenn Sie sehen, wie die Natur darunter leidet unter dem Klimawandel, dann sehen Sie auch, wie Flächen kahl teilweise sind durch Kalamitäten, durch Hitzeperioden, kahle Flächen, Waldflächen, die entsprechend geeignet sind, zum Beispiel dort, wenn sie schon kahl sind, eine Windkraftanlage aufzubauen und dann entsprechend, wenn die Windanlage gebaut ist, auch wieder naturverträglich zurückzubauen, die Fläche, und auch bei den Photovoltaikanlagen, das auf Flächen gestellt wird, die oftmals nicht für die Landwirtschaft genutzt werden können, wie zum Beispiel über Deponieflächen oder anderes.
16: Ich hätte eine Nachfrage, Frau Staatssekretärin. Von der SPD. Sie haben jetzt gerade suggeriert, dass es nur auf natürlichen Kahlflächen, wo was weiß ich, Kalamitäten wären, jetzt Windanlagen hinkommen würden. Das Gegenteil ist ja der Fall. Es werden Wälder abgeholzt, es werden auch landwirtschaftliche Flächen, die vorher für Grünlandwirtschaft genutzt werden, werden jetzt für Photovoltaik genutzt. Das heißt, wir haben hier eine Zunahme der Flächennutzung, der Intensität in der Landschaft. Wir haben eine Industrialisierung. Und das betrifft nicht nur die Anlagen selber, es geht auch um neue Trassen. Es geht um Umspannwerke, es geht um Zuwegungen, es geht um Speicher und so weiter. Und deshalb nimmt ja die ökologische Gesamtbelastung zu. Und in den Genehmigungsverfahren, die durch Ihre Bundesregierung maßgeblicher mitbestimmt werden, da geht es immer um den einzelnen Genehmigungsfall. Und deshalb frage ich Sie an dieser Stelle, ist es nicht so, dass die kumulativen Belastungen insgesamt in unserem Land, in unserem kleinen Deutschland, was ja ständig auch einen Zuwachs an Bevölkerung hat, also mehr Menschen durch diese 20 Millionen Zuwanderer, die gekommen sind in den letzten Jahrzehnten, dass es nicht so ist. Wie erfassen Sie systematisch diese Einzelgenehmigungen bzw. die Erträglichkeit der Landschaft in Summe und nicht nur auf eine einzelne Fläche bezogen?
14: Sehr geehrter Herr Kollege, ich möchte hier mal klarstellen, dass ich für die Bundesregierung spreche, auch wenn Sie mich immer mit meiner Parteizugehörigkeit hier ansprechen. Einfach, dass es noch mal klar ist, ich spreche für die Bundesregierung und ich spreche jetzt nicht als beim Ortsverein oder beim Kreisverband als Parteimitglied, und das bitte ich doch auch zu beachten. Und ich bin schon verwundert darüber, dass Sie beim Ausbau, bei den erneuerbaren Energien hier entsprechend auch noch den Bezug zur Bevölkerung und zum bevölkerungsangeblichen Zuwachs. Sie wissen, wir haben 84 Millionen Menschen in der Bundesrepublik, ja. Und wir haben auch deshalb, und das ist, finde ich, durchaus, wir haben es auch vorhin schon gehört, den Fachkräftemangel auch geschuldet, und wir haben daraufhin auch für die Sozialversicherungssysteme durchaus hier eine Herausforderung, dass wir entsprechend auch sozialversicherungspflichtige Arbeitnehmerinnen und Arbeitnehmer in Deutschland brauchen. Ist schon wirklich verwunderlich, wie Sie das zum Ausbau von Windenergieanlagen sehen.
3: Und hier meldet sich der Präsident.
14: Ach, jetzt hätte ich so gern noch was dazu gesagt. Die Antwort kann ich Ihnen sagen.
3: Jetzt gebe ich weiter an die nächste Nachfrage von Herrn Dr. Kraft.
0: Rainer Kraft für die AfD-Fraktion. Und Bodo Ramelow achtet sehr auf die Zeit.
17: Danke, Herr Präsident, Frau Staatssekretärin. Sie haben es gerade als kahl bezeichnet. Ich kann ja auch sagen, was noch kahl ist, nämlich Maisfelder, was ihren Nutzen für Bestäuber und andere Insekten angeht. Und trotz des Maisdeckels, den Sie eingeführt haben, werden immer noch Hunderttausende von Hektar in Deutschland mit Mais angebaut, der nur und ausschließlich dafür da ist, in Biogasanlagen in Bioenergie umgewandelt zu werden. Aber wie gesagt, was Insekten und Bestäuber angeht, und das kann Ihnen jeder Imker oder jede Imkervereinigung bestätigen, ist ein Maisfeld für diese Bestäuber kahl. Ich nehme diesen Begriff sehr gerne auf. Es ist komplett kahl. Und ich frage mich gerade, wie Sie zu Ihrer sehr positiven Einschätzung der Regierungsarbeit kommen, auf die Frage vom Kollegen Hahn, dass Sie in Bezug auf die Biodiversität einen guten Job machen würden, wenn weiterhin Hunderttausende von Hektar mit diesem kahlen Biomais in Deutschland angebaut werden.
14: Sehr geehrter Kollege Kraft, zu dem Ausbau der Erneuerbaren und sind die Regelungen da, naturverträglich auszubauen. Hier geht auch das Wind-an-Land-Gesetz, ich will es nur noch mal nennen. Und auch bei der Begrenzung bei Maisausbau, Sie können an einem Feld, wenn Sie vorbeifahren, nicht sagen, ob das für Silage ist, für Futter oder ob es jetzt für die Biogasanlage ist. Und deswegen ist es wichtig, dass wir hier auch da auf die Naturverträglichkeit schauen und entsprechend handeln. Will aber auch sagen, die Flächen Konkurrenz kommt jetzt nicht unbedingt von dem Maisfeld und von dem Waldstück. Und ich kann Sie gerne mal nach Süddeutschland einladen, wo der Borkenkäfer Kahlflächen hinterlassen hat aufgrund der Hitzeperioden und wirklich kahl sind. Dass tatsächlich, da machen wir eine Delegationsreise des Ausschusses, dass dann tatsächlich das auch in Flächenkonkurrenz zu Gewerbeflächen steht und anderem. Und wir aber wissen, dass wir die Treibhausgase senken müssen, um entsprechend auch die Klimaauswirkungen zu begrenzen.
3: Als nächstes hat Herr Ebner das Wort.
0: Für Bündnis 90 Die Grünen jetzt die Frage.
15: Dankeschön, Herr Präsident, Frau Staatssekretärin. Ich meine, interessant ist ja, dass die AfD Biodiversität immer nur dann für sich entdeckt, wenn es um erneuerbare Energien geht. Jetzt möchte ich Sie fragen, welche Landnutzungen eigentlich in diesem Land am meisten Fläche in Anspruch nehmen und damit auch die größten Auswirkungen auf die Biodiversität haben. Und vor allem wäre spannend, in welchem Verhältnis diese Landnutzungen dann eigentlich zu Windkraft und Photovoltaik stehen.
14: Vielen Dank, Herr Kollege Ebner. Wenn Sie mir gestatten, ich glaube, wir haben noch viele Dächer. Die sind schon mal da. Die brauchen auch keine Fläche, keine neue Fläche, die man nutzen kann. Also insofern gibt es da auch eine Entlastung. Und insbesondere für die Insektensterblichkeit oder die biologische Vielfalt ist es tatsächlich so, dass Pestizide der größte Feind sind der biologischen Vielfalt. Und die kommen jetzt nicht von der Photovoltaikanlage und auch nicht vom Windrad.
3: Als nächste Nachfrage wäre der Abgeordnete Karl Beer von Bündnis 90 Die Grünen am Fragen.
18: Vielen Dank, Herr Präsident. Frau Staatssekretärin, wir haben ja auch Möglichkeiten, Flächenkonkurrenzen, die bestehen, zu vermindern. Die vorherige Bundesregierung hat dazu im Erneuerbaren Energiengesetz sogenannte besondere Solaranlagen eingeführt. Da geht es um Agri-PV, also um Anlagen, wo landwirtschaftliche Nutzung und Solaranlagen zusammenpassen, um Moor-PV, wo auf vernässten Böden dann nicht Naturschutz oder Landwirtschaft betrieben wird, sondern eben Solaranlagen, damit zwei Sachen zusammenkommen, die wir ohnehin machen müssen. Und jetzt sehe ich in den Leaks, die es gibt aus dem BMWE zum Thema erneuerbare Energien, dass diese Möglichkeiten gestrichen werden sollen. Und ich frage mich so aus der Sicht von Flächenkonkurrenzen, aus der Sicht des Umweltschutzes, ist das etwas, was Sie gutheißen? Und was passiert eigentlich mit all denjenigen, die in den letzten 3 Jahren in Vertrauen auf die geltende Gesetzeslage investiert haben, in solche Anlagen und damit auch Innovation vorangetrieben und Fläche gespart haben?
14: Sehr geehrter Herr Kollege Beer, es ist wichtig, dass wir tatsächlich, wie ich schon anfangs gesagt habe, die erneuerbaren Energien ausbauen. Wir wissen, das sind Sicherheitsenergien und das erleben wir gerade jetzt beim Nahostkrieg, wie abhängig wir von fossilen Energien sind bezüglich der Versorgung und des Preises. Und Sie haben recht, viele Möglichkeiten, ob das jetzt Moor ist oder zum Beispiel über Obstplantagen entsprechend PV als Hagelschutz auch noch dient, errichtet wird, dass das verlässlich und planungssicher sein muss. Und deswegen ist es für uns auch wichtig, dass wir die Klimaschutzziele und das, was wir im Klimaschutzprogramm festgelegt haben, auch erreicht werden.
3: Eine letzte Nachfrage stellt der Abgeordnete Kneller, AfD.
19: Vielen Dank, Herr Präsident. Sehr geehrte Frau Staatssekretärin, meine Nachfrage wäre nochmal, wenn es um die Flächenversiegelung geht. Da diskutiert man ja in so ziemlich jeder Kommune, wo eine Straße verbreitert wird, dreimal so lang und breit, wie die Straße verbreitert wird, ob da jetzt zu viel Fläche versiegelt wird, wie das Regenwasser absickert und so weiter. Inwiefern beschäftigt sich die Bundesregierung denn mit den eklatanten Flächenversiegelungen, die notwendig werden, wenn sie ihre Ausbauziele, die sie sich selbst gesteckt haben, bei der Windkraft einhalten, wäre meine Frage.
14: Sehr geehrter Herr Abgeordneter, auch dort wird natürlich, wie ich es gesagt habe, naturverträglich ausgebaut. Und bei einer Windkraftanlage, pro Windkraftanlage ungefähr 1 Hektar zum Bau, die Hälfte kann zurückgebaut werden. Auch das muss nicht versiegelt werden, sondern die halben Hektar, die zurückgebaut werden. Und auch dort spielt es natürlich eine Rolle, genauso wie beim Ausbau von Gewerbegebieten oder bei Straßen. Entsprechend ist es ein wichtiges Thema.
3: Vielen Dank. Wir kommen zur dritten Frage des Abgeordneten Dr. Jan-Niklas Gesenhüß. Maßnahmen der Bundesregierung zum Schutz der Wasserqualität. Die Staatssekretärin wird
0: da geht es unter anderem um die Ewigkeitschemikalie PFAS.
14: Der Gewässerschutz ist und bleibt für die Bundesregierung ein zentrales Anliegen, um unsere Gewässer effektiv vor den negativen Einflüssen von Schadstoffen wie PFAS, Nitrat oder Mikroplastik zu schützen, müssen verschiedene politische Bereiche Hand in Hand arbeiten und sich gemeinsam für dieses wichtige Ziel einsetzen. In der nationalen Wasserstrategie hat die Bundesregierung Maßnahmen formuliert, die bis zum Jahr 2030 auch umgesetzt werden sollen. Und die Belastung von Gewässern durch Schadstoffe zu reduzieren, hat sich aus Sicht der Bundesregierung ein gemeinsames Vorgehen auf europäischer Ebene bewährt. Hier sind sowohl die Produktregelungen für Chemikalien, Pflanzenschutzmittel, Biozide und Arzneimittel EU-rechtlich geregelt, als auch die Umweltqualitätsnormen für Gewässer. Die Bundesregierung beteiligt sich aktiv an der Weiterentwicklung der diesbezüglichen EU-Regeln, sofern neue Stoffrisiken wissenschaftlich nachgewiesen sind. Kommunale Kläranlagen stellen eine Senke für Schadstoffe dar. Mikroplastik wird in kommunalen Kläranlagen regelmäßig bereits zu mehr als 95% reduziert. Um den Eintrag von Schadstoffen in Gewässer aus Kläranlagen weiter zu reduzieren, sind im Rahmen der Umsetzung der am 1. Januar 2025 in Kraft getretenen überarbeiteten Kommunalwasserabwasserrichtlinie Kläranlagen zukünftig so auszurüsten, dass Nähr- und Mikroschadstoffe verstärkt reduziert werden. Auch wird ein Monitoring zum Beispiel bei PFAS in kommunalen Kläranlagen zukünftig verpflichtend. Die Novellierung der Trinkwassereinzugsgebieteverordnung im Jahr 2023 sieht zudem vor, dass in Gebieten, in denen Trinkwasser gewonnen wird, mögliche Risiken wie zum Beispiel Schadstoffeinträge für das Trinkwasser konsequent erkannt und geeignete Maßnahmen ergriffen werden, um Schadstoffe zu minimieren.
0: Ja, Niklas Gesenhus darf nachfragen, tut es auch.
8: Ich wollte den Punkt kommunale Abwasserrichtlinie noch mal rauspicken, den Sie auch schon angesprochen haben. Ich halte das für eine ganz entscheidende Regelung, weil sie ja unter anderem auch vorsieht, dass diejenigen, die die Verursacher sind für die Belastung mit hormonell wirksamen Substanzen, Medikamenten, PFAS etc., Pharma, Chemieindustrie und andere, auch dafür zahlen sollen für die Reinigung. Weil ansonsten ja die Kommunen, die dann investieren müssen in so eine vierte Reinigungsstufe in den Kläranlagen, teilweise über hunderte Millionen Euro dafür bezahlen müssten. Jetzt läuft aber die große Lobbymaschinerie los und die möchte, dass sozusagen nicht die Verursacher zahlen, sondern die Steuerzahlerinnen und Steuerzahler, was ich entschieden ablehnen würde und mir auch sehr wünschen würde, dass die Bundesregierung das auch ablehnt. Sondern sich weiterhin dafür einsetzt, dass diejenigen, die Gewässer verschmutzen, auch für die Reinigung zahlen. Können Sie uns das versprechen, dass die Bundesregierung sich für eine erweiterte Herstellerverantwortung, das Verursacherprinzip an dieser Stelle einsetzen wird?
14: Das BMUKN und die Bundesregierung werden sich dafür einsetzen, dass das für die Bürgerinnen und Bürger entsprechend gerecht ist und dazu gehört, dass es eine erweiterte Herstellerpflicht gibt.
8: Vielen Dank. Die belasteten Gewässer, wir haben es vorhin ja angesprochen, gelangen ja auch in unsere Meere, in die Nord- und in die Ostsee. Und jetzt haben wir in den letzten Wochen ja eine besondere Aufmerksamkeit für den Meeresschutz erlebt und eine besondere Aufmerksamkeit auf den Schutz der Wale. Teilweise hat das ja auch etwas absurde Blüten getragen. Also der Minister Backhaus hat ja jetzt dem Wal ins Auge geschaut und will sich jetzt für den Schutz der Wale einsetzen. Finde ich ein bisschen lustig, weil ausgerechnet Minister Backhaus in der Vergangenheit eine Beschränkung der Stellnetzfischerei immer blockiert hat. Ich hoffe, dass er jetzt sozusagen aus der Diskussion dann gelernt hat und ein Verbündeter wird für den Schutz der Ostsee. Ich frage aber Sie konkret, was werden Sie tun für den Schutz der wirklich einzigen heimischen Walart, nämlich der Schweinswale in der Ostsee? Was tut die Bundesregierung dafür, wegzukommen von der Stellnetzfischerei, wegzukommen von den Belastungen in der Ostsee, um unsere Wale hier in Deutschland besser zu schützen?
14: Vielen Dank, Herr Gesenhus, und dass Sie auch noch mal den Blick auf die Schweinswale geworfen haben und die tatsächlich ja in der Ost- und Nordsee vorkommen und auch schon mal in einer der letzten Fragestunde thematisiert wurden von Ihrer Kollegin. Und ich doch froh war, dass die Population sich wenigstens stabilisiert haben. Aber da gibt es tatsächlich noch Herausforderungen auch bezüglich der Fischerei der Stellnetze, was aber schon auch bedeutet, dass wir, und das macht dann auch Sinn, international, zumindest auch europäisch, hier gemeinsam eine Lösung finden, wie wir mit dem Thema, mit dem Problem auch umgehen. Aber es ist, da gebe ich Ihnen recht, es ist eine Herausforderung, es ist ein Problem und es gibt auch Alternativen dafür und das wäre gut, wenn wir die Alternativen voranbringen.
0: Sagt die parlamentarische Staatssekretärin im Umweltministerium Rita Schwarzelühr-Sutter.
3: Dr. Zurimeier das Wort erteilen.
0: Und Zoe Meyer aus der Fraktion Bündnis der 90 Die Grünen fragt nach.
20: In der Tierhaltung werden große Mengen Antibiotika eingesetzt und über Gülle gelangen die auch in unser Grundwasser. Wir haben eine beunruhigende Zunahme von Antibiotikaresistenzen in Deutschland und das Umweltbundesamt das warnt. Gleichzeitig haben wir aber keine Grenzwerte für Tierantibiotika in unserem Grundwasser und ich frage mich natürlich, wieso eigentlich nicht.
14: Manchmal ist es so, Frau Kollegin, dass wenn wir über den Eintrag, und da wird es nicht unterschieden zwischen Tiermedizin und Humanmedizin, wenn wir diesen Eintrag haben, dass das entsprechend auch hoffentlich Konsequenzen zieht. Und bei der Tiermedizin ist dann auch nicht mein Zuständigkeitsbereich, sondern auch der Bereich des MLEH.
3: Als nächste Nachfrage darf ich Karl Beer das Wort erteilen.
0: Und Karl Beer fragt für Bündnis 90 Die Grünen.
21: Vielen Dank, Herr Präsident. Frau Staatssekretärin, Sie hatten ganz eingangs auf die ersten Fragen von Herrn Dr. Gesenhus unter den vielen Dingen, die unser Wasser auch belasten können, Pestizide genannt und dabei ausführlich auch auf die Rolle der Europäischen Union verwiesen, die ja Pestizidwirkstoffe zulässt. Jetzt bemerken wir, dass einige unserer Nachbarstaaten, insbesondere Dänemark, aber auch die Niederlande, anfangen, Pestizide vom Markt zu nehmen, die Wirkstoffe enthalten, die PFAS sind und die zu Trifluoracetat zerfallen, weil das die wichtigste Quelle ist für Trifluoracetat im Wasser und im Boden. Und deswegen frage ich mich, warum machen wir das in Deutschland nicht auch so? Es ist ja ganz offensichtlich, Nachbarstaaten machen das EU-rechtlich erlaubt. Und da Trifluoracetat einfach das größte Problem an der Stelle gerade ist, ist das auch einfach notwendig, wenn wir nicht wollen, dass sauberes Wasser irgendwann ein Luxusgut wird.
14: Vielen Dank, Herr Kollege Beer. Sie hatten ja in der letzten Fragestunde schon sich dazu geäußert. Und ich muss Ihnen auch sagen, dass es tatsächlich ein Thema ist im Zusammenhang mit der Behandlung oder mit den Regelungen zu PFAS auf europäischer Ebene. Sie wissen, es geht um ein Verbot und was verboten werden soll. Wir warten noch auf den Prüfbericht. Und sicherlich gehört auch da dazu, dass man das mit ins Auge nehmen muss, was zu den Ewigkeitschemikalien zerfällt, also zu Trifluoracetat, also Essigsäure, genau, entsprechendes auch nochmal ins Auge fasst. Aber ich glaube, es war wichtig, dass wir in Europa eine harmonisierte Regelung haben, weil das gehört auch mit dazu, dass dann auch die gleichen Wettbewerbsbedingungen da sind.
3: Zu einer nächsten Nachfrage darf ich Marcel Bauer das Wort erteilen.
0: Und Marcel Bauer fragt für die Fraktion Die Linke.
22: An der Wasserverseuchung durch PFAS in Kommunen zum Beispiel wie Rastatt zeigt sich, wie zerstörerisch der Marktdruck wirkt. Die Landwirte und Landwirtinnen werden zu schädlichen Praktiken gezwängt, wie hier die Ausbringung von kontaminiertem Kompost. Und wir alle zahlen am Ende mit vergifteten Lebensgrundlagen durch Stoffe wie PFAS und TFA. Was wollen Sie tun, um die Macht der Agrarkonzerne und der Handelsketten zu brechen, um endlich den Landwirten und Landwirtinnen eine schonende und sozial gerechte Landwirtschaft zu ermöglichen?
14: Sehr geehrter Herr Kollege, also wenn Sie Rastatt nehmen, dann müssen Sie in Rastatt genau auch den Prozess verfolgen, wie und was passiert ist. Und Rastatt hat Klärschlämme mit aus Papierproduktion verwendet und es war jetzt nicht ein Agrarkonzern und es war auch zu jener Zeit tatsächlich erlaubt mit dieser Mischung. Und deswegen glaube ich, ist es schwierig zu sagen, jetzt das ist der Agrarkonzern und das sind gezwungen. Also ich habe bei mir vor Ort, gibt es einen Landwirtschaftsregen, der nimmt den Kalk von einem Atomkraftwerk, vom Kühlturm und verbringt den Kalk auch in der Erde, sind aber auch nicht gezwungen. Aber wichtig ist, dass man daraus lernt, was da drin ist und dass man es nicht einfach auf den Acker macht. Und das Traurige dabei ist tatsächlich, dass diese Ackerfläche nicht mehr zur Verfügung stellt. Die Landwirte können diese Fläche nicht verwenden mehr und es sehr schwierig ist, tatsächlich dieses Problem vor Ort zu lösen, dass wieder angebaut werden kann. Ich glaube, man muss diese Lessons learned nehmen und aus den Erkenntnissen entsprechend dann auch mit umgehen. Und das ist jetzt wichtig, wie auch tatsächlich, was darf auf den Acker, was darf ausgebracht werden und was muss grundsätzlich verboten werden.
3: Zu einer letzten Nachfrage darf ich Dr. Julia Verlinden das Wort erteilen.
0: Julia Verlinden für Bündnis 90 Die Grünen zum Thema Wasserqualität.
23: Ja, vielen Dank, Herr Präsident. Frau Staatssekretärin, ich
1: bin schon ein bisschen älter. Vielleicht habe ich eben eine Antwort nicht genau gehört, die Sie auf die Frage von meinem Kollegen Jan-Niklas Gesenhus antwortet haben. Und zwar hatte er Sie ja nach der kommunalen Abwasserrichtlinie gefragt und nach der Frage, wer die vierte Reinigungsstufe finanziert. Und die Frage, inwiefern diejenigen, die Verursacher sind dafür, dass es diese vierte Reinigungsstufe in den Kläranlagen überhaupt geben muss, nämlich, dass die ganzen Schadstoffe in das Wasser gelangen, zum Beispiel die Chemieindustrie, ob die wirklich verlässlich bei der Umsetzung der kommunalen Abwasserrichtlinie auch 80% finanzieren sollen. Ob Sie das noch mal bestätigen können, vielleicht habe ich es überhört. Und ich sage Ihnen gerne, warum ich ein bisschen misstrauisch bin, weil nämlich in der Chemieagenda der Bundesregierung eine Relativierung im Text zu finden ist, nämlich, dass die Umsetzung in nationales Recht dieser Richtlinie eine bezahlbare chemische Produktion im Blick haben soll. Und ich doch ein bisschen misstrauisch geworden bin, was das denn heißen mag.
14: Sehr geehrte Frau Kollegin Verlinden, Sie haben ja dazu auch eine mündliche Frage gestellt, auf die ich nochmal eingehe, aber ich sehe da überhaupt keinen Widerspruch. Und ich habe auch gesagt, dass es für uns im BMUKN der Ansatz ist, dass entsprechend die erweiterte Herstellerverordnung gilt oder gelten soll und wir die 80% als Ziel haben. Und ich glaube, das ist gerecht. Man kann nicht die Dinge dann sozialisieren, wenn sie Geld kosten. Und bezüglich der Pharmaindustrie, da haben Sie jetzt gerade einen ganz wunden Punkt bei mir getroffen, weil in meinem Wahlkreis gerade ein Pharmaunternehmen dicht macht und 220 Arbeitsplätze betroffen sind. Und ich finde schon, dass wir auf der einen Seite Wettbewerbsbedingungen haben und dass in diesem Feld muss man sich bewegen, Wettbewerbsbedingungen haben, die auch eine Produktion zulassen. Die hätten Sie hier gehabt bei uns. Also wir haben noch keine vierte Reinigungsstufe, das gilt dort nicht. Und ich glaube, das ist ganz wichtig, dass man sich hier auch auseinandersetzt mit den entsprechenden Stakeholdern und eine faire und gerechte Lösung findet.
3: Vielen Dank. Ich darf die vierte Frage des Abgeordneten Tobias Matthias Petaka, AfD, aufrufen. Stand des Rückbaus der drei am 15. April 2023 abgeschalteten Kernkraftwerke.
14: Sehr geehrter Herr Kollege, die drei letzten Atomkraftwerke stellten zum 15. April 2023 den Leistungsbetrieb ein. Der Abbau dieser Anlagen hat begonnen. Es wurden zentrale Teile der Anlagen bereits stillgesetzt und abgebaut. Beispielsweise wurde mit der Zerlegung von Kern- oder Reaktordruckbehältereinbauten begonnen. Darüber hinaus wurden in allen drei Atomkraftwerken die Brennelemente aus dem Reaktordruckbehälter entladen. Für die nächsten Jahre ist die Leerung der Brennelemente-Lagerbecken eingeplant.
0: Und der Abgeordnete Tobias Peterka kann nachfragen, tut er auch.
6: Es werden in Frankreich, Schweden, Schweiz und auch Polen fleißig neue Reaktoren gebaut. Und die bei uns jetzt in Rede stehenden Isar 2, Emsland und Neckarwestheim sind ja alle baugleich. Und haben Sie sich vielleicht überlegt, zu welchem Zeitpunkt denn ein Rückbau nicht mehr möglich wäre, beziehungsweise haben Sie in Betracht gezogen, eine Reaktivierung nicht mehr möglich wäre? Und haben Sie in Betracht gezogen, den Rückbau vielleicht vorerst auf Eis zu legen? Wir könnten diese Kraftwerke schließlich noch brauchen. Wurde das überhaupt bei Ihnen angedacht?
14: Ja, sehr geehrter Kollege Petjaka, uns liegen keine Anträge der Eigentümer dieser Kernkraftwerke vor. Und insofern erübrigt sich das weitere. Und im Übrigen will ich auch noch mal richtigstellen, weil Sie auch die Schweiz genannt haben. Die Schweiz hat noch keinen neuen Beschluss, in den Bau von Atomkraftwerken einzusteigen. Und sie baut auch kein neues Atomkraftwerk derzeit, sondern sie hat immer noch die alten am Laufen. Und ich glaube, man muss einfach bei den Fakten bleiben.
6: Die Schweiz plant aber. Es gibt da definitiv Planungsstände. Und man kann auch erwarten, dass die dort dann tätig werden. Für die anderen Länder gilt es aber auf jeden Fall weiterhin. Und Sie haben erwähnt, die Betreiber, genau, die melden sich derzeit nicht, weil sie genau wissen, dass die politische Lufthoheit ihnen sowieso nichts ermöglichen wird. Es gibt da auch Hintergrundgespräche, von denen man hört, die ganz anders lauten. Es sind jetzt ca. 20 Milliarden Kosten, die allein diese fünf größten Betreiber de facto auf die Stromabnehmer abwälzen werden. Machen wir uns da nichts vor. Und wie Sie wissen, ist inzwischen eine Mehrheit der Deutschen gegen den Atomausstieg. Deswegen nochmal meine Frage, wurde im Kabinett das mal wenigstens diskutiert, ob man hier politisch Konsequenzen draus zieht? Immerhin haben Sie ja die Grünen derzeit nicht in der Regierung, man könnte ja tätig werden.
14: Sehr geehrter Herr Kollege Peterka, ich glaube, sowohl in der Schweiz wie bei uns sind die rechtlichen Grundlagen die Grundlage für Entscheidungen und nicht Umfragen. Und deswegen ist es auch nochmal wichtig, das entsprechend klarzustellen. Und wir haben den Ausstieg beschlossen. Wir haben die rechtliche Grundlage. Wir haben es nicht im Koalitionsvertrag. Und vielleicht sollten Sie dann auch nochmal nennen, wenn Sie 20 Milliarden irgendwie in den Raum stellen, was es dann die Bürgerinnen und Bürger kosten würde, wenn es nach dem entsprechenden Atomrecht dann wieder aufgebaut werden würde, inklusive des zusätzlichen Anfalls des Atommülls.
3: Zu einer Nachfrage darf ich dem Abgeordneten Ebner das Wort erteilen.
0: Und der Abgeordnete fragt für Bündnis 90 Die Grünen.
15: Frau Staatssekretärin, ich glaube, Sie teilen mit mir die Kenntnis, dass von fleißigem Reaktorenbau um uns herum ja keine Rede sein kann. Ganz im Gegenteil, es gibt halt Absichtserklärungen. Alle Projekte dauern viel länger und kosten ein Vielfaches von der Planung. Und relativ zur Energieerzeugung nimmt der Anteil des Atomstroms ja ab. Und wenn jetzt angesprochen wurde, wie angeblich attraktiv das doch so sein sollte, möchte ich Sie gerne fragen, ob den Atomkraft

0: Diese Player müssen wir zusammenführen und ihnen helfen, dieses Potenzial endlich zu entfesseln. Und Unternehmen müssen das Vertrauen wiedergewinnen, dass sich Investitionen in Deutschland lohnen. Und viertens, wir müssen Kooperationen stärken. Großmächte werden immer unberechenbarer. Geopolitische Entscheidungen haben direkte Auswirkungen auf unsere Wirtschaft. Die Antwort darauf kann nur sein, mehr strategische Partnerschaften der Mittelmächte und vor allem ein starkes, selbstbewusstes Europa. Das heißt konkret, Handelsabkommen vorantreiben, Allianzen stärken und gemeinsam als europäische Kraft auftreten. Die Menschen in diesem Land sind bereit für Veränderung. Was fehlt, ist eine Regierung, die den Mut hat, sie anzuführen.
1: Das sagt Sandra Stein für Bündnis 90 Die Grünen. Sie wirft der derzeitigen Bundesregierung Mutlosigkeit vor. Da wird es jetzt wahrscheinlich eine Gegenrede geben, denn die Unionsfraktion stellt den nächsten Redner, und zwar Tilman Kuban. Der ist ja bekannt für sehr pointierte Reden. Na, noch ein Schluck Wasser, los geht's.
2: Frau Präsidentin, liebe Kolleginnen und Kollegen. Herr Baumann, Herr Holm von der AfD-Fraktion, Sie erklären ja hier in Ihren Reden, Deutschland sei dem Untergang geweint. Wer so große Töne spuckt, der muss ja ein ziemlich überzeugendes Konzept vorlegen können. Ich habe mir deswegen die Programmatik Ihrer Wirtschaftspolitik mal angesehen. So heißt es in Ihrem Wahlprogramm erstens, ich zitiere, ein Euro-Ausstieg ist förderlich für unsere Wirtschaft. Die zweitwichtigste Währung der Welt wollen Sie einfach abschaffen. Diese Währung, sie schafft Vertrauen für Investitionen, sie sorgt für Investitionen in diesem Land, sie stärkt unsere Importe, gerade im Bereich von Rohstoffen und Energie. Deswegen, diese stabile, global anerkannte Währung, die werden wir weiter stärken. Sie wollen sie zerstören und damit die Menschen ärmer machen. Zweiter Punkt. In Ihrem Wahlprogramm heißt es, Sie wollen raus aus der Europäischen Union, und Ihre Vorsitzende, Frau Weidel, fordert ein Dexit-Referendum. Deutschland profitiert wie kein anderes Land vom europäischen Binnenmarkt. 2/3 unserer Exporte gehen ins europäische Ausland. Jeder 4. Arbeitsplatz hängt an unserer Exportwirtschaft. Millionenfach sind Menschen deswegen in Lohn und Brot, und Familien werden dadurch ernährt. Gerade in diesen Zeiten werden wir diese europäische Gemeinschaft stärken. Sie hingegen wollen sie zerstören und damit die Menschen arbeitslos machen. Drittens, Sie wollen deutsche Staatsbürger millionenfach ausbürgern und differenzieren dabei nicht zwischen denjenigen, die hier straffällig werden, und denjenigen, die hier dieses Land mit am Laufen halten. Kein Industriebetrieb, kein Restaurant, kein Pflegeheim in diesem Land läuft ohne Menschen mit Migrationshintergrund. Deswegen werden wir diejenigen hier auch weiterhin willkommen heißen. Wir wollen ein offenes, ein tolerantes Land gegenüber denjenigen sein, die hier fleißig sind, die mit anpacken wollen. Sie hingegen wollen das Ganze zerstören. Das werden wir nicht zulassen. Vierter Punkt. Sie fordern ein Rentenniveau von 70-70% und haben bis heute kein überzeugendes Sozialstaatsreformkonzept. Sie wissen ganz genau, dass dieses Land älter wird, dass unsere Bevölkerung älter wird und dass wir Sozialstaatsreformen brauchen. Außer leere Sprüche ist da nichts dabei. Deswegen, wir werden die Reformen durchziehen. Wir werden dafür sorgen, dass die Arbeitskosten für unsere Betriebe bezahlbar bleiben. Sie haben nichts in Ihrer Tasche. Fünfter Punkt. Sie wollen Deutschland,
3: Herr Abgeordneter, erlauben Sie eine Zwischenfrage aus der AfD.
2: Sie wollen Deutschland in die Arme der Diktatoren dieser Welt führen, indem Sie sagen, ich zitiere, wir wollen die Chancen der chinesischen Seidenstraße nutzen, oder Sie erklären, dass man die Nord Stream Pipeline doch dringend öffnen müsse. Gleichzeitig positionieren Sie sich mit Grünen und den Linken im Europaparlament gegen moderne Freihandelsabkommen, sorgen dafür, dass Mercosur möglichst nicht in Kraft tritt. Wir sind diejenigen, die in einem Jahr mit dafür gesorgt haben, dass wir 5 Freihandelsabkommen auf den Weg gebracht haben. Wir sorgen dafür, dass wir mit Indien, mit Australien, mit Mercosur, mit Indonesien, mit Mexiko, mit unseren Freunden in der Welt neue Handelsabkommen abschließen, damit unsere Wirtschaft erfolgreich

0: sein kann. Sie hingegen wollen diese Wirtschaft zerstören und die Menschen arbeitslos machen. Genau das ist nämlich der Unterschied in der Politik, in der Wirtschaftspolitik, die hier in diesem Haus herrscht. Ihr Pressesprecher hat sich nämlich entlarvt, indem er gesagt hat, ich zitiere, je schlechter es Deutschland geht, desto besser geht es der AfD. Das ist Ihre Wirtschaftspolitik. Wir werden dafür sorgen, dass Deutschland wieder an die Weltspitze geführt wird. Das ist unsere Wirtschaftspolitik. Und wenn dann, Herr Baumann, Sie sich hier hinstellen und erklären, wir sollten die Mehrheit mit Ihnen nutzen, dann sage ich Ihnen sehr deutlich, eine Partei, die offen Nazis in ihren Reihen duldet, eine Partei, die immer noch nach Russland reist, um dort Kaviar zu futtern und Krimsekt zu trinken, und eine Partei, die EU, Euro und NATO infrage stellt, kann kein Partner für die Union sein. Ludwig Erhard, Konrad Adenauer und Helmut Kohl würden sich im Grabe umdrehen. Deswegen wird es das mit uns nicht geben.
1: Klare Ansage von Tilman Kuban für die Unionsfraktion, ein Frontalangriff auf die AfD, die jetzt die Möglichkeit hat, da eine Zwischenfrage nicht zugelassen wurde, eine Kurzintervention zu machen. Und Malte Kaufmann ist derjenige, der jetzt diese Kurzintervention macht, auf die dann Tilman Kuban antworten kann.
2: Frau Präsidentin, dass Sie die Kurzintervention zugelassen haben, Herr Kuban. Das war schon eine sehr polemische, demagogische Rede. Und in dieser Rede haben Sie leider auch sehr viele Unwahrheiten gesagt. Vielleicht aus Unkenntnis, vielleicht als bewusste Lüge. Aber dass Sie uns zum Beispiel vorwerfen, wir seien gegen Europa, das stimmt überhaupt nicht. Lesen Sie mal das Wahlprogramm. Selbstverständlich sind wir für eine europäische Interessengemeinschaft. Selbstverständlich sind wir auch für europäische Zusammenarbeit und für den Binnenmarkt. Das ist für unsere AfD unbenommen und selbstverständlich. Aber dass Sie dann auch noch behaupten, diese Lügen die Welt setzen, wir würden millionenfach deutsche Staatsbürger abschieben wollen, das ist wirklich frech, Herr Kuban. Was wir wollen, ist Straftäter, die keine deutsche Staatsbürgerschaft haben, Illegale, wo der Fluchtgrund entfallen ist, die wollen wir abschieben, aber nicht Staatsbürger aus Deutschland. Bitte korrigieren Sie das, wir haben dagegen schon geklagt an anderer Stelle und entschuldigen Sie sich dafür. Vielen herzlichen Dank.
3: Herr Kuban, Sie können antworten, wenn
0: Herr
3: Sie möchten.
0: Herr Kaufmann, ich weiß ja nicht, ob Sie Ihren eigenen Leuten zuhören, aber ich habe zitiert. Es ist ein Zitat eines AfD-Abgeordneten aus Ihrer Fraktion gewesen, der damals geschrieben hat, wir werden die Menschen millionenfach ausbürgern. Das ist ein Versprechen. Das ist ein Versprechen. Das war ein Zitat aus Ihrer Fraktion. Es ist ein Trauerspiel. Es ist ein Trauerspiel, dass Sie sich davon bis heute nicht distanziert haben. Und der zweite Punkt. Es ist ein Zitat von Alice Weidel, die ja Ihre Parteivorsitzende ist, die in der Financial Times erklärt hat, man würde sich für ein Referendum zu einem Dexit aussprechen. Das ist das, was ich eben gerade zitiert habe. Sie sind es diejenigen, die dann erklären, wir wollen eine andere Europäische Union, wir wollen diesen Binnenmarkt erhalten. Ehrlicherweise, mit Ihnen will keiner diesen Binnenmarkt erhalten. Gucken Sie sich doch mal an, wie isoliert Sie in Europa sind. Egal, wo man hinkommt in Europa. Selbst bei den ganz rechts außen in Frankreich. Le Pen schmeißt Sie aus der Fraktion. Die Fratelli in Italien von Giorgia Meloni möchte mit Ihnen nichts zu tun haben. Und die Polen, die PiS, die hat für Sie nicht mal eine Tür offen, weil Sie ja meinen, wie Herr Chrupalla, dass Polen die größte Gefahr für Deutschland sei. Sie sind isoliert. Mit Ihnen will in Europa keiner spielen, weil mit Schmuddelkindern möchte niemand etwas zu tun haben.
1: Das ist also die Antwort von Tilman Kuban auf die Kurzintervention von Malte Kaufmann. Und wir haben noch ein bisschen Zeit, jedenfalls einen Teil der Rede von von Beatrix von Storch zu hören, die jetzt ans Pult kommt für die AfD. Sie ist die letzte Rednerin in unserer Debatte, die jetzt auch langsam zu Ende geht.
4: Frau Präsidentin, meine Damen und Herren, ich möchte diese Rede zur Regierungskrise mit einer kontroversen These beginnen. Friedrich Merz ist kein Trottel. Deutschland wird nicht von einem Trottel gegen die Wand gefahren, der nicht weiß, was er tut. Merz weiß sehr genau, was er tut. Er hatte im Wahljahr 25 zwei Programme. Ein offizielles Wahlkampfprogramm, Migrationswende, Schuldenbremse, Wirtschaftsreform, Schluss mit Habecks Klimapolitik, links ist vorbei. Alles sehr populär, von der AfD kopiert. Und dann gab es ein heimliches Programm für die Zeit nach der Wahl. Darüber hat er nicht geredet, weil er wusste, er würde dann nicht gewählt werden. Wenn er die Wahrheit gesagt hätte im Wahlkampf, so hätte er so gewahlkämpft. Ich, Friedrich Merz, werde mich als Außenkanzler vor allem um die Ukraine kümmern. Ich werde den Verteidigungsetat verdreifachen und ich werde 1 Billion Euro zusätzlicher Schulden machen. Ich, Friedrich Merz, werde Deutschland damit in die Hände der Kapitalmärkte geben und die Kosten für die explodierenden Zinsen, die hole ich rein, indem ich spare bei den Alten, bei den Kranken, den Pflegebedürftigen und den Familien. Und ich, Friedrich Merz, werde der SPD für ihre Unterstützung alles geben, was immer sie auch fordert, auch wenn Migrations- und Wirtschaftswende dann leider unmöglich werden. Und nach der Wahl hat er das dann umgesetzt, den Wählerwillen komplett ignoriert, mit dem abgewählten Bundestag die Verfassung geändert, die Schuldenbremse geschliffen, die größte schuldenfinanzierte Rüstungsprogramm der deutschen Nachkriegsgeschichte auf den Weg gebracht, die Unterstützung der SPD mit der Fortsetzung von Einbürgerung, von Familiennachzug, Klimapolitik erkauft und 90% seiner Zeit für die Rettung der Ukraine eingesetzt. Martin Luther sagte, die Lüge ist wie ein Schneeball. Je länger man sie wälzt, umso größer wird sie. Die Schuldenlüge überrollt jetzt nicht nur Schwarz-Rot, sondern das ganze Land. Die aktuelle schwarz-rote Finanzplanung offenbart eine veritable Staatskrise in Zahlen. Bis Ende des Jahrzehnts 1 Billion Euro zusätzlicher Schulden. Eine Verdreifachung des Verteidigungsetats plus 120 Milliarden im Jahr auf 180 Milliarden. Anstieg der Neuverschuldung um 150 Milliarden und Explosion der Zinslasten plus 50 Milliarden im Jahr auf 80 Milliarden. Vorausgesetzt, die Zinssätze steigen nicht, was sie natürlich tun.
1: Das sagte Beatrix von Storch, eine Generalkritik an der, wie sie sagt, schuldenbasierten Politik von Friedrich Merz. Die Aktuelle Stunde geht jetzt hier langsam zu Ende und damit auch unsere Übertragung. Unsere Leitungszeit ist zu Ende. Deswegen beenden wir für heute die Übertragung hier aus dem Bundestag über eben unter anderem eine Bilanz, ein Jahr Regierung unter Bundeskanzler Merz. Morgen geht's hier weiter. Um 9 sind wir wieder für Sie da, frühmorgens. Und da geht es um die Gleichstellung von Menschen mit Einschränkungen, das sogenannte Behindertengleichstellungsgesetz. Und es geht auch um die Höhe der Krankenkassenbeiträge. Das sind so einige der Highlights hier für morgen. Ich würde mich freuen, wenn Sie morgen dann wieder dabei sind. Für heute verabschiede ich mich. Clemens Schulze wünscht einen schönen Mittwochabend, wo immer Sie uns auch zugehört haben. Ich würde mich freuen, wenn Sie morgen wieder dabei sind. Bis dann, tschüss und ade.

0: 17.30 Uhr.
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0: Und darum geht's jetzt gleich. Besserer Schutz vor Diskriminierung. Betroffene sollen ihre Rechte einfacher durchsetzen können. Unser erstes Thema. Außerdem Krankenhausreport mit Barflorschlägen. Zu viele Patienten sind offenbar unnötig in der Klinik. Und Rückspiel in der Fußball Champions League. Der FC Bayern kämpft heute Abend gegen PSG aus Paris um den Einzug ins Finale. Am Mikrofon ist Iris Hertle. Im Alltag und im Arbeitsleben werden Menschen immer wieder diskriminiert. Sei es eine Absage bei der Jobsuche, weil die Bewerberin über 50 ist, oder die Benachteiligung eines Interessenten mit ausländischem Nachnamen bei der Wohnungssuche. Betroffene sollen ihre Rechte künftig besser durchsetzen können durch eine Reform des Allgemeinen Gleichstellungsgesetzes, das die Bundesregierung jetzt auf den Weg gebracht hat. Was sie genau beinhaltet, weiß Dietrich Karl-Meurer.
2: Wer diskriminiert wird, soll künftig länger Zeit haben, seine Rechte durchzusetzen. 4 Monate statt derzeit 2. Das ist ein zentraler Punkt der von der Bundesregierung beschlossenen Reform des Gleichstellungsgesetzes. Die Reform stärkt den Schutz auch außerhalb der Arbeitswelt. So sollen Benachteiligungen wegen des Geschlechts bei allen zivilrechtlichen Verträgen verboten sein, etwa auf dem Wohnungsmarkt. Auch der Schutz vor sexueller Belästigung fällt unter das Allgemeine Gleichstellungsgesetz. Hier ist eine Erweiterung vorgesehen. Der Schutz soll nicht mehr nur am Arbeitsplatz gelten, sondern auch in Bereichen wie Fitnessstudios oder Fahrschulen. Angepasst werden sollen zudem die Regeln für kirchliche Arbeitgeber. Sie sollen bei Einstellungen nur dann auf die Religion achten dürfen, wenn dies für den Job wirklich notwendig ist. Die Antidiskriminierungsstelle des Bundes erhält neue Aufgaben. Sie soll Streitfälle schlichten und Betroffene vor Gericht unterstützen. Mit der Reform setzt die Bundesregierung EU-Vorgaben um. Als nächstes berät der Bundestag den Gesetzentwurf.
0: Wie viele Krankenhausaufenthalte in Deutschland sind wirklich nötig? Ein neuer Bericht der AOK kommt zu dem Schluss, dass etwa jede zweite Behandlung in einer Klinik vermeidbar oder ambulant möglich wäre. Und zwar bei gleicher Qualität, aber deutlich geringeren Kosten. Das hätte Folgen für Patienten und Kliniken. Raimund Bacher.
3: In Deutschland könnten nach Berechnungen des Wissenschaftlichen Instituts der AOK rund 8,6 von insgesamt 15,2 Millionen Krankenhausfällen ambulant versorgt oder ganz vermieden werden. Das geht aus dem Krankenhausreport 2026 hervor, der heute in Berlin vorgestellt wurde und sich auf Zahlen aus dem Jahr 2024 bezieht. Bundesweit ließen sich laut Analyse etwa 42% der Belegungstage und 39% der Klinikausgaben einsparen. Besonders hoch ist das Potenzial, ambulant statt stationär behandelt zu werden, mit jeweils über 60% in der inneren Medizin und der allgemeinen Chirurgie, häufig auch in Notaufnahmen, wenn Fälle unnötig stationär aufgenommen würden. AOK-Bundesverbandschefin Reimann fordert, man müsse mehr ambulant behandeln. Andere Länder seien hier deutlich weiter. Studienautor David Scheller-Kreinzen kritisiert, die laufende Krankenhausreform gehe das Thema nicht konsequent an und enthalte praktisch keine Maßnahmen medizinischer Behandlungen vom stationären Krankenhausaufenthalt in den ambulanten Sektor zu verlagern.
0: Rechtsextreme, militante Jugendgruppen verzeichnen offenbar einen immer größeren Zulauf. Das zeigt auch die deutschlandweite Razzia, die heute früh in 12 Bundesländern begonnen hat. Bundesjustizministerin Hubig ist besorgt. Sie spricht von einer Bedrohung durch Rechtsextremismus, die man ernst nehmen müsse. Terrorismusexperte Holger Schmidt erklärt, wen die Ermittler aktuell im Visier haben.
4: Bundesweit wurden heute Morgen die Wohnungen von insgesamt 36 Personen durchsucht. Sie sollen Rädelsführer oder zumindest Mitglieder der beiden rechtsextremen Gruppen Deutsche Jugend voran und Jungen stark sein. Von den 16 deutschen Bundesländern sind 12 von den Durchsuchungen betroffen. Schon diese Zahl zeigt den Umfang der Aktion. Schwerpunkte sind dabei Nordrhein-Westfalen und der Raum Berlin-Brandenburg. Die Beschuldigten sollen sich aus Sicht der Ermittler in den beiden Gruppen dazu verabredet haben, politisch Andersdenkende zu überfallen und zu verletzen. Auch sollen sie sogenanntes Pädo-Hunting betrieben haben, also im Internet auf der Suche nach möglichen Pädokriminellen gewesen sein, um sie dann in Selbstjustiz schwer zu verletzen. Gewaltbereite rechtsextreme Aktionsgruppen, die sich virtuell im Internet bilden, sind aus Sicht der deutschen Sicherheitsbehörden schon seit einiger Zeit ein wachsendes Problem. Erst Anfang März hat in Hamburg ein Prozess gegen eine ähnliche Gruppe begonnen.
0: In Baden-Württemberg haben Grüne und CDU ihren Koalitionsvertrag vorgelegt. Rund 2 Monate nach der Landtagswahl steht damit der Fahrplan für die kommenden 5 Jahre. Am Wochenende sollen noch die Delegierten der Parteien zustimmen. Was genau sich die Koalitionäre im Ländle vorgenommen haben, dazu Astrid Maisoll aus Stuttgart.
5: Stärken, erneuern und zusammenhalten. Das sei der Kompass für die nächsten 5 Jahre, erklärte der designierte Ministerpräsident Özdemir von den Grünen. CDU-Mann Hagel, der Vize-Regierungschef werden soll, sagte, Grüne und CDU würden gemeinsam die Verantwortung fürs Land übernehmen. Ein Schwerpunkt des Koalitionsvertrages ist die Wirtschaft. Arbeitsplätze sollen gesichert und neue geschaffen werden. Unternehmensgründungen sollen künftig innerhalb von 48 Stunden möglich sein. Grün-Schwarz will Bürokratie abbauen und alle landesrechtlichen Berichtspflichten bis Ende 2027 abschaffen. Ein weiterer Schwerpunkt im Koalitionsvertrag ist die Bildung. Damit alle Kinder schulreif in die Grundschule kommen, will die neue Landesregierung ein verpflichtendes und kostenfreies letztes Kindergartenjahr einführen. Welche Vorhaben wirklich umgesetzt werden, ist unklar. Schon jetzt fehlt auf absehbare Zeit Geld im Haushalt. Und der Koalitionsvertrag steht unter einem Finanzierungsvorbehalt. Erst wenn es finanziellen Spielraum gibt, können einzelne Projekte auch umgesetzt werden.
0: Wie geht's weiter mit der Finanzierung von Kitas in Bayern? Mit dieser Frage hat sich heute der Landtag beschäftigt. Sozialministerin Scharf stellte den Entwurf für eine entsprechende Reform vor. Die hat allerdings schon im Vorfeld für viele Diskussionen gesorgt. Hans-Joachim Viehweger berichtet.
6: Die Kindertagesstätten in Bayern sollen mehr Zuschüsse vom Freistaat bekommen. 280 Millionen Euro in diesem Jahr, eine Summe, die bis 2029 auf 800 Millionen Euro pro Jahr steigen soll. Nach Einschätzung von Sozialministerin Ulrike Scharf zeigt das die besondere Bedeutung der frühkindlichen Bildung. Im Gegenzug erwartet die Staatsregierung von den Trägern der Kitas, so scharf wörtlich, sozialverträgliche Elternbeiträge. Genau daran äußerten Vertreter der Opposition im Landtag Zweifel. Die Eltern müssten trotz der höheren Zuschüsse künftig tiefer in die Taschen greifen, erwartet Simone Strohmeier von der SPD. Die Grünen-Abgeordnete Julia Post diagnostizierte keinen echten Fortschritt bei der Qualität der Kitas. AfD-Sprecher Franz Schmidt beklagte, dass Finanzlöcher im Kitasystem lediglich durch Umschichtungen gestopft würden. Der Hintergrund: Schon im Herbst hatte die Staatsregierung angekündigt, an Eltern kein Familien- und Krippengeld mehr zu zahlen. Das eigentlich geplante Kinderstartgeld wurde gekippt. Die eingesparten Gelder sollen nun direkt in die Kindertagesstätten und deren Unterhalt fließen. Vertreter von CSU und Freien Wählern verwiesen zudem auf zahlreiche Vereinfachungen und bürokratische Erleichterungen für die Kitas und ihre Träger, die mit der Kita-Reform verbunden seien.
0: Und damit zum Fußball. Heute Abend wird's ernst für den FC Bayern. Die Münchner können erstmals seit 2020 wieder ins Finale der Champions League einziehen. Der Gegner im letzten Spiel der Königsklasse steht schon fest, der FC Arsenal. Nun müssen die Münchner nur noch daheim gegen Titelverteidiger PSG gewinnen. Das Hinspiel hatten die Pariser letzte Woche ja mit 5:4 für sich entschieden. Wie sich der FC Bayern nun auf dieses anspruchsvolle Rückspiel vorbereitet, weiß Patricia Gabor.
7: Darauf warten, dass es endlich losgeht, das ist wohl der schlimmste Teil des Tages vor dem Halbfinalrückspiel gegen Paris Saint-Germain. Aber der Zeitplan der Bayern ist sowieso eng durchgetaktet, sodass zumindest niemand in den Däumchendrehmodus rutscht. Einer der Programmpunkte heißt Aktivierung, lockere Laufeinheiten, um den Körper auf die Partie einzustellen. Dazu Rapmusik, die über den Trainingsplatz schallt. Während die Spieler versuchen, das Hirn freizuhalten, schwirrt Trainer Vincent Kompany bis kurz vor Anpfiff aber schon noch eine Aufgabe im Kopf herum.
8: Da bist du immer bis letzter Moment auf der Suche, auf was der richtige letzte Satz sein kann für die Mannschaft, damit die dieses 1% beeinflussen, dass du dann auf diesem Moment noch kannst, damit du das noch findest.
7: Das letzte Prozent herauskitzeln mit den richtigen Worten, jetzt darf Vincent Kompany ja wieder mit in die Kabine. Beim Hinspiel war er gesperrt. Und vielleicht ist es genau dieses letzte Prozent, das die Bayern für den Einzug ins Finale brauchen.
0: Der FC Bayern gegen Paris Saint-Germain. Das Spiel hören Sie hier bei uns im Programm ab 21 Uhr in voller Länge.
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9: mit Christian Sachsinger. Die Bundesregierung hat das Übernahmeangebot der Commerzbank durch die italienische UniCredit scharf kritisiert. Ein Sprecher des Finanzministeriums sagte, man unterstütze die Strategie der Eigenständigkeit der Commerzbank. Eine feindliche, aggressive Übernahme, insbesondere mit Blick darauf, dass es sich um eine systemrelevante Bank handle, sei nicht akzeptabel. Auf die Frage, ob der Bund seine Anteile an der Commerzbank aufstocken wolle, antwortete der Sprecher, zu hypothetischen Fragen äußere man sich an der Stelle nicht. Der Bund hält momentan 12% an der Commerzbank. Donald Trump hatte es angekündigt, Teile der hierzulande stationierten US-Truppen sollen abgezogen werden. Treffen könnte es zum Beispiel eine Einheit mit rund 5000 Soldaten aus Vilsack in der Oberpfalz mit Folgen auch für die Region rund um den Truppenübungsplatz in Grafenwöhr. Stefan Liener hat dort nachgefragt.
10: Keine komplette Panik, aber große Zukunftssorgen. So beschreibt Katrin Birner die Stimmung bei vielen der Zivilbeschäftigten der US-Armee in der nördlichen Oberpfalz. Die Verdi-Gewerkschaftssekretärin sagte dem BR, die Nervosität sei erheblich. Allerdings sei es momentan noch sehr schwer, die konkreten Folgen eines größeren Truppenabzugs für die lokalen Beschäftigten einzuschätzen. So gebe es bis jetzt keine offizielle Anordnung und erst recht keinen belastbaren Zeitplan für die Verlegung des in Vilsack stationierten 2. US-Kavallerieregiments, der sogenannten Striker-Brigade. Deren Abzug würde etwa 5000 Soldatinnen und Soldaten umfassen. Dazu kämen noch einmal Tausende von Familienangehörigen. Doch ohne offizielle Information könne man nur spekulieren, was die Truppenreduzierung für die deutschen Zivilbeschäftigten bedeuten würde. Denn es blieben ja weiterhin auch Tausende von Soldaten in der Region stationiert. Insgesamt sind in der nördlichen Oberpfalz rund 2500 Einheimische direkt beim US-Militär angestellt. Laut Katrin Birner sind sie für einen Großteil der administrativen Aufgaben und der Infrastruktur zuständig. Das reiche von der Wartung und Betreuung von Schießbahnen und schwerem Gerät bis hin zu administrativen Tätigkeiten. Dazu komme eine Infrastruktur wie in einer Kleinstadt mit Einrichtungen wie Bauhof, Kläranlagen und Zahnklinik.
9: Die schwache Konjunktur hierzulande bekommt unter anderem Daimler Truck zu spüren. Wird weniger produziert, wird auch weniger transportiert, so die Logik. Die Nachfrage nach Lkw sinkt. Der Nutzfahrzeughersteller hat im ersten Quartal dementsprechend einen drastischen Rückgang beim bereinigten Betriebsergebnis verzeichnet, um über die Hälfte auf etwas unter 500 Millionen Euro. Geli Hensoldt berichtet für uns.
11: Die US-Zölle und die schwache Nachfrage in Nordamerika machten Daimler Truck zu schaffen. Dabei bekommt der Hersteller vor allem die Einfuhrzölle zu spüren, die die USA gegenüber Mexiko erheben. In Mexiko werden nämlich die Fahrzeuge für den US-Markt gebaut. Die US-Zölle insgesamt schlugen laut Daimler Truck-Chefin Karin Rathström in den ersten 3 Monaten mit einem niedrigen dreistelligen Millionenbetrag zu Buche. Dazu kommt, dass das Unternehmen in den USA deutlich weniger Fahrzeuge verkaufte. Allerdings erholt sich das US-Geschäft aktuell. Der Auftragseingang legte den Angaben zufolge deutlich zu, um 86%. Rathström sieht den Konzern deshalb gut aufgestellt und sprach von einer Dynamik, die sich positiv auf die Geschäftsentwicklung auswirke. Das Unternehmen hält fürs gesamte Jahr am Gewinnziel von 3,2 bis 3,7 Milliarden Euro fest. 2025 waren es 3,5 Milliarden gewesen. Um wettbewerbsfähiger zu werden, hat Daimler Truck zudem ein Sparprogramm aufgelegt. Bis 2030 sollen damit die laufenden Kosten in Europa um mehr als 1 Milliarde Euro sinken. In Deutschland sollen deshalb ungefähr 5000 Stellen wegfallen.

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1: 17.45 Uhr.
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1: Die Nachrichten mit Karin Schumacher.
3: Opfer von Diskriminierung erhalten künftig mehr Rechte. Das Bundeskabinett hat eine Reform des Gleichstellungsgesetzes dazu beschlossen. Konkret bedeutet das, dass Betroffene künftig 4 statt 2 Monate Zeit haben, ihre Rechte durchzusetzen. Außerdem ist vorgesehen, dass die Antidiskriminierungsstelle Betroffene vor Gericht unterstützt. Dabei geht es etwa um Benachteiligungen wegen des Geschlechts oder der Herkunft bei der Job- oder Wohnungssuche. Großteil der Klinikaufenthalte könnte vermieden werden. Zu diesem Ergebnis kommt eine Analyse des Wissenschaftlichen Instituts der AOK. Darin heißt es, von den gut 15 Millionen stationären Krankenhausaufenthalten wären mehr als 8 Millionen nicht nötig gewesen. Das ist mehr als die Hälfte. Besonders häufig betrifft das die innere Medizin und die allgemeine Chirurgie. Politik verurteilt Neonazi-Gruppen. Nach der Razzia spricht Bundesjustizministerin Hubig von einer gesamtdeutschen Bedrohung. NRW-Innenminister Reul sagte, die Gruppen hätten gezielt Jugendliche ins Visier genommen und attackiert. Laut Bundesanwaltschaft sind heute 50 Objekte durchsucht worden. Die Einsätze richten sich gegen die Gruppen Jung und Stark sowie Deutsche Jugend voran. Französisches Containerschiff wird angegriffen. Der Vorfall ereignete sich gestern in der Straße von Hormus. Mehrere Besatzungsmitglieder wurden laut der zuständigen Reederei verletzt. Es handelt sich demnach um einen Frachter, der unter maltesischer Flagge fuhr. Lage am Saurüsselkopf ist vorerst stabil. Nach Angaben der Einsatzleitung konnte die Ausbreitung des Feuers nach einer intensiven Löschaktion gestoppt werden. Der Traunsteiner Landrat Danzer teilte mit, dass dennoch kein Grund für eine Entwarnung besteht. Es gebe noch zahlreiche Glutnester. Eine akute Gefährdung für die Bevölkerung oder die Trinkwasserversorgung bestehe aber nicht. Das Feuer betrifft eine Fläche von über 100 Hektar. Das Wetter in Bayern. Der Deutsche Wetterdienst warnt im Südwesten vor schweren Gewittern.
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4: Im Studio Ivo Maruschik. Und Sie haben es eben in den Nachrichten gehört, bei Ruhpolding im Chiemgau lodert immer noch ein großer Waldbrand, einer der größten seit Jahren in Bayern. Die Flammen können im Moment nur aus der Luft bekämpft werden oder indem die Helfer selbst in das schwer zugängliche Gebiet am Saurüsselkopf aufsteigen. Laura Rothkamp berichtet über den Stand der Dinge.
5: Auf dem Berg selbst hat sich die Situation über Nacht erstmals etwas beruhigt. Drohnenflüge am frühen Morgen zeigten, das Feuer hat sich nicht weiter ausgebreitet. Im Ost- und Westbereich sind die schlimmsten Flanken unter Kontrolle. Doch der Südteil des Saurüsselkopfes brennt noch immer. Das Gelände ist so steil und so schwer zugänglich, dass die Einsatzkräfte nur zu Fuß vordringen können. Steinschlag, Glutpatzen, extreme Hitze. Knapp 300 Menschen stehen im Einsatz. Feuerwehr, THW, Bergwacht, Bundeswehr, Bundespolizei und die bayerischen Staatsforsten. Die Hubschrauber fliegen den ganzen Tag. 20 Kilometer entfernt im Landratsamt Traunstein gibt Landrat Andreas Danzer seine aktuelle Einschätzung ab. Am Montagvormittag hatte er den Katastrophenfall ausgerufen.
6: Es ist noch keine Entwarnung, das muss man also speziell auch dazu nochmal betonen. Der Einsatz im Südteil des Saurüsselkopfs, der bleibt nach wie vor anspruchsvoll. Das Gelände ist steil, wer es kennt, es ist extrem steil, es ist schwer zugänglich. Und weiterhin von Glutnestern ist das Ganze geprägt.
5: Hunderte Glutnester müssen noch einzeln abgelöscht werden. Das Trinkwasserschutzgebiet Laubau bleibt ein zentrales Schutzziel. Aktuell sei die Wasserversorgung nicht gefährdet, heißt es. Die Lage wird aber engmaschig überwacht. Für die Zeit nach dem Katastrophenfall hat der bayerische Umweltminister Thorsten Glauber Unterstützung beim Gewässerschutz zugesagt. Bayerns Wirtschaftsminister Hubert Aiwanger beim Wiederaufbau des Waldes insgesamt. Aufforstung, Lawinenverbauung, Erosionsschutz. Was der Brand für die Gemeinde Ruhpolding bedeutet, bringt Bürgermeister Justus Pfeiffer auf den Punkt.
7: Wenn man tagsüber dann die Rauchschwaden über diesen Berg aufsteigen sieht oder nachts dann den hellen Feuerschein, dann trifft das einen persönlich natürlich ganz besonders und ich glaube, dass es da vielen Ruppeldingern so geht.
5: Christoph Grundner, der örtliche Einsatzleiter, kündigt an, dass er die Strategie der Löscharbeiten geändert hat. Weniger Arbeit aus der Luft, mehr Einsatz durch Bodentruppen.
8: Es werden sogenannte Stützpunkte eingerichtet am Berg, wo man praktisch Material, Löschwasser vorhält und von da aus dann in die Fläche hineingeht. Wenn man jetzt die Wetterprognosen so ein bisschen anschaut, was jetzt in den nächsten Stunden erwartet wird, dann schauen wir da so ein bisschen mit Sorge auch drauf, weil da auch wieder ganz schöne Windgeschwindigkeiten prognostiziert sind. Und das könnte wieder zu einem Aufflammen führen.
5: Der Einsatz am Saurüsselkopf ist noch lange nicht beendet. Den Einsatzkräften in der Luft und am Boden stehen noch viele Arbeitsstunden bevor.
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1: In der deutschen Autoindustrie läuft's gerade alles andere als rund. Mercedes Trucks etwa vermeldete heute einen Gewinneinbruch von 80%. Weniger verdient wird auch im Autosegment. Ebenfalls heute wurde bekannt, dass BMW im ersten Quartal deutlich weniger eingenommen hat. Trotzdem stehen die Münchner im Vergleich zu Mercedes und Volkswagen deutlich besser da. Angela Göpfert ist der Frage nachgegangen, woran das liegt und welche Rolle dabei Elektroautos spielen.
9: Weniger Gewinn, schwaches China-Geschäft und hohe Zölle in den USA. Die deutsche Autobranche steckt in einer tiefen Krise. Das bekommt auch BMW zu spüren. Doch die Münchner schlagen sich dabei besser als die Konkurrenz. Im ersten Quartal verdiente der DAX-Konzern unter dem Strich rund 1,7 Milliarden Euro und lag damit vor Mercedes und VW. Auch bei der Rendite im Autogeschäft hat BMW die Nase vorn.
10: Es ist einfach so, dass man jetzt nach den ganzen Rückgängen bei den BMWs und bei den VWs und Daimlers, dass man jetzt annehmen könnte, der Boden ist erreicht, aber BMW ist derjenige von den drei Autowerten, der am stärksten, in Anführungsstrichen, sich gegen den Abschwung wehrt.
9: Sagt Jürgen Mollner vom Broker RoboMarkets. Ein Grund dafür ist BMWs strategische Beweglichkeit. Der Konzern hat sich nie so eindeutig auf eine reine Elektrowette festgelegt wie manche Konkurrenten. Stattdessen setzt BMW auf Technologieoffenheit, hält also Verbrenner, Plug-in-Hybride und reine Elektroautos parallel im Spiel. Die Werke sind so ausgelegt, dass dort verschiedene Antriebsarten und Modellvarianten gebaut werden können. Wenn sich die Nachfrage also regional verschiebt, kann BMW schneller reagieren. Gleichzeitig haben die Münchner früh Erfahrung mit Elektroautos gesammelt. Der BMW i3 kam schon 2013 auf den Markt. Eines der ersten Premium-Autos, das von Grund auf als Elektroauto entwickelt wurde.
10: Die Münchner haben die Nase vorn, weil die auch schon frühzeitig auf Elektro eingestiegen sind und das deutlich besser und mehr als die Konkurrenz. Und deshalb werden sie meiner Meinung nach eher die Trendwende erreichen als die beiden anderen.
9: So Kapitalmarktstratege Jürgen Mollner. Der neue Hoffnungsträger heißt jetzt Neue Klasse. Das ist BMWs nächste Generation von Elektroautos. Den Anfang machte im September der Elektro-SUV iX3. Inzwischen gibt es dafür schon über 50.000 Bestellungen. Als zweites Modell folgt der neue i3. Er soll ab August in München gebaut werden. Zu den Kunden kommt er ab dem Herbst. Eine Chance für BMW, um auch gegen die immer stärkere chinesische Konkurrenz zu punkten. So Autoexperte Jürgen Pieper.
11: Zurzeit würde ich wirklich sagen, die spektakulären Neuheiten kommen von den Chinesen. Bis auf vielleicht BMW mit seinen beiden Autos der neuen Klasse, die machen schon viel Eindruck.
9: Für BMW kommt dieser Neustart zur richtigen Zeit, vor allem in Europa. Dort läuft es für Elektroautos wieder besser. Laut dem Herstellerverband ACEA war im ersten Quartal fast jedes fünfte neu zugelassene Auto ein reines E-Auto. Der Markt wird also wieder aufnahmefähiger für neue E-Modelle. Und BMW profitiert davon. Die Bestellungen für E-Autos in Europa legten um mehr als 60% zu. Für Kapitalmarktstratege Mollner ist das auch ein Fingerzeig in Richtung Mercedes und VW.
10: Also ganz klar, BMW ist in dieser Sparte weitaus führender als die anderen. Und das werden sie auch bleiben. Und deshalb glaube ich, dass sie am besten aus dieser Krise rauskommen.
9: Diese Erwartung spiegelt sich auch an der Börse deutlich wider. Während die Aktien von Mercedes und VW auf Jahressicht Kursverluste einfuhren, legte BMW um rund 11% zu.
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12: Mit Viktor List. Es ist das größte Spiel für den FC Bayern seit langem. Das Halbfinal-Rückspiel gegen Paris Saint-Germain in der Champions League. Und damit die Chance für die Münchner, zum ersten Mal seit 6 Jahren wieder in ein Königsklassen-Endspiel einzuziehen. Aber davor liegen mindestens 90 Minuten, in denen die Bayern ein 4:5 aus dem Hinspiel aufholen müssen. André Siems wird das Spiel kommentieren. Heute Abend ist mir jetzt schon zugeschaltet. André, wie bewertest du denn generell die Ausgangssituation für die Bayern?
13: Ich bewerte sie nicht schlecht. Klar wäre es natürlich schöner, wenn es noch die Auswärtsregelung geben würde. Dann würde schon 1:0 reichen für die Bayern. Aber Spaß beiseite. Ich glaube, es sind wirklich zwei absolute Top-Mannschaften. Beide schieben brutal nach vorne. Beide führen sehr, sehr gute Zweikämpfe. Beide versuchen immer wieder dem Gegner das Spiel aufzuzwängen. Und ich glaube, dass am Ende dann auch eben das Team gewinnen wird, das mehr Zweikämpfe gewinnt, das weniger Fehler macht und vor allen Dingen, das den besseren Spielstil hat. Und ich glaube, da kann man jetzt eigentlich noch gar keine richtige Prognose treffen.
12: Wenn Paris ein Tor macht, dann brauchen die Bayern mindestens 2. Das ist schon mal, um überhaupt in die Verlängerung zu kommen. Also es ist schon so ein bisschen eine Gefahr da, bloß kein Tor kriegen. Jetzt hast du schon angesprochen, beide kennen eigentlich nur Offensive. Glaubst du, dass das vielleicht heute ein bisschen defensiver werden könnte?
13: Glaube ich nicht. Tatsächlich hat Vincent Kompany ja auch schon bei der Pressekonferenz gestern anklingen lassen, indem er gemeint hat, das ist der Spielstil, der die Bayern geprägt hat. Damit haben sie übrigens auch den Tor-Bundesliga-Rekord geknackt und auch pulverisiert, mehr oder weniger. Sie haben dem Gegner immer wieder das Spiel aufgedrückt. Sie haben gezeigt, dass sie die beste Mannschaft in Deutschland sind. Sie stehen im DFB-Pokalfinale. Also ich kann mir nicht vorstellen, dass man jetzt sagt, wo man es bis ins Halbfinale der Champions League geschafft hat und gegen Madrid, gegen Real Madrid wohlgemerkt, in 2 Spielen 2-mal gewonnen hat, jetzt plötzlich alles umstellt. Ich glaube schon, dass man sich überlegen wird, wie die Außenpositionen aussehen. Also spielst du mit Stanisic und mit links außen zum Beispiel Leimer oder lässt du Leimer wieder auf der Bank, lässt du Alphonso Davies rang oder Stanisic auf der Bank, der sich ja schwer getan hat mit Kvaratskhelia, lässt auf dieser Position dann eher Leimer spielen. Ich glaube, das wird sich das Team um Vincent Kompany sehr, sehr gut überlegen, wie man dort bringt, aber ansonsten glaube ich, wird das genau dieselbe Elf sein wie im Hinspiel.
12: Du sprichst die Außenverteidigerposition schon an. Da gibt's auch bei Paris auf jeden Fall eine Änderung, denn Achraf Hakimi ist nicht fit. Wie groß ist denn die Schwächung für Paris und entsprechend die Chance für die Bayern?
13: Ist schon groß. Ich habe Hakimi sehr stark gesehen im Hinspiel. Nicht nur da, sondern auch gegen den FC Liverpool, wo ich mir beide Spiele auch angesehen habe in der Champions League. Er ist immer wieder einer, der stark nach vorne pusht, der wahnsinnig anschieben kann, der vor allen Dingen auch Désiré Doué, das ist ja derjenige, der vorne dann in der Offensive auf seiner Position dann spielt, also auf seiner Außenbahn, dem er dann immer wieder die Bälle geben kann. Und er zieht schon immer 2, 3 Spieler auf sich. Dadurch ergeben sich auch Räume für die anderen in der Offensive. Dadurch, dass er jetzt nicht dabei ist, haben sie gar keinen richtigen, starken, rechten Außenverteidiger mehr. Ich gehe davon aus, dass Emery Zaire dann wahrscheinlich auf dieser Position spielen wird. Der hat das auch schon mal gemacht in der Ligaphase, als die Bayern gewonnen haben gegen Paris und als sich Hakimi dort verletzt hatte. Also der kann das auch, ist aber nicht ganz so offensiv ausgerichtet, sondern eher für die Defensive. Aber das muss ja heute auch kein Fehler sein, denn du hast es ja schon angesprochen. Paris hat ja immerhin das Hinspiel gewonnen mit 5:4, kann also erstmal abwarten, was die Bayern machen. Werden sie so nicht machen, aber es ist natürlich schon eine Schwächung, weil Doué die Bälle da nach vorne nicht ganz so stark bekommen wird, wie das im Hinspiel der Fall gewesen ist. Bedeutet für die Bayern natürlich, dass sie ihn sehr stark unter Druck setzen müssen. Aber ich bin mir sicher, das werden sie über die 90 Minuten garantiert auch gut machen.
12: André Siems war das vor dem Spiel der Bayern, heute dem Halbfinalrückspiel in der Champions League gegen Paris Saint-Germain. Und wir sind auf BR24 ab 21 Uhr live und in voller Länge dabei.
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14: Wir schauen auf die Straßen. A3 Nürnberg Richtung Würzburg zwischen Erlangen-Tennenlohe und Erlangen-Frauenaurach. 4 Kilometer Stau. A8 München Richtung Salzburg zwischen Taufkirchen-Ost und Holzkirchen. 8 Kilometer stockender Verkehr. A9 München Richtung Nürnberg zwischen Manching und Denkendorf stockend. A94 München Richtung Passau zwischen Steinhausen und Markt Schwaben stockender Verkehr. A94 Passau Richtung München zwischen Riem und Steinhausen Stau. A99, Westumfahrung München Richtung Nürnberg, zwischen dem Dreieck München Südwest und dem Dreieck Feldmoching, 16 Kilometer Stau und stockend. Westumfahrung Richtung Lindau zwischen Fröttmanning Nord und dem Dreieck Allach, Stau. Und die B305, Berchtesgaden Reit im Winkel, ist zwischen Ruhpolding und Seegatter noch immer gesperrt bis 21 Uhr. Dort ist der Waldbrand noch nicht gelöscht und es fliegen Hubschrauber. Kurzer Blick noch aufs Wetter in Bayern. Gerade gibt es eine Unwetterwarnung
1: Warnung vor schwerem Gewitter im Süden des Freistaats. In der Nacht regnet es erstmal weiter. Vereinzelt gibt es auch kräftige Gewitter. Die Tiefstwerte bis 5 Grad. Die Aussichten morgen wechselnd bewölkt, gebietsweise Regen oder Gewitter. Sonne vor allem im Süden. Freitag und Samstag wird es dann freundlicher. Erst am Nachmittag können wieder Schauer und Gewitter aufziehen. Tageshöchstwerte 11 bis 19. Ab Freitag bis 23 Grad.

0: Es ist 18 Uhr.
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0: Seit 20 Jahren gilt in Deutschland das Gleichbehandlungsgesetz, das vor Diskriminierung schützen soll. Jetzt ist es zum ersten Mal verschärft worden. Was sich ändert, erfahren Sie gleich. Schwarz-Rot ist ein Jahr im Amt, wie es um die Feierlaune bestellt ist. Auch das ist Thema in der nächsten halben Stunde. Und wir blicken voraus auf heute Abend. Der Countdown läuft für den FC Bayern und Paris Saint-Germain. In 3 Stunden geht es um den Einzug ins Champions-League-Finale. Am Mikrofon begrüßt Sie Alexandra Schöffel. Es gibt viele Gründe, warum Menschen benachteiligt werden, weil sie älter sind, Frauen sind, eine Behinderung haben oder einen ausländisch klingenden Nachnamen. Seit 20 Jahren kann man sich in Deutschland juristisch gegen Diskriminierung wehren. In der Praxis geschieht das aber eher selten, auch weil die Frist relativ kurz ist. Justizministerin Hubig hat jetzt nachgebessert, wie Antonia Rüller berichtet.
2: Die nun von der Bundesregierung auf den Weg gebrachte Reform ist die erste inhaltliche Änderung seit fast 20 Jahren. Die unabhängige Antidiskriminierungsbeauftragte des Bundes, Ferda Attermann, sagt, bislang ist es für Betroffene oft zu schwer, sich zu wehren.
3: In anderen Ländern haben Menschen 3 Jahre, teilweise sogar 5 Jahre Zeit, um gegen eine Diskriminierung vorzugehen. In Deutschland sind das nur 2 Monate.
2: Künftig soll die Frist 4 Monate betragen. Das ist eine Verbesserung, ist Justizministerin Stefanie Hubig überzeugt. Die SPD-Politikerin hat gemeinsam mit Familienministerin Prien von der CDU die Reform erarbeitet. Attermann begrüßt die Reform zwar grundsätzlich, kritisiert aber, dass der Gesetzesentwurf nicht die Fälle umfasst, die mit staatlichen Stellen zu tun haben, also Ämtern, Polizei oder Justiz.
3: Was wir brauchen, ist eine echte Veränderung, die Menschen es erleichtert, bei Diskriminierung dagegen vorzugehen und vor allem ein Gesetz, das alle Lebensbereiche abdeckt.
2: Hintergrund der Reform sind auch die Vorgaben der EU. Mit deren Umsetzung, sagt Familienministerin Karin Prien, stärke Deutschland die Rechte derjenigen, die Opfer von Diskriminierung geworden sind. Als nächstes muss der Bundestag über das Gesetz beraten. Antonia Rüller, Berlin.
0: Ein Jahr ist die schwarz-rote Bundesregierung heute im Amt. Angetreten war sie mit dem Versprechen, einen Sommer oder später Herbst der Reformen einzuläuten. Doch dann gab es reichlich Konfliktstoff. Streit wegen der Nominierung einer Verfassungsrichterin oder Streit über die Reformen von Kranken- und Rentenversicherung. Und obendrauf kommen neue Unsicherheiten durch den Krieg am Golf. Birte Sönnichen zieht Bilanz.
4: Zur ersten Kabinettssitzung vor genau einem Jahr spendierte der Chef eine Runde Bier. Friedrich Merz hatte extra ein 10-Liter-Fässchen aus dem Sauerland mitgebracht.
5: Das ist seit gestern gekühlt und wir werden heute Abend anstoßen auf unsere gemeinsame Arbeit. Und im Vordergrund steht das Wort Arbeit.
4: Die selbsternannte Arbeitskoalition hat ein krisenreiches erstes Jahr hinter sich. Die Stimmung ist inzwischen deutlich schlechter in der Koalition und im Land. Einige Krisen hat die Koalition selbst verursacht. Die gescheiterte Richterinnenwahl, der Rentenstreit und sie hat zu hohe Erwartungen geschürt und sie nicht erfüllt.
6: Die Erwartungen sind groß gewesen. Ich will nicht bestreiten, dass wir daran auch beteiligt gewesen sind, sie zu erzeugen.
4: Für andere Krisen sind etwa der Kreml oder das Weiße Haus verantwortlich. Einiges ist der Koalition dennoch geglückt. Doch statt Erfolge ihres ersten Regierungsjahres in den Mittelpunkt zu stellen, bleiben vor allem Streit und Diskussionen in Erinnerung. Schlechte Umfragewerte für CDU, CSU und die SPD haben Streit und Abgrenzungsversuche befeuert. Und plötzlich gibt es Stimmen, die vor einem vorzeitigen Regierungsende warnen. Die Begriffe Minderheitsregierung und Neuwahlen geistern durchs Regierungsviertel. Der Kanzler reagierte gestern Abend.
7: Träume auch niemand von Neuwahlen. Was soll denn danach dabei herauskommen? Glaubt irgendwer ernsthaft, dass ein Land im Wahlkampf inmitten einer solchen Wirtschaftskrise die notwendigen Entscheidungen treffen kann, die wir jetzt brauchen?
4: Der Kanzler erteilte auch einer Minderheitsregierung eine Absage. Stattdessen will er durch Reformen seine Koalition aus der Krise führen. Gesundheit, Pflege, Steuer, Rente. Möglichst viel soll vor dem Sommer beschlossen oder zumindest auf den Weg gebracht werden. Dabei ist im ersten Regierungsjahr deutlich geworden, wie schwierig das werden dürfte, wo Union und SPD auseinanderliegen. Heute stand keine große Reform auf der Tagesordnung der inzwischen 43. Kabinettssitzung. Bier hat der Kanzler diesmal auch nicht mitgebracht.
5: Kein Frust trinken, das ist sowieso nicht meine Art, das habe ich noch nie gemacht.
4: Kein Frust trinken, das hatte der Kanzler schon zu Beginn seiner Amtszeit klargemacht. Deshalb gab es heute neben Kaffee, Tee und Wasser nur Dank und mahnende Worte, dass es zu dieser Regierung aktuell keine Alternative gebe.
0: Das Gebäudeenergiegesetz, den meisten besser bekannt als Heizungsgesetz, ist eigentlich schon 6 Jahre alt. 2020 unter Kanzlerin Merkel auf den Weg gebracht, wurde es 2023 unter der Ampelregierung verschärft. Die konkreten Ausstiegsvorschriften für Öl- und Gasheizungen haben damals hohe Wellen geschlagen. Die schwarz-rote Regierung ist nun wieder zurückgerudert. Wie sich das mit den Klimaschutzzielen vereinbaren lässt, dazu Maximilian Ulrich.
8: Laut Entwurf sollen neue Öl- und Gasheizungen sogar noch nach 2045 eingebaut werden dürfen. Bis dahin will Deutschland eigentlich klimaneutral sein, also kein CO2 mehr ausstoßen. Genau das passiert aber beim Verbrennen von Öl und Gas. Der Gesetzentwurf sieht daher vor, dem Öl und Gas klimaneutrale Brennstoffe beizumischen, wie Wasserstoff oder Bioöl. In 3 Jahren sollen erstmal 10% grüne Brennstoffe Pflicht sein beim Heizen. 2040 sollen es 60% sein. Die Koalition nennt die Stufen bis dahin Biotreppe. An dem Entwurf kann sich noch viel ändern. Man erkennt aber eine klare Richtung und die heißt Lockerung beim Klimaschutz. Zwar steht ganz am Anfang der Satz drin, die Klimaschutzziele gelten, aber viele Klimaschutzparagraphen im Gesetz wurden gestrichen. Im aktuell geltenden Heizungsgesetz etwa steht, dass Öl- und Gasheizungen nur bis 2045 laufen dürfen. Und dieser Paragraph fehlt im neuen Gesetzesentwurf. Die Grünen kritisieren, dass Deutschland viel länger von Öl und Gas abhängig wäre. Der Bund für Umwelt- und Naturschutz nennt den Entwurf eine klimapolitische Bankrotterklärung. Und die AfD findet hingegen, es bräuchte gar keine Vorgaben zur Klimaneutralität beim Heizen. Das große Problem ist die letzte Stufe der Biotreppe. Das ist nämlich die größte und schwerste. 2040 sollen ja 60% des Brennstoffs grün sein. 5 Jahre später, 2045, muss man irgendwie auf 100% kommen. Die Frage ist nur, wie? Denn grüne Brennstoffe wie Wasserstoff sind aktuell vor allem teuer und knapp.
0: Wenn fast alle Bundesländer betroffen sind und Polizeibeamte im höheren dreistelligen Bereich involviert sind, dann ist klar, das ist eine wirklich große Sache. Seit früh lief oder läuft eine Großrazzia gegen mutmaßlich Rechtsextreme in Deutschland. Eine besondere Gruppe ist dabei im Fokus der Ermittler. Mehr dazu von Gabriele Intermann.
9: Die Bedrohung der Demokratie durch Rechtsextremismus müsse sehr ernst genommen werden, erklärte Bundesjustizministerin Stefanie Hubig. Gewaltbereite rechtsextreme Gruppen hätten besonders unter jungen Menschen Zulauf. Die SPD-Politikerin spricht von einer gesamtdeutschen Gefahr und verweist darauf, dass die Razzien in 12 Bundesländern stattfinden. Hubig bezeichnet Rechtsextremismus als die größte Gefahr von innen in Deutschland. Nach Angaben der Bundesanwaltschaft werden seit dem Morgen rund 50 Objekte durchsucht. Die Ermittlungen richten sich gegen 36 Jugendliche und junge Erwachsene. Ihnen wird vorgeworfen, Mitglieder der rechtsextremistischen Jugendgruppen Jung und Stark sowie Deutsche Jugend voran zu sein. Einige der Beschuldigten sollen laut Ermittlern politisch Andersdenkende überfallen haben. Außerdem sollen sie gemeinschaftlich Menschen angegriffen haben, die sie für pädophil hielten.
0: Viel Einsparpotenzial für die Krankenkassen hat die AOK ausfindig gemacht. Ihr Krankenhausreport kommt zu dem Schluss, dass mehr als die Hälfte aller stationären Krankenhausbehandlungen auch ambulant durchgeführt werden können oder gar vermeidbar wären. Einzelheiten von Raimund Bacher aus dem BR24-Team.
10: In Deutschland könnten nach Berechnungen des Wissenschaftlichen Instituts der AOK rund 8,6 von insgesamt 15,2 Millionen Krankenhausfällen ambulant versorgt oder ganz vermieden werden. Das geht aus dem Krankenhausreport 2026 hervor, der heute in Berlin vorgestellt wurde und sich auf Zahlen aus dem Jahr 2024 bezieht. Bundesweit ließen sich laut Analyse etwa 42% der Belegungstage und 39% der Klinikausgaben einsparen. Besonders hoch ist das Potenzial, ambulant statt stationär behandelt zu werden, mit jeweils über 60% in der inneren Medizin und der allgemeinen Chirurgie, häufig auch in Notaufnahmen, wenn Fälle unnötig stationär aufgenommen würden. AOK-Bundesverbandschefin Reimann fordert, man müsse mehr ambulant behandeln. Andere Länder seien hier deutlich weiter. Studienautor David Scheller-Kreinzen kritisiert, die laufende Krankenhausreform gehe das Thema nicht konsequent an und enthalte praktisch keine Maßnahmen medizinischer Behandlungen vom stationären Krankenhausaufenthalt in den ambulanten Sektor zu verlagern.
0: Ob gesundheitliche Probleme oder Betreuungspflichten, Millionen Menschen in Deutschland würden gerne arbeiten, können es aber aus verschiedenen Gründen nicht. Wie das Statistische Bundesamt mitgeteilt hat, zeigen sich bei den Gründen dafür Unterschiede zwischen Männern und Frauen. Die weiteren Einzelheiten hat Till Büker.
11: Fast 5 Millionen Menschen in Deutschland sind 2025 ohne Beschäftigung geblieben, obwohl sie gerne arbeiten würden. Das waren über 5% mehr als im Vorjahr, zeigt eine aktuelle Auswertung des Statistischen Bundesamts. Dazu gehören zum einen rund 1,7 Millionen Erwerbslose. Das sind diejenigen, die in den vergangenen 4 Wochen aktiv nach einem Job gesucht haben und eine angebotene Arbeit innerhalb von 2 Wochen anfangen könnten. Zum anderen zählen aber auch die 3,2 Millionen Menschen der sogenannten stillen Reserve dazu. Diese Personen würden sich grundsätzlich zwar Arbeit wünschen, sind aber kurzfristig nicht für den Arbeitsmarkt verfügbar oder suchen nicht aktiv nach einem Job. Die Gründe dafür sind unterschiedlich. Während bei Frauen vor allem Betreuungspflichten gegen eine Rückkehr ins Berufsleben sprechen, geben Männer häufiger gesundheitliche Probleme an.
0: Im Moment sind 93 Millionen Menschen in der EU von Armut bedroht. Die Kommission hat sich zum Ziel gesetzt, bis 2050 die Armut zu beseitigen. Heute hat sie erstmals ein Konzept vorgestellt. Sarah Lopez fasst zusammen, was genau drinsteht.
12: Da geht es um verschiedene Punkte, zum Beispiel das Wohnen. Die Kommission setzt darauf, dass die Mitgliedsländer mehr bezahlbaren und sozialen Wohnraum schaffen. Und es soll Programme geben, die verhindern, dass Menschen ihre Wohnung verlieren, etwa Frühwarnsysteme und Beratungen. Außerdem schaut die EU-Kommission auf die Kinderarmut. Die Armutsstrategie fordert bessere Bildung und Betreuungsangebote. Kinder sollten zum Beispiel kostenloses Essen in der Schule bekommen. Als drittes soll die Inklusion von Menschen mit Behinderung verbessert werden, denn die seien besonders von Armut gefährdet. Hier ist ein Ziel, dass Menschen mit Behinderung beim Reisen auf weniger Barrieren stoßen. Allerdings, die Strategie besteht vor allem aus Empfehlungen an die Mitgliedstaaten. Für den Großteil der Sozialpolitik liegt die Kompetenz bei denen und nicht bei der EU. Von der EU-Kommission gibt es für die Umsetzung der Strategie kein zusätzliches Geld. Stattdessen sollen Fonds, die es bereits gibt, besser genutzt werden. Als nächstes müssen die Mitgliedsländer über die Vorschläge beraten. Nach Angaben der EU gilt jeder 5. Mensch in der Europäischen Union als armutsgefährdet. Bei Kindern ist es sogar jedes 4.
0: Und wir schauen noch zum Fußball. Der FC Arsenal steht schon als Finalist in der Champions League fest. Doch wer wird Endspielgegner in Budapest? Das entscheidet sich heute Abend in der Allianz Arena im Halbfinal-Rückspiel zwischen dem FC Bayern und Paris Saint-Germain. Nach dem schon jetzt legendären Hinspiel müssten die Münchner gewinnen, um weiterzukommen. Am besten mit 2 Toren Vorsprung. Patricia Gabor schaut voraus.
13: Darauf warten, dass es endlich losgeht, das ist wohl der schlimmste Teil des Tages vor dem Halbfinalrückspiel gegen Paris Saint-Germain. Aber der Zeitplan der Bayern ist sowieso eng durchgetaktet, sodass zumindest niemand in den Däumchendrehmodus rutscht. Einer der Programmpunkte heißt Aktivierung, lockere Laufeinheiten, um den Körper auf die Partie einzustellen. Dazu Rapmusik, die über den Trainingsplatz schallt. Während die Spieler versuchen, das Hirn freizuhalten, schwirrt Trainer Vincent Kompany bis kurz vor Anpfiff aber schon noch eine Aufgabe im Kopf herum.
14: Da bist du immer bis letzten Moment auf der Suche, auf was der richtige letzte Satz sein kann für die Mannschaft, damit die dieses 1% beeinflussen, dass du dann auf diesen Moment noch kannst, damit du das noch findest.
13: Das letzte Prozent herauskitzeln mit den richtigen Worten, jetzt darf Vincent Kompany ja wieder mit in die Kabine. Beim Hinspiel war er gesperrt. Und vielleicht ist es genau dieses letzte Prozent, das die Bayern für den Einzug ins Finale brauchen.
15: Der FC Bayern also heute Abend gegen Paris Saint-Germain. Anstoß ist um 21 Uhr und wir übertragen das Spiel live und in voller Länge.

0: Jetzt ist es 17:45.
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0: Die Nachrichten mit Karin Schumacher.
2: Betroffene von Diskriminierung sollen mehr Rechte

0: bis zum Jahr 2045 klimaneutral zu sein. Kritik kommt von den Grünen, Umweltschützern und Sozialverbänden. Sie bemängeln vor allem, dass es in den nächsten Jahren erlaubt bleiben soll, Öl- und Gasheizungen einzubauen. Zoll stellt Rechtsverstöße bei Paketzustellern fest. Bei einer bundesweiten Durchsuchung von Depots und Verteilzentren hat das Kölner Hauptzollamt ein erstes Zwischenfazit gezogen. Demzufolge gibt es beispielsweise Fälle, in denen durch Subunternehmertätigkeiten kein Mindestlohn an Paketfahrer gezahlt wird. Grund für die Durchsuchungen ist der Verdacht auf Schwarzarbeit und illegale Beschäftigung in der Branche. Iran prüft nach eigenen Angaben neuen US-Vorschlag. Das meldete die staatliche Nachrichtenagentur ISNA unter Berufung auf das Außenministerium. Teheran werde seine Antwort an Pakistan übermitteln, hieß es. US-Präsident Trump hatte zuvor angekündigt, den Einsatz für die Begleitung von Schiffen durch die Straße von Hormus auszusetzen. Stattdessen solle ein Abkommen geprüft werden. Ryanair-Chef fordert Alkoholverbot auf frühmorgendlichen Flügen. Alkoholisierte Reisende seien ein wachsendes Problem für Fluggesellschaften, so Konzernchef O'Leary in der Zeitung The Times. Er forderte außerdem, an Flughäfen nicht mehr als 2 alkoholische Getränke pro Kopf auszugeben. Das Wetter in Bayern. Der Wetterdienst warnt vor schweren Gewittern im Süden Bayerns.
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2: mit Ivo Maruschik. Antisemitismus ohne mich. Alle Landtagsfraktionen, mit Ausnahme der AfD, haben sich hinter diese Kampagne des Münchner Hochschulprofessors Kai Katz gestellt. Er will ein Signal aus der Mitte der Gesellschaft senden. Über die Website dachgegenhass.com kann man unter anderem kostenlos Aufkleber bestellen. Die Fraktionsvorsitzenden der 4 Landtagsfraktionen von CSU, Grünen, Freien Wählern und SPD riefen dazu auf, öffentlich Farbe zu bekennen. Irene Essmann berichtet.
3: Dutzende Abgeordnete von CSU, Freien Wählern, Grünen und SPD haben sich einen Anstecker ans Revers geheftet. Darauf zu sehen, 2 pinke Hände, die einen Davidstern umschließen. Es ist das Symbol für die Kampagne Antisemitismus ohne mich. Im Treppenhaus des Maximilianeums stellen sie sich demonstrativ zusammen, machen Fotos und Videos für Social Media. Ministerpräsident Markus Söder wiederholt sein Schutzversprechen für die jüdische Community in Bayern, erklärt, es dürfe keinen Zweifel aufkommen am Schutz von Jüdinnen und Juden und auch nicht am Existenzrecht Israels. Kritik an der israelischen Regierung sei dennoch möglich, ergänzt Landtagspräsidentin Ilse Aigner. Hinter der Kampagne Antisemitismus ohne mich steckt unter anderem der Münchner Professor Guy Katz. Die Aufkleber und Pins verschickt die Initiative um Guy Katz gratis. Zehntausende habe er bereits versendet.
2: Bei Neu-Ulm hat ein Mann einen Radfahrer in die Iller gestoßen. Danach drückte er den Kopf des 57-Jährigen unter Wasser und er verletzte ihn mit einem Messer. Das Opfer erlitt schwere Verletzungen. Der Täter flüchtete zu Fuß, konnte dann auf der Illerbrücke der B30 an der Landesgrenze zwischen Bayern und Baden-Württemberg gestellt werden. Nach Angaben der Polizei sprang er dann unvermittelt in den Fluss und erlitt dabei tödliche Verletzungen. Der Angreifer war 26 Jahre alt und tschechischer Staatsbürger. Warum er den älteren Mann auf dem Fahrrad angriff, das ist noch nicht geklärt. Der große Waldbrand in den Chiemgauer Alpen ist noch nicht unter Kontrolle, aber die Flammen breiten sich nicht mehr aus. Im steilen und unzugänglichen Gelände am Saurüsselkopf südlich von Ruhpolding müssen die Einsatzkräfte zu Fuß zu den Brandherden aufsteigen. Nach wie vor sind auch Hubschrauber im Einsatz, um beim Löschen zu helfen. Julia Haderecker mit der aktuellen Lage.
4: Die intensive Löschaktion der letzten Tage zeigt Wirkung am Saurüsselkopf, sagt Landrat Andreas Danzer.
5: Nach aktueller Einschätzung konnte ja die weitere Ausbreitung des Brandes vorerst gestoppt werden. Das ist eine wichtige Entwicklung, aber es ist noch keine Entwarnung.
4: Auch heute waren tagsüber wieder 300 Einsatzkräfte mit Löscharbeiten beschäftigt. Laut Einsatzleiter Christoph Grundner versuchen sie zum Beispiel durch das Schlagen von Brandschneisen und mit gezielten Wasserabwürfen vom Hubschrauber aus die Ausbreitung des Feuers einzudämmen. Gerade wird der Einsatz im Gelände geplant, um Glutnester zu löschen. In Ruhpolding hofft man nun, dass kein stärkerer Wind aufzieht.
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6: mit Andrea Herrmann. Am Samstag eröffnet die Kunstbiennale in Venedig. Zusammen mit der Documenta in Kassel gilt die Schau als wichtigste Ausstellung zeitgenössischer Kunst weltweit. Doch kurz vor Beginn ist ein heftiger politischer Streit losgebrochen, dem sowohl die Jury als auch

0: die Eröffnungsfeier zum Opfer gefallen sind. Was ist da los? Die Frage haben wir meiner Kollegin Ronja Dietrich vor der Sendung gestellt.
1: Ja, das Besondere an der Biennale dieses Jahr ist, dass das erste Mal seit Beginn des Angriffskriegs Russland auf die Ukraine der russische Pavillon wieder geöffnet sein wird. Und zwar nicht von irgendjemandem, sondern organisiert wird der Pavillon von der Tochter des Vizechefs eines staatlichen Rüstungskonzerns, der Geschäftspartnerin der Tochter des russischen Außenministers. Das ist natürlich sehr umstritten hier in Italien. Und es ist auch nicht der einzige Fall, der hier auf der Biennale für politische Furore gesorgt hat. Auch die Teilnahme Israels ist höchst umstritten. Es gab einen offenen Brief, in dem mehr als 200 Kunst- und Kulturschaffende den Ausschluss des Landes von der Biennale gefordert haben, aufgrund der Politik des Landes gegen die Palästinenser. Die Jury hatte dann in den vergangenen Wochen präventiv reagiert und erklärt, man wolle keine Kunst von Ländern auszeichnen, gegen deren Staats- und Regierungschefs der Internationale Strafgerichtshof wegen Verbrechen gegen die Menschlichkeit ermittelt. Und weil diese Ankündigung der Jury ihrerseits selbst auf so viel Kritik gestoßen ist, hat die vor wenigen Tagen bekannt gegeben, dass sie ihrerseits geschlossen zurücktritt. Es wird also keine Jurypreise geben, was interessanterweise gar nicht unbedingt ein absolutes Novum für die Biennale ist. 1968 hatte man sie infolge der Studentenproteste schon mal für knapp 20 Jahre dann abgeschafft. Der Vorwurf damals war, Preise für Kunst sind per se bourgeois und faschistisch.
0: Geht es denn nur noch um politische Auseinandersetzung auf der Kunstbiennale? Wie erlebst du das vor Ort, Ronja?
1: Die Biennale ist jetzt erstmal geöffnet für Fachbesucher und für Journalisten. Und da ist schon auch eine große Neugier da, natürlich jetzt erstmal auch die Kunst als solche zu sehen und zu schauen, wie ist sie denn. Aber man merkt, dass die politischen Spannungen natürlich Dauerthema sind hier in den Unterhaltungen. Aber auch zum Beispiel die Punkgruppe Pussy Riot, die hat für heute eine große Protestperformance angekündigt, direkt vor dem russischen Pavillon. Also ich erwarte mir, dass diese politischen Spannungen hier wirklich auch noch weitergehen mit dem Auftritt von Pussy Riot, aber auch dann ab Samstag, wenn die Biennale dann für ein großes Publikum geöffnet wird, da kann ich mir sehr gut vorstellen, dass das dann nicht die letzte Aktion sein wird, die letzte Protestaktion vor einem Pavillon sein wird. Und das war eigentlich genau das Gegenteil von dem, was die Kuratoren der Hauptausstellung wollten und was so ihr Konzept war.
0: Ja, apropos Konzept. Welcher Plan, welche künstlerische Idee steht denn hinter der 61. Biennale?
1: Ja, die Idee des Kuratorenteams der Hauptausstellung war eigentlich, die Kunst diesmal so ein bisschen vom Dogma des Politischen zu befreien. Der Titel der Ausstellung ist In Minor Keys, also übersetzt ist das etwas sowas wie in Molltonarten. Es ist eine dezidierte Absicht, den etwas leiseren Tönen der Kunst zuzuhören. Denn es gab in den vergangenen Jahren durchaus immer wieder Kritik an den Ausstellungsmachern, dass die gezeigte Kunst zwar manchmal politisch korrekt, aber nicht immer dann auch künstlerisch so überzeugend war. Und diesmal wollte man gar nicht erst einsteigen in so ein Spektakel von Katastrophen, von Kulturkämpfen. Und wenn man jetzt durch diese große Ausstellung geht, die ehrlicherweise manchmal sehr erschlagend sein kann, es sind 111 Künstlerinnen und Künstler, teilweise auf engem Raum. Und da kann man gerade wirklich sehr unterschiedliche Dinge entdecken. Kochkunst aus der Schweiz, irische Mythologie, queere japanische Installationen, schwarze figurative Malerei, also sehr unterschiedliche Dinge.
0: Kommen wir mal zum deutschen Beitrag zur Biennale. Was gibt es da zu sehen, Ronja, im deutschen Pavillon?
1: Der Pavillon ist dieses Mal schon wirklich auf den ersten Blick sehr spannend, weil dieser deutsche Pavillon, dieses Gebäude, das die Nationalsozialisten architektonisch geprägt haben, der ist diesmal komplett umgebaut und zwar in die Replik eines, ja, Plattenbaus. Und zwar eines Plattenbaus für vietnamesische Vertragsarbeiter in Berlin-Lichtenberg, in dem die Künstlerin Song Thieu in den 90er Jahren selbst aufgewachsen ist. Wir konnten gestern vor Ort mit ihr darüber sprechen und sie hat auch nochmal betont, wie wichtig es ihr ist, die jüngere deutsche Geschichte in ihrer ganzen Komplexheit zu zeigen. Und man muss ganz generell sagen, dass sich der Pavillon dieses Mal so deutlich wie noch nie mit ostdeutscher Geschichte und der Wende auseinandersetzt. Und das liegt besonders an drei jungen Frauen mit ostdeutscher Biografie, die ihn bespielen. Das ist einmal die Kuratorin Kathleen Reinhardt, die schon erwähnte Künstlerin Song Thieu und die Künstlerin Henrike Naumann. Und da muss man gleich dazu sagen, dass ganz persönlich dieser Pavillon eine große Tragik innehat, denn Henrike Naumann ist vor 3 Monaten sehr plötzlich im Alter von 41 Jahren an Krebs gestorben, einen Tag nach dem ersten Geburtstag ihrer Tochter. Da muss man dann unweigerlich ein bisschen dran denken, wie Christoph Schlingen sie vor 16 Jahren ebenfalls nach seiner Nominierung und noch vor der Öffnung seines Pavillons damals verstarb. Mhm. Die drei Frauen konnten die Ausstellung noch zusammen planen und haben ihr die Überschrift Ruin gegeben. Das ist so ein bisschen ein Wortspiel aus Ruine, Ruin, einem Zusammenbruch. Und es ist wirklich so eine Art Spurensuche über den Zustand des Landes, über die Transformation, die es in den vergangenen 30 Jahren insbesondere in Ostdeutschland gemacht hat. Und Henrike Naumann, manche in München erinnern sich, die hat auch mal im Haus der Kunst eine Ausstellung gehabt. Sie hat immer wieder viel mit Möbeln gearbeitet, ausgehend von der Überzeugung, dass wir unbewusst sehr viel ausdrücken mit den Alltagsgegenständen, die uns umgeben. Auch diesmal hat sie viel mit Möbeln gearbeitet. Sie hat an die Wand des Pavillons eine Art Nachwende-Wohnzimmer gehängt, das von den Spannungen erzählt, die so passieren, wenn im Osten damals eine sehr westdeutsche Ästhetik übergestülpt wurde. Und als dann gestern die ersten Besucher vorab aufs Gelände konnten, konnte man auf jeden Fall merken, dass es für das gesamte Team da vor Ort ein sehr emotionaler Moment war, in Gedenken an Henrike Naumann, ihr Partner, mit dem sie eng zusammengearbeitet hat. Ein Historiker war mit der kleinen Tochter vor Ort und hat uns davon erzählt, mit welcher Hingabe sie wirklich bis zum Schluss an den Werken gearbeitet hat und auch, wie wichtig es ihr war, diesen geschichtsträchtigen Ort umzuarbeiten. Und ich glaube, dass er, sagen wir mal, wenn es noch Jurypreise gegeben hätte, tatsächlich gar keine schlechten Chancen gehabt hätte.
0: Und was sind grundsätzlich für dich, Ronja, die Highlights bei der kommenden Biennale?
1: Ja, sicherlich für einen der visuell spektakulärsten Auftritte verantwortlich ist die österreichische Künstlerin und Theatermacherin Florentina Holzinger, die dafür berühmt ist, sehr provokante Inszenierungen von sehr nackten Frauen aufführen zu lassen. Und sie hat diesmal den österreichischen Pavillon zu einem, wie sie es selbst nennt, Unterwasser-Themenpark oder SeaWorld Venice gemacht. Gleichzeitig ein Aquarium, gleichzeitig so eine Art Kläranlage, das ist wirklich sehr explizit. Man darf auch keine Fotos daran machen. Es geht ihr kurz gesagt um unsere aller Abhängigkeit von einem globalen Kreislauf und von einer drohenden ökologischen Katastrophe. Und insgesamt muss man einfach sagen, auch für jeden, der Lust bekommen hat, sich die Biennale anzuschauen, es gibt einfach immer wieder ganz besondere, auch kleine Überraschungen, unerwartete kleine Überraschungen. Zum Beispiel, dass der Beitrag des Vatikans diesmal kuratiert ist von Hans-Ulrich Obrist, der unter anderem Soundinstallationen von Patti Smith, Jim Jarmusch und Alexander Kluge einsetzt. Also all diese kleinen Entdeckungen hält diese Biennale bereit.
0: Und sie eröffnet am Samstag für das Publikum. Eindrücke und Informationen waren das von Ronja Dietrich.
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3: Auf der A3 Nürnberg Richtung Würzburg zwischen Nürnberg Nord und Erlangen-Frauenaurach 5 Kilometer Stau. Die A6 Heilbronn Richtung Nürnberg zwischen Crailsheim und Schnelldorf ein Unfall im Baustellenbereich. Die A94 München Richtung Passau zwischen Feldkirchen West und Markt Schwaben 8 Kilometer stockender Verkehr. A99 Westumfahrung München in Richtung Nürnberg zwischen dem Dreieck München Südwest und dem Dreieckfeld Moching 16 Kilometer Stau. Und die Ostumfahrung Richtung Nürnberg zwischen Hohenbrunn und Kirchheim 9 Kilometer stockend. Die A99 Westumfahrung München in Richtung Lindau zwischen Freudmanning Nord und dem Dreieck Allach 10 Kilometer stockend. Und die B305 Bechtesgadenreit im Winkel ist zwischen Ruppolding und Seegatterl bis 21 Uhr noch gesperrt. Dort ist der Waldbrand noch immer nicht gelöscht und es fliegen Hubschrauber. Und noch ein Blick auf das Wetter am Abend. Noch verbreitet Schauer und Gewitter. Im Moment gilt eine Unwetterwarnung vor Starkregen, Hagel oder Sturmböen für den Südosten. In der Nacht lassen Schauer und Gewitter allmählich nach. Die Tiefstwerte 11 bis 5 Grad. Morgen wird es durchwachsen. Im Süden scheint ab und zu auch mal die Sonne. Am Freitag und Samstag wird es dann wieder etwas freundlicher. Die Höchstwerte morgen 11 bis 19 Grad, am Freitag 14 bis 22 und am Samstag 18 bis 24 Grad. Jetzt ist es 6:30.
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3: Seit 20 Jahren gilt in Deutschland das Gleichbehandlungsgesetz, das vor Diskriminierung schützen soll. Jetzt ist es zum ersten Mal verschärft worden. Und das ist eines unserer Themen gleich. Die AOK sieht großes Sparpotenzial für die Krankenkassen. Mehr als die Hälfte der Klinikbehandlungen ginge auch ambulant, so eine Studie. Und Ted Turner ist tot, der Gründer von CNN. Er hat das TV-Infoformat entscheidend geprägt. Am Mikrofon begrüßt Sie in der kommenden halben Stunde Alexandra Schöffel. Es gibt viele Gründe, warum Menschen benachteiligt werden, weil sie älter sind, Frauen sind, eine Behinderung haben oder einen ausländisch klingenden Nachnamen. Seit 20 Jahren kann man sich in Deutschland juristisch gegen Diskriminierung wehren. In der Praxis geschieht das aber eher selten. Und zwar auch deshalb, weil die Frist relativ kurz ist. Justizministerin Hubich hat jetzt nachgebessert. Dietrich Karl Meurer berichtet.
4: Wer diskriminiert wird, soll künftig länger Zeit haben, seine Rechte durchzusetzen. 4 Monate statt derzeit 2. Das ist ein zentraler Punkt der von der Bundesregierung beschlossenen Reform des Gleichstellungsgesetzes. Die Reform stärkt den Schutz auch außerhalb der Arbeitswelt. So sollen Benachteiligungen wegen des Geschlechts bei allen zivilrechtlichen Verträgen verboten sein, etwa auf dem Wohnungsmarkt. Auch der Schutz vor sexueller Belästigung fällt unter das allgemeine Gleichstellungsgesetz. Hier ist eine Erweiterung vorgesehen. Der Schutz soll nicht mehr nur am Arbeitsplatz gelten, sondern auch in Bereichen wie Fitnessstudios oder Fahrschulen. Angepasst werden sollen zudem die Regeln für kirchliche Arbeitgeber. Sie sollen bei Einstellungen nur dann auf die Religion achten dürfen, wenn dies für den Job wirklich notwendig ist. Die Antidiskriminierungsstelle des Bundes erhält neue Aufgaben. Sie soll Streitfälle schlichten und Betroffene vor Gericht unterstützen. Mit der Reform setzt die Bundesregierung EU-Vorgaben um. Als nächstes berät der Bundestag den Gesetzentwurf.
3: Viel Einsparpotenzial für die Krankenkassen hat die AOK ausfindig gemacht. Ihr Krankenhausreport kommt zu dem Schluss, dass mehr als die Hälfte aller stationären Krankenhausbehandlungen auch ambulant durchgeführt werden können oder gar vermeidbar wären. Einzelheiten von Raimund Bacher aus dem BR24-Team.
5: In Deutschland könnten nach Berechnungen des Wissenschaftlichen Instituts der AOK rund 8,6 von insgesamt 15,2 Millionen Krankenhausfällen ambulant versorgt oder ganz vermieden werden. Das geht aus dem Krankenhausreport 2026 hervor, der heute in Berlin vorgestellt wurde und sich auf Zahlen aus dem Jahr 2024 bezieht. Bundesweit ließen sich laut Analyse etwa 42% der Belegungstage und 39% der Klinikausgaben einsparen. Besonders hoch ist das Potenzial, ambulant statt stationär behandelt zu werden, mit jeweils über 60% in der inneren Medizin und der allgemeinen Chirurgie, häufig auch in Notaufnahmen, wenn Fälle unnötig stationär aufgenommen würden. AOK-Bundesverbandschefin Reimann fordert, man müsse mehr ambulant behandeln. Andere Länder seien hier deutlich weiter. Studienautor David Scheller-Kreinzen kritisiert, die laufende Krankenhausreform gehe das Thema nicht konsequent an und enthalte praktisch keine Maßnahmen medizinischer Behandlungen vom stationären Krankenhausaufenthalt in den ambulanten Sektor zu verlagern.
3: Sie heißen Jung und Stark oder Deutsche Jugend voran. Rechtsextreme Gruppen, die um teils sehr junge Mitglieder werben. Mit einer Großrazzia sind Ermittler heute gegen die mutmaßlichen Rädelsführer vorgegangen. In 12 Bundesländern hat die Bundesanwaltschaft Wohnungen und Räume durchsuchen lassen. Holger Schmidt berichtet.
6: Bundesweit wurden heute Morgen die Wohnungen von insgesamt 36 Personen durchsucht. Sie sollen Rädelsführer oder zumindest Mitglieder der beiden rechtsextremen Gruppen Deutsche Jugend voran und Jung und Stark sein. Von den 16 deutschen Bundesländern sind 12 von den Durchsuchungen betroffen. Schon diese Zahl zeigt den Umfang der Aktion. Schwerpunkte sind dabei Nordrhein-Westfalen und der Raum Berlin-Brandenburg. Die Beschuldigten sollen sich aus Sicht der Ermittler in den beiden Gruppen dazu verabredet haben, politisch Andersdenkende zu überfallen und zu verletzen. Auch sollen sie sogenanntes Pedo-Hunting betrieben haben, also im Internet auf der Suche nach möglichen Pädokriminellen gewesen sein, um sie dann in Selbstjustiz schwer zu verletzen. Gewaltbereite rechtsextreme Aktionsgruppen, die sich virtuell im Internet bilden, sind aus Sicht der deutschen Sicherheitsbehörden schon seit einiger Zeit ein wachsendes Problem. Erst Anfang März hat in Hamburg ein Prozess gegen eine ähnliche Gruppe begonnen.
3: 2 Monate nach der Landtagswahl in Baden-Württemberg nimmt eine Neuauflage der grün-schwarzen Koalition Gestalt an. Der designierte Ministerpräsident Özdemir und CDU-Landeschef Hagel haben heute ihren Koalitionsvertrag vorgestellt. Wo die Schwerpunkte liegen, dazu Astrid Maisoll.
7: Stärken, erneuern und zusammenhalten. Das sei der Kompass für die nächsten 5 Jahre, erklärte der designierte Ministerpräsident Özdemir von den Grünen. CDU-Mann Hagel, der Vize-Regierungschef werden soll, sagte, Grüne und CDU würden gemeinsam die Verantwortung fürs Land übernehmen. Ein Schwerpunkt des Koalitionsvertrages ist die Wirtschaft. Arbeitsplätze sollen gesichert und neue geschaffen werden. Unternehmensgründungen sollen künftig innerhalb von 48 Stunden möglich sein. Grün-Schwarz will Bürokratie abbauen und alle landesrechtlichen Berichtspflichten bis Ende 2027 abschaffen. Ein weiterer Schwerpunkt im Koalitionsvertrag ist die Bildung. Damit alle Kinder schulreif in die Grundschule kommen, will die neue Landesregierung ein verpflichtendes und kostenfreies letztes Kindergartenjahr einführen. Welche Vorhaben wirklich umgesetzt werden, ist unklar. Schon jetzt fehlt auf absehbare Zeit Geld im Haushalt. Und der Koalitionsvertrag steht unter einem Finanzierungsvorbehalt. Erst wenn es finanziellen Spielraum gibt, können einzelne Projekte auch umgesetzt werden.
8: Und wir bleiben beim Thema Finanzierung. Dann geht es um die Kitas in Bayern. Mit der Frage der Finanzierung hat sich heute der Landtag beschäftigt. Sozialministerin Scharf hat den Entwurf für eine entsprechende Reform vorgestellt. Die allerdings hat schon im Vorfeld für viele Diskussionen gesorgt. Hans-Joachim Viehweger berichtet.
9: Die Kindertagesstätten in Bayern sollen mehr Zuschüsse vom Freistaat bekommen. 280 Millionen Euro in diesem Jahr, eine Summe, die bis 2029 auf 800 Millionen Euro pro Jahr steigen soll. Nach Einschätzung von Sozialministerin Ulrike Scharf zeigt das die besondere Bedeutung der frühkindlichen Bildung. Im Gegenzug erwartet die Staatsregierung von den Trägern der Kitas, so Scharf wörtlich, sozialverträgliche Elternbeiträge. Genau daran äußerten Vertreter der Opposition im Landtag Zweifel. Die Eltern müssten trotz der höheren Zuschüsse künftig tiefer in die Taschen greifen, erwartet Simone Strohmeier von der SPD. Die Grünen-Abgeordnete Julia Post diagnostizierte keinen echten Fortschritt bei der Qualität der Kitas. AfD-Sprecher Franz Schmidt beklagte, dass Finanzlöcher im Kitasystem lediglich durch Umschichtungen gestopft würden. Der Hintergrund: Schon im Herbst hatte die Staatsregierung angekündigt, an Eltern kein Familien- und Krippengeld mehr zu zahlen. Das eigentlich geplante Kinderstartgeld wurde gekippt. Die eingesparten Gelder sollen nun direkt in die Kindertagesstätten und deren Unterhalt fließen. Vertreter von CSU und Freien Wählern verwiesen zudem auf zahlreiche Vereinfachungen und bürokratische Erleichterungen für die Kitas und ihre Träger, die mit der Kita-Reform verbunden seien.
8: Er hat das Fernsehen verändert wie kaum einer vor ihm. Jetzt ist Ted Turner, der Gründer des US-Fernsehsenders CNN, im Alter von 87 Jahren gestorben. Nina Barth blickt auf sein Leben zurück.
10: Er war ein Medienpionier. 1980 gründete er in Atlanta, Georgia, CNN, das Cable News Network. Es war der erste Sender, der 24 Stunden Nachrichten brachte und damit die Fernsehnachrichten revolutionierte. Turner baute ein Medienimperium auf, zu dem CNN, weitere Kanäle für Filme und Zeichentrickfilme und professionelle Sportteams wie das Baseballteam Atlanta Braves gehörten. Ted Turner, bekannt für seinen Südstaaten-Akzent und seine unverblümte Art, wurde zu einer der mächtigsten Persönlichkeiten in der US-Medien- und Unterhaltungsbranche. Er war auch ein international bekannter Segler, ein Aktivist, der sich für die weltweite Abschaffung von Atomwaffen einsetzte, und er war Naturschützer. Turner spielte eine entscheidende Rolle bei der Wiederansiedlung von Bisons im amerikanischen Westen. Der Medienmogul spendete $1 Milliarde an die Vereinten Nationen. Ted Turner war dreimal verheiratet, auch mit der Schauspielerin Jane Fonda. Vor 8 Jahren machte er eine Demenzerkrankung bekannt.
8: Und noch zum Fußball. Der FC Arsenal steht schon als Finalist in der Champions League fest. Doch wer wird Endspielgegner in Budapest? Das entscheidet sich heute Abend in der Allianz Arena im Halbfinal-Rückspiel zwischen dem FC Bayern und Paris Saint-Germain. Nach dem schon jetzt legendären Hinspiel müssten die Münchner gewinnen, um weiterzukommen. Und zwar am besten mit 2 Toren Vorsprung. Patricia Gabor schaut voraus.
11: Darauf warten, dass es endlich losgeht, das ist wohl der schlimmste Teil des Tages vor dem Halbfinalrückspiel gegen Paris Saint-Germain. Aber der Zeitplan der Bayern ist sowieso eng durchgetaktet, sodass zumindest niemand in den Däumchendrehmodus rutscht. Einer der Programmpunkte heißt Aktivierung, lockere Laufeinheiten, um den Körper auf die Partie einzustellen. Dazu Rapmusik, die über den Trainingsplatz schallt. Während die Spieler versuchen, das Hirn freizuhalten, schwirrt Trainer Vincent Kompany bis kurz vor Anpfiff aber schon noch eine Aufgabe im Kopf herum.
12: Da bist du immer bis letzten Moment auf der Suche, auf was die richtige letzte Satz sein kann für die Mannschaft, damit die dieses 1% beeinflussen, dass du dann auf diesem Moment noch kannst, damit du das noch findest.
11: Das letzte Prozent herauskitzeln mit den richtigen Worten, jetzt darf Vincent Kompany ja wieder mit in die Kabine. Beim Hinspiel war er gesperrt. Und vielleicht ist es genau dieses letzte Prozent, das die Bayern für den Einzug ins Finale brauchen.
8: Der FC Bayern gegen Paris Saint-Germain. Wir übertragen das Spiel ab 21 Uhr live.
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13: Mit Christian Sachsinger. Seit die Straße von Hormuz blockiert ist, haben sich die Preise für Öl und Gas extrem verteuert. Viele Länder sind mehr oder weniger abhängig von dieser Meerenge. Noch enger geht es aber in der Straße von Malakka zu. Dieses 900 Kilometer lange Nadelöhr verbindet den Indischen mit dem Pazifischen Ozean. Und auch diese Route steht gerade im Fokus der Politik, wie Jennifer Johnson erklärt.
14: Sie ist die meistbefahrene Meerenge der Welt. Im vergangenen Jahr sind mehr als 100.000 Schiffe durch die Straße von Malakka gefahren und haben rund ein Drittel des Welthandels transportiert. Auch sehr, sehr viel Öl. Damit ist die Straße von Malakka sogar wichtiger als die Straße von Hormuz. Erstmal gilt die freie Schifffahrt nach dem UN-Seerechtsübereinkommen. Aber für Aufsehen hat vor kurzem eine Äußerung von Indonesiens Finanzminister gesorgt. Der sagte, wir könnten ja auch Gebühren erheben, wie Iran in der Straße von Hormuz. Und das haben Malaysia, Singapur und Indonesien, also die drei Anrainerstaaten, schnell zurückgewiesen, gesagt, nein, so einen Plan gibt es nicht. Aber der Gedanke ist seitdem erstmal in der Welt und wird seitdem diskutiert. Und es hat sich auch direkt praktisch gezeigt, also Risikoprämien zum Beispiel für Versicherungen für die Passage durch die Straße von Malakka, die sind hochgegangen, weil da braucht es am Ende gar keine Blockade oder eine Maut, da reicht schon einfach die Unsicherheit, die Sorge darüber. Daher muss man aktuell sagen, wären die Auswirkungen einer Blockade der Straße von Malakka wahrscheinlich schlimmer als die Blockade der Straße von Hormuz. Dann würden, so sagen es Wirtschaftsexperten, die globalen Lieferketten wirklich fast aller Industrien unmittelbar zusammenbrechen, weil eben nicht nur Öl und Gas, sondern viele weitere Güter, die wir im Alltag brauchen, durch die Straße von Malakka gehen.
13: Der Nahostkonflikt bedroht derzeit massiv auch den Luftverkehr. Deshalb sind Veröffentlichungen von Seiten der Airlines momentan von besonderem Interesse. Heute nun hat die Lufthansa Zwischenbilanz gezogen. Der Konzern schnitt im ersten Quartal besser ab als erwartet und hält trotz Irankrieg an seinen Zielen fest. Roman Warschauer hat mehr Details.
15: Die Lufthansa will trotz der Auswirkungen des Irankriegs auf die Luftfahrt im Gesamtjahr Umsatz und Gewinn deutlich steigern. Das teilte das Unternehmen heute bei der Vorlage der Zahlen für das erste Quartal mit. Der Lufthansa-Konzern rechnet zwar mit deutlich höheren Treibstoffkosten für dieses Jahr von rund 1,7 Milliarden Euro. Das soll aber unter anderem durch höhere Ticketpreise aufgefangen werden. Zudem sieht Lufthansa derzeit insgesamt eine weiterhin hohe Nachfrage nach Flugreisen und rechnet mit einer starken Sommerurlaubssaison. Im ersten Quartal konnte der Konzern seinen Umsatz um 8% gegenüber dem Vorjahr steigern auf 8,7 Milliarden Euro. Der saisontypische Verlust im ersten Quartal ging unter dem Strich um rund 25% zurück auf jetzt ein Minus von 665 Millionen Euro.
13: An den Börsen war die Lufthansa-Aktie heute ausgesprochen begehrt. Der Kurs schnellte um über 6% nach oben. Das dürfte aber auch oder vielleicht sogar vor allem an Friedenssignalen aus dem Nahen Osten gelegen haben. Das ließ die Ölpreise zeitweise unter 100 US-Dollar je Barrel fallen. Und so lief es an den Börsen auch insgesamt überaus gut. Der DAX verbuchte am Ende über 2% plus und schloss knapp über 24.900 Punkten.

0: Es ist 7:15.
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0: Die Nachrichten jetzt mit Karin Schumacher.
2: Kabinett bringt schärfere Regeln gegen Diskriminierung auf den Weg. Ansprüche, die sich aus dem Gesetz ergeben, zum Beispiel Schadenersatz, sollen künftig länger geltend gemacht werden. Bisher gilt eine Frist von 2 Monaten. Diese soll auf 4 Monate verlängert werden. Auch der Schutz vor sexueller Belästigung soll ausgeweitet werden. Demnach soll es künftig auch für Orte wie Fitnessstudios und Fahrschulen mehr Handhabe im Zivilrecht geben. Reform des Gebäudeenergiegesetzes sorgt weiter für Kritik. Umweltverbände und die Grünen werfen der Regierung vor, Klimaschutz nicht ernst zu nehmen und die entsprechenden Ziele zu verfehlen. Aus dem Wirtschaftsministerium hieß es dagegen, man stehe zu dem im Koalitionsvertrag verankerten Bekenntnis, bis 2045 klimaneutral zu sein. Der jetzt vorliegende Gesetzentwurf soll nun ressortübergreifend geprüft werden. Polizei geht gegen jugendliche Neonazis vor. Bundesjustizministerin Hubig sprach von einer gesamtdeutschen Bedrohung. NRW-Innenminister Reul sagte, die Gruppen hätten gezielt Jugendliche ins Visier genommen. Laut Bundesanwaltschaft sind heute 50 Objekte durchsucht worden. Die Einsätze richten sich gegen die Gruppen Jung und Stark sowie Deutsche Jugend voran. Lage am Saurüsselkopf ist vorerst stabil. Nach Angaben der Einsatzleitung konnte die Ausbreitung des Feuers gestoppt werden. Der Traunsteiner Landrat Danzer teilte mit, dass dennoch kein Grund für eine Entwarnung besteht. Es gebe noch zahlreiche Glutnester. Eine akute Gefährdung für die Bevölkerung oder die Trinkwasserversorgung bestehe aber nicht. CNN-Gründer Ted Turner ist tot. Wie der US-Sender mitteilte, starb der Medienunternehmer im Alter von 87 Jahren. Turner hatte 1980 Cable News Network, kurz CNN, ins Leben gerufen, den weltweit ersten TV-Nachrichtenkanal, der rund um die Uhr sendet. Das Wetter in Bayern: Der Wetterdienst warnt vor schwerem Gewitter für den Süden Bayerns.
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0: Judenfeindlichkeit und israelbezogener Antisemitismus in Bayern nehmen zu. Das legen Zahlen nahe, die erst gestern von der Recherche- und Informationsstelle Antisemitismus, kurz RIAS, vorgestellt worden sind. Im Bayerischen Landtag haben Vertreter von CSU, Freien Wählern, Grünen und SPD heute ein Zeichen gesetzt. Sie unterstützen die Kampagne Antisemitismus ohne mich. Die Botschaft: Jeder kann und soll mitmachen. Irene Essmann.
3: Als Trixi Obermeier am Vormittag ihren kleinen Modeladen in München-Haidhausen aufsperrt, ist sie schockiert. Wieder einmal. Denn an die Scheibe ihres Ladens hat jemand geschrieben: Halt's Maul, Zio.
4: Da ist jemand heute Nacht gekommen und hat das hingemalt und mir wieder so drohen, um mich einzuschüchtern.
3: Trixi Obermeier engagiert sich gegen Antisemitismus. Sie selbst ist nicht jüdisch. Am Schaufenster ihres Ladens kleben mehrere weiße Sticker mit pinkem Aufdruck. Antisemitismus ohne mich steht da. Der Aufkleber zeigt auch 2 pinke Hände, die einen Davidstern umschließen und diesen zu beschützen scheinen. Mehrfach wurde die Einzelhändlerin seitdem schon bedroht. In schwarzen großen Buchstaben zum Beispiel hatte jemand über ihrer Tür die Parole "Zios jagen" gesprüht. Eine eindeutig antisemitische Drohung. Der Staatsschutz ermittelt.
4: Natürlich sagen viele, sei vorsichtig, weil das kann nicht schlecht für dich sein. Und jetzt mit der Kampagne ist ja auch mir schon angedroht worden bei Next Step Glasbruch. Aber ich finde, man darf sich da nicht einschüchtern lassen, weil sonst ist gleich alles verloren.
3: Initiiert hat die Kampagne Antisemitismus ohne mich der Münchner Professor Guy Katz. Er engagiert sich auch in der israelitischen Kultusgemeinde München und Oberbayern. Sein Appell:
5: Raus aus der schweigenden Mitte, macht was gegen Antisemitismus. Jeder kann was tun, ob es ein Aufkleber, ein Anstecker oder einfach auf Social Media reagieren auf blöde Kommentare. Hier ist eine positive Aktion. Das kann jeder mitmachen.
3: Um dem Nachdruck zu verleihen, hat Guy Katz auch die Politik mit ins Boot geholt. Dutzende Abgeordnete von CSU, Freien Wählern, Grünen und SPD heften sich am Mittag kurz vor der Plenarsitzung einen Anstecker ans Revers mit den 2 pinken Händen und dem pinken Davidstern. Sie stellen sich demonstrativ zusammen, machen Fotos und Videos für Social Media. Ministerpräsident Markus Söder erklärt, der Freistaat werde immer gegen Antisemitismus, Radikalität und hetzerischen Nationalismus vorgehen. Am Schutz von Jüdinnen und Juden und auch am Existenzrecht Israels dürfe kein Zweifel aufkommen. Kritik an der israelischen Regierung und ihrem Agieren sei dennoch möglich, ergänzt Landtagspräsidentin Ilse Aigner. Ihre Botschaft an die Menschen in Bayern, sich sichtbar gegen Judenfeindlichkeit zu positionieren.
6: Es ist gerade jetzt so wichtig, weil es Bürgerinnen und Bürger jüdischen Glaubens gibt, die mittlerweile einfach wieder Angst haben, weil es Anschläge gegeben hat, weil es Angriffe gegeben hat. Und das kann und darf bei uns nicht sein.
3: Doch was, wenn Menschen Angst davor haben, angefeindet zu werden, so wie es der Modehändlerin Trixi Obermeier zuletzt immer wieder passiert ist? Kampagneninitiator Guy Katz sagt, er habe da größtes Verständnis.
5: Ich verstehe die Leute, die Angst haben, ehrlich, gerade die Nichtjuden. Aber es gab Leute, die mir gesagt haben, hey, weißt du was, ich klebe es auf den Laptop und ich bin Lehrer. Und dann sehen es alle meine Schüler. Das reicht.
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0: Die Ukraine wirft Russland vor, eine von Kiew vorgeschlagene Feuerpause zu ignorieren. Sie sollte seit Mitternacht gelten. Seitdem hat Russland mehrere Regionen in der Ukraine aber mit Raketen und Drohnen angegriffen. Kiew hatte die Waffenruhe vorgeschlagen, nachdem Russland schon eine einseitige Feuerpause für den 8. und 9. Mai verkündet hatte. An diesen Tagen feiert das Land den Sieg gegen Nazi-Deutschland. Aus Kiew berichtet Gesine Dornblüt.
7: 108 Drohnen und 3 Raketen soll Russland in der vergangenen Nacht auf die Ukraine abgefeuert haben, so der ukrainische Außenminister Andriy Sybiha auf der Plattform X. Präsident Selenskyj spricht von mehr als 1800 russischen Attacken zwischen Mitternacht und 10 Uhr morgens. Artilleriebeschuss, Sturmangriffe, Luftschläge. In der Stadt Sumy im Norden der Ukraine wurde ein Kindergarten von 2 Shahed-Drohnen getroffen, so der stellvertretende Bürgermeister Stanislav Poljakow. Ein Feuer brach aus. Derzeit beseitigen Einsatzkräfte des staatlichen Katastrophenschutzes die Folgen. Unter den Trümmern waren Menschen verschüttet. Eine Frau wurde totgeborgen, 2 Menschen wurden verletzt. Kinder waren zum Zeitpunkt des Angriffs nicht in dem Gebäude. Außenminister Sybiha schrieb, die Angriffe zeigten, dass Moskau einen Frieden ablehne. Russlands Aufrufe zu einer Waffenruhe am 8. und 9. Mai bezeichnete er als vorgetäuscht. Am 9. Mai erinnert Russland traditionell mit einer Militärparade auf dem Roten Platz an den Sieg der Sowjetunion über den Faschismus 1945. Seit Jahren werden die Feiern ideologisch mit Russlands Angriffskrieg gegen die Ukraine verknüpft. Die Ukraine deutet Moskaus Drängen auf eine Feuerpause als Zeichen der Schwäche, auch angesichts der intensiven ukrainischen Drohnenangriffe auf Ziele in Russland in den vergangenen Wochen. Noch ist offen, wie die Ukraine reagieren wird. Die Zeitung Kyiv Independent zitiert einen hochrangigen, anonymen ukrainischen Beamten mit den Worten, man sehe keinen Sinn darin, für die Parade in Moskau bei der Feuerpause mitzumachen. Der Militärexperte Dmytro Schmailo sagte im ukrainischen Fernsehen, es sei offen, ob ukrainische Drohnen am 9. Mai Moskau angreifen würden. Allerdings wies er darauf hin, dass Russland seine Flugabwehr um die Hauptstadt konzentriert habe. Der Großteil unserer Drohnen würde abgefangen werden. Wir produzieren unsere Drohnen zwar billig, aber sie kosten trotzdem Geld. Wir werden uns daher eher auf andere Ziele konzentrieren, auf Erdölraffinerien und verbliebene Flugabwehrsysteme und die Arbeit fortsetzen, die wir begonnen haben. Der Experte Schmailo hält es allerdings auch für möglich, dass sich Kyiv auf eine befristete Feuerpause Ende der Woche einlässt. Dann sei allerdings die Frage, was die Ukraine im Gegenzug bekomme. Eine Möglichkeit wäre ein Gefangenenaustausch. Mir scheint, auch nur einen Ukrainer aus der Hölle zurückzuholen, ist ein absolut realistisches und notwendiges Ziel für unseren Staat. Präsident Selenskyj hat angekündigt, am Abend Berichte von Militär und Geheimdienst entgegenzunehmen und dann über die weiteren Schritte zu entscheiden.
0: Ein Bericht von Gesine Dornblüt über die neuesten russischen Angriffe auf die Ukraine.
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8: Mit Viktor List. Das Gewitter ist über München hinweggezogen und die Spannung der verschiedenen Luftmassen, die hat sich vorhin entladen. Ja, und Ähnliches könnte heute auch auf dem Rasen in der Allianz Arena passieren, wenn mit dem FC Bayern und Paris Saint-Germain die beiden besten Mannschaften Europas aufeinandertreffen. Das könnte ein Offensivgewitter geben in diesem Halbfinalrückspiel der Champions League. Wie im Hinspiel. Da ging's 4-5 aus Münchner Sicht aus. Heute brauchen die Bayern also einen Sieg mit 2 Toren Abstand. Dass die Ausgangslage und wie die Bayern die letzten Stunden vor dem großen Showdown erlebt haben, erzählt Patricia Gabor.
9: Darauf warten, dass es endlich losgeht, das ist wohl der schlimmste Teil des Tages vor dem Halbfinalrückspiel gegen Paris Saint-Germain. Aber der Zeitplan der Bayern ist sowieso eng durchgetaktet, sodass zumindest niemand in den Däumchendrehmodus rutscht. Einer der Programmpunkte heißt Aktivierung, lockere Laufeinheiten, um den Körper auf die Partie einzustellen. Dazu Rapmusik, die über den Trainingsplatz schallt. Während die Spieler versuchen, das Hirn freizuhalten, schwirrt Trainer Vincent Kompany bis kurz vor Anpfiff aber schon noch eine Aufgabe im Kopf herum.
10: Da bist du immer bis letzten Moment auf der Suche, auf was der richtige letzte Satz sein kann für die Mannschaft, damit die dieses 1% beeinflussen, dass du dann auf diesem Moment noch kannst, damit du das noch findest.
9: Das letzte Prozent herauskitzeln mit den richtigen Worten, jetzt darf Vincent Kompany ja wieder mit in die Kabine. Beim Hinspiel war er gesperrt. Und vielleicht ist es genau dieses letzte Prozent, das die Bayern für den Einzug ins Finale brauchen.
8: 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Ja, die heute auf dem Rasen stehen, die 22 Mann, die haben auch mal ganz klein angefangen auf den Amateursportplätzen. Und die Belange der Sportvereine will auch die bayerische Staatsregierung jetzt mehr zum Thema machen und hat deshalb das Format Sportplatzgespräche ins Leben gerufen. Dort können Bürgerinnen und Bürger, Mitglieder von Vereinen mit Politikern in Kontakt treten. Maxi Albrecht war beim Startschuss in Nürnberg dabei.
11: Anfangs waren die Teilnehmer noch etwas zurückhaltend, dann aber wurde leidenschaftlich diskutiert. Nürnbergs Oberbürgermeister Markus König, der Präsident des Bayerischen Landessportverbands Jörg Amon und Wolfgang Fackler, Bürgerbeauftragter der Bayerischen Staatsregierung, stellten sich den Fragen der Vereinsmitglieder des ATV Franconia. Es ging natürlich um Sport und vor allem ums Ehrenamt. Hürden gemeinsam überwinden, so das Ziel dieser Sportplatzgespräche, die Wolfgang Fackler initiiert hat.
12: Was gibt's denn in den Vereinen für Herausforderungen? Was läuft vielleicht gut? Was ist ein Vorbild für andere? Wohin müssen wir uns mit den Vereinen auch entwickeln? Einfach da mit den Bürgern ins Gespräch zu kommen, das war so der Ansatz, wo ich gesagt habe, die Bürgerbewegung Sport ist auf jeden Fall was, mit denen man sprechen muss.
11: Über 5 Millionen Mitglieder zählen die Sportvereine allein in Bayern. Für den Bürgerbeauftragten somit eine wichtige Zielgruppe, um mit möglichst vielen Menschen in den persönlichen Kontakt zu kommen. Und so soll das Sportplatzgespräch beim ATV Franconia erst der Anfang gewesen sein. Die nächste Diskussionsrunde hat Wolfgang Fackler bereits geplant. Dann geht es für den Bürgerbeauftragten nach Cham in die Oberpfalz.
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0: Auf der A3 Nürnberg Richtung Würzburg zwischen Nürnberg-Nord und Erlangen-Frauenaurach 5 Kilometer Stau. Die A6 Heilbronn Richtung Nürnberg zwischen Crailsheim und Schnelldorf ein Unfall im Baustellenbereich. A94 München Richtung Passau zwischen Feldkirchen-West und Markt Schwaben 8 Kilometer stockender Verkehr. Auf der A99 der Westumfahrung München Richtung Nürnberg zwischen dem Dreieck München-Südwest und dem Dreieck Feldmoching im Moment 16 Kilometer Stau. Und die Ostumfahrung in Richtung Nürnberg zwischen Hohenbrunn und Kirchheim 9 Kilometer stockt der Verkehr. A99 Westumfahrung München Richtung Lindau zwischen Fröttmanning-Nord und dem Dreieck Allach 10 Kilometer stockend. Und die B305 Bechtesgadenreit im Winkel ist zwischen Ruhpolding und Seegatterl bis 21 Uhr gesperrt. Dort ist der Waldbrand noch nicht unter Kontrolle und es fliegen Hubschrauber. Und noch ein Blick auf das Wetter. Am Abend ziehen immer noch zum Teil kräftige Gewitter durch. Im Moment gilt eine Unwetterwarnung für den Südosten. Im Laufe der Nacht lassen die Schauer und Gewitter dann allmählich nach. Die Tiefstwerte liegen zwischen 11 und 5 Grad. Morgen wird es durchwachsen. Am ehesten scheint im Süden die Sonne am Freitag und Samstag ist es dann freundlicher. Die Höchstwerte morgen 11 bis 19 Grad, am Freitag sind es 14 bis 22 und am Samstag 18 bis 24 Grad.

0: Es ist 19 Uhr.
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0: Mit Alexandra Schöffel und diesen Themen. Seit 20 Jahren gilt in Deutschland das Gleichbehandlungsgesetz, das vor Diskriminierung schützen soll. Jetzt ist es zum ersten Mal verschärft worden. Schwarz-Rot ist ein Jahr im Amt, wie es um die Feierlaune bestellt ist. Und was die Opposition sagt, dazu gleich mehr. Und Deutschland wappnet sich gegen Kerosinknappheit, und zwar mit Lieferungen aus Israel. Das und mehr in der kommenden halben Stunde. Es gibt viele Gründe, warum Menschen benachteiligt werden, weil sie älter sind, weil sie Frauen sind, eine Behinderung haben oder einen ausländisch klingenden Nachnamen. Seit 20 Jahren kann man sich in Deutschland juristisch gegen Diskriminierung wehren. In der Praxis geschieht das aber eher selten, auch weil die Frist relativ kurz ist. Justizministerin Hubich hat jetzt nachgebessert. Mehr dazu von Antonia Rüller.
2: Die nun von der Bundesregierung auf den Weg gebrachte Reform ist die erste inhaltliche Änderung seit fast 20 Jahren. Die unabhängige Antidiskriminierungsbeauftragte des Bundes, Ferda Attermann, sagt, bislang ist es für Betroffene oft zu schwer, sich zu wehren.
3: In anderen Ländern haben Menschen 3 Jahre, teilweise sogar 5 Jahre Zeit, um gegen eine Diskriminierung vorzugehen. In Deutschland sind das nur 2 Monate.
2: Künftig soll die Frist 4 Monate betragen. Das ist eine Verbesserung, ist Justizministerin Stefanie Hubich überzeugt. Die SPD-Politikerin hat gemeinsam mit Familienministerin Prien von der CDU die Reform erarbeitet. Attermann begrüßt die Reform zwar grundsätzlich, kritisiert aber, dass der Gesetzesentwurf nicht die Fälle umfasst, die mit staatlichen Stellen zu tun haben, also Ämtern, Polizei oder Justiz.
3: Was wir brauchen, ist eine echte Veränderung, die Menschen es erleichtert, bei Diskriminierung dagegen vorzugehen, und vor allem ein Gesetz, das alle Lebensbereiche abdeckt.
2: Hintergrund der Reform sind auch die Vorgaben der EU. Mit deren Umsetzung, sagt Familienministerin Karin Prien, stärke Deutschland die Rechte derjenigen, die Opfer von Diskriminierung geworden sind. Als nächstes muss der Bundestag über das Gesetz beraten.
0: Seit einem Jahr ist Friedrich Merz als Bundeskanzler im Amt. Die Regierung zieht Bilanz und selbst der Kanzler musste einräumen, dass er nicht voll zufrieden ist. Wie aber sieht es die Opposition? Die AfD, die größte Oppositionsfraktion, hat im Bundestag anlässlich des Geburtstages eine Aktuelle Stunde beantragt. Thema der Bilanz: Deutschland und die Wirtschaft. Gabor Hallasch hat zugehört.
4: Friedrich Merz kann es nicht.
5: Bernd Baumann von der AfD stellt dem Bundeskanzler dieses Zeugnis aus und er sagt:
4: Beenden Sie diese Koalition, denn wenn Sie es nicht tun, beenden Sie Deutschland, so wie wir es kennen.
5: Er forderte den Kanzler auf, Mehrheiten mit der AfD zu nutzen. Und da widersprach Tilman Kuban von der CDU.
6: Und eine Partei, die EU, Euro und NATO in Frage stellt, kann kein Partner für die Union sein. Ludwig Erhard, Konrad Adenauer und Helmut Kohl würden sich im Grabe umdrehen.
5: In der Debatte sollte es um den Industriestandort Deutschland gehen. Die Grünen warfen der Regierung vor, die Wirtschaft enttäuscht zu haben, trotz guter Startbedingungen. Julian Joswig.
7: Keine Koalition hatte so gute Chancen wie diese. Mit einem Sondervermögen, mit 500 Milliarden Euro, mit einer reformierten Schuldenbremse, um unser Land nach vorne zu bringen und um in die Zukunft zu investieren. Aber was hat Schwarz-Rot bisher mit dem Geld gemacht? Nicht unbedingt Investitionen nach vorne gebracht in die Zukunft, sondern vor allem auch Wahlgeschenke für Markus Söder finanziert.
5: Für die Linke warf Mirza Edis dem Bundeskanzler vor, nach unten zu treten. Gegen Arbeiter, kranke Rentner und Menschen mit Migrationsgeschichte.
8: Es reicht verdammt nochmal. Es reicht mit der Marktgläubigkeit. Es reicht mit dem Stillstand. Es reicht mit Politik für wenige. Wir brauchen eine Wirtschaft, die für alle da ist. Nicht nur für Milliardäre, nicht nur für Großaktionäre.
5: Die Bundesregierung wies die Kritik zurück und spricht davon, dass ein starker Anfang gelungen sei.
0: Das Gebäudeenergiegesetz, den meisten ist es besser bekannt als Heizungsgesetz, ist eigentlich schon 6 Jahre alt. 2020 unter Kanzlerin Merkel auf den Weg gebracht, wurde es 2023 unter der Ampelregierung verschärft. Die konkreten Ausstiegsvorschriften für Öl- und Gasheizungen haben damals hohe Wellen geschlagen. Die schwarz-rote Regierung ist nun wieder zurückgerudert. Wie sich das mit den Klimaschutzzielen vereinbaren lässt, dazu Maximilian Ulrich.
9: Laut Entwurf sollen neue Öl- und Gasheizungen sogar noch nach 2045 eingebaut werden dürfen. Bis dahin will Deutschland eigentlich klimaneutral sein, also kein CO2 mehr ausstoßen. Genau das passiert aber beim Verbrennen von Öl und Gas. Der Gesetzentwurf sieht daher vor, dem Öl und Gas klimaneutrale Brennstoffe beizumischen, wie Wasserstoff oder Bioöl. In 3 Jahren sollen erstmal 10% grüne Brennstoffe Pflicht sein beim Heizen. 2040 sollen es 60% sein. Die Koalition nennt die Stufen bis dahin Biotreppe. An dem Entwurf kann sich noch viel ändern. Man erkennt aber eine klare Richtung und die heißt Lockerung beim Klimaschutz. Zwar steht ganz am Anfang der Satz drin, die Klimaschutzziele gelten, aber viele Klimaschutzparagraphen im Gesetz wurden gestrichen. Im aktuell geltenden Heizungsgesetz etwa steht, dass Öl- und Gasheizungen nur bis 2045 laufen dürfen. Und dieser Paragraph fehlt im neuen Gesetzesentwurf. Die Grünen kritisieren, dass Deutschland viel länger von Öl und Gas abhängig wäre. Der Bund für Umwelt- und Naturschutz nennt den Entwurf eine klimapolitische Bankrotterklärung. Und die AfD findet hingegen, es bräuchte gar keine Vorgaben zur Klimaneutralität beim Heizen. Das große Problem ist die letzte Stufe der Biotreppe. Das ist nämlich die größte und schwerste. 2040 sollen ja 60% des Brennstoffs grün sein. 5 Jahre später, 2045 muss man irgendwie auf 100% kommen. Die Frage ist nur, wie? Denn grüne Brennstoffe wie Wasserstoff sind aktuell vor allem teuer und knapp.
0: Apropos knapp, auch die Lage auf den Energiemärkten ist angespannt und deshalb herrscht Knappheit beim Flugzeugtreibstoff. Die Lufthansa ist trotzdem noch optimistisch für diesen Sommer, doch das könnte sich schnell ändern. Deshalb will das Bundeswirtschaftsministerium vorsorgen. Wie? Das erklärt Julio Segador in Tel Aviv.
10: Israel will Deutschland mit Kerosin aushelfen. Dies haben das israelische Energieministerium und das Außenministerium in einer gemeinsamen Erklärung am Mittag angekündigt. Dies geschehe auf Wunsch des deutschen Energieministeriums, heißt es in der Erklärung. Nach Angaben des israelischen Energieministeriums gebe es im Land Flugbenzinüberschüsse, die exportiert werden könnten. Daher werde jetzt auch angesichts der aktuellen Sicherheitslage und im Zuge der Krise um die Meerenge von Hormuz geprüft, ob man dem deutschen Wunsch nachkommen könne. Laut Erklärung hat Israels Außenminister Saar das Thema auch bei seinem heutigen Deutschlandbesuch angesprochen. Darüber hinaus soll laut Erklärung beider Ministerien ferner geprüft werden, ob möglicherweise auch Erdgas von Israel nach Deutschland geliefert werden kann. Eine offizielle Bestätigung zu dem Thema liegt aus Deutschland zur Stunde nicht vor.
0: 4 Monate, so lange hat Ungarn ein dringend benötigtes Milliardendarlehen der EU für die Ukraine blockiert. Das war möglich, weil alle 27 Mitgliedstaaten bei wichtigen Entscheidungen zustimmen müssen. Außenminister Wadefuhl spricht sich nun in einer Grundsatzrede für schnelle und weitreichende Reformen der EU aus, damit solche Sachen künftig schneller gehen. Aus Berlin, Christina Nagel.
11: Die Welt verändert sich gerade rasant. Höchste Zeit aus Sicht von Johann Wadefuhl, dass es auch die EU tut. Der deutsche Außenminister will deshalb neuen Schwung in die alte Strukturreformdebatte bringen. Er wirbt unter anderem dafür, dass bei bestimmten Entscheidungen künftig nicht immer sofort alle 27 EU-Mitgliedsländer mitziehen müssen. Kleinere Gruppen sollen vorangehen können, auch wenn das Ziel die größtmögliche Einheit aller 27 bleibe. Wichtig wäre aus Wadefuhls Sicht auch, dass Entscheidungen in der Außen- und Sicherheitspolitik nicht mehr zwingend einstimmig getroffen werden müssen, sondern dass eine qualifizierte Mehrheit reicht. Der Außenminister ist überzeugt, dass das Einstimmigkeitsprinzip die EU in eine existenzielle Gefahr bringen könnte. Nämlich dann, wenn einzelne Mitgliedstaaten das Handeln aller bei wichtigen Fragen der Sicherheit blockieren.
0: Ob gesundheitliche Probleme oder Betreuungspflichten, Millionen Menschen in Deutschland würden gerne arbeiten, können es aber aus verschiedenen Gründen nicht. Wie das Statistische Bundesamt jetzt mitgeteilt hat, zeigen sich bei den Gründen Unterschiede zwischen Männern und Frauen. Die weiteren Einzelheiten hat Till Büker.
12: Fast 5 Millionen Menschen in Deutschland sind 2025 ohne Beschäftigung geblieben, obwohl sie gerne arbeiten würden. Das waren über 5% mehr als im Vorjahr, zeigt eine aktuelle Auswertung des Statistischen Bundesamts. Dazu gehören zum einen rund 1,7 Millionen Erwerbslose. Das sind diejenigen, die in den vergangenen 4 Wochen aktiv nach einem Job gesucht haben und eine angebotene Arbeit innerhalb von 2 Wochen anfangen könnten. Zum anderen zählen aber auch die 3,2 Millionen Menschen der sogenannten stillen Reserve dazu. Diese Personen würden sich grundsätzlich zwar Arbeit wünschen, sind aber kurzfristig nicht für den Arbeitsmarkt verfügbar oder suchen nicht aktiv nach einem Job. Die Gründe dafür sind unterschiedlich. Während bei Frauen vor allem Betreuungspflichten gegen eine Rückkehr ins Berufsleben sprechen, geben Männer häufiger gesundheitliche Probleme an.
0: Der iranische Außenminister ist momentan sehr aktiv. In den vergangenen Wochen war er mehrmals in Pakistan zu Besuch, also in dem Land, das versucht, zwischen Teheran und Washington zu vermitteln. Auch in Russland war er bei Präsident Putin zu Gast. Und jetzt der nächste große Player, die Chinesische Volksrepublik, die er aufgesucht hat. Was dort besprochen wurde, dazu Benjamin Eisel aus Peking.
13: Chinas Außenminister Wang Yi hat bei einem Treffen mit seinem iranischen Amtskollegen Abbas Araghchi einen umfassenden Waffenstillstand im Iran-Krieg gefordert. Dieser Konflikt dauert bereits mehr als 2 Monate. Er hat nicht nur dem iranischen Volk schwere Verluste zugefügt, sondern auch den regionalen und globalen Frieden massiv beeinträchtigt. Chinas Führung sei darüber zutiefst besorgt. Es sei wichtig, an Dialog und Verhandlungen festzuhalten, so Chinas Außenminister. Im Iran-Krieg ist seit rund 3 Wochen eine Feuerpause in Kraft. Araghchi dankte China nach iranischen Angaben für die Verurteilung des von den USA und Israel begonnenen Kriegs und nannte die Volksrepublik einen engen Freund. Chinas kommunistische Führung gilt als wichtiger politischer und wirtschaftlicher Unterstützer des iranischen Regimes. China ist der wichtigste Handelspartner des Iran und hat zuletzt das meiste iranische Öl gekauft.
0: Das Kreuzfahrtschiff, auf dem sich offenbar mehrere Menschen mit dem gefährlichen Hunter-Virus angesteckt haben, nimmt heute Kurs auf die Kanaren. Die Weltgesundheitsorganisation WHO hat Spanien um internationale Hilfe bei der Betreuung von Crew und Passagieren gebeten. Das Virus wird normalerweise von Nagern auf Menschen übertragen. Die WHO hat jetzt aber bestätigt, dass es sich bei diesem Virus auf die von Mensch zu Mensch übertragbare Andenvariante handelt. Einzelheiten von Julia Macher.
14: Die MV Hondius soll heute im Laufe des Tages Kurs auf die Kanareninsel Teneriffa nehmen. Die Weltgesundheitsorganisation WHO hat Spanien auf Grundlage des internationalen Rechts gebeten, den nächsten spanischen Hafen anlaufen zu dürfen. Medizinisch betreut werden sollen Passagiere und Crew im Universitätsklinikum Nuestra Señora de la Candelaria. Das Krankenhaus ist auf neuartige Infektionskrankheiten spezialisiert und verfügt über eine Isolationsstation. Die 3 mutmaßlich am Hunter-Virus erkrankten Passagiere wurden bereits in die Niederlande ausgeflogen. Laut Weltgesundheitsorganisation handelt es sich beim Virus um die von Mensch zu Mensch übertragbare Andenvariante. An Bord der MV Hondius warten mehr als 140 Menschen bereits seit Tagen auf Weiterfahrt. Die Kapverden hatten eine Aufnahme wegen Risiken für die Bevölkerung abgelehnt. Auch der kanarische Regionalpräsident Fernando Clavijo hatte Bedenken angemeldet. Die Ankunft des Kreuzfahrtschiffes auf Teneriffa wird in 3 bis 4 Tagen erwartet.

0: Ferdinand Diaz, Tor!
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2: Und jetzt ist es 7:15.
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2: Die Nachrichten mit Karin Schumacher.
3: Betroffene von Diskriminierung sollen mehr Rechte bekommen. Das Bundeskabinett hat einen entsprechenden Entwurf auf den Weg gebracht, mit dem das allgemeine Gleichbehandlungsgesetz geändert werden soll. Geplant ist unter anderem, dass die Fristen für Rechtsansprüche künftig verlängert werden. Wer nach einer erlebten Diskriminierung Schadenersatz oder Entschädigung fordert, soll dafür in Zukunft 4 statt wie bisher 2 Monate Zeit bekommen. Bauministerin verteidigt Entwurf zum neuen Heizungsgesetz. Nach den Worten von Verena Huberts

0: denen durch Subunternehmertätigkeiten kein Mindestlohn an Paketfahrer gezahlt wird. Grund für die Durchsuchungen ist der Verdacht auf Schwarzarbeit und illegale Beschäftigung in der Branche. Iran prüft nach eigenen Angaben neuen US-Vorschlag. Das meldete die staatliche Nachrichtenagentur ISNA unter Berufung auf das Außenministerium. Teheran werde seine Antwort an Pakistan übermitteln, hieß es. US-Präsident Trump hatte zuvor angekündigt, den Einsatz für die Begleitung von Schiffen durch die Straße von Hormus auszusetzen. Stattdessen solle ein Abkommen geprüft werden. Ryanair-Chef fordert Alkoholverbot auf frühmorgendlichen Flügen. Alkoholisierte Reisende seien ein wachsendes Problem für Fluggesellschaften, so Konzernchef O'Leary in der Zeitung The Times. Er forderte außerdem an Flughäfen nicht mehr als 2 alkoholische Getränke pro Kopf auszugeben. Das Wetter in Bayern, der Wetterdienst warnt vor schweren Gewittern im Südosten Bayerns.
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2: mit Ivo Maruschik. Antisemitismus ohne mich. Alle Landtagsfraktionen, mit Ausnahme der AfD, haben sich hinter diese Kampagne des Münchner Hochschulprofessors Kai Katz gestellt. Er will ein Signal aus der Mitte der Gesellschaft senden. Über die Website dachgegenhass.com kann man unter anderem kostenlos Aufkleber bestellen. Die Fraktionsvorsitzenden der 4 Landtagsfraktionen von CSU, Grünen, Freien Wählern und SPD riefen dazu auf, öffentlich Farbe zu bekennen. Irene Essmann berichtet.
3: Dutzende Abgeordnete von CSU, Freien Wählern, Grünen und SPD haben sich einen Anstecker ans Revers geheftet. Darauf zu sehen, 2 pinke Hände, die einen Davidstern umschließen. Es ist das Symbol für die Kampagne Antisemitismus ohne mich. Im Treppenhaus des Maximilianeums stellen sie sich demonstrativ zusammen, machen Fotos und Videos für Social Media. Ministerpräsident Markus Söder wiederholt sein Schutzversprechen für die jüdische Community in Bayern, erklärt, es dürfe keinen Zweifel aufkommen am Schutz von Jüdinnen und Juden und auch nicht am Existenzrecht Israels. Kritik an der israelischen Regierung sei dennoch möglich, ergänzt Landtagspräsidentin Ilse Aigner. Hinter der Kampagne Antisemitismus ohne mich steckt unter anderem der Münchner Professor Guy Katz. Die Aufkleber und Pins verschickt die Initiative um Guy Katz gratis. Zehntausende habe er bereits versendet.
2: Bei Neu-Ulm hat ein Mann einen Radfahrer in die Iller gestoßen. Danach drückte er den Kopf des 57-Jährigen unter Wasser und er verletzte ihn mit einem Messer. Das Opfer erlitt schwere Verletzungen. Der Täter flüchtete zu Fuß, konnte dann auf der Illerbrücke der B30 an der Landesgrenze zwischen Bayern und Baden-Württemberg gestellt werden. Nach Angaben der Polizei sprang er dann unvermittelt in den Fluss und erlitt dabei tödliche Verletzungen. Der Angreifer war 26 Jahre alt und tschechischer Staatsbürger. Warum er den älteren Mann auf dem Fahrrad angriff, das ist noch nicht geklärt. Der große Waldbrand in den Chiemgauer Alpen ist noch nicht unter Kontrolle, aber die Flammen breiten sich nicht mehr aus. Im steilen und unzugänglichen Gelände am Saurüsselkopf südlich von Ruhpolding müssen die Einsatzkräfte zu Fuß zu den Brandherden aufsteigen. Nach wie vor sind auch Hubschrauber im Einsatz, um beim Löschen zu helfen. Julia Haderecker mit der aktuellen Lage.
4: Die intensive Löschaktion der letzten Tage zeigt Wirkung am Saurüsselkopf, sagt Landrat Andreas Danzer.
5: Nach aktueller Einschätzung konnte ja die weitere Ausbreitung des Brandes vorerst gestoppt werden. Das ist eine wichtige Entwicklung, aber es ist noch keine Entwarnung.
4: Auch heute waren tagsüber wieder 300 Einsatzkräfte mit Löscharbeiten beschäftigt. Laut Einsatzleiter Christoph Grundner versuchen sie zum Beispiel durch das Schlagen von Brandschneisen und mit gezielten Wasserabwürfen vom Hubschrauber aus die Ausbreitung des Feuers einzudämmen. Gerade wird der Einsatz im Gelände geplant, um Glutnester zu löschen. In Ruhpolding hofft man nun, dass kein stärkerer Wind aufzieht.
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6: In 2 Wochen soll es wieder soweit sein. Vertreter der Heimatvertriebenen aus Böhmen, Mähren und Schlesien treffen sich zum Sudetendeutschen Tag. Seit 1950 gibt es diese Veranstaltung, aber noch nie war sie in Tschechien. Dieses Jahr soll das erste Mal sein. Doch in Tschechien gibt es Gegenwind. Die Regierungskoalition stellt sich auf Drängen der Ultrarechten gegen die Durchführung. Ein entsprechender Antrag ist gestern im Parlament debattiert worden. In Bayern reagiert man mit Unverständnis. Melanie Marx berichtet.
7: Die Debatte dauert. Die Stimmung im tschechischen Parlament ist angespannt. Es geht um die Position der Regierungskoalition. Die Veranstalter sollen den Sudetendeutschen Tag auf tschechischem Boden absagen. Tomio Okamura, Chef der mitregierenden ultrarechten SPD und Parlamentspräsident, begründet das zu

0: Beginn der Debatte so. Mit Rücksicht auf historische Zusammenhänge und die Tatsache, dass in Teilen dieses Umfelds seit langem Haltungen zu beobachten sind, die die Nachkriegsordnung in Frage stellen und die historische Verantwortung relativieren. Ein Vorwurf, den Bernd Posselt, der Vorsitzende der Sudetendeutschen Landsmannschaft, klar zurückweist.
1: Ich habe vor 25 Jahren schon in der populären tschechischen Fernsehsendung Naustro das tschechische Volk um Vergebung gebeten für den sudetendeutschen Anteil an den nationalsozialistischen Verbrechen.
0: Worum es geht? Mai 1945. In der damaligen Tschechoslowakei sind die Schrecken der nationalsozialistischen Besatzer noch präsent. Und der damalige Staatspräsident Edvard Beneš erklärt Personen deutscher Nationalität als staatlich unzuverlässig. In den folgenden Monaten und Jahren werden etwa 3 Millionen Deutsche teils gewaltsam vertrieben und enteignet. Viele kommen nach Bayern. Diese Schuld auf beiden Seiten belastet das deutsch-tschechische Verhältnis über Jahre. Mit der Zeit nimmt der Dialog aber zu. Dieses Jahr soll der Sudetendeutsche Tag erstmals auf tschechischem Boden in Brünn stattfinden. Für viele ein Symbol der Versöhnung, auch für das bayerische Sozialministerium, Schirmherrschaftsministerium der Sudetendeutschen.
2: Durch die Verbindung des Sudetendeutschen Tages mit dem Friedensmarsch in Brünn wird einmal mehr deutlich, dass es allen Beteiligten um ein gemeinsames Miteinander im Sinne eines geeinten Europas geht.
0: Auch Klaus Holleczek, der CSU-Fraktionschef im Landtag, der sudetendeutsche Wurzeln hat, sagt:
3: Brücken bauen in dieser Zeit doch wichtiger denn je. Deswegen für mich eigentlich völlig unverständlich, wenn man da jetzt in eine andere Richtung geht. Und ich will auch noch sagen, ich habe das Gefühl, die Menschen sind eigentlich da positiv gestimmt, ob dieses sudetendeutschen Tages. Und da sollte die Regierung auch drauf hören.
0: Ob sie das tut? Zurück im tschechischen Parlament. Hier gibt es viel Widerspruch für den Antrag. Der Oppositionspolitiker Zdeněk Hřib von den Piraten sagt etwa: Herr Okamura hat recht, dass es in Deutschland Kräfte gibt, die die Beneš-Dekrete in Frage stellen. Die Kraft ist nicht die Landsmannschaft, die Kraft ist die AfD, die Alternative für Deutschland. Die tschechische ultrarechte SPD und die AfD arbeiten im Europaparlament zusammen. Mit der Geschichte gehen sie aber anders um. So sagt der bayerische AfD-Landeschef Stefan Protschka zu den Beneš-Dekreten, er könne die Tschechen verstehen, die Deutschen hätten viele Gräueltaten verursacht, aber das sei 80 Jahre her.
4: Die Aufgabe der deutschen Regierung oder jeden deutschen Politikers soll es sein, für seine Heimat einzutreten und das Beste für seine Heimat rauszuholen. Und da gehört es eben auch dazu, dass die Beneš-Dekrete aufgearbeitet und an den Nagel gehängt werden.
0: Die Position der tschechischen Regierungskoalition bedauere er. Ob der Antrag im tschechischen Parlament durchgeht, ist noch unklar. Klar aber ist, die Veranstalter wollen den Sudetendeutschen Tag durchführen, egal wie das Ergebnis der Abstimmung ist.
5: Melanie Marx über die Debatte in Tschechien, ob der Sudetendeutsche Tag stattfinden soll oder nicht.
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5: Der israelische Schriftsteller Dror Mijani hat sich vor allem mit seinem Kriminalroman und dem Kommissar Ali Avraham einen Namen gemacht. Vor einigen Jahren kam sein Roman 3 heraus, der ein internationaler Bestseller wurde. Nach dem Hamas-Attentat vom 7. Oktober 23 hat er Tagebuch geführt und sich immer wieder kritisch über den daraufhin folgenden Krieg geäußert. Jetzt ist sein neuer Roman erschienen. Er trägt den Titel Nicht. Sabine Zaplin hat ihn gelesen.
7: In der israelischen Gesellschaft herrscht ein breiter Konsens, dass unsere Kriege gerecht sind und möglicherweise endlos geführt werden sollten. Ich fürchte mich vor dieser militaristischen Euphorie. Ich will mich und mein Volk daran erinnern, dass viele Kriege augenscheinlich erfolgreich beginnen, aber auf ganz andere Weise enden. Ich habe große Angst, dass genau das mit uns passieren wird.
5: So äußerte sich der israelische Schriftsteller Dror Mijani vor einem Jahr im Gespräch mit RBB Kultur. Mijani, der aus seiner kritischen Haltung gegenüber dem Krieg keinen Hehl macht und der in den vergangenen Monaten erst einmal keine literarischen Texte verfasst hat, legt nun einen kurzen Roman vor, der in deutscher Übersetzung von Markus Lemke bei Diogenes erscheint. Es ist eine Erzählung im Stil einer Novelle, in deren Zentrum ein verhängnisvoller Fehler steht. Nicht, lautet der Titel des Buches
6: und es klingt wie eine Aufforderung. Tu es nicht, sagt Eli sich bei jedem Schritt, den er unternimmt, seit jenem folgenreichen Tag. Eli ist 52 Jahre alt, seine Frau starb an Krebs und eigentlich hat er nicht daran geglaubt, noch einmal eine solche Liebe zu finden. Doch dann begegnet er Lia. Lia ist Musikerin, spielt in einem Kammerquartett, lebt allein mit ihrem Hund. Dieses Detail erscheint dir nicht weiter wichtig, heißt es zu Beginn des Romans, wird aber im weiteren Verlauf der Geschichte entscheidend werden. Zwischen Eli und Lia entwickelt sich eine Liebesbeziehung auf Augenhöhe. Auch Felix, der Hund, fasst Vertrauen zu Eli. Als Lia auf eine Konzertreise geht, bittet sie darum, Eli während ihrer Abwesenheit auf Felix aufzupassen. Der hat zuvor nie einen Hund besessen, besitzt keine Erfahrung mit Hunden, doch er sagt zu, geschmeichelt von Lias Vertrauen in ihn. Während eines Spaziergangs im Park am Tag vor Lias Rückkehr passiert es. In einem kurzen Moment der Unachtsamkeit läuft der Hund auf die Straße und wird von einem Auto erfasst. Der Fahrer bleibt geschockt hinter dem Steuer sitzen. Die Beifahrerin steigt aus und bietet an, den schwerverletzten Hund zu einem Veterinär zu fahren. Doch Eli lehnt das ab, nimmt das Tier auf und rennt davon. Tu es nicht, will man als Leserin Eli zurufen, während er immer tiefer hineingerät in den Dschungel aus Täuschung. Dror Mishani wählt für seinen Roman einen Erzähler, der Eli direkt anspricht. Du bist in einer Geschichte, Eli, sagt dieser Erzähler, von der du keine Ahnung hast, wie sie sich entwickeln wird. Aber selbst wenn du eine Ahnung gehabt hättest, hättest du auf die Fortsetzung verzichtet? Dieses Erzählprinzip macht die Leserinnen und Leser zu Mitwissern, ohne vor diesen die Karten aufzudecken. Denn der, der hier spricht, geht zu keinem Zeitpunkt aus der Deckung heraus. Ein geheimnisvoller Beobachter, der keine Fäden zieht, aber immer um mehrere Schritte voraus ist. Dies und das atemlose Tempo zeichnen den Roman aus, machen ihn zu einer Lektüre, die man nicht aus der Hand legt und nach der letzten Seite lange nicht vergisst. Und vielleicht kann eine solche Geschichte über Schuld, Verstrickung und tiefe Gefühle nur jemand schreiben, der früher einmal Krimis geschrieben hat und der eigentlich aufgrund der politischen Lage seines Landes keine literarischen Texte schreiben wollte. Wie gut, dass Dror Mishani nicht geschrieben hat. Nicht der neue Roman des israelischen Schriftstellers Dror Mishani, aus dem Hebräischen übersetzt von Markus Lemke, ist jetzt bei Diogenes erschienen.
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5: Auf der A8 Salzburg Richtung München zwischen Hofwöldinger Forst und dem Kreuz München Süd ein Unfall auf der linken Spur. Die A9 München Richtung Nürnberg zwischen Schwabing und Freudmanning Süd ein Stau und die B305 Berchtesgadenreit im Winkel. Die ist zwischen Ruppolding und Seegartal noch bis 21 Uhr gesperrt. Der Waldbrand dort ist noch nicht unter Kontrolle und es fliegen Hubschrauber. Und noch ein Blick auf das Wetter am Abend. Zum Teil noch schwere Gewitter. Momentan gilt noch eine Unwetterwarnung für den Südosten. In der Nacht lassen die Schauer und Gewitter dann allmählich nach. Die Tiefstwerte 11 bis 5 Grad. Morgen wird es durchwachsen. Im Süden schaut es etwas besser aus. Am Freitag und Samstag wird es dann freundlicher. Die Höchstwerte morgen 11 bis 19 Grad, am Freitag 14 bis 22 und am Samstag werden es 18 bis 24 Grad. Es ist 7:30.
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5: Mit Alexandra Schöffel und das sind einige der Themen. Seit 20 Jahren gilt in Deutschland das Gleichbehandlungsgesetz, das vor Diskriminierung schützen soll. Jetzt ist es zum ersten Mal verschärft worden. Die AOK sieht großes Sparpotenzial für die Krankenkassen. Mehr als die Hälfte der Klinikbehandlungen ginge auch ambulant, so eine Studie. Und Ted Turner ist tot, der Gründer von CNN. Er hat das TV-Infoformat entscheidend geprägt. Es gibt viele Gründe, warum Menschen benachteiligt werden, weil sie älter sind, weil sie Frauen sind, eine Behinderung haben oder einen ausländisch klingenden Nachnamen. Seit 20 Jahren kann man sich in Deutschland juristisch gegen Diskriminierung wehren. In der Praxis geschieht das aber eher selten und zwar auch, weil die Frist relativ kurz ist. Justizministerin Hubich hat jetzt nachgebessert. Mehr dazu von Dietrich Karl Meurer.
9: Wer diskriminiert wird, soll künftig länger Zeit haben, seine Rechte durchzusetzen. 4 Monate statt derzeit 2. Das ist ein zentraler Punkt der von der Bundesregierung beschlossenen Reform des Gleichstellungsgesetzes. Die Reform stärkt den Schutz auch außerhalb der Arbeitswelt. So sollen Benachteiligungen wegen des Geschlechts bei allen zivilrechtlichen Verträgen verboten sein, etwa auf dem Wohnungsmarkt. Auch der Schutz vor sexueller Belästigung fällt unter das allgemeine Gleichstellungsgesetz. Hier ist eine Erweiterung vorgesehen. Der Schutz soll nicht mehr nur am Arbeitsplatz gelten, sondern auch in Bereichen wie Fitnessstudios oder Fahrschulen. Angepasst werden sollen zudem die Regeln für kirchliche Arbeitgeber. Sie sollen bei Einstellungen nur dann auf die Religion achten dürfen, wenn dies für den Job wirklich notwendig ist. Die Antidiskriminierungsstelle des Bundes erhält neue Aufgaben. Sie soll Streitfälle schlichten und Betroffene vor Gericht unterstützen. Mit der Reform setzt die Bundesregierung EU-Vorgaben um. Als nächstes berät der Bundestag den Gesetzentwurf.
5: Viel Einsparpotenzial für die Krankenkassen hat die AOK ausfindig gemacht. Ihr Krankenhausreport kommt zu dem Schluss, dass mehr als die Hälfte aller stationären Krankenhausbehandlungen auch ambulant durchgeführt werden können oder gar vermeidbar wären. Einzelheiten von Raimund Bacher.
10: In Deutschland könnten nach Berechnungen des Wissenschaftlichen Instituts der AOK rund 8,6 von insgesamt 15,2 Millionen Krankenhausfällen ambulant versorgt oder ganz vermieden werden. Das geht aus dem Krankenhausreport 2026 hervor, der heute in Berlin vorgestellt wurde und sich auf Zahlen aus dem Jahr 2024 bezieht. Bundesweit ließen sich laut Analyse etwa 42% der Belegungstage und 39% der Klinikausgaben einsparen. Besonders hoch ist das Potenzial, ambulant statt stationär behandelt zu werden, mit jeweils über 60% in der inneren Medizin und der allgemeinen Chirurgie, häufig auch in Notaufnahmen, wenn Fälle unnötig stationär aufgenommen würden. AOK-Bundesverbandschefin Reimann fordert, man müsse mehr ambulant behandeln. Andere Länder seien hier deutlich weiter. Studienautor David Scheller-Kreinzen kritisiert, die laufende Krankenhausreform gehe das Thema nicht konsequent an und enthalte praktisch keine Maßnahmen medizinischer Behandlungen vom stationären Krankenhausaufenthalt in den ambulanten Sektor zu verlagern.
5: Sie heißen Jung und Stark oder Deutsche Jugend voran. Rechtsextreme Gruppen, die um teils sehr junge Mitglieder werben. Mit einer Großrazzia sind Ermittler heute gegen die mutmaßlichen Rädelsführer vorgegangen. In 12 Bundesländern hat die Bundesanwaltschaft Wohnungen und Räume durchsuchen lassen. Holger Schmidt berichtet.
11: Bundesweit wurden heute Morgen die Wohnungen von insgesamt 36 Personen durchsucht. Sie sollen Rädelsführer oder zumindest Mitglieder der beiden rechtsextremen Gruppen Deutsche Jugend voran und Jung und Stark sein. Von den 16 deutschen Bundesländern sind 12 von den Durchsuchungen betroffen. Schon diese Zahl zeigt den Umfang der Aktion. Schwerpunkte sind dabei Nordrhein-Westfalen und der Raum Berlin-Brandenburg. Die Beschuldigten sollen sich aus Sicht der Ermittler in den beiden Gruppen dazu verabredet haben, politisch Andersdenkende zu überfallen und zu verletzen. Auch sollen sie sogenanntes Pädo-Hunting betrieben haben, also im Internet auf der Suche nach möglichen Pädokriminellen gewesen sein, um sie dann in Selbstjustiz schwer zu verletzen. Gewaltbereite rechtsextreme Aktionsgruppen, die sich virtuell im Internet bilden, sind aus Sicht der deutschen Sicherheitsbehörden schon seit einiger Zeit ein wachsendes Problem. Erst Anfang März hat in Hamburg ein Prozess gegen eine ähnliche Gruppe begonnen.
5: Wie sollen Kitas in Bayern weiter finanziert werden? Mit dieser Frage hat sich heute der Landtag beschäftigt. Sozialministerin Scharf stellte den Entwurf für eine entsprechende Reform vor. Die allerdings hat schon im Vorfeld für viele Diskussionen gesorgt. Hans-Joachim Viehweger berichtet.
12: Die Kindertagesstätten in Bayern sollen mehr Zuschüsse vom Freistaat bekommen. 280 Millionen Euro in diesem Jahr, eine Summe, die bis 2029 auf 800 Millionen Euro pro Jahr steigen soll. Nach Einschätzung von Sozialministerin Ulrike Scharf zeigt das die besondere Bedeutung der frühkindlichen Bildung. Im Gegenzug erwartet die Staatsregierung von den Trägern der Kitas, so Scharf wörtlich, sozialverträgliche Elternbeiträge. Genau daran äußerten Vertreter der Opposition im Landtag Zweifel. Die Eltern müssten trotz der höheren Zuschüsse künftig tiefer in die Taschen greifen, erwartet Simone Strohmeier von der SPD. Die Grünen-Abgeordnete Julia Post diagnostizierte keinen echten Fortschritt bei der Qualität der Kitas. AfD-Sprecher Franz Schmidt beklagte, dass Finanzlöcher im Kitasystem lediglich durch Umschichtungen gestopft würden. Der Hintergrund: Schon im Herbst hatte die Staatsregierung angekündigt, an Eltern kein Familien- und Krippengeld mehr zu zahlen. Das eigentlich geplante Kinderstartgeld wurde gekippt. Die eingesparten Gelder sollen nun direkt in die Kindertagesstätten und deren Unterhalt fließen. Vertreter von CSU und Freien Wählern verwiesen zudem auf zahlreiche Vereinfachungen und bürokratische Erleichterungen für die Kitas und ihre Träger, die mit der Kita-Reform verbunden seien.
5: Er hat das Fernsehen verändert wie kaum einer vor ihm. Jetzt ist Ted Turner, der Gründer des US-Senders CNN, im Alter von 87 Jahren gestorben. Nina Barth blickt auf sein Leben zurück.
13: Er war ein Medienpionier. 1980 gründete er in Atlanta, Georgia, CNN, das Cable News Network. Es war der erste Sender, der 24 Stunden Nachrichten brachte und damit die Fernsehnachrichten revolutionierte. Turner baute ein Medienimperium auf, zu dem CNN, weitere Kanäle für Filme und Zeichentrickfilme und professionelle Sportteams wie das Baseballteam Atlanta Braves gehörten. Ted Turner, bekannt für seinen Südstaaten-Akzent und seine unverblümte Art, wurde zu einer der mächtigsten Persönlichkeiten in der US-Medien- und Unterhaltungsbranche. Er war auch ein international bekannter Segler, ein Aktivist, der sich für die weltweite Abschaffung von Atomwaffen einsetzte, und er war Naturschützer. Turner spielte eine entscheidende Rolle bei der Wiederansiedlung von Bisons im amerikanischen Westen. Der Medienmogul spendete $1 Milliarde an die Vereinten Nationen. Ted Turner war dreimal verheiratet, auch mit der Schauspielerin Jane Fonda. Vor 8 Jahren machte er eine Demenzerkrankung bekannt.
5: Und noch zum Fußball. Der FC Arsenal steht ja schon als Finalist in der Champions League fest. Doch wer wird Endspielgegner in Budapest? Das entscheidet sich heute Abend in der Allianz Arena im Halbfinalrückspiel zwischen dem FC Bayern und Paris Saint-Germain. Nach dem schon jetzt legendären Hinspiel müssten die Münchner gewinnen, um weiterzukommen. Und zwar am besten mit 2 Toren Vorsprung. Patricia Gabor schaut voraus.
14: Darauf warten, dass es endlich losgeht, das ist wohl der schlimmste Teil des Tages vor dem Halbfinalrückspiel gegen Paris Saint-Germain. Aber der Zeitplan der Bayern ist sowieso eng durchgetaktet, sodass zumindest niemand in den Däumchendrehmodus rutscht. Einer der Programmpunkte heißt Aktivierung, lockere Laufeinheiten, um den Körper auf die Partie einzustellen. Dazu Rapmusik, die über den Trainingsplatz schallt. Während die Spieler versuchen, das Hirn freizuhalten, schwirrt Trainer Vincent Kompany bis kurz vor Anpfiff aber schon noch eine Aufgabe im Kopf herum.
15: Da bist du immer bis letzter Moment auf der Suche, auf was der richtige letzte Satz sein kann für die Mannschaft, damit die dieses 1% beeinflussen, dass du dann auf diesem Moment noch kannst, damit du das noch findest.
14: Das letzte Prozent herauskitzeln mit den richtigen Worten, jetzt darf Vincent Kompany ja wieder mit in die Kabine. Beim Hinspiel war er gesperrt. Und vielleicht ist es genau dieses letzte Prozent, das die Bayern für den Einzug ins Finale brauchen.
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16: Mit Christian Sachsinger. Seit die Straße von Hormuz blockiert ist, haben sich die Preise für Öl und Gas extrem verteuert. Viele Länder sind mehr oder weniger abhängig von dieser Meerenge. Noch enger geht es aber in der Straße von Malakka zu. Dieses 900 Kilometer lange Nadelöhr verbindet den Indischen mit dem Pazifischen Ozean. Und auch diese Route steht gerade im Fokus der Politik, wie Jennifer Johnson erklärt.
17: Sie ist die meistbefahrene Meerenge der Welt. Im vergangenen Jahr sind mehr als 100.000 Schiffe durch die Straße von Malakka gefahren und haben rund 1/3 des Welthandels transportiert. Auch sehr, sehr viel Öl. Damit ist die Straße von Malakka sogar wichtiger als die Straße von Hormuz. Erstmal gilt die freie Schifffahrt nach dem UN-Seerechtsübereinkommen. Aber für Aufsehen hat vor kurzem eine Äußerung von Indonesiens Finanzminister gesorgt. Der sagte, wir könnten ja auch Gebühren erheben, wie Iran in der Straße von Hormuz. Und das haben Malaysia, Singapur und Indonesien, also die 3 Anrainerstaaten, schnell zurückgewiesen, gesagt, nein, so einen Plan gibt es nicht. Aber der Gedanke ist seitdem erstmal in der Welt und wird seitdem diskutiert. Und es hat sich auch direkt praktisch gezeigt, also Risikoprämien zum Beispiel für Versicherungen für die Passage durch die Straße von Malakka, die sind hochgegangen, weil da braucht es am Ende gar keine Blockade oder eine Maut, da reicht schon einfach die Unsicherheit, die Sorge darüber. Daher muss man aktuell sagen, wären die Auswirkungen einer Blockade der Straße von Malakka wahrscheinlich schlimmer als die Blockade der Straße von Hormuz. Dann würden, so sagen es Wirtschaftsexperten, die globalen Lieferketten wirklich fast aller Industrien unmittelbar zusammenbrechen, weil eben nicht nur Öl und Gas, sondern viele weitere Güter, die wir im Alltag brauchen, durch die Straße von Malakka gehen.
16: Der Nahostkonflikt bedroht derzeit massiv auch den Luftverkehr. Deshalb sind Veröffentlichungen von Seiten der Airlines momentan von besonderem Interesse. Heute nun hat die Lufthansa Zwischenbilanz gezogen. Der Konzern schnitt im ersten Quartal besser ab als erwartet und hält trotz Irankrieg an seinen Zielen fest. Roman Warschauer hat mehr Details.
18: Die Lufthansa will trotz der Auswirkungen des Irankriegs auf die Luftfahrt im Gesamtjahr Umsatz und Gewinn deutlich steigern. Das teilte das Unternehmen heute bei der Vorlage der Zahlen für das erste Quartal mit. Der Lufthansa-Konzern rechnet zwar mit deutlich höheren Treibstoffkosten für dieses Jahr von rund 1,7 Milliarden Euro. Das soll aber unter anderem durch höhere Ticketpreise aufgefangen werden. Zudem sieht Lufthansa derzeit insgesamt eine weiterhin hohe Nachfrage nach Flugreisen und rechnet mit einer starken Sommerurlaubssaison. Im ersten Quartal konnte der Konzern seinen Umsatz um 8% gegenüber dem Vorjahr steigern auf 8,7 Milliarden Euro. Der saisontypische Verlust im ersten Quartal ging unter dem Strich um rund 25% zurück auf jetzt ein Minus von 665 Millionen Euro.
16: An den Börsen war die Lufthansa-Aktie heute ausgesprochen begehrt. Der Kurs schnellte um über 6% nach oben. Das dürfte aber auch oder vielleicht sogar vor allem an Friedenssignalen aus dem Nahen Osten gelegen haben. Das ließ die Ölpreise zeitweise unter 100 US-Dollar je Barrel fallen. Und so lief es an den Börsen auch insgesamt überaus gut. Der DAX verbuchte am Ende über 2% plus und schloss knapp über 24.900 Punkten.

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2: Und jetzt ist es 7:45.
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2: Die Nachrichten mit Karin Schumacher.
4: Kabinett bringt schärfere Regeln gegen Diskriminierung auf den Weg. Ansprüche, die sich aus dem Gesetz ergeben, zum Beispiel Schadenersatz, sollen künftig länger geltend gemacht werden können. Auch der Schutz vor sexueller Belästigung soll ausgeweitet werden. Demnach soll es künftig auch für Orte wie Fitnessstudios und Fahrschulen mehr Handhabe im Zivilrecht geben. Krankenhäuser behalten Patienten teils länger stationär als nötig. Das hat die Krankenkasse AOK ermittelt. Ihren Daten zufolge gab es 2025 in insgesamt 8,6 Millionen Fälle, bei denen ein Klinikaufenthalt nicht zwingend notwendig war. Eine ambulante Versorgung führe zu deutlich geringeren Kosten für die Versichertengemeinschaft, so die AOK. Reform des Gebäudeenergiegesetzes sorgt weiter für Kritik. Umweltverbände und die Grünen werfen der Regierung vor, Klimaschutz nicht ernst zu nehmen. Aus dem Wirtschaftsministerium hieß es dagegen, man stehe zu dem im Koalitionsvertrag verankerten Bekenntnis, bis 2045 klimaneutral zu sein. Der jetzt vorliegende Gesetzentwurf soll nun ressortübergreifend geprüft werden. Libanons Regierung will derzeit kein Treffen mit Netanyahu. Ministerpräsident Salam sagte, Gespräche auf hoher Ebene seien verfrüht. Voraussetzung für eine neue Verhandlungsrunde sei die Festigung der Waffenruhe, hieß es. US-Präsident Trump hatte ein Treffen zwischen dem libanesischen Präsidenten Aoun und Israels Premierminister ins Spiel gebracht. Lage am Saurüsselkopf ist vorerst stabil. Nach Angaben der Einsatzleitung konnte die Ausbreitung des Feuers gestoppt werden. Der Traunsteiner Landrat Danzer teilte mit, dass dennoch kein Grund für eine Entwarnung besteht. Es gebe noch zahlreiche Glutnester. Eine akute Gefährdung für die Bevölkerung oder die Trinkwasserversorgung bestehe aber nicht. Das Wetter in Bayern, in der Nacht Regen, zunächst noch Gewitter, bei Tiefstwerten bis 5 Grad.
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2: Ein Acker frisch gepflügt. Zwischen Erdklumpen blitzt etwas auf, eine unscheinbare Scherbe, vielleicht aber auch nur ein Stein. Doch wer genauer hinsieht, könnte gleich ein Stück Vergangenheit in der Hand halten. Hier setzt ein Projekt aus dem Institut für Ur- und Frühgeschichte der Friedrich-Alexander-Universität Erlangen-Nürnberg an. Die Forscher haben eine App entwickelt, die auch Laien nutzen können, um Funde zu dokumentieren und zu melden. Konstanze Schulze war dabei.
5: Den Blick nach unten gerichtet suchen sie nach Spuren aus der Vergangenheit. Das Ganze ist ein Test im Garten der Uni Erlangen. Simuliert wird der Fund von Feuersteinen und weiteren Kleinteilen. Das könnten etwa von Menschen gemachte Werkzeuge sein. Sabine Meyer vom Landesamt für Denkmalpflege zeigt am Handy den wissenschaftlichen Mitarbeitern des Lehrstuhls für Archäologie, wie die neue App funktioniert. Sie richtet das Handy auf die Steine aus, die im Gras liegen.
6: Dann kann man das Ganze auch abfotografieren, damit man sieht, wie das im Gelände in der Fundlage im Zweifelsfall gewirkt hat. Und dann müssen wir es nur noch speichern. Dann erfasst er dabei die GPS-Koordinate und wir haben das Fundstück schon im Kasten.
5: Das Landesamt hat die App zusammen mit Wissenschaftlern des Lehrstuhls für ältere Urgeschichte und Archäologie entwickelt. Bislang gab es im Freistaat keine vergleichbare Software, erklärt Sabine Meyer.
6: Ich kann ganz viele unterschiedliche Informationen erfassen. Wir können zum Beispiel den Fundplatz ganz genau beschreiben, was der für eine Topografie hat. Wir gucken, ob jetzt vielleicht eine Verfärbung dabei wäre. Wir machen eine Notiz, wir machen ein Foto.
5: Professor Thorsten Uttmeier hofft, dass viele Archäologiefans die App nutzen und sich beim Landesamt dafür registrieren. Der Flächenstaat Bayern sei archäologisch kaum erfasst. Dabei gibt es auch hier bei uns viel zu entdecken. Steinartefakte etwa sagen viel über die Vergangenheit aus, erklärt der Erlanger Archäologe.
7: Ganz oft findet man zwar auch davon nur Fragmente, aber die halten sich tatsächlich über Hunderttausende von Jahren. Also es gibt auch aus Bayern Fundstellen, zum Beispiel aus der Zeit der Neandertaler, die sind über 100.000 Jahre alt und man findet die an der heutigen Oberfläche. Das sind oft Steine und Steinwerkzeuge, aber man findet natürlich auch Keramik, entsprechend relativ schlecht erhalten, nur noch als Scherben. Man findet auch Knochen und Geweih.
5: Die Funde werden mit einem Klick an das Landesamt übermittelt. Dort werden die Daten ausgewertet.
6: Steckt Archäologie im Boden drin, ja oder nein? Das bewerten wir dann auch. Wenn wir da entsprechende Strukturen erhalten haben, dann wird es ein Bodendenkmal. Und das ist dann halt eben eine Möglichkeit, diese Stellen zu schützen, aber auch damit zu planen, damit sie eben halt in Bauverfahren und so weiter einfach von Anfang an berücksichtigt werden können.
5: Wer jetzt loszieht, um nach Spuren aus der Vergangenheit zu suchen, sollte eines immer beachten. Alles, was man findet, gehört der Gesellschaft, also dem Freistaat, und muss gemeldet werden.
2: Konstanze Schulze und die neue App für archäologische Funde.
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2: Wochenlang haben sie verhandelt. Nun konnten sich Grüne und CDU in Baden-Württemberg einigen. 2 Monate nach der Landtagswahl haben der designierte Ministerpräsident Cem Özdemir und CSU-Landeschef Manuel Hagel heute ihren Koalitionsvertrag vorgestellt. Das mehr als 160 Seiten starke Werk beschreibt die Schwerpunkte für die Arbeit der neuen Landesregierung in den nächsten 5 Jahren. Knut Bauer.
8: Vorfahrt für die Wirtschaft. Darum geht's im Koalitionsvertrag vor allem. Baden-Württemberg steht vor der größten Herausforderung seiner Geschichte, heißt es gleich im ersten Satz. Die wirtschaftliche Zukunft des Landes sei das zentrale Thema, sagte Grünen-Politiker Cem Özdemir bei der Vorstellung des Vertrags.
9: Wir haben es mit einer tiefgreifenden Strukturkrise oder einem Strukturwandel zu tun. Deshalb gehört es zur Wirklichkeitsbetrachtung leider auch dazu, dass wir nicht jeden Arbeitsplatz werden erhalten können hier. Aber wir können die Voraussetzungen dafür schaffen, dass neue, dass zukunftsfähige Arbeitsplätze bei uns in Baden-Württemberg entstehen.
8: Mit einer Hightech-Strategie will die künftige Landesregierung in Baden-Württemberg künstliche Intelligenz oder Robotik fördern. Außerdem sollen Unternehmen und Bürger von Bürokratie entlastet werden.
9: Wir wollen mit einem Effizienzgesetz Berichtspflichten automatisch auslaufen lassen, wenn sie nicht begründet verlängert werden.
8: Neugründungen von Firmen und Start-ups sollen mit einem Zukunftsfonds Baden-Württemberg unterstützt werden, gespeist aus Kapital des Landes und von privaten Geldgebern. Zweiter Schwerpunkt ist die Bildung. Grün-Schwarz will ein verbindliches und kostenfreies letztes Kindergartenjahr einführen. Mit gezielter Sprachförderung, um die Voraussetzungen für den Schulstart zu verbessern, so CDU-Landeschef Manuel Hagel.
10: Erst deutsche Sprache, dann erste Klasse. Weil unser Anspruch ist, dass jedes Kind die besten Startchancen in unserem Land bekommen soll.
8: Baden-Württemberg will auch in Zukunft am Ziel festhalten, bis 2040 und damit 5 Jahre früher als der Bund klimaneutral zu werden. Der Weg dorthin soll allerdings flexibler sein. Etwa mit Technologieoffenheit in der Automobilwirtschaft. Neben der Elektromobilität soll es weiterhin Übergangstechnologien wie hocheffiziente Verbrenner geben. Der CDU-Verhandlungsführer spricht von gemeinsamer Verantwortung.
10: Dass Grüne und CDU sich diesem gemeinsamen Gefühl von Verantwortung aus unterschiedlichen Seiten nähern, aber dabei eines immer klar ist, zum Schluss muss es gut sein für Land und Leute.
8: Was von den Plänen realisiert werden kann, hängt am Ende vom Geld ab. Aufgrund der angespannten Haushaltssituation stehen sämtliche zusätzlich finanzwirksamen Maßnahmen unter Haushaltsvorbehalt, heißt es wörtlich im Koalitionsvertrag. Nach letzten Berechnungen fehlen im Landeshaushalt bis 2029 knapp 14 Milliarden Euro. Das weiß auch Cem Özdemir.
9: Das heißt, dass wir die Entscheidungen im Lichte der jeweiligen Haushaltslage treffen werden.
8: Am Wochenende stimmen Grüne und CDU auf getrennten Parteitagen über den Koalitionsvertrag ab. Nächste Woche soll Özdemir zum neuen Ministerpräsidenten und Nachfolger von Winfried Kretschmann gewählt werden.
2: Knut Bauer über die Pläne von Grün-Schwarz für die kommenden 5 Jahre in Baden-Württemberg.
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11: Mit Viktor List. Eine Stunde noch bis zum Anpfiff der FC Bayern gegen Paris Saint-Germain und die große Chance für die Münchner ins Champions League-Finale einzuziehen. Ja, und da brauchen sie natürlich jede Unterstützung. Und da hat sich auch die Legende Thomas Müller aus Vancouver gemeldet mit einem klaren Appell an die Fans.
12: Peitscht sie nach vorne mit allem, was ihr habt. Auch mal ein bisschen aus der Komfortzone rausgehen, lautstark sein, selbst die normalerweise so ein bisschen zurückhalten und stiller sind. Natürlich respektvoll mit dem Gegner umgehen, aber die eigenen Jungs nach vorne peitschen.
11: Und dann gehen wir doch direkt in die Arena in München zu Patricia Gabor und Edgar Endres. Die werden das Spiel nachher kommentieren. Patricia, sind denn die Fans schon so elektrisiert, wie das der Thomas Müller gerne hätte?
13: Ja, also noch ist das Stadion natürlich nicht voll, aber wenn ich mir jetzt gerade so die Leute angucke, die da sind, die sind auch wirklich größtenteils diesem Aufruf gefolgt und haben tatsächlich alle rot an. Also das wird hier heute leuchten, wenn dann die Arena gefüllt ist. Und wenn ich zu den Parisern hochkomme, gucke, von mir aus gesehen links oben, die hatten offenbar den Aufruf, alle in Schwarz zu kommen. Hier Trauerkleidung heute schon im Vorhinein. Ob das ein gutes Omen ist, weiß ich ja nicht so genau. Aber also ich bin mir sicher, dass das hier gleich sehr, sehr, sehr elektrisiert wird, wenn es voll wird.
11: Eddie, die Bayern müssen ein 4:5 aus dem Hinspiel aufholen und da ist natürlich dann die Gefahr, wenn Paris ein Tor macht, dann brauchen die Bayern schon 2 für die Verlängerung, 3 für den Sieg. Glaubst du, sie gehen es heute vielleicht sogar ein bisschen defensiver dann an?
14: Ich kann es mir echt nicht vorstellen, wer das Spiel gegen Real Madrid gesehen hat. Okay, da liegst du nach 30 Sekunden mit 0:1 zurück. Da gab es gleich voll auf die Kapelle, ab nach vorne, rein in die Sturmspitze auf Kane, auf Diaz, auf Olise, vielleicht auch Musiala. Die Bayern müssen natürlich erstmal vorlegen, wollen ja natürlich das 4:5 schnell egalisieren. Und das kannst du ja nur mit Angriffsfußball. Aber, Viktor, man darf nicht vergessen heute, die Absicherung muss viel besser laufen als zuletzt im Prinzenpark. Denn sonst wird es schwierig mit der Reise nach Budapest.
11: Und die Absicherung ist auch bei PSG das Thema, denn bei denen fehlt einer, der hatte im Hinspiel schon einige Aktionen, nämlich Achraf Hakimi. Patricia, wie groß ist die Schwächung für PSG und die Chance für die Bayern entsprechend?
13: Ja, tatsächlich. Also wenn ich Bayern-Spieler wäre, würde ich versuchen, auf der Seite durchzukommen. Achraf Hakimi, das ist einer, der wirklich auch das Pressing vorantreibt, der auf seiner Bahn richtig, richtig gut unterwegs ist. Dass der ausfällt, ist eine Schwächung für Paris Saint-Germain. Für ihn kommt Warren Zaire Emery, der ja auch schon in der vergangenen Partie mit dabei war. Aber er wird eben die Position wechseln und dann in die Rechtsverteidigung gehen. Er wurde darauf angesprochen, ob das denn für ihn ein Problem ist, da so durchzutauschen. Weil rechtsaußen in der Verteidigung spielt er eigentlich wirklich sehr selten. Und da meinte er so nach dem Motto, ja Leute, ganz ehrlich, wir tauschen ja während des Spiels ständig unsere Positionen, das ist Teil unserer DNA. Also warum sollte mir das schwerfallen? Nee, ich kann das. Aber natürlich, wie gesagt, also wenn ich auf der Seite der Bayern spielen würde, ich würde es da mal über die Seite bei ihm versuchen.
11: Dann werden wir sehen, ob sie das machen. Eddie, dann lass uns doch über die Bayern-Aufstellung sprechen, wenn wir gerade schon über PSG geguckt haben. Die Bayern volle Kapelle oder gibt es eine Überraschung?
14: Nee, es gibt keine Überraschung. Also Konrad Leimer, Linksverteidiger. Josip Stanisic bleibt auf der rechten Seite, obwohl er ja sehr wackelig war in Paris. Ansonsten Neuer im Tor, Upamecano Tah im Zentrum in der Verteidigung. Davor Kimmich und Pavlovic. Die 10 begleitet Musiala und dann natürlich der Dreizack mit Olise rechts, Diaz links und Kane als Stoßstürmer. Vielleicht auch wieder ein bisschen zurückfallend ins Mittelfeld. Das ist die Aufstellung von Bayern. Und bei Paris schauen wir da auch nochmal ganz kurz drauf, Viktor. Vorne Doué, Dembélé, Kvaratskhelia. Dann hast du natürlich mit Joao Neves und Fabian Ruiz ebenfalls sehr offensiv ausgerichtete Mittelfeldspieler. Die Chance sehe ich auch über die andere Seite mit Nuno Mendes, denn da hatte Olise in Paris ein überragendes Spiel gezeigt und der eigentlich sehr stark spielende Portugiese hatte auch seine große Mühe und Not mit Michael Olise.
11: Dann könnt ihr beide noch kurz zum Schluss mal sagen, was denkt ihr, wie geht's aus? Wird das wieder so ein Offensivspektakel wie letzte Woche?
14: Also ich tippe heute auf ein spärliches 2:1. Das heißt, wir gehen in die Verlängerung und was dann kommt, weiß ich nicht genau. Aber das Ergebnis hatten wir ja schon in der Ligaphase, ein 2:1 für die Bayern.
13: Und ich sag, die Bayern machen es in der regulären Spielzeit.
11: Dann nehmen wir das mit. Optimistische Reporter aus der Münchner Arena. Danke an Edgar Endres und Patricia Gabor. Sie kommentieren das Spiel. Ab 21 Uhr gibt es das dann live und in voller Länge hier bei BR24.
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2: Auf der A8 Salzburg Richtung München zwischen Hofoldinger Forst und dem Kreuz München Süd ein Unfall auf der linken Spur. Die A9 München Richtung Nürnberg zwischen Schwabing und Fröttmanning Süd im Moment 4 Kilometer Stau. Und die B305 Berchtesgaden reiht im Winkel, ist zwischen Ruhpolding und Seegattal noch bis 21 Uhr gesperrt. Und dann schauen wir noch aufs Wetter am Abend. Vereinzelt noch Schauer und zum Teil auch kräftige Gewitter. Die lassen dann im Laufe der Nacht nach. Die Tiefstwerte liegen zwischen 11 und 5 Grad. Morgen wird es durchwachsen. Im Süden scheint ab und zu auch mal die Sonne. Am Freitag und Samstag wird es dann wieder freundlicher mit Sonne und Wolken im Wechsel. Die Höchstwerte liegen morgen zwischen 11 und 19 Grad. Am Freitag sind es 14 bis 22 und am Samstag 18 bis 24 Grad.

0: Es ist 20 Uhr.
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0: Mit Alexandra Schöffel und das sind unsere Themen. Schwarz-Rot ist ein Jahr im Amt. Wie ist es um die Feierlaune bestellt? Das neue Heizungsgesetz ist auf dem Weg. Ist es mit den Klimazielen vereinbar? Und der Countdown läuft für den FC Bayern und für Paris Saint-Germain. In einer Stunde geht es um den Einzug ins Champions-League-Finale. Ein Jahr ist die schwarz-rote Bundesregierung heute im Amt. Angetreten war sie mit dem Versprechen, einen Sommer und später dann Herbst der Reformen einzuläuten. Doch dann gab es reichlich Konfliktstoff. Streit wegen der Nominierung einer Verfassungsrichterin, Streit über die Reformen von Kranken- und Rentenversicherung und obendrauf kommen neue Unsicherheiten durch den Krieg am Golf. Birte Sönnigsen zieht Bilanz.
2: Zur ersten Kabinettssitzung vor genau einem Jahr spendierte der Chef eine Runde Bier. Friedrich Merz hatte extra ein 10-Liter-Fässchen aus dem Sauerland mitgebracht.
3: Das ist seit gestern gekühlt und wir werden heute Abend anstoßen auf unsere gemeinsame Arbeit. Und im Vordergrund steht das Wort Arbeit.
2: Die selbsternannte Arbeitskoalition hat ein krisenreiches erstes Jahr hinter sich. Die Stimmung ist inzwischen deutlich schlechter in der Koalition und im Land. Einige Krisen hat die Koalition selbst verursacht. Die gescheiterte Richterinnenwahl, der Rentenstreit und sie hat zu hohe Erwartungen geschürt und nicht erfüllt.
3: Die Erwartungen sind groß gewesen. Ich will nicht bestreiten, dass wir daran auch beteiligt gewesen sind, sie zu erzeugen.
2: Für andere Krisen sind etwa der Kreml oder das Weiße Haus verantwortlich. Doch statt Erfolge ihres ersten Regierungsjahres in den Mittelpunkt zu stellen, bleiben vor allem Streit und Diskussion in Erinnerung, bemängelt auch der Fraktionsvorsitzende der Union, Jens Spahn.
4: Spiralen der Selbstvergewisserung und der Rechtfertigung. Da müssen und wollen wir raus, wieder zur gemeinsamen Arbeit in dieser Koalition.
2: Schlechte Umfragewerte für CDU, CSU und SPD haben Streit und Abgrenzungsversuche befeuert. Umfragewerte, die auch dem Kanzler Sorgen machen, wie er im ZDF sagt.
3: Es geht um die Frage, ob die Menschen in Deutschland uns, der Bundesregierung, letztendlich den politischen Parteien der demokratischen Mitte, noch etwas zutrauen und ob wir diesem Anspruch gerecht werden. Und da sage ich ganz offen, ja, wir bleiben hinter diesem Anspruch, auch dem selbstgestellten Anspruch, zurück.
2: Und plötzlich gibt es Stimmen, die von einem vorzeitigen Regierungsende warnen. Die Begriffe Minderheitsregierung und Neuwahlen geistern durchs Regierungsviertel. Der Kanzler reagiert gestern Abend darauf.
5: Träume auch niemand von Neuwahlen. Was soll denn danach dabei herauskommen? Glaubt irgendwer ernsthaft, dass ein Land im Wahlkampf inmitten einer solchen Wirtschaftskrise die notwendigen Entscheidungen treffen kann, die wir jetzt brauchen? Nein, wir wollen und wir müssen mit dieser Koalition, die wir jetzt haben, erfolgreich sein.
2: Erfolg sollen jetzt die seit langer Zeit angekündigten Reformen bringen. Gesundheit, Pflege, Steuer, Rente. Möglichst viel soll noch vor dem Sommer beschlossen oder zumindest auf den Weg gebracht werden. Dabei ist im ersten Regierungsjahr deutlich geworden, wie schwierig das werden dürfte, wo Union und SPD auseinanderliegen. Für Unionsfraktionschef Spahn geht es jetzt vor allem um eins. Die Wirtschaft.
4: Wir brauchen wieder Wachstum. Wir können noch so große Erfolge haben in anderen Politikfeldern. An der Wachstumsfrage hängt auch die Schicksalsfrage der Nation, hängt auch die Zustimmung für diese Koalition. Und deswegen muss das der Schwerpunkt für die nächsten Wochen sein.
2: Schicksalshafte Wochen für die Koalition, in denen SPD-Co-Chefin Bärbel Baas sicher betonen wird, was für sie im Mittelpunkt steht.
6: Es geht um gute Arbeitsplätze, es geht um Arbeit, die sich lohnt und vor allen Dingen um ein bezahlbares Leben. Das ist unser Maßstab, auch bei allen Reformen, die wir mit auf den Weg bringen.
2: Heute stand keine große Reform auf der Tagesordnung der 43. Kabinettssitzung. Bier hat der Kanzler diesmal auch nicht mitgebracht.
3: Kein Frust trinken, das ist sowieso nicht meine Art, das habe ich noch nie gemacht.
2: Kein Frust trinken, das hatte der Kanzler schon zu Beginn seiner Amtszeit klar gemacht. Deshalb gab es heute neben Kaffee, Tee und Wasser nur Dank und mahnende Worte des Bundeskanzlers, dass es zu dieser Regierung aktuell keine Alternative gebe.
0: Es gibt viele Gründe, warum Menschen benachteiligt werden, weil sie älter sind, weil sie Frauen sind, eine Behinderung haben oder einen ausländisch klingenden Nachnamen. Seit 20 Jahren kann man sich in Deutschland aber juristisch gegen Diskriminierung wehren. In der Praxis geschieht das allerdings eher selten, und zwar auch, weil die Frist relativ kurz ist. Justizministerin Hubich hat jetzt nachgebessert. Antonia Rüller berichtet.
7: Die nun von der Bundesregierung auf den Weg gebrachte Reform ist die erste inhaltliche Änderung seit fast 20 Jahren. Die unabhängige Antidiskriminierungsbeauftragte des Bundes, Ferda Attermann, sagt, bislang ist es für Betroffene oft zu schwer, sich zu wehren.
8: In anderen Ländern haben Menschen 3 Jahre, teilweise sogar 5 Jahre Zeit, um gegen eine Diskriminierung vorzugehen. In Deutschland sind das nur 2 Monate.
7: Künftig soll die Frist 4 Monate betragen. Das ist eine Verbesserung, ist Justizministerin Stefanie Hubich überzeugt. Die SPD-Politikerin hat gemeinsam mit Familienministerin Prien von der CDU die Reform erarbeitet. Attermann begrüßt die Reform zwar grundsätzlich, kritisiert aber, dass der Gesetzesentwurf nicht die Fälle umfasst, die mit staatlichen Stellen zu tun haben, also Ämtern, Polizei oder Justiz.
8: Was wir brauchen, ist eine echte Veränderung, die Menschen es erleichtert, bei Diskriminierung dagegen vorzugehen, und vor allem ein Gesetz, das alle Lebensbereiche abdeckt.
7: Hintergrund der Reform sind auch die Vorgaben der EU. Mit deren Umsetzung, sagt Familienministerin Karin Prien, stärke Deutschland die Rechte derjenigen, die Opfer von Diskriminierung geworden sind. Als nächstes muss der Bundestag über das Gesetz beraten.
0: Das Gebäudeenergiegesetz, den meisten besser bekannt als Heizungsgesetz, ist eigentlich schon 6 Jahre alt. 2020 unter Kanzlerin Merkel auf den Weg gebracht, wurde es 2023 unter der Ampelregierung verschärft. Die konkreten Ausstiegsvorschriften für Öl- und Gasheizungen haben damals hohe Wellen geschlagen. Die schwarz-rote Regierung ist nun wieder zurückgerudert. Wie sich das mit den Klimaschutzzielen vereinbaren lässt, dazu Maximilian Ulrich.
9: Laut Entwurf sollen neue Öl- und Gasheizungen sogar noch nach 2045 eingebaut werden dürfen. Bis dahin will Deutschland eigentlich klimaneutral sein, also kein CO2 mehr ausstoßen. Genau das passiert aber beim Verbrennen von Öl und Gas. Der Gesetzentwurf sieht daher vor, dem Öl und Gas klimaneutrale Brennstoffe beizumischen, wie Wasserstoff oder Bioöl. In 3 Jahren sollen erstmal 10% grüne Brennstoffe Pflicht sein beim Heizen. 2040 sollen es 60% sein. Die Koalition nennt die Stufen bis dahin Biotreppe. An dem Entwurf kann sich noch viel ändern. Man erkennt aber eine klare Richtung, und die heißt Lockerung beim Klimaschutz. Zwar steht ganz am Anfang der Satz drin, die Klimaschutzziele gelten, aber viele Klimaschutzparagraphen im Gesetz wurden gestrichen. Im aktuell geltenden Heizungsgesetz etwa steht, dass Öl- und Gasheizung nur bis 2045 laufen dürfen. Und dieser Paragraph fehlt im neuen Gesetzesentwurf. Die Grünen kritisieren, dass Deutschland viel länger von Öl und Gas abhängig wäre. Der Bund für Umwelt- und Naturschutz nennt den Entwurf eine klimapolitische Bankrotterklärung. Und die AfD findet hingegen, es bräuchte gar keine Vorgaben zur Klimaneutralität beim Heizen. Das große Problem ist die letzte Stufe der Biotreppe. Das ist nämlich die größte und schwerste. 2040 sollen ja 60% des Brennstoffs grün sein. 5 Jahre später, 2045, muss man irgendwie auf 100% kommen. Die Frage ist nur, wie? Denn grüne Brennstoffe wie Wasserstoff sind aktuell vor allem teuer und knapp.
0: Sie heißen Jung und Stark oder Deutsche Jugend voran. Rechtsextreme Gruppen, die um teils sehr junge Mitglieder werben. Mit einer Großrazzia sind Ermittler heute gegen die mutmaßlichen Rädelsführer vorgegangen. In 12 Bundesländern hat die Bundesanwaltschaft Wohnungen und Räume durchsuchen lassen. Holger Schmidt berichtet.
10: Bundesweit wurden heute Morgen die Wohnungen von insgesamt 36 Personen durchsucht. Sie sollen Rädelsführer oder zumindest Mitglieder der beiden rechtsextremen Gruppen Deutsche Jugend voran und Jung und Stark sein. Von den 16 deutschen Bundesländern sind 12 von den Durchsuchungen betroffen. Schon diese Zahl zeigt den Umfang der Aktion. Schwerpunkte sind dabei Nordrhein-Westfalen und der Raum Berlin-Brandenburg. Die Beschuldigten sollen sich aus Sicht der Ermittler in den beiden Gruppen dazu verabredet haben, politisch Andersdenkende zu überfallen und zu verletzen. Auch sollen sie sogenanntes Pedo-Hunting betrieben haben, also im Internet auf der Suche nach möglichen Pädokriminellen gewesen sein, um sie dann in Selbstjustiz schwer zu verletzen. Gewaltbereite rechtsextreme Aktionsgruppen, die sich virtuell im Internet bilden, sind aus Sicht der deutschen Sicherheitsbehörden schon seit einiger Zeit ein wachsendes Problem. Erst Anfang März hat in Hamburg ein Prozess gegen eine ähnliche Gruppe begonnen.
0: Bundespräsident Steinmeier ist heute und morgen in Schweden und Finnland. Die beiden Staaten sind ja nach dem Beginn des Ukraine-Krieges der NATO beigetreten. Angesichts der sicherheitspolitischen Weltlage wandte sich Steinmeier bei seinem Besuch in der schwedischen Hauptstadt Stockholm auch an die USA. Er rief Washington dazu auf, auch in Zukunft ein verlässlicher Partner für die NATO zu sein. Aus Stockholm berichtet Jana Sinnram.
11: Steinmeier sagte vor einem Treffen mit Schwedens Ministerpräsident Ulf Kristersson in Stockholm, die europäischen NATO-Partner hätten jedes Interesse, die Verteidigungsfähigkeit des Bündnisses aufrechtzuerhalten. Dafür suchten alle europäischen Ministerpräsidenten und Staatschefs das Gespräch mit der amerikanischen Seite, so der Bundespräsident.
12: Aber es ist schwierig geworden und deshalb rufen wir den Amerikanern zu, wenn es um eine stärkere Balance der Lastentragung zwischen USA und Europa geht, dann sind die europäischen Staaten bereit, mehr Lasten zu übernehmen. Aber das bedarf eben auch der Bereitschaft auf der amerikanischen Seite, den Schutz, den die europäischen Partner durch die USA brauchen, weiter brauchen, bedarf es auch diesen Schutzes. Und wir müssen uns darauf verlassen können.
11: Steinmeier betonte, seit der russischen Invasion der Ukraine hätten sowohl Deutschland als auch Schweden gelernt, dass sie ihre Anstrengungen verstärken müssten. Dies gelte für Militär- und Verteidigungsausgaben ebenso wie für die Entwicklung der europäischen Rüstungsindustrie.
0: Der iranische Außenminister ist zurzeit sehr aktiv. In den vergangenen Wochen war er mehrmals zu Besuch in Pakistan. Das Land versucht ja, im Krieg zwischen Teheran und Washington zu vermitteln. Auch in Russland war er bei Präsident Putin zu Gast. Und jetzt der nächste große Player, die Chinesische Volksrepublik, die er aufsucht. Was dort besprochen wurde, dazu Benjamin Eisel.
13: Chinas Außenminister Wang Yi hat bei einem Treffen mit seinem iranischen Amtskollegen Abbas Araghchi einen umfassenden Waffenstillstand im Iran-Krieg gefordert. Dieser Konflikt dauert bereits mehr als 2 Monate. Er hat nicht nur dem iranischen Volk schwere Verluste zugefügt, sondern auch den regionalen und globalen Frieden massiv beeinträchtigt. Chinas Führung sei darüber zutiefst besorgt. Es sei wichtig, an Dialog und Verhandlungen festzuhalten, so Chinas Außenminister. Im Iran-Krieg ist seit rund 3 Wochen eine Feuerpause in Kraft. Araghchi dankte China nach iranischen Angaben für die Verurteilung des von den USA und Israel begonnenen Kriegs und nannte die Volksrepublik einen engen Freund. Chinas kommunistische Führung gilt als wichtiger politischer und wirtschaftlicher Unterstützer des iranischen Regimes. China ist der wichtigste Handelspartner des Iran und hat zuletzt das meiste iranische Öl gekauft.
0: Millionen Menschen würden in Deutschland gerne arbeiten, können das aber aus verschiedenen Gründen nicht. Wie das Statistische Bundesamt mitgeteilt hat, zeigen sich bei den Gründen dafür Unterschiede zwischen Männern und Frauen. Till Bücker.
14: Fast 5 Millionen Menschen in Deutschland sind 2025 ohne Beschäftigung geblieben, obwohl sie gerne arbeiten würden. Das waren über 5% mehr als im Vorjahr, zeigt eine aktuelle Auswertung des Statistischen Bundesamts. Dazu gehören zum einen rund 1,7 Millionen Erwerbslose. Das sind diejenigen, die in den vergangenen 4 Wochen aktiv nach einem Job gesucht haben und eine angebotene Arbeit innerhalb von 2 Wochen anfangen könnten. Zum anderen zählen aber auch die 3,2 Millionen Menschen der sogenannten stillen Reserve dazu. Diese Personen würden sich grundsätzlich zwar Arbeit wünschen, sind aber kurzfristig nicht für den Arbeitsmarkt verfügbar oder suchen nicht aktiv nach einem Job. Die Gründe dafür sind unterschiedlich. Während bei Frauen vor allem Betreuungspflichten gegen eine Rückkehr ins Berufsleben sprechen, geben Männer häufiger gesundheitliche Probleme an.
0: Der FC Arsenal steht schon als Finalist in der Champions League fest. Doch wer wird Endspielgegner in Budapest? Das entscheidet sich heute Abend in der Allianz Arena im Halbfinalrückspiel zwischen dem FC Bayern und Paris Saint-Germain. Patricia Gabor schaut voraus.
15: Darauf warten, dass es endlich losgeht, das ist wohl der schlimmste Teil des Tages vor dem Halbfinalrückspiel gegen Paris Saint-Germain. Aber der Zeitplan der Bayern ist sowieso eng durchgetaktet, sodass zumindest niemand in den Däumchendrehmodus rutscht. Einer der Programmpunkte heißt Aktivierung, lockere Laufeinheiten, um den Körper auf die Partie einzustellen. Dazu Rapmusik, die über den Trainingsplatz schallt. Während die Spieler versuchen, das Hirn freizuhalten, schwirrt Trainer Vincent Kompany bis kurz vor Anpfiff aber schon noch eine Aufgabe im Kopf herum.
16: Da bist du immer bis letzter Moment auf der Suche, auf was der richtige letzte Satz sein kann für die Mannschaft, damit die dieses 1% beeinflussen, dass du dann auf diesem Moment noch kannst, damit du das noch findest.
15: Das letzte Prozent herauskitzeln mit den richtigen Worten, jetzt darf Vincent Kompany ja wieder mit in die Kabine. Beim Hinspiel war er gesperrt. Und vielleicht ist es genau dieses letzte Prozent, das die Bayern für den Einzug ins Finale brauchen.
0: Und wir übertragen das Spiel ab 21 Uhr live. Und jetzt geht's hier gleich weiter mit dem ARD-Infoabend und in einer Dreiviertelstunde mit dem Halbfinalrückspiel FC Bayern gegen Paris Saint-Germain. Das gesamte Team von BR24 wünscht Ihnen einen schönen Abend.

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1: Und der kommt vom Norddeutschen Rundfunk in Hamburg. Ich bin Christopher Gaube. Willkommen. Später in der Sendung haben wir auch das Champions League Halbfinal-Rückspiel Bayern München gegen Paris Saint-Germain. Anstoß ist um 21 Uhr und wir übertragen die Partie in voller Länge. Zuvor schauen wir aber auf das, was heute wichtig ist. Und da gibt's im Regierungsviertel in Berlin einen Jahrestag zu feiern. Ein Jahr schwarz-rote Koalition. Doch angesichts der immensen Aufgaben, vor denen die Bundesregierung steht, fällt dieser Jahrestag

0: Sauerland mitgebracht.
1: Das ist seit gestern gekühlt und wir werden heute Abend anstoßen auf unsere gemeinsame Arbeit. Und im Vordergrund steht das Wort Arbeit.
0: Die selbsternannte Arbeitskoalition hat ein krisenreiches erstes Jahr hinter sich. Die Stimmung ist inzwischen deutlich schlechter in der Koalition und im Land. Einige Krisen hat die Koalition selbst verursacht. Die gescheiterte Richterinnenwahl, der Rentenstreit und sie hat zu hohe Erwartungen geschürt und nicht erfüllt.
2: Die Erwartungen sind groß gewesen. Ich will nicht bestreiten, dass wir daran auch beteiligt gewesen sind, sie zu erzeugen.
0: Für andere Krisen sind etwa der Kreml oder das Weiße Haus verantwortlich. Doch statt Erfolge ihres ersten Regierungsjahres in den Mittelpunkt zu stellen, bleiben vor allem Streit und Diskussionen in Erinnerung, bemängelt auch der Fraktionsvorsitzende der Union, Jens Spahn.
3: Das waren so Spiralen der Selbstvergewisserung und der Rechtfertigung. Da müssen und wollen wir raus, wieder zur gemeinsamen Arbeit in dieser Koalition.
0: Schlechte Umfragewerte für CDU, CSU und SPD haben Streit und Abgrenzungsversuche befeuert. Umfragewerte, die auch dem Kanzler Sorgen machen, wie er im ZDF sagt.
2: Es geht um die Frage, ob die Menschen in Deutschland uns, der Bundesregierung, letztendlich den politischen Parteien der demokratischen Mitte, noch etwas zutrauen und ob wir diesem Anspruch gerecht werden. Und da sage ich ganz offen, ja, wir bleiben hinter diesem Anspruch, auch dem selbstgestellten Anspruch, zurück.
0: Und plötzlich gibt es Stimmen, die von einem vorzeitigen Regierungsende warnen. Die Begriffe Minderheitsregierung und Neuwahlen geistern durchs Regierungsviertel. Der Kanzler reagiert gestern Abend darauf.
4: Träume auch niemand von Neuwahlen. Was soll denn danach dabei herauskommen? Glaubt irgendwer ernsthaft, dass ein Land im Wahlkampf inmitten einer solchen Wirtschaftskrise die notwendigen Entscheidungen treffen kann, die wir jetzt brauchen? Nein, wir wollen und wir müssen mit dieser Koalition, die wir jetzt haben, erfolgreich sein.
0: Erfolg sollen jetzt die seit langer Zeit angekündigten Reformen bringen. Gesundheit, Pflege, Steuer, Rente. Möglichst viel soll noch vor dem Sommer beschlossen oder zumindest auf den Weg gebracht werden. Dabei ist im ersten Regierungsjahr deutlich geworden, wie schwierig das werden dürfte, wo Union und SPD auseinanderliegen. Für Unionsfraktionschef Spahn geht es jetzt vor allem um eins: die Wirtschaft.
3: Wir brauchen wieder Wachstum. Wir können noch so große Erfolge haben in anderen Politikfeldern. An der Wachstumsfrage hängt auch die Schicksalsfrage der Nation, hängt auch die Zustimmung für diese Koalition. Und deswegen muss das der Schwerpunkt für die nächsten Wochen sein.
0: Schicksalshafte Wochen für die Koalition, in denen SPD-Co-Chefin Bärbel Baas sicher betonen wird, was für sie im Mittelpunkt steht.
5: Es geht um gute Arbeitsplätze, es geht um Arbeit, die sich lohnt und vor allen Dingen um ein bezahlbares Leben. Das ist unser Maßstab, auch bei allen Reformen, die wir mit auf den Weg bringen.
0: Heute stand keine große Reform auf der Tagesordnung der 43. Kabinettssitzung. Bier hat der Kanzler diesmal auch nicht mitgebracht.
2: Kein Frust trinken, das ist sowieso nicht meine Art, das habe ich noch nie gemacht.
0: Kein Frust trinken, das hatte der Kanzler schon zu Beginn seiner Amtszeit klar gemacht. Deshalb gab es heute neben Kaffee, Tee und Wasser nur Dank und mahnende Worte des Bundeskanzlers, dass es zu dieser Regierung aktuell keine Alternative gebe.
6: Tja, warum läuft es einfach nicht für Kanzler Friedrich Merz, zumindest was die Zustimmung bei der Bevölkerung betrifft? Darüber hat Markus Schubert mit Dr. Stefan Merz gesprochen. Der Wahlforscher ist Senior Director bei Infratest DIMAP. Das Meinungsforschungsinstitut legt ja auch Monat für Monat den ARD-Deutschland-Trend vor. Den Kanzler und seine Popularität vergleicht man außer mit seinen eigenen früheren Werten am besten mit denen, an denen er sich früher abarbeitete. Schröder, Merkel, Scholz, seine Amtsvorgänger. Wie steht er im Vergleich mit denen eigentlich da?
7: Ja, zuletzt war ja nur noch so etwa ein Fünftel der Deutschen zufrieden mit der Arbeit von Friedrich Merz. Und damit ist er tatsächlich ähnlich schwach bewertet wie Olaf Scholz im letzten Jahr oder im ganzen letzten Jahr seiner Amtszeit. Gerhard Schröder hatte zwischendurch auch mal schlechte Werte, lag aber am Ende seiner Amtszeit dann doch immerhin wieder so um die 50% Zustimmung. Und dann, ja, Angela Merkel, muss man sagen, spielte einfach ja in einer eigenen Liga. Sie hatte ganz oft Zustimmungswerte von über 60, manchmal sogar über 70. Selbst in den Phasen, wo es mal wirklich gerumpelt hat, denken Sie an die Auseinandersetzung mit der FDP oder später mit Horst Seehofer, selbst da ist sie nie unter 40% Zustimmung gesunken. Also Angela Merkel ist im Moment weit außer Reichweite von Friedrich Merz.
8: Hat bei Merz seit seinem Amtsantritt vor einem Jahr einen erkennbaren Knick irgendwann gegeben, an dem ihm auch frühere Anhänger von der Fahne gingen? Oder sinken seine Werte mit den Werten der Koalition und seiner Ministerinnen und Minister?
7: Ja, er ist ja im Prinzip schon mit sehr schwachen Werten in das Amt überhaupt gestartet. Also seine

0: Fehler in der Schlussphase des Wahlkampfes und dann eben insbesondere seine 180-Grad-Wende mit dem riesigen Schuldenpaket, das haben ihm schon viele übel genommen, auch gerade klassische Unionsanhänger. Also von daher hatte er einen schlechten Start. Dann liefen tatsächlich die ersten Monate für ihn im Amt dann gar nicht so schlecht. Da kamen die außenpolitischen Auftritte dann auch in Washington dazu. Da sind dann seine Werte tatsächlich ein bisschen geklettert. Aber seit dem Sommer, letzten Sommer, geriet er dann in den Abwärtsstrudel, in dem letztlich die ganze Bundesregierung steckt. Also der Einzige, der da noch rausragt, ist eben Boris Pistorius, der Verteidigungsminister.
1: Was kritisieren die Befragten konkret inhaltlich an der Regierungsarbeit?
0: Naja, es gibt natürlich immer wieder einzelne Aufregerthemen oder Punkte, aber letztlich stören sich die Menschen am großen Gesamtbild. Und das ist eben geprägt von einem riesigen Maß an Enttäuschung. Das ist einmal der Stil der Arbeit, ne? Also viele hatten die Hoffnung, dass es nach diesem gefühlten Dauerstreit in der Ampel, dass es da in der neuen Bundesregierung konstruktiver zugehen würde. Aber ja, letztlich geht es um die Sache und das ist unter dem Strich auch das Wichtigste. Viele Menschen haben einfach das Gefühl, dass es so auf wesentlichen Politikfeldern, Belebung der Wirtschaft, Sicherung des Sozialstaats, innere Sicherheit, Zuwanderung, dass es da eben einfach trotz aller Ankündigungen und Versprechungen einfach nicht wirklich vorwärts geht. Und mittlerweile muss man sagen, die Bevölkerung ist nicht nur ungeduldig, sondern sie hat, ein Großteil der Menschen hat mittlerweile auch das Vertrauen verloren, dass es der Bundesregierung überhaupt gelingt, auf diesen Themenfeldern ernsthaft vorwärts zu kommen.
1: Nun sucht sich abfließendes Vertrauen in die Regierung ja oft eine neue Projektionsfläche für Erwartungen und Hoffnungen. Grüne könnten profitieren, die FDP vielleicht wieder auferstehen. Das BSW bot sich überhaupt als neues Auffangbecken für Enttäuschte an. Und die AfD ohnehin. Wer profitiert von den Rückgängen der beiden Regierungsparteien?
0: Ja, also der erste und größte Profiteur ist auf jeden Fall die AfD. Da ging es ja auch gleich zu Beginn jetzt der neuen Legislaturperiode nach diesen gesprochenen Wahlversprechen direkt bergauf. Mittlerweile sieht man schon auch, dass die Grünen ein bisschen profitieren können von der Schwäche der Bundesregierung. Bei BSW und FDP tut sich bisher im Vergleich zur Bundestagswahl gar nichts. Im Gegenteil, die sind im Moment sogar eher unter ihren alten Zustimmungswerten. Aber kann sich natürlich mittelfristig auch wieder ändern. Je schwächer die Union wird, es ist immer eine Chance für die FDP, auch wenn sich da derzeit nichts andeutet.
1: Gibt es nur eine mehrheitliche Ablehnung der Regierung oder gibt es auch eine mehrheitliche Zustimmung zu Alternativen, also zum Beispiel eine Wunschkoalition vieler, die vielleicht auch noch die Chancen auf eine rechnerische Mehrheit hätte?
0: Ja, da muss man wirklich sagen, da deutet sich nicht wirklich was an. Also jetzt sage ich jetzt mal klassische Koalitionen, Schwarz-Gelb oder Rot-Grün, die sind ja nicht nur ein bisschen, sondern sind ja wirklich meilenweit von rechnerischen Mehrheiten entfernt. Also die Frage stellt sich gar nicht. Koalitionen mit der AfD werden jetzt nicht nur von den anderen Parteien, sondern auch von den Bürgern mehrheitlich abgelehnt. Und dann bleibt rechnerisch einfach nur noch, also zumindest Stand jetzt, einfach nur eine Viererkoalition aus CDU, CSU, SPD und Grünen übrig. Und das kann man nicht anders sagen. Begeisterung löst es so eine Konstellation unter den Bürgerinnen und Bürgern nicht aus. Das wäre jetzt dann eher eine Notlösung, weil einfach nichts anderes Konstruktives machbar ist.
2: Sagt der Senior Director bei Infratest DIMAP, Dr. Stefan Merz.
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2: Nichts geht mehr mitten in der Anreise zum Rückspiel. Der Champions League-Partie des FC Bayern gegen Paris Saint-Germain wurde die Linie 6 der Münchner U-Bahn gesperrt und 1000 Fußballfans mussten aufgrund eines Feuerwehreinsatzes evakuiert werden. Kein guter Start in den Champions League-Abend, Stefanie Lavoie.
4: Weiß Gott nicht, da reist man erwartungsvoll zum vermeintlichen Spiel des Jahres an und sitzt dann erstmal in einer U-Bahn fest. Patricia Gabor ist für uns in der Allianz Arena. Die Aufstellung ist da. Gibt es, was die Startelf betrifft, ebenfalls Überraschungen?
5: Überhaupt keine einzige Überraschung. Die Bayern treten genauso an wie auch im Hinspiel. Und auf der anderen Seite bei PSG war ja klar, dass Achraf Hakimi ausfällt. Der hat sich ja im Hinspiel verletzt. Und für ihn Varane Zaïre Emery auf die Rechtsverteidigerposition rücken wird. Er ja eigentlich im Mittelfeld unterwegs. Also wird dann hinten rechts aushelfen. Hakimi ist natürlich eine leichte Schwächung bei den Parisern. Die Bayern werden da genauestens hinschauen. Aber in dieser Partie wird es auch vor allem darauf ankommen, dass die Konterabsicherung stimmt, dass man auch hinten vielleicht ein bisschen besser aufpasst als im Hinspiel und nicht 5 Tore kassiert. Die Bayern müssen ja 2 Tore mehr schießen als die Pariser, um ins Finale einzuziehen. 1 Tor mehr würde reichen, um immerhin in die Verlängerung zu gehen. Die Stimmung ist jetzt, und wir haben ja nur noch eine halbe Stunde bis zum Spielbeginn, schon relativ gut. Es sind doch tatsächlich fast alle dem Aufruf gefolgt und ganz in Rot gekommen. Es wird eine Choreografie der Bayern-Fans geben. Das sieht man schon so angedeutet an so einem langen Banner. Und das wird mit Sicherheit eine Nacht, die die meisten Fans nicht vergessen werden.
4: Um 21 Uhr geht's los und Sie können bei uns im Programm dabei sein, live und in voller Länge. Sieg oder Saisonende heißt es für die Volleyballer der SVG Lüneburg. Die ersten beiden Finalspiele um die deutsche Meisterschaft hatte der Pokalsieger gegen die Volleys Berlin verloren. Aktuell stehen sich die beiden in der Arena in Lüneburg zum 3. Mal gegenüber. Thorsten Ahles, kürt sich Berlin heute zum 10. Mal in Folge zum deutschen Meister? Oder erzwingt Lüneburg doch ein 4. Spiel?
6: Ja, es sieht alles nach der 10. Berliner Meisterschaft in Folge aus. 18-18, also im 3. Satz ist es noch ausgeglichen. Aber die beiden ersten Sätze eben, die haben die Berliner gewonnen. Den ersten recht deutlich mit 25-19. Den zweiten dann ein bisschen knapper mit 25-22. Ja, und in diesem 3. Satz, ich kann mir beim besten Willen nicht vorstellen, dass Lüneburg hier noch ein Comeback schafft. Es müssten ja mehrere Comebacks sein. Erstmal müsste dieser Satz gewonnen werden, dann nochmal 2, um dieses Spiel zu gewinnen und dann noch 2 Spiele, um die Serie vielleicht noch für sich zu entscheiden. Also davon sind wir weit entfernt. Derzeit sieht alles nach dem nächsten Berliner Meistertitel aus.
4: Vom Volleyball zum Handball, genauer gesagt in die Champions League. Das Viertelfinal-Hinspiel hatte der deutsche Meister Füchse Berlin beim ungarischen Rekordtitelträger Veszprém mit einem mickrigen Türchen verloren. Die Chance auf das Erreichen des Final Four war also noch da. Aktuell führen die Füchse Berlin mit 1 Tor. Die Partie ist in der 60. Minute. Morgen spielt dann noch Magdeburg gegen Szeged und das Final Four wird am 13. und 14. Juni in Köln ausgetragen.
2: Der Sport war das mit Stefanie Lavoie. Vielen Dank.

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1: Um 20.30 Uhr mit Wolfgang Berger. Die ukrainische Regierung entscheidet nach eigenen Angaben am Abend darüber, ob sie die einseitig ausgerufene Waffenruhe gegenüber Russland aufrechterhält. Präsident Selenskyj warf Moskau vor, die Feuerpause zu ignorieren und sprach von hunderten Angriffen seit der vergangenen Nacht. Der Kreml hat für den 8. und 9. Mai eine Waffenruhe verkündet. Am Sonnabend findet in Moskau die Feier zum Tag des Sieges über Nazi-Deutschland statt. Mit Razzien in 12 Bundesländern ist der Generalbundesanwalt gegen mutmaßliche Rechtsextremisten vorgegangen. Sie sollen wichtige Mitglieder der kriminellen Gruppen Jung und Stark sowie Deutsche Jugend voran sein, wie die Karlsruher Behörde mitteilte. Laut dem ARD-Extremismus-Experten Holger Schmidt befinden sich die Ermittlungen noch ganz am Anfang.
2: Das Besondere ist jetzt, dass eben Generalbundesanwalt Jens Rommel sagt, das Ganze hat für ihn den Charakter von kriminellen Vereinigungen und er hat eben 36 Personen ausgemacht, die da die Wortführer sind. Vergleichsweise viele, 36 Leute in Gruppen von jeweils mehreren hundert, die da miteinander gechattet haben. Und sie sind sehr jung, teilweise nicht mal volljährig, teilweise noch Heranwachsende. Und auch bei den etwas Älteren sind die eher so Tendenz Anfang 20 bis Anfang 30 Jahre alt. Also ein wirklich ausgesprochen junges Phänomen.
1: Die Europäische Kommission hat erstmals eine Strategie vorgestellt, wie die EU bis 2050 von jeglicher Armut befreit werden könnte. Nach Ansicht der Behörde sollte es in allen Mitgliedstaaten kostenlosen Zugang zu Bildung, Gesundheitsversorgung und Schulessen geben. Brüssel kann nur Empfehlungen vorlegen. Eine eventuelle Umsetzung obliegt den Regierungen der einzelnen Länder. In einer bundesweiten Aktion haben mehr als 2.900 Zollbeamte Paketzusteller kontrolliert. Bei den Kontrollen in Depots und Verteilzentren ging es um Schwarzarbeit und illegale Beschäftigung. Aus der Nachrichtenredaktion Janina Böhm.
3: In einer ersten Bilanz hat das Kölner Hauptzollamt mitgeteilt, die üblichen Beanstandungen stünden auch diesmal ganz oben auf der Mängelliste. Ein Sprecher nannte zum Beispiel einen 39-jährigen Mann aus der Türkei, der in Köln trotz fehlender Arbeitserlaubnis für einen Subunternehmer tätig war. In einem anderen Fall konnte ein Fahrer aus der Ukraine nicht sagen, für welches Unternehmen er eigentlich arbeitet. Er war offenbar von einem Subunternehmer zum nächsten weitergereicht worden. Seit Jahren bemängelt der Zoll, dass Fahrern ihre Arbeitszeiten nicht vollständig bezahlt werden.
1: Und das Wetter in Deutschland. Nachts in der Mitte und im Süden gebietsweise Schauer, einzelne Gewitter, sonst trocken, Tiefstwerte 10 bis 3 Grad. Morgen im äußersten Norden oft trocken, sonst Regen und vereinzelt Gewitter, Höchstwerte 12 bis 19 Grad. Am Freitag zeitweise heiter, in der Mitte einzelne Schauer, 14 bis 23 Grad. Am Samstag länger sonnig, im Westen und im Süden vereinzelt Schauer oder Gewitter, bei 15 bis 26 Grad. Das waren die Nachrichten.
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4: Mit Christopher Gaube. Schön, dass ihr mit dabei seid. Am Wochenende steht in Russland die alljährliche Gedenkfeier zum Sieg über Nazi-Deutschland an. Zu diesem Anlass hat Präsident Putin eine Feuerpause im Ukraine-Krieg für Freitag und Samstag vorgeschlagen. Der ukrainische Präsident Selenskyj, der hat den Vorschlag aufgenommen und die Waffenruhe kurzerhand schon vorgezogen. Sie sollte seit Mitternacht gelten, doch die russischen Truppen ignorieren sie. Mehrere Regionen wurden mit Raketen und Drohnen angegriffen. In Sumy im Norden der Ukraine wurde sogar ein Kindergarten getroffen. Präsident Selenskyj will am Abend darüber entscheiden, wie die Ukraine jetzt auf die von Russland einseitig ausgerufene Waffenruhe eben am Freitag und Samstag reagieren wird. Gesine Dornblüt berichtet.
5: 108 Drohnen und 3 Raketen soll Russland in der vergangenen Nacht auf die Ukraine abgefeuert haben, so der ukrainische Außenminister Andriy Sybiha auf der Plattform X. Präsident Selenskyj spricht von mehr als 1800 russischen Attacken zwischen Mitternacht und 10 Uhr morgens. Artilleriebeschuss, Sturmangriffe, Luftschläge. In der Stadt Sumy im Norden der Ukraine wurde ein Kindergarten von 2 Shahed-Drohnen getroffen, so der stellvertretende Bürgermeister Stanislav Poljakow. Ein Feuer brach aus. Derzeit beseitigen Einsatzkräfte des staatlichen Katastrophenschutzes die Folgen. Unter den Trümmern waren Menschen verschüttet. Eine Frau wurde tot geborgen, 2 Menschen wurden verletzt. Kinder waren zum Zeitpunkt des Angriffs nicht in dem Gebäude. Außenminister Sybiha schrieb, die Angriffe zeigten, dass Moskau einen Frieden ablehne. Russlands Aufrufe zu einer Waffenruhe am 8. und 9. Mai bezeichnete er als vorgetäuscht. Am 9. Mai erinnert Russland traditionell mit einer Militärparade auf dem Roten Platz an den Sieg der Sowjetunion über den Faschismus 1945. Seit Jahren werden die Feiern ideologisch mit Russlands Angriffskrieg gegen die Ukraine verknüpft. Die Ukraine deutet Moskaus Drängen auf eine Feuerpause als Zeichen der Schwäche, auch angesichts der intensiven ukrainischen Drohnenangriffe auf Ziele in Russland in den vergangenen Wochen. Noch ist offen, wie die Ukraine reagieren wird. Die Zeitung Kyiv Independent zitiert einen hochrangigen, anonymen ukrainischen Beamten mit den Worten, man sehe keinen Sinn darin, für die Parade in Moskau bei der Feuerpause mitzumachen. Der Militärexperte Dmytro Schmailo sagte im ukrainischen Fernsehen, es sei offen, ob ukrainische Drohnen am 9. Mai Moskau angreifen würden. Allerdings wies er darauf hin, dass Russland seine Flugabwehr um die Hauptstadt konzentriert habe. Der Großteil unserer Drohnen würde abgefangen werden. Wir produzieren unsere Drohnen zwar billig, aber sie kosten trotzdem Geld. Wir werden uns daher eher auf andere Ziele konzentrieren, auf Erdölraffinerien und verbliebene Flugabwehrsysteme und die Arbeit fortsetzen, die wir begonnen haben. Der Experte Schmailo hält es allerdings auch für möglich, dass sich Kyiv auf eine befristete Feuerpause Ende der Woche einlässt. Dann sei allerdings die Frage, was die Ukraine im Gegenzug bekomme. Eine Möglichkeit wäre ein Gefangenenaustausch. Mir scheint, auch nur einen Ukrainer aus der Hölle zurückzuholen, ist ein absolut realistisches und notwendiges Ziel für unseren Staat. Präsident Zelensky hat angekündigt, am Abend Berichte von Militär und Geheimdienst entgegenzunehmen und dann über die weiteren Schritte zu entscheiden.
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4: In der deutschen Autoindustrie, da läuft's gerade alles andere als rund. Auch BMW hat im ersten Quartal deutlich weniger verdient. Und trotzdem stehen die Münchner im Vergleich mit Mercedes und Volkswagen besser da. Woran das liegt und welche Rolle dabei Elektroautos spielen, das erklärt Angela Göpfert aus der ARD-Finanzredaktion.
6: Weniger Gewinn, schwaches China-Geschäft und hohe Zölle in den USA. Die deutsche Autobranche steckt in einer tiefen Krise. Das bekommt auch BMW zu spüren. Doch die Münchner schlagen sich dabei besser als die Konkurrenz. Im ersten Quartal verdiente der DAX-Konzern unter dem Strich rund 1,7 Milliarden Euro und lag damit vor Mercedes und VW. Auch bei der Rendite im Autogeschäft hat BMW die Nase vorn.
7: Es ist einfach so, dass man jetzt nach den ganzen Rückgängen bei den BMWs und bei den VWs und Daimlers, dass man jetzt annehmen könnte, der Boden ist erreicht, aber BMW ist derjenige von den drei Autowerten, der am stärksten in Anführungsstrichen sich gegen den Abschwung wehrt.
6: Sagt Jürgen Mollner vom Broker RoboMarkets. Ein Grund dafür ist BMWs strategische Beweglichkeit. Der Konzern hat sich nie so eindeutig auf eine reine Elektrowette festgelegt wie manche Konkurrenten. Stattdessen setzt BMW auf Technologieoffenheit, hält also Verbrenner, Plug-in-Hybride und reine Elektroautos parallel im Spiel. Die Werke sind so ausgelegt, dass dort verschiedene Antriebsarten und Modellvarianten gebaut werden können. Wenn sich die Nachfrage also regional verschiebt, kann BMW schneller reagieren. Gleichzeitig haben die Münchner früh Erfahrung mit Elektroautos gesammelt. Der BMW i3 kam schon 2013 auf den Markt, eines der ersten Premium-Autos, das von Grund auf als Elektroauto entwickelt wurde.
7: Die Münchner haben die Nase vorn, weil die auch schon frühzeitig auf Elektro eingestiegen sind und das deutlich besser und mehr als die Konkurrenz. Und deshalb werden sie meiner Meinung nach eher die Trendwende erreichen als die beiden anderen.
6: So Kapitalmarktstratege Jürgen Mollner. Der neue Hoffnungsträger heißt jetzt Neue Klasse. Das ist BMWs nächste Generation von Elektroautos. Den Anfang machte im September der Elektro-SUV iX3. Inzwischen gibt es dafür schon über 50.000 Bestellungen. Als zweites Modell folgt der neue i3. Er soll ab August in München gebaut werden. Zu den Kunden kommt er ab dem Herbst. Eine Chance für BMW, um auch gegen die immer stärkere chinesische Konkurrenz zu punkten. So Autoexperte Jürgen Pieper.
8: Zurzeit würde ich wirklich sagen, die spektakulären Neuheiten kommen von den Chinesen. Bis auf vielleicht BMW mit seinen beiden Autos der neuen Klasse, die machen schon viel Eindruck.
6: Für BMW kommt dieser Neustart zur richtigen Zeit, vor allem in Europa. Dort läuft es für Elektroautos wieder besser. Laut dem Herstellerverband ACEA war im ersten Quartal fast jedes fünfte neu zugelassene Auto ein reines E-Auto. Der Markt wird also wieder aufnahmefähiger für neue E-Modelle. Und BMW profitiert davon. Die Bestellungen für E-Autos in Europa legten um mehr als 60% zu. Für Kapitalmarktstratege Mollner ist das auch ein Fingerzeig in Richtung Mercedes und VW.
7: Also ganz klar, BMW ist in dieser Sparte weitaus führender als die anderen. Und das werden sie auch bleiben. Und deshalb glaube ich, dass sie am besten aus dieser Krise rauskommen.
6: Diese Erwartung spiegelt sich auch an der Börse deutlich wider. Während die Aktien von Mercedes und VW auf Jahressicht Kursverluste einfuhren, legte BMW um rund 11% zu.
4: Informationen von Angela Göpfert. Wer für dieses Jahr einen Pauschalurlaub gebucht hat, der sollte seinen Briefkasten im Blick behalten, denn Kerosin ist teurer geworden, die Energiekosten steigen und das könnte Urlauber noch vor der Abreise Geld kosten. Ja, auch wenn sie schon gebucht und bezahlt haben. Wenn Reiseanbieter den Preis nachträglich erhöhen dürfen und wer seine Reisenden nachzahlen lässt, Christian Erl vom MDR berichtet.
9: Der Sommerurlaub ist gebucht, der Preis steht fest. Und trotzdem flattert plötzlich eine neue Rechnung für die Reise ins Haus? Reiseveranstalter dürfen Pauschalreisen nachträglich teurer machen, wenn die Beförderungskosten für sie steigen. Michaela Schwanenberg von der Verbraucherzentrale Sachsen erklärt, wann das legal ist.
10: Die Voraussetzung dafür ist aber, dass in den Vertragsbedingungen im Kleingedruckten eine sogenannte Preiserhöhungsklausel vereinbart wurde. Und dass diese Preiserhöhungsklausel auch wirksam ist.
9: Solche sogenannten Änderungsvorbehalte im Kleingedruckten sind bei vielen Pauschalreisen üblich. Neben gestiegenen Sprit- oder Kerosinkosten sind auch nachträgliche Zahlungen wegen höherer Steuern und Abgaben rechtens. Auch Wechselkursschwankungen sind als Grund erlaubt. Allerdings gibt es immer ein klares Limit für die nachträgliche Erhöhung, sagt Schwanenberg.
10: Was dann allerdings noch wichtig ist, ist zu wissen, dass im bürgerlichen Gesetzbuch geregelt ist, dass eine solche Preiserhöhung maximal 8% des Reisepreises betragen darf.
9: Liegt die Nachforderung darüber, darf die Reise kostenlos storniert werden. Zudem, sagt die Leipziger Anwältin für Reiserecht Cornelia Gürtler, muss der Pauschalanbieter die nachträgliche Erhöhung rechtzeitig ankündigen.
11: Das Gesetz sagt nicht später als 20 Tage vor Reisebeginn. Hält er die Frist nicht ein, kann er auch keine Erhöhung des Reisepreises verlangen.
9: Die großen Pauschalreiseanbieter wie TUI oder DERTUR wollen die gestiegenen Kosten ohnehin selbst tragen. Noch. Und auch bei Mittelständlern wie Eberhard Travel aus Kesselsdorf bei Dresden entscheidet man sich bislang bewusst dagegen, Bestandskunden nachzubelasten. Das Unternehmen bietet überwiegend Gruppen- und Studienreisen per Bus an. Und der Diesel für diese Busse ist, wie Kerosin auch, spürbar teurer geworden, erklärt Prokurist René Wächtler.
12: Für uns als Unternehmen reden wir von einem sechsstelligen Betrag, der also da eine Lücke reißt ungefähr, weil natürlich die Busunternehmen vielleicht ungefähr 150 Euro pro Tag mehr nehmen müssen.
9: Lediglich für Neubucher hat das Unternehmen die Reisen bereits etwas teurer machen müssen. Das fange zwar die Mehrkosten bei weitem nicht ab, aber Kunden, die früh buchen, wolle man für dieses frühe Buchen keinesfalls bestrafen, sondern solange es geht verschonen. Immerhin bieten sie dem Unternehmen Planungssicherheit für das Urlaubsjahr. Sollten sich Sprit und Kerosin aber weiter verteuern, so Wächtler, müsste auch sein Unternehmen erneut darüber nachdenken, ob nicht auch die Frühbucher nochmal eine höhere Rechnung erhalten.

0: Die Zeit, es ist 20 Uhr und gleich 44.
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0: Wir schauen jetzt ganz in den Südwesten der Republik, nach Baden-Württemberg. Nach der Landtagswahl dort haben Grüne und CDU wochenlang verhandelt, bis sie sich schließlich auf eine Neuauflage der grün-schwarzen Koalition geeinigt haben. Heute haben der designierte Ministerpräsident Cem Özdemir und CDU-Landeschef Manuel Hagel ihren Koalitionsvertrag vorgestellt. Das mehr als 160 Seiten starke Papier beschreibt die Schwerpunkte für die Arbeit der neuen Landesregierung in den kommenden 5 Jahren. Mehr dazu von Knut Bauer.
2: Vorfahrt für die Wirtschaft. Darum geht's im Koalitionsvertrag vor allem. Baden-Württemberg steht vor der größten Herausforderung seiner Geschichte, heißt es gleich im ersten Satz. Die wirtschaftliche Zukunft des Landes sei das zentrale Thema, sagte Grünen-Politiker Cem Özdemir bei der Vorstellung des Vertrags.
3: Wir haben es mit einer tiefgreifenden Strukturkrise oder einem Strukturwandel zu tun. Deshalb gehört es zur Wirklichkeitsbetrachtung leider auch dazu, dass wir nicht jeden Arbeitsplatz werden erhalten können hier. Aber wir können die Voraussetzungen dafür schaffen, das Neue, dass zukunftsfähige Arbeitsplätze bei uns in Baden-Württemberg entstehen.
2: Mit einer Hightech-Strategie will die künftige Landesregierung in Baden-Württemberg künstliche Intelligenz oder Robotik fördern. Außerdem sollen Unternehmen und Bürger von Bürokratie entlastet werden.
3: Wir wollen mit einem Effizienzgesetz Berichtspflichten automatisch auslaufen lassen, wenn sie nicht begründet verlängert werden.
2: Neugründungen von Firmen und Start-ups sollen mit einem Zukunftsfonds Baden-Württemberg unterstützt werden, gespeist aus Kapital des Landes und von privaten Geldgebern. Zweiter Schwerpunkt ist die Bildung. Grün-Schwarz will ein verbindliches und kostenfreies letztes Kindergartenjahr einführen. Mit gezielter Sprachförderung, um die Voraussetzungen für den Schulstart zu verbessern, so CDU-Landeschef Manuel Hagel.
4: Erst deutsche Sprache, dann erste Klasse. Weil unser Anspruch ist, dass jedes Kind die besten Startchancen in unserem Land bekommen soll.
2: Baden-Württemberg will auch in Zukunft am Ziel festhalten, bis 2040 und damit 5 Jahre früher als der Bund klimaneutral zu werden. Der Weg dorthin soll allerdings flexibler sein. Etwa mit Technologieoffenheit in der Automobilwirtschaft. Neben der Elektromobilität soll es weiterhin Übergangstechnologien wie hocheffiziente Verbrenner geben. Der CDU-Verhandlungsführer spricht von gemeinsamer Verantwortung.
4: Dass Grüne und CDU sich diesem gemeinsamen Gefühl von Verantwortung aus unterschiedlichen Seiten nähern, aber dabei eines immer klar ist, zum Schluss muss es gut sein für Land und Leute.
2: Was von den Plänen realisiert werden kann, hängt am Ende vom Geld ab. Aufgrund der angespannten Haushaltssituation stehen sämtliche zusätzlich finanzwirksamen Maßnahmen unter Haushaltsvorbehalt, heißt es wörtlich im Koalitionsvertrag. Nach letzten Berechnungen fehlen im Landeshaushalt bis 2029 knapp 14 Milliarden Euro. Das weiß auch Cem Özdemir.
3: Das heißt, dass wir die Entscheidungen im Lichte der jeweiligen Haushaltslage treffen werden.
2: Am Wochenende stimmen Grüne und CDU auf getrennten Parteitagen über den Koalitionsvertrag ab. Nächste Woche soll Özdemir zum neuen Ministerpräsidenten und Nachfolger von Winfried Kretschmann gewählt werden.
0: Es ist der blanke Horror, wenn an Bord eines Kreuzfahrtschiffes eine ansteckende Krankheit ausbricht. Im Fall der MV Hondius ist es aber besonders dramatisch. An Bord sind mehrere Menschen am Hantavirus erkrankt. 3 Menschen sind an der Krankheit bislang auf dem Schiff verstorben. Zuletzt lag es vor den Kapverden. Jetzt nimmt es Kurs auf die Kanaren. Die Weltgesundheitsorganisation hat Spanien um internationale Hilfe bei der Betreuung der Passagiere und der Crew gebeten. Man geht im Moment von 8 Infizierten aus. Julia Macher.
5: Allen Protesten der Kanarenregierung zum Trotz, die MV Hondius hebt Anker und nimmt nach tagelangem Warten vor den Kapverden Kurs auf Teneriffa. An Bord ein eingeflogenes niederländisches Ärzteteam und mehr als 140 Passagiere, viele von ihnen besorgt und verunsichert. 3 Mitreisende sind bereits mutmaßlich am Hantavirus gestorben. 2 werden in Krankenhäusern behandelt. 3 Erkrankte hat man in die Niederlande ausgeflogen. Der Rest der Passagiere zeigt bisher keine Symptome. Am Samstag soll das Kreuzfahrtschiff auf Teneriffa anlegen, in Granadilla de Abona, einem kaum benutzten Nebenhafen. Dort gehen die Passagiere von Bord und können nach einer Untersuchung in ihre Heimatländer zurückreisen, so die spanische Gesundheitsministerin Mónica García. Alle ausländischen Passagiere werden nach einem europäischen Zivilschutzprotokoll in ihre Heimatländer zurückgeführt. Sowohl für die medizinische Behandlung wie auch für den Transport wird es Schutzvorrichtungen geben, die jeden Kontakt mit der Bevölkerung vermeiden und auch das medizinische Personal schützen. Wie lange die internationalen Passagiere dann in Quarantäne bleiben müssen, obliege deren Heimatländern. Die Weltgesundheitsorganisation WHO hat inzwischen bestätigt, dass es sich bei den mutmaßlichen Infektionen auf dem Kreuzfahrtschiff um die seltene Andenvariante des Hantavirus handelt. José Antonio López Guerrero, Mikrobiologe an der Autonomen Universität Madrid.
6: Es una mala noticia.
5: Das ist eine schlechte Nachricht, weil es sich bei dieser Variante um eine Variante handelt, die nach der Infektion durch Nagetiere auch von Mensch zu Mensch übertragen wird. Aber die gute Nachricht ist, dass es sich um keine neue, bisher unbekannte Variante handelt, also um keine Mutation oder Evolution des Virus. Wir wissen also, welche Protokolle wir anwenden müssen. Eine Infektion mit dem Hantavirus kann zu schweren Atemwegsproblemen, hohem Fieber und Nierenversagen führen. Bei der Andenvariante verläuft eine solche Erkrankung in bis zu jedem dritten Fall tödlich. Da es weder Impfungen noch spezielle Medikamente gibt, müssen Patienten so schnell wie möglich klinisch betreut werden. Trotzdem sei die Gefahr für die Bevölkerung bei Einhaltung der Sicherheitsprotokolle gering, betont José Antonio López Guerrero. Je virulenter ein Virus ist, desto unwahrscheinlicher ist die Gefahr einer Pandemie, weil er dann eine geringere Möglichkeit hat, sich auszubreiten. Die Viren mit der größten Pandemiegefahr sind diejenigen, die sich auch zwischen asymptomatischen Personen ausbreiten, wie wir das beim Coronavirus erlebt haben oder bei Grippeviren. Das Hantavirus ist kein charakteristisches Pandemievirus. Dennoch, die Verunsicherung ist groß. Auch deswegen hatte die Kanarenregierung zunächst gefordert, Passagiere und Crew von den Kapverden aus zu evakuieren. Die spanische Zentralregierung kommt entgegen dieser Forderung einem Hilfsgesuch der Weltgesundheitsorganisation nach. Man sei aus humanitären und rechtlichen Gründen zur Aufnahme verpflichtet.
0: Und wir schauen nach Polen. Dort war das Frühjahr vielerorts sehr trocken. Gleich mehrere Regionen leiden deshalb an akuter Dürre mit katastrophalen Folgen. Am Dienstag ist in der Region Lubin im Südosten des Landes der erste große Waldbrand ausgebrochen. Starke Winde erschweren jetzt die Löscharbeiten. Hunderte Feuerwehrleute sind im Einsatz. Aus Warschau, Lukasz Tomaszewski.
7: Der Himmel ist rot über der Gemeinde Józefowo in der Region Lublin. Aus dem Wald steigt eine gewaltige Rauchsäule. Die Löschhubschrauber sind im Dauereinsatz. Seit Dienstagnachmittag hält der erste große Waldbrand des Jahres die Einsatzkräfte in Atem. Sie kämpfen gegen eine 800 Meter lange Feuerfront. Bisher hat sie ca. 250 Hektar Wald zerstört, erklärt Feuerwehrhauptmann Wojciech Kruczek. Derzeit sind 372 Feuerwehrleute im Rettungs- und Löscheinsatz. Sie durchkämmen das Brandgebiet und sichern die Stellen, wo sich die Feuerfront ausbreitet. Einsätze aus der Luft sind auch sehr wichtig. Wir haben 2 Black Hawks, 4 weitere Hubschrauber und 4 Löschflugzeuge im Einsatz. Das sind große Wassermengen aus der Luft. Ein Löschflugzeug ist gestern im dichten Rauch abgestürzt, der Pilot verunglückt. Bisher ist er das einzige Todesopfer. Aber die Lage bleibt wegen des ausbleibenden Regens und der zunehmenden Winde ernst. So ernst, dass Umweltministerin Paulina Hennig-Kloska und Innenminister Marcin Kierwiński vor Ort sind. Am Nachmittag haben sie ein Update gegeben. Der Wind hat mittags zugenommen, dadurch hat sich das Feuer ausgebreitet. Es wurden weitere Einsatzkräfte hinzugezogen, die Feuerwehr richtet gerade eine zweite Verteidigungslinie ein. Es handelt sich um ein sehr großes Gebiet mit sehr hohen Temperaturen. An vielen Stellen ist das Feuer gelöscht, doch der Boden ist immer noch sehr heiß und erfordert ständig neues Wasser. Aber die Feuerwehr hat die Lage noch unter Kontrolle. In weiten Teilen des Landes gilt aktuell die höchste Waldbrandgefahrenstufe. Seit Wochen hat es vielerorts nicht mehr geregnet. Regina Klimaszewska ist Sprecherin der Staatsforstverwaltung. Sie erklärt, dass jeder Gebrauch von Feuer im Wald in einer Tragödie enden kann. Leider zeigen die Statistiken in Polen, dass von 100 Bränden 99 durch Menschen verursacht werden. Jeder Aufenthalt im Wald ist eine Brandgefahr. Manche Böden sind trockener als ein Blatt Papier. Dass bereits Anfang Mai die Böden dermaßen trocken sind, beunruhigt Klimaforscher wie Bogdan Chojnicki von der Uni Posen. Wir wissen, dass neben hohen Temperaturen die Trockenheit der Böden der wichtigste Faktor für die Brandgefahr ist. Bei zunehmender Wasserknappheit ergibt sich ein wirklich düsteres Bild und die Herausforderung für die Feuerwehr wird immer größer. Zwar sind für Donnerstag kleinere Schauer angekündigt, aber die sind in der aktuellen Lage sprichwörtlich nur ein Tropfen auf dem heißen Stein.
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0: Mit Euphoria ist vor einigen Jahren eine Serie gestartet, die schnell mehr war als ein Teenager-Drama. Sie wurde zum popkulturellen Bezugspunkt. Die dritte lang ersehnte Staffel allerdings kommt bei Kritikern und Fans nicht so gut an. Anna Wollner.
8: Die ersten beiden Staffeln Euphoria von Sam Levinson haben mit ihrer radikalen Offenheit neue Bilder gefunden für Themen wie Identität, Sexualität und Selbstwahrnehmung. Figuren wie Rue, gespielt von Zendaya, standen dabei für eine Generation, die sich tastend, suchend, oft widersprüchlich durch eine überfordernde Welt bewegt. Euphoria hat Bilder geschaffen, die weit über die Serie hinausgewirkt haben. Und genau deshalb enttäuscht die dritte Staffel jetzt umso mehr.
9: Viele Leute haben mich gefragt, was ich so seit der Highschool gemacht habe. Ehrlich gesagt, nichts Gutes.
8: Denn diese neuen Folgen setzen nicht einfach fort, sie verschieben den Blick. Die Figuren sind älter geworden, die Welt größer, die Konflikte drastischer. Die Highschool haben sie hinter sich gebracht und wurden ins Leben entlassen. Aber mit dieser Verschiebung verändert sich auch die Art, wie erzählt wird. Aus einem sensiblen Blick auf innere Zustände wird zunehmend ein Spiel mit äußeren Extremen. Besonders deutlich wird das bei den Frauenfiguren.
10: Ich arbeite also den ganzen Tag. Und wenn ich nach Hause komme, sehe ich, wie du als Welpe verkleidet bist?
11: Ich mach doch nur Content.
10: In der Küche steht noch der Abwasch von gestern, da schwirren schon Fliegen rum.
8: Was schon in früheren Staffeln angelegt war, die starke Sexualisierung, die expliziten Bilder, wird jetzt noch einmal zugespitzt. Die Darstellung von Sex und Gewalt wird zur ständigen Grenzüberschreitung. Die eigentlich emanzipierten Frauenfiguren werden vorgeführt. Cassie, gespielt von Sydney Sweeney etwa, wird zur Projektionsfläche. In Hundekostümen und knappem Korsett twerkt sie auf einem Bett, wird mit Schnuller im Mund inszeniert, auf ihre Sexualität reduziert. Ihre Geschichte kreist um Abhängigkeit, um Anpassung, um Selbstverlust. Jules wiederum bewegt sich in Erzählmustern, die stärker von außen definiert werden, durch Blicke, durch Erwartungen, durch ökonomische Zwänge. Wu, gespielt von Zendaya, wird zunehmend festgelegt auf ihre Rolle als Getriebene.
9: Okay, ich leg jetzt mal meine Karten auf den Tisch. Das ist mein Traumjob.
12: Rumhuren?
9: Was?
12: Du willst eine Hure sein?
9: Nein. Ich will in einem Club arbeiten, verstehst du?
8: Die Frauenfiguren werden weniger erkundet, mehr vorgeführt, verlieren sich in Stereotypen, statt zu empowern. Es sind Bilder von Frauen, die sich auffällig oft um Verfügbarkeit drehen, um Körper, um Geld, um Machtverhältnisse. Und genau das wird auch außerhalb der Serie intensiv diskutiert. In sozialen Netzwerken ist der Ton deutlich.
13: Aber das ist ja nicht das Einzige, was mich unnormal abfuckt an Euphoria Staffel Nummer 3, denn es ist ja nicht nur so, dass die Frauen alle mega oberflächlich wirken, sondern dass sie alle von Männern kontrolliert werden.
8: Fans reagieren irritiert, teilweise auch verärgert. In Foren wie Reddit ist sogar von ausbeuterischer Darstellung die Rede. Davon, dass weibliche Körper eher als Schockeffekt eingesetzt werden, als Teil einer erzählerischen Entwicklung. Auch künstlerisch bewegt sich die Serie immer wieder an genau dieser Grenze.
9: Ich glaube, im Laufe der Zeit verklärt man so manches. Ja, aber wirst du nie nostalgisch? Ich vermisse weder die Highschool noch die Vorstadt oder uns.
8: Hinzu kommt eine inhaltliche Verschiebung, die auffällt. Die Welt von Euphoria ist nicht mehr die der Highschool. Sie ist ökonomischer geworden, härter. Figuren bewegen sich in Systemen aus Geld, Abhängigkeit und Selbstvermarktung. Doch gerade hier bleibt die Serie oft erstaunlich oberflächlich. Statt diese Dynamiken wirklich zu durchdringen, werden sie häufig nur inszeniert. Als Kulisse, als Zuspitzung, als Effekt. So entsteht ein merkwürdiger Widerspruch. Diese dritte Staffel will mehr Realität, mehr Konsequenz, mehr Wucht. Aber sie sie verliert dabei genau das, was Euphoria einmal ausgezeichnet hat. Ihre Empathie.
0: Sagt unsere Serienkritikerin Anna Wollner über die dritte Staffel der Erfolgsserie Euphoria.
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0: Und da haben wir für Sie heute Abend die Fußball-Champions League und Stéphanie Lavoie stimmt uns ein.
14: FC Bayern München gegen Paris Saint-Germain. Das Halbfinal-Hinspiel konnte Titelverteidiger PSG in der vergangenen Woche für sich entscheiden. Mit 5:4. Wer folgt Arsenal ins Finale am 30. Mai? Unsere Reporter sind Edgar Endres und Patricia Gabor.
15: Die Champions League-Hymne läuft im Hintergrund. Die gesamte Arena bebt und jedes Härchen auf dem Arm stellt sich auf. Das ist Gänsehaut, das ist Champions League, das ist der Grund, warum wir Fußball so lieben. Und damit herzlich willkommen, der FC Bayern will ins Champions League Finale einziehen gegen Paris Saint-Germain. Der FC Bayern bzw. die Fans haben sich eine sehr große, tolle Choreografie ausgedacht. Und so wie es hier gerade zugeht, Edgar Endres neben mir, meine bessere Hälfte für heute Abend. Eddy, du als so langjähriger, erfahrener Reporter, das zaubert dir doch auch noch ein Lächeln aufs Gesicht, oder?
16: Ja, es ist schon das Nonplusultra, was du dir hier in München vorstellen kannst. So eine Stimmung, fast alles in Rot, das war ja das Motto. Ja, rote Bengalos gibt es jetzt auch in der Pariser Kurve hier im dritten Rang, links von uns. Und die Bayern in den neuen roten Heimtrikots, die sie dann nächste Saison tragen werden. Heute mit einem stilisierten Kakadu drauf. Das ist ja so ein Glücksbringer seit der letzten Saison. Die Bayern also ganz in Rot, nur einer nicht. Manuel Neuer, lindgrünes Trikot, genauso die Hose. Und auf der anderen Seite ganz in Schwarz. Paris Saint-Germain mit einer Ausnahme, Torwart Matvei Safonov, der großgewachsene blonde Russe, ist ganz in Gelb. Ja, Patricia, wir sind 100 Mal, 1000 Mal jetzt schon gefragt worden, was für ein Spiel erwarten wir uns heute Abend, was wird geboten, Angriffsspektakel pur.
15: Das glaube ich schon. Und Angriffsspektakel geht gerade aber erstmal, ich glaube, man hat es im Hintergrund sehr gut hören können, im Pariser Block los. Da wird nämlich gezündelt und da ist gerade auch was sehr Lautes hochgeknallt. Muss ja nicht sein. Mal sehen, ob wir dann jetzt pünktlich anstoßen. Aber wir sehen hier klar aufs Feld. Vollgasfußball, Eddy. Ja, also davon gehe ich absolut aus. Die Bayern, können die eigentlich anders als Vollgasfußball? Gefühlt aktuell nicht so richtig, oder?
16: Nee, vorne sind sie absolut top in der Abwehr. Zuletzt eher floppig unterwegs. Heute mit Konrad Leimer als Linksverteidiger. Er für Alphonso Davies. Ansonsten bleibt es bei der gleichen Mannschaft wie im Parc des Princes. Mit Stanisic, Upamecano, Tah. Im Tor natürlich Neuer davor. Kimmich, Pavlovic, Musiala, Olise, Diaz und Harry Kane ganz vorne. Und Paris Saint-Germain ebenfalls mit einem Wechsel für Achraf Hakimi, den marokkanischen Rechtsverteidiger heute in der Mannschaft. Fabian Ruiz, der spielt zwar im Mittelfeld und dafür rückt Waren Zahir Emery in die Verteidigung auf rechts. Gleich geht's los. Schiedsrichter wollen wir auch noch vorstellen.
15: Ja, das ist nämlich ein Portugiese, João Pinheiro, hat die Bayern auch schon mal gehabt in diesem Jahr. Und zwar gegen PSV Eindhoven. Die Bayern haben gewonnen. Also könnte ein Glücksbringer sein für die Münchner. Und jetzt stellen sich alle Mannschaften gerade mal ganz langsam auf. Der Unparteiische checkt noch, ob alle bereit sind. Dann müssen alle einmal kurz den Daumen hoch geben, auch an der Seitenlinie, der vierte Offizielle. Und dann kannst du ganz langsam losgehen. Ich glaube, Dembélé ist ein bisschen unruhig. Der hüpft hin und her vom linken aufs rechte Bein. Oder er hat sich nicht richtig warm gemacht. Und das war auf jeden Fall der Anpfiff. Die Bayern spielen erstmal zu Manuel Neuer zurück. Und der wird sich jetzt, glaube ich, mal zu einem langen Schlag hinreißen lassen, während Dembélé ihn schon wieder anläuft. Aber hat sich ja genug Zeit gelassen, um das halbwegs präzise nach vorne zu bringen. Harry Kane nimmt ihm den Ball ab, läuft erstmal ein paar Meter zurück. Wir sind tief in der Hälfte von Paris und da ist der erste Fehlpass von Harry Kane und vielleicht die erste Gegenbewegung bei den Parisern, sind schon im Mittelkreis und jetzt gleich in der Hälfte der Münchner kommen über die rechte Seite mit Doué, der zurückgelaufen ist. Und ja, Luis Diaz mischt sich da ein, also jetzt gerade erstmal kein krass schneller Konterfußball von den Parisern. Einmal kurz durchatmen, Eddy.
16: João Neves, der kleingewachsene Portugiese, Mittelfeldspieler, fast im Mittelkreis, der lange Schlag nach vorne, der kommt nicht an, nur Manuel Neuer kommt raus aus dem eigenen Strafraum. Hurra, die Bayern haben die Anfangsphase überstanden, gegen Real Madrid stand es da schon 0-1, heute noch 0-0 nach jetzt 50 Sekunden und Manuel Neuer hat den Ball ein-, zweimal mit der rechten Hand aufgetippt auf den Rasen und dann wirft er ihn Richtung Mittellinie auf den Kopf von Harry Kane, Kopfballverlängerung, aber Linksverteidiger Nuno Mendes, ein Portugiese, ein richtig guter Verteidiger, hat erstmal klären können. Rückpass zu Neuer, der ein bisschen ungelenkt bei der Ballannahme und dann Patricia Weiterschlag Richtung Mittellinie.
15: Und dort versuchen die Bayern wieder den Fuß an den Ball zu bekommen, aber Paris stört schon ganz gut. Trotzdem langer Schlag auf die linke Seite. Dort wartet Luis Diaz und passt rüber, Perspektivwechsel wieder zu Jonathan Tah und der zu Manuel Neuer, weil sie nicht durchkommen auf der Seite von Diaz. Jetzt wurde gerade Konrad Leimer angespielt, ist weggerutscht. Paris im Ballbesitz, linker Strafraumknick, das könnte gefährlich werden. Doué tänzelt sich durch, erster, zweiter, dritter Übersteiger durch die Bayernabwehr, aber Olise ist der Gewinner. Dieser Attacke nimmt ihm den Ball ab und sprintet nach vorne, dribbelt, fliegt, jetzt bleibt auf dem Boden sitzen und die Pariser haben den Ball, sind im Ballbesitz. Ich glaube, es ist Nuno Mendes gewesen, der da vielleicht ein bisschen zu rabiat reingegangen ist. Was meinst du, Eddie?
16: Nee, war kein Foul. Ich glaube, das hat João Pinheiro, der 38er aus Braga, auch richtig gesehen. Da hat das auf den Pfiff angelegt. Achtung, Kvaratskhelia auf der linken Seite. Wo ist Konrad Leimer? Viel zu weit vorne. Kvaratskhelia bereits im Strafraum. Könnte nach innen passen. Riesenchance. Tor! Und Tor! Ousmane Dembélé mit einem Sahnetor. Und das ist der Schock. Fast wie gegen Real Madrid in der dritten Minute das 0:1. Und was für ein offenes Spiel der Bayern. Wieder die rechte Abwehrseite mit Konrad Leimer komplett entblößt. Und dann geht Kvaratskhelia links durch. Superpass und Dembélé trischt den Ball aus 8-9 Metern. Oben links in den Winkel. 1-0 Paris. Jetzt brauchen die Bayern schon mal zwei Tore für eine Verlängerung, Patricia.
15: Also ich bin wirklich absolut schockiert und du hast es genau richtig gesagt. Konrad Leimer hat sich da im Vorfeld auch ausspielen lassen und dann frage ich mich, warum Upamecano da nur so halbherzig hintrabt. Das ist wirklich kein Sprint von ihm gewesen, sondern eher so marathonmäßig, als müsste er sich die Kraft einteilen. Und wieder hört man es hier mit einem lauten Knall aus dem Pariser Block. Ich habe so das Gefühl, das wird uns heute Abend noch begleiten. Die haben offenbar ein bisschen was mit reingeschmuggelt hier ins Stadion, was ich bei den Sicherheitsvorkehrungen doch sehr, sehr spannend finde. Also die gesamte Bank von Paris ist unterwegs gewesen. Luis Enrique hat sich sowas von die Seele aus dem Leib gebrüllt bei diesem ersten Treffer. Ja, und jetzt bin ich sehr gespannt, wie die Bayern reagieren, ob sie direkt zum Gegenschlag ansetzen. Wir haben noch nicht wieder angestoßen, hat jetzt alles ein bisschen gedauert. Aber jetzt ist Luis Diaz am Ball dran. Der Unparteiische muss noch mal kurz ein paar Sachen klären. Ich glaube, die Pariser sind einfach zu früh in den Mittelkreis reingelaufen und Luis Diaz konnte gar nicht in Ruhe ausführen. Der Ball geht zurück, Eddie, zu Manuel Neuer.
16: Ich bin ehrlich gesagt ein bisschen sprachlos. 21. Gegentor in der aktuellen Champions League-Saison der Bayern. Das ist einfach hanebüchen, wie diese Abwehr aktuell agiert. Diesmal war Konrad Leimer komplett ins Mittelfeld aufgerückt und dann kommt dieser lange Schlag raus und dann haben natürlich die nach hinten eilenden Upamecano da Schwierigkeiten, um gegen Kvaratskhelia im Sprint mitzuhalten, aber dieser Pass, Patricia, auf Dembélé war sowas von millimetergenau und der Abschluss war Weltklasse und da oben kracht's und kracht's immer wieder Kanonenböller und die Bayern mit Tah tief in der eigenen Hälfte, noch 10 Meter in der Mittellinie, dann kommt der lange Schlag links raus. Also das merkt man, sie sind erstmal angenockt, die Münchner, und ob sie ähnlich schnell reagieren können wie zuletzt gegen Real Madrid, da ist das 1:1 bald gefallen. Ich bin ein bisschen skeptisch.
15: Ja, vor allem musst du dir überlegen, jetzt müssen die Bayern ja 1, 2, 3 Tore schießen, um weiterzukommen. 2 Tore für eine Verlängerung, das ist schon hart, wenn du gerade mal 5 Minuten gespielt hast und schon wieder mit 0:1 hinten liegst. Manuel Neuer mit dem Ball am rechten Fuß, muss sich beeilen da in seinem eigenen 5-Meter-Raum, weil das Triptychon der Pariser natürlich immer wieder drückt und versucht gleich wieder in Ballbesitz zu kommen. Achtung, Upamecano, rechte Seite, 5 Meter von der Mittellinie entfernt. Pass entlang der rechten Außenlinie, Konrad Leimer geht mit dem Ball, fast schon auf Höhe des Strafraums. Der Pariser versucht, seinen Gegenspieler da stehen zu lassen, zieht ihn in die Zentrale, legt für Olise vor, aber Olise macht irgendwie gar nichts, sondern von hinten kommt ein Pariser an und knipst ihm den Ball davon. Es gab noch das Foul, die ganze Situation unterbrochen. Da war Olise mal weniger gedankenschnell, als wir das von ihm gewohnt sind. Da kommt vielleicht auch von diesem kleinen, sehr, sehr frühen Gegentreffer-Schock. Jetzt gibt es erstmal, Eddie, den Freistoß der Pariser ganz tief in der eigenen Hälfte.
16: Ja, Luis Enrique, 55 Jahre alt, wie der da beim 1-0 aus dem Sattel gegangen ist. Da unten steht er mit einer schwarzen Jeans, schwarzen Snickerschuhen und schwarzen Pulli, also ganz leger. Das war schon sensationell. Also absolut große Freude beim Champions League Titelverteidiger ist ja aktuell Paris. Und die haben ja vor einem Jahr noch nicht ganz sehr hier Inter Mailand mit 5:0 aus der Arena rausgeschossen. Es war ein Sahneabend und heute Abend Schwerstarbeit für Vincent Kompany, der gestern noch so cool und stoisch auf der Pressekonferenz gewirkt hat. Heute Abend ganz in schwarz gewandelt mit einer schicken schwarzen Lederjacke, schwarzen Basecap und schwarze Hose, weiße Turnschuhe und Rückpass auf Matvei Safonov. Noch keinen einzigen Schuss hat er bisher halten müssen, der russische Keeper, der ja vor 2 Jahren aus Krasnodar nach Paris gewechselt ist. Also Bayern liegt tatsächlich mit 0-1 zurück durch Dembélé in der 3. Minute.
15: Ja, und der Pariser Torhüter ganz in Gelb. Gelbes Trikot, gelbe Hose, gelbe Stutzen. Er ist wirklich nicht zu übersehen, wenn man es genau nimmt. Safonov mit dem langen Schlag nach ganz rechts rein in die Hälfte der Bayern. Und dort tut sich Stanisic gerade mal ganz kurz ein bisschen schwer, kriegt die Kugel jetzt aber, glaube ich, doch. Passt sie zu Manuel Neuer, der schnell wieder hoch und, naja, halbwegs weit Richtung Mittelkreis mit dem Abschlag. Und Paris direkt wieder dazwischen. Aber die Bayern versuchen wenigstens aufzupassen. Nee, klappt doch nicht. Pass wieder nach links außen, Kvaratskhelia, und das wissen wir, ist sehr gefährlich. Er aber nicht mit dem Drang nach vorne, sondern erstmal mit dem kleinen Schritt zurück in die eigene Abwehr gespielt. Von dort aus, Ruiz bietet sich an, kriegt ihn aber nicht. Es wird so ein bisschen pingpongmäßig über die Mittellinie gespielt, aber jetzt ist es dann doch wieder Olise, der nach vorne prescht und gefoult wird. Bleibt am Boden liegen, diesmal Nuno Mendes zu kräftig reingegangen, und jetzt gibt es tatsächlich die gelbe Karte. Der Unparteiische hat es genau gesehen, Olise von den Beinen gerissen, und deswegen gibt es jetzt auch einen Freistoß aus einer, sag ich mal, halbwegs guten Position. Wir befinden uns fast auf Höhe der rechten Strafraumkante von Paris. Und Joshua Kimmich an der rechten Seitenauslinie stellt sich auf.
16: Der Tritt auf die Zehenspitzen von Michael Olise, der vorbei war. Das hat richtig wehgetan. Und vorne schauen wir mal. Harry Kane, Tah, Upamecano, Stanisic, großgewachsene Spieler. Freistoß, entweder Michael Olise oder Joshua Kimmich. Halbrechte Position, Torentfernung, gut und gerne 22 Meter. Nur eine Ein-Mann-Mauer da vorne. Bin jetzt gespannt, was die Bayern da versuchen werden. Ob sie den Ball scharf Richtung Fünfer bringen mit Michael Olise oder mit Joshua Kimmich im Halbbogen. Kimmich läuft an auf Olise, nur kurz abgetippt. Vielleicht schießt Olise jetzt selbst, wird nicht angegriffen. Jetzt kommt der Chipball und der senkt sich links am Kasten vorbei. Das war nicht gefährlich. Das war kein Problem für Matvei Safonov, der 27-jährige Russe. Ich habe heute gelesen, er ist ein sehr gescheiter Typ. Mathematiker, Schachspieler, hat 5 Jahre Psychologiestudium betrieben. Also einer, der ein bisschen was in der Birne hat. Und wir haben auch darüber überlegt, vielleicht gibt es ja heute ein Elfmeterschießen. Er hat beim Finale um die Club-WM gegen Flamengo von 5 Elfmetern 4 gehalten. Also darauf sollten es die Bayern auch nicht abgeben lassen, wenn es soweit käme.
15: Wenn es soweit käme. Aber bis dahin müssen wir erstmal kommen, denn die Bayern liegen immer noch mit 0-1 hinten. Paris, nächstes Foul in der Münchner Hälfte. Deswegen Freistoß, halblinke Position. Tatsächlich 5 Meter von der Mittellinie entfernt. Rüber zu Tata, könnte zu Upamecano passen, macht er auch. Der wird wieder gedrückt, muss ein paar Meter zurückgehen in der eigenen Hälfte. Wieder Manuel Neuer mitnehmen, weil es gibt nicht so ein richtiges Entkommen, wenn die Pariser alles zustellen dort vorne mit Vitinha, mit Kvaratskhelia. Und Manuel Neuer lässt sich jetzt außerhalb des Strafraums ganz kurz Zeit und bringt dann so einen halbflachen Ball in den Mittelkreis. Kopfball von dort aus nach vorne befördert. Harry Kane kommt nicht mehr ran. Stattdessen schon wieder die Menschen in den schwarzen Trikots, und das sind die Pariser. Mendes lässt kurz abtropfen für den Teamkollegen, der mit hin nach hinten gelaufen kam. Und dann Safonov mit dem langen, langen Schlag wieder in die heiligen Hallen des FC Bayern. Kopfballtar, das Ganze erstmal abgewehrt. Die Münchner passen jetzt ein bisschen besser auf. Stanisic, linke Außenbahn zu Diaz. Diaz noch nicht so richtig in Szene gesetzt. Querpass in die Mitte. Kane! Und dann rutscht der Ball direkt in die Arme von Safonov. Musiala hat er, ja, glaube ich, nicht ganz genau gezirkelt, beziehungsweise war da fast, glaube ich, sogar noch ein Pariser dran. Und Safonov mit dem Ball in den Händen schnell wieder in die eigenen Reihen gespielt. Man hört es immer wieder, es ist laut in der Münchner Arena. Eddie, würdest du sagen, jetzt es ist Real Madrid laut?
16: Absolut, also Stimmung ist überragend, aber das Spiel der Bayern ist bisher nicht gut. Nächster Fehler von Jonathan Tah im Aufbauspiel, schiebt den Ball ins Seitenhaus. Der Ball von Musiala hätte super gepasst, aber es gab eben eine Fußspitze eines Pariser Abwehrspielers und deshalb konnte Safonov diesen Ball klären, und so bleibt es beim 1-0. Für die Mannschaft aus Frankreich, für Paris Saint-Germain, auch in der Liga 6 Punkte aktuell vor Lens. Da ist aber das Ding noch nicht durch, im Gegensatz wie bei den Bayern. Und was mir bisher auffällt, jetzt vielleicht mal Pavlovic. Pavlovic und Kimmich müssen sich zeigen. Achtung, Olise, Torentfernung 20 Meter, spielt raus auf Harry Kane. Der schießt und wird geblockt von Mendes. Das war gut. Da haben sie aufgepasst, die Bayern, die Pariser, aber die Aktion in der Entstehung nicht mal so schlecht und der Sofortversuch von Harry Kane, aber Willian Pacho, der hat einen bandagierten Arm, Unterarm, konnte klären, Patricia, ein bisschen griffiger werden jetzt die Bayern.
15: Ja, aber die Aktion von eben fand ich tatsächlich gar nicht so gut, weil der Pass auf Olise in den Lauf gar nicht richtig in den Lauf kam und er voll aus dem Tempo rausgehen musste, voll die Bremsen reinlegen musste. Und das hat dann natürlich auch wieder Energie und Tempo gekostet. Und deswegen würde ich sagen, demnächst vielleicht etwas präziser. Es gibt den Freistoß für die Pariser linke Seite, fast auf Höhe der Mittellinie. Von dort aus der Ball gar nicht in die Hälfte der Bayern befördert, tiefer von Ruiz, sondern in die Mitte zu Vitinha, in den Mittelkreis gespielt. Vitinha gegen Joshua Kimmich, der mal ganz vorne mitspielen möchte, zu Kapitän Marquinhos, der zurück zu Safonov. Harry Kane ist in der Nähe von Safonov, wird ihm aber nicht gefährlich. Langer Abschlag in die Hälfte der Münchner. Auf die linke Seite Stanisic ist unterwegs, läuft dem auch jetzt erstmal keiner so richtig nah hinterher. Alles gut, Jonathan Tah mit eingebunden im eigenen Strafraum, im Trabschritt, Pass zurück zu Neuer. Neuer, langer Schlag mit dem rechten Fuß auf Olise. Olise halb rechts an der Mittellinie zu Kane, Kane auf Olise. Und Olise könnte jetzt gehen, hat vielleicht mal ein bisschen Platz, schon auf Höhe des Strafraums von Paris. Olise geht ins Dribbling gegen Mendes, lässt ihn stehen zur Grundlinie. Olise muss jetzt abpassen. Olise passt genau auf den Gegenspieler, Ball geht über die Grundlinie. Deswegen keine Ecke. Keine Ecke.
16: Ja, der Ball ist noch an Olises Schienbein getropft. Und deswegen gibt es jetzt eben den Abschluss, hat er richtig gesehen. Der portugiesische Schiedsrichter João Pinheiro. Ich bin trotzdem überzeugt, dass die Bayern die letzten 2-3 Minuten ein bisschen griffiger und besser geworden sind. Das letzte Zuspiel, du hast recht, ist noch nicht angekommen. Aber zumindest haben sie jetzt diese überfallartigen Aktionen der Pariser ein bisschen im Keim ersticken können. An der Seitenauslinie natürlich Vincent Kompany aufgeregt gestikulierend. Ja, eine Bewertung einer Saison hängt natürlich immer oft an ganz wenigen Situationen, vielleicht an einem einzigen Spiel. Wenn die Bayern heute Abend ausschalten sollten, dann wäre es halt wieder nichts geworden mit dem erhofften Champions-League-Sieg. Aber noch ist das Ding nicht durch. Die Bayern kommen mit Olise auf Kimmich, quergelegt vorm Strafraum auf Jonathan Tah. Der spielt links raus auf Josip Stanisic, der sofort von Warren Zaïre Emery zugestellt wird und deshalb der Rückpass auf Luis Diaz, von dem noch gar nichts zu sehen ist. Das ist ein bisschen überraschend. Eigentlich der, der in Paris der überragende Spieler bei den Bayern war und dann in der eigenen Hälfte sofort angelaufen. Jonathan Tah und auch Konrad Leimer, aber sie können sich erstmal befreien, die Bayern, mit Olise ins Mittelfeld rein, auf Musiala. Tja, das ist das Problem. Jamal Musiala findet noch nicht zurück, Patricia, zur absoluten Stärke.
15: Aber Achtung, Kimmich mit der Möglichkeit, schießt einfach mal aufs Tor. Ich weiß nicht, ob er den querlegen wollte, auf wen auch immer. Harry Kane war gar nicht da. Der Ball geht einmal quer durch den Strafraum. Aber Achtung, nochmal Möglichkeit, die Bayern von der linken Seite rein in den Strafraum. Dribbel, Luis Diaz, Schussmöglichkeit, Olise. Nein, nochmal vielleicht. Nein, doch, nicht rausgespielt. Von Paris aus kurzer Distanz. Achtung, Konrad Leim auf Höhe der Grundlinie, rechte Seite. Wir befinden uns immer noch in der Hälfte von Paris. Von hinten Upamecano jetzt mitgekommen, nimmt Joshua Kimmich mit. Und vorne liegt, glaube ich, immer noch Diaz. Konter von den Parisern über die linke Seite. Kvaratskhelia, linker Strafraum, knickt der Bayern gegen Upamecano. Von hinten hilft noch einer mit. Kvaratskhelia, 5 Meter lang, Kvaratskhelia. Und dann landet er einmal tief durchatmen. Nicht im Tor, wird nicht aufs Tor gebracht, sondern geht links daneben. Manuel Neuer hält jetzt den Ball ganz fest.

0: Konter. Kvaratskhelia ein bisschen zu eigensinnig, hatte überragend Dayo Upamecano ausgetanzt und dann hat Jonathan Tah in letzter Konsequenz das Schlimmste verhindern können, aber das ist eben die Spezialität, dieser Außenriss, den kann er, und Musiala liegt nach wie vor am Boden und das wäre natürlich jetzt ein Riesenschock, nicht bloß das 0:1, ja, sondern diese Aktion, da ist er.
1: Aber er hat was an die Brust bekommen, ne? Der hat so einen großen Eisbeutel, ja, auf der Brust gehabt, also zum Glück da, nicht das Bein.
0: Das scheint dann doch nicht so schlimm zu sein. Auf dem Knie ist er auch noch ein bisschen gelandet, aber er läuft jetzt zur Seitenlinie. Ich glaube, dass Jamal Musiala weit machen kann. Tja, 15 Minuten gut durch. Die Bayern eigentlich, Patricia, noch ohne eine richtig nennenswerte Torschuss.
1: Ja, tatsächlich mit der Möglichkeit auch immer wieder, sind ja vorgedrungen in die Hälfte der Pariser. Jetzt in den letzten Minuten viel, viel besser geworden. Also eine richtig gute Chance haben sie sich tatsächlich nicht rausgearbeitet. Großes Pfeifkonzert. Warum? Weil Dembélé von der linken Seite jetzt die Ecke reinbringt. Wird kurz ausgeführt, von Kvaratskhelia zurückgespielt. Dembélé, linker 16er Knick, Schussmöglichkeit aus der zweiten Reihe, abgeprallt an der Verteidigung der Münchner. Und die Kontermöglichkeit, aber Olise fliegt an diesem langen Ball mit dem Kopf vorbei im Mittelkreis. Achtung, schon wieder Kvaratskhelia, schon wieder linke Seite, schon wieder fast über Ruiz in der Hälfte der Bayern am Strafraum. Upamecano jetzt gegen Doué. Doué lässt ihn stehen, passt ein bisschen weiter nach rechts. Ruiz hilft aus, von hinten ist Kvaratskhelia mit dabei und es geht jetzt nach ganz hinten, wo Nuno Mendes unterwegs ist, Vitinha mitnimmt, einmal fast durch den Mittelkreis durch Paris, entscheidet sich gerade mal nicht für den Vorwärtsgang, sondern einmal ganz kurz für den Rückwärtsgang. Die Fans entscheiden sich, man hört es, für den Vorwärtsgang, weil sie merken, bei den Bayern geht gerade tatsächlich nicht so viel. 17 Minuten, Eddie, die Münchner liegen immer noch mit 0:1 hinten.
0: Eine schwere Hypothek, klar, zwei Tore brauchst du erstmal für eine Verlängerung, das ist natürlich extrem viel gegen Paris Saint-Germain. Und die haben jetzt den Ball am eigenen Strafraum mit Kapitän Marquinhos. Der Brasilianer lupft den Ball Richtung Mittellinie auf den Fuß von Jonathan Tah. Harry Kane, Kurzpassspiel, wieder ungenau auf Alexander Pavlovic, der den Ball nicht kontrollieren kann. Und dann geht's diesmal nicht über links, sondern Konrad Leimer geht dazwischen. Michael Olise, auch er überhaupt nicht drin in dieser Partie. Mit vielen Ungenauigkeiten, Fehlern. Die eine Aktion, die zur gelben Karte gegen Mendes geführt hat, das war die beste. Da ist aber auch richtig Rüde gefault worden. Und jetzt gibt es Einwurf für die ganz in Schwarz spielenden Jungs von Luis Enrique. Paris führt mit 1:0. Ousmane Dembélé, dritte Minute, wieder ein frühes Gegentor wie gegen Real Madrid im Viertelfinale. Nur, Patricia, heute fehlt mir noch die Reaktion.
1: Bisher keine Reaktion von den Münchnern, nichts Zählbares, aber ich frage mich ein bisschen, wer hier heute Bademeister gespielt hat, weil irgendwie scheint es ein bisschen nass zu sein auf dem Rasen. Olise ist weggerutscht, Leimer ist weggerutscht, das ist natürlich richtig blöd, wenn du im entscheidenden Moment den Ball nicht bekommst und Paris vielleicht einen Konter einleiten kann. Achtung, jetzt Paris wieder am Drücker, allerdings Jonathan Tah ganz abgeklärt in der eigenen Hälfte, passt nach ganz links außen. Luis Diaz weiß gerade nicht so richtig, wie er an Marquinhos vorbeikommen soll, lässt den Ball einmal stehen, zaubert ein bisschen hin und her und entscheidet sich für die Seitenverlagerung auf Olise. Olise nimmt den Ball mit der Brust an, aber das dauert zu lange, deswegen ist Nuno Mendes schon wieder in seine Aktion reingerauscht und hat den Ball über die Linie gespielt. Es gibt tatsächlich auch einen Freistoß jetzt für die Pariser. Ganz vorne in die Spitze. Upamecano ist da, aber Doué ist auch da. Zieht den Kürzeren. Manuel Neuer darf ran. Und es ist einfach ein Spiel, Eddie, bei dem ich sehe dich, glaube ich, leicht Kopfschütteln, weil du genau das bemängelt hast, eben wie viele andere auch, die Defensivarbeit der Münchner, die auch hier halt bisher nicht gepasst hat.
0: Ja, wackelig, vor allem heute mit Konrad Leimer als Rechtsverteidiger. Josip Stanišić hat noch gar nicht so viel zu tun gehabt auf der linken Seite. Aber auch Upamecano, ausgetanzt von Kvaratskhelia. Beim 0:1 waren sie ebenfalls nicht da, die beiden Innenverteidiger. Und was mir heute überhaupt nicht gefällt, ist das Offensivspiel der Bayern, das ja eigentlich so gefährlich ist. Nur eine einzige Aktion, 15. Minute, Diaz durch, aber der passt dann eben abgewehrt mit vereinten Kräften von Vitinha gegen Musiala und Olise. Jetzt mal auch an der rechten Seite Konrad Leimer im Duell mit Fabian Ruiz. Ball ist im Seitenhaus. Es gibt Einwurf für Paris und die Bayern-Fans wollen es nicht wahrhaben, springen da alle auf. Südkurve entsetzt. Der Ball 3-4 Meter von der rechten Eckfahne der Pariser entfernt in der Südkurve. Und es gibt jetzt Einwurf für Paris Saint-Germain. Ja, was geht in den Kopf von Vincent Kompany vor? Der gesagt hat, wir können gar nicht anders, als nach vorne zu spielen. Nur das vorne spielen, Patricia, das fehlt mir heute.
1: Kannst du ausmachen, woran das liegt? Ist das Nervosität? Ist das Druck? Nur so kurz vom Bauchgefühl her?
0: Ich würde sagen, aktuell Verkrampfung. Aber jetzt Harry Kane hat sich den Ball geschnappt auf Kimmich. Und wieder ist er weg, der Ball. Auch von

0: Joshua Kimmich und Alexander Pavlovic viel zu wenig zu sehen bisher.
1: Ja, und so unpräzise. Achtung, Doué in der Hälfte der Münchner rollt den Ball immer über den rechten Fuß, ist schon am Strafraum, zieht in die Mitte, könnte schießen, wird nochmal zurückgedrängt, diesmal klug gemacht von den Münchnern, die Doué ausschalten. Aber Achtung, linker Strafraum, Krieg, Kvaratskhelias schießt, abgefälscht, aber Manuel Neuer ist dran, macht das Spiel schnell. Jetzt die Kontermöglichkeit für die Bayern, wenn sie sich ein bisschen schneller vorwärts bewegen würden. Harry Kane schon in der Hälfte der Pariser, legt den Ball quer eigentlich für Olise, der kriegt den nicht, weil abgeblockt, immer noch auf der linken Seite, fast auf Höhe der Grundlinie. Jetzt ist es, ich glaube, wieder Luis Diaz, der ein bisschen zaubern möchte. Achtung, Ball wieder jetzt tatsächlich auf die rechte Seite gelegt von hinten Konrad Leimer. Sie pendeln ein bisschen im Strafraum hin und her. Jetzt mal Kimmich, Chipball Richtung 5-Meter-Raum, aber das ist alles irgendwie halbgar. Das schmeckt wie eine Suppe, die wirklich gar nicht gesalzen ist hier. Da fehlt es an allen Ecken und Enden und das merken auch die Fans. Wieder die Bayern, wieder auf der linken Seite am Strafraum der Pariser. Die brechen sich da richtig ein ab. Diaz schießt! Aber der Winkel war so spitz, dass der Ball meilenweit am rechten Torpfosten vorbeigeht. Und jetzt, Eddie, ist es tatsächlich so laut, dass ich mein eigenes Wort gar nicht mehr höre.
0: Jetzt wird es richtig laut, aber das war richtig gut von Luis Diaz, dieses Dribbling gegen Warren Zaire. Emery tanzt ihn ein, zwei, dreimal aus, aber dann verzieht er leider den Ball Richtung langes Eck, aber es gibt Beifall von Vincent Kompany. Er merkt auch, ich muss meine Jungs mehr nach vorne pushen, das Publikum tut es eh. Die Mannschaft, du hast mich gefragt, wieso, ich glaube, es ist schon eine gewisse Verkrampfung, Nervosität, aber man merkt auch aktuell, dass bei Paris Saint-Germain so ein bisschen die Linie verloren geht und an der Seitenauslinie der Einpeitscher. Luis Enrique hat schon zweimal die Champions League gewonnen, einmal mit dem FC Barcelona und eben im letzten Jahr mit Paris Saint-Germain hier in München. Bayern mit Diaz, der stärker wird. An der linken Seite versucht sich da mit Alexander Pavlovic im Doppelpass, dann der Rückpass nach hinten und vorne Harry Kane. Fahne bleibt erstmal unten, aber jetzt ist sie da. War eine Abseitsposition, hätte mich auch stark gewundert, aber auch ein bisschen gezuckt mit der Stimme, Patricia, denn ich wollte es nicht glauben.
1: Ja, aber da war sie dann doch oben, die Fahne. 2 Meter waren es bestimmt bei Harry Kane, der eben an der Mittellinie gelauert hat, aber dann den Schritt zu schnell war. Du hast gerade gesagt, Luis Enrique, der Einpeitscher. Ich frage mich, warum sich überhaupt jemand die Mühe gemacht hat, eine Coaching-Zone für ihn zu ziehen, diese Linien da. Weil, ganz ehrlich, der bewegt sich hier auf und ab. Und dass er noch nicht bei Vincent Kompany auf dem Schoß saß. Das ist ein Wunder. Ball im Seitenaus. In der Hälfte der Münchner, 15 Meter von der Mittellinie entfernt. Linke Seite. Und es ist nicht Kvaratskhelia, der hingeht, sondern von hinten Nuno Mendes, der mitgeholfen hat. Spielt den Ball zurück zu Ruiz. Ruiz in der eigenen Abwehr unterwegs. Ball in der Hälfte der Pariser, in der Mitte Vitinha am Mittelkreis, weiß nicht so recht, wohin damit, deswegen zu Ruiz, zurück, Ruiz, linke Seite, Doué, Pass über die Mittellinie, drüber, wieder zurück, Vitinha, ja, es ist ein interessantes Zickzack-Spiel der Pariser, die Lücke suchen und jetzt durch den Mittelkreis kommen, in die Hälfte der Münchner, Pass auf die ganz rechte Seite, Zaire Emery spielt den Ball mit rechts zu Dembélé, kurzer Pass, geht dann zurück zu Marquinhos, der Kapitän auf dem rechten Flügel, quer gespielt, einmal durch den Mittelkreis. Ja, ich merke, Paris will zustechen, aber so richtig finden sie die Möglichkeit nicht. Dort, wo es ein bisschen weicher im Stoff ist, bei den Bayern jetzt gerade gut zugestellt und die Situation klug gelöst.
0: Tja, und Dembélé spielt jetzt oft am rechten Flügel, dafür Doué im Zentrum. Da haben sie ein bisschen rochiert, die Pariser im Angriffsspiel. Kvaratskhelia bleibt natürlich am linken Flügel, der Unruheherd im Spiel der Pariser. Manuel Neuer mit dem Ball am rechten Fuß. Doué ist schon da, dann kommt der lange Schlag in den Mittelkreis hinein auf den Kopf von Milan Baccio. Der ehemalige Frankfurter Innenverteidiger hat er auch in der Bundesliga schon gespielt. Ecuadorianer hat den Ball erstmal rausgeköpft und dann ein riskanter Querpass von Dayot Upamecano in der eigenen Hälfte. Hat er ein bisschen Glück, dass der Ball da Richtung Jonathan Tah ankommt. Das Ganze vor dem eigenen Strafraum mit Joshua Kimmich. Jamal Musiala gegen Joao Neves verliert den Ball. Also das ist kein Musiala in Bestform. Das ist einfach noch nicht der Jamal Musiala. Kvaratskhelia am linken Teil des Strafraums zurückgespielt ins Mittelfeld. Ein bisschen durchpusten aus Sicht der Bayern.
1: Pass von hinten, aber wieder zu Kvaratskhelia. Der will einfach immer und immer wieder den Ball. Der Georgier ist, glaube ich, auch so derjenige, der am heißesten gehandelt wird für den Ballon d'Or-Gewinner in diesem Jahr. Sein Bruder soll in Gesprächen mit den Bayern sein, der 16-jährige Kvaratskhelia, schon auch mal auf der Liste der Münchner. Das haben sie dann irgendwie nicht weiter verfolgt, als er 17 war, haben ihn dann ziehen lassen. Tja, und jetzt sieht man, was aus ihm geworden ist. Marquinhos, eigene Hälfte, passt nach rechts am Mittelkreis. Von dort aus ist Musiala unterwegs. Ich glaube, der will ein bisschen gut machen, dass er heute nicht so richtig in Form ist und will das mit Laufwegen wieder wettmachen, aber bisher klappt das nicht so richtig. Paris spielt weiterhin hintenrum, tief auf der eigenen Seite, aber jetzt ist mal Ulisse, der sich mit einschaltet und versucht, die schnelle Vorwärtsbewegung der Pariser zu stoppen. Upamecano stoppt seinen Gegenspieler mit aller Kraft, der durch die Luft wirbelt und sich pirouettenmäßig mehrfach um die eigene Achse gedreht hat. Autsch, und jetzt immer noch liegt Nuno Mendes, die bewegt sich gerade nicht mehr.
0: Das sah ziemlich heftig aus und ich bin jetzt auch überrascht, dass da der Schiedsrichter Joao Pinheiro alles hat weiterlaufen lassen, als ob da überhaupt nichts gewesen ist. Also Nuno Mendes liegt noch am Boden, rappelt sich jetzt langsam auf und das war schon ein kräftiges Einsteigen von Dayo Upamecano. Also boom, dafür siehst du nicht mal eine gelbe Karte. Also mein lieber Scholli, sage ich mal. Also Scholli, der hat so nicht früher gespielt, der Mehmet, aber das war ein sehr, sehr hartes Tackling von Dayo Upamecano. Pinheiro sagt sich, okay, ist nochmal gut gegangen, es gibt keine gelbe Karte und es gibt erstmal Einwurf für den FC Bayern München. Tief in der eigenen Hälfte, fast auf Höhe des Strafraums mit Josip Stanišić, Bastian Schweinsteiger, Arjen Robben, große Fußballer im Stadion und Patricia, wir haben auch ein paar große oder kleinere Politiker gesehen.
1: Ich dachte jetzt ganz kurz, dass du Bastian Schweinsteiger einmal eben einwechselst und aufs Feld zauberst. Ja, wir haben Markus Söder mit Lars Klingbeil gesehen. Die beiden haben Selfie gemacht, das große Koalitions-Selfie hier in der Münchner Arena. Aber jetzt erstmal keine Koalition zwischen Paris und Bayern. Ulisse, rechter Straf am Knie. Ulisse könnte schießen. Ulisse schießt. Und da kann er es nicht glauben. Ist so ein bisschen noch in die Zentrale gezogen und hat dann einfach mal gedacht, ich mach den selber. Ich gebe den nicht ab. Mit dem linken Fuß und verzieht ihn ein ganz bisschen. Wirklich so, ich würde sagen, 15 Zentimeter geht er drüber, über die Latte. Hat sich zwar noch gesenkt, aber nicht mehr rechtzeitig. Also irgendwie ist den Bayern Eddie heute das Geodreieck weggebrochen. Das passt irgendwie nicht richtig.
0: Aber nicht dem Safonov, dem Mathematiker und Schachspieler. Der hat nämlich ganz genau gesehen, dass der Ball nicht einschlägt. Der hat überhaupt keine Reaktion gemacht, obwohl er das gesehen hat, dass der Ball wirklich gefährlich war, aber eben ein Meter hat gefehlt. Nächstes Foulspiel an der Mittellinie gegen Michael Olise. Es gibt einen Freistoß für die Bayern. Ja, mir fehlt immer noch so diese richtige, ganz große Chance zum 1:1 aus Sicht der Münchner. Okay, Olise, Schuss, Dia-Schuss, alles schön anzusehen, aber alles auch ein relativ ungenau im Abschluss. Und Jonathan Tah und Dayo Upamecano spielen da hinten ein bisschen Vapon. Und Jamal Musiala, immer wenn er von Joao Neves angegriffen wird, der portugiesische Mittelfeldspieler, bekommt er seine Probleme. Fast eine Manndeckung, der Joao Neves gegen Jamal Musiala, kann man jetzt schön verfolgen. Läuft ihm ständig hinterher, die Bayern mit Olise am rechten Flügel. Rückpass Richtung Strafraum zu Konrad Leimer und er findet Manuel Neuer.
1: Ja, wenn du so am Mann klebst, das nervt einen auch. Ich kenne das nur aus meiner Kreisliga-Zeit, also nicht gerade auf Top-Niveau, aber das geht einem unfassbar auf den Keks. Achtung, rechte Seite, schon in der Hälfte der Pariser und da gibt es den großen Aufschrei, Handspiel. Reklamiert Konrad Leimer von seinem Gegenspieler.
0: Und der hat schon gelb, Joao Mendes.
1: Jetzt bildet sich ein Pulk. Der unparteiische Pinheiro, der weist erstmal alle zurecht und reißt diesen Pulk auseinander und sagt jetzt einmal ganz ruhig bleiben. Kompany diskutiert an der Seitenauslinie sehr lautstark. Nicht, dass der wieder gesperrt wird und irgendwie zurück auf die Bank bzw. auf die Tribüne muss. Der versteht die Welt nicht mehr, denn es gibt den Freistoß für die Pariser. Und die Münchner sind damit nicht einverstanden.
0: War ein klares Handspiel, Patricia. Und wenn man es böse auslegt, dann kann man es mit Absicht deuten. Und dann hätte es Gelb-Rot gegeben für Joao Mendes. Und es ist natürlich klar, dass sich die Bayern da dermaßen aufregen an der Seitenauslinie. Joao Pinheiro hat es wieder durchlaufen lassen, ähnlich wie bei Upamecano. Harry Kane vorne komplett abgemeldet. Wieder im Zweikampf, nur zweiter Sieg. Aber dann setzt danach der Engländer und holt sich den Ball zurück. Die Bayern mit Alexander Pavlovic und Joshua Kimmich. Das ist für meine Augen und auch für meine Stimme das große Problem, dass aus dem Bayern-Mittelfeld von den beiden, sag mal, defensiv ausgerichteten Spielern zu wenig Struktur kommt ins Spiel nach vorne.
1: Ja, aber es ist generell auch ehrlich gesagt nicht so ein richtig schönes Spiel. Achtung, lange Ball nach vorne in die Spitze. Konrad Leimer etwa ist da, nicht Harry Kane oder so, sondern tatsächlich Konrad Leimer vorne in der Spitze. Kriegt den Ball nicht, aber die Münchner trotzdem im Ballbesitz. Stanisic, linke Seite, Pass nach vorne zu Luis Diaz. Der versucht sie wieder gegen Marquinhos, dribbelt sich rein in den Strafraum, zieht in die Mitte, will irgendwen anpassen. Der Ball verspringt aber und kommt nicht bei Pavlovic an. Pavlovic läuft allerdings hinterher, setzt sich durch gegen Zaire Emre. Passt auf der linken Seite zurück. Von dort aus Pass oder Flanke. Ich weiß nicht, Versuch in die Mitte. Safonov fällt. Und wieder wird Handspiel reklamiert und der Unparteiische sagt nein.
0: Also jetzt verstehe ich die Welt auch nicht mehr. Joao Pinheiro ist kein Brillenträger, muss man sagen. Vielleicht trägt er Kontaktlinsen, aber er hat auch das wieder nicht gesehen. Und die Bayern sind komplett aus dem Häuschen. Zeigen an, klares Handspiel von Joao Neves. Auch Vincent Kompany mit der Hand zeigt der Richtung Tor von Safonov. Das war mehr als klar. Also es gibt's doch gar nicht. Also wir diskutieren jede Woche über VAR-Entscheidungen, Handspiele, aber das war so eindeutig. Ja. Und deswegen musst du jetzt auch einen Freistoß geben.
1: Ja, ich hätte tatsächlich auch eine Brille dabei. Die könnte ich mal dem Unparteiischen leihen, wenn er einmal kurz hier hochguckt. Also ja, das Ganze irgendwie nicht richtig gesehen. Und Joshua Kimmich ist bei ihm und zeigt immer wieder auf den Arm und kann es nicht fassen. Er zieht sich an den eigenen Haaren, rupft sie regelrecht aus. Ich glaube, der ein oder andere Fan, der rupft sich hier gleich auch die Haare raus. Es ist so unfassbar laut. Wer nicht mit einem Tinnitus nach Hause geht, weiß ich auch nicht, hat Ohrschützer getragen. Also es gab einfach einen ganz stinknormalen Einwurf. Die Münchner, Kimmich am Mittelkreis, Pass auf halb links zu Stanisic, der gegen Dembélé lässt den Kollegen aus Paris einmal kurz stehen und passt wieder zu Upamecano. Der gibt weiter zu Leimer. Leimer halb rechts zurückgedrängt in die eigene Hälfte. Paris, Ruiz fängt wieder an, Konrad Leimer da so ein bisschen in die Ecke zu drängen. Aber das Ganze ist gar kein Problem, weil er die Abwehr mithilft. Also Eddie, ich gucke auf die Anzeigetafel, da steht einfach immer noch 0:1. Paris führt, über eine halbe Stunde haben wir schon gespielt. Von Halbgöttern war die Rede in den internationalen Medien, aber wir sind ja gerade irgendwie in der Unterwelt unterwegs.
0: Ja, es ist ein zerfahrenes Spiel.
1: Gar nicht schön.
0: Ist nicht schön. Total aus dem Fugen geratenes Spiel. Das liegt auch am Schiedsrichter, der erste gelbe Karte, glaube ich, für Josip Stanisic gezeigt hat. Nach einer Attacke im Mittelfeld. Die Bayern sind komplett aufgebracht, vor allem Vincent Kompany da unten. So kennt man ihn eigentlich kaum, den Belgier, der eigentlich immer so diese Ruhe ausstrahlt, so wie ein Teddybär. Aber heute Abend ist er eher wie eine Kobra unterwegs, sehr giftig. Und da muss man auch aufpassen, dass er nicht von außen mal zupeißt. Jetzt gibt es den Freistoß für Paris Saint-Germain. Joao Pinheiro hat einmal die Bayern gepfiffen, wir haben es eingangs erwähnt, beim 2:1-Sieg bei der PSV Eindhoven. Da war er richtig souverän, hat auch eine Note 2 bekommen, aber heute Abend würde ich ihn aktuell nicht bei 2, bei 3 sind. Achtung, müssen wir aufpassen, Kopfball, neuer Heldin! Riesenchance, Joao Neves war's. Wie schon in Paris, ein super Kopfball aufs lange Eck gezimmert und dann taucht Neuer unten rein und fischt ihn mit der linken Hand raus. Es war keine Abseitsposition, super eingelaufen, Olysee pennt und eigentlich das sichere 2-0.
1: Es gibt die Ecke für die Pariser von der rechten Seite. Ja, da wird der ein oder andere Getränkebecher geworfen. Deswegen muss der Pariser Spieler sich jetzt erstmal aus der Ecke rausbewegen zur nicht gerade Begeisterung der restlichen Fans, die hier vor uns auch aufstehen und sagen, was soll das hier? Aber der will sich ja nicht tatsächlich mit den Bechern bewerfen lassen. Das muss ja auch niemand aushalten. Deswegen Manuel Neuer jetzt gerade mal als Streitschlichter angetreten. Gab früher ja auch in der Schule immer so eine Streitschlichter-Ausbildung. Ich glaube, die hat er durchlebt, denn die Fans haben aufgehört zu werfen. Manuel Neuer konnte das Ganze klären. Der Unparteiische muss währenddessen einmal ganz kurz mit dem vierten Offiziellen irgendwie, weiß ich auch nicht, Pfeife tauschen, habe ich so das Gefühl gehabt, weil seine Pfeife nicht mehr geht. So oft wie er reingepustet hat, Eddie, ist
0: ja, wenn man sagen würde, die Pfeife muss die Pfeife tauschen, dann wäre man richtig Fan. Also ist er natürlich nicht, aber es waren zwei glasklare Fehlentscheidungen, beide Male klare Handspiele. Und jetzt müssen wir aufpassen, nächste Möglichkeit für Paris. Mit Vitinha, Schussversuch abgeblockt und es gibt den Eckball für Paris Saint-Germain. Und die Aktion von Neuer war richtig stark. Er hat erstmal die Fans beruhigt, dass sie keine weiteren Plastikbecher mehr schmeißen. Und dann hat er sie aber gleichzeitig aufgefordert. Hey, ich brauche euren Support. Wir müssen uns unterstützen. Und das sagt er, klasse Geschichte. Und diese Parade von Manuel Neuer, die war Weltklasse.
1: Er ist da, wenn man ihn braucht. Aber Achtung, jetzt die nächste Ecke von Paris wird nach hinten ausgeführt. Vitinha 10 Meter vom Strafraum entfernt in der Zentrale. Und jetzt zaubern sie wieder ein bisschen. Es kommt ein hoher Ball, der abgefälscht war, Richtung 5-Meter-Raum. Dort ist Manuel Neuer und sonst niemand anders, deswegen kein Problem. Der Konter, der jetzt von Neuer eingeleitet werden soll, der geht auf Olise, der schlägt den Ball aber irgendwie in den Münchner Nachthimmel. Und ja, hier sitzen mehrere ältere Herren vor mir, die hinten auch tatsächlich kein Haar mehr haben, aber hätten sie vorher welches gehabt, das wäre jetzt, glaube ich, auch weg. Es gibt den Einwurf für PSG tief in der eigenen Hälfte. Und zwar, wir wechseln die Perspektive auf der rechten Seite. Neves guckt sich einmal mit zusammengekniffenen Augen um, hebt jetzt den rechten Arm, um so ein bisschen seinen Mitspielern zu winken und führt dann diesen Einwurf schnell aus, geht so ein Stückchen nach vorne und Paris versucht wieder eine schnelle Nummer draus zu machen, aber die Bayern haben diesmal aufgepasst, sind im Mittelkreis unterwegs. Konrad Leimer ist am Start, passt nach vorne zu Stanisic, der die Seiten gewechselt hat. Der ist schon fast am rechten Knick am Strafraum der Pariser, legt nach ganz links rüber, Harry Kane kriegt die Kugel aber nicht richtig im Strafraum, sondern muss sie wieder für Tah vorlegen, weil er den Ball da nicht wirklich bekommen hat. Luis Diaz ist in der Mitte unterwegs. Das geht alles nicht smooth genug. Das ruckelt. Da ist so viel Sand zwischen den Zahnrädern bei den Bayern. Eddie, man fragt sich, wie das kommt. Aber Olise nochmal auf der rechten Seite. Steckpass in die Mitte, kommt nicht an. Möglichkeit jetzt von links. Die Bayern, die trudeln und die pendeln hin und her. Sie suchen die Lücke. Luis Diaz täuscht einmal an. Zurück zu Tah. Und jetzt sind sie rausgedrückt aus dem Strafraum der Pariser.
0: Ja, jetzt haben sie geklärt mit Désiré Doué am eigenen Strafraum. Ball zurück auf Marquinhos. Und das war vorhin aus meiner Sicht auch ein klarer Elfmeter. Denn beim Befreiungsschlag hat Neves die Hand am Spiel. Jetzt müssen die Bayern höllisch aufpassen. Vier Schwarze auf der linken Seite, ist Fabian Ruiz frei. Achtung, Kvaratskhelia wieder der Versuch des Passes. Aber diesmal Jonathan Tah überragend in diesen Ball rein. Und dann ist Kvaratskhelia abgedrängt worden. Aber es gibt Eckball für Paris Saint-Germain. Klasse Aktion von Jonathan Tah. Das war ein blitzschnelles Umschaltspiel der Pariser. Das ist wirklich absolute Spitzenklasse. Aber nochmals zurück zu dieser Aktion. Ja, wenn Joao Neves den Ball im eigenen Strafraum an den Arm bekommt, der war abgespreizt, dann musst du normalerweise einen Elfmeter pfeifen. Und wenn der Schiedsrichter nicht pfeift, dann frage ich mich, wo war eigentlich der VAR?
1: Tja, nicht in diesem Stadion auf jeden Fall, so viel können wir festhalten. Achtung, Paris auf der rechten Seite mit der Ecke, kurz ausgeführt, von hinten nochmal reingebracht der Ball, aber rausgespielt von Upamecano per Kopf und zwar so rausgespielt, dass Mendes die Kugel wieder kriegt, aber jetzt ganz weit hinten, nicht in der Gefahrenzone, Verlagerung auf die halbrechte Seite und dann wird Safonov, der Torhüter, mal mitgenommen. Er tritt so richtig kräftig gegen den Ball, der eine Ellipse durch den Nachthimmel fliegt und dann auf Jonathan Tah trifft. Der nimmt die Kugel mit der Brust an, bindet wieder Manuel Neuer ein, der legt sich den Ball ein bisschen vor, spielt Konrad Leimer an. Ob das so eine gute Idee war, weil da schon wieder Ruiz zur Stelle ist, nee, war okay. Leimer hat schnell reagiert und ließ in der Mitte dagegen nicht so gedankenschnell. Hatten wir vorhin ja schon bei ihm, Konrad Leimer von hinten muss wieder helfen und auch Manuel Neuer gerät so ein bisschen in die Herzdruckmassage der Pariser. Aber alles noch nicht gefährlich, immer noch die Bayern im Ballbesitz. Aber Eddie, so richtig wissen sie nicht wirklich, was sie mit der Kugel anfangen sollen. So fühlt es sich gerade an für mich.
0: Ja, ich bin enttäuscht eigentlich von Michael Olise, der Unterschiedsspieler auch sein kann. Am rechten Flügel kommt nicht in die Partie rein. Bezeichnet vorhin, als Safonov 30 Meter vor dem eigenen Kasten steht, will er den Ball ins leere Tor reinlöffeln und trifft den Ball völlig unkontrolliert. Der titscht dann in Seiten aus. Also Michael Olise ist noch nicht angekommen. Luis Diaz hatte seine Momente. Harry Kane auch abgemeldet. Also das Offensivspiel der Bayern hakt gewaltig. Sie hatten Pech bei zwei nicht gegebenen Handspielen. Einmal hätte es Gelb-Rot geben können gegen Mendes und einmal ein Elfmeter. Jetzt allerdings die Bayern mit Olise. Torentfernung. Wieder so ein Fehlpass. Also unglaublich. Michael Olise heute nicht drin, aber jetzt haben sich die Bayern nochmals den Ball erkämpft. Kimmich. Torentfernung 30 Meter zentral. Upamecano. Schön gespielt auf Pavlovic. Pavlovic ganz links raus. Jetzt hat Luis Diaz ein bisschen Platz gegen Waren Zaïre Emery. Schneller Antritt. Zieht erstmal vorbei. Versucht zu flanken. Geht zu Boden und rutscht dann mit dem Ball im Tor aus. Also es ist bisher eine gebrauchte erste Halbzeit aus Sicht der Bayern und das nach 39 Minuten.
1: Ja, und so sehr Vincent Kompany vor der Partie auch gesagt hat, dass er super ruhig ist und dass er super schlafen kann, weil er weiß, dass er seine Arbeit getan hat, So nervös wirkt die Mannschaft auf mich. Du hast es vorhin verkrampft genannt. Auch das irgendwie steckt in den Köpfen der Münchner fest. Und es wird doch nicht etwa dieses 3:3 noch gegen Heidenheim sein, was den Bayern in den Füßen hängt, wo wir hier am Samstag auch in der Arena waren. Nein, das glaube ich nicht. Sie sind im Champions-League-Modus, aber sie kriegen den Ball nicht richtig unter Kontrolle. Es ist irgendwie, es fühlt sich komplett wie ein Rückschritt an. Einwurf für die Münchner in der eigenen Hälfte. Konrad Leimer fast auf der Höhe von Luis Enrique. Wenn der noch weiter mit dem Zeigefinger irgendwo hin zeigt, dann steckt er gleich bei Konrad Leimer in der Nase. Also Leimer führt den Einwurf ein, spielt direkt auf den Pariser. Joshua Kimmich ist zur Stelle, weiß aber nicht, wohin soll er sich wenden. Vitinha ist da, Ruiz ist da, schnell rüber zu Upamecano und der schickt auf der linken Seite jetzt vielleicht mal mit der Möglichkeit die Bayern links im Strafraum der Pariser, aber den Ball will er vorbeilegen, Luis Diaz an Marquinhos, und legt ihn aber nur direkt in die Hände von Safonov. Was für ein Geschenk.
0: Es ist zu viel gewollt. Es springt nichts raus bei dieser Aktion von Diaz. Es könnte einfacher gehen, aber dann versucht er nochmals diesen kleinen, schnellen Antritt. Und dann ist der Ball futsch. Die Bayern mit Neuer, der weit aus dem Kasten klärt, mit dem Kopf dann ins Mittelfeld rein. Joshua Kimmich im Rückwärtsgang fast am eigenen Strafraum. Dayot Upamecano zentral vor dem Strafraum, quergelegt auf Konrad Leimer. Der wird von Fabian Ruiz schon wieder angegriffen. Wieder der Querpass auf Upamecano. Kvaratskhelia 3-4 Meter entfernt vom Franzosen, der jetzt den Ball nach links raustreibt. Auf Diaz, Upamecano, auf Musiala. Musiala komplett raus aus der Partie. Also da hat man auch ganz, ganz wenig gesehen. Eine Aktion, ein Pass, aber der wurde dann geklärt. Und die Bayern wieder Höhe Mittellinie mit Joshua Kimmich. Olise bekommt den jetzt mal, den Ball gegen Nuno Mendes. Schön weitergespielt auf Musiala. Musiala gegen Vitinha. Geht ins Dribbling rein, ist am Strafraum. Musiala ist vorbei. Musiala, Frank nach innen. Safonov ist unten am Boden. Es wäre Harry Kane da gewesen. Aber Safonov kann erstmal klären in dieser 42. Minute. Erste richtig schöne Aktion von Jamal Musiala.
1: Jetzt aber die Bayern wieder ganz, ganz hinten drin in der eigenen Abwehr, im eigenen Strafraum. Manuel Neuer passt zu Upamecano, der auch wieder ein bisschen am Ball vorbei rutscht. Das mit dem Rutschen, das Thema, das hatten wir ja. Bring mal bitte jemand ordentliche Stollen in der Pause an, unter die Schuhe der Münchner. Konrad Leimer, bedrängt von Ruiz, dreht sich einmal kurz um die eigene Achse, nimmt dann wieder Manuel Neuer von hinten mit. Ich gucke auf die Uhr, 42 Minuten gleich um. PSG führt immer noch mit 1:0. Olise schon am Strafraum von Paris, passt nach rechts zu Leimer quer auf die linke Seite und dann ist er wieder zu hoch und geht drüber über Luis Diaz. Der hatte gar keine Chance, selbst wenn der Mann 3 Meter groß wäre, wäre er da nicht rangekommen.
0: Nee, unpräzise, auch das ein bisschen zu hektisch im Abschluss von Konrad Leimer. Man sieht im Gesicht von Vincent Kompany die Unzufriedenheit. Er ist sich bewusst, wenn sie so weiterspielen, dann wird es nichts mit dem Finale in Budapest. Sie brauchen 2 Treffer für eine Verlängerung. Ein Riesenwerk für die Bayern am heutigen Abend gegen Paris Saint-Germain, weil aktuell das Angriffsspiel überhaupt nicht funktioniert. Wenig richtig druckvolle Aktionen. Paris steht eigentlich defensiv relativ sicher. Wieder Olise im Dribbling, im Mittelkreis. Diesmal Glück gehabt auf Pavlovic. Pavlovic geht jetzt nach vorne. Harry Kane mit dem Rücken zum Gegenspieler. Immer noch am Ball. Wieder ein Pass über 4-5 Metern zu Kimmich ins zentrale Mittelfeld. Zu Konrad Leimer. Halbrechte Position, ganz rechts raus. Michael Olise jetzt gegen Fabian Ruiz. Geht er ins Dribbling und wieder hat er keine Chance. Ein gebrauchter Abend von Michael Olise. Also man soll sich ja nicht auf den Spieler einschießen, aber das ist bisher eines seiner schwächeren Spiele in der Fußball-Champions League. Die Bayern trotzdem nochmal am Ball.
1: Upamecano, Pass in die Mitte, dort ist Jonathan Tah, die Bayern alle aufgerückt und Achtung, Musiala, Strafraumkante, Musiala schießt und gehalten, Safonov, Möglichkeit von hinten nicht genutzt, Luis Diaz kam nicht ran und Musiala schießt den einfach mal ganz flach, fast aus der Elfmeter-Position und Safonov, der war quasi schon unten, aber Achtung, die Bayern nochmal, linke Seite, Pavlovic wieder auf Musiala, dreht sich und schießt am Tor. Vorbei. Und er ärgert sich so dermaßen. Von der linken Seite wieder das Tor nicht richtig anvisiert. Hat auch ein klein bisschen Rücklage und spielt dann den Ball am zweiten Pfosten lang vorbei. Also bestimmt 2-3 Meter. Safonov wusste, da muss ich gar nicht erst hingehen. Und vorhin hat Safonov wieder richtig, richtig gut reagiert, ist abgetaucht. und hat den Schuss abgewehrt. Hätte man noch vielleicht halb hoch reinbringen können, dann wäre das Ganze nicht so einfach gewesen. Jetzt hat der Torhüter der Pariser den Ball rausbefördert, aber vor die Füße von Konrad Leimer und von Olise. Das Dreieck mit Kane bringt aber nichts. Die wollten so ein bisschen Schweinchen in der Mitte spielen mit Nuno Mendes, hat aber nicht funktioniert, denn Mendes hat den Ball bekommen und dann weiß man ja, okay, einer von den dreien muss dann in die Mitte und das Schweinchen spielen. Jetzt aber doch mal die Bayern im Ballbesitz, können mal ganz in Ruhe aufbauen, mehr oder weniger. Paris ist ja schon wieder dazwischen. Olise auf der rechten Seite wird eingebunden, schon 5 Meter vom Strafraumkick auf der rechten Seite von PSG entfernt. Geht halt einfach alleine in die Mitte, ein paar Meter, und nimmt dann erst die Teamkollegen von hinten mit. Pass auf Jamal Musiala. Linker Strafraumknick. Musiala schießt wieder. Ja, aber Eddie, irgendwie muss ihm ja jetzt langsam mal klar sein, dass er jedes Mal, wenn er schießt, doch wieder übers Tor zielt.
0: Ja, 2 Minuten haben wir noch in dieser ersten Halbzeit und die Bayern jetzt mit einer kleinen Druckphase. Aber es war eine riesen Chance für Jamal Musiala in dieser 44. Minute. Dieser freie Schuss aus 10, 11 Metern flach aufs Tor. Der muss eigentlich eher sitzen, als dass ihn Safonov kriegen kann. So heißt es immer noch 1:0 für Paris Saint-Germain durch das frühe Tor vom Weltfußballer von Ousmane Dembélé. 7. Champions League-Tor in der Saison. Und die Pariser mal wieder mit Kvaratskhelia, der komplett abgetaucht ist nach seiner starken Anfangsphase. Konrad Leimer hat sich da reingebissen, jetzt in die Zweikämpfe. Und die Bayern nochmals mit dem Spielaufbau. Wieder Jamal Musiala wird ein bisschen besser, präsenter, halblinke Position auf Stanisic und bezeichnet Patricia dieser Ball ins Seitenaus.
1: Er passt einfach direkt ins Seitenaus. Nicht zu seinem Mitspieler nach vorne, hält den Ball nicht am Fuß, sondern entscheidet sich, ihn einfach schön über die Linie zu bringen, sodass Paris einen Einwurf hat. Es ist irgendwie sehr, sehr nervenaufreibend, was die Münchner hier auf den Platz bringen. Für die Fans, natürlich auch zum Kommentieren, wenn man so wenig Aktionen hat, die auch wirklich mal durchlaufen. Denn ständig ist irgendwas unterbrochen. Michael Olise führt den Ball wieder nicht richtig am Fuß, muss sich dann um die eigene Achse drehen, da am Mittelkreis in der Hälfte von Paris, um die Kugel zu den eigenen Mitspielern zu befördern. Kommt jetzt aber wieder über Umwege dran. Rechte Seitenauslinie. Fabian Ruiz hat sich eingemischt, hat den Ball drüber geschoben, deswegen Einwurf für die Bayern über Upamecano, der zurück in den Mittelkreis zu Tata, nach halb links zu Stanisic, und der muss gucken, ob er da auf dem Flügel durchkommt, denn da stehen zwar ein paar Mitspieler, aber auch, Achtung, viele Pariser, die scharf drauf sind, wieder das Runde an den Fuß zu bekommen. Und dann wieder, also ich weiß gar nicht mehr, was man da noch sagen soll. Er schießt einfach ganz wild nach vorne und da sind halt nur Pariser. Die Bayern trotzdem im Ballbesitz. Joshua Kimmich verliert die Kugel. Es ist ein wildes Hin und Her, Eddie.
0: Ja, nochmals ein Pfiff und jetzt reicht es dem Schiedsrichter aus Portugal. Es gibt die gelbe Karte für Kvaratskhelia in der Nachspielzeit dieser ersten Halbzeit. Zeitspiel und deshalb Freistoß jetzt für die Bayern aus dem zentralen Mittelfeld mit Kimmich. Vielleicht die letzte Aktion in dieser ersten Halbzeit, die ganz schlimm begann aus Sicht der Bayern durch das frühe Tor von Dembélé. Und die Bayern mit Riesenglück, dass Neuer noch eine Wahnsinnsparade gezeigt hat bei einem Kopfball von Neves, und auf der Bayern-Seite 2-3 Halbchancen. Jetzt kommt die Flanke nochmals herein. Der Ball rauscht knapp am Pfosten vorbei, aber die Fahne war eh oben, also hätte nicht gezählt. Dieser Kopfball, dieser Patricia. Haben wir jetzt tatsächlich Halbzeitpause und die Ernüchterung ist aktuell relativ groß bei den Fans.
1: Und ich bin sehr, sehr gespannt, wie die Bayern hier gleich aus der Kabine rauskommen. Ob sie mit erhobenem Haupt den Vollgasfußball hinlegen können, den wir von ihnen gewohnt sind, den wir auch im Hinspiel gesehen haben. Paris und die Münchner gehen in die Pause und PSG führt mit 1:0.
2: Es läuft noch nicht nach dem Geschmack der Münchner Bayern. Patricia Gabor und Edgar Endres reportierten aus der Allianz Arena. Wir sind gleich zurück nach der Halbzeitpause.
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4: Ja, und das Wichtigste in eben dieser Halbzeitpause kommt jetzt aus den Studios von NDR Info in Hamburg. Ich bin Christopher Gaube. Willkommen. Heute, auf den Tag ein Jahr lang, ist die schwarz-rote Koalition im Amt. Doch von Feierlaune ist in Berlin heute nicht so richtig zu spüren gewesen. Stattdessen zeigte sich Vizekanzler Lars Klingbeil von der SPD betrübt, verweist auf zu viele Streitereien zwischen CDU und seiner eigenen Partei. Kanzler Friedrich Merz, der packt es da ein wenig pragmatischer an und verweist darauf, dass es zu dieser Koalition im Moment einfach keine Alternative gäbe. Birte Sönnigsen aus dem Hauptstadtstudio über Katerstimmung in der Bundesregierung, ganz ohne Party.
3: Zur ersten Kabinettssitzung vor genau einem Jahr spendierte der Chef eine Runde Bier. Friedrich Merz hatte extra ein 10-Liter-Fässchen aus dem Sauerland mitgebracht.
5: Das ist seit gestern gekühlt und wir werden heute Abend anstoßen auf unsere gemeinsame Arbeit. Und im Vordergrund steht das Wort Arbeit.
3: Die selbsternannte Arbeitskoalition hat ein krisenreiches erstes Jahr hinter sich. Die Stimmung ist inzwischen deutlich schlechter in der Koalition und im Land. Einige Krisen hat die Koalition selbst verursacht. Die gescheiterte Richterinnenwahl, der Rentenstreit und sie hat zu hohe Erwartungen geschürt und sie nicht erfüllt.
5: Die Erwartungen sind groß gewesen. Ich will nicht bestreiten, dass wir daran auch beteiligt gewesen sind, sie zu erzeugen.
3: Für andere Krisen sind etwa der Kreml oder das Weiße Haus verantwortlich. Einiges ist der Koalition dennoch geglückt. Doch statt Erfolge ihres ersten Regierungsjahres in den Mittelpunkt zu stellen, bleiben vor allem Streit und Diskussionen in Erinnerung. Schlechte Umfragewerte für CDU, CSU und die SPD haben Streit und Abgrenzungsversuche befeuert. Und plötzlich gibt es Stimmen, die vor einem vorzeitigen Regierungsende warnen. Die Begriffe Minderheitsregierung und Neuwahlen geistern durchs Regierungsviertel. Der Kanzler reagierte gestern Abend.
6: Träume auch niemand von Neuwahlen. Was soll denn danach dabei herauskommen? Glaubt irgendwer ernsthaft, dass ein Land im Wahlkampf inmitten einer solchen Wirtschaftskrise die notwendigen Entscheidungen treffen kann, die wir jetzt brauchen?
3: Der Kanzler erteilte auch einer Minderheitsregierung eine Absage. Stattdessen will er durch Reformen seine Koalition aus der Krise führen. Gesundheit, Pflege, Steuer, Rente. Möglichst viel soll vor dem Sommer beschlossen oder zumindest auf den Weg gebracht werden. Dabei ist im ersten Regierungsjahr deutlich geworden, wie schwierig das werden dürfte, wo Union und SPD auseinanderliegen. Heute stand keine große Reform auf der Tagesordnung der inzwischen 43. Kabinettssitzung. Bier hat der Kanzler diesmal auch nicht mitgebracht.
5: Kein Frust trinken, das ist sowieso nicht meine Art, das habe ich noch nie gemacht.
3: Kein Frust trinken, das hatte der Kanzler schon zu Beginn seiner Amtszeit klargemacht. Deshalb gab es heute neben Kaffee, Tee und Wasser nur Dank und mahnende Worte, dass es zu dieser Regierung aktuell keine Alternative gebe.
4: Ja, und nicht nur die Regierung hat heute eine eher maue Bilanz gezogen, sondern auch die Opposition. Die AfD, die größte Oppositionsfraktion, hat eine Aktuelle Stunde beantragt. Thema der Bilanz, Deutschland und die Wirtschaft. Gabor Hallas hat zugehört.
7: Friedrich Merz kann es nicht.
8: Bernd Baumann von der AfD stellt dem Bundeskanzler dieses Zeugnis aus und er sagt:
7: Beenden Sie diese Koalition, denn wenn Sie es nicht tun, beenden Sie Deutschland, so wie wir es kennen.
8: Er forderte den Kanzler auf, Mehrheiten mit der AfD zu nutzen. Und da widersprach Tilman Kuban von der CDU.
9: Und eine Partei, die EU, Euro und NATO in Frage stellt, kann kein Partner für die Union sein. Ludwig Erhard, Konrad Adenauer und Helmut Kohl würden sich im Grabe umdrehen.
8: In der Debatte sollte es um den Industriestandort Deutschland gehen. Die Grünen warfen der Regierung vor, die Wirtschaft enttäuscht zu haben, trotz guter Startbedingungen. Julian Joswig.
10: Keine Koalition hatte so gute Chancen wie diese. Mit einem Sondervermögen, mit 500 Milliarden Euro, mit einer reformierten Schuldenbremse, um unser Land nach vorne zu bringen und um in die Zukunft zu investieren. Aber was hat Schwarz-Rot bisher mit dem Geld gemacht? Nicht unbedingt Investitionen nach vorne gebracht in die Zukunft, sondern vor allem auch Wahlgeschenke für Markus Söder finanziert.
8: Für die Linke warf Mirza Edis dem Bundeskanzler vor, nach unten zu treten. Gegen Arbeiter, kranke Rentner und Menschen mit Migrationsgeschichte.
11: Es reicht verdammt nochmal. Es reicht mit der Marktgläubigkeit. Es reicht mit dem Stillstand. Es reicht mit Politik für wenige. Wir brauchen eine Wirtschaft, die für alle da ist. Nicht nur für Milliardäre, nicht nur für Großaktionäre.
8: Die Bundesregierung wies die Kritik zurück und spricht davon, dass ein starker Anfang gelungen sei.
4: Die Straße von Hormus, sie ist ja eine der wichtigsten Wasserstraßen überhaupt, vor allem für den Transport von Öl. Und deshalb ist der Druck für die Reedereien besonders groß, ihre Schiffe irgendwie durch die Meerenge zu bekommen, trotz der Gefahr, beschossen zu werden. Wie real die Gefahr ist, wurde jetzt deutlich. Ein Frachter einer französischen Reederei ist getroffen worden. Mehrere Besatzungsmitglieder sollen verletzt worden sein. Die Details hat Karin Ecker.
12: Die französische Reederei CMA CGM teilte mit, dass eines ihrer Schiffe in der Straße von Hormuz angegriffen worden sei. Es handelt sich um das Containerschiff San Antonio, das unter maltesischer Flagge fährt. Unter den Besatzungsmitgliedern habe es Verletzte gegeben, so die französische Reederei. Die Betroffenen seien zur Behandlung von Bord in ein Krankenhaus gebracht worden. Auch das Containerschiff habe durch den Beschuss Schäden erlitten. Zuvor hatte bereits die britische Meeresbehörde UKMTO gemeldet, ein Frachter sei gestern Abend um 18.30 Uhr in der Meerenge von Hormuz von einem unbekannten Geschoss getroffen worden. Nach Informationen des amerikanischen Nachrichtensenders CBS soll es sich um einen iranischen Marschflugkörper gehandelt haben. Nach CBS-Angaben und französischen Medieninformationen soll das Containerschiff versucht haben, mit Hilfe des amerikanischen Geleitschutzes die Straße von Hormuz zu durchqueren. Die USA haben ihren Militäreinsatz dort zur Sicherung des Schiffverkehrs nach nur einem Tag wieder ausgesetzt, angeblich um einen diplomatischen Durchbruch mit dem Iran möglich zu machen.
4: Der neue Koalitionsvertrag der künftigen grün-schwarzen Landesregierung steht. Die Spitzen der kommenden Regierung haben ihn am Mittag in Stuttgart vorgestellt. Auf Parteitagen von CDU und Grünen sollen die Delegierten am Wochenende noch zustimmen. Astrid Maisoll berichtet.
13: Stärken, erneuern und zusammenhalten. Das sei der Kompass für die nächsten 5 Jahre, erklärte der designierte Ministerpräsident Özdemir von den Grünen. CDU-Mann Hagel, der Vize-Regierungschef werden soll, sagte, Grüne und CDU würden gemeinsam die Verantwortung fürs Land übernehmen. Ein Schwerpunkt des Koalitionsvertrages ist die Wirtschaft. Arbeitsplätze sollen gesichert und neue geschaffen werden. Unternehmensgründungen sollen künftig innerhalb von 48 Stunden möglich sein. Grün-Schwarz will Bürokratie abbauen und alle landesrechtlichen Berichtspflichten bis Ende 2027 abschaffen. Ein weiterer Schwerpunkt im Koalitionsvertrag ist die Bildung. Damit alle Kinder schulreif in die Grundschule kommen, will die neue Landesregierung ein verpflichtendes und kostenfreies letztes Kindergartenjahr einführen. Welche Vorhaben wirklich umgesetzt werden, ist unklar. Schon jetzt fehlt auf absehbare Zeit Geld im Haushalt. Und der Koalitionsvertrag steht unter einem Finanzierungsvorbehalt. Erst wenn es finanziellen Spielraum gibt, können einzelne Projekte auch umgesetzt werden.
4: Der Bericht war das von Astrid Maisold. Vor knapp einem Jahr, am 9. Mai, da starb eine der bekanntesten Holocaust-Überlebenden und Zeitzeuginnen, Margot Friedländer. Sie wurde 103 Jahre alt und hatte bis zu ihrem Tod unermüdlich gegen das Vergessen anerzählt. Unter anderem bei vielen Besuchen in Schulen und Gräueltaten der Nazis, darüber hat sie berichtet. Sie hat für Menschlichkeit geworben. Morgen Vormittag setzt die Stadt Berlin Margot Friedländer ein dauerhaftes Zeichen und benennt einen zentralen Platz nach ihr. Sabine Müller vom rbb blickt voraus.
14: Es ist ein symbolträchtiger Ort, den der Senat ausgewählt hat, um eine der wichtigsten Zeitzeuginnen zu ehren, die Berlin je hatte. Der Platz vor dem Berliner Abgeordnetenhaus. Bisher namenlos, in Zukunft heißt er Margot-Friedländer-Platz. Passt perfekt, fand der regierende Bürgermeister Kai Wegner bei der Vorstellung der Pläne.
15: Wo, wenn nicht vor dem Abgeordnetenhaus? Wo, wenn nicht an dem Ort, wo es darum geht, unsere Demokratie, unsere Freiheit zu schützen. Auch immer wieder ein starkes Bekenntnis gegen Hass und Hetze zu zeigen, aber auch ein starkes Bekenntnis gegen Antisemitismus.
14: Bei einem Festakt im Abgeordnetenhaus wird der Platz offiziell benannt, danach das neue Straßenschild enthüllt. Dann sind Margot Friedländer und ihr Engagement sichtbar im Herzen ihrer Heimatstadt verankert.
16: Seid Menschen. Wenn ihr Menschen seid, könnt ihr keine Antisemiten sein. Respektiert Menschen, wir sind alle gleich.
14: Friedländer wurde 1921 in eine jüdische Familie geboren. Die Nazis ermordeten ihre Mutter und ihren Bruder in Auschwitz. Sie selbst überlebte das Konzentrationslager Theresienstadt und zog nach dem Krieg in die USA. Mit 88 kehrte sie zurück nach Deutschland und fing im hohen Alter erstmals an, über ihre Erlebnisse im Holocaust zu sprechen, besonders vor jungen Leuten. Parlamentspräsidentin Cornelia Seibelt lobte im vergangenen Herbst
17: mit ihrem Aufruf, das Trennende nicht überzubewerten, sondern menschlich zu sein, hat sie einen immensen Beitrag für die Erinnerungskultur von Berlin, aber auch von Deutschland geleistet.
14: Einen Platz oder eine Straße nach einer Verstorbenen zu benennen, das ist normalerweise frühestens 5 Jahre nach dem Tod des Menschen möglich. Für Margot Friedländer machte der Senat aber eine Ausnahme. Ein Zeichen der großen Wertschätzung. Für das Abgeordnetenhaus ändert sich nun die offizielle Adresse. Sie lautet nicht mehr Niederkirchner Straße 5, sondern Margot-Friedländer-Platz.
4: Ein Bericht war das von Sabine Müller. Und wir schauen noch einmal nach Berlin. Außenminister Wadefuhl dringt auf grundlegende Reformen innerhalb der EU-Strukturen. In einer Grundsatzrede bei der Konrad-Adenauer-Stiftung, da hat der CDU-Politiker ja skizziert, was sich seiner Meinung nach ändern müsste, um die EU handlungsfähiger zu machen. Christina Nagel.
18: Die Europäische Union, das schwingt in der Rede von Außenminister Wadefuhl mit, bleibt hinter ihren Möglichkeiten zurück. Und das aus vielerlei Gründen. Weil sie ihr Potenzial nicht ausschöpft, weil sie in der Außen- und Sicherheitspolitik regelmäßig scheitert.
19: An einer aus der Zeit gefallenen Architektur.
18: Für ihn ist klar, wenn sich die Europäische Union in der sich rasant ändernden Welt behaupten will, dann muss sie sich neu aufstellen. Der CDU-Politiker versucht deshalb mit konkreten Vorschlägen neuen Schwung in die alte Strukturreformdebatte zu bringen.
4: Und wir kommen jetzt wieder zurück zum Sport und da ist Stefanie Lavoie.
2: 0:1 steht es aus Sicht des FC Bayern München im Halbfinal-Rückspiel der Champions League. Dembélé erzielte den bislang einzigen Treffer dieser Partie und das gleich in der dritten Minute. Wir gehen zurück zu Patricia Gabor und Edgar Endres. Die beiden sitzen in der Allianz Arena die zweiten 45 Minuten.
0: Noch ist nichts zu sehen von den Mannschaften hier in der Arena zu Beginn der zweiten Halbzeit. Wir warten noch auf die Bayern. Auf Paris und wir warten natürlich auf den Sturmlauf der Bayern, auf richtig gute Torchancen, die gab es in der ersten Halbzeit nur andeutungsweise, zwei hatten die Bayern trotzdem durch Olise, Schuss knapp drüber und dann Musiala kurz vor der Pause und ich habe die große Hoffnung, die Bayern haben in den letzten 62 Spielen in der Fußball-Champions League zu Hause 60 Mal getroffen, also Patricia, das ist ein Pfund und das ist auch eine Statistik, die macht Hoffnung.
1: Ja, aber der eine, der ja diese Statistik auch ordentlich gehoben hat, nämlich Harry Kane mit 13 Champions-League-Toren in dieser Saison, der findet bisher nicht so richtig statt. Ja, ich weiß, dass die Defensivarbeit der Pariser auch ein bisschen klüger ist als im Hinspiel. Ja, aber bei den Bayern hakt es einfach. A, vorne, B, auch hinten hat man bei dem einen Gegentreffer von Dembélé gesehen. Das ist wieder der gleiche Trick gewesen wie schon die ganze Zeit. Die Bayern stehen ein bisschen zu hoch und dann passt niemand auf, was auf der anderen Seite, wo der Ball gerade nicht ist, passierte. Und da stand Dembélé halt nun mal völlig frei. Ja, und Eddie, ich musste vorhin in der ersten Halbzeit wirklich sehr lachen, als du gesagt hast, dass Vincent Kompany wie so eine Kobra unterwegs ist und vielleicht auch mal zubeißt. Kein Wunder, der hat auch so eine glänzende schwarze Jacke an, so ein bisschen wie Schlangenlederhaut. Ich hoffe ja, dass er in der Kabine mal ein bisschen zubeißt.
0: Ja, vielleicht hat er ein bisschen Gift verspritzt. Also wir hoffen ja, dass das positiv ist für die Bayern, für die Mannschaft. Er hat gestern noch in der Pressekonferenz gesagt, ich muss mir noch diesen letzten Satz überlegen, der dieses 1% rauskitzelt, damit die Mannschaft vielleicht das ganze Ding für Budapest klar machen kann. Also in der ersten Halbzeit hat es nicht danach ausgesehen, Patricia, dass es ihm gelungen ist. Luis Enrique jetzt in den Katakomben zu sehen, der ist wie ein Derwitsch nach diesem 1-0 unten in seiner Coaching-Zone herumgesprungen. Aber er weiß auch, hier in München bist du erst sicher, wenn der Schiedsrichter abgepfiffen hat.
1: Ja, aber vielleicht ist das Glück ja doch auf der Seite der Bayern in der zweiten Halbzeit. Also ich meine, immerhin waren die Pariser nicht in ihrem Glückshotel untergebracht. Die hatten nämlich gefragt, ob sie ins gleiche Hotel dürfen wie vor einem Jahr, wo sie ja in München gegen Real die Champions League gewonnen haben und dann auch in diesem Hotel eben gefeiert haben. Und da hat Vincent Kompany auch auf der Pressekonferenz gleich gesagt, nee, Leute, sorry, aber das ist unsere Stadt, ne? So nach dem Motto, meine Stadt, mein Block. Und unser Hotel, das geben wir nicht her, ja, hat den Parisern offenbar bisher nicht geschadet, denn das Spielglück war auf ihrer Seite auch ein bisschen das Glück, wenn man sich so den Schiedsrichter anschaut, Eddie.
0: Ja, zwei Szenen gab es. Eine hat für mächtig Zunder gesorgt, das war ein Befreiungsschlag der Pariser im eigenen Strafraum. Da hatte Mendes seinen Mittelfeldspieler Neves getroffen und das war ein klares Handspiel. Normalerweise pfeifst du da einen Handelfmeter, rausgeblieben. Und zuvor gab es noch ein Handspiel von Nuno Mendes im Mittelfeld gegen Konrad Leimer. Mendes war bereits gelb vorverwarnt, hätte also gelb-rot sehen müssen und da wäre Paris früh mit einem Mann weniger auf dem Platz gewesen. Während jetzt die Pariser unter den Pfiffen der Bayern-Fans zurückkehren. Auf den ersten Blick gibt es natürlich keinen Grund, irgendjemanden auszuwechseln. Luis Enrique wird erstmal so weiterspielen und auch bei den Bayern.
20: Wir müssen die Fußballübertragung einmal kurz unterbrechen für eine amtliche Gefahrendurchsage für die Stadt Krefeld. Krefeld, Gelleb, Stratum, Teile von Linn und Uerdingen. In Krefeld im Bereich des Hafens kommt es durch einen Brand zu Geruchsbelästigung und Rauchniederschlag. Gesundheitliche Beeinträchtigungen können nicht ausgeschlossen werden. Meiden Sie das betroffene Gebiet. Schließen Sie Fenster und schalten Sie Lüftungen und Klimaanlagen ab.
0: Das ist so einer, der ist frech, der kann sich was zutrauen, aber wie es aktuell mit seiner Fitness aussieht, weiß auch kein Mensch. Also erstmal gibt es keine Wechsel bei den Bayern, die jetzt kommen. Das hat lange gedauert, diese Halbzeitpause. Es wird sicherlich von Vincent Kompany nochmals eine ganz, ganz mahnende Ansprache gegeben haben. Jungs, lasst euch den Traum nicht nehmen. Ihr seid so kurz davor, das Finale zu erreichen, aber jetzt müsst ihr auch zweimal treffen.
1: 35 PSG-Spiele hat sich Kompany angeschaut im Vorhinein. Hat offenbar nicht so viel genützt, wenn dann die Mannschaft dann auf dem Platz nicht das abliefert, was er sich vorgestellt hat. Also, man hört es, es wird ein bisschen lauter, bedeutet, die Mannschaft ist zurück auf dem Platz. Als letztes der Capitano Vincent Kompany kommt jetzt durch diesen Tunnel, der sich in der Münchner Arena ja immer so öffnet. Erst ebenerdig ist mit dem Rasen, dann so hochfährt, da kommt er jetzt raus, während sich seine Mannschaft schon aufstellt. Und die Pariser, Eddie, die dürfen dann gleich anstoßen.
0: Ja, und gleich wird Joao Pinheiro, 38 Jahre jung, aus Braga, in seinem 15. Champions-League-Spiel diese alles entscheidende zweite Halbzeit aus Sicht der Bayern anpfeifen. Zumindest alles entscheidend, wenn sie noch irgendwie vielleicht auch in die Verlängerung kommen wollen. Zwei Tore sind Minimum Pflicht jetzt, um das Spiel noch irgendwie in die richtige Richtung zu bringen. Anstoß für Paris Saint-Germain mit Ousmane Dembélé. Und die machen das ja immer klar. Ball weit vor in die Hälfte des Gegners. Am besten ins Seitenaus. Und so ist es wieder, um dann einen Einwurf des Gegners zu erzwingen und sofort das Pressing aufzuziehen. Es ist eine ganz, ganz eigenartige Taktik und Technik, aber Patricia, es ist Paris Saint-Germain-Style.
1: Ja, hat in dem Moment auch nicht geholfen, denn Olise kommt über die rechte Seite, fast schon auf Höhe des rechten Strafraums. Knicks geht er ins Duell mit seinem Gegenspieler Pacho kann erstmal stören und ich glaube, Mendes befördert dann die Kugel über die Seitenauslinie. Achtung, Einwurf, Konrad Leimer in die Mitte und Musiala lässt den Ball da fast in der Nähe des Elfmeterpunktes über sein Bein springen und deswegen war das jetzt keine gefährliche Aktion oder nicht so gefährlich, wie sie hätte sein können. Die Münchner wieder in der eigenen Defensivreihe unterwegs, auch auf der eigenen Seite hinter der Mittellinie. Von dort aus wollen sie natürlich wieder vordringen. Pass geht durch den Mittelkreis. Harry Kane lässt abtropfen für Luis Diaz. Das war ein Abtröpferchen, hat ein bisschen gedauert. Diaz gegen Marquinhos, linker Strafraumknick auf Pavlovic. Der nimmt von hinten Stanisic mit, immer noch fast auf der Höhe des linken Strafraumknicks von Paris. Dann ist Jonathan Tah mitgelaufen, die gesamte Abwehr aufgerückt. Auch Manuel Neuer ganz weit raus und dann wieder ein unpräziser Pass der Münchner. Das hatten wir ja schon in der ersten Hälfte. Geht wieder über die Seitenauslinie. Man fragt sich, Eddie, warum?
0: Es ist die Nervosität. Es ist wirklich der Druck, ohne Frage. Das muss man eindeutig bei den Bayern heute Abend unterschreiben. Jetzt der Ball ins Mittelfeld rein auf Olise, Harry Kane mit dem Lupfer Richtung Strafraum. Und der letzte Mann ist Nuno Mendes und er liegt im Mittelfeld. Pacho, wenn ich es richtig sehe, am Boden. Der Innenverteidiger kann man gut erkennen, weil er eben den linken Unterarm bandagiert hat und er hat es sich richtig wehgetan. Schiedsrichter Pinheiro ist da, hat das Spiel auch unterbrochen und jetzt kommen die Ärzte, die Sanitäter, die Physios gleich auf den Rasen. Er gibt das Zeichen, wo bleibt er denn? Sie kommen nicht, jetzt sind sie auf dem Weg nach innen. Also haben jetzt schön erstmal gewartet, was macht der Schiedsrichter?
1: Nee, ich glaube, er hat schon mal gewunken, die haben das Zeichen noch nicht so richtig gedeutet. Ich glaube, dass Harry Kane bei seinem Schuss Pacho am Kopf erwischt, weil er hat sich, also das Bein von Harry Kane ist sehr hoch, aber er trifft den Ball und schießt in die Luft und Pacho ist sehr tief mit seinem Schädel und kriegt dann so den Stollen von Harry Kane vorne so auf den oberen Teil der Stirn, dort wo bei manchen Leuten die Geheimratsecken wachsen. Jetzt ist er ja in Behandlung und immer noch auf dem Boden, während in der Arena wieder lauter wird, natürlich ausverkauft. Es sind ungefähr 4000 Pariser mitgereist, von denen man tatsächlich gar nicht so viel hört und auch gar nicht hören kann, weil die restlichen, also ungefähr 71.000 in der Münchner Arena, richtig Dampf machen. Ist auch immer mindestens einer dabei in der Südkurve, der das Oberteil ausgezogen hat. So warm ist es hier tatsächlich nicht, um die 10 Grad. Ja, aber ich glaube, Eddie Pacho kann weitermachen.
0: Ja, der wird weitermachen, der wird auf die Zähne beißen. Und es gab schon mal einen herben 2:3 Heimauftritt gegen Paris Saint-Germain im Viertelfinale 2021 gegen dieser französische Spitzenmannschaft. Damals der K.O. für die Bayern in der Champions League, damals ein überragender Mbappé. Heute Abend war es Ousmane Dembélé in der dritten Minute. Pacho steht wieder, geht erstmal Richtung Seitenauslinie und wird dann gleich auch weiterspielen können. Also alles halb so wild. Natürlich war das Bein von Harry Kane hoch, aber der Kopf war zu tief aus meiner Sicht von William Pacho. Und deshalb alles okay. Schiedsrichterball für Paris, zurückgespielt auf Matvei Safonov, der nur einmal zupacken musste in der 44. Minute bei einem Flachschuss von Jamal Musiala. Ansonsten gab es nichts zu halten für den russischen Keeper, der vor 3 Jahren aus Krasnodar nach Paris gewechselt ist.
1: Ja, und jetzt haben die Bayern schon wieder ein Handspiel gesehen, aber diesmal war es ein angelegter Arm von Marquinhos. Alles in Ordnung. Paris bemüht sich, die Kugel in den eigenen Reihen zu halten. Marquinhos wird angelaufen von Luis Diaz im Strafraum der Pariser. Bisschen Druck gemacht. Safonov spielt den Ball hoch raus. Jonathan Tah hat ihn im Mittelkreis. Ich weiß nicht, was das werden sollte. So ein halber Fallrückzieher befördert den Ball nicht so wirklich zu den eigenen Teamkollegen. Paris schon wieder dazwischen. Auf der rechten Seite hat sich Musiala schwer getan gegen Zaire Emery. Es ist wieder ein leichtes Ping-Pong-Spiel. Die Bayern-Fans hätten da gerne, glaube ich, einen Foul gesehen. Aber der Ball, der ist jetzt bei Jonathan Tah. Und zwar im eigenen Strafraum. Halbwegs unbedrängt. Doué, ja, der ist unterwegs. Manuel Neuer schlägt den Ball hoch Richtung Olise. Der kriegt die Kugel aber nicht. Sondern, wollte sie eigentlich mit dem Kopf annehmen. Wird wieder zurückgespielt zu Neuer. Von dort aus wieder in den Mittelkreis. So ein Spiel jetzt zwischen der Box und dem Kreis. Das Eckige, das Runde. Aber das Runde, das war noch nicht im Eckigen. Auf jeden Fall nicht bei den Bayern. Die Münchner liegen immer noch zurück mit 0:1. 50 Minuten sind durch.
0: Und wieder liegt ein Franzose am Boden. Und erneut ist es, glaube ich, William Pacho. So ist es. Wieder ist es die bandagierte linke Hand. Und mir fällt es schwer, die Bayern heute ein bisschen in Schutz zu nehmen. So ein ungenaues Spiel der Bayern sieht man selten. Liegt natürlich auch daran, dass Paris wahnsinnig früh die Bayern anläuft und presst. Und deshalb gibt es keine Ruhe, ein sicheres Passspiel aufzuziehen. Aber trotzdem so viele Ungenauigkeiten und so viel Unruhe im Spiel der Bayern, das ist man einfach nicht gewohnt. Und deshalb gibt es auch die ganz, ganz wenigen Torchancen bisher aus Sicht der Münchner. Spiel freigegeben mit einem Freistoß für PSG. Rückpass auf William Pacho, der jetzt zweimal, ja, die Bayern-Fans, wo er, muss sagen, Zeit geschunden hat. Aber es war vorhin schon Foulspiel. Achtung vorne. Einmal aufgetaucht waren Zaire Emery, der Rechtsverteidiger. Wird allerdings jetzt von den Bayern schön abgelaufen und ausgespielt. Und jetzt kommen sie mit Josip Stanišić.
1: Der steckt durch für Musiala, der zurück auf Stanišić. Kombination zu Kane. Kane an der Mittellinie unterwegs, von hinten hilft Musiala. Aber da haken sich die Pariser bei ihm ein. Musiala sitzt auf den Knien. Das Spiel geht auch nicht weiter, ist unterbrochen. Freistoß, halblinke Position, Höhe, Mittellinie, Joshua Kimmich. Verlagerung nach ganz rechts außen. Das sollte eigentlich bei Olise ankommen. Das Ganze musste über Umwege gehen, über Konrad Leimer. Aber jetzt Olise im Dribbeltempo. Rechter Strafraum, Knick. Olise, was macht er? Legt vor für Diaz in der Mitte. Diaz schießt nicht, sondern dreht sich auch nochmal. Stanišić jetzt halb links, ganz links. Jetzt Harry Kane. Harry Kane, Kane schießt, abgeblockt. Gar kein Problem. Ich glaube, Marquinhos kriegt jetzt zwar einen Pferdekuss, aber das ist dem völlig egal. Wieder eine Situation entschärft. Aber Eddie, die Bayern drücken immerhin.
0: Sie drücken, aber es wirkt immer noch nicht strukturiert, das Angriffsspiel. Und auch ein bisschen zauderhaft. Gerade die beiden Trippelkünstler, Olise und Diaz und dann eben Harry Kane mit dem Versuch der Brechstange. Noch einmal, Stanišić zurück in den Mittelkreis zu Joshua Kimmich. Der rein ins Mittelfeld, ungenau. Nächster Fehlpass, aber da beide Mannschaften sich quasi keinen Raum schenken, wieder ein Fehlpass, diesmal der Pariser im Aufbauspiel. Das ist wirklich kein schönes Spiel. Von wegen eine zweite magische Nacht. Es ist ungenau. Diesmal der lange Schlag von Olise Richtung Diaz. Auch der Ball wieder unsauber und dann Diaz reißt seinen Gegenspieler zu Boden, der Kolumbianer. Natürlich gefrustet, dass heute so wenig geht. Marquinhos war es, der Kapitän von Paris Saint-Germain, der Brasilianer auch sehr, sehr erfahren. 31 Jahre, 104 Länderspiele, wird natürlich auch bei der Fußball-WM in den USA für die Seleção am Ball sein. Die Bayern mit Leimer, Rückkopfball Richtung Neuer. Und wir blicken auf die Uhr. Fast 53 Minuten durch und immer noch 0-1 aus Sicht der München.
1: Es gab ja so Leute, die nach diesem 5-4 Hinspiel, 5-4 für Paris, gesagt haben, oh ja, also dieses Torspektakel ist ja ganz schön, aber dadurch, dass die Defensive eigentlich kaum eine Rolle gespielt hat, wäre mir doch lieber so ein sauberes 1-0 lieber gewesen. Achtung, jetzt Harry Kane auf dem Boden in einem Kopfballduell, hat er ordentlich was abbekommen und hält sich den Schädel, liegt immer noch, guckt sich jetzt aber um und Teamkollege Pavlovic hilft ihm auf. Das ist ein kleiner Zusammenstoß gewesen mit Marquinhos. Also da würde ich jetzt mal dem Pariser Kapitän keine wirkliche Absicht unterstellen. Es gibt trotzdem den Freistoß für die Münchner. Und um diesen Gedanken nochmal zu Ende zu bringen, Eddie, jetzt ist es genau eben nicht das Torspektakel. Es ist ein 1-0 von Paris, aber besonders schön ist es trotzdem nicht.
0: Es ist nicht schön und man merkt halt auch, die Bayern tun sich schon schwer, wenn eine Mannschaft hinten richtig gut steht, wie heute Abend Paris Saint-Germain. Mit einem Schussmann, der überhaupt nicht gefordert worden ist. Vielleicht jetzt ein Freistoß. 54. Minute, 30 Meter, fast zentral. Kimmich legt den Ball links raus auf Luis Diaz. Der versucht hier ins Dribbling reinzugehen. Legt aber auf Pavlovic und wieder mit der Innenseite. Komplett verzogen dieser Schuss von Alexander Pavlovic. Und die nächste Halbviertelchance ist dahin, denn das war eine freie Schussbahn. Und an einem guten Abend, dann haust du mal so ein Ding in den Knick rein. Heute Abend geht gar nichts bisher. Und das ist schon erschreckend aus Sicht der Münchner, dieses Offensivspiel. Und da unten ein Vincent Kompany, der nachdenklich ist, der die Hände vor der Brust verschränkt hat, der gerade die Wasserflasche ein bisschen weggekickt hat und wird sich fragen, hey, was ist los mit meinen Musketieren vorne?
1: Ja, da ist auch so ein irgendwie brauner Fleck unter seinen Schuhen da im Rasen. Da wächst keiner mehr. Das ist bestimmt, weil er da das ganze Gras weggetreten hat. Die Münchner beeilen, müssen sich beeilen, den Ball da aus den Reihen hinten rauszubekommen. Manuel Neuer darf wieder mitspielen. Schlag in den Mittelkreis. Doch wird Harry Kane gehalten.

0: ich da nicht wirklich gesehen. Entweder war er getarnt oder einfach nicht da. Paris im Ballbesitz. Dembélé, linke Seite, eigene Hälfte. Ball geht über die Mittellinie, über Vitinha, verlagert nach rechts zu Doué. Doué ins Zweikampfduell. Doué, Übersteiger, Doué. Schuss, Neuer! Rausgefaustet aus kurzer Distanz, fast schon am 5-Meter-Raum war dieser Doué, rechte Position. Und jetzt können die Bayern mal eine schnelle Aktion nach vorne einleiten. Stolpern aber gefühlt wieder über die eigenen Füße, dann über die Füße der Pariser. Deswegen das Ganze wieder langsamer gemacht worden. Und die Flanke von Kimmich aus dem Mittelkreis nach vorne rechts zu Lisa Eddy kam wieder nicht an.
1: Ist das ein verkrampftes Spiel nach vorne der Bayern, die aufpassen müssen. Kvaratskhelia gegen Upamecano zieht nach innen. Kann natürlich das Dribbling, ist vorbei an Upamecano und Neuer mit dem Fuß da. Mann, lässt sich der Upamecano da leicht ausspielen. Das gibt's doch nicht. Zum zweiten Mal von Kvaratskhelia. Natürlich ein super Dribbler, aber das ist zu einfach. Da ist er bocksteif in der Rückwärtsbewegung und Manuel Neuer jetzt mit zwei richtig guten Paraden. Aber jetzt die Bayern im Mittelfeld. Können sie sich mal lösen? Jetzt kommt der Ball. Rechts raus zu Michael Olise gegen Nuno Mendes. Olise mit Tempo Richtung Mendes. Pass nach vorne zu Kane. Safonov ist raus, schnappt sich den Ball und klärt. Und somit ist auch diese Möglichkeit der Bayern dahin. Und das sind Momente jetzt, die natürlich den Bayern-Fans fast den Atem stocken lassen. Diese Chancen zunächst von Doué und jetzt dann natürlich der nächste Schuss von Kvaratskhelia. Zweimal war Manuel Neuer da.
0: PSG führt mit 1:0, 57 Minuten sind durch und man kommt halt dann irgendwann so ins Grübeln als Spieler. Bis jetzt konnten sich die Bayern immer irgendwie drauf verlassen, dass sie das Ding noch drehen, dass sie irgendwie zurückkommen. In der Bundesliga haben sie es ja gezeigt gegen PSG. Es war ein 2:5 Rückstand und sind noch zu einem 4:5 gekommen. Aber jetzt erstmal Luis Diaz, linker Strafraumkick. Diaz zieht in die Mitte, Diaz legt vor für Musiala, der zurück zu Diaz. Aber das klappt alles nicht. Klappt alles nicht. Ball drüber über der Grundlinie. Zwei Pariser waren noch dran, unter anderem Kapitän Marquinhos, haben das alles geklärt, ganz sauber gespielt. Also auch diese einfachen Steckpässe, das, was man ja im Training rauf und runter übt, das funktioniert hier heute alles nicht. Und was ich sagen wollte, wenn du die ganze Zeit zwar dieses Selbstvertrauen hast, dieses Vertrauen in das eigene Spiel, aber es dann nach fast einer Stunde immer noch 1:0 für Paris steht, dann kriegst du vielleicht so langsam einen kleinen Psychokasper und dann geht dir das in den Kopf und dann stehst du vor dem Tor und triffst halt nicht mehr, auch aus kurzer Distanz nicht mehr. Alles schon gesehen in dieser Fußballwelt, das darf nicht passieren bei den Bayern. Ich will hier nicht alles schwarz malen, aber hey, wir brauchen jetzt zumindest mal einen schnellen Anschlusstreffer.
1: Ja, 32 Minuten noch in dieser zweiten Halbzeit. Bayern braucht zwei Tore für die Verlängerung und momentan sieht es überhaupt nicht danach aus, das überhaupt einmal treffen. Jetzt mal Olise. Jetzt hat er Platz. Jetzt hat er Tempo im Mittelfeld. Nur noch 30 Meter vor dem Kasten. Immer noch Olise. Geht nach innen. Am ersten vorbei. Am zweiten bleibt er hängen. Das ist zu viel. Das ist einfach zu viel, was er da macht. Da vertrippelt er sich immer wieder. Und jetzt müssen sie aufpassen, denn Paris hat Konterchancen. Aber die Bayern gehen erstmal dazwischen. Mit Tah. Nächster Angriff. Nächste Welle. Mit Pavlovic. Links raus. Auf Luis Diaz. Der jetzt gegen Warren. Sei ihr Emery. Nächster Dribbling. Diaz zunächst vorbei. Pass nach innen. Marquinhos steht gut.
0: Ja, und es steht auch einfach kein anderer Bayern-Spieler da. Ne? Das ist genau das, was bei den Parisern vorhin ganz am Anfang der Partie beim Gegentreffer geklappt hat. Da ist dann ein Steckpass einfach mal bei Dembélé angekommen. Der stand komplett frei. Aber wenn keine Münchner, wenn kein einziges rotes Trikot da im Strafraum unterwegs ist, dann spielt Luis Diaz natürlich in die Leere. Achtung, Kane. Kane zu Musiala. Musiala 10 Meter von der Strafraumkante entfernt. Jetzt rechts zu Olise. Olise rein in den 16er. Olise in die Mitte. Olise zu Musiala verlagert nach links zu Pavlovic. Das ist zu viel hin und her. Warum schießt denn da keiner? Und dann schießt einer, und zwar den Schiedsrichter an. Direkt voll auf den Arm, Schiedsrichterball, schnell ausgeführt. Die Bayern nochmal mit der Möglichkeit anzugreifen. Wir sind ja immer noch tief in der Hälfte. Der Gast der Gäste aus der französischen Hauptstadt, Upamecano, halb rechts unterwegs. Jetzt aber 20 Meter vom Strafraum entfernt. Jetzt nach vorne zu Olise. Olise schon auf der Kante der Grundlinie unterwegs. Und die Pariser haben, glaube ich, gesehen, dass der Ball drüber war über der Linie. Und auch der Unparteiische hat das gesehen. Deswegen gibt es den Abstoß, Eddie, für Paris.
1: Was kannst du machen aus Sicht von Vincent Kompany? Wen musst du bringen? Wen kannst du bringen? Leon Goretzka? Ist es ein Lennart Kahl? Ist es ein Fonso Davis? Ja, es sind eigentlich gute Fußballer, aber eben nicht die Überfußballer. Und da gibt es den ersten Wechsel. Es ist tatsächlich Alfonso Davis, der eingewechselt werden wird bei den Bayern. Jetzt bin ich gespannt, ob er für Leimer kommt oder für Josip Stanisic. Denn die Bayern brauchen mehr Tempo, sie brauchen mehr Schärfe nach vorne und sie brauchen auch mehr Risiko.

0: Sonst wird es heute Abend nichts mit dem Finale gegen Arsenal, das ist klar. Zu einfallslos das Offensivspiel. Harry Kane ganz tief in der eigenen Hälfte, fast letzter Mann. Jetzt Rückpass auf Manuel Neuer. Da muss er nicht stehen, der Kane. Der muss vorne rein, wo jetzt der Musiala steht. Sonst kann er keine Tore schießen. Olise, Ballbesitz für die Bayern. 62%. Allerdings noch keine einzige Ecke. 4 für Paris. Auch das so ein bisschen bezeichnet für das Bild in der Arena. Und Patrizia, in der zweiten Halbzeit gab es eigentlich nur Chancen bisher für die Gäste.
1: Achtung, Steckpass Pavlovic, rechte Seite, Strafraum Paris. Von hinten Leimer, Leimer will flanken, abgeblockt, aber nochmal zu Kimmich. Kimmich zu Leimer, immer noch rechte Strafraumkante. Jetzt nach ganz rechts zu Olise. Olise, Pass in die Mitte, von dort aus Schussmöglichkeit, flach unten von Stanisic. Halb links, 16 Meter Entfernung, ganz flach und auch relativ langsam auf Safonov gespielt. Wieder gar kein Problem für den Torhüter der Gäste. Und es geht in die andere Richtung. In der Hälfte der Bayern befinden wir uns schon auf der rechten Seite. Doué, 10 Meter Querlinie zur rechten Strafraumkante. Einmal vorbeigespielt an Vincent Kompany. Zurück auf die eigene Seite. Pass durch den Mittelkreis. Virginia ist dabei. Es ist auch Mendes wieder dabei. Virginia wird nochmal zurückgepasst. Und Eddie, was ich jetzt ganz interessant finde, die Mannschaft von Luis Enrique stellt sich viel defensiver auf als vorher. Natürlich, man kann das hier theoretisch jetzt auch wegverwalten, weil wenn man sich die Gesamttore anguckt, steht es ein 6:4 für PSG.
0: Tja, und sie haben natürlich immer wieder Rekonterchancen, wie jetzt durch Varane Zaïre-Emery gegen Josip Stanisic. Der junge Franzose, erst 20 Jahre alt, am rechten Flügel, spielt zurück auf Doué, der vorhin Neuer prüfte. Und auch bei Paris wird gleich gewechselt werden mit Bradley Barcola. Da kommt ein richtig guter Flügelspieler. Könnt ihr mir vorstellen, dass er vielleicht für Doué kommt? Und bei den Bayern eben Alphonso Davies, Wechsel noch nicht ausgeführt. Weil noch einmal die Pariser kommen mit Kvaratskhelia, der sich allerdings jetzt festgelaufen hat. Und die Bayern vielleicht mal mit einem schnellen Umschaltspiel. Upamecano, wieder so ein langer, einfallsloser Schlag. Genau auf den Kopf von Marquinhos, der zurück zu Torwart Safonov. Und er lässt sich viel Zeit. Kennt man gar nicht von Paris. 63. Minute läuft. 1-0 für PSG. Frühes Tor, Ousmane Dembélé. Wer gedacht hat, es gibt ein Feuerwerk am heutigen Abend. Patrizia ist ja doch krass enttäuscht worden.
1: Ja, also wirklich das einzige Feuerwerk waren die paar armen Pyros, die Pariser Fans da vor dem Spiel oder zum Anpfiff abgefeuert haben. Jetzt aber wieder PSG. 10 Meter von der Mittellinie entfernt im Halbfeld der Bayern. Duell drängt sich da durch.
2: Und noch eine Unterbrechung der Fußballübertragung für eine wichtige Warnmeldung. Achtung, ein Falschfahrer auf der A11 Kreuz Uckermark Berliner Ring. Zwischen Warnitz und Pfingstberg kommt Ihnen ein Falschfahrer entgegen. Fahren Sie äußerst rechts und überholen Sie nicht. Noch einmal, auf der A11 Kreuz Uckermark Berliner Ring zwischen Warnitz und Pfingstberg ist ein Falschfahrer unterwegs. Äußerste Vorsicht bitte in beiden Richtungen.
1: Reihe zum Innenverteidiger. Er lässt sich ein bisschen Zeit an der Seitenlinie. Warten immer noch die zwei, die eingewechselt werden wollen. Davis schaut jetzt gerade schon quasi so mit den Füßen, streckt so ein bisschen die Knie aus, während Kane durch die Mitte durchgeht und wieder den Ball verliert. Immer, Eddie, das gleiche Muster. Immer das gleiche Muster.
0: Ja, Konrad Leimer war es, der den Ball leichtfertig verloren hat. Doué mit dem Konterspiel. Dembélé läuft auch mit durch. Schießt und Neuer. Neuer hält schon wieder. Überragend. Also erneute Chance. Désiré Doué. Und die Bayern jetzt wirklich im Glück, dass sie nicht schon mit 0-2 zurücklegen. Ganz gefährlicher Aufsetzer, aber Neuer spreizt die rechte Hand nach außen und fischt diesen Ball unten noch raus. Und jetzt gibt's dann nun tatsächlich dieser Wechsel, nachdem dann gleich Paris einen Eckball bekommen wird. Schauen wir mal. Dembélé muss runter. Der Schütze des 1-0 in der dritten Minute. Er geht vom Platz und dafür kommt Bradley Barcola, ein 23-jähriger Offensivspieler, auch schon 41 Champions League-Spiele, und er lässt sich viel Zeit, der Dembélé, und wir warten mal ab. Auch Min-jae Kim wird gleich eingewechselt werden, das ist ein bisschen eigenartig. Mal schauen, ob dann Innenverteidiger runter muss, und bei den Bayern warten wir immer noch darauf, dass einer rein darf.
1: Ja, auch das ist irgendwie ein bisschen merkwürdig. Sie lassen jetzt erst die Ecke von den Parisern ausführen, bevor Alphonso Davies rein darf, bevor Min-jae Kim rein darf. Ich würde das unterschreiben, Eddie. Komisch. Achtung, Ecke ausgeführt, Kopfball rausgespielt. Nochmal Vitinha von hinten hat den Schädel dazwischen gehalten, aber die Bayern haben das jetzt entschärft. Und Paris spielt jetzt auch tatsächlich gar nicht mehr so großartig mit einer würzigen Chili-Schärfe, weil sie ja wissen, wir sind hier sowas von im Vorteil und die Bayern kriegen nichts auf der Kette. Jetzt aber die Möglichkeit, Zeit, doch wieder ein bisschen Tempo reinzubringen. Rechte Seite schon wieder Arne, ganz neu. Der eingewechselte Bradley Bacola passt aber vom rechten Flügel eher wieder zurück in die eigenen Defensivreihen. Marquinhos, eigene Hälfte, Verlagerung nach ganz links. Ja, Olise versucht da ein bisschen halbherzig dazwischen zu traben, hat aber nicht so funktioniert. Stattdessen Chipball, Achtung, Kontermöglichkeit, Paris, Schussmöglichkeit, ganz spitzer Winkel, aber Manuel Neuer ist da und das hat Upamecano super gemacht. Da feiern sie ihn, ihren Innenverteidiger, hat es wirklich komplett zugemacht und hat die Pariser dann nicht zum Schuss kommen lassen. Sehr, sehr gut, den Gegenspieler bis zur Grundlinie gedrückt und da hat er auch sich einen Abklatscher von Manuel Neuer geholt. Achtung, Möglichkeit, Konrad Leimer, fast im rechten Strafraumknick der Pariser unterwegs und da haben sich gerade zwei Bayern-Spieler gegenseitig die Köpfe eingerannt, aber Achtung, Musiala in der Zentrale nach links zu Luis Diaz. Diaz zieht in die Mitte, Diaz schießt nicht, Diaz sagt, wohin, was soll ich denn machen? Verzweifelt hebt er die Arme, jetzt täuscht er an und spielt dann nach rechts außen. Das gibt's doch nicht, der weiß auch nicht mehr weiter. Joshua Kimmich nochmal, immer noch am Strafraum, rechte Seite jetzt. Olise stoppt den Ball nochmal an, Olise zaubert wieder ein bisschen, nimmt Kimmich von hinten mit. Chipball nach ganz links aus.
0: Das Bayern-Angriffsspiel ist komplett stumpf, ohne scharfe Klinge. Stanisic muss runter, dafür kommt Alphonso Davies. Und ich glaube, der Davies, der stand jetzt gerade 5 Minuten da draußen und Jonathan Tah ist der andere, der runter muss, für ihn kommt Minchae Kim. Tah angeschlagen, also ich weiß es nicht, ob er mit der Spielleistung nicht zufrieden war, kann ich mir eigentlich gar nicht so richtig vorstellen, aber der wirkt fit, der muss runter und dafür jetzt Minchae Kim, vielleicht hoffen sie auf einen Eckball und den drückt dann der Kim irgendwie rein, was anderes kann ich mir gar nicht vorstellen, also ja, Wechsel muss man nicht immer verstehen. Also, Kim für Tah und Davies für Stanisic und keine Chance, Patricia.
1: Ja, also man merkt es daran, wie wir kommentieren. Auch wir sind einfach ein bisschen ratlos, was es hier mit dieser Partie und dem FC Bayern, diesem schwachen Spiel des FC Bayern auf sich hat. Paris führt immer noch mit 1:0. 68 Minuten gleich um. Konrad Leimer startet, sprintet, Pass in die Mitte, von dort aus Musiala im Mittelkreis nach ganz links zu Diaz. Das Stadion steht auf. Diaz fast auf Höhe der Grundlinie der Pariser. Diaz will Marquinhos stehen lassen, aber der kriegt sofort Hilfe von einem zweiten Spieler, von hinten Davies mit aufgerückt, Davies Musiala, Davies nochmal fast auf Höhe der Grundlinie in die Mitte, Schuss abgewehrt, Safonov hält den Schuss von Luis Diaz schon wieder. Aber diesmal war es, sag ich mal, gar nicht so schlecht verhältnismäßig zu dem, was wir schon gesehen haben. Diaz so ungefähr aus 12 Metern Entfernung, aber dann doch wieder irgendwie auf Safonov gespielt. Und jetzt singen sogar die Bayern-Fans mit, die vorhin die ganze Zeit gesessen haben. Und sie merken, hier geht gar nichts. Das Einzige, was wir tun können, ist laut zu singen und die Mannschaft laut anzufeuern, damit hier doch vielleicht irgendwie dieser Anschlusstreffer fällt. Einfach durch einen Glücksschuss, einen Sonntagsschuss, was auch immer. Die Bayern klammern sich, zumindest die Fans, an jeden Strohhalm. Aber mittlerweile sind Strohhalme ja auch vor allem aus Papier gemacht. Und so sieht auch der Bayern-Strohhalm aus, dass er bald durchsappt, solange er im Cocktailglas verweint.
0: Es gibt eine furchtbare Statistik, die kann ich jetzt rausgraben. Wenn die Bayern in einem Halbfinale das erste Duell auswärts verloren haben, sind sie neunmal ausgeschieden. Jetzt Olise, Flachschuss. Nur einmal gab es ein weiter und das war gegen Sofia 1982, also vor Ururzeiten. Statistik spricht nicht für die Bayern und es sieht auch aktuell so das Spiel aus. Es gibt zwar jetzt Schussmöglichkeiten, aber alles kein Problem für Safonov. Meistens zu zentral und jetzt Davies gegen Bradley Bacola. Hat das nicht gut gemacht, lässt sich da den Ball erstmal abluchsen. Bacola holt einen Einwurf raus, 3-4 Meter von der rechten Bayern-Eckfahne entfernt. Und Alphonso Davies geht da 3-4 Schritte Richtung Strafraum zurück. Daneben der frisch eingewechselte Bradley Bacola. Und jetzt spielt Paris nicht mehr PSG-like, sondern sie spielen auf Zeit. Und das können sie auch nach knapp 70 Minuten beim Spielstand von 1:0. Für den Champions-League-Titelverteidiger sieht es überhaupt nicht danach aus, dass die Bayern heute Abend eine magische Nacht hinzaubern und dann irgendwie doch noch vielleicht zwei Tore machen, um ins Verlängerungsspielchen zu kommen. Jetzt Doué, super, zwei ausgetanzt und dann kommt der letzte Pass nicht an. Kim hat aufgepasst, Patricia, bleibt erstmal beim 1-0.
1: Die Bayern wollen es schnell machen. Die Bayern über Kim, halb links. Kim liegt vor, aber zu weit vor. Und dann ist doch Pacho wieder dran gewesen und befördert den Ball in die Reihen der Zuschauer, die sich die Kugel vielleicht jetzt unter das Hemd stecken, um sie rauszuschmuggeln. So ein Champions-League-Ball kann man ja mal zu Hause haben. Kann ich alles erzählen, weil der Ball schon wieder im Seitenaus ist. Musiala wird den Einwurf machen. Ungefähr 10 Meter Querlinie zum linken 16er Eck der Pariser. Zurückgespielt zu Davis. Davis auf Kimmich. Kimmich läuft ein paar Meter in den Mittelkreis hinein, macht dann eine Körpertäuschung, damit er wieder zurück zu Davis spielen kann. Davis lässt Zaire Emery, der Mann mit den zwei Punkten auf dem I, stehen, indem er wieder Kimmich von hinten mitnimmt. Kimmich jetzt mittlerweile ein Teil der Abwehrkette mit reingeschmolzen. Zu Konrad Leimer, der Michael Olise vorne mitnehmen will. Aber Michael Olise mit dem haarsträubenden Querpass zu den Parisern, die gleich ihre Chancen nutzen. Kvaratskhelia in der Mitte. Kvaratskhelia lässt die Bayern stehen. Von der linken Seite Schuss. Und dann geht der daneben. Manuel Neuer hätte es vielleicht sogar auch geahnt. Doué aus relativ spitzem Winkel. Kvaratskhelia war in der Mitte unterwegs und sieht, links ist Doué frei und der schießt. Achtung, die Münchner. Musiala versucht sich sehr körperbetont durchzusetzen. Ein Pariser liegt auf dem Boden und steht auch nicht wieder auf. Egal, Alfonso Davis fast wieder auf Höhe des linken 16er Knicks, kommt da aber nicht durch, sondern trabt in die Mitte. Passt zu Kim. Kim steht im Mittelkreis. Ach je, Steckpass vorne zu Kane. Ich weiß gar nicht, ich muss gar nicht die Stimme erheben, kommt doch sowieso nicht an. Olise von der rechten Seite, abgeblockt, Paris, Ball im Nachthimmel.
0: Spielt Michael Olise heute Abend ein schwaches Spiel? Das ist unglaublich, er bringt vorne nichts zustande und hätte hier fast das 0-2 verschuldet mit seinem haarsträubenden Fehler im Mittelfeld. Glück gehabt, dass da Doué den Ball verzieht. Also es ist bisher eins der ganz schwachen Spiele, aber noch haben die Bayern 18 Minuten, um diese zwei Treffer zu schaffen. Und sie brauchen einen Olise mit einem Geniestreich, mit einem Gedankenblitz. Sie brauchen einen Harry Kane, der endlich mal auf Tor schießt oder köpft. Und sie brauchen auch einen Luis Diaz. Aber es ist nichts zu sehen. Die Bayern mit Upamecano, Ball an den Strafraum. Es ist alles eng und zugestellt. Und die Münchner mit den Querpässen vor dem Strafraum. Kimmich links raus auf Luis Diaz. Wieder gegen Borren Zaire Emery mit der engen Ballführung am rechten Fuß. Dann links die Flanke weit gezogen. Aber da ist niemand. Da ist kein Harry Kane. Da steht kein Michael Olise. Da steht nur ein Verteidiger, und zwar Fabian Ruiz. Das ist zwar ein Mittelfeldspieler, aber trischt den Ball weit raus. Also, Patricia, von wegen ein super tolles Spiel mit vielen Toren und mit vielen Schnickschnacks. Es ist ein zerfahrenes Spiel und mit einer Bayern-Offensive, die bisher nicht auf dem Platz steht.
1: Ja, ich habe gerade genau das gedacht. Olise, rechte Seite, und dann geht der Ball oi, oi, oi, in den 5-Meter-Raum und dort befördert Pacho ihn, ja, kurz rechts neben den Torpfosten, den eigenen. Und da habe ich gedacht, boah, wenn der ein bisschen anderen Drall bekommt, dann landet der nicht bei Safonov beim Torhüter, sondern dann landet er im Netz. Aber hey, das Tor der Pariser ist heute offenbar Lava. Ecke, rechte Seite, Safonov fliegt durch die Luft, lenkt den Ball nach ganz links außen, Alfonso Davis läuft hinterher, bekommt jetzt den Einwurf fast auf Höhe der linken Eckfahne. Davis muss den Ball erstmal, glaube ich, aus der Werbebande fischen und dann wird der Einwurf schnell ausgeführt auf Luis Diaz, der ein paar Meter zurück weiter hinten steht, der dann zu Kim in der Mitte, Kim wieder auf halb rechts auf Leimer, dass dem nicht langsam die Puste ausgeht. Flacher Pass in die Mitte von Pacho rausgespielt. Also, es könnte jetzt eine Kontermöglichkeit für die Pariser geben. Achtung, Barcola ist mit dabei gegen drei Münchner, die sich wirklich, wirklich sehr bemühen müssen, gegen Barcola irgendwie den Ball rauszuspielen. Schaffen das jetzt, der ist rechts über der Linie drüber. Aber wow, Eddie, also wenn Barcola gleich drei Bayern ins Schwitzen bringt, dann sehe ich schwarz für diesen restlichen Abend.
0: Ja, es zeigt auch die Verunsicherung der Bayern. Und jetzt bin ich auch enttäuscht vom Münchner Publikum. Von wegen, wir sind eine Wand, wir sind alle rot, wir pushen unsere Mannschaft nach vorne. Jetzt brauchen sie den Support. Die Südkurve ist noch da, 16 Minuten vor Schluss, aber der Rest irgendwie auch in Schockstarre, wie über weite Strecken auch die Mannschaft von Vincent Kompany. Der steht immer noch da unten. Ganz ruhig, ohne große Gestiken oder Faxen, denkt sich seinen Teil, will versuchen, irgendwie doch noch seine Mannschaft zu erreichen. Und jetzt hebt er mal die rechte Hand und ballt die Faust und zeigt an, hey, nach vorne, aber es kommt schon wieder. Paris mit Nuno Mendes im Mittelfeld, rechts rausgespielt auf Désiré Doué. Das ist der Unruheherd in der zweiten Halbzeit, zwei, dreimal gegen Neuer. Achtung, Kvaratskhelia am Strafraum. Kvaratskhelia will schießen, geblockt, dann wieder Doué am Strafraum. Doué geht nach innen zentral, Doué schießt. Oh, und knapp vorbei. Au, war der knapp vorbei. Wieder mit links. Die Bayern im Glück. Désiré Doué. Heute Abend für mich der beste Mann auf dem Platz. Und jetzt, Patricia, gibt es nochmal zwei Wechsel bei der Mannschaft von Luis Enrique.
1: Genau, Fabian Ruiz und der besprochene Désiré Doué gehen raus. Doué hat übrigens was getroffen, nämlich die Flasche von Manuel Neuer. Die ist im hohen Bogen durchgeflogen. Jetzt wieder Zeitspiel. Die zwei lassen sich ganz viel Zeit. Und rein kommen Lucas Beraldo und einen, den man bei den Bayern ziemlich gut kennt, nämlich Lucas Hernandez. Für die Münchner gespielt von 2019 bis 2023. Da auch die Champions League geholt, dann mit Paris die Champions League geholt. Der weiß, wie das ist, so ein Finale zu erleben. Auf jeden Fall jetzt gleich oder gerade wieder ziemliche Verzögerungstaktik bei den Gästen in den schwarzen Trikots. Also die wollen die Zeit von der Uhr nehmen, aber ganz ehrlich, so oder so spricht es gerade nicht für die Bayern. Es sind regulär noch 14 Minuten gespielt. Die Münchner liegen immer noch mit 0:1 hinten.
0: Und die Bayern versuchen es immer wieder, auch mit Jamal Musiala. Nächster harter Zweikampf mit Joao und Neves im Mittelfeld, fast auf Höhe der Mittellinie. Freistoß für die Münchner und allmählich wird das Ganze hektisch. 14 Minuten noch für zwei Tore. Es wird immer unwahrscheinlicher, dass die Bayern tatsächlich den Bock noch umstoßen können. Noch einmal Luis Diaz wieder zurückgespielt auf Minche Kim, der für Jonathan Tah kam, der für meine Begriffe keine schlechte Partie gemacht hat. Er hat einmal sogar ein super Tackling gezeigt. Olise am Flügel, wieder Ballverlust. Also Olise ist heute Abend, ich möchte nicht sagen Komplettausfall, aber er bringt nichts zustande. Für seine Qualitäten kommt einfach nichts raus, vertrippelt sich ein Torschuss in der ersten Halbzeit, ansonsten wenig zu sehen. Aber man weiß, solche Künstler können dann auch nochmal buchstäblich mit den Schlussminuten alles umkippen. Jetzt muss Musiala auf Kane. Kane ein bisschen plump jetzt im Duell mit Marquinhos, zurückgespielt auf Davies. Davies nochmal an den Strafraum zu Pavlovic. Dieses Kurzpassspiel, es könnte den ganzen Abend dauern, aber es springt nichts raus dabei. Nochmals Davies, schön gespielt auf Kane. Kane wieder gegen Marquinhos. Nochmals Davies am linken Flügel, 6-7 Meter von der Eckfahne entfernt. Patricia, es macht keinen Spaß.
1: Absolut nicht. Ich habe darüber nachgedacht, was wir in all den Vorgesprächen gesagt haben, in unseren Beiträgen. Ja, das muss ein Torspektakel werden. Achtung, Luis Diaz im Antritt. Diaz wird gefoult und der Unparteiische sagt nichts, lässt weiterspielen, jetzt aber unterbrochen. Und dann gibt es Gelb für Luis Diaz wegen Meckerns, der sich jetzt wirklich sehr gehörig aufregt, weil er da kurz vor der Strafraumkante gefoult wurde. Joshua Kimmich versucht zu schlichten, geht nochmal hin zu Joao Pinheiro, dem unparteiischen Portugiesen, ja, der hier bisher noch nicht so richtig geglänzt hat. Achtung, und es gibt den nächsten Wechsel. Man weiß gar nicht, wo man gerade hinschauen soll. Niklas Jackson wird reinkommen für Jamal Musiala. Und Teddy, du hast, glaube ich, in der Zeit, wo ich auf Jackson geschaut habe, nochmal das Foul, das Vermeintliche, beobachtet?
0: Nee, es war kein Foul. Er ist aufgelaufen auf den Gegenspieler. Hat sich natürlich dann auch schön fallen lassen. Das hat der Schiedsrichter gut erkannt. Diesmal Joao Pinheiro. Und dann gab es natürlich auch die gelbe Karte für diese Reklamation. Niklas Jackson, wenn der heute Abend zwei Tore macht, dann bin ich mir sicher, sagte Uli Hoeneß, her mit den 50 Millionen. Aber jetzt Paraskil, jetzt Strafraum, der macht das Ding klar. Der schiebt den Ball aber nicht rein. Was für eine Chance. Was für eine Chance jetzt für Paris Saint-Germain. Ich habe dieses Ding fast schon drin gesehen, aber irgendwie verstolpert er den Ball in dieser 79. Minute. 3-4 Meter vor dem Kasten von Manuel Neuer. Trifft ihn nicht sauber. Was für ein Glück für die Bayern, sonst wäre der Ofen endgültig ausgewiesen in der Arena. So gibt es einen Eckball für die Mannschaft von Luis Enrique. Wo ist er übrigens? Der hat sich, ja, man glaubt es kaum, er hat sich hingesetzt.
1: Tatsache, dass der Mann auch mal sitzen kann, Sitzfleisch hat er definitiv nicht. Vitinha ist derjenige, der jetzt ein bisschen Schneckenrennen veranstaltet, da an der rechten Eckfahne, und sich ganz viel Zeit lässt für diese Ecke, bringt sie jetzt halb hoch rein. Kopfball Münchner rausgespielt, aber die Pariser immer noch im Ballbesitz. Vitinha kriegt die wieder von der rechten Seite gegen Jackson. Vitinha Heber drüber über den 5-Meter-Raum auf die ganz andere Seite. Von dort aus geht's gegen Konrad Leimer. Konrad Leimer lässt sich austanzen, Pass in die Mitte in den Fünfer. Von dort aus wieder über die Linie drüber befördert. Und der Unparteiische zeigt mit der Hand auf die linke Ecke. Also es geht hier von der einen Seite auf die andere, von der anderen Seite wieder auf die eine. Und so arbeiten wir uns durch diesen Abend, der mittlerweile schon fast 80 Minuten alt ist. Die Münchner wenn die jetzt hier irgendwie keinen Zaubertrank rausholen oder sonst was, dann, also ich will mich natürlich nicht zu früh festlegen, aber Eddie, ich weiß nicht, wie das noch werden soll.
0: Ja, das siebte Champions-League-Finale ist aktuell in ganz weiter Ferne aus Sicht des FC Bayern München. Wenn ich noch diese sprichwörtliche kleine Fußballwunder passiert, zwei Tore zur Verlängerung. Eckball kommt da rein, Kane kann klären, aber jetzt mal Michael Olise am eigenen Strafraum. Was macht der Franzose? Geht wieder ins Dribbling, nächster Ballverlust. Es ist aber diesmal ein Foulspiel gewesen gegen Michael Olise. Die Bayern bleiben im Ballbesitz. Leimer schnell ausgeführt auf Alphonso Davies. Hat jetzt endlich mal Platz im Mittelfeld auf der halblinken Seite. Links läuft Nicolas Jackson mit, dann auf Harry Kane am Strafraum. Kane wieder auf Davies. Davies links raus auf Nicolas Jackson. Jackson geht ins Dribbling rein. Nein, legt den Ball quer auf Davies. Torentfernung 17 Meter, halblinke Position. Davies geht ins Dribbling rein gegen Barcola. Und jetzt gibt es den Freistoß für die Bayern. Und jetzt vielleicht die Chance mit einer Standardsituation in dieser 82. Minute, Patricia, vielleicht das Stadion zum Kochen zu bringen.
1: Na, fast auf Höhe des linken Strafraumknicks. Joshua Kimmich ist derjenige, der ein paar Meter zurückläuft. Aber diese vielen, vielen kleinen Fouls, also ehrlich gesagt, mich nervt es total und ich bin mir ziemlich sicher, die Bayern-Spieler nervt es auch. Das ist ein Stilmittel, was man dann vielleicht als Schiedsrichter auch irgendwann erkennen und unterbinden kann. Aber ja, jetzt hat er den Freistoß gegeben. Joshua Kimmich darf immer noch nicht, zeigt den Bayern jetzt an. Eine Variante, bei der er die rechte Hand hebt, kurzer Anlauf, reingechippt Richtung Elfmeterpunkt. Aber es hat sich kaum einer bewegt, weil das Ganze vom Unparteiischen erstmal geklärt werden muss. Kleiner Mediator-Einsatz, glaube ich, da, oder?
0: Ja, es gibt eine kleine Wiederholung. Also da wurde geschubst, gezogen, gezerrt, gezupft. Und dann wurde gepfiffen vom Schiedsrichter. Und das Ganze bitte noch einmal. Also Freistoß, jetzt nach 82 Minuten. Kimmich, gleiche Position. Wieder der Ball hoch herein auf den zweiten Pfosten. Safonov mit der rechten Faust. Resolut ran, weit raus über 30, 35 Meter auf Olise. Die Bayern laufen nochmals an ins zentrale Mittelfeld mit Alphonso Davies. 8 Minuten noch. Ball ganz links rausgespielt auf Luis Diaz. Luis Diaz hat ein bisschen Probleme bei der Ballannahme. Spielt zurück auf Kimmich. Torentfernung jetzt 25 Meter, halblinke Position auf Alphonso Davies und dann Upamecano, letzter Mann, Konrad Leimer, 5-6 Meter vor der Mittellinie, rechts raus auf Michael Olise, der heute Abend wenig gezeigt hat, jetzt spielt er gegen Lucas Hernandez und jetzt müssen wir aufpassen.
1: Upamecano mit dem Fehlerschuss! Und der geht ganz weit am Tor vorbei. Manuel Neuer war so weit rausgerückt, dass Nuno Mendes gesehen hat, der kann einfach mal aus 25 Metern abziehen. Aber der ist am Tor vorbeigegangen. Vorher der Fehler von Upamecano, der da irgendwie eine Fehleinschätzung getätigt hat. Der Querpass kam dann auch vor die Füße von Mendes. Und jetzt ist es Leimer, der die Vorwärtsbewegung antreiben möchte. Passt auf die Mittellinie zu Jackson. Jackson wie ein Seiltänzer über die Mittellinie oder auf der Mittellinie hin und her auf der rechten Seite. Auch einfach, weil er bedrängt wurde. Einwurf für die Bayern. Joshua Kimmich ist mit am Start. Kimmich passt zurück. Upamecano im eigenen Halbfeld unterwegs, führt den Ball jetzt am rechten Fuß, muss sich ein klein bisschen beeilen, aber die Bayern müssen sich sowieso beeilen, finde ich, weil wenn ich auf die Uhr gucke, dann sehe ich nicht mal mehr 7 Minuten der regulären Spielzeit. Die Uhr läuft gegen die Bayern, 2 Tore müssten sie schießen, damit es in die Verlängerung geht. Lennart Kahle habe ich gerade auch gesehen, der sich warm macht. Harry Kane setzt sich auf der linken Außenbahn vielleicht durch gegen Neves. Und nicht richtig, Neves schmeißt sich in diesen Ball rein. Kane kriegt ihn aber nochmal zurück. Und Kane wird geschoben und wieder gefoult. Da, es gibt, ja.
0: Es gibt den Freistoß gegen die Bayern. Es ist unglaublich, Patrizia, heute Abend. Sie haben kein Schiedsrichterglück. Jeder knifflige Zweikampf wird fast immer gegen die Bayern ausgelegt. Und jetzt kommt Lennart Kahle, ein 18-jähriger Jungspund. Ist das jetzt der letzte Trumpf von Vincent Kompany? 6 Minuten vor dem Ende. Ich habe schon die Marseillaise gehört da oben von den französischen Fans. Und die großen Kranken der Bayern, Uli Hoeneß und Karl-Heinz Rummenigge, die sitzen da oben wie zu Salzsäulen erstarrt, frustriert, wie die Mannschaft. Die ersten Fans gehen tatsächlich jetzt schon aus dem Stadion raus, glauben nicht mehr an das Fußballwunder in München. Und ehrlich gesagt, Patricia, mittlerweile ist bei mir auch der Glaube geschwunden. Es ist ein Spiel mit Mehltau. Die letzte Befreiung hat heute Abend irgendwie gefehlt.
1: Mehltau, das ist ein guter Vergleich. Senni Majulu kommt jetzt aufs Feld. Nuno Mendes, von dem haben wir sehr viel gehört in dieser Partie. geht raus. Mayulu, 19 Jahre, der Franzose, schon 10 Champions-League-Einsätze in dieser Saison mit 2 Toren. Die Bayern versuchen jetzt zu verhindern, dass es ein bisschen gefährlicher wird dort in den eigenen Katakomben. Manuel Neuer ist mit am Start, passt alles, rollt den Ball zu Kim. Kim passt zurück zu Neuer, der wird eingebunden und zwar auch schnell, weil Paris schon wieder aufgerückt ist. Auf links raus zu Davis, dreht sich einmal um die eigene Haxe und dann zurück zu Neuer. Neuer, langer Ball nach vorne, Diaz wird gehalten, das muss Freistoß geben. Gibt es auch sogar inklusive gelber Karte. Na, die passt zur gelben Kapitänsbinde von Marquinhos, der den Karton gerade kassiert hat. Also wieder viel Unruhe jetzt bei den Münchnern, weil auch leichte Unklarheit herrscht, wie, was, wo. Joshua Kimmich regt sich kurz auf, wird wieder abgeregt vom Unparteiischen und führt den Freistoß aus auf Höhe der Mittellinie nach vorne. Diaz wieder mit dabei, Diaz am Halbkreis, am Strafraum unterwegs. Aber Eddie, wieder nichts passiert.
0: Nichts passiert und irgendwie sind die Bayern Stürmer heute an ihre Grenzen gestoßen. Das ist schon wenig bis gar nichts gewesen. Jetzt nochmal Alphonso Davies am linken Flügel mit Tempo gegen Warren Zaire-Emery. Der kriegt einen Stoß und dann hat er den Ball wieder verloren. Und Safonov, der Torwart der Pariser, hatte heute Abend ganz wenig zu tun. Es gab 2-3 Schüsse, die er halten musste. Einmal eine Faustabwehr, ansonsten so wenig. Und das ist aus Bayerns Sicht schon eine ganz, ganz dünne Offensivleistung. Defensiv einmal gepennt in der Anfangsphase. Es hat gereicht, um das 0-1 zu schlucken durch Dembélé in der dritten Minute. Und seitdem laufen sie irgendwie an. Aber wir wiederholen uns ohne Struktur, ohne Zug, ohne Schärfe und vielleicht auch ohne Glaube.
1: Ja, der Glaube, also wirklich diese Fantasie muss man haben, um zu sagen, dass jetzt in den letzten 3 Minuten noch 2 Tore fallen. Ja, es wird ein bisschen Nachspielzeit geben, klar. Es gab sehr, sehr, sehr viele Fouls. Und jetzt der lange Ball auf Diaz. Diaz, was auf Höhe der Grundlinie geht, gegen Marquinhos ins Duell. Diaz immer noch, Diaz an der 5-Meter-Kante. Liegt vor, Schuss, das hätte es sein müssen. Nachschuss wieder abgeblockt. Und die Bayern beschweren sich noch einmal beim unparteiischen Lennart Karl. Völlig frei in der Dembélé-Position, wie beim Gegentreffer. Den hätte er machen müssen. Und da fehlte der Biss, die Erfahrung oder was auch immer. Paris, Gegenbewegung, linker Strafraumknick. Der Münchner schon unterwegs. Schuss aufs Tor und Manuel Neuer lenkt den Ball, Eddie, noch am Pfosten vorbei.
0: Tja, Manuel Neuer, bester Bayern-Spieler am heutigen Abend. Er hat wirklich alles gehalten, was es zu halten gab. Beim 0-1 war er chancenlos, auch der war sehr gefährlich, von Barcola ins lange Eck gezogen. Du hast es angesprochen, der 18-jährige Lennart Karl. Ja, natürlich fehlt da auch das Glück, dass dieser Ball reingeht. Und das war kein Elfmeter, es war ein Brachialschuss von Konrad Leimer auf den Ellbogen von Joao Neves. Natürlich ist da schon Elfmeter gepfiffen worden, aber doch nicht im Halbfinale der Fußball Champions League in der 88. Minute. Jetzt nochmals Eckball für Paris Saint-Germain. 2 Minuten noch, 1-0 für Paris. Bayern braucht diese 2 Tore, um eine Verlängerung zu erzwingen. Und das ist ein Ritt durch die Wüste, wo du eigentlich kein Wasser mehr hast für einen 100-Kilometer-Ritt. Und jetzt müssen sie aufpassen. Nächste Möglichkeit, Barcola und Konter vielleicht für die Bayern.
1: Auf der rechten Seite, Pavlovic ist unterwegs und Pavlovic zeigt nach vorne, Pass über die Mittellinie drüber, auf Jackson weiter, verlängert für Olise, Höhe, Strafraumknick, rechts Paris, Olise, Verlagerung in die Mitte, Flankenversuch Richtung Elfmeterpunkt, gescheitert, wieder rausgespielt. Ja, also irgendwie, Olise hat kein Glück und jetzt kommt auch noch Pech dazu. Du hast es mehrfach erwähnt, Eddie Jackson, aber wieder durch ein Wunder im Ballbesitz. Rechte Seite, 16er, setzt sich erstmal durch gegen seinen Gegenspieler, führt den Ball am linken Fuß, Flanke nach links. Aber auch so ein eingewechselter Nicolas Jackson hat kein Zielwasser getrunken heute. Der Ball geht über die Grundlinie, ein Pariser Fuß war zuletzt dran. Deswegen wieder Safonov im Einsatz. Der Mann, der hier heute nicht hinter sich greifen musste bisher, denn Paris führt immer noch mit 1-0 und die Partie neigt sich dem Ende zu. Der vierte Offizielle hat schon die Tafel in der Hand, um die Nachspielzeit anzuzeigen. Aber ja, das müsste schon 15 Minuten Nachspielzeit geben, um die Hoffnung, Eddie, hier irgendwie aufrecht zu bewahren.
0: Das letzte 0-Spiel zu Hause war ein Gruppenspiel gegen den FC Kopenhagen, ein 0-0. Das ist schon vergessen, aber heute Abend haben die Bayern es einfach nicht fertiggebracht, diese kompakte Abwehr von Paris irgendwie richtig zu fordern. 2-3 Schussmöglichkeiten, aber Safonov ohne Probleme. Vielleicht noch einmal in dieser 90. Minute. Alexander Pavlovic gestoppt von Kvicha Kvaratskhelia, der jetzt auf der rechten Seite arbeitet und tief in der eigenen Hälfte geklärt. Oder man merkt jetzt schon auch bei den Ersatzspielern von Paris, das Lachen steigt in die Gesichter rein. Die Fans sind überzeugt. Wir kommen ins Finale. 5 Minuten noch zu spielen. Jetzt brauchen die Bayern wirklich viel, viel, viel Glück, um das noch irgendwie umzubiegen. Nochmals die Flanke auf der rechten Seite zu Konrad Leimer. Rechts raus und wieder ungenau. Also es läuft einfach nicht.
1: Ja, da kann ich nichts hinzufügen. Manuel Neuer läuft tatsächlich ein bisschen sehr weit raus aus seinem Tor. Ist jetzt fast auf Höhe des Mittelkreises gewesen. Hat den Ball wieder in den eigenen Reihen gespielt. Nochmal ein kleiner Antraber von Luis Diaz. Linke Seite. Diaz Richtung 5-Meter-Raum. Diaz will durchstecken. Diaz gestochen. Immer noch linker Fünferknick. Und Safonov ist derjenige, der diesen sehr hohen Chipball fast schon von Jackson dann doch noch halten kann. Ja, wir haben auch schon öfter mal so einen Rumgestocher im 5-Meter-Raum gesehen, wo der Ball dann über die Linie geht und am Ende im Netz wackelt. Aber heute ist wirklich nichts auf der Seite des FC Bayern. Aber so Spielglück, ne, das muss man sich auch erarbeiten. Müssen wir ganz ehrlich sein, wenn wir heute die Leistung des FC Bayern bewerten wollen. Ja, also ich würde sagen, klasse wiederholen. Das hat nicht gereicht für die Versetzung. Nochmal Konrad Leimer auf der rechten Seite, aber der Ball wurde ihm schon wieder abgelaufen. Paris will durchstecken, Vitinha auf links, Lennart Karl trabt der Kugel hinterher. Also ich habe es gesagt, der FC Bayern wird heute nicht in die nächste Stufe versetzt, wird das Finale nicht erreichen. Aber Eddie, Paris hat es natürlich auch klug gemacht.
0: Ja, Paris hat das gut gemacht. Und jetzt kommen die Bayern nochmal mit Diaz am Strafraum. Diaz versucht zu schießen, abgelegt. Und wieder kommt dieser Ball nicht an in der Nachspielzeit. Sie hatten Pech durch die Schiedsrichterentscheidung in der ersten Halbzeit. Egal ob gelb-rot oder den Handelfmeter. Beides wurde eben nicht gepfiffen von Schiedsrichter João Pinheiro. Sie hatten natürlich auch das Unvermögen, dieses frühe Gegentor zu schlucken durch schlechtes Abwehrverhalten. Und sie haben die ganz wenigen Torchancen nicht sauber ausgespielt und deshalb hatte Paris eigentlich gar nicht so große Probleme gegen die Bayern. Angriffswucht heute Abend, jetzt werden die Bengalos gezündet, die Böller geknallt. Paris wird wieder ins Finale einziehen, wie schon im letzten Frühjahr und Luis Enrique schruppelt da durch seine kurzen grauen Haare, während er nochmal zusehen muss, wie die Bayern kommen mit Lennart Karl und der läuft sich auch fest. Aber nochmals, Kimmich links rausgespielt zu Luis Diaz und das ist alles zu hausbacken heute Abend, das ist zu durchsichtig, Patricia.
1: Ja, zu durchsichtig oder ohne in die Glaskugel zu schauen, zu durchschaubar, was die Bayern da spielen. Und jetzt sitzt, glaube ich, Kvaratskhelia auf dem Boden und die gesamte Bank der Franzosen steht schon, die sind schon bereit, in so einem Startblock wie bei der Leichtathletik zum Lossprinten auf dem Platz, um eben ihre Mannschaft zu feiern. Ja, Paris hat jetzt irgendwie den Bus hingeparkt oder auch das Schiff. Man inszeniert sich auch auf Social Media gerne als Piratenschiff. Ist heute auch wieder zu den Münchnern gesegelt auf einem Bild. Passen ja auch zu den Kanonenschüssen, die die Fans hier alle abgeben, die auch wieder alles, was leuchtet, rausgeholt haben. Die Bayern sind tief in der eigenen Hälfte. Verzweiflungstaten von Pavlovic, der nicht weiß, wie er da weiterkommen soll, auf dem linken Flügel, durchgesteckt in die Mitte, im Mittelkreis. Lennart Karl versucht es mit dem Übersteiger und nimmt dann auf der rechten Seite, auf der rechten Außenbahn, nochmal Konrad Leimer mit Leimer, nochmal auf Ulisse, dem Unglücksraben heute. Ulisse kann zwar schöne Übersteiger machen, aber präzise aufs Tor schießen, Eddie. Du lachst, kann er nicht.
0: Nee, ich bin enttäuscht heute von Michael Ulisse. Achtung, Davies auf Harry Kane im Strafraum. Tor! Kane oben links in den Winkel. Wohl zu spät aus dem Stand. 90+4. Harry Kane, Drehschuss. 1:1. Aber tja, Patricia, was machen wir jetzt damit?
1: Ich weiß es nicht, vor allem, weil ich das Gefühl habe, dass Paris wieder ein bisschen auf Zeit spielt. Aber hey, wenigstens ein bisschen feiern. Wir hatten nicht so viel aus Münchner Sicht hier zu jubeln. Können wir dieses Tor ja schon. Ist nämlich schön gesehen worden von Davis am linken Strafraum. Knickt Steckpass zu Kane, der innerhalb von vier Parisern sich einmal dreht, sich den Ball vorlegt. Und dann mit dem linken Fuß auch aus der halblinken Position ungefähr aus 11 Metern Entfernung aufs Tor schießt. Vorbei an Safonov. Hat er gut gemacht. Und die sind ihm früher auch viel, viel öfter gelungen. Heute tatsächlich dann nur einmal. Ja. Und Eddie, jetzt kommt es ein bisschen drauf an, ob die Münchner nochmal die Möglichkeit bekommen, irgendwie nach vorne zu spielen. Aber wer weiß. Naja.
0: Ja, wir haben ja schon einiges erlebt in diesen Champions League-Jahren. Ich erinnere mich mit Schrecken an 1999, Finale der Bayern gegen Manchester United. Ich erinnere mich mit Schrecken an das Halbfinale bei Real Madrid mit den zwei späten Gegentoren. Weit nach vorne jetzt Alphonso Davies. Die 5 Minuten Nachspielzeit sind rum. Ich denke mal, noch 1 Minute wird es geben für die Bayern. Sie müssen jetzt das Ding aber auch irgendwie nach vorne bringen. Das Ding ist der Ball und vorne lauern sie mit Jackson, mit Kane, mit Diaz, mit Olise. Nochmals Olise am rechten Flügel, wieder unsauber gespielt, aber Olise schmeißt sich dann in die Schussbahn von Lucas Hernandez und es gibt Einwurf für Paris Saint-Germain. Was für ein bitterer Abend, da machst du jetzt noch das 1:1 und dann wird es wahrscheinlich doch nicht reichen. Jetzt liegt noch ein Pariser am Boden, spielen sie natürlich ein bisschen auf Zeit. Wie lange lässt Schiedsrichter Pinheiro nachspielen? Das ist die Frage. Ein Krampf bei Marquinhos und ja, Enrique ist natürlich jetzt auch plötzlich nicht mehr amused.
1: Ja, du hast gerade gefragt, wie lange lässt der Umpartei schon noch laufen? Vielleicht bis Luis Enrique über den Platz stürmt und den Umpartei schon beim Kragen packt. Denn der sieht jetzt sowas von aufgebracht aus darüber, dass das Spiel immer noch nicht zu Ende ist. Und naja, es muss ja auch ausgespielt werden, weil so oft wie irgendein Pariser auf dem Boden gesessen hat, das kommt natürlich logischerweise hinten drauf. Die Pulsschlagader von Luis Enrique, die macht hier gerade auch tatsächlich einiges mit. Und deswegen sehen wir uns jetzt einfach mal an, wie das Spiel weitergeht. Es gibt nochmal den Einwurf für Paris. Nochmal ganz lange nach vorne. Versuch in die Hälfte der Bayern zu spielen, aber die fangen den Ball ab. Und wenn sie es jetzt klug machen, die Münchner, und schnell machen, über Olise auf der rechten Seite, dann könnte das ja vielleicht noch was werden. Nein, was war denn das für ein Pass? Keiner! Das war's! Das war's! Der FC Bayern darf zu Hause bleiben. Nix mit Budapest, nix mit Finale. Die Bayern scheiden aus im Halbfinale. 1:1 der Endstand gegen Paris Saint-Germain. Und Eddie, das war ein hausgemachtes Aus heute.
0: Ja, es war ein hausgemachtes Aus. Zu spät dieser Ausgleichstreffer von Harry Kane. Ich glaube, wenn man das Ganze zusammenpackt, die beiden Spiele, ist es vielleicht nicht ganz unverdient, dass Paris ins Finale eingezogen ist. Sie lagen ja schon beim Hinspiel mit 5:2 vorne und jetzt die Bayern quasi mit einem der letzten Angriffe zum 1:1. Ein bitterer Abend. Ein wahrscheinlich ganz frustrierender Abend, nicht nur für Vincent Kompany, sondern für viele Bayern-Spieler. Natürlich allen voran wie Harry Kane, der mal den großen Henkelpott auch gewinnen wollte. Ein Manuel Neuer auf der Zielgeraden seiner großen Karriere. Und wie sie alle heißen, sie haben eine tolle Champions-League-Saison gespielt, allerdings nur bis zum heutigen Abend. Das war zu wenig, das war im Endeffekt auch ein bisschen zu durchwachsen, zu ungenau, um wirklich das ganz große Ding zu packen. Am Ende ein 1:1, ja, bitterer Abend. Die Bayern gehen zu ihren Fans in die Kurve und Paris feiert hier den Einzug ins Finale der Champions League gegen den FC Arsenal.
3: Torregen im Hinspiel, Torarmut im Rückspiel, zumindest bis Harry Kane kam, leider ein bisschen zu spät. Patricia Gabor und Edgar Endres berichteten vom Champions League aus des FC Bayern München.
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2: Von NDR Info in Hamburg mit Tom Westerholt. Und ja, wir starten direkt in die Infonacht, weil es nach 23 Uhr ist. Die nächsten Nachrichten bekommen Sie bei uns wieder um 23.30 Uhr. Es gibt einen Jahrestag zu begehen, denn am 6. Mai 2025 hat der Bundestag den CDU-Vorsitzenden Friedrich Merz zum Kanzler gewählt. Damit begann die Arbeit für die schwarz-rote Regierung in Berlin und damit ja auch Hallo hier zur Infonacht. Seit diesem 6.5.25 wenig Wachstum, dafür viel geopolitische Ungewissheit und viel Streit unter den Koalitionären, zumindest in der Außenwirkung. Zum ersten Jahrestag jetzt versprechen die, mit weniger öffentlichem Streit an die anstehenden Vorhaben ranzugehen, etwa die Gesundheits- und Rentenreform und diese auf den Weg zu bringen. Ob das gelingt, ist offen. Am Nachmittag debattierte der Bundestag in einer Aktuellen Stunde über das vergangene erste Regierungsjahr der schwarz-roten Koalition von Kanzler Merz und seinem Kabinett. Birte Sönnigsen berichtet.
5: Zur ersten Kabinettssitzung vor genau einem Jahr spendierte der Chef eine Runde Bier. Friedrich Merz hatte extra ein 10-Liter-Fässchen aus dem Sauerland mitgebracht.
6: Das ist seit gestern gekühlt und wir werden heute Abend anstoßen auf unsere gemeinsame Arbeit. Und im Vordergrund steht das Wort Arbeit.
5: Die selbsternannte Arbeitskoalition hat ein krisenreiches erstes Jahr hinter sich. Die Stimmung ist inzwischen deutlich schlechter in der Koalition und im Land. Einige Krisen hat die Koalition selbst verursacht. Die gescheiterte Richterinnenwahl, der Rentenstreit und sie hat zu hohe Erwartungen geschürt und nicht erfüllt.
6: Die Erwartungen sind groß gewesen. Ich will nicht bestreiten, dass wir daran auch beteiligt gewesen sind, sie zu erzeugen.
5: Für andere Krisen sind etwa der Kreml oder das Weiße Haus verantwortlich. Doch statt Erfolge ihres ersten Regierungsjahres in den Mittelpunkt zu stellen, bleiben vor allem Streit und Diskussion in Erinnerung, bemängelt auch der Fraktionsvorsitzende der Union, Jens Spahn.
7: Das waren Spiralen der Selbstvergewisserung und der Rechtfertigung. Da müssen und wollen wir raus, wieder zur gemeinsamen Arbeit in dieser Koalition.
5: Schlechte Umfragewerte für CDU, CSU und SPD haben Streit und Abgrenzungsversuche befeuert. Umfragewerte, die auch dem Kanzler Sorgen machen, wie er im ZDF sagt.
6: Es geht um die Frage, ob die Menschen in Deutschland uns, der Bundesregierung, letztendlich den politischen Parteien der demokratischen Mitte, noch etwas zutrauen und ob wir diesem Anspruch gerecht werden. Und da sage ich ganz offen, ja, wir bleiben hinter diesem Anspruch, auch dem selbstgestellten Anspruch, zurück.
5: Und plötzlich gibt es Stimmen, die von einem vorzeitigen Regierungsende warnen. Die Begriffe Minderheitsregierung und Neuwahlen geistern durchs Regierungsviertel. Der Kanzler reagiert gestern Abend darauf.
8: Träume auch niemand von Neuwahlen. Was soll denn danach dabei herauskommen? Glaubt irgendwer ernsthaft, dass ein Land im Wahlkampf inmitten einer solchen Wirtschaftskrise die notwendigen Entscheidungen treffen kann, die wir jetzt brauchen? Nein, wir wollen und wir müssen mit dieser Koalition, die wir jetzt haben, erfolgreich sein.
5: Erfolg sollen jetzt die seit langer Zeit angekündigten Reformen bringen. Gesundheit, Pflege, Steuer, Rente. Möglichst viel soll noch vor dem Sommer beschlossen oder zumindest auf den Weg gebracht werden. Dabei ist im ersten Regierungsjahr deutlich geworden, wie schwierig das werden dürfte, wo Union und SPD auseinanderliegen. Für Unionsfraktionschef Spahn geht es jetzt vor allem um eins: die Wirtschaft.
7: Wir brauchen wieder Wachstum. Wir können noch so große Erfolge haben in anderen Politikfeldern. An der Wachstumsfrage hängt auch die Schicksalsfrage der Nation, hängt auch die Zustimmung für diese Koalition. Und deswegen muss das der Schwerpunkt für die nächsten Wochen sein.
5: Schicksalshafte Wochen für die Koalition, in denen SPD-Co-Chefin Bärbel Baas sicher betonen wird, was für sie im Mittelpunkt steht.
9: Es geht um gute Arbeitsplätze, es geht um Arbeit, die sich lohnt und vor allen Dingen um ein bezahlbares Leben. Das ist unser Maßstab, auch bei allen Reformen, die wir mit auf den Weg bringen.
5: Heute stand keine große Reform auf der Tagesordnung der 43. Kabinettssitzung. Bier hat der Kanzler diesmal auch nicht mitgebracht.
6: Kein Frust trinken, das ist sowieso nicht meine Art, das habe ich noch nie gemacht.
5: Kein Frust trinken, das hatte der Kanzler schon zu Beginn seiner Amtszeit klar gemacht. Deshalb gab es neben Kaffee, Tee und Wasser nur Dank und mahnende Worte des Bundeskanzlers, dass es zu dieser Regierung aktuell keine Alternative gebe.
2: Soweit der Bericht von Birte Sönnigsen. Und mein NDR-Kollege Markus Schubert hat zu dem Thema mit Dr. Stefan Merz gesprochen. Der Wahlforscher ist Senior Director bei Infratest DIMAP. Das Institut legt Monat für Monat den ARD-Deutschland-Trend vor. Er hat ihn gefragt, einen Bundeskanzler und seine Popularität vergleicht man gerne mit denen, an denen er sich früher selbst abgearbeitet hat. Im Fall von Friedrich Merz also mit Schröder, Merkel, Scholz, seinen Amtsvorgängern. Wie steht der Kanzler denn im Vergleich mit denen da?
10: Ja, zuletzt war ja nur noch so etwa ein Fünftel der Deutschen zufrieden mit der Arbeit von Friedrich Merz. Und damit ist er tatsächlich ähnlich schwach bewertet wie Olaf Scholz im letzten Jahr oder im ganzen letzten Jahr seiner Amtszeit. Gerhard Schröder hatte zwischendurch auch mal schlechte Werte, lag aber am Ende seiner Amtszeit dann doch immerhin wieder so um die 50% Zustimmung. Und dann, ja, Angela Merkel, muss man sagen, spielte einfach ja in einer eigenen Liga. Sie hatte ganz oft Zustimmungswerte von über 60, manchmal sogar über 70. Selbst in den Phasen, wo es mal wirklich gerumpelt hat, denken Sie an die Auseinandersetzung mit der FDP oder später mit Horst Seehofer, selbst da ist sie nie unter 40% Zustimmung gesunken. Also Angela Merkel ist im Moment weit außer Reichweite von Friedrich Merz.
11: Hat bei Merz seit seinem Amtsantritt vor einem Jahr einen erkennbaren Knick irgendwann gegeben, an dem ihm auch frühere Anhänger von der Fahne gingen? Oder sinken seine Werte mit den Werten der Koalition und seiner Ministerinnen und Minister?
10: Ja, er ist ja im Prinzip schon mit sehr schwachen Werten in das Amt überhaupt gestartet. Also seine Fehler in der Schlussphase des Wahlkampfes Und dann eben insbesondere seine 180-Grad-Wende mit dem riesigen Schuldenpaket. Das haben ihm schon viele übel genommen, auch gerade klassische Unionsanhänger. Also von daher hatte er einen schlechten Start. Dann liefen tatsächlich die ersten Monate für ihn im Amt dann gar nicht so schlecht. Da kamen die außenpolitischen Auftritte dann auch in Washington dazu. Da sind dann seine Werte tatsächlich ein bisschen geklettert. Aber seit dem Sommer, letzten Sommer, ging Gieß-Rieder dann in den Abwärtsstrudel, in dem letztlich die ganze Bundesregierung steckt. Also der Einzige, der da noch rausragt, ist eben Boris Pistorius, der Verteidigungsminister.
11: Was kritisieren die Befragten konkret inhaltlich an der Regierungsarbeit?
10: Naja, es gibt natürlich immer wieder einzelne Aufregerthemen oder Punkte, aber letztlich stören sich die Menschen am großen Gesamtbild. Und das ist eben geprägt von einem riesigen Maß an Enttäuschung. Das ist einmal der Stil der Arbeit. Ne? Also viele hatten die Hoffnung, dass es nach diesem gefühlten Dauerstreit in der Ampel, dass es da in der neuen Bundesregierung konstruktiver zugehen würde. Aber ja, letztlich geht es um die Sache und das ist unter dem Strich auch das Wichtigste. Viele Menschen haben einfach das Gefühl, dass es so auf wesentlichen Politikfeldern, Belebung der Wirtschaft, Sicherung des Sozialstaats, innere Sicherheit, Zuwanderung, dass es da eben einfach trotz aller Ankündigungen und Versprechungen einfach nicht wirklich vorwärts geht. Und mittlerweile muss man sagen, die Bevölkerung ist nicht nur ungeduldig, sondern sie hat, ein Großteil der Menschen hat mittlerweile auch das Vertrauen verloren, dass es der Bundesregierung überhaupt gelingt, auf diesen Themenfeldern ernsthaft vorwärts zu kommen.
11: Nun sucht sich abfließendes Vertrauen in die Regierung ja oft eine neue Projektionsfläche für Erwartungen und Hoffnungen. Grüne könnten profitieren, die FDP vielleicht wieder auferstehen, das BSW bot sich überhaupt als neues Auffangbecken für Enttäuschte an. Und die AfD ohnehin. Wer profitiert von den Rückgängen der beiden Regierungsparteien?
10: Ja, also der erste und größte Profiteur ist auf jeden Fall die AfD. Da ging es ja auch gleich zu Beginn jetzt der neuen Legislaturperiode nach diesen gesprochenen Wahlversprechen direkt bergauf. Mittlerweile sieht man schon auch, dass die Grünen ein bisschen profitieren können von der Schwäche der Bundesregierung. Bei BSW und FDP tut sich bisher im Vergleich zur Bundestagswahl gar nichts. Im Gegenteil, die sind im Moment sogar eher unter ihren alten Zustimmungswerten. Aber kann sich natürlich mittelfristig auch wieder ändern. Je schwächer die Union wird, es ist immer eine Chance für die FDP, auch wenn sich da derzeit nichts andeutet.
11: Gibt es nur eine mehrheitliche Ablehnung der Regierung oder gibt es auch eine mehrheitliche Zustimmung zu Alternativen, also zum Beispiel eine Wunschkoalition vieler, die vielleicht auch noch die Chancen auf eine rechnerische Mehrheit hätte?
10: Ja, da muss man wirklich sagen, da deutet sich nicht wirklich was an. Also jetzt sage ich jetzt mal klassische Koalitionen, Schwarz-Gelb oder Rot-Grün, die sind ja nicht nur ein bisschen, sondern sind ja wirklich meilenweit von rechnerischen Mehrheiten entfernt. Also die Frage stellt sich gar nicht. Koalitionen mit der AfD werden jetzt nicht nur von den anderen Parteien, sondern auch von den Bürgern mehrheitlich abgelehnt. Und dann bleibt rechnerisch einfach nur noch, also zumindest Stand jetzt, einfach nur eine Viererkoalition aus CDU, CSU, SPD und Grünen übrig. Und das kann man nicht anders sagen. Begeisterung löst das so eine Konstellation unter den Bürgerinnen und Bürgern nicht aus. Das wäre jetzt dann eher eine Notlösung, weil einfach nichts anderes Konstruktives machbar ist.
2: Sagt der Wahlforscher Stefan Merz von Infratest DIMAP. Im afrikanischen Viertel in Berlin-Wedding gibt es seit heute das erste Black Community Center bundesweit. Ein Ort für Gemeinschaft, für Austausch und Bildung zur Situation schwarzer Menschen in Deutschland. Zu dessen Eröffnung wurde auch der Auftakt zur zweiten UN-Dekade für Menschen afrikanischer Herkunft gewürdigt. Ohne die mühsam erarbeitete Aufmerksamkeit für Themen wie antischwarzer Rassismus wäre das Zentrum vermutlich nicht realisiert worden. Oda Tischewski war vor Ort.
12: Ein L-förmiger, dreigeschossiger Bau in einem Hof in der Togostraße. Schwarz gestrichene Fassaden, helle Holzfensterrahmen, Glastüren erlauben den Zutritt direkt in die ebenerdigen Veranstaltungsräume. Dass das Black Community Center in direkter Nachbarschaft seines Trägers, des Projekts Each One Teach One, kurz EOTO, nun mitten im afrikanischen Viertel entsteht, das sei fast Fügung, erzählt EOTO-Geschäftsführerin Lina Mitschke.
13: Ich glaube, es war ein glücklicher Zufall, aber natürlich auch gesetzte Intention. Und es hat sich einfach gut ergeben, dass diese Räumlichkeiten frei waren und wir das hier machen dürfen. Wenn, dann sollte sowas im afrikanischen Viertel passieren.
12: Was in der Remise künftig stattfinden soll, will EOTO gar nicht so genau vorgeben, so Lina Mitschke.
13: Räume, wo man sich einfach treffen kann, arbeiten kann, gemeinsam sprechen kann. Vielleicht ist es auch einfach nur ein Spoken-Word-Angebot oder einfach eine offene Bühne, die es irgendwie geben sollte. Und ja, das steht alles noch gar nicht fest und soll gemeinsam entwickelt werden.
12: Die Geschichte schwarzer Menschen in Berlin ist geprägt von Kolonialzeit, Besatzung und Fluchtbewegungen. 70.000 bis 80.000 leben heute in der Stadt, so Sozialsenatorin Kanze Kieseltepe. Aufmerksamkeit für ihre Situation, ihre Perspektiven, Erfahrungen und Probleme habe unter anderem die erste UN-Dekade für Menschen afrikanischer Herkunft geschaffen.
14: Wir haben gerade letztes Jahr die erste UN-Dekade hinter uns und haben dadurch natürlich auch einen Maßnahmenplan entwickelt. Und das Black Community Center ist eine dieser Maßnahmen und es war ein langer Kampf. Und ich freue mich, dass das Land Berlin diese Immobilie auch ankaufen konnte, um hier Begegnungsorte zu schaffen.
12: Kurz nach den Anschlägen von Hanau und Halle und dem öffentlichen Mord an George Floyd in den USA habe es großes Interesse für ihr Themenfeld gegeben, erzählt Professor Maisha Auma, Mitglied im Expertinnenkreis zu antischwarzem Rassismus. Doch das Interesse sei deutlich abgeflaut.
15: Es ist schon frappierend, dass 6 Jahre später wir jetzt an einem Punkt stehen, an dem einfach diskriminierungskritische Themen nicht mehr so im Fokus stehen. Und da ist es uns wirklich, wirklich wichtig zu sagen, dass die Communities kontinuierlich arbeiten zur Antidiskriminierung.
12: Raum unter anderem für diese Arbeit soll es künftig im Black Community Center in der Togostraße geben.
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0: Und damit ist es 23.15 Uhr.
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0: Ein 33-jähriger Mann ist weitgehend ungehindert mit seinem Auto in eine belebte Fußgängerzone gerast. Bei dieser Amokfahrt in Leipzig sind dabei am Montag 2 Menschen getötet worden. Mindestens 6 weitere wurden verletzt, teilweise schwer. Und viele weitere mehr, die beteiligt und anwesend waren, haben gesehen, was passiert ist und müssen das auch erstmal verarbeiten. Der 33-jährige Fahrer kommt vorerst in eine Psychiatrie und eine Frage, die sich letztlich immer nach solchen Taten stellt, ist, wie sicher sind unsere Innenstädte denn nun eigentlich? Müssen sie noch stärker, noch besser abgeschirmt werden? Astrid Wulff hat zuerst direkt in Leipzig gefragt.
2: Mittags am Tag nach der Amokfahrt. Die Leipziger Innenstadt hat sich wieder gefüllt. Eine Frau isst Bratwurst und schiebt ihr Fahrrad. Ein älteres Pärchen spaziert Hand in Hand durch die Stadt. Andere erzählen sich lachend etwas und einige Männer sitzen auf Bänken und rauchen. Fühlen sich die Passanten sicher?
3: Ich habe das Gefühl, allgemein sind vielleicht auch ein bisschen weniger Menschen heute irgendwie unterwegs, weil alle so ein bisschen so ein mulmiges Gefühl im Magen haben. Es ist auf jeden Fall wichtig, jetzt nach den Ereignissen sich da drum zu kümmern, dass da irgendwie auch die Fußgängerzonen nochmal sicherer gemacht werden. Und denke aber auch irgendwie, dass das wahrscheinlich auch passieren wird, weil es ja schon einfach alle auch irgendwie bewegt.
4: Heute gehen wir eigentlich mit einem, ja, ich würde mal sagen, doch ruhigeren Gefühl, aber natürlich auch in Trauer mit dem, was da passiert ist. Man muss ja einfach davon ausgehen, dass das ein Einmalfall war.
5: Traurig, das zu sagen, aber man ist ja so abgestumpft mittlerweile, dass man das halt akzeptiert und dann trotzdem seinem Alltag halt normal nachgeht.
6: Ich glaube einfach, dass genug Poller schon da sind, aber ich weiß nicht, wie die Situation gestern war. Klar fühlt man sich sicherer, wenn vielleicht noch mehr dastehen würden, aber dann ist das ja auch keine schöne Umgebung mehr, wenn du einfach jeden Moment dran denken musst, okay, bist du jetzt hier sicher oder bist du nicht sicher?
2: Nach wie vor sicher in der Leipziger Innenstadt fühlt sich Erik Recke. Der Landtagsabgeordnete des BSW war während der Amokfahrt in der Nikolaikirche beim Friedensgebet und später am Tatort. Er fragt sich, warum an der Stelle, an der der Täter in die Innenstadt fuhr, keine Poller stehen. Man brauche eine ehrliche Debatte über Sicherheitskonzepte im öffentlichen Raum, stimmt ihm sein Parteikollege Bernd Rudolph zu, innenpolitischer Sprecher des BSW.
7: Also ehrlich wäre ja auch, wenn man sagt, also wir brauchen die und die Maßnahmen, um die Sicherheit zu erhöhen. Und da ist es jetzt erstmal nebensächlich, wie viel Geld das kostet, sondern das muss man eben dann aufbringen dafür. Und das ist auch ein Thema, wo das halt unehrlich wird, wo man dann sagt, wir können uns das nicht leisten und da lassen wir es lieber, obwohl man denkt, es wäre notwendig.

0: Prozess weder baulich noch, denke ich, auch politisch überhaupt tragbar. Denn dies würde ja eine massive Maßnahme von Zufahrtsbarrieren, Sicherheitskontrollen etc. beinhalten, die in Anbetracht der, so schlimm das für den Einzelfall ist, doch geringen Anzahl von Taten eigentlich weder wirtschaftlich noch politisch noch gesellschaftlich wünschenswert sind.
1: Leipzigs Oberbürgermeister Jung kündigte an, sämtliche Zufahrtswege in der Innenstadt zu überprüfen. Er sagte aber auch, man wolle die Innenstädte nicht als Festung ausbauen. Städte müssten Orte des Miteinanders und der Begegnung bleiben.
2: Berichtet Astrid Wulff. Nächste Woche Samstag schauen viele Musikfans aus aller Welt nach Wien. Dort findet dann das Finale des ESC, des Eurovision Song Contest, statt. Künstler aus 35 Nationen treten dort an, darunter auch aus der Ukraine. Viktoria Leleka heißt die Sängerin, die für ihr Land nach Wien fährt und dort ein Lied singt, das in Deutschland entstanden ist. Denn dort hat Leleka viele Jahre verbracht. Gesine Dornblüt, unsere Korrespondentin in der Ukraine, hat sich vor ihrer Abreise mit der Sängerin getroffen.
3: Vor ein paar Tagen am Bahnhof der ukrainischen Hauptstadt Kiew. Seit Beginn der russischen Vollinvasion ist der Luftraum über der Ukraine geschlossen. Deshalb steigt Viktoria Leleka in den Zug Richtung Wien. Am Bahnhof gibt sie noch eine kurze Pressekonferenz und singt für die Journalisten.

0: Ich fühle mich irgendwie, keine Ahnung, als ob ich Sportlerin bin und jetzt ist die wichtigste, letzte, finale Phase und ich bin irgendwie sehr fokussiert, sehr fokussiert. So.
1: Viktoria Leleka wird beim Eurovision Song Contest die Ukraine repräsentieren. Aber sie ist auch voller Vorfreude. Zumindest strahlt die 35-Jährige im Gespräch mit der ARD über das ganze Gesicht. Zu Deutschland hat die Ukrainerin eine besondere Beziehung.
0: Ich habe auch deutsche Wurzeln und ich liebe deutsche Sprache. Ich habe sehr lange in Deutschland studiert und dieser Song, mit dem wir Ukraine repräsentieren, ist eigentlich in Berlin entstanden.
1: Rytmim heißt er, den Liebsten gewidmet. Der Text erzählt von verdorrten Blättern in Flammen und davon, Leid in Freude zu verwandeln, sodass am Ende etwas Neues entsteht. Mit dem Wort "wish you", ukrainisch für "ich sticke", erinnert Leleka an die traditionelle Textilkunst ihres Landes. Sie stickt ihren Lieben ein neues Schicksal. Auch aus dem Englischen "wish you" klingt Hoffnung. Mit ihrem Song möchte Leleka den Menschen Kraft geben, in der Ukraine und in ganz Europa.
0: Message ist natürlich in meinem Song versteckt. Jeder von uns hat immer in jedem Augenblick Kraft in sich. Diese unendliche Hoffnungslosigkeit zu überwinden und trotz alles zu entscheiden, zu leben, zu kreieren. Und wenn man das so macht, dann wird neue Realität geboren, in dem wir alle leben wollen.
1: 10 Jahre ist es her, dass die Ukrainerin Jamala den ESC gewann. Seit 10 Jahren gibt es auch das Projekt Leleka. Und weil der Song für den ESC in Berlin entstanden ist, hat sie auch einen Wunsch an das deutsche Publikum.
0: Liebe? Ja, ihr könnt auch ein bisschen stolz sein und uns unterstützen, falls ihr den Song mögt.
2: Berichtet Gesine Dornblüt. Der regionale Flughafen Erfurt-Weimar schafft etwas, was anderen Airports in Mitteldeutschland gerade nicht gelingt. Er ist populär. Mehr Airlines, mehr Flugbewegungen, mehr Passagiere. Allerdings hat dieser Erfolg auch einige Nebenwirkungen. Denn abgeflogen wird in Erfurt hauptsächlich in der Nacht. Und das sorgt bei vielen für unfreiwilliges Erwachen. Jan Breuer berichtet.
3: Es ist 1.10 Uhr, mitten in der Nacht, als die Boeing 737 aus Antalya ansetzt zum Anflug auf die Landebahn 27 des Airports Erfurt-Weimar. In knapp 200 Metern Höhe schwebt das Flugzeug über den Dächern der Innenstadt. Gut zu hören. Es ist die einzige Ankunft in dieser Nacht und die Ausnahme im Wochenplan. Normalerweise landen und starten zwischen 2 und 5 Maschinen in den Stunden nach Sonnenuntergang während des Sommerflugplans in der Thüringer Landeshauptstadt. Für den kleinen Airport überlebenswichtig, sagt Flughafenchefin Susanne Herrmann.
4: Diese Slots sind im Moment für uns wichtig, um den touristischen Verkehr zu machen.

0: machen, weil das Problem der mangelnden Flugzeuge nach wie vor herrscht.
1: Vorteil Erfurt. Es gibt kein generelles Nachtflugverbot, nur Einschränkungen. Maximal 5 Starts sind zwischen 22 und 6 Uhr erlaubt in Richtung Innenstadt, ebenso Landungen. Diese Möglichkeiten haben für ein rasantes Wachstum gesorgt bei den Passagierzahlen. Von 179.000 in 2024 auf 315.000 im vergangenen Jahr. Wachstum, das sich bewusst nicht fortsetzen soll, so Susanne Herrmann.
0: Wir haben ein weiteres Wachstum für 26 überhaupt nicht angestrebt gehabt, weil wir haben gesagt, wir müssen das, was wir erreicht haben, erstmal konsolidieren.
1: Heißt pro Woche 21 Starts in der Nacht und damit 12 weniger als im Vorjahr. Für Hartmut Oellers ein schwacher Trost. Er wohnt nicht nur direkt am Flughafen, er ist ebenso Vorsitzender der Schutzgemeinschaft gegen Fluglärm in Erfurt. Mehr als 120 Mitglieder hat der Verein inzwischen, Tendenz steigend. Denn der Nachtflugboom hat Auswirkungen. Viele Menschen fühlen sich um den Schlaf gebracht.
2: Vor allem in den Stunden zwischen 0 Uhr und 5 Uhr früh, wo die Tiefschlafphase vorüber ist und man nur noch im leichten Schlaf und leichter geweckt werden kann.
1: Ein Geräuschpegel von mehr als 80 Dezibel sei schon gemessen worden, privat, bei einem startenden Flugzeug und das mehrmals. Erlaubt wäre nach aktuellem Lärmschutzgutachten aus den 1990er Jahren aber nur etwa 60 Dezibel. Die Schutzgemeinschaft will deshalb für den Flughafen Erfurt-Weimar ein neues Gutachten, beruft sich auf das Fluglärmgesetz § 4 Absatz 5, wonach der Schutzbereich neu festzusetzen ist, wenn eine Änderung im Bereich des Flugplatzes zu einer wesentlichen Veränderung der Lärmbelästigung in der Umgebung führen wird. Hartmut Oellers erhofft sich eine Erweiterung der Lärmschutzzonen und Unterstützung aller Bewohner der Peterborn-Siedlung beim Einbau von Lärmschutzfenstern und Lüftungsanlagen durch den Flughafenbetreiber. Bislang seien diese Maßnahmen nur für einen kleinen Teil der Anwohner finanziert worden. Das Landesverwaltungsamt als Luftaufsichtsbehörde sieht dagegen keinen Handlungsbedarf, ebenso wie die Stadt Erfurt und das Thüringer Verkehrsministerium als Eigentümer des Airports. Verwiesen wird dabei auf die Lärmschutzkommission, die sich alle 3 Monate trifft und die Daten der offiziellen Messpunkte rund um die Start- und Landebahn auswertet. Alles immer im grünen Bereich, sagt Flughafenchefin Susanne Herrmann.
0: Es ist nicht so, dass die Lärmschutzwerte nicht eingehalten werden, weil man muss auch sagen, der Beschluss ist ja aus den 90er Jahren. Und die Flieger sind seitdem deutlich leiser geworden.
1: Hartmut Oellers von Beruf Tontechniker hat dafür eine einfache Erklärung. Er sieht die Messpunkte nicht ideal platziert für die Schallkurven moderner Flugzeuge.
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4: Mit Marcel Stober. Der FC Bayern München hat das Finale der Fußball Champions League verpasst. Nach der 4:5 Niederlage im Hinspiel hat ein 1:1 im Rückspiel gegen Paris Saint-Germain nicht gereicht. André Siems hat das Spiel verfolgt und weiß, was den Münchnern gefehlt hat.
5: Ja, die Durchschlagskraft eigentlich. Die Bayern haben es über Phasen recht gut gemacht, vor allen Dingen in den ersten 45 Minuten durch Möglichkeiten von Olise Musiala, Tah und Diaz haben den Ball da nicht reinbekommen und am Anfang sind sie einfach zu ungestüm nach vorne gelaufen, haben da relativ schnell dann den Gegentreffer bekommen durch Dembélé, zweite Halbzeit dann zu wenig, erst in der Schlussphase da das 1:1 durch Harry Kane, aber davor gab es schon Chancen von Paris durch Désiré Doué, 4 an der Zahl. Also die Bayern durch das 1:1 ausgeschieden, Paris im Finale.
4: Und der Gegner im Finale heißt FC Arsenal. Eine deutsche Mannschaft gibt es aber noch im Halbfinale eines Europapokalwettbewerbs. Der SC Freiburg tritt in der Europa League an, Gegner ist Sporting Braga aus Portugal. Das Hinspiel ging ja kurz vor Schluss ärgerlicherweise noch mit 1:2 verloren, aber trotzdem, ja, Freiburgs Trainer Julian Schuster, der träumt vom Titel.
6: Er ist sehr präsent. Wenn ich ins Bett gehe, ist er präsent. Und wenn ich aufstehe, ist er wieder präsent. Und dieser Traum, diese Vorstellung, die gibt einem wirklich einfach diese große Motivation, das innerliche Feuer, das brennt. Es lodert nicht nur ein bisschen vor sich hin, sondern es ist sehr, sehr groß. Und deshalb, ich lasse auch nicht zu, was Müdigkeit, Energie, sonst etwas angeht. Diese Momenten, egal wie viele englische Wochen wir hatten, die Energie und die Kraft, die wird morgen da sein, um alles aus uns herauszuholen.
4: Und wenn das tatsächlich klappt mit dem Titel, aber auch mit dem Finaleinzug erstmal, dann wäre das der größte Erfolg in der Freiburger Vereinsgeschichte. International wurde auch Handball gespielt in der Champions League. 3 der 4 Teilnehmer des Final Four Finalturniers in Köln stehen jetzt fest. Und die Füchse Berlin sind dabei. Das Hinspiel beim ungarischen Topclub Veszprém haben die Füchse ja noch mit 1 Tordifferenz verloren. Das Rückspiel mit 1 gewonnen. Das heißt, die Entscheidung wurde zum Drama. Aus Berlin Jens-Christian Gussmann.
3: Welthandballer Matthias Gitzel bricht Rekord um Rekord. Beim Torewerfen ist er einfach nicht zu stoppen. Er kann eigentlich alles, mit einer Ausnahme. Strafwürfe, also 7 Meter, das ist nicht seins. Da lässt er lieber andere ran. Und dann läuft es im Viertelfinal-Rückspiel der Füchse gegen West Brem genau auf so eine Situation hinaus. Nach 60 Minuten hatten die Berliner die knappe Hinspielniederlage aufgeholt. Es stand in der Addition beider Partien Remis. Ein 7-Meter-Werfen musste die Entscheidung bringen. 9 Schützen waren durch und wieder unentschieden. Wer traut sich an den Strich? Natürlich Gitzel. Erst einmal hatte er in seiner Karriere in einem Pflichtspiel einen 7-Meter geworfen und war gescheitert. Diesmal löste er einen riesen Jubelsturm in der Halle aus. Knapp 9000 lagen sich überglücklich in den Armen. Mittendrin der Mann, der eigentlich lieber andere 7 Meter werfen lässt.
4: Außerdem stehen Barcelona und Aalborg sicher im Final Four. Magdeburg kann sich ebenfalls noch qualifizieren, hat das Rückspiel gegen Pick Szeged noch vor sich. Das Hinspiel wurde mit 7 Toren Differenz gewonnen. Noch eine Berliner Erfolgsmeldung. Die Volleyballer sind zum insgesamt 16. Mal deutscher Meister. Auch das 3. Final-Playoff-Spiel gegen Lüneburg wurde gewonnen, dieses Mal mit 3:1. Die Berliner wie in jeder Partie wieder dominant und damit wird eine holprige Saison doch noch positiv beendet. Lüneburg hingegen verpasst das Double, war ja zuvor schon Pokalsieger geworden. Und bei der Tischtennis-Team-WM haben die deutschen Männer und die Frauen jeweils das Viertelfinale erreicht. Jeweils mit klaren 3:0 Erfolgen. Die Männer besiegten in London das Team aus Hongkong. Die Frauen setzten sich gegen Nordkorea durch.
7: Die Meldungen vom Sport waren das mit Marcel Stober.
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9: Um 23.30 Uhr mit Ronald Lessig. Erstmals seit Beginn einer Waffenruhe vor 3 Wochen hat die israelische Luftwaffe wieder in einem Vorort der libanesischen Hauptstadt Beirut angegriffen. Ziel sei ein Kommandeur der libanesischen Hisbollah-Miliz gewesen, teilte Ministerpräsident Netanyahu mit. Medienberichten zufolge kamen er und Kommandeur seines Stellvertreters ums Leben. Anwohner in Beirut berichteten von laufenden Explosionen. Auf den Straßen in den Vororten und darüber hinaus brach Augenzeugen zufolge Panik aus. Mit Razzien in 12 Bundesländern ist der Generalbundesanwalt gegen mutmaßliche Rechtsextremisten vorgegangen. Sie sollen wichtige Mitglieder der kriminellen Gruppe Jung und Stark sowie Deutsche Jugend voran sein, wie die Karlsruher Behörde mitteilte. Laut dem ARD-Extremismus-Experten Holger Schmidt befinden sich die Ermittlungen noch am Anfang.
10: Das Besondere ist jetzt, dass eben Generalbundesanwalt Jens Rommel sagt, das Ganze hat für ihn den Charakter von kriminellen Vereinigungen. Und er hat eben 36 Personen ausgemacht, die da die Wortführer sind. Vergleichsweise viele, 36 Leute in Gruppen von jeweils mehreren 100, die da miteinander gechattet haben. Und sie sind sehr jung, teilweise nicht mal volljährig, teilweise noch Heranwachsende. Und auch bei den etwas Älteren sind die eher so Tendenz Anfang 20 bis Anfang 30 Jahre alt. Also ein wirklich ausgesprochen junges Phänomen.
9: Außenminister Wadefuhl fordert schnelle Reformen der Europäischen Union, um sie handlungsfähiger zu machen. Unter anderem hat der CDU-Politiker in einer Grundsatzrede bei der Konrad-Adenauer-Stiftung vorgeschlagen, das Einstimmigkeitsprinzip in außenpolitischen Fragen durch Mehrheiten zu ersetzen. Das würde langwierige Blockaden einzelner Länder verhindern. Außerdem sprach sich Wadefuhl dafür aus, die Erweiterung der EU durch einen schrittweisen Beitritt zu beschleunigen. Der US-Medienunternehmer Ted Turner ist tot. Er starb im Alter von 87 Jahren in seinem Haus in Florida. Aus Washington Nina Barth.
11: Er war ein Medienpionier. 1980 gründete er in Atlanta, Georgia, CNN, das Cable News Network. Es war der erste Sender, der 24 Stunden Nachrichten brachte und damit die Fernsehnachrichten revolutionierte. Ted Turner war auch ein international bekannter Segler, ein Aktivist, der sich für die weltweite Abschaffung von Atomwaffen einsetzte, und er war Naturschützer. Turner spielte eine entscheidende Rolle bei der Wiederansiedlung von Bisons im amerikanischen Westen.
9: Das Wetter in Deutschland. In der Nacht in der Mitte und im Süden gebietsweise Schauer, auch Gewitter, sonst trocken, bei bis zu 10 Grad am Oberrhein und 3 Grad in Schleswig-Holstein. Morgen im Norden trocken, sonst Regen oder Gewitter, bei 12 bis 19 Grad. Am Freitag zeitweise heiter, in der Mitte einzelne Schauer, 14 bis 23 Grad. Das waren die Nachrichten.
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7: Zunächst mit einer amtlichen Gefahrenmitteilung für Nordrhein-Westfalen, für die Stadt Krefeld, Krefeld-Linn und Gellerp-Stratum. In Krefeld im Bereich des Hafens kommt es durch einen Brand zu Geruchsbelästigung und Rauchniederschlag. Gesundheitliche Beeinträchtigungen können nicht ausgeschlossen werden. Meiden Sie das betroffene Gebiet. Schließen Sie Fenster und schalten Sie Lüftungen und Klimaanlagen ab. Jetzt der Blick auf die Straßen. Die A1 Hamburg Richtung Bremen ist zwischen Hamburg-Stillhorn und Harburg wegen Bauarbeiten noch bis 5 Uhr gesperrt. Es gibt eine Umleitung über die U76. Die A4 Frankfurt Richtung Dresden ist zwischen Glauchau Ost und Hohenstein-Ernsthal wegen Bauarbeiten bis voraussichtlich 5 Uhr gesperrt. Die A27 Bremerhaven-Bremen ist zwischen Bremen, Horn, Lehe und Fahr wegen Bauarbeiten in beiden Richtungen noch bis 5 Uhr gesperrt. Die A44 Kassel-Eisenach ist zwischen Helsau und Waldkappel wegen Tunnelwartungsarbeiten in beiden Richtungen bis 4 Uhr gesperrt. Eine Umleitung ist hier eingerichtet. Die A46 Hagen Richtung Hemer ist zwischen Iserlohn, Seilersee und Hemer wegen Bauarbeiten noch bis 5 Uhr gesperrt. Die A71 Erfurt Richtung Suhl ist zwischen Gräfenroda und Oberhof wegen Tunnelwartungsarbeiten noch bis 6 Uhr gesperrt. Berlin, die 100 Berliner Stadtring ist zwischen Treptower Park und Oberlandstraße wegen Bauarbeiten bis 5 Uhr in beiden Richtungen gesperrt. Und die AWUS A115 ist wegen Bauarbeiten zwischen Kreuz Zehlendorf und Spanischer Allee bis 5 Uhr früh Richtung Dreieck Funkturm gesperrt.
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7: Mit Tom Westerholt am Mikrofon, ich grüße Sie. Das Kreuzfahrtschiff MV Hondius, an dessen Bord mehrere Menschen am Hunter-Virus erkrankt sind, nimmt jetzt Kurs auf die Kanaren. Die Weltgesundheitsorganisation WHO hatte Spanien um internationale Hilfe bei der Betreuung der Passagiere und der Crew gebeten, nachdem das Schiff aus Quarantänegründen nicht in einen Hafen der Kapverden einlaufen durfte. Die spanische Regierung hat jetzt grünes Licht gegeben. Die MV Hondius ist allem Anschein nach auf dem Weg nach Teneriffa. 3 Passagiere waren bereits an ihren Erkrankungen verstorben. Gleichzeitig geht die WHO von 8 weiteren Infizierten an Bord aus. Die Niederlande wollen sich um einen der schwer Erkrankten kümmern. Er ist niederländischer Staatsbürger und offenbar in kritischem Zustand. Julia Macher berichtet über den aktuellen Stand der Dinge.
12: Allen Protesten der Kanarenregierung zum Trotz, die MV Hondius hebt Anker und nimmt nach tagelangem Warten vor den Kapverden Kurs auf Teneriffa. An Bord ein eingeflogenes niederländisches Ärzteteam und mehr als 140 Passagiere, viele von ihnen besorgt und verunsichert. 3 Mitreisende sind bereits mutmaßlich am Hunter-Virus gestorben. 2 werden in Krankenhäusern behandelt. 3 Erkrankte hat man in die Niederlande ausgeflogen. Der Rest der Passagiere zeigt bisher keine Symptome. Am Samstag soll das Kreuzfahrtschiff auf Teneriffa anlegen, in Granadilla de Abona, einem kaum benutzten Nebenhafen. Dort gehen die Passagiere von Bord und können nach einer Untersuchung in ihre Heimatländer zurückreisen, so die spanische Gesundheitsministerin Mónica García. Alle ausländischen Passagiere werden nach einem europäischen Zivilschutzprotokoll in ihre Heimatländer zurückgeführt. Sowohl für die medizinische Behandlung wie auch für den Transport wird es Schutzvorrichtungen geben, die jeden Kontakt mit der Bevölkerung vermeiden und auch das medizinische Personal schützen.
7: An dieser Stelle müssen wir den Beitrag kurz unterbrechen für eine wichtige Warnmeldung. Achtung, ein Falschfahrer auf der A661 Egelsbach-Bad Homburg. Zwischen Frankfurt-Eckenheim und Bad Homburger Kreuz kommt Ihnen ein Falschfahrer entgegen. Fahren Sie äußerst rechts und überholen Sie nicht. Noch einmal auf der A661 Egelsbach-Bad Homburg. Zwischen Frankfurt-Eckenheim und Bad Homburger Kreuz ist ein Falschfahrer unterwegs. Äußerste Vorsicht bitte in beiden Richtungen.
12: Die nach der Infektion durch Nagetiere auch von Mensch zu Mensch übertragen wird. Aber die gute Nachricht ist, dass es sich um keine neue, bisher unbekannte Variante handelt, also um keine Mutation oder Evolution des Virus. Wir wissen also, welche Protokolle wir anwenden müssen. Eine Infektion mit dem Hunter-Virus kann zu schweren Atemwegsproblemen, hohem Fieber und Nierenversagen führen. Bei der Anden-Variante verläuft eine solche Erkrankung in bis zu jedem dritten Fall tödlich. Da es weder Impfungen noch spezielle Medikamente gibt, müssen Patienten so schnell wie möglich klinisch betreut werden. Trotzdem sei die Gefahr für die Bevölkerung bei Einhaltung der Sicherheitsprotokolle gering, betont José Antonio López Guerrero. Je virulenter ein Virus ist, desto unwahrscheinlicher ist die Gefahr einer Pandemie, weil er dann eine geringere Möglichkeit hat, sich auszubreiten. Die Viren mit der größten Pandemiegefahr sind diejenigen, die sich auch zwischen asymptomatischen Personen ausbreiten, wie wir das beim Coronavirus erlebt haben oder bei Grippeviren. Das Hantavirus ist kein charakteristisches Pandemievirus. Dennoch, die Verunsicherung ist groß. Auch deswegen hatte die Kanarenregierung zunächst gefordert, Passagiere und Crew von den Kapverden aus zu evakuieren. Die spanische Zentralregierung kommt entgegen dieser Forderung einem Hilfsgesuch der Weltgesundheitsorganisation nach. Man sei aus humanitären und rechtlichen Gründen zur Aufnahme verpflichtet.
7: Die Weltgesundheitsorganisation WHO hat also, wie gerade gehört, mitgeteilt, dass es sich bei den drei Todesfällen auf dem Kreuzfahrtschiff um die sogenannte Andes-Variante des Hunter-Virus handeln soll. Die ist von Mensch zu Mensch übertragbar. Was das jetzt für die Passagiere an Bord bedeuten kann, darüber hat mein NDR-Kollege Markus Schubert mit Nils Walker aus der ARD-Gesundredaktion gesprochen und ihn gefragt, was über diese Variante überhaupt bekannt ist.
13: Also wir wissen, sie kommt in Südamerika vor und es wurde beobachtet, dass sie von Mensch zu Mensch übertragbar ist. Allerdings nur bei wirklich engem Kontakt. Also wie eng dieser Kontakt aber auch sein muss, das wissen wir schon nicht mehr so genau. Also Sex, Küssen zum Beispiel, ja schon, das ist eng genug. Aber wir wissen nicht, ob auch ein weniger enger Kontakt reichen würde. Wir wissen übrigens auch nicht, ob die Menschen an Bord dieses Schiffes eigentlich sich untereinander angesteckt haben oder ob sie die Infektionen zum Beispiel von Mäusen oder Ratten haben.
14: Macht diese Variante denn dieselben Beschwerden wie das, was wir in Deutschland schon kennen?
13: Nee, tatsächlich sind die Beschwerden anders. Die Hunter-Varianten, die wir in Deutschland haben, die gehen vor allem auf die Nieren. Die lösen wirklich richtig extreme Schmerzen aus. Sie sind aber kaum tödlich. Die Andes-Variante ist anders. Die geht vor allem auf die Lunge. Es kommt zu Atembeschwerden und eventuell auch zu Lungenversagen. Die Sterberate ist nach allem, was wir wissen, auch schon höher als bei den Varianten, die hier bei uns in Deutschland vorkommen.
14: Nun wird ja eine Frau von diesem Kreuzfahrtschiff nach Deutschland gebracht. Bedeutet das für uns eine Gefahr?
13: Nein, davon ist nach aktuellem Stand nicht auszugehen. Erstens, diese Person, die Frau, die nach Deutschland kommt, die ist asymptomatisch. Das heißt, sie ist gar nicht krank, sie zeigt keine Symptome. Sie soll auch nur vorsorglich untersucht werden, hat die Uniklinik in Düsseldorf mitgeteilt. Und wir wissen auch noch nicht mal, ob diese Frau überhaupt infiziert ist. Das muss man jetzt erstmal rausfinden. Aber selbst wenn, sie wird unter sehr, sehr strengen Quarantänebedingungen eingeflogen und untersucht. Und das Virus ist ja auch nur bei sehr engem Kontakt übertragbar. Das lässt sich mit modernen Methoden ganz gut handeln.
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7: Wer mit Gas oder Öl heizt, der weiß, Preissteigerungen an den Märkten wirken sich unangenehm auf die Heizkosten aus. Außerdem versuchen diese Heizarten hohe CO2-Emissionen. Wer keine Wärmepumpe hat, freut sich daher oft über ein Fernwärmeangebot in seiner Stadt. Doch immer häufiger zeigt sich, auch die Fernwärmepreise steigen deutlich. Ärgerlich dabei, die Anbieter sind örtliche Monopolisten. Die Kunden können nicht wechseln. Klaus Kuderer hat mit Betroffenen und Anbietern gesprochen.
15: Für sein Haus hat Volker Seifert einen Fernwärmeanschluss. Aus einer unterirdischen Rohrleitung bekommt er unter anderem Abwärme aus einer Müllverbrennungsanlage. Eigentlich eine sinnvolle Nutzung. Doch eines ärgert den Kfz-Sachverständigen aus Wartgassen bei Saarbrücken. Seine drastisch gestiegenen Heizkosten.
16: Die Fernwärme ist für mich hier bei uns die teuerste Alternative, die es gibt. Und der Anbieter kann mit mir theoretisch machen, was er will. Und ich habe keine Möglichkeit, dagegen vorzugehen.
15: 2023 hatte er noch 2.560 Euro an Fernwärmeheizkosten. 2025 waren sie trotz niedrigerem Verbrauch fast doppelt so hoch. 4.938 Euro.
16: Wie soll das ein normaler Mensch bezahlen?
15: Wir fragen bei Volker Seiferts Anbieter Steag Iconi in Essen wegen der Preisexplosion nach. Die Antwort?
17: Die Preisformeln für die Fernwärme basieren, unabhängig vom Anbieter, auf gesetzlichen Vorgaben. Unsere Preisformeln müssen das Erzeugungsportfolio, die Bereitstellung und Verteilung von Wärme sowie den Wärmemarkt angemessen berücksichtigen. Das ist eine komplexe Aufgabe. Unser Ziel ist es, so einfach und verständlich wie möglich zu kommunizieren.
18: Die Verbraucherzentrale Bundesverband sieht das anders und verlangt auch von anderen Energieversorgern mehr Transparenz. Gegen E.ON hat sie eine Sammelklage wegen der Preisgestaltung eingereicht. Daran haben sich bundesweit 6.500 Kunden angeschlossen. Weitere Betroffene können sich auch noch anschließen. Verbraucherschützer Gregor Hermanni kritisiert aber auch die Monopolstellung einiger Versorger.
19: Wenn ich der einzige Bewerber am Markt bin, dann besteht natürlich die Gefahr, dass ich meine besondere Stellung auch bei den Preisen ausnutze.
18: Auch in Dortmund wird das Fernwärmenetz zurzeit ausgebaut. Neue Rohrleitungen müssen verlegt werden, um hier viele Haushalte anzuschließen. Größtenteils gibt es dann überschüssige Abwärme aus nahegelegenen Industrieunternehmen. Was die Kosten betrifft, dazu meint Bastian Stegemann vom Dortmunder Fernwärmeversorger DEW 21.
20: Verglichen mit dem reinen Gaspreis ist die Fernwärme in Dortmund etwas teurer, als wenn man jetzt einen günstigen Gaspreis als Vergleich heranzieht. Die Kosten für jeden Kunden werden umso günstiger, je mehr sich dem System Fernwärme in einer Stadt anschließt.
18: Aktuell aber ist die Fernwärme momentan das teuerste Heizsystem bundesweit. Schlecht auch für viele Mieter. Carola Marschner aus dem saarländischen Wallerfangen ist Kundin bei Steag Iconi.
21: Ich gehöre zu den Rentnerinnen, deren Rente nicht so üppig ist. Und wenn ich mir das vorstelle, dass jetzt meine Heizkosten von, ich glaube bis dato waren so zwischen 80 und 100 Euro, vielleicht auf 150 Euro springen, also das ist schon eine heftige Sache.
18: Verbraucherschützer Gregor Hermanni fordert auch deshalb mehr Kontrolle für den Fernwärmemarkt.
19: Wir würden uns für den Fernwärmebereich genauso wie bei Strom und Gas eine Aufsichtsbehörde, wie es die Bundesnetzagentur ist, und auch eine Schlichtungsstelle wünschen, die bei Verbraucherbeschwerden tätig wird.
7: Ja, die Bundesregierung ordnet das Heizungsgesetz neu. Zentrale Vorgaben des bisherigen Gebäudeenergiegesetzes sollen nach einem Gesetzentwurf gestrichen werden. Darunter die Pflicht, neu eingebaute Heizungen grundsätzlich mit mindestens 65% erneuerbaren Energien zu betreiben. Auch das bislang vorgesehene Betriebsende für fossil betriebene Heizkessel ab 2045 soll entfallen. Für Eigentümer bedeutet das, der Einbau neuer Gas- und Ölheizungen soll auch künftig möglich bleiben. Mein Kollege Markus Schubert hat darüber mit unserer Hauptstadtstudio-Korrespondentin Anne-Kathrin Mellmann gesprochen und sie gefragt, ob wir da jetzt immer noch über einen Referentenentwurf von Ministerin Reiche sprechen oder ob der inzwischen mit den Ressortkollegen abgestimmt ist, die was damit zu tun haben.
22: Also dieser Referentenentwurf muss noch durch die Ressorts. Das Bundeswirtschaftsministerium hat mir gerade gesagt, dass es nun gerade angefangen hat, die Ressortabstimmung. Und wie Sie schon gesagt haben, also erstmal sind natürlich die Ressorts dran, die dafür zuständig sind. Am Ende müssen dann im Kabinett aber alle anderen auch zustimmen. Und das soll schon, so sagt es jedenfalls der parlamentarische Geschäftsführer der SPD, Dirk Wiese, am kommenden Mittwoch soweit sein. Und sollte das tatsächlich der Fall sein, dann kann es ganz schnell in den Bundestag gelangen. Und da muss es dann natürlich gelesen und debattiert und beraten werden.
14: Was ist die neue Logik im Gesetz, wodurch es sich vom Ampel-Gebäudeenergiegesetz abhebt? Anything goes?
22: Na, so ein bisschen in die Richtung wollte man das, glaube ich, drehen, um sich nun auch ganz klar abzugrenzen von diesem ungeliebten Habeck'schen Heizungsgesetz. Aber, und auch ganz viel vor allen Dingen auf Freiheit, auf die Freiheit der Entscheidung setzen. Aber am Ende steht doch tatsächlich, dass Öl- und Gasheizungen immer noch eingebaut werden dürfen, nach Lust und Laune, aber nicht so ganz. So, die hundertprozentige Freiheit gibt es da nicht mehr wegen der sogenannten Biotreppe, so nennt das die Koalition. Und zwar hat man sich da überlegt, dass also den Brennstoffen für Öl- und Gasheizungen schrittweise, deswegen Treppe, Biokraftstoffe beigemischt werden müssen innerhalb der nächsten Jahre. Also 2029 sollen das schon 10% sein und so geht es dann schrittweise hoch, bis 2040 dann 60% enthalten sein müssen.
14: Wenn man weg will vom grünen Habeck-Gesetz, bedeutet das dann einen Rückschritt im Klimaschutz? Wie sehen das die Grünen, mit denen man das bestehende Gesetz ja vor allem verbindet?
22: Na, die Grünen sind natürlich sehr, sehr kritisch, weil sie eben sagen, Deutschland verabschiedet sich damit von seinen Klimazielen, bekennt sich nicht mehr ausdrücklich zum Klimaschutz. Auch Verbände, die im Naturschutzbereich arbeiten, sind empört. Manche sprechen davon einer klimapolitischen Katastrophe. Also die Kritik ist groß. Felix Banaschak, der Grünchef, hat zum Beispiel auch darauf verwiesen, dass dadurch eine Kostenfalle drohe für Mieterinnen und Mieter, wenn durch diese sogenannte Biotreppe nämlich höhere Kosten entstehen.
7: Hauptstadtstudio-Korrespondentin Anne-Kathrin Mellmann über das neue Gebäudemodernisierungsgesetz.
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7: Öffentlich-rechtlichen Rundfunk gibt es nicht nur bei uns. Das Modell, bei dem Radio und Fernsehen durch Gebühren finanziert werden, ist in Europa weit verbreitet. In der Schweiz haben die Bürger gerade sogar dafür gestimmt, die hohen Gebühren beizubehalten. In vielen anderen Staaten dagegen will die Politik die Gebühren eher umschichten. Statt der Nutzer sollen der Staat den Rundfunk finanzieren. Das passiert nicht ohne Hintergedanken. Denn wenn der Staat den Rundfunk bezahlt, kann er ja auch bei den Inhalten mitreden. Solche Modelle gab oder gibt es etwa in Ungarn oder der Slowakei. Und auch in Tschechien will Regierungschef Babiš die Gebühren abschaffen. Und nicht alle im Land finden das gut. Darum haben gestern Abend in Prag Tausende für unabhängige Medien demonstriert.
0: Hände weg von den Medien, rufen Tausende in Prag. An der Spitze des Protestmarsches läuft Mikuláš Mináš. Der 33-Jährige hat während der ersten Amtszeit von Andrej Babiš die größten Demonstrationen seit 1989 auf die Beine gestellt. Im März hat sein Verein Millionen Momente für die Demokratie wieder rund 250.000 Menschen zusammengetrommelt, um die populistische Regierung zu kritisieren. Dieses Mal ziehen sie vor den Rundfunk. Die öffentlich-rechtlichen Medien sind stark bedroht. In Tschechien wiederholt sich das Szenario aus Ungarn oder der Slowakei. Der gemeinnützige Sektor wird ins Visier genommen. Die Verwaltung wird politisiert. Aber dagegen regt sich massiver Widerstand in der Gesellschaft. Die Medienlandschaft in Tschechien ist stark konzentriert und oft in den Händen einflussreicher Oligarchen. Regierungschef Babiš war selbst Großunternehmer und Verlagsbesitzer. Vor allem wegen des großen Vertrauens der Öffentlichkeit in die Öffentlich-Rechtlichen liegt das Land im Ranking der Pressefreiheit auf einem guten 11. Platz. Noch. Kritische Fragen und investigative Recherchen, besonders der Öffentlich-Rechtlichen, stören Babiš schon lange. Zurück im Amt als Premier will er die Rundfunkgebühren streichen, möglichst ab Januar. In unserem Regierungsprogramm steht, dass wir das öffentlich-rechtliche Radio und Fernsehen aus dem Staatshaushalt finanzieren wollen. Genau wie 17 andere EU-Staaten. Dass wir Einfluss nehmen wollen oder die Demokratie gefährden, das ist Unfug. Allerdings sollen Radio und Fernsehen nur noch so viel Geld erhalten wie im Jahr 2005, kritisiert Jan Kremen von der Rundfunkgewerkschaft. Die Medien könnten ihren öffentlichen Auftrag nicht mehr erfüllen, müssten Regionalstudios schließen, Sendungen streichen und Mitarbeitende entlassen. Welcher Bürger, welche Behörde, welcher Betrieb könnte heute mit den Finanzmitteln zurechtkommen, die er vor 20 Jahren hatte? Die Finanzreform hat nur ein Ziel, den Rundfunk zu beherrschen. Denn je schwächer er ist, desto leichter kann man ihn kontrollieren. Der politische Druck auf öffentliche Medien sei nach der Abschaffung von Rundfunkgebühren in anderen Ländern gewachsen. In Estland, Spanien oder Frankreich, so Reporter ohne Grenzen. Selbst im vielgelobten Skandinavien seien oft Budgets gekürzt worden, sagt der Journalist Erik Larsson. In Schweden sei jahrelang öffentlich über die Finanzierungsänderung diskutiert worden. Die neue Rundfunksteuer ist zweckgebunden. Die Medien sind Teil einer Stiftung ohne Einflussmöglichkeiten von Politikern. Die Finanzierung wurde für 8 Jahre festgelegt, inklusive automatischer Erhöhungen. Ich bin sehr besorgt über die Situation hier in Tschechien. Das Land hat aktuell eines der besten Rundfunksysteme in Europa. Wenn das nun schnell geändert wird, ohne irgendwelche Sicherheitsvorkehrungen, dann werden bald Politiker in den Newsroom einziehen. Schweden gilt der tschechischen Regierung angeblich als Vorbild ihrer Reform. Das schwedische Modell kennenlernen wollte aus dem Kabinett aber niemand.
7: Aus Prag berichtete Marianne Allweis.
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7: Mit deutschlandweiten Razzien ist die Bundesanwaltschaft gegen mutmaßliche Mitglieder rechtsextremer Jugendorganisationen vorgegangen. Die Süddeutsche Zeitung verweist darauf, dass sich zeitgeistbewusste Jung-Neonazis auf Instagram und TikTok präsentieren, unterlegt mit Techno-Beats.
1: Unter Gruppennamen wie Jung und Stark und Deutsche Jugend voran werben sie um Neuzugänge. Bereit aktiv zu werden, patriotisch, 18 plus und motiviert, dann schreib uns. Und der Zulauf kommt. Die Großrazzia und die Ermittlungen sind auch als Zeichen zu verstehen. Der Staat hat diese Szene nicht nur im Blick. Er ist auch willens und in der Lage, zurückzuschlagen. Das hätte er nur auch früher demonstrieren können.
7: Die Ludwigsburger Kreiszeitung nennt die Gefahr für die Demokratie real.
1: Wer früh lernt, andere Menschen abzuwerten und dem Staat und der Demokratie nicht nur zu misstrauen, sondern sie rundweg abzulehnen, wendet sich gegen die Grundlagen der liberalen und offenen Gesellschaft. Razzien und Repressionen reichen als Gegenmittel nicht. Jugendliche müssen gegen Hass und Hetze immunisiert werden. Mit klarer politischer Bildung, mit Schulen, die Haltung zeigen, mit Jugendarbeit und Freizeitangeboten, die echte Alternativen bieten. Und mit Eltern und Öffentlichkeit, die Grenzen setzen und nicht wegsehen.
7: Und noch ein anderes Thema. Unser heutiger Gastautor Jan Fleischhauer ist Fokus-Kolumnist und Buchautor. Er beschäftigt sich mit einer Aussage von Bundesarbeitsministerin Bärbel Bass im Bundestag zur Einwanderung in die Sozialsysteme. Zuvor hatte der AfD-Abgeordnete Springer Bass laut Medienberichten gefragt, warum die Bundesregierung angesichts der Haushaltslage nicht daran spare.
2: Die Sozialministerin Bärbel Bas hat gestern vor dem Bundestag erklärt, es wandert niemand in unsere Sozialsysteme ein. Das ist ein Satz für die Geschichtsbücher. Es ist der Satz einer Frau, die entweder nicht weiß oder nicht wissen will, was die Realität ist. In diesem Jahr wird die Zahl der Bürgergeldempfänger ohne deutschen Pass, die der Bürgergeldempfänger mit deutschem Pass vermutlich erstmals übersteigen. Schon jetzt ist das Verhältnis etwa gleich, also 52% Deutsche, 48% Ausländer. Das sind die Zahlen. Die Wähler der SPD sind schlauer als die Führung. Man kann auch sagen, sie haben die Realität klar im Blick, weil sie im Zweifel Tür an Tür mit ihr leben. Deshalb laufen sie auch in Scharen davon. Es sind die Arbeiter und einfachen Angestellten, die sagen, diese Partei versteht mich nicht mehr, ihre Funktionäre wissen nicht, wovon sie reden. Eine Partei, die ihre Wähler enttäuscht, ist ein tragischer Fall. Eine Partei, die offenbar nicht einmal mehr weiß, wer ihre Wähler sind, ist unrettbar verloren.
7: Meint Fokus-Kolumnist und Buchautor Jan Fleischhauer. Und das waren unsere Standpunkte, heute zusammengestellt von Ulrike Ufer.
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7: Melanie Chisholm, besser bekannt als Mel C, ist das letzte Spice Girl, das konsequent weiter Musik veröffentlicht. Jetzt ist ihr 9. Soloalbum Sweat erschienen. Der Titel ist Programm. Treibende Beats, Songs für die Tanzfläche und fürs Workout. Dafür schlüpft die Britin einmal mehr in ihre Paraderolle als Sporty Spice. Marcel Anders hat das Album gehört und mit Mel C gesprochen.
5: Keep your eyes on me, speed it up. 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
23: The whole, you know, sporty side of
24: diese sporty Seite an mir will einfach nicht verschwinden. Und es ist nett, sie mit diesem Album noch einmal aufzugreifen. Es fühlt sich frisch an, weil ich das als Solistin nie getan habe. Ich präsentiere Sporty jetzt in der 2026-Version.
23: In like a fresh 2026-Version.
25: Das äußert sich auch im Artwork, für das die 52-Jährige wie eine Athletin posiert. Durchtrainiert und mit imposantem Sixpack. Der Körper einer Frau, die sogar an Triathlons teilnimmt. Sweat, das Titelstück ihres neuen Albums, ist eine regelrechte Workout-Hymne.

0: Vor dem geistigen Auge tanzen Jane Fonda oder Sydney Rome im Neon-Outfit. Und doch ist das nur eine Nuance dieses Albums. Der Schwerpunkt der 13 Stücke liegt eher auf tanzbarer elektronischer Musik, einer Mischung aus Techno, Rave, House und R&B, der an Künstler wie Moloko oder Moby erinnert. Betont rhythmisch, aber auch sphärisch und euphorisch. Eine Hommage an die frühen 90er.
1: Ich war 17, als meine Freundin und ich Rave-Musik entdeckt haben. Ich hatte so etwas nie zuvor gehört. Und die Art, wie die Leute dazu tanzten, hat dafür gesorgt, dass ich mich darin verliebt habe. Ich habe dann Clubs in London besucht. Und wenn ich diese Sounds heute höre, bewegen sie mich immer noch.

0: Emotional sind auch die Texte. Sie befassen sich mit dem Alter und dem Vorsatz, das Beste aus einer verbleibenden Lebenszeit zu machen, zu reisen, viel auszuprobieren und Spaß zu haben. Gleichzeitig sind sie unverblümte Abrechnung mit ihrem Ex und Liebeserklärung an ihren neuen Partner. Eine ungewöhnliche Konstellation.
1: Das Album entstand zu einer interessanten Zeit. Als ich damit anfing, hatte ich eine Beziehung hinter mir, die ziemlich heftig auseinanderging. Kurz danach habe ich jemand anderen kennengelernt und mich neu verliebt. Das war aufregend. Es hat gezeigt, dass das Leben ständig Überraschungen bereithält. Ich hatte so starke Gefühle in beide Richtungen, dass es dem Album eine lyrische Bandbreite verliehen hat.
0: Obwohl Sweat ein starkes Popalbum ist, mit dem Melanie C. an den Erfolg ihrer ersten Alleingänge aus den späten 90ern anknüpfen könnte, Priorität scheint es für sie nicht zu haben. Im Oktober spielt sie ein einziges Deutschlandkonzert in Berlin, ansonsten bevorzugt sie Engagements als DJ und Jurorin in Castingshows. Und sie hofft weiter auf ein Comeback der Spice Girls, die in diesem Sommer das 30. Jubiläum ihres Debüts Spice feiern. Dafür würde sie alles zurückstellen. No.

0: Und so klingt Sweat, das neue Album von Ex-Spice Girl Melanie C, vorgestellt von Marcel Anders.
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2: Um 0 Uhr mit Ronald Lessig. Der FC Bayern München ist im Halbfinale der Fußball-Champions League ausgeschieden. Nach der Hinspielniederlage bei Paris Saint-Germain reichte das 1:1 im Rückspiel gegen den Titelverteidiger nicht aus. Aus der Sportredaktion Stefanie Lavoie.
3: Bereits in der dritten Minute versetzte PSG die Münchner in einen Schockzustand. Kvaratskhelia bediente Dembélé, der den Ball wuchtig unter die Latte knallte, 1:0 für die Franzosen. Torwart Manuel Neuer wusste in der Folge Schlimmeres zu verhindern. Ein ums andere Mal haderten die Bayern mit den Entscheidungen des Referees. Eigene Chancen erspielten sie sich jedoch kaum. Erst in der Nachspielzeit erzielte Kane den Ausgleich, zu spät, um die Partie noch zu drehen. Paris trifft am 30. Mai in Budapest auf den FC Arsenal.
2: Erstmals seit Beginn einer Waffenruhe vor 3 Wochen hat die israelische Luftwaffe wieder in einem Vorort der libanesischen Hauptstadt Beirut angegriffen. Ziel sei ein Kommandeur der libanesischen Hisbollah-Miliz gewesen, teilte Ministerpräsident Netanyahu mit. Medienberichten zufolge kamen der Kommandeur und sein Stellvertreter ums Leben. Anwohner in Beirut berichteten von lauten Explosionen. In einer bundesweiten Aktion haben mehr als 2.900 Zollbeamte Paketzusteller kontrolliert. Bei den Kontrollen in Depots und Verteilzentren gehe es um Schwarzarbeit und illegale Beschäftigung, teilte die Generalzolldirektion mit. Aus der Nachrichtenredaktion Janina Böhm.
4: In einer ersten Bilanz hat das Kölner Hauptzollamt mitgeteilt, die üblichen Beanstandungen stünden auch diesmal ganz oben auf der Mängelliste. Ein Sprecher nannte zum Beispiel einen 39-jährigen Mann aus der Türkei, der in Köln trotz fehlender Arbeitserlaubnis für einen Subunternehmer tätig war. In einem anderen Fall konnte ein Fahrer aus der Ukraine nicht sagen, für welches Unternehmen er eigentlich arbeitet. Er war offenbar von einem Subunternehmer zum nächsten weitergereicht worden. Seit Jahren bemängelt der Zoll, dass Fahrern ihre Arbeitszeiten nicht vollständig bezahlt werden.
2: Die Europäische Kommission hat erstmals eine Strategie vorgestellt, wie die EU bis 2050 von jeglicher Armut befreit werden könnte. Nach Ansicht der Behörde sollte es in allen Mitgliedstaaten kostenlosen Zugang zu Bildung, Gesundheitsversorgung und Schulessen geben. Brüssel kann nur Empfehlungen vorlegen. Eine eventuelle Umsetzung obliegt den Regierungen der einzelnen Länder. Das waren die Nachrichten. Das Wetter in Deutschland. In der Mitte und im Süden Schauer oder Gewitter, sonst trocken, bei 10 Grad am Oberrhein und 3 Grad in Schleswig-Holstein. Tagsüber im Norden trocken, sonst Regen oder Gewitter, bei 12 bis 19 Grad. Am Freitag heiter, in der Mitte einzelne Schauer bis 23 Grad. Am Samstag länger sonnig, im Westen und Süden Schauer bis 26 Grad. Es ist 0 Uhr 3.
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0: Zunächst mit einer amtlichen Gefahrenmitteilung für Nordrhein-Westfalen, für die Stadt Krefeld, Krefeld-Linn und Gellep-Stratum. In Krefeld im Bereich des Hafens kommt es durch einen Brand zu Geruchsbelästigung und Rauchniederschlag. Gesundheitliche Beeinträchtigungen können nicht ausgeschlossen werden. Meiden Sie das betroffene Gebiet. Schließen Sie Fenster und schalten Sie Lüftungen und Klimaanlagen ab. Jetzt der Blick auf die Straßen. Die A1 Hamburg Richtung Bremen ist zwischen Hamburg-Stillhorn und Harburg wegen Bauarbeiten noch bis 5 Uhr gesperrt. Es gibt eine Umleitung über die U76. Die A4 Frankfurt Richtung Dresden ist zwischen Glauchau-Ost und Hohenstein-Ernsttal wegen Bauarbeiten bis voraussichtlich 5 Uhr gesperrt. Ebenfalls eine Sperrung bis 5 Uhr auf der A27 Bremerhaven-Bremen zwischen Bremen-Horn-Lehe und Fahr wegen Bauarbeiten in beiden Richtungen. Die A44 Kassel-Eisenach ist zwischen Helsa und Waldkappel wegen Tunnelwartungsarbeiten in beiden Richtungen bis 4 Uhr gesperrt. Eine Umleitung ist auch hier eingerichtet. Die A46 Hagen Richtung Hema ist zwischen Iserlohn-Seilersee und Hema wegen Bauarbeiten bis 5 Uhr früh gesperrt. Die A71 Erfurt Richtung Suhl ist zwischen Gräfenroda und Oberhof wegen Tunnelwartungsarbeiten bis 6 Uhr gesperrt. Die A100 Berliner Stadtring ist zwischen Treptower Park und Oberlandstraße wegen Bauarbeiten bis 5 Uhr in beiden Richtungen gesperrt. Und die Avus A115 ist wegen Bauarbeiten zwischen Kreuz Zehlendorf und Spanischer Allee bis 5 Uhr früh in Richtung Dreieck Funkturm gesperrt. Allen unterwegs eine gute Fahrt.
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0: Von NDR Info in Hamburg mit Tom Westerholt. Ich grüße Sie. Wir reden in letzter Zeit notwendigerweise so viel über Schwarz-Rot, dass wir andere politische Farbkonstellationen fast vergessen. Es gibt ja zum Beispiel auch noch Grün-Schwarz. So sieht es 2 Monate nach der Landtagswahl jetzt in Baden-Württemberg aus. Der designierte Ministerpräsident Cem Özdemir von den Grünen und CDU-Landeschef Manuel Hagel haben dazu heute in Stuttgart ihren Koalitionsvertrag vorgestellt. Das mehr als 160 Seiten starke Papier beschreibt die Schwerpunkte für die Arbeit dieser neuen Landesregierung in den nächsten 5 Jahren. Mehr zum grün-schwarzen Plan von Knut Bauer.
5: Vorfahrt für die Wirtschaft. Darum geht's im Koalitionsvertrag vor allem. Baden-Württemberg steht vor der größten Herausforderung seiner Geschichte, heißt es gleich im ersten Satz. Die wirtschaftliche Zukunft des Landes sei das zentrale Thema, sagte Grünen-Politiker Cem Özdemir bei der Vorstellung des Vertrags.
6: Wir haben es mit einer tiefgreifenden Strukturkrise oder einem Strukturwandel zu tun. Deshalb gehört es zur Wirklichkeitsbetrachtung leider auch dazu, dass wir nicht jeden Arbeitsplatz werden erhalten können hier. Aber wir können die Voraussetzungen dafür schaffen, dass neue, dass zukunftsfähige Arbeitsplätze bei uns in Baden-Württemberg entstehen.
5: Mit einer Hightech-Strategie will die künftige Landesregierung in Baden-Württemberg künstliche Intelligenz oder Robotik fördern. Außerdem sollen Unternehmen und Bürger von Bürokratie entlastet werden.
6: Wir wollen mit einem Effizienzgesetz Berichtspflichten automatisch auslaufen lassen, wenn sie nicht begründet verlängert werden.
5: Neugründungen von Firmen und Start-ups sollen mit einem Zukunftsfonds Baden-Württemberg unterstützt werden, gespeist aus Kapital des Landes und von privaten Geldgebern. Zweiter Schwerpunkt ist die Bildung. Grün-Schwarz will ein verbindliches und kostenfreies letztes Kindergartenjahr einführen. Mit gezielter Sprachförderung, um die Voraussetzungen für den Schulstart zu verbessern, so CDU-Landeschef Manuel Hagel.
7: Erst deutsche Sprache, dann erste Klasse. Weil unser Anspruch ist, dass jedes Kind die besten Startchancen in unserem Land bekommen soll.
5: Baden-Württemberg will auch in Zukunft am Ziel festhalten, bis 2040 und damit 5 Jahre früher als der Bund klimaneutral zu werden. Der Weg dorthin soll allerdings flexibler sein. Etwa mit Technologieoffenheit in der Automobilwirtschaft. Neben der Elektromobilität soll es weiterhin Übergangstechnologien wie hocheffiziente Verbrenner geben. Der CDU-Verhandlungsführer spricht von gemeinsamer Verantwortung.
7: Dass Grüne und CDU sich diesem gemeinsamen Gefühl von Verantwortung aus unterschiedlichen Seiten nähern, aber dabei eines immer klar ist, zum Schluss muss es gut sein für Land und Leute.
5: Was von den Plänen realisiert werden kann, hängt am Ende vom Geld ab. Aufgrund der angespannten Haushaltssituation stehen sämtliche zusätzlich finanzwirksamen Maßnahmen unter Haushaltsvorbehalt, heißt es wörtlich im Koalitionsvertrag. Nach letzten Berechnungen fehlen im Landeshaushalt bis 2029 knapp 14 Milliarden Euro. Das weiß auch Cem Özdemir.
6: Das heißt, dass wir die Entscheidungen im Lichte der jeweiligen Haushaltslage treffen werden.
5: Am Wochenende stimmen Grüne und CDU auf getrennten Parteitagen über den Koalitionsvertrag ab. Nächste Woche soll Özdemir zum neuen Ministerpräsidenten und Nachfolger von Winfried Kretschmann gewählt werden.
0: Soweit Knut Bauer und wir bleiben noch in Stuttgart. Mit den Worten Verantwortung fürs Land, gemeinsam stark in stürmischen Zeiten, so sind die 160 Seiten Koalitionsvertrag überschrieben, auf denen Grüne und CDU in Baden-Württemberg ihre Pläne für die nächsten 5 Regierungsjahre umreißen. Aber wichtige Frage in diesen Zeiten, sind sie auch finanziert oder können sie in Baden-Württemberg alles außer Hochdeutsch und Haushalt? Der Kommentar dazu jetzt von Ruben Moratz.
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8: Özdemir und Hagel machen den Bürgern große Hoffnungen. Der Staat soll endlich schlanker werden, die Bildung wieder spitze und das wichtigste Thema für die Verhandler, die Wirtschaft soll wieder richtig brummen. Ganz ehrlich, ich bin skeptisch, ob sie diese Versprechen überhaupt halten können, besonders bei der Wirtschaft. Grün-Schwarz schreibt im Koalitionsvertrag von einer Wachstumsagenda, plant eine Hightech-Strategie, will fördern, sich einsetzen, ermöglichen und so weiter. Im Großen Ganzen sind das keine wirtschaftspolitischen Maßnahmen, das ist politische Lyrik. Ja, das Effizienzgesetz wird Unternehmen entlasten, weil wohl viele Berichts- und Dokumentationspflichten gestrichen werden. Ob das schon reicht, um die Wirtschaft anzukurbeln, bezweifle ich aber. Die großen Hebel haben sie in der Landespolitik ohnehin nicht in der Hand. Deshalb finde ich es gewagt, wie optimistisch Özdemir und Hagel sich heute zeigen. Neben den Inhalten ist aber auch der Stil der neuen Regierung entscheidend. Grün-Schwarz muss es besser machen als Schwarz-Rot im Bund. Sie müssen leise regieren, ohne öffentlichen Streit. Leicht wird das nicht mit einer CDU-Fraktion, die nach der knappen Wahlniederlage immer noch gekränkt ist, und einer grünen Fraktion, die eher linker als konservativer geworden ist. Cem Özdemir und Manuel Hagel müssen den Laden jetzt zusammenhalten. Wenn sie das schaffen, können sie vielleicht sogar Politikverdrossene zurückgewinnen. Jetzt müssen sie liefern.
0: Und damit wechseln wir das Thema. Eine Waffenruhe in Kriegszeiten auszuhandeln ist eh schon eine höchst komplizierte und schwierige Angelegenheit. Erst recht, wenn sich dann nur eine Seite daran hält. Russland, so scheint es, ignoriert derzeit die von der Ukraine einseitig vorgeschlagene Feuerpause. Sie sollte seit Mitternacht gelten, aber seitdem hat Russland mehrere Regionen mit Raketen und Drohnen angegriffen. In Sumy im Norden der Ukraine wurde ein Kindergarten getroffen. Präsident Selenskyj will jetzt in der Folge entscheiden, wie seinerseits die Ukraine auf die von Russland einseitig ausgerufene Waffenruhe am 8. und 9. Mai reagieren wird. Gesine Dornblüt berichtet.
9: 108 Drohnen und 3 Raketen soll Russland in der vergangenen Nacht auf die Ukraine abgefeuert haben, so der ukrainische Außenminister Andriy Sybiha auf der Plattform X. Präsident Selenskyj spricht von mehr als 1800 russischen Attacken zwischen Mitternacht und 10 Uhr morgens. Artilleriebeschuss, Sturmangriffe, Luftschläge. In der Stadt Sumy im Norden der Ukraine wurde ein Kindergarten von 2 Shahid-Drohnen getroffen, so der stellvertretende Bürgermeister Stanislav Poljakow. Ein Feuer brach aus. Derzeit beseitigen Einsatzkräfte des staatlichen Katastrophenschutzes die Folgen. Unter den Trümmern waren Menschen verschüttet. Eine Frau wurde tot geborgen, 2 Menschen wurden verletzt. Kinder waren zum Zeitpunkt des Angriffs nicht in dem Gebäude. Außenminister Sybiha schrieb, die Angriffe zeigten, dass Moskau einen Frieden ablehne. Russlands Aufrufe zu einer Waffenruhe am 8. und 9. Mai bezeichnete er als vorgetäuscht. Am 9. Mai erinnert Russland traditionell mit einer Militärparade auf dem Roten Platz an den Sieg der Sowjetunion über den Faschismus 1945. Seit Jahren werden die Feiern ideologisch mit Russlands Angriffskrieg gegen die Ukraine verknüpft. Die Ukraine deutet Moskaus Drängen auf eine Feuerpause als Zeichen der Schwäche, auch angesichts der intensiven ukrainischen Drohnenangriffe auf Ziele in Russland in den vergangenen Wochen. Noch ist offen, wie die Ukraine reagieren wird. Die Zeitung Kyiv Independent zitiert einen hochrangigen, anonymen ukrainischen Beamten mit den Worten, man sehe keinen Sinn darin, für die Parade in Moskau bei der Feuerpause mitzumachen. Der Militärexperte Dmytro Schmajlo sagte im ukrainischen Fernsehen, es sei offen, ob ukrainische Drohnen am 9. Mai Moskau angreifen würden. Allerdings wies er darauf hin, dass Russland seine Flugabwehr um die Hauptstadt konzentriert habe. Der Großteil unserer Drohnen würde abgefangen werden. Wir produzieren unsere Drohnen zwar billig, aber sie kosten trotzdem Geld. Wir werden uns daher eher auf andere Ziele konzentrieren, auf Erdölraffinerien und verbliebene Flugabwehrsysteme und die Arbeit fortsetzen, die wir begonnen haben. Der Experte Schmajlo hält es allerdings auch für möglich, dass sich Kyiv auf eine befristete Feuerpause Ende der Woche einlässt. Dann sei allerdings die Frage, was die Ukraine im Gegenzug bekomme. Eine Möglichkeit wäre ein Gefangenenaustausch. Mir scheint, auch nur einen Ukrainer aus der Hölle zurückzuholen, ist ein absolut realistisches und notwendiges Ziel für unseren Staat. Präsident Selenskyj hat angekündigt, am Abend Berichte von Militär und Geheimdienst entgegenzunehmen und dann über die weiteren Schritte zu entscheiden.
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0: Er war das Aushängeschild des deutschen Forschergeistes während der Corona-Pandemie, der Pharmakonzern BioNTech. Das Unternehmen zählte zu den ersten, die einen Covid-Impfstoff entwickelt hatten und ihn auch in größeren Mengen produzieren konnten. Seinen Umsatz hat BioNTech damals in nur 2 Jahren mehr als verhundertfacht. Und jetzt kündigt BioNTech an, die Werke in Deutschland zu schließen. Fast 1900 Jobs sollen wegfallen. Die ganze Geschichte hat mein WDR-Kollege Frank Wörner mit Christoph Mautes aus der WDR-Wissenschaftsredaktion besprochen und ihn als erstes gebeten, mal kurz zu skizzieren, wie die ehemals kleine Biotech-Firma zum Retter in der Pandemie wurde.
10: Naja, BioNTech hat eben schon vor der Pandemie an mRNA geforscht, also dem Stoff, der hinterher zum großen Schlüssel für die Impfstoffe wurde. Die waren also im Grunde, wenn man es so sagen will, zur richtigen Zeit am richtigen Ort. Und waren dann eben auch noch die ersten, die einen hinreichend wirksamen Impfstoff liefern konnten. Es gab Förderungen vom Bund damals in 3-stelliger Millionenhöhe während der Pandemie. Und als der Impfstoff da war, wurde der ihnen natürlich aus den Händen gerissen. Das hat nicht nur die Stadt Mainz als Hauptsitz damals auf einen Schlag finanziell saniert, sondern dem Unternehmen eben auch einen großen, großen Haufen Geld eingebracht. Und auch heute ist davon immer noch sehr viel übrig. Laut Unternehmensangaben noch fast 17 Milliarden Euro allein an liquiden Rücklagen. Und die stammen eben zum allergrößten Teil immer noch aus der Pandemie und den Verträgen drumherum.
11: Wie hat sich BioNTech denn weiterentwickelt? Die haben ja auch ihren Konkurrenten übernommen damals. Da gab es ja so eine richtige Übernahmeschlacht damals.
10: Das kann man so sagen. BioNTech hat vor allem den Fokus der Forschung sehr schnell nach der Pandemie verschoben. Die Impfstoffe liefen zwar noch eine Zeit lang weiter, tun das auch heute noch in gewissem Umfang. Das nächste Ziel war aber sehr schnell ausgemacht und hieß, Medikamente gegen Krebs auf den Markt zu kriegen. Daran forscht man jetzt schon wirklich eine Zeit lang auf Hochtouren und investiert immense Summen. Letztes Jahr allein hat das Unternehmen mehr als 1 Milliarde Verlust gemacht. Aber wie gesagt, finanzieller Puffer ist ja da. Der Kauf von CureVac kam dann ehrlicherweise ein bisschen überraschend. Die zwei hatten sich ja so ein Kopf-an-Kopf-Rennen um den ersten Impfstoff geliefert und BioNTech hatte das eben gewonnen. Danach ging es für CureVac wohl ein bisschen bergab. Mitte vergangenen Jahres wurde dann angekündigt, mitten in einem Rechtsstreit, der schon lange angedauert hatte, dass BioNTech CureVac kaufen wird. Also CureVac hatte BioNTech damals vorgeworfen, Patente bei mRNA verletzt zu haben und diesen Streit hat man gewissermaßen einfach beigelegt, indem man CureVac kurzerhand gekauft hat. So die Außenwahrnehmung. Damals hieß es noch, man wolle Kompetenzen zusammenführen, gemeinsam als starkes Unternehmen in die Zukunft gehen. Seit gestern wissen wir, CureVac wird komplett dicht gemacht.
11: Man braucht ja jetzt logischerweise auch nicht mehr so viele Corona-Impfstoffe, weil es ja eben diese Pandemie auch nicht mehr in der Form gibt. Was hat das Unternehmen damit gemacht? Also welche Konsequenzen ziehen die jetzt daraus?
10: Naja, im Grunde werden alle Produktionskapazitäten in Deutschland weitgehend abgestoßen, außer eben in der Mainzer Konzernzentrale. Die Impfstoffe, die noch vorgehalten werden und werden sollen, die produziert jetzt zukünftig der Partner Pfizer. Und die Standorte in Idar-Oberstein, Marburg und in Tübingen werden eben geschlossen. Das betrifft insgesamt, wie schon gesagt, gut 1900 Mitarbeiter und soll bis Ende nächsten Jahres abgeschlossen sein. Das Ganze soll dann nach Konzernangaben bis zu 500 Millionen Euro im Jahr einsparen.
11: Was ist mit den Gründern von BioNTech? Die waren ja relativ häufig auch in den Medien damals, als sie diesen Impfstoff präsentiert haben. Was passiert mit denen? Was machen die?
10: Ja, obwohl sie sich ja in der Öffentlichkeit immer sehr zurückhalten. Man hat kaum Interviews oder öffentliche Äußerungen von den beiden. Vor gut 2 Monaten haben aber Ugo Schein und Özlem Türeci angekündigt, dass sie wieder ins Labor wollen. Die wollen ein eigenes, neues Unternehmen gründen, sich aus dem Vorstand von BioNTech zurückziehen und wollen damit verbunden einfach wieder zurück an die Werkbank sozusagen. Man hat denen schon lange nachgesagt oder ihnen eilte so ein bisschen der Ruf voraus, im Herzen vor allem Forscher zu sein und eben

0: Die sollen ganz oder teilweise verkauft werden, die Produktionsstätten. Diese Entscheidung bedeutet also erstmal nicht zwingend, dass auch alle Standorte komplett und endgültig geschlossen werden. Wie realistisch es aber in der aktuellen Marktlage ist, dass sich ein Käufer für diese Produktion samt Personal findet, ist ganz schwer einzuschätzen, ehrlicherweise. Tatsächlich gab es deshalb auch viel Kritik, zum Beispiel vom wissenschaftlichen Direktor des Instituts für Makroökonomie und Konjunkturforschung, Sebastian Dullien. Der hat gesagt, im Krisenfall könnte uns das ganz schön auf die Füße fallen, wenn wir solche Produktionsanlagen rein ökonomisch betrachten. Impfstoffe sind eben auch strategische Güter und die Herstellung sollte auch entsprechende Aufmerksamkeit kriegen. Auch die Bundesregierung sollte prüfen, ob man sich da vielleicht einschaltet und es eventuell im Land hält.
1: Sagt Christoph Mautes aus der WDR-Wissenschaftsredaktion. Wer für dieses Jahr einen Pauschalurlaub gebucht hat, sollte seinen Briefkasten oder Mail-Eingang im Blick behalten. Denn das Kerosin ist teurer geworden, die Energiekosten steigen und das könnte Urlauber noch vor der Abreise weiteres Geld kosten. Ja? Richtig gehört, auch dann, wenn Sie schon gebucht und bezahlt haben. Wann Reiseanbieter den Preis nachträglich erhöhen dürfen und wer seine Reisenden nachzahlen lässt, berichtet Christian Erl.
2: Der Sommerurlaub ist gebucht, der Preis steht fest. Und trotzdem flattert plötzlich eine neue Rechnung für die Reise ins Haus. Reiseveranstalter dürfen Pauschalreisen nachträglich teurer machen, wenn die Beförderungskosten für sie steigen. Michaela Schwanenberg von der Verbraucherzentrale Sachsen erklärt, wann das legal ist.
3: Die Voraussetzung dafür ist aber, dass in den Vertragsbedingungen im Kleingedruckten eine sogenannte Preiserhöhungsklausel vereinbart wurde und dass diese Preiserhöhungsklausel auch wirksam ist.
2: Solche sogenannten Änderungsvorbehalte im Kleingedruckten sind bei vielen Pauschalreisen üblich. Neben gestiegenen Sprit- oder Kerosinkosten sind auch nachträgliche Zahlungen wegen höherer Steuern und Abgaben rechtens. Auch Wechselkursschwankungen sind als Grund erlaubt. Allerdings gibt es immer ein klares Limit für die nachträgliche Erhöhung, sagt Schwanenberg.
3: Was dann allerdings noch wichtig ist, ist zu wissen, dass im bürgerlichen Gesetzbuch geregelt ist, dass eine solche Preiserhöhung maximal 8% des Reisepreises betragen darf.
2: Liegt die Nachforderung darüber, darf die Reise kostenlos storniert werden. Zudem, sagt die Leipziger Anwältin für Reiserecht Cornelia Gürtler, muss der Pauschalanbieter die nachträgliche Erhöhung rechtzeitig ankündigen.
4: Das Gesetz sagt nicht später als 20 Tage vor Reisebeginn. Hält er die Frist nicht ein, kann er auch keine Erhöhung des Reisepreises verlangen.
2: Die großen Pauschalreiseanbieter wie TUI oder DERTUR wollen die gestiegenen Kosten ohnehin selbst tragen. Noch. Und auch bei Mittelständlern wie Eberhard Travel aus Kesselsdorf bei Dresden entscheidet man sich bislang bewusst dagegen, Bestandskunden nachzubelasten. Das Unternehmen bietet überwiegend Gruppen- und Studienreisen per Bus an und der Diesel für diese Busse ist, wie Kerosin auch, spürbar teurer geworden, erklärt Prokurist René Wächtler.
5: Für uns als Unternehmen reden wir von einem sechsstelligen Betrag, der also da eine Lücke reißt ungefähr, weil natürlich die Busunternehmen vielleicht ungefähr 150 Euro pro Tag mehr nehmen müssen.
2: Lediglich für Neubucher hat das Unternehmen die Reisen bereits etwas teurer machen müssen. Das fange zwar die Mehrkosten bei weitem nicht ab, aber Kunden, die früh buchen, wolle man für dieses frühe Buchen keinesfalls bestrafen, sondern solange es geht verschonen. Immerhin bieten sie dem Unternehmen Planungssicherheit für das Urlaubsjahr. Sollten sich Sprit und Kerosin aber weiter verteuern, so Wächtler, müsste auch sein Unternehmen erneut darüber nachdenken, ob nicht auch die Frühbucher nochmal eine höhere Rechnung erhalten.
1: Vergangene Woche war der in der deutschen Ostsee gestrandete Buckelwal bis in die Nordsee geschleppt worden. Eine Rettungsaktion, die auf viele vorangegangene Rettungsversuche gefolgt war. Seitdem war unklar, ob das Tier noch lebt oder möglicherweise doch verendet ist. Nach dem Aussetzen vor Dänemark fehlte trotz Peilsender jede Spur. Heute dann diese Meldung. Karin Walter-Mommert, die Bergungsaktion mitfinanziert hat, sagt, dass es klare Hinweise gebe, wonach der Buckelwal weiter in der Nordsee schwimmt. Sven-Peter Martens in Schwerin beantwortet die Frage, woher Walter-Mommert ihre Gewissheit nimmt.
6: Ja, die nimmt sie von einem Satellitensende- und Empfangsgerät, einen Tracker, der in unregelmäßigen Abständen Daten überträgt. Der ist am Wal befestigt worden. Der übermittelt zwar keine aktuellen Vitalwerte, aber es sei ein Lebenszeichen, sagt Walter Mommert.
7: Es ist so, dass dies praktisch eine Verfolgung seiner Aktionen ist. Wir sind bisher mit dem, was wir erhalten haben, sehr zufrieden. Die Datenautobahn wird sich füllen nach und nach, dass wir ihn auch orten können. Im Moment können wir ihn noch nicht orten.

0: Das kommuniziere ich ganz deutlich. Aber die Zeichen, die wir erhalten, stimmen uns eigentlich zu vielen, im Gegensatz zu vielen anderen Menschen, sehr positiv.
1: Und dieses Gerät soll sogar übertragen, wie tief der Wal seit seiner Freilassung getaucht ist.
0: Also die Daten, die wir jetzt erhalten, nochmal, geben praktisch über den Atemrhythmus, so möchte ich es mal formulieren, wann taucht er auf, wann atmet er, wann taucht er. Also zum ersten Tag können wir zum Beispiel berichten, dass er 23 Tauchgänge hatte, bis 20 Meter Tiefe, 100 Meter Tiefe und sogar bis 150 Meter Tiefe, was sehr positiv stimmt, weil er sich zu dieser 150 Meter Linie bewegen soll, wo praktisch die unterirdische Autobahn der Wale sich befindet.
1: Und was für ein Tracking-Gerät es sich da genau handelt, sagt Walter Mommert nicht. Die Privatinitiative will unbedingt verhindern, dass sich jemand in das System hineinhackt. Ähnlich wie Karin Walter Mommert sieht es übrigens auch Mecklenburg-Vorpommerns Umweltminister Till Backhaus.
2: Er ist in der Nordsee und es gibt Signale, dass der Wal lebt. Und die Kontakte, die der Pinger oder der Tracker sendet, deuten darauf hin, er muss nämlich dann an die Oberfläche kommen, dass er tatsächlich lebt. Und jetzt wollen wir doch mal abwarten, wie sich das Puzzle insgesamt zusammensetzt. Eins ist für mich klar, wir gehen davon aus, dass er auch im Übrigen in einem Gebiet war, wo die Möwen fliegen.
1: Also, auch für Umweltminister Backhaus steht fest, der Wal lebt, bloß wo, das weiß auch er nicht.
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4: Mit Stefanie Labor und enttäuschten Münchner Bayern. Der Trippeltraum ist geplatzt. Nach der Niederlage bei Paris Saint-Germain im Halbfinal-Hinspiel der Champions League kam der FCB vor heimischem Publikum im Rückspiel nicht über ein 1:1 hinaus. André Siems hat die Partie gesehen.
5: Wer die Zweikämpfe gewinnt, der kommt ins Finale. Da waren sich vor dem Spiel die Trainer beider Mannschaften einig. Genauso ist es auch gekommen. Paris ging früh durch Dembélé in der dritten Minute in Führung. Wieder mal war die Bayern-Abwehr zu sehr aufgerückt und lief in einen Konter. Gute Chancen durch Diaz, Musiala und vor allen Dingen Tah, der aus 6 Metern per Kopf das Tor verfehlte, ließen die Münchner anschließend liegen. In der zweiten Halbzeit spielte Paris dann richtig stark, verteidigte alles weg und ließ fast keine Chancen zu. Erst in der Spielzeit traf Kane zum 1:1. Zu spät, denn da war das Spiel schon so gut wie gelaufen. Die Franzosen stehen damit im Finale und spielen in Budapest gegen Arsenal London.
4: Von der Fußball-Champions League zur Handball-Champions League. Der deutsche Meister Füchse Berlin hat nach einem packenden Krimi das Final Four erreicht und darf weiter vom ersten Titel in der Königsklasse träumen. Die Berliner gewannen das Rückspiel gegen den ungarischen Rekordtitelträger Ves Prem mit 35:33 nach 7-Meter-Werfen. Jens-Christian Gussmann.
6: Das Hinspiel hatten die Berliner mit einem Tor verloren. Im Rückspiel siegten sie mit genau einem Treffer. Glücklich, denn die Ungarn trafen nochmal, praktisch mit der Schlusssirene. Aber mit dem Wurf gab es einen Schiedsrichterpfiff. Statt Tor, Freiwurf. Der landete mit abgelaufener Uhr in der Berliner Mauer. Die Konsequenz, 7 Meter werfen. Und da dauerte die Entscheidung bis zum 10. Schützen. Und der hieß Matthias Gitzel, seines Zeichens Welthandballer. Das einzige Problem: die Tormaschine Gitzel wirft nie, aber wirklich überhaupt nicht 7 Meter. Und er, also quasi der Strafwurf-Rookie, sollte und musste nun treffen. Einmal zucken, dann holte er nochmal aus und rein ins Glück. Und die Halle glich einem Tollhaus. Mit viel Dusel ziehen die Füchse Berlin ins Final Four der Champions League in Köln ein.
4: Heute Abend möchte es Magdeburg den Berlinern gleich tun im Rückspiel gegen Szeged. Das Final Four wird am 13. und 14. Juni in Köln ausgetragen. Die Berlin Volleys haben ihren ersten Matchball verwandelt und sich erneut zum deutschen Meister gekrönt. Der Volleyball-Rekordmeister setzte sich bei der SVG Lüneburg mit 3:1 durch. Thorsten Ahles hat Berlins dritten Sieg im dritten Spiel der Best-of-Five-Serie gesehen.
7: Am Ende war es ein hochverdienter Titelgewinn für die Berliner, die in dieser Finalserie gegen Lüneburg über alle 3 Spiele die klar bessere Mannschaft waren. Auch in diesem dritten Spiel in Lüneburg, den ersten Satz, gewannen die Gäste deutlich mit 25:19. Im zweiten Durchgang war es dann etwas enger, trotzdem am Ende ein 25:22 für Berlin. Als alle dachten, dass das dann heute hier relativ schnell über die Bühne gehen würde, nochmal ein Lebenszeichen der Lüneburger. Die bäumten sich nochmal auf. Im dritten Satz gewannen den mit 25-22. Das aber war es dann auch. Der vierte Durchgang, der ging dann wieder deutlich mit 25-12 an Berlin, die damit zum 10. Mal in Folge deutscher Volleyballmeister sind.
4: Bei der Mannschafts-WM in London fehlt beiden deutschen Tischtennisteams, Frauen wie Männern, nur noch ein Sieg zur erhofften Medaille. Die deutschen Männer stehen nach einem 3-0-Erfolg gegen Hongkong im Viertelfinale. Das Frauenteam gewann gegen Nordkorea ebenfalls mit 3-0. Viertelfinalgegner der Europameisterinnen ist heute um 18 Uhr Hongkong. Die Männer bekommen es am Mittag mit WM-Mitfavorit Japan zu tun. Bei großen Tischtennisturnieren erhalten beide Halbfinalverlierer eine Medaille. Ein dritter Platz wird nicht extra ausgespielt.

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1: Um 0.30 Uhr mit Ronald Lessig. Die israelische Armee hat erstmals seit Wochen wieder Ziele in der libanesischen Hauptstadt Beirut angegriffen. Der Angriff am Abend erfolgte ohne Vorwarnung. Aus Kairo Moritz Behrendt.
2: Medienberichten zufolge wurden 3 Raketen von einem israelischen Kriegsschiff aus auf ein Wohnhaus im Vorort Haretereik abgefeuert. Nach Angaben des israelischen Militärs soll sich dort ein hochrangiger Kommandeur der vom Iran unterstützten Hisbollah aufgehalten haben. Er soll ebenso getötet worden sein wie weitere Kämpfer der Schiitenmiliz. Nach dem Angriff verließen viele Bewohner fluchtartig das Stadtviertel. Offiziell gilt seit Mitte April zwischen Israel und dem Libanon eine Waffenruhe. Allerdings haben die Kämpfe zwischen der Hisbollah und den israelischen Streitkräften nie wirklich aufgehört.
1: Frankreich verlegt seinen Flugzeugträger Charles de Gaulle in die Nähe der Straße von Hormus. Nach Informationen des Verteidigungsministeriums in Paris hat der Flugzeugträger zusammen mit Begleitschiffen den Suezkanal passiert und Kurs auf das Rote Meer genommen. Nach einem Ende des Irankriegs will Frankreich gemeinsam mit Großbritannien eine neutrale Marinemission anführen, die die Sicherheit der Schifffahrt im Persischen Golf gewährleisten soll. Eine Deutsche, die auf einem Kreuzfahrtschiff vor Afrika Kontakt zu einer hochansteckenden Variante des Hunter-Virus hatte, ist am Uniklinikum Düsseldorf eingetroffen. Nach dpa-Informationen kam ein spezieller Transportkonvoi am späten Abend im Bereich der Infektionsstation an. Die Frau soll dort vorsorglich untersucht werden, zeige aber bisher keine Symptome. Auf dem Schiff hatte es nach Infektionen mit dem Hunter-Virus 3 Todesfälle gegeben. Ein älteres niederländisches Ehepaar und eine deutsche Frau starben. Der US-Medienunternehmer Ted Turner ist tot. Er starb im Alter von 87 Jahren in seinem Haus in Florida. Aus Washington Nina Barth.
3: Er war ein Medienpionier. 1980 gründete er in Atlanta, Georgia, CNN, das Cable News Network. Es war der erste Sender, der 24 Stunden Nachrichten brachte und damit die Fernsehnachrichten revolutionierte. Ted Turner war auch ein international bekannter Segler, ein Aktivist, der sich für die weltweite Abschaffung von Atomwaffen einsetzte, und er war Naturschützer. Turner spielte eine entscheidende Rolle bei der Wiederansiedlung von Bisons im amerikanischen Westen.
1: Das Wetter in Deutschland. In der Mitte und im Süden gebietsweise Schauer oder Gewitter, sonst trocken bei 10 Grad am Oberrhein und bis 3 Grad in Schleswig-Holstein. Tagsüber im äußersten Norden trocken, sonst Regen oder vereinzelt Gewitter bei 12 bis 19 Grad. Am Freitag zeitweise heiter, in der Mitte einzelne Schauer, 14 bis 23 Grad. Und am Samstag länger sonnig, im Westen und Süden einzelne Schauer oder Gewitter bis 26 Grad. Das waren die Nachrichten.
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4: Zunächst mit einer amtlichen Gefahrenmitteilung für Nordrhein-Westfalen für die Stadt Krefeld, Krefeld-Linn und Gellep-Stratum. In Krefeld im Bereich des Hafens kommt es durch einen Brand zu Geruchsbelästigung und Rauchniederschlag. Gesundheitliche Beeinträchtigungen können nicht ausgeschlossen werden. Meiden Sie das betroffene Gebiet. Schließen Sie Fenster und schalten Sie Lüftungen und Klimaanlagen ab. Und dann schauen wir noch auf die akuten Staumeldungen auf den Straßen. Da liegt uns im Augenblick nichts vor. Wir wünschen allen unterwegs eine gute und sichere Fahrt.
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4: Mit Tom Westerholt am Mikrofon. Ich grüße Sie. Brandenburg hatte zuletzt schwer mit Waldbränden in Jüterbog zu kämpfen. Die Lage dort bleibt angespannt und auch mehrere Regionen in Polen leiden momentan an großer Dürre. Im Frühjahr waren die Niederschläge ungewöhnlich niedrig und am Dienstag ist dann auch in der Region Lublin im Südosten des Landes der erste große Waldbrand ausgebrochen. Starke Winde erschweren die Löscharbeiten. Hunderte Feuerwehrleute sind im Einsatz. Aus Warschau berichtet Lukasz Tomaszewski.
5: Der Himmel ist rot über der Gemeinde Józefowo in der Region Lublin. Aus dem Wald steigt eine gewaltige Rauchsäule. Die Löschhubschrauber sind im Dauereinsatz. Seit Dienstagnachmittag hält der erste große Waldbrand des Jahres die Einsatzkräfte in Atem. Sie kämpfen gegen eine 800 Meter lange Feuerfront. Bisher hat sie ca. 250 Hektar Wald zerstört, erklärt Feuerwehrhauptmann Wojciech Kruczek. Derzeit sind 372 Feuerwehrleute im Rettungs- und Löscheinsatz. Sie durchkämmen das Brandgebiet und sichern die Stellen, wo sich die Feuerfront ausbreitet. Einsätze aus der Luft sind auch sehr wichtig. Wir haben 2 Black Hawks, 4 weitere Hubschrauber und 4 Löschflugzeuge im Einsatz. Das sind große Wassermengen aus der Luft. Ein Löschflugzeug ist im dichten Rauch abgestürzt, der Pilot verunglückt. Bisher ist er das einzige Todesopfer. Aber die Lage bleibt wegen des ausbleibenden Regens und der zunehmenden Winde ernst. So ernst, dass Umweltministerin Paulina Hennig-Kloska und Innenminister Marcin Kierwiński vor Ort sind. Am Nachmittag haben sie ein Update gegeben. Der Wind hat mittags zugenommen, dadurch hat sich das Feuer ausgebreitet. Es wurden weitere Einsatzkräfte hinzugezogen, die Feuerwehr richtet gerade eine 2. Verteidigungslinie ein. Es handelt sich um ein sehr großes Gebiet mit sehr hohen Temperaturen. An vielen Stellen ist das Feuer gelöscht, doch der Boden ist immer noch sehr heiß und erfordert ständig neues Wasser. Aber die Feuerwehr hat die Lage noch unter Kontrolle. In weiten Teilen des Landes gilt aktuell die höchste Waldbrandgefahrenstufe. Seit Wochen hat es vielerorts nicht mehr geregnet. Regina Klimaszewska ist Sprecherin der Staatsforstverwaltung. Sie erklärt, dass jeder Gebrauch von Feuer im Wald in einer Tragödie enden kann. Leider zeigen die Statistiken in Polen, dass von 100 Bränden 99 durch Menschen verursacht werden. Jeder Aufenthalt im Wald ist eine Brandgefahr. Manche Böden sind trockener als ein Blatt Papier. Dass bereits Anfang Mai die Böden dermaßen trocken sind, beunruhigt Klimaforscher wie Bogdan Chojnicki von der Uni Posen. Wir wissen, dass neben hohen Temperaturen die Trockenheit der Böden der wichtigste Faktor für die Brandgefahr ist. Bei zunehmender Wasserknappheit ergibt sich ein wirklich düsteres Bild und die Herausforderung für die Feuerwehr wird immer größer. Zwar sind für Donnerstag kleinere Schauer angekündigt, aber die sind in der aktuellen Lage sprichwörtlich nur ein Tropfen auf dem heißen Stein.
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4: Beim Thema künstliche Intelligenz stehen oft US-Konzerne wie Nvidia oder der ChatGPT-Entwickler OpenAI im Mittelpunkt. Doch auch deutsche Unternehmen profitieren vom Ausbau der KI. Zwar nicht unbedingt mit technischen Anwendungen, aber oft mit der zugrunde liegenden Infrastruktur. Welche Unternehmen beim großen Wettrennen um KI mitspielen, berichtet Bianca von der Au.
6: Ohne Chips keine KI-Rechenleistung. Von der steigenden Nachfrage profitiert beispielsweise der Münchner Halbleiterhersteller Infineon, der traditionell im Automobilsektor verankert ist. Der DAX-Konzern ist Weltmarktführer bei sogenannten Leistungshalbleitern. Die sind wichtig für die Stromversorgung von KI-Rechenzentren, sagt Chef-Investmentstratege Stefan Kemper von der BNP Paribas.
7: Wo sie allerdings sehr stark sind, ist im Bereich des Energiemanagements und auch bei gewissen Sicherheitschips. Und das sind halt genau die Themen, die im Ausbau von Datencentern immer wichtiger werden, weil Datencenter natürlich sehr energieintensiv sind.
6: Stichwort Energie. Die Rechenleistungen für künstliche Intelligenz brauchen enorm viel Strom. Und der muss stabil zum Rechenzentrum geliefert werden. Auch hier profitieren deutsche Börsenkonzerne wie Siemens Energy, aber auch Netzbetreiber wie E.ON und Versorger RWE, die den Strom liefern und die nötigen Netzwerke ausbauen, so Kemper. Schaut man in die zweite Börsenliga, so sticht ein Traditionsunternehmen ins Auge, das wichtige Laserkomponenten für die Chip-Maschinenbauer liefert, Jenoptik, ein Unternehmen, das nach Angaben von Analyst David Hudeck vom Vermögensverwalter Akatis etwas unterm Radar fliegt.
8: Das Unternehmen, das liefert zum Beispiel ganz wirklich weltweit einzigartige optische Schlüsselkomponenten für die Lithografiemaschinen von ASML. Also eine ASML kennen wahrscheinlich die allermeisten, aber da stehen ja ganz viele Zulieferer dahinter. Und einer von diesen wirklich kritischen Zulieferern ist eben eine Jenoptik.
6: Zurück zur ersten Börsenliga. Hier sind mit Blick auf KI-Anwendungen die DAX-Schwergewichte SAP und Siemens ganz vorne mit dabei. SAP wurde an der Börse zuletzt abgestraft, weil Investoren fürchten, künstliche Intelligenz könne die Software von SAP überflüssig machen. Und Siemens treibt KI in der industriellen Anwendung voran. Allerdings nach Einschätzung von Aktienanalyst Hudeck überwiegend noch ohne die Endkunden.
8: Also die Herausforderung bei Siemens ist im Grunde, sie verkaufen die Vision der autonomen Fabrik, doch die Realität im deutschen Mittelstand, die ist halt leider meistens noch geprägt von Excel-Tabellen und von ziemlich komplizierten Datensilos. Also die Unternehmen selber, die Kunden von Siemens, die müssen ja auch KI-ready sein.
6: Nach Ansicht von Marktbeobachter Stefan Kemper von der BNP Paribas sind es derzeit nur sehr wenige Unternehmen in Deutschland, die von künstlicher Intelligenz profitieren und sogar Teil der Wertschöpfungskette sind. Und so wird der überragend große Teil der Wertschöpfung auch nicht von deutschen Unternehmen abgeschöpft. David Hudeck von der Vermögensverwaltung Akatis.
8: Großer Teil der Wertschöpfung der hohen Margen landet dann schon im Silicon Valley und dann eher nicht in Waldorf. Also Deutschland droht da halt zum reinen Anwender von US-KI zu werden und am Ende diktieren dann die amerikanischen Konzerne die Preise dafür.
4: Berichtet Bianca von der Au über deutsche Firmen, die von KI profitieren. Stellen Sie sich kurz einen Acker vor, frisch gepflügt. Zwischen den Erdklumpen blitzt plötzlich etwas auf. Eine unscheinbare Scherbe, vielleicht nur ein Stein. Doch wer genauer hinsieht, könnte vielleicht ein Stück Vergangenheit in der Hand halten. Wissen wir oft nicht, weil wir keine Archäologen sind. Hier setzt ein Projekt an aus dem Institut für Ur- und Frühgeschichte der Friedrich-Alexander-Universität Erlangen-Nürnberg. Gemeinsam mit dem Bayerischen Landesamt für Denkmalpflege und der Gesellschaft für Archäologie in Bayern haben die Forschenden eine App entwickelt, die auch Laien nutzen können, um derartige Funde zu dokumentieren und zu melden. Konstanze Schulze hat sich das angesehen.
9: Den Blick nach unten gerichtet suchen sie nach Spuren aus der Vergangenheit. Das Ganze ist ein Test im Garten der Uni Erlangen. Simuliert wird der Fund von Feuersteinen und weiteren Kleinteilen. Das könnten etwa von Menschen gemachte Werkzeuge sein. Sabine Meyer vom Landesamt für Denkmalpflege zeigt am Handy den wissenschaftlichen Mitarbeitern des Lehrstuhls für Archäologie, wie die neue App funktioniert. Sie richtet das Handy auf die Steine aus, die im Gras liegen.
10: Dann kann man das Ganze auch abfotografieren, damit man sieht, wie das im Gelände in der Fundlage im Zweifelsfall gewirkt hat. Und dann müssen wir es nur noch speichern. Dann erfasst er dabei die GPS-Koordinate und wir haben das Fundstück schon im Kasten.
9: Das Landesamt hat die App zusammen mit Wissenschaftlern des Lehrstuhls für ältere Urgeschichte und Archäologie entwickelt. Bislang gab es im Freistaat keine vergleichbare Software, erklärt Sabine Meyer.
11: Ich kann ganz viele unterschiedliche Informationen erfassen. Wir können zum Beispiel den Fundplatz ganz genau beschreiben, was der für eine Topografie hat. Wir gucken, ob jetzt vielleicht eine Verfärbung dabei wäre. Wir machen eine Notiz, wir machen ein Foto.
9: Professor Thorsten Uttmeier hofft, dass viele Archäologiefans die App nutzen und sich beim Landesamt dafür registrieren. Der Flächenstaat Bayern sei archäologisch kaum erfasst. Dabei gibt es auch hier bei uns viel zu entdecken. Steinartefakte etwa sagen viel über die Vergangenheit aus, erklärt der Erlanger Archäologe.
12: Ganz oft findet man zwar auch davon nur Fragmente, aber die halten sich tatsächlich über Hunderttausende von Jahren. Also es gibt auch aus Bayern Fundstellen, zum Beispiel aus der Zeit der Neandertaler, die sind über 100.000 Jahre alt und man findet die an der heutigen Oberfläche. Das sind oft Steine und Steinwerkzeuge, aber man findet natürlich auch Keramik, entsprechend relativ schlecht erhalten, nur noch als Scherben. Man findet auch Knochen und Geweih.
9: Die Funde werden mit einem Klick an das Landesamt übermittelt. Dort werden die Daten ausgewertet.
11: Steckt Archäologie im Boden drin, ja oder nein? Das bewerten wir dann auch. Wenn wir da entsprechende Strukturen erhalten haben, dann wird es ein Bodendenkmal. Und das ist dann halt eben eine Möglichkeit, diese Stellen zu schützen, aber auch damit zu planen, damit sie eben halt in Bauverfahren und so weiter einfach von Anfang an berücksichtigt werden können.
9: Wer jetzt loszieht, um nach Spuren aus der Vergangenheit zu suchen, sollte eines immer beachten. Alles, was man findet, gehört der Gesellschaft, also dem Freistaat und muss gemeldet werden.
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4: Es ist schon sehr beunruhigend, dieses Thema, das seit dem gestrigen Mittwoch durch eine große Aktion der Polizei Schlagzeilen macht. Es geht um junge, teils sehr junge, mutmaßliche Rechtsextremisten. Sie stehen unter Verdacht, Hass und Gewalt zu verbreiten und scheinen immer mehr zu werden. Dabei fallen sie auch immer mehr denen auf, die uns und unsere Gesellschaft schützen, Generalbundesanwaltschaft und Polizei. Holger Schmidt ist ARD-Terrorismus-Experte. Von ihm wollte meine NDR-Kollegin Sabine Rhein wissen, was der Verdacht ist, der Vorwurf gegen diejenigen, deren Wohnungen und Treffpunkte da gestern durchsucht wurden.
13: Die sollen alle wesentliche Mitglieder oder sogar Rädelsführer, wie es die Juristen nennen, also Bestimmer, würde man vielleicht in anderen Zusammenhängen sagen, von zwei Gruppen gewesen sein, die sich Jung und Stark bzw. Deutsche Jugend voran nennen. Die sogenannte Deutsche Jugend voran, die benutzt auch den Begriff Neue Deutsche Welle. Und beide Gruppen vereint die Gedanken, also Rechtsextremismus, demokratieverachtend, Ausländer- und Queerenfeindlich, Körperverletzungsdelikte im Sinne der eigenen Ideologie und gegen die politischen Gegner. All das soll in diesen Gruppen propagiert und teilweise auch organisiert worden sein. Das ist nicht völlig überraschend. Über beide Gruppen ist in der Vergangenheit sowohl von deutschen Sicherheitsbehörden als auch in den Medien schon berichtet worden. Es gibt konkrete Körperverletzungsdelikte, Überfälle zum Beispiel auf eine Veranstaltung des Christopher Street Day, die Mitgliedern dieser Gruppe zugerechnet werden. Das Besondere ist jetzt, dass eben Generalbundesanwalt Jens Rommel sagt, das Ganze hat für ihn den Charakter von kriminellen Vereinigungen. Und er hat eben 36 Personen ausgemacht, die da die Wortführer sind, sage ich jetzt mal so ein bisschen flapsig. Und gegen diese Personen richten sich jetzt die Durchsuchungen. Und da fällt eben auf, die sind vergleichsweise viele, 36 Leute in Gruppen von jeweils mehreren hundert, die da miteinander gechattet haben. Und sie sind sehr jung, teilweise nicht mal volljährig, teilweise noch Heranwachsende. Und auch bei den etwas Älteren sind die eher so Tendenz Anfang 20 bis Anfang 30 Jahre alt. Also ein wirklich ausgesprochen junges Phänomen.
14: In 12 Bundesländern hat man nach Ihnen und nach Beweisen gesucht. Wie arbeiten die denn, wenn sie so dezentral sozusagen organisiert sind? Oder sind sie überhaupt organisiert und vernetzt?
13: Sie sind organisiert. Das ist die These des Generalbundesanwaltes, nämlich über entsprechende Kanäle und auf entsprechenden Plattformen. Und das erklärt dann nach meinem Eindruck eben auch, warum das so ein bundesweites Phänomen ist. Weil es gar nicht so sehr darum geht, dass man, wie das vielleicht bei früheren Vereinigungen mal der Fall war, zu irgendwelchen konspirativen Treffen heimlich im Hinterraum einer Gaststätte oder in einer Privatwohnung kommt, sondern dass das Ganze eben virtuell passiert und dass es deswegen auch so ein bisschen zufällig ist, welche Bundesländer betroffen sind, weil es einfach davon abhängt, wo Menschen wohnen, die mit ihren Mobiltelefonen und ihren Computern eben zu solchen Gruppen Zugang finden. Also das ist eben nichts, was man irgendwie jetzt so schematisch erklären könnte, sondern was eher mit den Personen zusammenhängt, die dieser Gruppierung angehören sollen.
14: Sie haben gerade selbst schon von einem Phänomen gesprochen. Ist es eines, das die Behörden und auch die Politik zunehmend beschäftigt?
13: Ja, tatsächlich. Und das sehen wir ja auch zum Beispiel durch den Strafprozess, der im Augenblick in Hamburg am Oberlandesgericht läuft, gegen eine ganz ähnliche Gruppe. Die hat sich letzte Verteidigungswelle genannt. Ich denke, auch wenn wir uns diese Begriffe nochmal vor Augen halten, letzte Verteidigungswelle, jung und stark, deutsche Jugend voran, da ahnt man ja auch, dass das alles so ungefähr die gleiche ideologische Richtung ist, in die das geht. Es sind übrigens auch Personen, die sich teilweise untereinander gekannt haben, die sich teilweise gegenseitig begeistert, aber durchaus auch gegenseitig ideologisch bekämpft haben, nach dem Motto, ich bin jetzt aber cooler als du oder hab die besseren Gedanken. Also das ist ein Phänomen, das schon mindestens seit dem vergangenen Jahr auffällt und gegen das die Ermittlungsbehörden jetzt eben verstärkt vorgehen.
14: Gibt es denn einen Zusammenhang zwischen der Razzia und diesem Prozess, den Sie gerade schon erwähnt haben?
13: Keinen direkten Zusammenhang, aber es ist eben sowohl das gleiche Personenpotenzial als auch das gleiche Milieu. Ich habe es eben schon angedeutet, das ist dann teilweise von Kameradschaft und Begeisterung übereinander geprägt. Es gibt aber in diesen Gruppierungen auch ganz handfeste Auseinandersetzungen untereinander. Was sie aber eben verbindet, das ist die ideologische Ausrichtung.
14: Der Generalbundesanwalt leitet die Ermittlungen. Das heißt, hier geht es sehr wohl erkanntermaßen um eine Gefahr für den Staat.
13: Ja, er sagt, er sieht eine mögliche besondere Bedeutung dieses Falls und er sieht vor allen Dingen in einzelnen Sachverhalten in diesen Gruppen eben die Strukturen einer kriminellen Vereinigung. Und trotzdem muss man sagen, das ist noch relativ am Anfang der Ermittlungen jetzt so. Es war für den Generalbundesanwalt nicht so deutlich alles, dass er zum Beispiel Haftbefehle hätte beantragen können oder wollen. Das hat er nicht getan. Er hat es bei Durchsuchungsanordnungen erst einmal belassen und es geht, glaube ich, hauptsächlich darum, jetzt mal wirklich rauszukriegen, was bei diesen 36 Personen, die da im Zentrum gesehen werden, was man bei denen auf den Computern und Mobiltelefonen noch findet, um dann insbesondere ein klareres Bild insgesamt von diesen Vereinigungen zu bekommen.
14: Da ist jetzt viel zu tun für die Ermittler. Was denken Sie, wann werden wohl Ergebnisse bekannt?
13: Naja, das ist so ein bisschen die Krux bei Ermittlungsverfahren des Generalbundesanwalts. Man hört am Anfang etwas und dann eigentlich üblicherweise erst zur Anklageerhebung. Aber sagen wir mal so, wir sind ja investigative Journalisten, wollen wir mal schauen, dass es vielleicht nicht erst bei einer möglichen Anklageerhebung Neuigkeiten gibt. Von Seiten des Generalbundesanwalts würde ich jetzt automatisch nicht unbedingt damit rechnen.
4: Das sagt der ARD-Terrorismus-Experte Holger Schmidt.
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4: Mit Euphoria ist vor 7 Jahren auch bei uns eine Serie gestartet, die schnell mehr war als nur ein Teenager-Drama. Sie wurde quasi zum popkulturellen Bezugspunkt. Die dritte, lang ersehnte Staffel, die jetzt frisch draußen ist, kommt allerdings bei Kritikern und Fans nicht so gut an. NDR-Serienkritikerin Anna Wollner sagt Ihnen warum.
15: Die ersten beiden Staffeln Euphoria von Sam Levinson haben mit ihrer radikalen Offenheit neue Bilder gefunden für Themen wie Identität, Sexualität und Selbstwahrnehmung. Figuren wie Rue, gespielt von Zendaya, standen dabei für eine Generation, die sich tastend, suchend, oft widersprüchlich durch eine überfordernde Welt bewegt. Euphoria hat Bilder geschaffen, die weit über die Serie hinausgewirkt haben. Und genau deshalb enttäuscht die dritte Staffel jetzt umso mehr.
16: Viele Leute haben mich gefragt, was ich so seit der Highschool gemacht habe. Ehrlich gesagt, nichts Gutes.
15: Denn diese neuen Folgen setzen nicht einfach fort, sie verschieben den Blick. Die Figuren sind älter geworden, die Welt größer, die Konflikte drastischer. Die Highschool haben sie hinter sich gebracht und wurden ins Leben entlassen. Aber mit dieser Verschiebung verändert sich auch die Art, wie erzählt wird. Aus einem sensiblen Blick auf innere Zustände wird zunehmend ein Spiel mit äußeren Extremen. Besonders deutlich wird das bei den Frauenfiguren.
17: Ich arbeite also den ganzen Tag. Und wenn ich nach Hause komme, sehe ich, wie du als Welpe verkleidet bist?
18: Ich mach doch nur Content.
17: In der Küche steht noch der Abwasch von gestern, da schwirren schon Fliegen rum.
15: Was schon in früheren Staffeln angelegt war, die starke Sexualisierung, die expliziten Bilder, wird jetzt noch einmal zugespitzt. Die Darstellung von Sex und Gewalt wird zur ständigen Grenzüberschreitung. Die eigentlich emanzipierten Frauenfiguren werden vorgeführt. Cassie, gespielt von Sydney Sweeney etwa, wird zur Projektionsfläche. In Hundekostümen und knappem Korsett twerkt sie auf einem Bett, wird mit Schnuller im Mund inszeniert, auf ihre Sexualität reduziert. Ihre Geschichte kreist um Abhängigkeit, um Anpassung, um Selbstverlust. Jules wiederum bewegt sich in Erzählmustern, die stärker von außen definiert werden, durch Blicke, durch Erwartungen, durch ökonomische Zwänge. Wu, gespielt von Zendaya, wird zunehmend festgelegt auf ihre Rolle als Getriebene.
19: Okay, ich leg jetzt mal meine Karten auf den Tisch. Das ist mein Traumjob.
20: Rumhuren?
19: Was?
20: Du willst eine Hure sein?
19: Nein. Ich will in einem Club arbeiten, verstehst du?
15: Die Frauenfiguren werden weniger erkundet, mehr vorgeführt, verlieren sich in Stereotypen, statt zu empowern. Es sind Bilder von Frauen, die sich auffällig oft um Verfügbarkeit drehen, um Körper, um Geld, um Machtverhältnisse. Und genau das wird auch außerhalb der Serie intensiv diskutiert. In sozialen Netzwerken ist der Ton deutlich.
21: Aber das ist ja nicht das Einzige, was mich unnormal abfuckt an Euphoria Staffel Nummer 3, denn es ist ja nicht nur so, dass die Frauen alle mega oberflächlich wirken, sondern dass sie alle von Männern kontrolliert werden.
15: Fans reagieren irritiert, teilweise auch verärgert. In Foren wie Reddit ist sogar von ausbeuterischer Darstellung die Rede. Davon, dass weibliche Körper eher als Schockeffekt eingesetzt werden, als Teil einer erzählerischen Entwicklung. Auch künstlerisch bewegt sich die Serie immer wieder an genau dieser Grenze.
22: Ich glaube, im Laufe der Zeit verklärt man so manches. Ja, aber wirst du nie nostalgisch? Ich vermisse weder die Highschool noch die Vorstadt oder Uns.
15: Hinzu kommt eine inhaltliche Verschiebung, die auffällt. Die Welt von Euphoria ist nicht mehr die der Highschool. Sie ist ökonomischer geworden, härter. Figuren bewegen sich in Systemen aus Geld, Abhängigkeit und Selbstvermarktung. Doch gerade hier bleibt die Serie oft erstaunlich oberflächlich. Statt diese Dynamiken wirklich zu durchdringen, werden sie häufig nur inszeniert. Als Kulisse, als Zuspitzung, als Effekt. So entsteht ein merkwürdiger Widerspruch. Diese dritte Staffel will mehr Realität, mehr Konsequenz, mehr Wucht. Aber sie verliert dabei genau das, was Euphoria einmal ausgezeichnet hat. Ihre Empathie.
4: Sagt unsere Serienkritikerin Anna Wollner über die dritte Staffel der Erfolgsserie Euphoria.
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4: Mit deutschlandweiten Razzien ist die Bundesanwaltschaft gegen mutmaßliche Mitglieder rechtsextremer Jugendorganisationen vorgegangen. Die Süddeutsche Zeitung verweist darauf, dass sich zeitgeistbewusste Jung-Neonazis auf Instagram und TikTok präsentieren, unterlegt mit Techno-Beats.
1: Unter Gruppennamen wie Jung und Stark und Deutsche Jugend voran werben sie um Neuzugänge. Bereit aktiv zu werden, patriotisch, 18 plus und motiviert, dann schreib uns. Und der Zulauf kommt. Die Großrazzia und die Ermittlungen sind auch als Zeichen zu verstehen. Der Staat hat diese Szene nicht nur im Blick. Er ist auch willens und in der Lage, zurückzuschlagen. Das hätte er nur auch früher demonstrieren können.
4: Die Ludwigsburger Kreiszeitung nennt die Gefahr für die Demokratie real.
1: Wer früh lernt, andere Menschen abzuwerten und dem Staat und der Demokratie nicht nur zu misstrauen, sondern sie rundweg abzulehnen, wendet sich gegen die Grundlagen der liberalen und offenen Gesellschaft. Razzien und Repressionen reichen als Gegenmittel nicht. Jugendliche müssen gegen Hass und Hetze immunisiert werden. Mit klarer politischer Bildung, mit Schulen, die Haltung zeigen, mit Jugendarbeit und Freizeitangeboten, die echte Alternativen bieten. Und mit Eltern und Öffentlichkeit, die Grenzen setzen und nicht wegsehen.
4: Auch nach Meinung der Frankfurter Rundschau können Razzien nur ein Teil des Kampfs gegen diese neue Rechte sein.
1: Die Jugendlichen brauchen sinnstiftende Angebote, die sie rausholen aus dem Kreislauf von Hass und Gewalt. Das ist, lange vor der Verfolgung durch Polizei und Staatsanwaltschaft, eine schwierige Aufgabe für Eltern, Schulen und Ausbildungsbetriebe. Hier zeigt sich auch, wie bedeutsam die Netzwerke sind, die etwa im Rahmen des Bundesprogramms Demokratieleben aufgebaut wurden und die nun teilweise abgewickelt werden sollen. Das wäre ein fataler Fehler der Politik.
4: Der Kölner Stadtanzeiger erinnert an den Begriff Baseballschlägerjahre.
1: Er beschreibt die frühen 90er als rechtsextreme Gruppen mit teils brutaler Gewalt gegen Migranten, linke Jugendliche oder sonst wie Andersdenkende vorgingen. Auch die Anschläge von Mölln und Solingen im Westen fallen in diese Zeit, sowie die Ursprünge des nationalsozialistischen Untergrunds, NSU, der bald eine Blutspur durch die ganze Republik zog. Geschichte wiederholt sich nie eins zu eins, doch legt die jüngste Razzia nahe, dass die Baseballschlägerjahre zurück sind.
4: Und noch ein anderes Thema. Unser heutiger Gastautor Jan Fleischhauer ist Fokus-Kolumnist und Buchautor. Er beschäftigt sich mit einer Aussage von Bundesarbeitsministerin Bärbel Bass im Bundestag zur Einwanderung in die Sozialsysteme. Zuvor hatte der AfD-Abgeordnete Springer Bass laut Medienberichten gefragt, warum die Bundesregierung angesichts der Haushaltslage nicht daran spare.
2: Die Sozialministerin Bärbel Baas hat gestern vor dem Bundestag erklärt, es wandert niemand in unsere Sozialsysteme ein. Das ist ein Satz für die Geschichtsbücher. Es ist der Satz einer Frau, die entweder nicht weiß oder nicht wissen will, was die Realität ist. In diesem Jahr wird die Zahl der Bürgergeldempfänger ohne deutschen Pass die der Bürgergeldempfänger mit deutschem Pass vermutlich erstmals übersteigen. Schon jetzt ist das Verhältnis etwa gleich, also 52% Deutsche, 48% Ausländer. Das sind die Zahlen. Die Wähler der SPD sind schlauer als die Führung. Man kann auch sagen, sie haben die Realität klar im Blick, weil sie im Zweifel Tür an Tür mit ihr leben. Deshalb laufen sie auch in Scharen davon. Es sind die Arbeiter und einfachen Angestellten, die sagen, diese Partei versteht mich nicht mehr, ihre Funktionäre wissen nicht, wovon sie reden. Eine Partei, die ihre Wähler enttäuscht, ist ein tragischer Fall. Eine Partei, die offenbar nicht einmal mehr weiß, wer ihre Wähler sind, ist unrettbar verloren.
4: Meint Fokus-Kolumnist und Buchautor Jan Fleischhauer. Und das waren unsere Standpunkte, heute zusammengestellt von Ulrike Ufer.

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1: Um 1 Uhr mit Ronald Lessig. Der FC Bayern München hat das Finale der Fußball Champions League verpasst. Nach der Niederlage im Halbfinalhinspiel reichte das 1:1 im Rückspiel nicht zum Weiterkommen. Aus der Sportredaktion Marcel Stober.
2: Das Hinspiel in Paris endete noch 4:5 und bot ein richtiges Fußballspektakel. Das Rückspiel konnte da nicht mithalten. Paris ging durch Dembélé in der 3. Minute durch einen Konter in Führung. Die Bayern ließen gute Chancen liegen und haderten mit den Schiedsrichterentscheidungen. In Hälfte 2 wurde Paris stärker, den Bayern fehlte weiter die Durchschlagskraft und das Tor von Kane in der Nachspielzeit kam zu spät. Im Finale trifft Titelverteidiger Paris nun auf den FC Arsenal.
1: Erstmals seit Beginn einer Waffenruhe vor 3 Wochen hat die israelische Luftwaffe wieder in einem Vorort der libanesischen Hauptstadt Beirut angegriffen. Ziel sei ein Kommandeur der libanesischen Hisbollah-Miliz gewesen, teilte Ministerpräsident Netanyahu mit. Medienberichten zufolge kamen der Kommandeur und sein Stellvertreter ums Leben. Anwohner in Beirut berichteten von lauten Explosionen. Frankreich verlegt in Vorbereitung einer neutralen Marinemission in der Straße von Hormus seinen Flugzeugträger Charles de Gaulle näher an die Meerenge heran. Die Armee veröffentlichte Bilder, auf denen der Flugzeugträger und seine Begleitschiffe den Suezkanal durchfahren. Aus Paris, Kai Rienecker.
3: Aus dem Élysée-Palast hieß es, dies sei ein Zeichen, dass Frankreich und seine Partner nicht nur bereit, sondern auch in der Lage dazu seien, die Sicherheit in der Straße von Hormus zu gewährleisten. Der französische Vorstoß basiert auf den Beschlüssen einer Konferenz von vor 2,5 Wochen in Paris. Dort hatte sich eine Koalition der Willigen unter Führung von Frankreich und Großbritannien auf eine internationale Marinemission zur Absicherung der Schifffahrt an der Straße von Hormus verständigt. Bundeskanzler Merz hatte deutsche Minensucher sowie Seeaufklärung in Aussicht gestellt.
1: Wer sich im Beruf auf Wohnungssuche oder bei Alltagsgeschäften diskriminiert fühlt, soll bessere rechtliche Möglichkeiten bekommen. Das sieht ein Gesetzentwurf vor, den das Bundeskabinett auf den Weg gebracht hat. Kern ist eine Fristverlängerung. Künftig soll man 4 statt 2 Monate Zeit haben, um Ansprüche geltend zu machen. Nach Ansicht der Antidiskriminierungsbeauftragten des Bundes Ataman reicht das nicht aus. Sie verweist auf Fristen in anderen EU-Staaten, die bis zu 5 Jahre lang sind. Das waren die Nachrichten. Das Wetter in Deutschland. In der Mitte und im Süden gebietsweise Schauer oder Gewitter, sonst trocken, bei 10 Grad am Oberrhein und bis 3 Grad in Schleswig-Holstein. Tagsüber im äußersten Norden trocken, sonst Regen und vereinzelt Gewitter, bei 12 bis 19 Grad. Am Freitag zeitweise heiter, in der Mitte einzelne Schauer, 14 bis 23 Grad. Und am Samstag länger sonnig, im Westen und Süden vereinzelt Schauer, bis 26 Grad. Es ist 1:03 Uhr.
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4: Zunächst mit dieser amtlichen Gefahrenmitteilung für Nordrhein-Westfalen, für die Stadt Krefeld, Krefeld-Linn und Gellep-Stratum. In Krefeld im Bereich des Hafens kommt es durch einen Brand zu Geruchsbelästigung und Rauchniederschlag. Gesundheitliche Beeinträchtigungen können nicht ausgeschlossen werden. Meiden Sie das betroffene Gebiet. Schließen Sie Fenster und schalten Sie Lüftungen und Klimaanlagen ab. Der Blick auf die Straßen. Die A1 Hamburg Richtung Bremen ist zwischen Hamburg-Stillhorn und Harburg wegen Bauarbeiten bis 5 Uhr gesperrt. Die Umleitung führt über die U76. Die A4 Frankfurt Richtung Dresden ist zwischen Glauchau Ost und Hohenstein-Ernsthal wegen Bauarbeiten bis voraussichtlich 5 Uhr gesperrt. Die A5 Frankfurt Richtung Karlsruhe ist zwischen Karlsruhe-Durlach und Karlsruhe-Mitte nach einem Unfall gesperrt. Der Verkehr wird hier abgeleitet. Die A27 Bremerhaven-Bremen ist zwischen Bremen, Horn, Lehe und Fahr wegen Bauarbeiten in beiden Richtungen bis 5 Uhr gesperrt. Die A44 Kassel-Eisenach ist zwischen Helsa und Waldkappel wegen Tunnelwartungsarbeiten in beiden Richtungen bis 4 Uhr gesperrt. Eine Umleitung ist auch hier eingerichtet. Die A46 Hagen Richtung Hema ist zwischen Iserlohn-Seilersee und Hema wegen Bauarbeiten bis 5 Uhr gesperrt. Die A71 Erfurt Richtung Suhl ist zwischen Gräfenroda und Oberhof wegen Tunnelwartungsarbeiten noch bis 6 Uhr gesperrt. Berlin, A100, Berliner Stadtring, zwischen Treptower Park und Oberlandstraße, eine Sperrung in beiden Richtungen wegen Bauarbeiten bis 5 Uhr. Die AWUS A115 in Berlin ist wegen Bauarbeiten zwischen Kreuz Zehlendorf und Spanischer Allee bis 5 Uhr früh. und zwar Richtung Dreieck, Funkturm gesperrt. Und die B36 Karlsruhe Richtung Mannheim ist zwischen Mannheim-Rheinau-Süd und Rheinau-Pfingstberg nach einem Unfall gesperrt.
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4: Von NDR Info in Hamburg mit Tom Westerholt. Am 6. Mai 2025, also genau genommen gestern vor einem Jahr, hat der Bundestag den CDU-Vorsitzenden Friedrich Merz zum Kanzler gewählt. Und damit begann die Arbeit für die schwarz-rote Regierung in Berlin. Seitdem, seit diesem 6.5.25, wenig Wachstum, dafür viel geopolitische Ungewissheit und viel Streit unter den Koalitionären, zumindest in der Außenwirkung. Zum ersten Jahrestag jetzt versprechen die, mit weniger öffentlichem Streit an die anstehenden Vorhaben ranzugehen, etwa die Gesundheits- und Rentenreform, und diese auf den Weg zu bringen. Am Nachmittag gestern debattierte der Bundestag in einer Aktuellen Stunde über dieses vergangene erste Regierungsjahr der Koalition von Kanzler Merz und seinem Kabinett. Birte Sönnigsen berichtet.
5: Zur ersten Kabinettssitzung vor genau einem Jahr spendierte der Chef eine Runde Bier. Friedrich Merz hatte extra ein 10-Liter-Fässchen aus dem Sauerland mitgebracht.
6: Das ist seit gestern gekühlt und wir werden heute Abend anstoßen auf unsere gemeinsame Arbeit. Und im Vordergrund steht das Wort Arbeit.
5: Die selbsternannte Arbeitskoalition hat ein krisenreiches erstes Jahr hinter sich. Die Stimmung ist inzwischen deutlich schlechter in der Koalition und im Land. Einige Krisen hat die Koalition selbst verursacht. Die gescheiterte Richterinnenwahl, der Rentenstreit, und sie hat zu hohe Erwartungen geschürt und nicht erfüllt.
6: Die Erwartungen sind groß gewesen. Ich will nicht bestreiten, dass wir daran auch beteiligt gewesen sind, sie zu erzeugen.
5: Für andere Krisen sind etwa der Kreml oder das Weiße Haus verantwortlich. Doch statt Erfolge ihres ersten Regierungsjahres in den Mittelpunkt zu stellen, bleiben vor allem Streit und Diskussionen in Erinnerung, bemängelt auch der Fraktionsvorsitzende der Union, Jens Spahn.
7: Das waren Spiralen der Selbstvergewisserung und der Rechtfertigung. Da müssen und wollen wir raus, wieder zur gemeinsamen Arbeit in dieser Koalition.
5: Schlechte Umfragewerte für CDU, CSU und SPD haben Streit und Abgrenzungsversuche befeuert. Umfragewerte, die auch dem Kanzler Sorgen machen, wie er im ZDF sagt.
6: Es geht um die Frage, ob die Menschen in Deutschland uns, der Bundesregierung, letztendlich den politischen Parteien der demokratischen Mitte, noch etwas zutrauen und ob wir diesem Anspruch gerecht werden. Und da sage ich ganz offen, ja, wir bleiben hinter diesem Anspruch, auch dem selbstgestellten Anspruch, zurück.
5: Und plötzlich gibt es Stimmen, die von einem vorzeitigen Regierungsende warnen. Die Begriffe Minderheitsregierung und Neuwahlen geistern durchs Regierungsviertel. Der Kanzler reagiert gestern Abend darauf.
8: Träume auch niemand von Neuwahlen. Was soll denn danach dabei herauskommen? Glaubt irgendwer ernsthaft, dass ein Land im Wahlkampf inmitten einer solchen Wirtschaftskrise die notwendigen Entscheidungen treffen kann, die wir jetzt brauchen? Nein, wir wollen und wir müssen mit dieser Koalition, die wir jetzt haben, erfolgreich sein.
5: Erfolg sollen jetzt die seit langer Zeit angekündigten Reformen bringen. Gesundheit, Pflege, Steuer, Rente. Möglichst viel soll noch vor dem Sommer beschlossen oder zumindest auf den Weg gebracht werden. Dabei ist im ersten Regierungsjahr deutlich geworden, wie schwierig das werden dürfte, wo Union und SPD auseinanderliegen. Für Unionsfraktionschef Spahn geht es jetzt vor allem um eins: die Wirtschaft.
7: Wir brauchen wieder Wachstum. Wir können noch so große Erfolge haben in anderen Politikfeldern. An der Wachstumsfrage hängt auch die Schicksalsfrage der Nation, hängt auch die Zustimmung für diese Koalition. Und deswegen muss das der Schwerpunkt für die nächsten Wochen sein.
5: Schicksalshafte Wochen für die Koalition, in denen SPD-Co-Chefin Bärbel Baas sicher betonen wird, was für sie im Mittelpunkt steht.
9: Es geht um gute Arbeitsplätze, es geht um Arbeit, die sich lohnt und vor allen Dingen um ein bezahlbares Leben. Das ist unser Maßstab, auch bei allen Reformen, die wir mit auf den Weg bringen.
5: Heute stand keine große Reform auf der Tagesordnung der 43. Kabinettssitzung. Bier hat der Kanzler diesmal auch nicht mitgebracht.
6: Kein Frust trinken, das ist sowieso nicht meine Art, das habe ich noch nie gemacht.
5: Kein Frust trinken, das hatte der Kanzler schon zu Beginn seiner Amtszeit klar gemacht. Deshalb gab es neben Kaffee, Tee und Wasser nur Dank und mahnende Worte des Bundeskanzlers, dass es zu dieser Regierung aktuell keine Alternative gebe.
4: Soweit Birte Sönnigsen, und mein NDR-Kollege Markus Schubert hat zu dem Thema auch mit Dr. Stefan Merz gesprochen. Der Wahlforscher ist Senior Director beim Infratest DIMAP. Das Institut legt Monat für Monat den ARD-Deutschland-Trend vor. Er hat ihn gefragt, einen Bundeskanzler und seine Popularität vergleicht man gerne mit denen, an denen er sich früher selbst abgearbeitet hat. Im Fall von Friedrich Merz, also mit Schröder, Merkel oder Scholz, seinen Amtsvorgängern. Wie steht der Kanzler denn im Vergleich mit denen da?
10: Ja, zuletzt war ja nur noch so etwa ein Fünftel der Deutschen zufrieden mit der Arbeit von Friedrich Merz. Und damit ist er tatsächlich ähnlich schwach bewertet wie Olaf Scholz im letzten Jahr oder im ganzen letzten Jahr seiner Amtszeit. Gerhard Schröder hatte zwischendurch auch mal schlechte Werte, lag aber am Ende seiner Amtszeit dann doch immerhin wieder so um die 50% Zustimmung. Und dann, ja, Angela Merkel, muss man sagen, spielte einfach ja in einer eigenen Liga. Sie hatte ganz oft Zustimmungswerte von über 60, manchmal sogar über 70. Selbst in den Phasen, wo es mal wirklich gerumpelt hat, denken Sie an die Auseinandersetzung mit der FDP oder später mit Horst Seehofer, selbst da ist sie nie unter 40% Zustimmung gesunken. Also Angela Merkel ist im Moment weit außer Reichweite von Friedrich Merz.
11: Hat bei Merz seit seinem Amtsantritt vor einem Jahr einen erkennbaren Knick irgendwann gegeben, an dem ihm auch frühere Anhänger von der Fahne gingen, oder sinken seine Werte mit den Werten der Koalition und seiner Ministerinnen und Minister?
10: Ja, er ist ja im Prinzip schon mit sehr schwachen Werten in das Amt überhaupt gestartet. Also seine Fehler in der Schlussphase des Wahlkampfes und dann eben insbesondere seine 180-Grad-Wende mit dem riesigen Schuldenpaket, das haben ihm schon viele übel genommen, auch gerade klassische Unionsanhänger. Also von daher hatte er einen schlechten Start. Dann liefen tatsächlich die ersten Monate für ihn im Amt dann gar nicht so schlecht. Da kamen die außenpolitischen Auftritte dann auch in Washington dazu. Da sind dann seine Werte tatsächlich ein bisschen geklettert. Aber seit dem Sommer, letzten Sommer, ging Giech-Rieder dann in den Abwärtsstrudel, in dem letztlich die ganze Bundesregierung steckt. Also der Einzige, der da noch rausragt, ist eben Boris Pistorius, der Verteidigungsminister.
11: Was kritisieren die Befragten konkret inhaltlich an der Regierungsarbeit?
10: Naja, es gibt natürlich immer wieder einzelne Aufregerthemen oder Punkte, aber letztlich stören sich die Menschen am großen Gesamtbild. Und das ist eben geprägt von einem riesigen Maß an Enttäuschung. Das ist einmal der Stil der Arbeit. Also viele hatten die Hoffnung, dass es nach diesem gefühlten Dauerstreit in der Ampel, dass es da in der neuen Bundesregierung konstruktiver zugehen würde. Aber ja, letztlich geht es um die Sache und das ist unter dem Strich auch das Wichtigste. Viele Menschen haben einfach das Gefühl, dass es so auf wesentlichen Politikfeldern, Belebung der Wirtschaft, Sicherung des Sozialstaats, innere Sicherheitszuwanderung, dass es da eben einfach trotz aller Ankündigungen und Versprechungen einfach nicht wirklich vorwärts geht. Und mittlerweile muss man sagen, die Bevölkerung ist nicht nur ungeduldig, sondern sie hat, ein Großteil der Menschen hat mittlerweile auch das Vertrauen verloren, dass es der Bundesregierung überhaupt gelingt, auf diesen Themenfeldern ernsthaft vorwärts zu kommen.
11: Nun sucht sich abfließendes Vertrauen in die Regierung ja oft eine neue Projektionsfläche für Erwartungen und Hoffnungen. Grüne könnten profitieren, die FDP vielleicht wieder auferstehen, das BSW bot sich überhaupt als neues Auffangbecken für Enttäuschte an und die AfD ohnehin. Wer profitiert von den Rückgängen der beiden Regierungsparteien?
10: Ja, also der erste und größte Profiteur ist auf jeden Fall die AfD. Da ging es ja auch gleich zu Beginn jetzt der neuen Legislaturperiode nach diesen gesprochenen Wahlversprechen direkt bergauf. Mittlerweile sieht man schon auch, dass die Grünen ein bisschen profitieren können von der Schwäche der Bundesregierung. Bei BSW und FDP tut sich bisher im Vergleich zur Bundestagswahl gar nichts. Im Gegenteil, die sind im Moment sogar eher unter ihren alten Zustimmungswerten. Aber kann sich natürlich mittelfristig auch wieder ändern. Je schwächer die Union wird, es ist immer eine Chance für die FDP, auch wenn sich da derzeit nichts andeutet.
11: Gibt es nur eine mehrheitliche Ablehnung der Regierung oder gibt es auch eine mehrheitliche Zustimmung zu Alternativen, also zum Beispiel eine Wunschkoalition vieler, die vielleicht auch noch die Chancen auf eine rechnerische Mehrheit hätte?
10: Ja, da muss man wirklich sagen, da deutet sich nicht wirklich was an. Also jetzt sage ich jetzt mal klassische Koalitionen, Schwarz-Gelb oder Rot-Grün, die sind ja nicht nur ein bisschen, sondern sind ja wirklich meilenweit von rechnerischen Mehrheiten entfernt. Also die Frage stellt sich gar nicht. Koalitionen mit der AfD werden jetzt nicht nur von den anderen Parteien, sondern auch von den Bürgern mehrheitlich abgelehnt. Und dann bleibt rechnerisch einfach nur noch, also zumindest Stand jetzt, einfach nur eine Viererkoalition aus CDU, CSU, SPD und Grünen übrig. Und das kann man nicht anders sagen. Begeisterung löst es so eine Konstellation unter den Bürgerinnen und Bürgern nicht aus. Das wäre jetzt dann eher eine Notlösung, weil einfach nichts anderes Konstruktives machbar ist.
4: Sagt Wahlforscher Stefan Merz von Infratest DIMAP.
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4: Ein 33-jähriger Mann rast weitgehend ungehindert mit seinem Auto in eine belebte Fußgängerzone. Bei dieser Amokfahrt in Leipzig sind dabei am Montag 2 Menschen getötet worden. Mindestens 6 weitere wurden verletzt, teilweise schwer. Und viele weitere mehr, die beteiligt und anwesend waren, haben gesehen, was passiert ist und müssen das auch erstmal verarbeiten. Der 33-jährige Fahrer kommt vorerst in eine Psychiatrie und die Frage, die sich letztlich immer nach solchen Taten stellt, ist, wie sicher sind unsere Innenstädte denn eigentlich? Müssen sie noch stärker, noch besser abgeschirmt werden? Astrid Wulff hat zuerst direkt in Leipzig gefragt.
12: Mittags am Tag nach der Amokfahrt. Die Leipziger Innenstadt hat sich wieder gefüllt. Eine Frau isst Bratwurst und schiebt ihr Fahrrad. Ein älteres Pärchen spaziert Hand in Hand durch die Stadt. Andere erzählen sich lachend etwas. Und einige Männer sitzen auf Bänken und rauchen. Fühlen sich die Passanten sicher?
13: Ich habe das Gefühl, allgemein sind vielleicht auch ein bisschen weniger Menschen heute irgendwie unterwegs, weil alle so ein bisschen so ein mulmiges Gefühl im Magen haben. Es ist auf jeden Fall wichtig, jetzt nach den Ereignissen sich da drum zu kümmern, dass da irgendwie auch die Fußgängerzonen noch mal sicherer gemacht werden. Und denke aber auch irgendwie, dass das wahrscheinlich auch passieren wird, weil es ja schon einfach alle auch irgendwie bewegt.
14: Heute gehen wir eigentlich mit einem, ja, ich würde mal sagen, doch ruhigeren Gefühl, aber natürlich auch in Trauer mit dem, was da passiert ist. Man muss ja einfach davon ausgehen, dass das ein Einmalfall war.
15: Traurig, das zu sagen, aber man ist ja so abgestumpft mittlerweile, dass man das halt akzeptiert und dann trotzdem seinem Alltag halt normal nachgeht.
16: Ich glaube einfach, dass genug Poller schon da sind, aber ich weiß nicht, wie die Situation gestern war. Klar fühlt man sich sicherer, wenn vielleicht noch mehr dastehen würden, aber dann ist das ja auch keine schöne Umgebung mehr, wenn du einfach jedem Moment dran denken musst, okay, bist du jetzt hier sicher oder bist du nicht sicher?
17: Nach wie vor sicher in der Leipziger Innenstadt fühlt sich Erik Recke. Der Landtagsabgeordnete des BSW war während der Amokfahrt in der Nikolaikirche beim Friedensgebet und später am Tatort. Er fragt sich, warum an der Stelle, an der der Täter in die Innenstadt fuhr, keine Poller stehen. Man brauche eine ehrliche Debatte über Sicherheitskonzepte im öffentlichen Raum, stimmt ihm sein Parteikollege Bernd Rudolph zu, innenpolitischer Sprecher des BSW.
18: Also ehrlich wäre ja auch, wenn man sagt, also wir brauchen die und die Maßnahmen, um die Sicherheit zu erhöhen. Und da ist es jetzt erstmal nebensächlich, wie viel Geld das kostet, sondern das muss man eben dann aufbringen dafür. Und das ist auch ein Thema, wo das halt unehrlich wird, wo man dann sagt, wir können uns das nicht leisten und da lassen wir es lieber. Obwohl man denkt, es wäre notwendig.
17: Sicherheit dürfe nicht am Geld scheitern. Das Land müsse mit den Kommunen prüfen, wie die Sicherheit noch verbessert werden könnte. Sachsens Ministerpräsident Kretschmer sagte, Polizei und Kommunen täten bereits viel. Absolute Sicherheit gäbe es nicht, betont auch der Professor für Veranstaltungsmanagement der Berliner Hochschule für Technik, Thomas Sakczewski, der seit Jahren zur Sicherheit im öffentlichen Raum forscht.
19: Diese Innenstädte sind sicher, aber sie kann nicht eine hundertprozentige Sicherheit bauen oder herstellen. Diese Sicherheit ist weder baulich noch, denke ich, auch politisch überhaupt tragbar, denn dies würde ja eine massive Maßnahme von Zufahrtsbarrieren, Sicherheitskontrollen etc. beinhalten, die in Anbetracht der, so schlimm das für den Einzelfall ist, doch geringen Anzahl von Taten eigentlich weder wirtschaftlich noch politisch noch gesellschaftlich wünschenswert sind.
17: Leipzigs Oberbürgermeister Jung kündigte an, sämtliche Zufahrtswege in der Innenstadt zu überprüfen. Er sagte aber auch, man wolle die Innenstädte nicht als Festung ausbauen. Städte müssten Orte des Miteinanders und der Begegnung bleiben.

0: mitten in der Nacht, als die Boeing 737 aus Antalya ansetzt zum Anflug auf die Landebahn 27 des Airports Erfurt-Weimar. In knapp 200 Metern Höhe schwebt das Flugzeug über den Dächern der Innenstadt. Gut zu hören. Es ist die einzige Ankunft in dieser Nacht und die Ausnahme im Wochenplan. Normalerweise landen und starten zwischen 2 und 5 Maschinen in den Stunden nach Sonnenuntergang während des Sommerflugplans in der Thüringer Landeshauptstadt. Für den kleinen Airport überlebenswichtig, sagt Flughafenchefin Susanne Herrmann.
1: Diese Slots sind im Moment für uns wichtig, um den touristischen Verkehr zu machen, weil das Problem der mangelnden Flugzeuge nach wie vor herrscht.
0: Vorteil Erfurt. Es gibt kein generelles Nachtflugverbot, nur Einschränkungen. Maximal 5 Starts sind zwischen 22 und 6 Uhr erlaubt in Richtung Innenstadt, ebenso Landungen. Diese Möglichkeiten haben für ein rasantes Wachstum gesorgt bei den Passagierzahlen. Von 179.000 in 2024 auf 315.000 im vergangenen Jahr. Wachstum, das sich bewusst nicht fortsetzen soll, so Susanne Herrmann.
1: Wir haben ein weiteres Wachstum für 26 überhaupt nicht angestrebt gehabt, weil wir haben gesagt, wir müssen das, was wir erreicht haben, erstmal konsolidieren.
0: Heißt pro Woche 21 Starts in der Nacht und damit 12 weniger als im Vorjahr. Für Hartmut Oellers ein schwacher Trost. Er wohnt nicht nur direkt am Flughafen, er ist ebenso Vorsitzender der Schutzgemeinschaft gegen Fluglärm in Erfurt. Mehr als 120 Mitglieder hat der Verein inzwischen, Tendenz steigend. Denn der Nachtflugboom hat Auswirkungen. Viele Menschen fühlen sich um den Schlaf gebracht.
2: Vor allem in den Stunden zwischen 0 Uhr und 5 Uhr früh, wo die Tiefschlafphase vorüber ist und man nur noch im leichten Schlaf und leichter geweckt werden kann.
0: Ein Geräuschpegel von mehr als 80 Dezibel sei schon gemessen worden, privat, bei einem startenden Flugzeug und das mehrmals. Erlaubt wäre nach aktuellem Lärmschutzgutachten aus den 1990er Jahren aber nur etwa 60 Dezibel. Die Schutzgemeinschaft will deshalb für den Flughafen Erfurt-Weimar ein neues Gutachten, beruft sich auf das Fluglärmgesetz § 4 Absatz 5, wonach der Schutzbereich neu festzusetzen ist, wenn eine Änderung im Bereich des Flugplatzes zu einer wesentlichen Veränderung der Lärmbelästigung in der Umgebung führen wird. Hartmut Oellers erhofft sich eine Erweiterung der Lärmschutzzonen und Unterstützung aller Bewohner der Paderborn-Siedlung beim Einbau von Lärmschutzfenstern und Lüftungsanlagen durch den Flughafenbetreiber. Bislang seien diese Maßnahmen nur für einen kleinen Teil der Anwohner finanziert worden. Das Landesverwaltungsamt als Luftaufsichtsbehörde sieht dagegen keinen Handlungsbedarf, ebenso wie die Stadt Erfurt und das Thüringer Verkehrsministerium als Eigentümer des Airports. Verwiesen wird dabei auf die Lärmschutzkommission, die sich alle 3 Monate trifft und die Daten der offiziellen Messpunkte rund um die Start- und Landebahn auswertet. Alles immer im grünen Bereich, sagt Flughafenchefin Susanne Herrmann.
1: Es ist nicht so, dass die Lärmschutzwerte nicht eingehalten werden, weil man muss auch sagen, der Beschluss ist ja aus den 90er Jahren. Und die Flieger sind seitdem deutlich leiser geworden.
0: Hartmut Oellers von Beruf Tontechniker hat dafür eine einfache Erklärung. Er sieht die Messpunkte nicht ideal platziert für die Schallkurven moderner Flugzeuge.
3: Der Stichtag.
4: Heute vor 175 Jahren starb der Unternehmer und Firmengründer Johann Adam Benckiser. Sven Weingärtner erinnert an ihn.
5: Johann Adam Benckiser ist das 8. von 11 Kindern. Schon sein Vater und auch sein Großvater sind Unternehmer. Johann Adam übernimmt eine Eisengießerei und eine Fayence-Fabrik, in der glasierte Keramik hergestellt wird. Eine Schmuckproduktion kommt auch noch hinzu. Doch das größte Potenzial liegt in einer Salmiak-Werkstatt. Und daran hat der neu eingestellte junge Chemiker Karl Ludwig Reimann großen Anteil. Reimann heiratet eine der Töchter von Benckiser und führt das Unternehmen weiter. Von Pforzheim geht es ins günstiger gelegene Ludwigshafen. Stadtarchivar Stefan Mörz.
6: Da hat man dann unter anderem das, was heute noch wahrscheinlich viele kennen, dieses Waschmittel Calgon angefangen zu produzieren. Und es gab noch ein paar andere Sachen, weitere chemische Stoffe, die dann dazu kamen und die Palette erweitert haben.
7: Papa, mein Trikot, das spiegelt gleich los.
8: Mist, so viele Flecken, so wenig Zeit. Ob Waschmittel allein das schafft?
5: Die Benckiser-Gruppe, jetzt geführt von den Reimann-Nachfahren, entwickelt sich zum Anbieter bekannter Haushaltsmarken.
9: Zeit für das neue Vanish.
5: Der langjährige Geschäftsführer Peter Haaf macht die Erben mit seinem Expansionskurs immer reicher.
10: Es gibt immer einen Preis, zu dem jede Akquisition, jede Firma zu teuer ist. Und ein Haupterfolg liegt

0: daran, sich nicht auf Transaktionen einzulassen, die letztendlich nicht nachher profitabel auch umgesetzt und geführt werden können.
1: Erst spät lässt die Reimann-Familie die Geschichte des Unternehmens während der NS-Zeit aufarbeiten. 2019 gründen die Nachfahren eine Stiftung, deren erster Geschäftsführer Andreas Eberhardt bestätigt:
2: Bei Benckiser hat es Zwangsarbeit gegeben. Wir sind bei einer Zahl von etwas über 800 Zwangsarbeiterinnen und Zwangsarbeitern, die in der Zeit des Nationalsozialismus bei Benckiser gearbeitet haben. Mehrheitlich kamen diese Menschen aus Frankreich, Belgien und aus den Niederlanden.
1: Die Benckiser Unternehmensgruppe fusioniert 1999 mit einem britischen Konsumgüterkonzern. Nach fast zwei Jahrhunderten verschwindet der Name Benckiser aus der Firmenbezeichnung. Straßen in Pforzheim und Ludwigshafen erinnern noch an den Unternehmensgründer. Und die Reimann-Nachfahren nutzen die Initialen für ihre Luxemburger Holding, die ihre Milliarden verwaltet. Johann Adam Benckiser ist da schon lange tot. Er stirbt am 7. Mai 1851. Das war heute, vor 175 Jahren.
3: Und das war der Stichtag von Sven Weingärtner.
4: Sport.
5: Mit Marcel Stober. Der FC Bayern München hat das Finale der Fußball Champions League verpasst. Nach der 4:5 Niederlage im Hinspiel hat ein 1:1 im Rückspiel gegen Paris Saint-Germain nicht gereicht. André Siems hat das Spiel verfolgt und weiß, was den Münchnern gefehlt hat.
6: Ja, die Durchschlagskraft eigentlich. Die Bayern haben es über Phasen recht gut gemacht, vor allen Dingen in den ersten 45 Minuten durch Möglichkeiten von Olise, Musiala, Tah und Diaz haben den Ball da nicht reinbekommen und am Anfang sind sie einfach zu ungestüm nach vorne gelaufen, haben da relativ schnell dann den Gegentreffer bekommen durch Dembélé, zweite Halbzeit dann zu wenig, erst in der Schlussphase da das 1:1 durch Harry Kane, aber davor gab es schon Chancen von Paris durch Désiré Doué, 4 an der Zahl. Also die Bayern durch das 1:1 ausgeschieden, Paris im Finale.
5: Und der Gegner im Finale heißt FC Arsenal. Eine deutsche Mannschaft gibt es aber noch im Halbfinale eines Europapokalwettbewerbs. Der SC Freiburg tritt in der Europa League an. Gegner ist Sporting Braga aus Portugal. Das Hinspiel ging ja kurz vor Schluss ärgerlicherweise noch mit 1:2 verloren, aber trotzdem, ja, Freiburgs Trainer Julian Schuster, der träumt vom Titel.
7: Er ist sehr präsent. Wenn ich ins Bett gehe, ist er präsent. Und wenn ich aufstehe, ist er wieder präsent. Und dieser Traum, diese Vorstellung, die gibt einem wirklich einfach diese große Motivation, das innerliche Feuer, das brennt. Es lodert nicht nur ein bisschen vor sich hin, sondern es ist sehr, sehr groß. Und deshalb, ich lasse auch nicht zu, was Müdigkeit, Energie, sonst etwas angeht. Diesen Momenten, egal wie viele englische Wochen wir hatten, die Energie und die Kraft, die wird morgen da sein, um alles aus uns herauszuholen.
5: Und wenn das tatsächlich klappt mit dem Titel, aber auch mit dem Finaleinzug erstmal, dann wäre das der größte Erfolg in der Freiburger Vereinsgeschichte. International wurde auch Handball gespielt in der Champions League. 3 der 4 Teilnehmer des Final-Four-Finalturniers in Köln stehen jetzt fest. Und die Füchse Berlin sind dabei. Das Hinspiel beim ungarischen Topclub Veszprém haben die Füchse ja noch mit einem Tordifferenz verloren. Das Rückspiel mit einem gewonnen. Das heißt, die Entscheidung wurde zum Drama. Aus Berlin Jens-Christian Gussmann.
8: Welthandballer Matthias Gitzel bricht Rekord um Rekord. Beim Torewerfen ist er einfach nicht zu stoppen. Er kann eigentlich alles, mit einer Ausnahme. Strafwürfe, also 7 Meter, das ist nicht seins. Da lässt er lieber andere ran. Und dann läuft es im Viertelfinal-Rückspiel der Füchse gegen Veszprém genau auf so eine Situation hinaus. Nach 60 Minuten hatten die Berliner die knappe Hinspielniederlage aufgeholt. Es stand in der Addition beider Partien Remis. Ein 7-Meter-Werfen musste die Entscheidung bringen. 9 Schützen waren durch und wieder unentschieden. Wer traut sich an den Strich? Natürlich Gitzel. Erst einmal hatte er in seiner Karriere in einem Pflichtspiel einen 7-Meter geworfen und war gescheitert. Diesmal löste er einen riesen Jubelsturm in der Halle aus. Knapp 9.000 lagen sich überglücklich in den Armen. Mittendrin der Mann, der eigentlich lieber andere 7 Meter werfen lässt.
5: Außerdem stehen Barcelona und Aalborg sicher im Final Four. Magdeburg kann sich ebenfalls noch qualifizieren, hat das Rückspiel gegen Pick Szeged noch vor sich. Das Hinspiel wurde mit 7-Toren-Differenz gewonnen. Noch eine Berliner Erfolgsmeldung. Die Volleyballer sind zum insgesamt 16. Mal deutscher Meister. Auch das dritte Final-Playoff-Spiel gegen Lüneburg wurde gewonnen, dieses Mal mit 3:1. Die Berliner wie in jeder Partie wieder dominant und damit wird eine holprige Saison doch noch positiv beendet. Lüneburg hingegen verpasst das Double, war ja zuvor schon Pokalsieger geworden. Und bei der Tischtennis-Team-WM haben die deutschen Männer und die Frauen jeweils das Viertelfinale erreicht, jeweils mit klaren 3:0 Erfolgen. Die Männer besiegten in London das Team aus Hongkong, die Frauen setzten sich gegen Nordkorea durch.

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1: Um 1.30 Uhr mit Ronald Lessig. Die israelische Armee hat erstmals seit Wochen wieder Ziele in der libanesischen Hauptstadt Beirut bombardiert. Der Angriff am Abend erfolgte ohne Vorwarnung. Aus Kairo Moritz Behrendt.
2: Medienberichten zufolge wurden 3 Raketen von einem israelischen Kriegsschiff aus auf ein Wohnhaus im Vorort Haretereik abgefeuert. Nach Angaben des israelischen Militärs soll sich dort ein hochrangiger Kommandeur der vom Iran unterstützten Hisbollah aufgehalten haben. Er soll ebenso getötet worden sein wie weitere Kämpfer der Schiitenmiliz. Nach dem Angriff verließen viele Bewohner fluchtartig das Stadtviertel. Offiziell gilt seit Mitte April zwischen Israel und dem Libanon eine Waffenruhe. Allerdings haben die Kämpfe zwischen der Hisbollah und den israelischen Streitkräften nie wirklich aufgehört.
1: Eine Deutsche, die auf einem Kreuzfahrtschiff vor Afrika Kontakt zu einer hochansteckenden Variante des Hantavirus hatte, ist am Uniklinikum Düsseldorf eingetroffen. Nach dpa-Informationen kam ein spezieller Transportkonvoi am späten Abend im Bereich der Infektionsstation an. Die Frau soll dort vorsorglich untersucht werden, zeige bisher aber keine Symptome. Auf dem Schiff hatte es nach Infektionen mit dem Hantavirus 3 Todesfälle gegeben. Das Kreuzfahrtschiff nimmt nun Kurs auf Teneriffa. Dort darf es einen Hafen anlaufen. Frankreich verlegt seinen Flugzeugträger Charles de Gaulle in die Nähe der Straße von Hormus. Nach Informationen des Verteidigungsministeriums in Paris hat der Flugzeugträger den Suezkanal passiert und Kurs auf das Rote Meer genommen. Nach einem Ende des Irankrieges will Frankreich gemeinsam mit Großbritannien eine neutrale Marinemission anführen, die die Sicherheit der Schifffahrt im Persischen Golf gewährleisten soll. In Großbritannien finden heute in mehreren Landesteilen Regional- und Kommunalwahlen statt. Die Abstimmungen gelten als Stimmungstest für Premier und Labour-Chef Starmer. Umfragen sagen unter anderem Stimmzuwächse für die rechtspopulistische Partei Reform UK voraus. Aus London Christoph Prössel.
3: Gewählt werden die Mitglieder der Nationalversammlungen von Wales und Schottland. Die beiden Parlamente sind vergleichbar mit deutschen Landtagen. In Wales stellt Labour derzeit die First Minister. Doch Labour könnte diese Hochburg verlieren. In Schottland dürfte Reform UK zulegen. In England werden tausende Gemeinderäte neu gewählt. Auch hier ist Reform UK in den Umfragen vorne dabei. Aber auch die Grünen sind stark als linke Alternative zu Labour.
1: Das Wetter in Deutschland. In der Mitte und im Süden gebietsweise Schauer oder Gewitter, sonst trocken, bei 10 Grad am Oberrhein und bis 3 Grad in Schleswig-Holstein. Tagsüber im äußersten Norden trocken, sonst Regen oder vereinzelt Gewitter bei 12 bis 19 Grad. Am Freitag zeitweise heiter, in der Mitte einzelne Schauer, 14 bis 23 Grad. Am Samstag länger sonnig, im Westen und Süden einzelne Schauer oder Gewitter bis 26 Grad. Das waren die Nachrichten.
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4: Zunächst mit dieser amtlichen Gefahrenmitteilung für Nordrhein-Westfalen, für die Stadt Krefeld, Krefeld-Linn und Gellep-Stratum. In Krefeld im Bereich des Hafens kommt es durch einen Brand zu Geruchsbelästigung und Rauchniederschlag. Gesundheitliche Beeinträchtigungen können nicht ausgeschlossen werden. Meiden Sie daher das betroffene Gebiet. Schließen Sie Fenster und schalten Sie Lüftungen und Klimaanlagen vorsichtshalber ab. Der Blick auf die Straßen, auf die akuten Situationen. Die A5 Frankfurt Richtung Karlsruhe ist zwischen Karlsruhe-Durlach und Karlsruhe-Mitte nach einem Unfall gesperrt. Der Verkehr wird hier abgeleitet. Eine Meldung von der A17 Prag Richtung Dresden. Der harte Tunnel ist wegen eines defekten LKW hier gesperrt. Und eine Meldung von der A93 Holledau Richtung Regensburg. Die ist zwischen Abensberg und Hausen nach einem Unfall gesperrt. Dadurch staut es sich hier. Kommen Sie, wo Sie unterwegs sind, überall gut und sicher durch.
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4: Mit Tom Westerholt am Mikrofon. Ich grüße Sie. Das Kreuzfahrtschiff MV Hondius, an dessen Bord mehrere Menschen am Hantavirus erkrankt sind, nimmt jetzt Kurs auf die Kanaren. Die Weltgesundheitsorganisation WHO hatte Spanien um internationale Hilfe bei der Betreuung der Passagiere und der Crew gebeten, nachdem das Schiff aus Quarantänegründen nicht in einen Hafen der Kapverden einlaufen durfte. Die spanische Regierung hat dafür grünes Licht gegeben. Die MV Hondius ist auf dem Weg nach Teneriffa. Drei Passagiere waren bereits an ihren Erkrankungen gestorben. Derzeit geht die WHO von 8 weiteren Infizierten an Bord aus. Die Niederlande wollen sich zudem um einen der schwer Erkrankten kümmern. Er ist niederländischer Staatsbürger und offenbar in kritischem Zustand. Julia Macher berichtet über den aktuellen Stand der Dinge.
5: Allen Protesten der Kanarenregierung zum Trotz, die MV Hondius hebt Anker und nimmt nach tagelangem Warten vor den Kapverden Kurs auf Teneriffa. An Bord ein eingeflogenes niederländisches Ärzteteam und mehr als 140 Passagiere, viele von ihnen besorgt und verunsichert. 3 Mitreisende sind bereits mutmaßlich am Hantavirus gestorben, 2 werden in Krankenhäusern behandelt, 3 Erkrankte hat man in die Niederlande ausgeflogen. Der Rest der Passagiere zeigt bisher keine Symptome. Am Samstag soll das Kreuzfahrtschiff auf Teneriffa anlegen, in Granadilla de Arbona, einem kaum benutzten Nebenhafen. Dort gehen die Passagiere von Bord und können nach einer Untersuchung in ihre Heimatländer zurückreisen, so die spanische Gesundheitsministerin Mónica García. Alle ausländischen Passagiere werden nach einem europäischen Zivilschutzprotokoll in ihre Heimatländer zurückgeführt. Sowohl für die medizinische Behandlung wie auch für den Transport wird es Schutzvorrichtungen geben, die jeden Kontakt mit der Bevölkerung vermeiden und auch das medizinische Personal schützen. Wie lange die internationalen Passagiere dann in Quarantäne bleiben müssen, obliege deren Heimatländern. Die Weltgesundheitsorganisation WHO hat inzwischen bestätigt, dass es sich bei den mutmaßlichen Infektionen auf dem Kreuzfahrtschiff um die seltene Andenvariante des Hantavirus handelt. José Antonio López Guerrero, Mikrobiologe an der Autonomen Universität Madrid.
6: Es una mala noticia.
5: Das ist eine schlechte Nachricht, weil es sich bei dieser Variante um eine Variante handelt, die nach der Infektion durch Nagetiere auch von Mensch zu Mensch übertragen wird. Aber die gute Nachricht ist, dass es sich um keine neue, bisher unbekannte Variante handelt, also um keine Mutation oder Evolution des Virus. Wir wissen also, welche Protokolle wir anwenden müssen. Eine Infektion mit dem Hantavirus kann zu schweren Atemwegsproblemen, hohem Fieber und Nierenversagen führen. Bei der Andenvariante verläuft eine solche Erkrankung in bis zu jedem dritten Fall tödlich. Da es weder Impfungen noch spezielle Medikamente gibt, müssen Patienten so schnell wie möglich klinisch betreut werden. Trotzdem sei die Gefahr für die Bevölkerung bei Einhaltung der Sicherheitsprotokolle gering, betont José Antonio López Guerrero. Je virulenter ein Virus ist, desto unwahrscheinlicher ist die Gefahr einer Pandemie, weil er dann eine geringere Möglichkeit hat, sich auszubreiten. Die Viren mit der größten Pandemiegefahr sind diejenigen, die sich auch zwischen asymptomatischen Personen ausbreiten, wie wir das beim Coronavirus erlebt haben oder bei Grippeviren. Das Hantavirus ist kein charakteristisches Pandemievirus. Dennoch, die Verunsicherung ist groß. Auch deswegen hatte die Kanarenregierung zunächst gefordert, Passagiere und Crew von den Kapverden aus zu evakuieren. Die spanische Zentralregierung kommt entgegen dieser Forderung einem Hilfsgesuch der Weltgesundheitsorganisation nach. Man sei aus humanitären und rechtlichen Gründen zur Aufnahme verpflichtet.
4: Soweit Julia Macher. Die Weltgesundheitsorganisation WHO hat also, wie gerade gehört, mitgeteilt, dass es sich bei den 3 Todesfällen auf dem Kreuzfahrtschiff wohl um die sogenannte Andes-Variante des Hantavirus handelt. Und die ist eben auch von Mensch zu Mensch übertragbar. Was das jetzt für die Passagiere an Bord bedeuten kann, darüber hat auch mein NDR-Kollege Markus Schubert mit Nils Walker aus der ARD-Gesundredaktion gesprochen und ihn gefragt, was über diese Variante überhaupt bekannt ist.
7: Also wir wissen, sie kommt in Südamerika vor und es wurde beobachtet, dass sie von Mensch zu Mensch übertragbar ist. Allerdings nur bei wirklich engem Kontakt. Also wie eng dieser Kontakt aber auch sein muss, das wissen wir schon nicht mehr so genau. Also Sex, Küssen zum Beispiel, ja schon, das ist eng genug. Aber wir wissen nicht, ob auch ein weniger enger Kontakt reichen würde. Wir wissen übrigens auch nicht, ob die Menschen an Bord dieses Schiffes eigentlich sich untereinander angesteckt haben oder ob sie die Infektionen zum Beispiel von Mäusen oder Ratten haben.
8: Macht diese Variante denn dieselben Beschwerden wie das, was wir in Deutschland schon kennen?
7: Nee, tatsächlich sind die Beschwerden anders. Die Hunter-Varianten, die wir in Deutschland haben, die gehen vor allem auf die Nieren, die lösen wirklich richtig extreme Schmerzen aus. Sie sind aber kaum tödlich. Die Andes-Variante ist anders, die geht vor allem auf die Lunge, es kommt zu Atembeschwerden und eventuell auch zu Lungenversagen. Die Sterberate ist nach allem, was wir wissen, auch schon höher als bei den Varianten, die hier bei uns in Deutschland vorkommen.
8: Nun wird ja eine Frau von diesem Kreuzfahrtschiff nach Deutschland gebracht. Bedeutet das für uns eine Gefahr?
7: Nein, davon ist nach aktuellem Stand nicht auszugehen. Erstens, diese Person, die Frau, die nach Deutschland kommt, die ist asymptomatisch. Das heißt, sie ist gar nicht krank, sie zeigt keine Symptome. Sie soll auch nur vorsorglich untersucht werden, hat die Uniklinik in Düsseldorf mitgeteilt. Und wir wissen auch noch nicht mal, ob diese Frau überhaupt infiziert ist. Das muss man jetzt erstmal rausfinden. Aber selbst wenn, sie wird unter sehr, sehr strengen Quarantänebedingungen eingeflogen und untersucht. Und das Virus ist ja auch nur bei sehr engem Kontakt übertragbar. Das lässt sich mit modernen Methoden ganz gut handeln,
4: sagt ARD-Gesundredakteur Nils Walker.
0: Wirtschaft.
4: In der deutschen Autoindustrie läuft es, wie wir wissen, gerade alles andere als rund. Und so hat auch BMW laut aktueller Bilanzzahlen im ersten Quartal deutlich weniger verdient. Trotzdem stehen die Münchner im Vergleich mit Mercedes und Volkswagen immer noch besser da. Woran das liegt und welche Rolle dabei Elektroautos spielen, erklärt Angela Göpfert aus der ARD-Finanzredaktion.
9: Weniger Gewinn, schwaches China-Geschäft und hohe Zölle in den USA. Die deutsche Autobranche steckt in einer tiefen Krise. Das bekommt auch BMW zu spüren. Doch die Münchner schlagen sich dabei besser als die Konkurrenz. Im ersten Quartal verdiente der DAX-Konzern unter dem Strich rund 1,7 Milliarden Euro und lag damit vor Mercedes und VW. Auch bei der Rendite im Autogeschäft hat BMW die Nase vorn.
10: Es ist einfach so, dass man jetzt nach den ganzen Rückgängen bei den BMWs und bei den VWs und Daimlers, dass man jetzt annehmen könnte, der Boden ist erreicht, aber BMW ist derjenige von den drei Autowerten, der am stärksten in Anführungsstrichen sich gegen den Abschwung wehrt.
9: Sagt Jürgen Mollner vom Broker RoboMarkets. Ein Grund dafür ist BMWs strategische Beweglichkeit. Der Konzern hat sich nie so eindeutig auf eine reine Elektrowette festgelegt wie manche Konkurrenten. Stattdessen setzt BMW auf Technologieoffenheit, hält also Verbrenner, Plug-in-Hybride und reine Elektroautos parallel im Spiel. Die Werke sind so ausgelegt, dass dort verschiedene Antriebsarten und Modellvarianten gebaut werden können. Wenn sich die Nachfrage also regional verschiebt, kann BMW schneller reagieren. Gleichzeitig haben die Münchner früh Erfahrung mit Elektroautos gesammelt. Der BMW i3 kam schon 2013 auf den Markt. Eines der ersten Premium-Autos, das von Grund auf als Elektroauto entwickelt wurde.
10: Die Münchner haben die Nase vorn, weil die auch schon frühzeitig auf Elektro eingestiegen sind und das deutlich besser und mehr als die Konkurrenz. Und deshalb werden sie meiner Meinung nach eher die Trendwende erreichen als die beiden anderen.
9: So Kapitalmarktstratege Jürgen Mollner. Der neue Hoffnungsträger heißt jetzt Neue Klasse. Das ist BMWs nächste Generation von Elektroautos. Den Anfang machte im September der Elektro-SUV iX3. Inzwischen gibt es dafür schon über 50.000 Bestellungen. Als zweites Modell folgt der neue i3. Er soll ab August in München gebaut werden. Zu den Kunden kommt er ab dem Herbst. Eine Chance für BMW, um auch gegen die immer stärkere chinesische Konkurrenz zu punkten. So Autoexperte Jürgen Pieper.
11: Zurzeit würde ich wirklich sagen, die spektakulären Neuheiten kommen von den Chinesen. Bis auf vielleicht BMW mit seinen beiden Autos der neuen Klasse, die machen schon viel Eindruck.
9: Für BMW kommt dieser Neustart zur richtigen Zeit, vor allem in Europa. Dort läuft es für Elektroautos wieder besser. Laut dem Herstellerverband ACEA war im ersten Quartal fast jedes fünfte neu zugelassene Auto ein reines E-Auto. Der Markt wird also wieder aufnahmefähiger für neue E-Modelle. Und BMW profitiert davon. Die Bestellungen für E-Autos in Europa legten um mehr als 60% zu. Für Kapitalmarktstratege Mollner ist das auch ein Fingerzeig in Richtung Mercedes und VW.
10: Also ganz klar, BMW ist in dieser Sparte weitaus führender als die anderen. Und das werden sie auch bleiben. Und deshalb glaube ich, dass sie am besten aus dieser Krise rauskommen.
9: Diese Erwartung spiegelt sich auch an der Börse deutlich wider. Während die Aktien von Mercedes und VW auf Jahressicht Kursverluste einfuhren, legte BMW zu.
4: Die Bundesregierung ordnet das Heizungsgesetz neu. Zentrale Vorgaben des bisherigen Gebäudeenergiegesetzes sollen nach einem Gesetzentwurf gestrichen werden. Darunter die Pflicht, neu eingebaute Heizungen grundsätzlich mit mindestens 65% erneuerbaren Energien zu betreiben. Auch das bislang vorgesehene Betriebsende für fossil betriebene Heizkessel ab 2045 soll entfallen. Für Eigentümer bedeutet das, der Einbau neuer Gas- und Ölheizungen soll auch künftig möglich bleiben. Mein NDR-Kollege Markus Schubert hat darüber mit unserer Hauptstadtkorrespondentin Anne-Kathrin Mellmann gesprochen. Frage: Sprechen wir da jetzt immer noch über einen Referentenentwurf von Ministerin Reiche? Oder ist der inzwischen mit den Ressortkollegen abgestimmt, die was damit zu tun haben?
12: Also dieser Referentenentwurf muss noch durch die Ressorts. Das Bundeswirtschaftsministerium hat mir gerade gesagt, dass es nun gerade angefangen hat, die Ressortabstimmung. Und wie Sie schon gesagt haben, also erstmal sind natürlich die Ressorts dran, die dafür zuständig sind. Am Ende müssen dann im Kabinett aber alle anderen auch zustimmen. Und das soll schon, so sagt es jedenfalls der parlamentarische Geschäftsführer der SPD, Dirk Wiese, am kommenden Mittwoch soweit sein. Und sollte das tatsächlich der Fall sein, dann kann es ganz schnell in den Bundestag gelangen. Und da muss es dann natürlich gelesen und debattiert und beraten werden.
8: Was ist die neue Logik im Gesetz, wodurch es sich vom Ampel-Gebäudeenergiegesetz abhebt? Anything goes?
12: Na, so ein bisschen in die Richtung wollte man das, glaube ich, drehen, um sich nun auch ganz klar abzugrenzen von diesem ungeliebten Habeck'schen Heizungsgesetz. Aber, und auch ganz viel vor allen Dingen auf Freiheit, auf die Freiheit der Entscheidung setzen. Aber am Ende steht doch tatsächlich, dass Öl- und Gasheizungen immer noch eingebaut werden dürfen, nach Lust und Laune, aber nicht so ganz. So, die hundertprozentige Freiheit gibt es da nicht mehr wegen der sogenannten Biotreppe, so nennt das die Koalition. Und zwar hat man sich da überlegt, dass also den Brennstoffen für Öl- und Gasheizungen schrittweise, deswegen Treppe, Biokraftstoffe beigemischt werden müssen innerhalb der nächsten Jahre. Also 2029 sollen das schon 10% sein und so geht es dann schrittweise hoch, bis 2040 dann 60% enthalten sein müssen.
8: Wenn man weg will vom grünen Habeck-Gesetz, bedeutet das dann einen Rückschritt im Klimaschutz? Wie sehen das die Grünen, mit denen man das bestehende Gesetz ja vor allem verbindet?
12: Na, die Grünen sind natürlich sehr, sehr kritisch, weil sie eben sagen, Deutschland verabschiedet sich damit von seinen Klimazielen, bekennt sich nicht mehr ausdrücklich zum Klimaschutz. Auch Verbände, die im Naturschutzbereich arbeiten, sind empört. Manche sprechen davon einer klimapolitischen Katastrophe. Also die Kritik ist groß. Felix Banaschak, der Grünchef, hat zum Beispiel auch darauf verwiesen, dass dadurch eine Kostenfalle drohe für Mieterinnen und Mieter, wenn durch diese sogenannte Biotreppe nämlich höhere Kosten entstehen.
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4: So, jetzt wird es hier mal kurz sehr langweilig. Ja. Und noch dazu herrlich britisch, denn es geht um Kevin Burstford, der sich selbst Dull Kev nennt, den langweiligsten Mann Großbritanniens. Denn er mag, ja, wie sag ich das, er mag, ach, das erzählt Ihnen jetzt einfach Valerie Krall aus London. Und übrigens auch, was Dull Kev nicht mag.
13: Kevin Burstford ist so ziemlich das Gegenteil von einem Mann der Manosphere. Er ist Anfang 70, hat einen grauen Stoppelbart und trägt einen Pullover in genau demselben Grau. In seinem Wohnzimmer in der Kleinstadt Redditch, südlich von Birmingham, blättert er durch einen Fotokalender über Kreisverkehre. Best British Roundabouts lautet der Titel. Kevin Burstford hat den Kalender selbst gemacht.
14: Es gibt nichts, was ausdrucksstärker ist als ein Kreisverkehr. Man sieht darauf Springbrunnen, Statuen, Züge, Boote, Flugzeuge, was auch immer man sich vorstellen kann.
13: Kevin Beresford bezeichnet sich selbst als den langweiligsten Mann Großbritanniens. Er ist stolz auf diesen inoffiziellen Titel und will jetzt sogar die Manosphere mit seiner Langeweile bekämpfen. Den Ort, vor allem im Internet, der jungen Männern Ruhm und Erfolg verspricht und dabei oft ein toxisches Bild von Männlichkeit und Frauenverachtung propagiert. Langweiliges Hobby klingt erstmal negativ. Dabei ist es das gar nicht. Es kann alles Mögliche sein. Man kann Gegenstände sammeln oder in der Natur sein. Viel besser als den Weg der Manosphere zu gehen, denn das ist unerreichbar. Nur eine Minderheit wird sich jemals schicke Autos und Luxusjachten leisten können. Es ist ein absurdes Ziel. Als Kevin kürzlich eine Netflix-Doku über die Manosphere sah, war er schockiert und entwarf spontan ein Gegenkonzept, die Dallasphere. Ein Club, der das Langweilige, Glanzlose feiert, dafür aber inklusiv ist und für Vielfalt steht. Wir sind das genaue Gegenteil von diesen hochnäsigen Idioten. Das sind furchtbare Menschen mit ihrer toxischen Männlichkeit. Unsere Werte sind Anstand, Integrität und Ehrlichkeit. Frauenfeindlichkeit und Chauvinismus lehnen wir ab. Sei einfach ganz normal Frauen gegenüber. Die Dallasphere ist das Gegenmittel. Mit seiner Idee hat Kevin viel Aufmerksamkeit generiert. Zurzeit tingelt er durch Radiostationen, gibt Fernsehinterviews und erscheint in Zeitungsartikeln. Dass er es wohl trotzdem nicht unbedingt mit den Social-Media-Influencern der Manosphere aufnehmen kann, weiß er. Aber mit seiner Botschaft meint er es durchaus ernst.
15: Ja, zumindest, wenn wir dem Mann glauben, um den es hier ging, nämlich den Briten Kevin Beresford. Seit 12 Jahren Mitglied in einem Verein für Männer mit langweiligen Hobbys. Er liebt Kreisverkehre, Parkplätze und Parkbänke. Valeria Krall hat den gar nicht so langweiligen Mann getroffen.
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15: Mit deutschlandweiten Razzien ist die Bundesanwaltschaft gegen mutmaßliche Mitglieder rechtsextremer Jugendorganisationen vorgegangen. Die Süddeutsche Zeitung verweist darauf, dass sich zeitgeistbewusste Jungneonazis auf Instagram und TikTok präsentieren, unterlegt mit Techno-Beats.
16: Unter Gruppennamen wie Jung und Stark und Deutsche Jugend voran werben sie um Neuzugänge. Bereit aktiv zu werden, patriotisch, 18 plus und motiviert, dann schreib uns. Und der Zulauf kommt. Die Großrazzia und die Ermittlungen sind auch als Zeichen zu verstehen. Der Staat hat diese Szene nicht nur im Blick. Er ist auch willens und in der Lage, zurückzuschlagen. Das hätte er nur auch früher demonstrieren können.
15: Die Ludwigsburger Kreiszeitung nennt die Gefahr für die Demokratie real.
16: Wer früh lernt, andere Menschen abzuwerten und dem Staat und der Demokratie nicht nur zu misstrauen, sondern sie rundweg abzulehnen, wendet sich gegen die Grundlagen der liberalen und offenen Gesellschaft. Razzien und Repressionen reichen als Gegenmittel nicht. Jugendliche müssen gegen Hass und Hetze immunisiert werden. Mit klarer politischer Bildung, mit Schulen, die Haltung zeigen, mit Jugendarbeit und Freizeitangeboten, die echte Alternativen bieten. Und mit Eltern und Öffentlichkeit, die Grenzen setzen und nicht wegsehen.
15: Auch nach Meinung der Frankfurter Rundschau können Razzien nur ein Teil des Kampfes gegen diese neue Rechte sein.
16: Die Jugendlichen brauchen sinnstiftende Angebote, die sie rausholen aus dem Kreislauf von Hass und Gewalt. Das ist lange vor der Verfolgung durch Polizei und Staatsanwaltschaft eine schwierige Aufgabe für Eltern, Schulen und Ausbildungsbetriebe. Hier zeigt sich auch, wie bedeutsam die Netzwerke sind, die etwa im Rahmen des Bundesprogramms Demokratieleben aufgebaut wurden und die nun teilweise abgewickelt werden sollen. Das wäre ein fataler Fehler der Politik.
15: Der Kölner Stadtanzeiger erinnert an den Begriff Baseballschlägerjahre.
16: Er beschreibt die frühen 90er als rechtsextreme Gruppen mit teils brutaler Gewalt gegen Migranten, linke Jugendliche oder sonst wie Andersdenkende vorgingen. Auch die Anschläge von Mölln und Solingen im Westen fallen in diese Zeit, sowie die Ursprünge des nationalsozialistischen Untergrunds NSU, der bald eine Blutspur durch die ganze Republik zog. Geschichte wiederholt sich nie 1:1, doch legt die jüngste Razzia nahe, dass die Baseballschlägerjahre zurück sind.
15: Und noch zu einem anderen Thema. Unser heutiger Gastautor Jan Fleischhauer ist Fokus-Kolumnist und Buchautor. Er beschäftigt sich mit einer Aussage von Bundesarbeitsministerin Baas im Bundestag zur Einwanderung in die Sozialsysteme. Zuvor hatte der AfD-Abgeordnete Springer Baas laut Medienberichten gefragt, warum die Bundesregierung angesichts der Haushaltslage nicht daran spare.
17: Die Sozialministerin Bärbel Baas hat gestern vor dem Bundestag erklärt, es wandert niemand in unsere Sozialsysteme ein. Das ist ein Satz für die Geschichtsbücher. Es ist der Satz einer Frau, die entweder nicht weiß oder nicht wissen will, was die Realität ist. In diesem Jahr wird die Zahl der Bürgergeldempfänger ohne deutschen Pass die der Bürgergeldempfänger mit deutschem Pass vermutlich erstmals übersteigen. Schon jetzt ist das Verhältnis etwa gleich, also 52% Deutsche, 48% Ausländer. Das sind die Zahlen. Die Wähler der SPD sind schlauer als die Führung. Man kann auch sagen, sie haben die Realität klar im Blick, weil sie im Zweifel Tür an Tür mit ihr leben. Deshalb laufen sie auch in Scharen davon. Es sind die Arbeiter und einfachen Angestellten, die sagen, diese Partei versteht mich nicht mehr, ihre Funktionäre wissen nicht, wovon sie reden. Eine Partei, die ihre Wähler enttäuscht, ist ein tragischer Fall. Eine Partei, die offenbar nicht einmal mehr weiß, wer ihre Wähler sind, ist unrettbar verloren.
15: Meint Fokus-Kolumnist und Buchautor Jan Fleischhauer. Und das waren unsere Standpunkte, heute zusammengestellt von Ulrike Ufer.
0: Kultur.
15: Melanie Chisholm, besser bekannt als Mel C, ist das letzte Spice Girl, das konsequent weiter Musik veröffentlicht. Jetzt ist ihr 9. Soloalbum Sweat erschienen. Der Titel ist Programm. Treibende Beats, Songs für die Tanzfläche und fürs Workout. Dafür schlüpft die Britin einmal mehr in ihre Paraderolle als Sporty Spice. Marcel Anders hat das Album gehört und mit Mel C gesprochen.
18: Keep your eyes on me, speed it up. 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
19: Diese sporty Seite an mir will einfach nicht verschwinden. Und es ist nett, sie mit diesem Album noch einmal aufzugreifen. Es fühlt sich frisch an, weil ich das als Solistin nie getan habe. Ich präsentiere sporty jetzt in der 2026-Version.
20: Das äußert sich auch im Artwork, für das die 52-Jährige wie eine Athletin posiert, durchtrainiert und mit imposantem Sixpack. Der Körper einer Frau, die sogar an Triathlons teilnimmt. Sweat, das Titelstück ihres neuen Albums, ist eine regelrechte Workout-Hymne. Vor dem geistigen Auge tanzen Jane Fonda oder Sydney Rome im Neon-Outfit. Und doch ist das nur eine Nuance dieses Albums. Der Schwerpunkt der 13 Stücke liegt eher auf tanzbarer elektronischer Musik, einer Mischung aus Techno, Rave, House und R&B, der an Künstler wie Moloko oder Moby erinnert. Betont rhythmisch, aber auch sphärisch und euphorisch. Eine Hommage an die frühen 90er.
19: Ich war 17, als meine Freundin und ich Rave-Musik entdeckt haben. Ich hatte so etwas nie zuvor gehört. Und die Art, wie die Leute dazu tanzten, hat dafür gesorgt, dass ich mich darin verliebt habe. Ich habe dann Clubs in London besucht. Und wenn ich diese Sounds heute höre, bewegen sie mich immer noch.

0: Emotional sind auch die Texte. Sie befassen sich mit dem Alter und dem Vorsatz, das Beste aus seiner verbleibenden Lebenszeit zu machen, zu reisen, viel auszuprobieren und Spaß zu haben. Gleichzeitig sind sie unverblümte Abrechnung mit ihrem Ex und Liebeserklärung an ihren neuen Partner. Eine ungewöhnliche Konstellation.
1: Das Album entstand zu einer interessanten Zeit. Als ich damit anfing, hatte ich eine Beziehung hinter mir, die ziemlich heftig auseinanderging. Kurz danach habe ich jemand anderen kennengelernt und mich neu verliebt. Das war aufregend. Es hat gezeigt, dass das Leben ständig Überraschungen bereithält. Ich hatte so starke Gefühle in beide Richtungen, dass es dem Album eine lyrische Bandbreite verliehen hat.

Obwohl Sweat ein starkes Popalbum ist, mit dem Melanie C an den Erfolg ihrer ersten Alleingänge aus den späten 90ern anknüpfen könnte, Priorität scheint es für sie nicht zu haben. Im Oktober spielt sie ein einziges Deutschlandkonzert in Berlin, ansonsten bevorzugt sie Engagements als DJ und Jurorin in Castingshows. Und sie hofft weiter auf ein Comeback der Spice Girls, die in diesem Sommer das 30. Jubiläum ihres Debüts Spice feiern. Dafür würde sie alles zurückstellen.

0: So klingt Sweat, das neue Album von Ex-Spice Girl Melanie C. Und damit tschüss von mir aus der ersten Hälfte der ARD-Infonacht. Hier übernimmt gleich nach den 2 Uhr Nachrichten mein Kollege Nikolai Russ und begleitet Sie weiter durch die nächsten 4 Stunden. Ich bin Tom Westerholt. Machen Sie es gut.
1: Und jetzt die Nachrichten. Gleich um 2 Uhr.
2: Um 2 Uhr mit Ronald Lessig. Der FC Bayern München ist im Halbfinale der Fußball Champions League ausgeschieden. Nach der Hinspielniederlage bei Paris Saint-Germain reichte das 1:1 im Rückspiel gegen den Titelverteidiger nicht aus. Aus der Sportredaktion Stefanie Lavoie.
3: Bereits in der 3. Minute versetzte PSG die Münchner in einen Schockzustand. Kvaratskhelia bediente Dembélé, der den Ball wuchtig unter die Latte knallte, 1:0 für die Franzosen. Torwart Manuel Neuer wusste in der Folge Schlimmeres zu verhindern. Ein ums andere Mal haderten die Bayern mit den Entscheidungen des Referees. Eigene Chancen erspielten sie sich jedoch kaum. Erst in der Nachspielzeit erzielte Kane den Ausgleich, zu spät, um die Partie noch zu drehen. Paris trifft am 30. Mai in Budapest auf den FC Arsenal.
2: Erstmals seit Beginn einer Waffenruhe vor 3 Wochen hat die israelische Luftwaffe wieder in einem Vorort der libanesischen Hauptstadt Beirut angegriffen. Ziel sei ein Kommandeur der libanesischen Hisbollah-Miliz gewesen, teilte Ministerpräsident Netanyahu mit. Medienberichten zufolge kamen der Kommandeur und sein Stellvertreter ums Leben. In einer bundesweiten Aktion haben Zollbeamte Paketzusteller kontrolliert. Bei den Kontrollen in Depots und Verteilzentren ging es um Schwarzarbeit und illegale Beschäftigung, teilte die Generalzolldirektion mit. Aus der Nachrichtenredaktion Janina Böhm.
4: In einer ersten Bilanz hat das Kölner Hauptzollamt mitgeteilt, die üblichen Beanstandungen stünden auch diesmal ganz oben auf der Mängelliste. Ein Sprecher nannte zum Beispiel einen 39-jährigen Mann aus der Türkei, der in Köln trotz fehlender Arbeitserlaubnis für einen Subunternehmer tätig war. In einem anderen Fall konnte ein Fahrer aus der Ukraine nicht sagen, für welches Unternehmen er eigentlich arbeitet. Er war offenbar von einem Subunternehmer zum nächsten weitergereicht worden. Seit Jahren bemängelt der Zoll, dass Fahrern ihre Arbeitszeiten nicht vollständig bezahlt werden.
2: Wer sich im Beruf, auf Wohnungssuche oder bei Alltagsgeschäften diskriminiert fühlt, soll bessere rechtliche Möglichkeiten bekommen. Das sieht ein Gesetzentwurf vor, den das Bundeskabinett auf den Weg gebracht hat. Kern ist eine Fristverlängerung. Künftig soll man 4 statt 2 Monate Zeit haben, um Ansprüche geltend zu machen. Nach Ansicht der Antidiskriminierungsbeauftragten des Bundes Attermann reicht das nicht aus. Das waren die Nachrichten. Das Wetter in Deutschland. In der Mitte und im Süden gebietsweise Schauer oder Gewitter, sonst trocken, bei 10 Grad am Oberrhein und bis 3 Grad in Schleswig-Holstein. Tagsüber im äußersten Norden trocken, sonst Regen oder vereinzelt Gewitter, bei 12 bis 19 Grad. Am Freitag zeitweise heiter, in der Mitte einzelne Schauer bis 23 Grad und am Samstag länger sonnig, im Westen und Süden einzelne Schauer bis 26 Grad. 2:03 Uhr.
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1: Erstmal eine amtliche Gefahrenmitteilung für Nordrhein-Westfalen, für die Stadt Krefeld, Krefeld-Linn und Gellep-Stratum. In Krefeld, im Bereich des Hafens, kommt es durch einen Brand zu Geruchsbelästigung und Rauchniederschlag. Gesundheitliche Beeinträchtigungen können nicht ausgeschlossen werden. Bitte meiden Sie das betroffene Gebiet, schließen Sie Fenster und schalten Sie Lüftungen und Klimaanlagen ab und am besten Türen auch schließen in diesem Fall. Die A1 Hamburg Richtung Bremen zwischen Hamburg-Stellhorn und Harburg ist wegen Bauarbeiten noch bis 5 Uhr gesperrt. Die Umleitung führt über die U76. Die A4 Frankfurt Richtung Dresden zwischen Glauchau-Ost und Hohenstein-Ernsthal auch hier bis 5 Uhr voraussichtlich gesperrt wegen Bauarbeiten. A4, Karlsruhe Richtung Frankfurt, zwischen Karlsruhe Mitte und Karlsruhe Nord. Hier ist wegen Reinigungsarbeiten gesperrt. Die A5, Frankfurt Richtung Karlsruhe, zwischen Karlsruhe Durlach und Karlsruhe Mitte ist nach einem Unfall gesperrt. Der Verkehr wird abgeleitet. A17, Prag Richtung Dresden, zwischen